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1: Aus dem Studio von NDR Info in Hamburg. Ich bin Milad Kupay. Hallo. Gleiche Chancen für alle Kinder und Jugendliche. Von diesem Ideal ist das deutsche Bildungssystem weit entfernt. Das geht aus dem Kinderreport 2026 hervor, der gerade vorgestellt worden ist. Dafür sind etwa 1000 Erwachsene und 1000 Kinder und Jugendliche online befragt worden. Sie sind größtenteils der Meinung, dass es nicht gerecht zugeht im deutschen Bildungssystem. Was in dem Report steht, dazu Felix Tenbaum.
2: Die Vizepräsidentin des Deutschen Kinderhilfswerks, Anja Siegesmund, nennt den Kinderreport ein Echolot, das anzeigt,
3: wie es Kinder und Jugendlichen geht, wie sie sich ihre Zukunft wünschen und wo es noch Reformbedarfe gibt.
2: Und da ist die repräsentative Befragung unter Kindern und Jugendlichen, aber auch unter Erwachsenen sehr, sehr eindeutig. Im Bildungsbereich ist noch viel Luft nach oben.
3: Das deckt sich übrigens auch mit anderen Reports bzw. Studien, die heute dem Thema Chancengerechtigkeit in der Bundesrepublik nach wie vor kein gutes Zeugnis ausstellt.
2: Zu oft und zu sehr hingen in Deutschland Teilhabe und Bildungserfolg von Kindern davon ab, wo sie herkommen, welchen Nachnamen sie haben oder wie viel Geld ihre Familie zur Verfügung hat. Mehr gut ausgebildetes Personal, mehr Mitspracherecht und gleiche Bildungsstandards sind nur einige der Wünsche und Forderungen, die im neuen Kinderreport stehen. All das soll dazu beitragen, dass sich die Bildungschancen für alle Kinder in Deutschland verbessern. Bundesbildungsministerin Karin Prien, CDU, will dabei helfen. Und auch Bund, Länder und Kommunen täten da schon einiges. Prien verweist auf Erfolge beim Kita-Ausbau, das 100 Milliarden Sondervermögen für die Länder, das auch für Investitionen in Schulen oder Hochschulen da sei, und nennt mehrfach das Startchancenprogramm für Schulen in sozial und wirtschaftlich benachteiligten Gegenden. Sie betont jedoch, wie wichtig sie findet, dass auch Kinder und Jugendliche selbst für den Report gefragt wurden.
3: In einer älter werdenden Gesellschaft entsteht halt für Kinder und Jugendliche immer mehr der Eindruck, dass ihre Meinung jedenfalls nicht diejenige ist, die gefragt ist.
2: Dem will Prien entgegentreten und sich dafür einsetzen,
3: dass mehr Investitionen in unser Bildungssystem kein Nice-to-have sind, sondern quasi eine Art von Schicksalsfrage für unsere Nation.
2: Die Ministerin stellt also die Schicksalsfrage. Und das wohl wissend, dass in Zeiten, in denen alle Ministerien angehalten sind, Geld einzusparen, mehr Ausgaben in Dimensionen, wie sie der Kinderreport fordert, nahezu utopisch sind.
3: Sparen heißt ja auch und zuvörderst Prioritäten setzen.
2: Aber eine Spardebatte wäre nicht im Sinne der jungen Menschen, entgegnet Kinderhilfswerks-Vizepräsidentin Anja Siegesmund.
3: Was sie nicht brauchen, sind pauschale Kürzungsdebatten, sondern was sie brauchen, ist Unterstützung.
2: Investitionen für Bildung müssten deshalb besonders hohe Priorität haben.
3: Weil es muss uns aufrütteln, wenn jedes vierte Kind in Armut lebt. Es kann uns nicht egal sein, dass sozialer Aufstieg heute mehr denn je vom Portemonnaie des Elternhauses abhängt, und es darf uns auch nicht kalt lassen, wenn 94% der Kinder in der Schule lernen wollen, wie Demokratie funktioniert und Schule einfach keine Zeit findet.
2: Darum ist auch das eine Kernforderung des Kinderreports 2026. Verbindlicher Demokratieunterricht ab Klasse 1.
3: Wo Kinder lernen, wie Demokratie funktioniert, da werden sie sie auch verteidigen.
2: Dem stimmt Bildungsministerin Prien zu und fügt an:
3: Bei der Demokratiebildung schließlich geht es nicht nur um Politikunterricht, sondern da geht es eben darum, dass Kinder und Jugendliche von früh an auch an der Ausgestaltung ihrer Schulwelt beteiligt werden.
2: Der Kinderreport 2026 ist klar. Die jungen Menschen fordern Teilhabe und Chancengleichheit ein. In Karin Prien haben sie laut eigener Aussage eine Verbündete. Die Frage ist, ob die Wünsche der Kinder vom Rest der Bundesregierung ähnlich hoch priorisiert werden.
1: Kinder und Jugendliche und auch Erwachsene wünschen sich mehr Chancengleichheit, was die Bildung betrifft. Ein Verein, der sich seit 20 Jahren um mehr Chancengleichheit sozial benachteiligter Kinder kümmert, sich für Jugendliche und gegen Kinderarmut einsetzt, ist die Arche in Hamburg. Das Kinder- und Jugendwerk kümmert sich um betroffene Jungen und Mädchen und bietet kostenfreie Unterstützung an. Birgit Langhammer vom NDR hat mit dem Gründer der Arche in Hamburg, Tobias Lucht, gesprochen und ihn gefragt, wie sich die Bedürfnisse junger Menschen in zwei Jahrzehnten verändert haben.
4: Also wir erleben mehr Kinder als je zuvor in unseren Stadtteilen, die von sogenannter Bildungsarmut betroffen sind, die eben nicht zu Hause einen ruhigen Arbeitsplatz zum Lernen zum Beispiel haben, weil es beengte Wohnverhältnisse gibt, die Sprachdefizite

0: für das Lernen zu bekommen, sich wieder konzentrieren zu können und, so die, und diese Dinge. Und verpartnern uns auch, in Hamburg sind es 10 Schulen, Grund- und weiterführenden Schulen, wo wir eben dass die Schulteams unterstützen und einzelne Kinder oder Kindergruppen in den Blick nehmen.
1: Jetzt sind Sie ein EV, also ein Verein. Sie haben gerade schon angesprochen, dass Sie auch mit Schulen dann Kontakt aufnehmen. Aber ansonsten, wie sieht dann so ein Nachmittag in der Arche bei Ihnen aus? Ist das individuell oder was findet in den Gruppenarbeiten dann vielleicht auch statt?
0: Also wir sind eine gemeinnützige Stiftung, die in der Aufklärung und Jugendarbeit unterwegs ist und darüber hinaus eben individuelle Einzelförderung für Kinder und für Jugendliche anbietet. Ein normaler Nachmittag sieht bei uns so aus, dass wir Kinder haben, die zu uns kommen und erstmal bei uns essen. Es gibt eine warme Mahlzeit. Wir holen dazu auch Gruppen von Kindern von Schulen, meist von Grundschulen ab. Dann gibt es parallel dazu oder nach dem Essen sozusagen außerschulische Förderangebote von klassischer Hausaufgabenhilfe über Leseförderung bis hin zu speziellen Programmen, um eben schulferne Kinder und Jugendliche wieder aufzufassen. Wir haben also ein Programm entwickelt, das nennt sich Lernort, wo ehrenamtlich im 1:1-Setting mit einem Kind oder einem Jugendlichen über ein ganzes Schuljahr lernen und auch neue Lernansätze einbeziehen, um Kindern den Anschluss am Unterricht wieder zu ermöglichen. Da kann es zum Beispiel so sein, dass der Ehrenamtliche mit einem Kind einen Kuchen backt und dabei Messen und Wiegen zum Beispiel übt und diese Kinder durch die Erfolgserlebnisse, die sie dann erleben, auch wieder motivierter in den Matheunterricht zum Beispiel gehen.
1: Das sind jetzt dann natürlich Beispiele, das kann Schule wahrscheinlich auch in Zukunft nicht leisten, dass man eine 1:1-Betreuung hinbekommt. Und trotzdem vielleicht an Sie nochmal die Frage, Herr Lucht, wenn Sie sagen, dass Sie 2000 Kinder und Jugendliche erreichen in einer Stadt wie Hamburg, bräuchten Sie eigentlich noch viel mehr Kapazitäten oder sehen Sie auch, dass Ihr Programm wirklich greift und dass dann eben auch Kinder in die ins selbstständige Lernen vielleicht auch wieder entlassen werden?
0: Also aufgrund der Vielzahl an Kindern, die es in einer Stadt wie Hamburg trifft, die von Bildungsbenachteiligung auch betroffen sind, könnten wir sicher noch mehr auch Archen gründen oder auch noch Förderprogramme anschließen. Aber wir sehen eben jetzt nach 20 Jahren, dass wir ganz viele jetzt eben junge Erwachsene haben, die profitiert haben von unseren Angeboten und die in eine berufliche Perspektive, also erstmal durch den Schulabschluss und dann auch in eine berufliche Perspektive gefunden haben und darüber hinaus sogar sich ehrenamtlich einbringen in diese Stadt. Und das sind alles Dinge, die wir von klein auf dann durchs Jugendalter hindurch mit Kindern, mit Jugendlichen einüben. Ich hatte jetzt letzte Woche erst einen jungen Mann bei mir zu Besuch, 19 Jahre. Der war viele Jahre bei uns, auch in unserem Lernförderbereich und hat mit in der 6. Klasse bei uns das Lesen gelernt und hat sich einfach bedankt, dass er dadurch jetzt die Möglichkeit hat, überhaupt einen Schulabschluss zu machen und auch eine Ausbildung anstreben zu können. Und das sind natürlich die Geschichten, die wir viel mehr hören wollen. Und da ist auf jeden Fall, wenn es mehr Mittel gäbe, auch mehr Potenzial, da mehr zu tun.
1: Geld ist natürlich auch ein Punkt, der ist in dieser Umfrage ja auch schon erwähnt worden. Ist das für Sie auch ein Hauptkriterium, also finanzielle Mittel?
0: Also es ist ein wichtiger Schlüssel natürlich, um ja möglichst breit aufgestellt Kindern, die ja betroffen sind von Not, von vielleicht auch fehlenden Anlaufstellen zu begegnen. Aber es ist nicht der einzige, also dieses beispielsweise Lehrkräfte als Lernbegleiter, Lern- und Lebensbegleiter zu begreifen und das auch durch multiprofessionelle Teams in Schulen mehr und mehr Wirkung werden zu lassen. Das sehen wir zum Beispiel schon als einen Ansatzpunkt weg von jeder macht seine Profession hin zu, okay, wir bekommen die Kinder und Jugendlichen mehr in den ganzheitlichen Blick und können eben auch das familiäre Umfeld einbeziehen. Wir können draufschauen, was braucht ein Kind, eine Jugendliche wirklich, um jetzt hier bei uns in der Schule einen wichtigen nächsten Entwicklungsschritt machen zu können. Ich fürchte ehrlich gesagt, dass wenn nicht an die grundsätzlichen Strukturen auch im Bildungssystem herangegangen wird, sich da auf kurze Frist nicht so sehr viel ändern wird, sondern wir eher in unseren Archen auch erleben, dass mehr Kinder zu uns kommen und nach Hilfe fragen. Das tun sie nämlich. Kinder wollen lernen, sie träumen, sie haben Talente, sie wollen das auch entdecken und brauchen dafür aber Orte und auch die Unterstützung von Erwachsenen, damit das gelingt.
2: Sagt Tobias Lucht. Er hat vor 20 Jahren die Arche in Hamburg gegründet, einen Verein, der sich um Kinder und Jugendliche kümmert.
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2: Rauchen und Vapen werden bei Jugendlichen wieder beliebter. Das steht in einer Studie, die der Bundesdrogenbeauftragte Hendrik Streeck und das Bundesinstitut für öffentliche Gesundheit in Köln vorgestellt.

0: festgestellt haben. Um zu erleben, wie sehr das Rauchen unter Heranwachsenden wieder in ist, musste der Kollege Jochen Hilgers in Köln nicht lange recherchieren.
1: Berufskolleg Richard-Wagner-Straße, Köln, 9.30 Uhr. Erste Pause heißt hier für die meisten Zigarettenpause. Dabei die klassische Zigarette oder auch Vapes, also E-Zigaretten. Ans Aufhören haben schon viele gedacht. Einfach ist das aber offensichtlich nicht.
2: Ich brauche, sag ich mal, 300 Euro im Monat für die Zigaretten. Ich versuche aufzuhören. Bin dabei eigentlich, aber ja.
1: Warum rauchst du?
3: Weiß ich auch nicht. Ich höre auf jeden Fall bald auf.
4: Ich habe angefangen wegen meiner Freunde. Ich weiß, dass es ungesund ist, aber irgendwie ist eine Angewohnheit geworden. Ich kann nicht aufhören, sage ich mal so.
5: Also ich habe angefangen, wo ich 17 war. Und da war es dann ja eher so, weiß ich, alle haben geraucht, hat es mal probiert und dann hat es angefangen und dann ist man dabei geblieben.
1: Das Bundesinstitut für öffentliche Gesundheit und der Bundesdrogenbeauftragte schlagen Alarm. Rauchen fordere jede Menge Menschenleben, sagt der Chef des Bundesinstituts Johannes Niesen.
6: Jedes Jahr sterben insgesamt 130.000 Menschen in Deutschland an den Folgen des Tabakkonsums. Das sind 14% aller bundesweiten Todesfälle und das entspricht ungefähr der Einwohnerzahl von Ulm oder wenn man hier in der Umgebung bleibt, ungefähr so groß wie Wuppertal.
1: Das Vapen ist weiter auf dem Vormarsch. Bei den 12- bis 17-Jährigen stieg der Anteil der Konsumierenden von 2,9% vor 5 Jahren auf 6,7%. Bei jungen Erwachsenen auf rund 12%. Das beunruhigt vor allem den Bundesdrogenbeauftragten Henrik Strick. E-Zigaretten seien kein Lifestyle-Produkt, sondern ein Gesundheitsrisiko. Zusatzstoffe seien krebserregend, sagt Streeck. Die meisten Vapes würden gar nicht nach Tabak schmecken.
7: Sondern er schmeckt jetzt nach Coca-Cola, Strawberry Kiwi und Salted Caramel. Das Design erinnert nicht mehr an ein Erwachsenenprodukt, sondern es ist an eine Süßigkeit. Es ist bunt, es ist poppig.
1: Auch Nikotinbeutel, die man sich unter die Oberlippe schiebt, werden häufiger konsumiert, obwohl der Verkauf in Deutschland verboten ist. Immerhin 18,9% der jungen Erwachsenen gaben an, Nikotinbeutel ausprobiert zu haben. Bei den Jugendlichen waren es 5,5%. Die Vape beginnt die klassische Zigarette zu verdrängen, obwohl es bei den jungen Erwachsenen am Berufskolleg sogar Selbstdreher gibt. Nach dem alten Rauchermotto: Hauptsache, es qualmt.
8: Zum einen ist das natürlich einfach so ein bisschen den Frust von anderen Sachen irgendwie loswerden, sag ich mal. Ne? Man sieht das ja so ein bisschen auch an als Kippe, kurz mal abschalten vom Alltag, mal kurz so zur Ruhe kommen, selber klarkommen.
1: Streeck zieht daraus Konsequenzen. Er forderte bei der Vorstellung der neuen Zahlen klare Regeln für Inhaltsstoffe, Aromen, Werbung und Verpackung.
0: Rauchen und Vapen werden bei Jugendlichen also wieder immer beliebter. Experten sind alarmiert, warnen eindringlich vor den massiven gesundheitlichen Risiken. Aber wenn man mal angefangen hat, wie kommt man davon wieder los? Eine Methode, die beim Aufhören helfen soll und für die auch die Krankenkassen und Beratungsstellen gerade im Rahmen einer Kampagne werben, ist Hypnose. ARD-Gesundreporterin Melda Özsoy hat einen jungen Mann bei diesem Versuch begleitet.
9: Ein Vormittag in Berlin-Tempelhof. Der 26-jährige Nico steht vor einer Praxis. Die Zigarette in der Hand.
10: Okay, das ist jetzt die letzte Zigarette. Hoffentlich bleibt sie das auch. Fühlt sich schon krass an.
9: Nico raucht seit 7 Jahren. Mal mehr, mal weniger. Für ihn hat das Rauchen vor allem einen sozialen Aspekt. Doch wohl fühlt er sich damit längst nicht mehr. Aufhören wollte er schon oft, bisher ohne Erfolg. Diesmal setzt er auf eine ungewöhnliche Methode: Hypnose. Matthias Bär ist Hypnosetherapeut mit Schwerpunkt Sucht und ehemaliger starker Raucher. Heute hilft er Menschen dabei, mit dem Rauchen aufzuhören. Die Sitzung beginnt mit einem ausführlichen Gespräch. Nico erzählt, wann und warum er raucht. Erst danach lehnt er sich im Sessel zurück und die Hypnose beginnt.
11: Hypnose heißt Arbeit in Trance, das heißt, wir helfen Menschen, in einen entspannten Geisteszustand zu kommen. Und in diesem Zustand können wir verschiedene Dinge tun. Wir können zum Beispiel Dinge besser verankern. Das heißt, das Nicht-mehr-Rauchen-Müssen wirklich positiver im Geist zu verankern. Und auch diese Klarheit, dass ich wirklich nicht mehr rauchen möchte.
9: Matthias will, dass Nico in einen sehr tiefen, ruhigen Zustand kommt.
11: Mach's dir bequem, ja. Und dass du dir mal einen Punkt an der Decke aussuchst, ja. Und dass du diesen einen Punkt betrachtest und deine Augen nicht mehr von diesem Punkt wegbewegst, ja. Während diesen Punkt betrachtest, jetzt mal einen tiefen Atemzug nehmen, einmal tief einatmen und wieder ausatmen.
9: In dieser Trance ist Nico nicht ohne Bewusstsein, sondern besonders konzentriert. Die Idee dahinter: In diesem Zustand soll Nico bestimmte Gedanken besser verinnerlichen können. Zum Beispiel, wie schädlich das Rauchen ist.
11: Und während diese eine Zigarette rauchst, ist es, als würde dieser Berg voller Kippen immer weiter wachsen. Du hast 10 Jahre lang Gift in dich gesaugt. Zigaretten sind nichts anderes als Gift. Gift in Papier gewickelt.
9: Etwa eine Stunde dauert die Hypnosesitzung, die selbst bezahlt werden muss. Wie sie bei Einzelnen funktionieren kann, ist noch recht wenig erforscht. Diplompsychologin Dr. Katrin Fitztum arbeitet am Institut für Nikotin- und Tabakentwöhnung am Vivantes-Klinikum Neukölln.
12: Die Studien, die es dazu gibt, die sind sehr klein. Also sehr wenige Teilnehmer haben das bisher probiert. Und dann ist natürlich die Aussagekraft auch immer sehr gering.
9: Sie betont, dass Rauchen in erster Linie eine ernsthafte Abhängigkeit ist, mit psychischen und körperlichen Komponenten, und dass Hypnose nur Menschen hilft, die bereit sind, ihr Verhalten zu verändern.
12: Also in der Behandlungsleitlinie sieht man die Hypnose relativ kritisch in der Raucherentwöhnung. Da wird eigentlich nur gesagt, man kann es anwenden, meistens in Ergänzung zu den üblichen Entwöhnungsverfahren, weil es wenig Nebenwirkungen gibt durch die Hypnose.
9: Für Nico war diese erste Sitzung erfolgreich. Er beschreibt eine Art Verschiebung in der Art, wie er über das Rauchen nachdenkt.
10: Ich glaube, am meisten nehme ich mit dieses Bewusstmachen, dass es beim Aufhören mit dem Rauchen nicht darum geht, einfach keine Zigaretten mehr zu rauchen, sondern dass es eher darum geht, dieses Rauchverlangen nicht mehr zu haben. So.
9: Ob dieser Klick im Kopf wirklich reicht, wird sich erst zeigen. Beim nächsten Abend in der Kneipe, wenn alle wieder vor die Tür gehen und er zum ersten Mal ohne Zigarette daneben steht.
0: Menschenrechte, Freiheit, kulturelle Vielfalt und Demokratiebildung. Dafür steht die UNESCO, die Organisation der Vereinten Nationen für Bildung, Wissenschaft, Kultur und Kommunikation. Diese Werte will sie auch an Schulen einbringen. Deshalb gibt es das UNESCO-Netzwerk. Das Studienseminar in Marburg, also die Ausbildungsstätte für Lehrkräfte, ist nun in das internationale Netzwerk aufgenommen worden. Als erst zweites Studienseminar in Deutschland. Anna Spieß hat sich das mal angeschaut und einen Lehrer begleitet.
13: Tom Fischer ist Referendar. Er unterrichtet Politik und Wirtschaft und Sport an der Elisabeth-Schule in Marburg. Im Studienseminar hat er sich für das Demokratieprojekt der UNESCO interessiert und wollte es in seinem Unterricht praktisch anwenden.
14: Das UNESCO-Netzwerk ist ja ein relativ großes Netzwerk. Man kann das auch im schulischen Alltag von institutioneller Seite etabliert werden. Bei uns ist es jetzt so, dass wir das nicht als UNESCO-Schule haben, aber im Rahmen dieses Projektes die Möglichkeit hatten, uns auf den Weg zu machen, um uns mit Demokratiebildung oder Global Citizenship Education auseinanderzusetzen.
13: Es geht also darum, die Werte der UNESCO aktiv in den Schulalltag zu integrieren. Weg von der Theorie hin zur Praxis. Bei Tom Fischer sieht das so aus. Er unterrichtet aktuell eine 10. Klasse in Politik und Wirtschaft. Und das bilingual. Die Schülerinnen und Schüler sollen sich mit dem UN-Sicherheitsrat auseinandersetzen. Mit einer sehr aktuellen Frage.
14: Wir sind aktuell in dem Planspiel, das sich über mehrere Doppelstunden im POVI-Unterricht streckt. Das Ziel ist es letzten Endes, dass der UN-Sicherheitsrat auch eine Lösung findet für die Blockade in der Straße von Hormuz. Und heute sind sie dabei, darüber zu verhandeln, wie eine Resolution aussehen könnte und im besten Fall auch noch am Ende darüber abzustimmen.
15: Okay, hello and welcome to our last United Nations Security Council Conference.
13: Die Schülerinnen und Schüler sitzen in Zweiergruppen an ihren Plätzen. Vor ihnen ein Schild mit dem jeweiligen Land, das sie vertreten. Vorne die Chairs, also die Leiterinnen der Sicherheitskonferenz. Eine von ihnen ist Antonia Fuchs.
16: Also wir haben uns angeguckt, wie so eine Konferenz überhaupt funktioniert und welche Regeln es dazu gibt. Es ist schon herausfordernd, aber ich glaube, es macht auf allen Spaß, weil es auch mal was anderes ist, weil es nicht dieses typische Lernen ist, sondern weil man sich auch mal in eine Rolle einarbeiten muss.
13: So wie Jana Al-Rifai. Sie repräsentiert mit einer Mitschülerin Bahrain, ein Nachbarland des Iran.
17: Ist auch cool, mal so ein anderes Land zu sein, von dem man nicht so viel hört, auch so von was politisch jetzt angeht. Und dass man sich da noch mal ein bisschen so reinsteigert und schaut, okay, wie sieht die Politik überhaupt da aus, ist auch mal interessant auf jeden Fall.
13: Die Idee ist, möglichst authentisch die Positionen der einzelnen Länder zu vertreten und auch die UN-Sicherheitskonferenz so nah an der Realität wie möglich zu führen, Verbündete zu finden und seine Anliegen zu vertreten. Dadurch ist der Lerneffekt viel größer, als wenn man das Thema nur theoretisch behandelt, findet Charlotta Wagner.
18: Ja, sonst würde man es halt so in einem Text lesen, aber dann kann man sich nichts darunter vorstellen und so sieht man es halt dann auch und kriegt das richtig mit.
13: Die Schülerinnen und Schüler merken, das Thema ist komplex. Einfache Lösungen gibt es nicht. Lehrer Tom Fischer ist sehr zufrieden. Er hat das Gefühl, alle bringen sich ein, haben in den letzten Wochen viel über Demokratie gelernt und so einen der UNESCO-Werte verinnerlicht.
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19: Die letzte Entscheidung im deutschen Profifußball dieser Saison, sie ist gefallen im Relegationsrückspiel zwischen der zweiten und der dritten Liga.
20: Und dann ist der Schlusspfiff da. Die Spielvereinigung Greuther Fürth gewinnt dieses Rückspiel mit 2:0, bleibt in der zweiten Liga und Rot-Weiß Essen scheitert ganz knapp in der Relegation.
19: Ja, dabei hatten die Essener ja das Relegationshinspiel vergangene Woche zu Hause noch mit 1:0 gewonnen. Aber nach der 0:2 Rückspielniederlage müssen sie weiter auf die Rückkehr in die zweite Liga warten. Fürth hat sich dagegen in letzter Sekunde gerade noch gerettet. Futkoy und Rigotta erzielten die beiden Tore. Jetzt zum Fußball bei den Frauen. Die zweimalige Weltfußballerin Alexia Putellas verlässt überraschend ihren Club FC Barcelona. Und das nach 14 Jahren. Vor kurzem gewann sie mit Barca noch die Champions League. Jetzt verkündete sie ihren Abschied. 38 Titel holte sie mit Barca. Dieses Jahr das Triple. Einen neuen Verein hat Putellas noch nicht. Und jetzt stehen dann demnächst Länderspiele an bei den Frauen. Für die deutsche Nationalmannschaft geht's in der WM-Qualifikation nächste und übernächste Woche erst gegen Norwegen und dann nach Slowenien. Und jetzt ist auch klar, welche Spielerinnen bei den abschließenden WM-Quali-Spielen dabei sein werden. Ina Kast mit den Einzelheiten.
21: Nein, Bundestrainer Christian Wück hat sich nicht verzählt. Er hat ganz bewusst 24 und nicht wie üblich 23 Spielerinnen für die letzten beiden WM-Qualifikationsspiele nominiert. Denn zunächst wird Janina Minge nach ihrer roten Karte aus dem Österreich-Spiel gesperrt sein. Kapitänin Julia Gwin und Nicole Anjomi fehlen wie erwartet verletzungsbedingt. Frankfurts Kapitänin Laura Freigang ist überraschend nach langer Zeit nicht dabei. Dafür zählt Wück auf 5 Rückkehrerinnen, darunter die zuletzt verletzten Katrin Hendrich und Sophia Kleinherne. Mit Stürmerin Melissa Köstler, die aktuell in den USA für Denver spielt, ist auch eine Spielerin zurück, die zuletzt vor 2 Jahren im Kader stand. Die Bauchmuskelverletzung von Nationaltorhüterin Ann-Kathrin Berger soll laut Bundestrainer nicht so schwer sein wie befürchtet. Sie selbst rechne damit, dass sie in den kommenden Länderspielen im deutschen Tor stehen könne.
19: Jetzt zum Tennis. Bei den French Open gab es aus deutscher Sicht eine gute und 2 schlechte Nachrichten. Zuerst die schlechten. Laura Siegemund ist raus und auch Daniel Altmaier. Er verpasste eine Überraschung nur knapp. Aber für eine Überraschung hat Jan-Lennart Struff gesorgt. Und das ist die gute Nachricht. Aus Paris berichtet Guido Ringel.
22: Um ein Haar hätte es die Doppelüberraschung gegeben. Aber nach der super knappen Niederlage von Daniel Altmaier ist jetzt Jan-Lennart Struff der deutsche Sieger des Tages. Der Warsteiner hatte das Kunststück fertiggebracht, den favorisierten Alexander Bublik, einen Top-10-Spieler, zu besiegen. 4 Sätze lang großes Selbstbewusstsein bei Struff. Und das, obwohl die letzten Wochen nicht gut für ihn gelaufen waren. Aber mit einer breiten Brust und Ruhe im Spiel sowie einem starken Aufschlag schaffte Jan-Lennart Struff als Nummer 80 der Welt den Sprung in die zweite Runde. Und fast wäre das auch Daniel Altmaier geglückt, mehr als 4 Stunden nervenaufreibendes Tennis gegen Félix Auger-Aliassime aus Kanada. Altmaier war gegen die Nummer 6 der Welt, ebenfalls Außenseiter, spielte aber mit dem Herz in der Hand und glänzte dabei über 5 lange Sätze immer wieder mit der einhändigen Rückhand und guten Ideen. Aber im langen Tiebreak des letzten Satzes war es Auger-Aliassime, der etwas ruhiger und sicherer spielte und die entscheidenden Punkte holte. Altmaier war nach einer beeindruckenden Leistung ausgeschieden.
19: Zum dritten Mal in Folge ist die deutsche Eishockey-Nationalmannschaft bei einem großen Turnier in der Vorrunde ausgeschieden. Nach der WM im vergangenen Jahr und Olympia im Februar ist bei der aktuellen WM schon wieder nach der Gruppenphase Schluss. Weil die Konkurrenz am Nachmittag nicht fürs deutsche Team spielte, ist die K.O.-Phase nicht mehr erreichbar. Das deutsche Eishockey aktuell also nur Mittelmaß. Und das ein Jahr vor der Weltmeisterschaft im eigenen Land. Ob es mit Bundestrainer Harald Kreis weitergeht, ist noch offen.
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Gleich hier bei uns die nächsten Nachrichten und danach eine neue Folge des Tagesschau-Podcasts 11KM. Heute mit dem Titel, wie die Fleischindustrie ausländische Akademiker ausbeutet. Das ist das Thema in der heutigen Folge. Jetzt aber erstmal gleich der nächste Überblick.

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1: Um 2.30 Uhr mit Katja Kindermann. Bundesbauministerin Huberts stellt heute ihren Gesetzentwurf für eine Reform des Baugesetzbuches vor. Damit sollen Planung und Genehmigung von Bauvorhaben deutlich beschleunigt werden. Aus der Nachrichtenredaktion Constanze Semidey.
2: In Deutschland ist die Zahl der neu gebauten Wohnungen mittlerweile auf den niedrigsten Stand seit über 10 Jahren gesunken. Huberts nennt diese Entwicklung ein Resultat der vergangenen Krisenjahre und will mit ihrem neuen Baugesetzbuch die Zahl der Fertigstellungen wieder nach oben bringen. Die Reform kümmert sich aber nicht nur um Neubauten, sondern auch um den Bestand. Und da hat die Ministerin vor allem sogenannte Schrottimmobilien ins Visier genommen. Wenn ein Besitzer sein Haus verkommen lässt, dann können Kommunen ihn künftig zur Instandhaltung oder Modernisierung zwingen. Im Extremfall werden sogar Enteignungen erlaubt.
1: Der Iran hat die jüngsten US-Angriffe als groben Verstoß gegen die Waffenruhe verurteilt. Kein provokanter Akt werde unbeantwortet bleiben, hieß es in einer Erklärung des Außenministeriums. Die Angriffe hätten den boshaften Willen der US-Regierung offenbart. Das US-Militär hatte nach eigenen Angaben iranische Raketenstellungen sowie Boote angegriffen, die in der Straße von Hormus Minen verlegen wollten. Laut einem Sprecher handelte es sich um Selbstverteidigung zum Schutz der Truppen vor Bedrohungen durch iranische Kräfte. Die Wirtschaftsweisen legen heute ihr Frühjahrsgutachten vor. Das Gremium wird sich zu den wirtschaftlichen Aussichten äußern und Empfehlungen für die Bundesregierung abgeben. Was Politik und Experten erwarten, erläutert Anne-Kathrin Mellmann aus Berlin.
3: Die Wirtschaftsweisen, auch bekannt als Sachverständigenrat Wirtschaft, die analysieren, wie es dem Land wirtschaftlich geht und sie blicken auch auf die kommenden Jahre. In diesem Jahr dürfte das Gutachten wenige gute Nachrichten enthalten. Führende Wirtschaftsforschungsinstitute Deutschlands, die haben ihre Prognosen schon gesenkt und gesagt, es gibt nur noch ein Mini-Wachstum. Nun kommt noch das Problem der steigenden Energiepreise durch den Iran-Krieg hinzu und das Ende ist ungewiss.
1: In mehreren Städten Nordrhein-Westfalens hat es eine mehrstündige technische Störung gegeben. Dadurch fielen wichtige Systeme aus. In Wuppertal, Remscheid und Solingen funktionierten Ampeln nicht mehr. In Wuppertal war auch das Einsatzleitsystem der Polizeiwachen betroffen. Einige Geschäfte mussten wegen Problemen mit ihren Kassen schließen. Nach der Ursache der Störung wird noch gesucht, die Kriminalpolizei ermittelt. Und das Wetter in Deutschland. Teils wolkig bis klar, meist trocken. Tiefstwerte 20 Grad am Oberrheingraben bis 8 Grad in Schleswig. Tagsüber viel Sonnenschein, teils wolkig. Im Süden einzelne Schauer oder Gewitter möglich, sonst trocken. Höchstwerte 14 bis 34 Grad. Am Donnerstag viel Sonne, regional wolkig, 15 bis 31 Grad. Und am Freitag ebenfalls viel Sonne, von Westen vereinzelt Schauer oder Gewitter möglich, bei 20 bis 33 Grad. Das waren die Nachrichten.
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4: Die A3 Köln Richtung Oberhausen zwischen Solingen und Kreuzhilden. 1 Kilometer Stau. A7 Würzburg Richtung Ulm zwischen Wörnitz und Kreuz Feuchtwangen Kralsheim. Wegen einer Nachbaustelle eine Sperrung in beiden Richtungen bis ca. 6 Uhr. Die Umleitung führt über die U84. A39 Braunschweig Richtung Salzgitter zwischen Salzgitter-Lebenstedt Süd und Lichtenberg, eine Sperrung wegen Bauarbeiten bis 5 Uhr. Die Umleitung führt über die U76. Die A71 Stuhl Richtung Erfurt ist zwischen Oberhof und Gräfenroda wegen Wartungsarbeiten im Tunnel Rennsteig bis 6 Uhr gesperrt. Die A96 Lindau Richtung München ist im Kreuz Memmingen wegen einer Nachbaustelle bis 5 Uhr gesperrt und die A480 Gießener Ring Reiskirchen Richtung Gießen ist zwischen Gießener Nordkreuz und Wettenberg wegen eines defekten LKW vorübergehend blockiert. Gute Fahrt!
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4: Mit Milat Kupay. In Deutschland finden sich längst nicht mehr genügend Menschen als Hilfsarbeiter in Fleischfabriken. Ein schlecht bezahlter Knochenjob, den kaum jemand machen will. In 11KM, der Tagesschau-Podcast, hören wir heute, wie ein Konzern mit Hilfe von Agenturen und Personalvermittlern Menschen aus Asien anwirbt und in die Verschuldung treibt.
5: Junge Akademiker, zum Beispiel aus Indien und Vietnam, kommen nach Deutschland, um hier zu arbeiten. Und landen hochverschuldet auf der Straße. Die deutsche Fleischindustrie sucht im Ausland nach Arbeitskräften und findet gut ausgebildete junge Menschen aus Asien. Die werden über Agenturen in ihrer Heimat angeworben, mit großen Versprechungen und gegen hohe Vermittlungsgebühren. Luke Oeppert vom WDR hat ein halbes Jahr lang zu dem System dahinter recherchiert. Mit ihm klären wir heute, unter welchen Bedingungen die Menschen hierher kommen und wie sie dabei ausgebeutet werden. Ihr hört 11KM, der Tagesschau-Podcast. Ein Thema in aller Tiefe. Mein Name ist David Krause. Luke, herzlich willkommen bei 11KM. Schön, dass du da bist.
6: Moin. Vielen Dank, dass ich da sein darf. Wir sind in Indien im südwestlichen Bundesstaat Kerala im Sommer 2025, wo eine Gruppe junger Männer, die sich gerade noch überhaupt nicht kennt, allesamt aber bei einer Agentur auflaufen. Und die sind alle auf der Suche nach einem Job in Deutschland. Und all diese Männer bewerben sich bei dieser Agentur, um einen Job in Deutschland zu bekommen und zahlen dafür sehr viel Geld. Es handelt sich dabei um eine Gruppe junger Männer, alle zwischen 20 und 30. Wir haben die auch nach und nach kennengelernt. Einer von ihnen heißt Mohit, mit dem wir uns auch länger unterhalten konnten. Und die sind motiviert zu arbeiten, um endlich Geld zu verdienen für sich, aber auch für ihre Familie.
5: Warum wollen diese Männer unbedingt einen Job in Deutschland?
6: Also diese Männer wollen alle nach Deutschland kommen, weil die Jobs hier in Deutschland natürlich auch dementsprechend beworben werden. Das heißt, denen ist bewusst, hier gibt es andere Gehälter als in Indien, Gehälter, die sie dort niemals bekommen werden. Und das sind alles junge Männer, die ein Studium abgeschlossen haben und sicherlich so ein bisschen die Hoffnung auf ein besseres Leben haben und wie in Indien üblich, als junger Mann in der Familie auch in die Rolle schlüpfen, dass sie vielleicht dafür zuständig sind, für ein besseres Leben zu sorgen und auch ihre Familie mitzuversorgen. Und da ist der Job in Deutschland halt eine Riesenchance oder wird zumindest als solche verkauft.
5: In Indien ist es für junge Arbeitskräfte ja auch seit Jahren sehr schwer, einen Job zu finden. Und da setzt dann diese Agentur an, von der du gesprochen hast, und bewirbt Jobs zum Beispiel in Deutschland. Was weißt du über sie?
6: Das ist eine lokale Vermittlungsagentur, sprich das ist einfach ein Büro mit mehreren Räumen, wo die Leute hinkommen können, um sich beraten zu lassen für Jobs in Deutschland. Und diese Agentur vermittelt die indischen Menschen nach Deutschland, indem sie unterstützt beim Visa-Prozess, bei den Jobs, die verfügbar sind. Das heißt, sie sind die Schnittstelle, um nach Deutschland zu kommen. Aber halt ein privates Unternehmen, also das ist nicht irgendwie staatlich unterstützt.
5: Da höre ich dann schon raus, privates Unternehmen, da muss man dann auch Geld für zahlen.
6: Ja, und zwar allerhand. Es ist so, dass die Inder, mit denen ich während der Recherche gesprochen habe, 10.000 Euro an Gebühren bezahlt haben, was für Menschen in Indien ein halbes Vermögen ist. Also das Einkommen da ist auf einem ganz anderen Niveau als bei uns in Deutschland und 10.000 Euro sind einfach eine wahnsinnig hohe Summe, die die Menschen bezahlt haben, nur um nach Deutschland zu kommen, nur um diese lokale Vermittlungsagentur zu bezahlen. Das heißt, dass sie sich um den Visumsprozess kümmern, dass sie den Job klar machen. All das kostet 10.000 Euro und die Leute haben uns erzählt, dass sie dafür sich verschuldet haben, Kredite aufgenommen haben.
7: For me, it's my dream to come to Germany, get money by selling the gold from my family.
6: Ein Mann erzählte uns, dass er im Prinzip die Familie ihr ganzes Gold verkauft hat, nur um diese Gebühren zu bezahlen.
5: Wahnsinn. 10.000 Euro, muss ich sagen, ist für mich privat auch sehr viel Geld. Lohnt sich das denn für diese Männer überhaupt? Ich meine, das Geld muss man dann auch erstmal wieder reinkriegen, ne?
6: Ja, das ist schon eine Rechnung, die man aufmachen muss und die irgendwie ein Deal, den all diese Männer bewusst eingehen. Das dauert natürlich Monate, wenn nicht Jahre, um diese Schulden zurückzubezahlen. Aber nichtsdestotrotz ist das ein Deal, den die Leute, glaube ich, eingehen und ganz bewusst eingehen, natürlich in der Hoffnung auf ein besseres Leben.
5: Und wie lange dauert dann dieser Prozess eigentlich, wenn man zu dieser Agentur gegangen ist in Indien?
6: Generell kann man sagen, dass das relativ schnell geht. Also ich würde sagen, maximal 3 Monate. Wir haben auch im Prinzip die Unterlagen einsehen können, die uns die Männer gezeigt haben, sprich, die Männer wissen, dass es nach Deutschland geht, dass es zur Fleischindustrie geht. Das heißt, die Agentur hat schon einen Job parat für die Männer, die sich dort bewerben. Und das ist in diesem Fall ein Job bei Westfleisch in der deutschen Fleischindustrie. Und das ist den indischen Arbeitnehmern bewusst. Die unterschreiben die nötigen Unterlagen in Indien, steigen dann ins Flugzeug, kommen in Frankfurt an. Wir konnten alle Unterlagen uns angucken. Wir haben auch die Reisepässe gesehen, den Einreisestempel vom Frankfurter Flughafen von Ende September, aber auch das Visum, wo drin steht, die Leute kommen als Fleischer nach Deutschland und haben ein Visum als Fleischer bei der Firma Westfleisch. Und das nennt sich 18B-Visum, sprich, die kommen über ein sogenanntes Fachkräftevisum. Das ist im Aufenthaltsgesetz geregelt. Und dafür ist dann wiederum wichtig, dass sie einen Studienabschluss haben, bei der sie quasi dazu berechtigt, nach Deutschland zu kommen und hier zu arbeiten. Letztendlich ist es dann aber so, dass die Menschen, die vielleicht BWL studiert haben, in der deutschen Fleischindustrie landen.
5: Dieses 18B-Visum heißt also, man braucht einen Studienabschluss dafür. Aber was man dann in Deutschland arbeitet, das muss dann nicht zwingend mit einem Studium zu tun haben, oder?
6: Es geht dann nur um eine qualifizierte Tätigkeit. Das sollte vereinfachen, dass Fachkräfte hierher kommen und es so ein bisschen entbürokratisieren, dass immer genau geprüft werden muss, ob sie für den jeweiligen Job auch ausgebildet sind. Jetzt wird es aber halt so genutzt, dass Menschen für Niedriglohnsektoren hierher kommen.
5: Eine der Firmen, die da Hilfskräfte durch diese Agentur angeworben hat, ist also Westfleisch, hast du erzählt. Was ist das für eine Firma, dieses Westfleisch?
6: Ja, Westfleisch ist einer der größten Fleischproduzenten in Deutschland, insbesondere wenn es um Schweinefleisch geht. Zählt Westfleisch zu den großen Unternehmen in Deutschland, gleich hinter Tönnies.
5: Und diese Gruppe junger Männer aus Indien, du hast ja unter anderem mit Mohit gesprochen, die arbeiten dann mit ihrem Uni-Abschluss bei Westfleisch in Nordrhein-Westfalen, über 7000 Kilometer entfernt von zu Hause. Wie viel verdienen die dann?
6: Also wir haben ja auch in die Gehaltsnachweise gucken können der indischen Arbeiter und die verdienen 14,50 Euro die Stunde, was ja im Prinzip einem Hilfsarbeiterlohn entspricht. Es gibt ja auch Zuschläge oder auch vielleicht Wochen, in denen weniger gearbeitet wird, aber grob kann man sagen, die landen bei 2300 Euro brutto. Davon gehen dann ja natürlich Sozialversicherungen runter, Steuern, dann landen sie bei 1700 Euro netto und davon werden dann 300 Euro vom Arbeitgeber einbehalten für ein Zimmer und 120 Euro für den Transport zur Fabrik hin und zurück jeden Tag.
5: Und das muss man sich wirklich nochmal klar machen, das sind Akademiker, die aus Indien kommen, keine Hilfsarbeiter.
6: Mein Kollege Julius Baumeister und ich, wir saßen ja tagelang dort vor Ort in den Zimmern mit den Arbeitern, haben gesprochen. Nun ist es so, die Menschen aus Indien können gutes Englisch und die sind wirklich wahnsinnig eloquent, können sich gut ausdrücken, haben Bock zu arbeiten, aber stoßen halt hier auf sehr schwierige Arbeitsbedingungen.
5: Und die Unterkünfte, in denen sie untergebracht sind, die werden direkt vom Arbeitgeber organisiert oder wie läuft das?
6: Das ist typisch in der Fleischindustrie bei Menschen, die aus dem Ausland kommen, dass die Menschen halt nicht nur einen Arbeitsvertrag bei Westfleisch, Tönnies oder anderen Unternehmen unterzeichnen, sondern oft dazu auch einen Wohn- und Transportvertrag.
5: Wie kann ich mir diese Unterkünfte vorstellen?
6: Man muss sich das so vorstellen, die sind meistens in sehr einfachen, wenn nicht heruntergekommenen Unterkünften untergebracht. Immer zu zweit in einem Zimmer und das ist irgendwo in Ostwestfalen sehr ländlich gelegen. Manchmal vielleicht auch in einem kleinen Ort, aber generell zahlen die Leute 300 Euro pro Person für ihre Unterkunft. Und die teilen sich die Zimmer, das heißt 600 Euro pro Zimmer, nicht in der Kölner Innenstadt, sondern irgendwo in Ostwestfalen. Und noch dazu sind da halt Betten drin, Stühle, ein Tisch und das war's. Und das sind sehr einfache, in Teilen auch heruntergekommene Unterkünfte.
5: Jetzt mal andersrum gefragt, wieso wird eigentlich so ein großer Aufwand getätigt aus der Sicht von Westfleisch beispielsweise, um an Arbeiter zu kommen?
6: Ja, also es ist so, dass Fachkräftemangel herrscht auch in der Fleischindustrie. Und daraus machen die Unternehmen auch keinen Hehl. Man muss sich das schon so vorstellen, dass da bei sehr niedrigen Temperaturen sehr harte körperliche Arbeit verrichtet wird. Auch das bestätigen uns die Unternehmen, wenn man so mit denen spricht, sagen, wir wissen schon, dass das nicht ohne ist. Das heißt, es ist sehr harte Arbeit für nicht unbedingt einen guten Lohn. Und das ist halt was hier in Deutschland kaum noch jemand machen will. Und in der Vergangenheit war es ja so, dass vor allem Menschen aus Osteuropa in dieser Branche gearbeitet haben, sehr viele. Auch das wird immer weniger, nachdem wirklich jahrelang die Menschen aus Rumänien kamen, aus Bulgarien kamen, aber sich in diesen Ländern eben das Lohnniveau auch angepasst hat. Das heißt, die Leute kommen nicht mehr so viel von da, wie es mal der Fall war. Und deswegen wird geguckt, wo kriegt man jetzt Leute her? Und das sind dann eben oft Drittstaaten, Asien, also Indien, China, Vietnam, Usbekistan. Alles Länder, wo Menschen sind, die nach Deutschland kommen und auf ein besseres Leben hoffen.
5: Wie geht es denn der Gruppe aus Kerala in Indien rund um Mohit mit der neuen Arbeit bei Westfleisch?
6: Was Mohit uns erzählt hat und was sich im Prinzip auch deckt mit all den Erzählungen der anderen indischen Arbeitnehmer, ist, dass sie natürlich überrascht davon waren, wie es hier zugange geht. Und viele von denen und auch Mohit erzählen uns, dass sie den harten Arbeitsbedingungen letztendlich gar nicht gewachsen sind. Also weil sie das zu körperlich finden, weil sie sich verletzen, weil sie Verschleißerscheinungen haben, krank werden. Und das war auch bei Mohit so, der im Prinzip schon nach kurzer Zeit in der Fabrik am Fließband Hautirritationen bekommen hat, also wirklich starkem Hautausschlag, hat immer wieder beschrieben, wie sehr das gejuckt hat, war wohl auch im Krankenhaus teilweise und hat sich eben nicht mehr in der Lage gesehen, weiterzuarbeiten, weil es einfach auch nicht besser wurde. Hat das auch mit seinem Vorgesetzten geteilt und gesagt, ich bin krank, ich kann nicht arbeiten. So hat er es uns erzählt und daraufhin der Vorgesetzte hat darum gebeten, dass Mohit bitte einfach zur Arbeit kommen solle. Sprich, auf die Krankheit oder gesundheitliche Beschwerden wurde Mohits Erzählung nach einfach keine Rücksicht genommen. Und es ist dann halt so, wenn man nicht zur Arbeit kommt, was Mohit dann irgendwann nicht mehr getan hat, weil er gesagt hat, ich kann nicht mehr, ja, ich schaffe es gerade nicht zu arbeiten, dann wurde ihm gekündigt. Ohne die Angabe von Gründen, was aber auch komplett rechtens ist, denn in der Probezeit braucht der Arbeitgeber keinen Grund, um jemanden zu kündigen. Und so wie Mohit ging es auch mehreren anderen indischen Arbeitnehmern, also rund ein Dutzend, die quasi alle in Sozialberatung auflaufen, mit denen wir allen sprechen konnten und die allesamt ihren Job in der Probezeit verloren haben, die alle gesundheitliche Beschwerden hatten während der Arbeit, weil die Arbeit sehr hart war. Also sie haben uns wirklich davon erzählt, wie sie leiden, wie sie sich eigentlich gar nicht in der Lage fühlen, diese Arbeit zu verrichten.
5: Was sagt denn Westfleisch dazu?
6: Westfleisch entgegnet, dass es in Einzelfällen ja zur Kündigung kommen musste, weil es auch keine Ersatzbeschäftigung gab und dass in keinem dieser Fälle eine lebensbedrohliche schwere Erkrankung vorlag. Sprich, man versucht, das zu legitimieren, die Leute einfach loszuwerden, was auch ihr gutes Recht ist, weil man in der Probezeit sich eben auch von seinem Arbeitnehmer kündigen kann, ohne Gründe. Ich meine, es geht ja darum, dass sowohl der Arbeitgeber als auch der Arbeitnehmer gucken, ob es passt. Für Mohit und auch die anderen Arbeitnehmer aus Indien ist das allerdings nicht so leicht, denn die sind ja nicht einfach nur Arbeitnehmer, sondern die haben 10.000 Euro bezahlt, um überhaupt diesen Job ausüben zu dürfen. Das heißt, die sind sehr in Vorkasse gegangen, nur um diesen Job zu machen und Geld zu verdienen. Und wenn denen jetzt nach 2 Monaten oder 3 Monaten gekündigt wird, dann haben die halt einen riesigen Schuldenberg, den sie ja überhaupt nicht abstottern können. Also in Indien schon gar nicht. Und auch in Deutschland haben sie ja keinen anderen Job. Sie haben ein Visum bekommen, was an ihren Arbeitgeber geknüpft ist. Und das führt zu massiver Verzweiflung. Also die indischen Arbeitnehmer, mit denen wir gesprochen haben, die ja wussten einfach nicht, was sie machen sollen und waren ziemlich fertig. Für sie alle war das sehr problematisch, weil ihr Schlafplatz ja auch an ihren Arbeitsvertrag geknüpft war. Das heißt, sie haben dann auch oder sind Gefahr gelaufen, ihren Schlafplatz zu verlieren, obdachlos zu werden. Mohit hat, während wir mit ihm gesprochen haben, den Koffer gepackt, weil er am nächsten Tag das Haus verlassen sollte. Ihm wurde gesagt, geh zurück zu deiner Familie, geh zurück nach Indien. So hat er es uns erzählt. Das war für ihn aber überhaupt keine Option, weil er, wie gesagt, sehr viel Geld oder sehr viele Schulden aufgenommen hat. Und für ihn war klar, er muss in Deutschland bleiben, er muss hier weiter arbeiten. Und er, ja, wusste nicht, wie es weitergeht, aber er wusste, er will nicht einfach nur zurück nach Indien. Jetzt, nachdem wir Westfleisch mit unserer Recherche konfrontiert haben, sagt Westfleisch schon, okay, wir arbeiten an einem finanziellen Unterstützungspaket für die betroffenen Arbeiter. Das heißt, Westfleisch gibt auch zu, dass es diese Fälle von sehr hohen Gebühren gab. Die berichten sogar von 15.000 Euro, während wir nur 10.000 Euro gehört haben.
5: Das Geld, das man der Agentur zahlt.
6: Genau, das Geld, was die indischen Arbeitnehmer an die Agenturen bezahlt haben, das hat Westfleisch, wie gesagt, bestätigt und hat gesagt, dass das nach und nach rauskam, dass man das verurteile und sich jetzt in Zukunft eben auch verstärkt selbst kümmern wolle und die betroffenen Leute unterstützen will. Aber inwiefern das geschieht, das ja, können wir gerade noch nicht nachverfolgen.
5: Lass uns doch nochmal auf dieses System der Agentur da schauen. Wie genau funktioniert das?
6: Es gibt diese lokale Vermittlungsagentur in Indien. Das ist in Kerala, in der Bundesstadt, wo die indischen Arbeitnehmer herkommen. Das ist quasi so auf der indischen Seite. Dann haben wir die großen deutschen Konzerne auf der deutschen Seite und es gibt dann noch eine kleine Schnittstelle, die quasi so ein bisschen ja dafür zuständig ist, dass die Leute aus Indien nach Deutschland kommen und alles Hand in Hand geht.
5: Was ist das für eine Schnittstelle?
6: Also wir haben während der Recherche immer wieder gehört, okay, es gibt diese eine Vermittlerin und das war eine chinesischstämmige Personalvermittlerin mit dem Namen Yanan S. Das haben wir immer wieder gehört, davon haben uns die Arbeiter erzählt. Und wir haben uns natürlich gefragt, was hat es damit auf sich? Also wer ist diese Frau, was macht die? Wir haben dann über ihren Namen und weitere Gespräche im Prinzip herausgefunden, wer die Frau ist und was sie macht. Wir haben auch die Website gefunden. Und da wird ganz bewusst damit geworben, dass man eben für Branchen, die unter Fachkräftemangel leiden, Leute aus Drittstaaten rekrutieren kann. Das heißt, sie wirbt damit, dass sie Leute besorgen kann aus Indien, aus China, aus Vietnam, um ja, Stellen zu besetzen, die hierzulande deutsche Firmen nicht mehr besetzt bekommen können. Das heißt, sie spricht unterschiedliche Branchen an, nicht nur die Fleischindustrie, auch die Pflegebranche, die Gastronomie, ganz unterschiedliche Branchen, und sie bewirbt quasi dann diese Erfolgsgeschichten auch, indem sie Fotos der vermittelten Kandidaten auf ihrer Website hat. Sprich, man sieht da Arbeiter in unterschiedlichen Firmen, als Kfz-Mechaniker, als Pfleger in der Fleischindustrie, aus allen möglichen Nationen. Und da haben wir dann unter anderem auch die indischen Arbeiter wieder gesehen, die in der Fleischindustrie gearbeitet haben, mit denen wir gesprochen haben, die mittlerweile gekündigt waren, also wirklich sehr verzweifelt waren, aber auf der Website noch als, ich sag mal, ja, erfolgreich vermittelte Lösung angepriesen wurden. Und wir haben uns natürlich gefragt, wie genau das funktioniert, und auch ein bisschen überlegt, wie gehen wir da ran. Weil wenn wir als Journalisten dann sagen, ja, wie funktioniert denn das, läuft man ja relativ schnell gegen eine Wand und man kommt nicht weiter.
8: Absolut.
6: Weshalb wir uns überlegt haben, okay, wir geben uns als Fleischereibetrieb aus und fragen mal an, wie einfach ist das jetzt, an Leute zu kommen. Wir haben so getan, als würden auch wir Personal suchen, 3 Leute, 4 Leute für einen kleinen Betrieb, und haben quasi ja angefangen, eine Geschäftsbeziehung aufzubauen.
5: Wie lief das dann?
6: Wir haben miteinander telefoniert, erklärt, was unser Unternehmen ist, was wir suchen. Aber wir haben Jan dann erst auch als sehr gesprächig wahrgenommen. Dann hieß es eben relativ schnell, okay, einer kostet 2000 Euro. Das ist die Gebühr, die man als Arbeitgeber bezahlt. Dass die Arbeitnehmer noch bis zu 10.000 Euro an irgendwelche Vermittler in Indien bezahlen und das alles total intransparent abläuft, darüber wurde nicht gesprochen.
5: Mhm.
6: Aber man hat trotzdem schnell ein Gefühl dafür bekommen, wie hier mit der, ja, ich will es fast gar nicht sagen, aber mit der wahre Mensch umgegangen wird, weil wir quasi unsere Gebühr zahlen, und dann wurde auch verhandelt, und letztendlich haben wir ziemlich schnell einen, ja, unterschriftsreifen Vertrag bekommen und per E-Mail dann auch noch ein Sonderangebot, und zwar hieß es da: PS, wenn Sie 3 Mitarbeiter einstellen, bezahlen Sie nur 2. Der 3. Mitarbeiter ist für Sie kostenlos. Und wenn man das so schwarz auf weiß liest,
8: ist Wahnsinn.
6: Ja, ist einem, glaube ich, relativ schnell klar, dass das irgendwie hier nicht wirklich eine Relevanz hat, wie es den Menschen bei dem ganzen Prozedere geht. Dieses Muster, dass die Unternehmen die Verantwortung von sich weisen, das verurteilen, aber irgendwie auch sagen, so richtig gewusst haben wir es auch nicht und wir können nichts dagegen tun. Mich hat das schon sehr daran erinnert, wie es auch in der Pandemie lief.
2: Die Corona-Krise hat die Missstände in der Branche deutlich sichtbar gemacht. In einigen Betrieben gab es massenweise Infektionen.
6: Weil auch damals wurden ja Subunternehmer in die Verantwortung gezogen und es wurde gesagt, okay, die sind dafür zuständig, dass die Leute hierher kommen. Und genau das sollte ja eigentlich nicht mehr möglich sein.
9: Oftmals ausbeuterische Arbeitsbedingungen, unwürdige Unterbringung der häufig ausländischen Mitarbeiter. Schlachthöfe sollen die Verantwortung für solche Missstände künftig nicht mehr auf Subunternehmer abwälzen können.
5: Die Corona-Pandemie ist ja zwar vorbei, aber die Muster, die scheinen die gleichen geblieben zu sein. Wie geht denn Westfleisch jetzt mit den Ergebnissen eurer Recherche um?
6: Westfleisch verurteilt das, was wir quasi mit unserer Recherche herausgefunden haben, und bedauert das und sagt, man gelobe Besserung. Man will das jetzt anders machen, man will das selbst in die Hand nehmen. Man kümmert sich auch in den Ländern vor Ort darum, beispielsweise in Vietnam, dass man dort mittlerweile ein eigenes Rekrutierungsbüro hat. Das heißt, es gibt eine Firma, die heißt Westfleisch Vietnam, die ist vor Ort und rekrutiert die Leute vor Ort, und dort soll dann quasi alles besser werden. Sprich, da sollen die Leute eine faire Visumsvergabe bekommen, auf fairem Wege nach Europa kommen und eben nicht ausgebeutet werden und Opfer werden von dubiosen Vermittlungsstrukturen. Und das heißt, die haben eine eigene Facebook-Seite, die haben eine eigene Website, wo man ganz klar sieht, da ist deutsches Personal vor Ort in Vietnam, trifft sich mit vietnamesischen Menschen, die dann wiederum nach Deutschland kommen. Und das Ganze wird als riesige Chance, fast ein bisschen als Abenteuer Deutschland verkauft.
5: Und wie funktioniert das?
6: Ja, also erstmal denkt man ja, okay, es ist sicherlich gut, wenn ein deutscher Konzern die Verantwortung übernimmt, auch in diesen Ländern. Allerdings haben wir herausgefunden, dass es auch bei Westfleisch in Vietnam, dass da auch nicht alles rund läuft. Wir haben dann Zugriff auf eine Liste bekommen, wo fein säuberlich aufgelistet war, welche Arbeiter wie viel Tausende Euros an Gebühr oder auch an Kaution bezahlt haben sollen, aber auch an wen dieses Geld ging. Sprich, dort war eben auch konkret genannt, welche Mitarbeiter von Westfleisch oder auch von anderen Vermittlungsagenturen diese Gebühren oder auch diese Kautionen in Empfang genommen haben sollen. Und auch da haben wir mit vietnamesischen Arbeitern drüber gesprochen, die haben uns das alle bestätigt. Die haben alle gesagt, ja klar, haben wir irgendwie Geld bezahlt. Und das Ding an dieser Liste war, die wir bekommen haben, dass wir da genau nachverfolgen konnten, okay, an wen ging das? Es war da alles fein säuberlich aufgeführt und da war eben auch das Kürzel WFVNAG, also Westfleisch Vietnam AG, wo wir natürlich ins Stutzen gekommen sind. So, was hat diese Firma da zu suchen? Und letztendlich haben wir dann einen Namen wiederentdeckt von einer vietnamesischen Mitarbeiterin, die auf Facebook auch auf Fotos zu sehen ist. Und diese vietnamesische Mitarbeiterin hat auch ein Westfleisch-Namensschild und taucht im Endeffekt auf dieser Liste auf unter den Menschen, die Gebühr kassiert haben.
10: Ah, okay.
6: Und auch darüber haben wir natürlich mit vietnamesischen Arbeitern versucht zu sprechen. Erstmal kann man, glaube ich, sagen, die waren mit der Arbeit hier in Deutschland sogar sehr zufrieden, aber auf diese Frau angesprochen haben sie uns gesagt, das Gesicht kenne ich nicht, aber den Namen, den kenne ich. Das ist die Frau, die von mir tausende Euros an Gebühr kassiert hat.
5: Das heißt, der Vorwurf ist, dass auch die Westfleisch Vietnam AG Geld von den Arbeitskräften verlangt, dafür sie nach Deutschland zu vermitteln, an Westfleisch selbst. Was sagt Westfleisch hierzu?
6: Ja, das ist tatsächlich so, dass Westfleisch hat uns das auf Anfrage bestätigt und sagt, dass es in der Anfangsphase der eigenständigen Rekrutierungsbemühungen zu Vermittlungspauschalen kam. Also die bestätigen uns, dass dort Geld kassiert wurde, verweisen aber auch darauf, dass es in Vietnam ja gängig und rechtskonform sei. Außerdem hat Westfleisch darauf hingewiesen, dass diese Pauschalen eine angemessene und vertretbare Höhe hatten und mehrwöchige Sprachkurse und Schulungen dabei gewesen wären.
5: Welche Möglichkeiten gäbe es denn, wie sich die Lage für die Arbeiter verbessern könnte?
6: Ich habe mit Miwu gesprochen, die ist Menschenrechtsexpertin, beschäftigt sich viel mit Migration aus Asien oder Arbeitsmigration. Das heißt, wie kommen die Leute aus Asien hierher? Sie kennt sich mit Vermittlerstrukturen aus.
11: The employers also have a responsibility to make sure and monitor and make sure that they're the workers that they are hiring that were brought to them by the agencies are not being exploited by the recruitment process. They can't say, oh, I don't know anything. We just, you know, paid this agency and I have no idea.
6: Und sie hat quasi auch nochmal appelliert, dass diese großen Konzerne, die von den Arbeitern aus Asien profitieren, sich nicht einfach so aus der Verantwortung ziehen können, sondern die müssten Verantwortung übernehmen, die müssten für ihre Leute einstehen, die müssten sie fair bezahlen, die müssten auch gucken, dass sie auf normalem und fairem Wege hierher kommen und dass das eigentlich das bare minimum für Arbeitnehmer sei.
11: You need to have accountability. You need to have responsibility. This is basic protection of migrant workers.
4: Das war 11KM, der Tagesschau-Podcast heute mit Luc Appert und David Krause.
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1: Um 3 Uhr mit Katja Kindermann. Das Bundeskabinett entscheidet heute über Pläne für schnellere Bauverfahren. Bauministerin Huberts von der SPD will damit erreichen, dass mehr Wohnraum entsteht. Experten schätzen, dass es in Deutschland jährlich 300.000 neue Wohnungen geben müsste. Fertiggestellt wurden im letzten Jahr aber nur 206.000. Zu den Kernpunkten der Reform Dagmar Pepping aus Berlin.
2: Kommunen mit einem angespannten Wohnungsmarkt können künftig ein überragendes öffentliches Interesse am Wohnungsbau erklären. Das bedeutet, gibt es einen Konflikt um Raum, hätte der Wohnungsbau Vorrang vor beispielsweise Denkmal oder Naturschutz. Außerdem sieht die Reform vor, dass häufiger als bisher auf eine Umweltprüfung verzichtet werden kann. Ein Beispiel: liegt bereits ein Gutachten vor, das nicht älter als 5 Jahre ist, muss kein neues eingeholt werden.
1: Bundesbildungsministerin Prien will messbare Ziele für eine Verbesserung des Schulwesens setzen. Dazu gehört unter anderem die Zahl der Schulabbrecher und die Zahl der Grundschüler mit mangelnden Mathematikkenntnissen zu halbieren. Die CDU-Politikerin sagte, dies sei möglich, wenn man die Ressourcen auf diese Ziele konzentriere. Anlass war der neue Kinderreport der Deutschen Kinderhilfe. Demnach wünschen sich die meisten Familien mehr Investitionen in die Bildung und einheitliche Standards an allen Schulen. Die Landwirtschaftsminister der Europäischen Union haben über den aktuellen Engpass bei Düngemitteln beraten. Die Preise für Dünger sind seit der iranischen Blockade der Straße von Hormus stark gestiegen. Aus Brüssel, Sarah Lopez.
3: Der Plan der EU-Kommission ist, Landwirte noch vor dem Sommer finanziell zu entlasten. Dafür sollen unter anderem Notfallreserven genutzt werden. Gleichzeitig sollen die Mitgliedsländer bei der Auszahlung von Agrarsubventionen mehr Flexibilität bekommen. Die Details, die müssen aber noch ausgehandelt werden. Die Agrarminister waren sich außerdem einig, dass die EU unabhängiger von Düngemittelimporten werden muss. Zudem sollen nachhaltige Alternativen zu chemischen Düngern gefördert werden.
1: Fußball-Zweitligist Greuther Fürth hat den Klassenerhalt geschafft. Die Mannschaft setzte sich am Abend im Relegationsrückspiel gegen Rot-Weiß Essen mit 2:0 durch. Das Hinspielen gegen den Drittligisten hatte Greuther Fürth noch mit 0:1 verloren. Die Franken spielen seit fast 30 Jahren mindestens in der zweiten Liga. Das waren die Nachrichten. Das Wetter in Deutschland. Teils wolkig bis klar, meist trocken. Tiefstwerte 20 Grad am Oberrheingraben bis 8 Grad in Schleswig. Tagsüber viel Sonnenschein, teils wolkig. Im Süden einzelne Schauer oder Gewitter möglich, sonst trocken. Höchstwerte 14 Grad bis 34 Grad. Am Donnerstag viel Sonne, regional wolkig, 15 bis 31 Grad. Und am Freitag ebenfalls viel Sonne, von Westen vereinzelt Schauer oder Gewitter möglich. Die Temperaturen liegen dann bei 20 bis 33 Grad. Es ist jetzt 3:03 Uhr.
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4: Die A3 Köln Richtung Oberhausen zwischen Solingen und Kreuzhilden. 1 Kilometer Stau nach einem Unfall. Zudem sind die Überleitungen zur A46 gesperrt. A7 Würzburg Richtung Ulm ist zwischen Wörnitz und Kreuzfeuchtwangen-Kralsheim wegen einer Nachtbaustelle in beiden Richtungen bis ca. 6 Uhr gesperrt. Die Umleitungen führt über die U84. Die A39 Braunschweig Richtung Salzgitter ist zwischen Salzgitter-Lebenstedt Süd und Lichtenberg wegen Bauarbeiten bis 5 Uhr gesperrt. Die Umleitung führt über die U76. Weiter auf der A71 Stuhl Richtung Erfurt. Zwischen Oberhof und Gräfenroda eine Sperrung wegen Wartungsarbeiten im Tunnel Rennsteig noch bis 6 Uhr, also noch gute 3 Stunden. A96 Lindau Richtung Mainz, Lindau Richtung München ist im Kreuz Memmingen wegen einer Nachtbaustelle bis 5 Uhr gesperrt. Und die A480 Gießener Ring Reiskirchen Richtung Gießen zwischen Gießener Nordkreuz und Wettenberg wegen eines defekten LKWs hier eine vorübergehende Sperrung.
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4: Mit Milad Kupay aus dem Studio von NDR Info in Hamburg. Offiziell gibt es eine Waffenruhe zwischen den USA, Israel und dem Iran, auf dem Papier zumindest. Wirtschaftlich führen die Beteiligten weiter Krieg, während die USA und Israel versuchen, durch verschiedene Maßnahmen, wie etwa Sanktionen, den Iran finanziell in die Knie zu zwingen, sperrt das Regime in Teheran weiter die Straße von Hormus. Angeblich wollte Teheran die Seestraße verminen. In der vergangenen Nacht haben die USA daraufhin wieder angegriffen, und zwar den Süden des Iran. Sind die Gespräche damit gescheitert? Meine NDR-Kollegin Birgit Langhammer hat USA-Korrespondent Carsten Kühntop gefragt, ob überhaupt noch verhandelt wird.
5: Ja, weder die USA noch der Iran scheinen das als einen allzu großen, schwerwiegenden Zwischenfall zu sehen. Zum einen waren die amerikanischen Luftschläge offenbar sehr begrenzt. Und zum anderen haben auch die Iraner nur sehr begrenzt und zurückhaltend reagiert. Aber es zeigt natürlich ganz grundsätzlich, wie instabil die Gesamtsituation ist und bleibt. Bisher haben aber weder die USA noch der Iran mitgeteilt, dass sie die Verhandlungen deswegen beenden würden.
6: Und es gibt offenbar noch einiges zu verhandeln. Am Wochenende hat US-Präsident Trump mal wieder angekündigt, dass weitgehend ein Abkommen ausgehandelt worden sei. Das haben wir auch schon öfter von ihm gehört. Außenminister Rubio meint, es ginge um Formulierungen. Also wo stehen die beiden Länder da gerade wirklich?
5: Wissen Sie, es gibt zwischen dem, was Trump auf Truth Social schreibt, und der Realität häufig keinen Zusammenhang. Und das vergangene Feiertagswochenende, das war dafür ein gutes Beispiel. Erst sagt Trump, ein Deal sei weitgehend ausgehandelt, es gehe nur noch um ein paar Einzelheiten. Kurz darauf hat er nachgeschoben, dass er seinen Unterhändlern gesagt habe, es gebe keine Eile, die sollten mal ganz in Ruhe weitermachen. Und dann wiederum ein paar Stunden später textet Trump an die Adresse innerparteilicher Kritiker, sie sollten sinngemäß meiner Worte den Mund halten, denn niemand wisse, was letztlich in der Vereinbarung mit den Iranern drinstehen werde. Also, Fakt scheint lediglich dies zu sein. Erstens, es gibt Verhandlungen und zweitens, die sind dann fertig, wenn sie fertig sind.
6: Was man aber ahnen kann, ist, dass man durchaus auch noch über das angereicherte Uran des Iran sprechen wird. Das soll ja zerstört werden. Da geht es, hören wir, um rund 400 Kilogramm, aber ja auch schon seit Beginn des Krieges, oder?
5: Ja, der Iran verfügt über mehrere Tonnen Uran. Die größte Sorge aber bereiten tatsächlich diese mehr als 400 Kilogramm hoch angereichertes Uran. Das wurde also weit höher angereichert, als es für eine zivile Nutzung im Allgemeinen nötig wäre. Und es ist nun so hoch angereichert, dass es vergleichsweise schnell gehen würde, es weiter anzureichern und damit waffenfähig zu machen. Was damit passiert, das muss, zumindest aus Sicht der USA, Gegenstand weiterer Verhandlungen sein. Bei den Verhandlungen jetzt, hier und heute geht es zunächst einmal nur um eine kurze, knappe Vereinbarung. Eine Seite, zwei Seiten, mehr nicht. Um die Waffenruhe zu verlängern und um die Straße von Hormuz zu öffnen. Und dann wird man sich vermutlich 30 Tage geben, vielleicht auch 60 Tage, um über die tatsächlich schwergewichtigen Fragen zu verhandeln, also aus Wunsch der USA natürlich auch über das Atomprogramm.
6: Wobei ich mich tatsächlich ein bisschen gewundert habe, als Donald Trump meinte, man kann sich da noch Zeit nehmen, weil meiner Meinung nach, jetzt bin ich gespannt auf Ihre Einschätzung, läuft ihm die Zeit ja ein bisschen weg in den USA, wo es ja durchaus Widerstand gibt. Nicht alle sind überzeugt vom Einsatz in Iran, auch die Republikaner nicht. Und es braucht doch eigentlich auch eine Zustimmung des Kongresses, weil die Kampfhandlungen eben schon länger als 60 Tage andauern. Sagt man auch deswegen, die Waffenruhe hält noch?
5: Also in dieser Frage hatte die Trump-Administration vor mehreren Wochen die Kampfhandlungen schlicht offiziell für beendet erklärt. Denn wenn der Krieg vorbei ist, dann muss aus Sicht der Regierung natürlich der Kongress nicht mehr darüber abstimmen. Das ist tatsächlich so ein bisschen was wie ein juristischer Taschenspielertrick. Aber unterm Strich ist es so, es gibt genügend juristische Löcher, die die Regierung nutzen kann. Und es ist schwer vorstellbar, dass die Republikaner im Kongress das eigene Militär zu einem Rückzug zwingen werden. Da hat die Trump-Regierung eine Abstimmung im Kongress auch weiterhin nicht zu fürchten.
4: Informationen von ARD-Washington-Korrespondent Carsten Kühntop. Während neue israelisch-amerikanische Angriffe auf den Iran befürchtet werden, hat Israel nicht nur den Gazastreifen erneut angegriffen, sondern Israel setzt seine Angriffe auch auf ein anderes Land fort, und zwar auf den Libanon. Premier Netanyahu kündigt noch eine Ausweitung der Angriffe auf den Libanon an. Wie diese Ankündigung zu bewerten ist, dazu aus Tel Aviv, Jan-Christoph Kitzler.
7: Dass Benjamin Netanyahu unter Druck ist, ist nichts Neues. Doch in diesen Stunden kommt es für Israels Premierminister besonders dicke. Am Vormittag musste er in Tel Aviv wieder einmal vor Gericht erscheinen. Dort läuft gegen ihn ein Prozess wegen Amtsmissbrauchs und Bestechung. In der Nacht, so wurde gemeldet,

0: Widerstandskraft, die uns alle inspiriert. Doch das verpflichtet uns nun, die Schläge zu verstärken, die Intensität zu steigern. Wir werden sie vernichtend schlagen. Im Libanon sorgt der Krieg schon jetzt für massenhafte Flucht und Zerstörung. Allein im Süden des Landes sind geschätzte 600.000 Menschen auf der Flucht. Nahe der israelischen Grenze wurden ganze Dörfer dem Erdboden gleichgemacht, weil sie als Hisbollah-Hochburgen gelten. Und obwohl Israel schon in den letzten Wochen hart zugeschlagen hat, obwohl im Libanon seit Anfang März mehr als 3.100 Menschen getötet wurden, die Angriffe der Hisbollah auf Israel hören nicht auf. So beschreibt es Sami Zanetti, Bewohner der Ortschaft Shomera nahe der Grenze gegenüber dem Armeeradio. Die Menschen hier sind verzweifelt, was die Sicherheit angeht. Es ist die Hölle, ein Albtraum, was wir in den letzten 24 Stunden durchgemacht haben. Es kann nicht sein, dass wir einer solchen Flut von Drohnen ausgesetzt sind. Nur durch ein Wunder ist dabei niemand ums Leben gekommen. Am laufenden Band Angriffe und ohne Ende Sirenenalarm. Dazu kommt noch das Schussgeräusch unserer Artillerie, 24 Stunden am Stück. So kann man nicht leben. Auch israelische Soldaten, die seit Wochen in den Libanon einmarschiert sind, geraten dort immer wieder unter Beschuss oder werden von Drohnen angegriffen. 27 Israelis wurden getötet, seit die gegenseitigen Angriffe im März wieder begonnen hatten und obwohl seit Mitte April eine Waffenruhe gilt. Kurz vor der Parlamentswahl ist die Lage im Norden Israels ein gefundenes Fressen, beispielsweise für Oppositionsführer Yair Lapid. Er sagte gestern in Jerusalem:
1: The ceasefire in Lebanon is a farce.
0: Die Waffenruhe im Libanon ist eine Farce. Es ist inakzeptabel, dass israelische Soldaten und Zivilisten im Norden weiterhin unter Beschuss geraten, während Israels Reaktionsfähigkeit eingeschränkt ist. Entweder es herrscht eine Waffenruhe oder wir reagieren auf jeden Angriff gegen uns mit unverhältnismäßiger Gewalt. Stattdessen sind wir zu derselben strategischen Gleichung zurückgekehrt. Sie schießen, wir schießen und nichts ändert sich.
1: In which they fire and we fire, nothing changes.
0: Der Vorwurf lautet auch, dass sich Israels Regierung bisher von US-Präsident Trump davon hat abhalten lassen, härter gegen die Hisbollah zuzuschlagen. Das hängt auch mit den komplizierten Verhandlungen zwischen den USA und dem Iran zusammen. Eine der Forderungen des Regimes in Teheran ist ein Ende der israelischen Angriffe im Libanon. Sicherheitsexperten in Israel, die meist vor allem in militärischen Kategorien und nicht so sehr in politischen denken, sehen die Lage negativ, so Sarit Zehavi vom Almaz-Center.
2: Israel cannot accept situation anymore.
0: Israel kann die derzeitige Situation der Waffenruhe nicht länger hinnehmen, während die Hisbollah auf der anderen Seite des Grenzzauns ihre terroristische Infrastruktur aufbauen kann. Nach all dem, was geschehen ist, werden nun Raketen, Drohnen und unbemannte Flugobjekte von jenen Gebieten im Südlibanon aus auf uns abgefeuert, die eigentlich frei von illegalen Waffen sein sollten. Wir können uns daher nicht einfach mit einem Waffenstillstandsabkommen begnügen. Wir fordern ein umfassendes Abkommen, das tatsächlich zur Entwaffnung der Hisbollah führt. All das zusammen schafft eine Situation, die Premier Netanyahu zum Handeln drängt. Nach ersten Angriffen der israelischen Armee könnte die Lage nun weiter eskalieren. Der Heimatschutz hat die Auflagen für die Bevölkerung im Norden Israels verschärft und im Libanon sind erneut zahlreiche Menschen auf der Flucht. In Nabatieh hat Israels Armee eine ganze Stadtbevölkerung zur Flucht aufgerufen und auch in den südlichen Vororten von Beirut, die als Hochburg der Hisbollah gelten, rechnen die Menschen mit erneuten schweren Angriffen.
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4: Früher der große Traum, heute oft ein Ladenhüter. Dem Immobilienmarkt auf dem Land droht eine massive Leerstandswelle, weil die Generation der Babyboomer altersbedingt aus ihren Häusern auszieht, kommen in den nächsten Jahren Millionen Eigenheime auf den Markt. In strukturschwachen Regionen fehlen aber schlicht die Käufer. Drohen auf dem Land bald ganze Geisterdörfer? Norbert Hackel dazu.
5: Zu groß, zu viele Stufen, zu viel Garten. Viele ältere Menschen können ihr eigenes Haus nicht mehr bewirtschaften. Auch die 72-jährige Regine Garbe will ihr Eigenheim in Seiselitz im Burgenlandkreis aufgeben. 14 Jahre hat sie in ihrem Haus gewohnt. 123 Quadratmeter, Fußbodenheizung, Kamin und zwei Küchen. Jetzt will die Rentnerin ins nahegelegene Naumburg in eine kleine Mietwohnung ziehen.
6: Ich will meinen Kindern, die in Hamburg, Rostock und Weimar leben, ihnen auch jetzt schon was schenken können durch den Verkauf des Hauses. Ich will das loslassen und einer jungen Familie das Haus überlassen.
5: Der Preis für ihr Haus 295.000 Euro. Ein angemessener Preis für den Zustand und die Ausstattung, sagt Immobilienmakler Tobias Mirsch. Doch bei Käufern erlebt er zurzeit große Zurückhaltung.
7: Momentan ist nichts leicht zu verkaufen. Also von selber geht gar nichts. Zumindest nicht in unserer Region hier. Junge Menschen kaufen weniger Häuser und machen auch weniger Kinder, weil einfach das Vertrauen da nicht da ist und der Mut fehlt für solche Entscheidungen.
5: Ist der altersbedingte Verkauf von Eigenheim der Beginn eines neuen Trends?

0: Fachleute erwarten, dass vor allem die sogenannten Babyboomer, also die Jahrgänge 1946 bis 1964, demnächst ihre Häuser verkaufen werden. Nach Schätzung der Immobilienplattform Yakasa befinden sich rund 5 Millionen Häuser und Wohnungen im Besitz der Babyboomer. Das sind 32% der Eigentumsimmobilien. Die Folge des Verkaufs in relativ kurzer Zeit: der Immobilienmarkt würde aus dem Gleichgewicht geraten. Schon jetzt ist das Problem im ländlichen Raum und in den strukturschwachen Regionen spürbar, wie der Vizepräsident des Immobilienverbands Deutschlands, Robert Weseli, sagt.
1: Früher war es mal so, 10 Immobilien wurden präsentiert. Innerhalb weniger Tage, Wochen wurden diese 10 Immobilien verkauft. Und dann kamen irgendwann 10 neue Immobilien rein. Im Moment funktioniert es so, es kommen 10 Immobilien an den Markt. Davon werden im besten Fall 2 relativ zeitnah abverkauft. 8 bleiben bestehen. Und dann dauert es nicht lange und es kommen die nächsten 10 rein.
0: Weniger Käufer, denn die Zinsen sind gestiegen und Kredite schwerer zu bekommen. Auf dem Land kommt der demografische Wandel hinzu. Weniger Einwohner, weniger Nachfrage, mehr Leerstand. Gerade darin aber könnte auch eine Chance liegen, wie der Vizepräsident des Immobilienverbands einschätzt.
2: Deswegen gehe ich davon aus, ja, wir werden in einigen Teilen Deutschlands mehr Immobilien am Markt haben, aber gleichermaßen auch mehr Chancen für diejenigen, die eben kein so großes Budget haben, nicht geerbt haben und nicht viel Eigenkapital einsetzen können.
0: Der Generationenwechsel auf dem Immobilienmarkt. Er kommt aber nicht als Welle, sondern als jahrzehntelanger Prozess, der schon längst begonnen hat.
3: 515 Schüsse in einem Jahr, zählt die Bild-Zeitung. Im Gräfekiez in Berlin-Kreuzberg gibt es immer wieder Schießereien. Ermittlern zufolge geht es mal um Schutzgeld oder um Revierkämpfe zwischen rivalisierenden Gruppen. Was machen die Schüsse mit dem Kiez? Stefan Oswart war dort unterwegs.
4: Seit 30 Jahren hat Christian Sarkowski schon den Kiosk am Wrangelbrunnen zwischen Südstern und Urban Krankenhaus. Er hat ihn von seinen Eltern übernommen. Er wohnt gleich nebenan, sagt er, in der Gräfestraße und zwar dem Teil Richtung Hasenheide. Die Schießereien der letzten Wochen hat auch er bemerkt.
5: Das erste Mal 5-mal laut knallen gehört. Und dann auf einmal war ich alle voller Polizei. Und gestern Nacht soll wieder was passiert sein. War die Straße hier wieder abgesperrt heute Morgen, als ich hergegangen bin. Wird langsam gefährlich hier. Aber stell dir mal vor, du läufst da lang und dich trifft da eine Kugel.
4: Unbeteiligte wurden bislang bei den Schießereien nicht verletzt, aber Unbehagen macht sich auch bei Lisa breit. Die junge Mutter schiebt ihren Kinderwagen durch die Gräfestraße vorbei an Cafés und Accessoireläden.
6: Also Hasenheide, dann saßen wir beim Stillen und 300 Meter weiter war zeitgleich eine Schießerei. Das ist komisch. Man macht sich natürlich schon Gedanken, wie sicher das ist, wenn man selbst tagsüber mit den Kindern irgendwie draußen ist.
4: Mit ihrem Partner hat sie auch schon über Umziehen gesprochen, sagt sie. Aber der Wohnungsmarkt in Berlin gibt sie zu bedenken. Auch Servan Özbek denkt über einen Umzug nach. Obwohl niemand von ihm Schutzgeld fordere, sagt der Betreiber eines Spätis mit Postannahmestelle.
7: Eigentlich ist eine sehr friedliche Kiez hier gewesen, aber so in letzter Zeit ist es so häufig geworden. Also ich sag mal so, ich bin seit 3 Jahren hier selbstständig und ich will den Laden weitergeben sozusagen. Also so sicher fühle ich mich jetzt hier auch nicht mehr.
4: In den Cafés und Läden in der Gräfestraße sind die Schießereien im Kiez durchaus Gesprächsthema, berichten Betreiber wie Isabella, die seit 9 Jahren ein kleines Café führt.
8: Ich höre eigentlich nur von den Nachbarn vieles. Naja, dass es sich da um bestimmte Clans oder irgendwas handelt. Also ich finde es halt schon bisschen gruselig.
4: Ihr Café liegt in der Gräfestraße in Richtung Cottbusser Tor. Das ist der Kiez der Grünlinge für Kioskbesitzer Christian Sarkowski. Er teilt seinen Kiez so ein.
5: Eigentlich ist diese Ecke hier eine relativ ruhige Ecke, wo die Leute wohnen, sag ich mal, die gutes Geld verdienen, weil sonst könntest du hier die Mieten nicht bezahlen. Und in der Gräfestraße ist es so ein bisschen alternativer und Grünlinge, sag ich immer. Und bei mir auf der Seite, da wohne ich nämlich, das ist fest in arabischer Hand. Ist schon ein bisschen gefährlicher geworden alles.
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3: Heute vor 30 Jahren kam es zu einem kurzen Waffenstillstand im Krieg zwischen Tschetschenien und Russland, der später zu einem Friedensschluss führte. Michael Kück blickt zurück.
10: Es sind grauenhafte Szenen, die sich kurz nach Weihnachten 1994 in der tschetschenischen Großstadt Grosny abspielen. Bis hierhin konnten die russischen Soldaten mit ihren Panzern vordringen, ohne auf allzu großen Widerstand zu stoßen. Bis jetzt. Die technisch und zahlenmäßig weit unterlegenen tschetschenischen Kämpfer verteidigen die Stadt mit unerwarteter Gegenwehr. Die Angreifer reagieren mit Härte. Hunderttausende Bewohner fliehen. Zehntausende kommen in der wochenlangen sogenannten Schlacht um Grosny ums Leben. Zwischen brennenden Häusern berichtet ein Reporter der BBC.
11: Wo ich stehe, wurden mindestens 2 Menschen getötet, unschuldige Passanten. Viele wurden verwundet. Die russische Regierung behauptet, strategische Ziele anzugreifen. Aber vor Ort sieht es ganz anders aus.
10: Beiden Seiten werden schwere Menschenrechtsverletzungen vorgeworfen. Die Berichte erschüttern.
12: Als wir morgens zurück in die Stadt kamen, bot sich uns ein Bild wie aus einem Horrorfilm. Überall lagen Leichen. Sie trieben auch im Fluss Sunscha.
10: Die Konflikte zwischen Russen und Tschetschenen reichen lange zurück. Tschetschenien, mit einer überwiegend muslimischen Bevölkerung in einem Gebiet nur gut halb so groß wie Belgien im Süden der früheren UdSSR, hat sich schon vor dem endgültigen Zerfall der Sowjetunion 1991 unabhängig erklärt. Moskau will dagegen unter allen Umständen Abspaltungsversuche unterbinden, wie Russlands Präsident Boris Jelzin in einer Fernsehansprache klarstellt.
13: Für mich gibt es keine wichtigere Aufgabe im kommenden Jahr, als Frieden und normales Leben in Tschetschenien, Nordossetien und Inguschetien wiederherzustellen.
10: Es klingt so harmlos und wird offiziell als Polizeieinsatz beschrieben. In Wahrheit ist es ein Angriffskrieg, der in vielen Teilen der Welt Empörung auslöst. Doch im Westen will man die engeren Beziehungen zum Kreml nach der Wende nicht aufs Spiel setzen. Bundesaußenminister Klaus Kinkel versucht den Spagat.
14: Natürlich können wir nicht ohne Besorgnis zusehen, wie Russland im Augenblick militärisch mit diesem Konflikt umgeht. Wir haben auf der einen Seite ein Rieseninteresse an einer stabilen Situation in Russland. Auf der anderen Seite müssen wir aber Russland auch deutlich und klar sagen, dass natürlich Menschenrechte eingehalten werden müssen in diesem Konflikt.
10: Der tschetschenische Widerstand bleibt hartnäckig. Mit Guerilla-Aktionen verunsichern sie die Besatzer und die russische Öffentlichkeit. Mit einem Einsatz über Wochen hat der Kreml gerechnet. Inzwischen tobt der Konflikt mit vielen Opfern aber seit Monaten. Wohl auch deshalb braucht der russische Machthaber Jelzin im bevorstehenden Präsidentschaftswahlkampf 1996 ein Erfolgserlebnis und strengt ein Friedensabkommen an. Groß inszeniert wird es zusammen mit dem tschetschenischen Rebellenchef Selimjan Jandarbijew in Moskau unterzeichnet. Darin heißt es:
15: Alle Kampfhandlungen werden zum 1. Juni 1996 0 Uhr eingestellt. Und alle gewaltsam festgehaltenen Personen müssen innerhalb von 2 Wochen nach Unterzeichnung befreit werden.
10: Jelzin spricht von einem historischen Moment. Tatsächlich wird dieser recht allgemein formulierte schnelle Friedensschluss rasch von beiden Seiten wieder gebrochen. Aber es ist das erste Dokument, das auf höchster Ebene unterzeichnet wird. Und es bildet die Grundlage für ein späteres, mit dem der erste Tschetschenienkrieg nach über 1,5 Jahren und mindestens 80.000 Toten offiziell beendet werden kann. Danach muss sich die russische Armee zurückziehen. Das sogenannte Moskauer Abkommen wurde am 27. Mai 1996 unterzeichnet. Das war heute vor 30 Jahren.
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16: Mit Lars Bente und dem weiterhin Fußball-Zweitligisten Greuther Fürth. Nachdem der Drittplatzierte der dritten Liga, Rot-Weiß Essen, das Relegationshinspiel ja noch mit 1:0 gewinnen konnte, endete das Rückspiel in Fürth dann mit 2:0 für den Zweitliga 16. Und unser Reporter Oliver Tubenauer, der war live vor Ort.
17: Ganz knapp rettet sich die Spielvereinigung Greuther Fürth in der zweiten Liga. Noel Futkoy, der gebürtige Essener, in der 29. Minute mit dem Treffer zum 1:0. Und dann nach dem Seitenwechsel eine ganz starke Phase der Spielvereinigung Greuther Fürth, in der sie Rot-Weiß Essen phasenweise einschnürte. Branimir Gutter in der 47. Minute mit dem 2:0. Gute Chancen hatten die Essener vor allem in der 10. Minute, als Zweikowski an Silas Prüfrock scheiterte. Und in der 81. Minute eine Doppelchance. Abiyama mit dem Kopfball an dem Pfosten. Und auch Müsel scheiterte dann letztlich an Fürth-Torhüter Silas Prüfrock. Und somit bleibt die Spielvereinigung Greuther Fürth zumindest ein weiteres Jahr in der zweiten Liga. Rot-Weiß Essen muss weiter auf die Zweitklassigkeit hoffen.
16: Ja, und sie gehört definitiv zu den bekanntesten und auch besten Fußballerinnen der Welt, Alexia Putellas. Und die zweimalige Weltfußballerin, die hat nun für einen echten Paukenschlag gesorgt. Sie wird ihren FC Barcelona nämlich nach 14 Jahren verlassen. Die Einzelheiten dazu hat Jan-Philipp Molitor.
18: Es war eine perfekte Geschichte, sagte Putellas selbst in einem Video auf Instagram. Die Kapitänin wird ihren auslaufenden Vertrag nicht verlängern. Gleichzeitig kündigte die Vereinsikone an, man werde sich wiedersehen. Wohin es die spanische Weltmeisterin zieht, ist offen. Spanische Medien spekulieren über einen möglichen Wechsel zu den London City Lionesses in die englische Women's Super League. Putellas kam 2012 im Alter von 18 Jahren nach Barcelona, schoss in 507 Pflichtspielen satte 232 Tore und gewann 38 Titel. Darunter viermal die Champions League sowie zehnmal die spanische Meisterschaft. Gekrönt wurde sie 2021 und 2022 mit dem Ballon d'Or und dem Titel Weltfußballerin des Jahres.
16: Kommen wir nun zu den Tennisprofis auf dem Sand, dem legendären von Paris. Die French Open, die sind ja am Sonntag mit der ersten Runde losgegangen. Und in den Einzelwettbewerben, da sind noch vier Deutsche mit dabei. Nach Alexander Zverev, Tamara Korpatsch und Eva Lys konnte sich nämlich überraschenderweise auch Jan-Lennard Struff gegen Alexander Bublik durchsetzen. Struff freute sich besonders über den Einsatz der Fans in Paris.
19: War eine unglaubliche Unterstützung auf dem Platz, fand ich auch. Super, super viele Deutsche in der Überzahl auch. Und das ist immer sehr schön, wie viele Deutsche herkommen und uns unterstützen hier.
16: Und während die deutschen Eishockeyspieler schon wieder aus der Schweiz abgereist sind, weil sie das Viertelfinale der Weltmeisterschaft verpasst haben, waren die Radprofis für einen Tag zu Gast bei den Eidgenossen. Und zwar für die 16. Etappe des Giro d'Italia. Wer sich den Tagessieg sichern konnte, das weiß Holger Gerska.
20: Es war das für diesen Giro übliche Szenario. Auch diese Hitzeetappe in der Schweiz dominierte Jonas Vingegaard. Ein Antritt und der Tagessieg war vergeben. Der Däne hat alle vier bisherigen Bergankünfte gewonnen und zwar immer vor dem Österreicher Felix Gall. Wobei die Überlegenheit des zweimaligen Tour de France Gesamtsiegers von Tag zu Tag größer wird. Diesmal fuhr er die letzten 6,5 Kilometer allein. In der Gesamtwertung liegt Vingegaard jetzt über 4 Minuten vor Felix Gall und dem Niederländer Thymen Arensmann. Es gab aber auch einen großen Verlierer, nämlich den jungen Italiener Giulio Pellizzari. Angetreten als Herausforderer von Jonas Vingegaard, schleppte sich der Kapitän des deutschen Red Bull Teams angenockt durch die zweite Woche, lag aber noch auf Platz 6 mit Sicht aufs Podium. Aber schon am Fuße des Schlussanstiegs ging gar nichts mehr. Red Bull setzt jetzt auf den Australier Jai Hindley, der aktuell Gesamtvierter ist. Ihm fehlen zum Podium 33 Sekunden.
16: Nun geht's für die Radprofis beim Giro wieder zurück nach Norditalien. 5 Etappen stehen ja noch bevor, bis der Sieger am Sonntag dann in Rom gekürt wird.
3: Der Sport war das mit Lars Mente.

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1: Um 3.29 Uhr mit Katja Kindermann. Bundesbauministerin Hubert stellt heute ihren Gesetzentwurf für eine Reform des Baugesetzbuches vor. Damit sollen Planung und Genehmigung von Bauvorhaben deutlich beschleunigt werden. Aus der Nachrichtenredaktion Konstanze Semidey.
2: In Deutschland ist die Zahl der neu gebauten Wohnungen mittlerweile auf den niedrigsten Stand seit über 10 Jahren gesunken. Huberts nennt diese Entwicklung ein Resultat der vergangenen Krisenjahre und will mit ihrem neuen Baugesetzbuch die Zahl der Fertigstellungen wieder nach oben bringen. Die Reform kümmert sich aber nicht nur um Neubauten, sondern auch um den Bestand. Und da hat die Ministerin vor allem sogenannte Schrottimmobilien ins Visier genommen. Wenn ein Besitzer sein Haus verkommen lässt, dann können Kommunen ihn künftig zur Instandhaltung oder Modernisierung zwingen. Im Extremfall werden sogar Enteignungen erlaubt.
1: Zur Abwehr wachsender Sicherheitsrisiken fordert Verfassungsschutzpräsident Seelen mehr Befugnisse für den Inlandsnachrichtendienst. Seelen sagte der Süddeutschen Zeitung, der Abwehrdienst müsse Angriffen effektiv entgegentreten. Dafür müsse er operativer handeln und brauche neue und erweiterte Fähigkeiten. Beobachten reiche nicht, etwa bei extremistischen Anschlagsplänen oder Waffenlieferungen, so der Verfassungsschutzchef. Bundesinnenminister Dobrindt hatte kürzlich angekündigt, die Nachrichtendienste zu reformieren und auszubauen. Der Iran hat die jüngsten US-Angriffe als groben Verstoß gegen die Waffenruhe verurteilt. Kein provokanter Akt werde unbeantwortet bleiben, hieß es in einer Erklärung des Außenministeriums. Die Angriffe hätten den boshaften Willen der US-Regierung offenbart. Das US-Militär hatte nach eigenen Angaben iranische Raketenstellungen sowie Boote angegriffen, die in der Straße von Hormus Minen verlegen wollten. Laut einem Sprecher handelt es sich um Selbstverteidigung zum Schutz der Truppen vor Bedrohungen durch iranische Kräfte. Am Landgericht Verden wird heute ein Urteil gegen die mutmaßliche Ex-RAF-Terroristin Klette erwartet. Die 67-Jährige soll laut Anklage mit 2 Komplizen Raubüberfälle auf Geldtransporter und Supermärkte begangen haben. Aus der Nachrichtenredaktion Betül Sarikaya.
3: Die Staatsanwaltschaft fordert 15 Jahre Haft. Sie wirft Daniela Klette unter anderem versuchten Mord, schweren bandenmäßigen Raub und illegalen Waffenbesitz vor. Die Verteidigung plädiert hingegen auf Freispruch. Die mutmaßliche RAF-Terroristin war mehr als 30 Jahre lang untergetaucht. Erst 2024 wurde sie in ihrer Wohnung in Berlin gefasst. Dort fanden Ermittler knapp 240.000 Euro in Bar, Goldbarren und Waffen. Ihre 2 mutmaßlichen Komplizen sind weiterhin auf der Flucht.
1: Das Wetter in Deutschland. Tagsüber viel Sonnenschein, teils wolkig, im Süden einzelne Schauer oder Gewitter möglich, sonst trocken. Höchstwerte 14 Grad auf den ostfriesischen Inseln bis 34 Grad am Oberrhein. Morgen viel Sonne, regional wolkig, bei 15 bis 31 Grad. Am Freitag viel Sonne, von Westen vereinzelt Schauer oder Gewitter möglich, 20 bis 33 Grad. Und am Sonnabend heiter bis wolkig und gebietsweise Schauer oder Gewitter möglich, 17 bis 33 Grad. Das waren die Nachrichten.
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4: Sieht soweit gut aus. Wir haben keine größeren Staus oder Verkehrsbehinderungen. Ich wünsche Ihnen eine gute und sichere Fahrt.
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4: Mit Milat Kupay. Russlands Machthaber Putin hat der ukrainischen Hauptstadt Kiew mit weiteren Luftschlägen gedroht und Ausländer und Diplomaten dazu aufgerufen, die Stadt zu verlassen. Das Auswärtige Amt hat daraufhin den russischen Botschafter Sergei Netschajew einbestellt. Man habe der russischen Regierung deutlich gemacht, dass Deutschland sich nicht durch Drohungen einschüchtern lasse und die Ukraine weiter kraftvoll unterstützen werde, hieß es. Bereits am Wochenende hatte Russland die Ukraine massiv angegriffen. Darüber sprechen jetzt Kai Küstner und Stefan Niemann, auch in der neuesten Ausgabe des NDR-Podcasts Streitkräfte und Strategien.
5: Der Mai neigt sich dem Ende zu und während es an der Front in der Ukraine in den vergangenen Wochen so gut wie keine nennenswerte Bewegung mehr gab, verstärkt Russlands Machthaber Wladimir Putin, was Ukrainerinnen und Ukrainer als Terror aus der Luft beschreiben. Das überfallene Land erlebt in diesen Tagen einige der massivsten Luftangriffe dieses Krieges. Mit Drohnen, mit Marschflugkörpern und mit ballistischen Raketen sucht Russland gezielt, die Zivilbevölkerung zu zermürben. Und am Pfingstwochenende, da hat es die ukrainische Hauptstadt Kiew besonders hart getroffen. Präsident Volodymyr Zelensky sprach am Montag von mindestens 2 Toten und 87 Verletzten. Laut Stadtverwaltung wurden auch historische Gebäude und Gedenkstätten angegriffen. Ob wirklich gezielt, wie von ukrainischer Seite behauptet, lässt sich nicht unabhängig prüfen. Was wir dagegen ganz genau wissen, das im Stadtzentrum liegende ARD-Studio, das wurde bei dem nächtlichen Großangriff stark beschädigt. Glücklicherweise war zu der Zeit niemand bei der Arbeit. Unser Kollege Florian Kellermann ist uns jetzt aus Kiew zugeschaltet. Wie geht es euch und von wo berichtest du jetzt?
6: Ich berichte von zu Hause aus. Wir vom Radio sind ja relativ autark. Wir haben die ganze Ausrüstung, die wir brauchen, auch bei uns. Wir haben auch die wichtige Ausrüstung nicht zurückgelassen. Da ist nichts zerstört worden. Deswegen ja, sind wir relativ autark. Klar, für das Team ist es nicht so gut, dass wir uns nicht sehen, aber technisch sind wir weiter sendefähig.
5: Nun seid ihr nächtlichen Luftalarm gewöhnt und Kai und mich hat bei unserem Besuch in Kiew vor ein paar Monaten sehr beeindruckt, wie routiniert ihr damit umgeht. Aber was war in dieser Nacht zum Sonntag jetzt ganz anders? Beschreib mal.
6: Die Warnungen waren zunächst mal doch deutlicher als sonst. Zum Beispiel hat ja auch die US-Botschaft gewarnt und Zelensky hat gesagt, Russland werde wohl diese Arechnik-Rakete einsetzen. Und das hat schon dazu geführt, dass viele, die sonst eher zurückhaltend sind oder ja unbesorgter sind und zu Hause bleiben, gesagt haben, nee, also diese Nacht verbringe ich doch lieber in einem sicheren Raum, in einem Schutzraum. Das haben mir zumindest Leute gesagt. Und die Nacht war dann schon auch noch mal heftiger als normal. Also normal natürlich in Anführungszeichen, das ist alles nicht normal, aber sie war heftiger als sonst. Das heißt, die Einschläge waren häufiger, sie waren länger und sie waren für mich, ich wohne ja auch im Zentrum, auch näher als sonst. Das heißt, Russland hat ganz offensichtlich auch gezielt Ziele im Zentrum von Kiew angegriffen. Und das zählt ja auch mit zu den Drohungen, die Putin jetzt ausgesprochen hat, dass er, wie er es sagt, Entscheidungszentren, also in Zentren, wo Entscheidungen getroffen werden, auch mit angreifen will. Was auch immer das heißen soll, aber er meint damit sicher das Zentrum auch von Kiew, wo eben natürlich der Präsident seinen Sitz hat und auch wichtige Leute wohnen.
5: Und wo ihr eben auch in der Nähe wohnt, du hast es gesagt, die Stadt ist ja euer Zuhause, deins und das eurer Mitarbeiter. Ist dann in solchen Nächten jeder mit seiner Angst allein oder telefoniert ihr dann bei besonders heftigem Beschuss und fragt, wie es den anderen geht?
6: Das machen wir normalerweise dann erst, wenn der Beschuss vorbei ist. Also am Morgen dann fragen wir in die Runde und alle fragen in die Runde, wie war die Nacht bei euch, wie ist es gelaufen? Sicher, wenn jemandem tatsächlich etwas passieren würde und man irgendwie helfen könnte, dann denke ich schon, dass da ein Notruf käme. Und der würde ja auch auf jeden Fall wahrgenommen, denn wir haben unsere gemeinsamen Gruppen im Internet. Und solange das Internet funktioniert, kommen solche Dinge bei uns an. Die Menschen sind ja insofern nicht allein, als sie mit jemandem zusammenwohnen. Das ist das eine. Das andere ist, sich aber auch ja ständig informieren über die ganzen Kanäle, die es gibt. Jeder hat die abonniert. Auch auf Telegram und auf anderen sozialen Medien und sieht und kann sehr gut verfolgen, was gerade passiert. Da wird ja jede einzelne Rakete, die abgeschossen wird und die im Luftraum der Ukraine wahrgenommen wird, beschrieben und auch das mögliche oder wahrscheinliche Ziel mit angegeben.
5: Das sind die Luftwarn-Apps, mit denen ihr euch informiert und die für das Überleben entscheidend sind im ganzen Land. Beschreib doch nochmal, was mit dem Studio passiert ist. Das Studiogebäude selbst wurde nicht direkt getroffen und trotzdem gibt es starke Beschädigungen, wie man in der Tagesschau sehen konnte. Was ist passiert?
6: Wie ich das einschätze, ist irgendwas über dem Haus passiert, in dem sich das Studio befindet. Da muss es eine Explosion gegeben haben oder etwas hat eingeschlagen, was eine sehr starke Druckwelle erzeugt hat. Und diese Druckwelle hat sich dann verbreitet von oben durch den Hof, der an das Haus angrenzt und auch wohl durch Luftschächte, kann ich mir vorstellen. Jedenfalls hat sie dazu geführt, diese Druckwelle, dass die Fenster zerborsten sind und dass dann auch im Studio selber Stellwände umgefallen sind, nicht tragende Wände eingestürzt sind und in verschiedenen Räumen verschiedene Verwüstungen dadurch entstanden sind. Technisches Gerät ist beschädigt worden, überall liegen Splitter herum und es sieht ziemlich eben verwüstet aus. Man kann von dort im Moment nicht arbeiten und ein Problem ist natürlich auch, zumindest war das mein Stand, gestern Abend, dass man noch nicht genau weiß, was mit dem Haus passiert ist, ob nicht das Haus auch irgendwie beschädigt worden ist, die tragenden Wände, die Statik, das ist das eine. Das andere, was noch ausstehen könnte, vom Nachbarhaus hängt irgendwie so eine Betonwand so ein bisschen schief jetzt, das, oder so eine Betonplatte, von der, wenn man sie von unten anschaut, irgendwie Angst hat, dass sie noch runterfallen könnte und dann einen weiteren Schaden verursachen könnte. Also deswegen kann man von dort aus im Moment nicht arbeiten.
5: Jetzt reist ihr ja, Florian, regelmäßig in gefährliche Gegenden dichter an der Front. Davor gibt es dann immer eine sorgfältige Risikoanalyse. Sicherheitsexperten werden konsultiert. Ihr seid gut vorbereitet. Jetzt hat es euer Studio getroffen, euren Arbeitsplatz, wo ihr jeden Tag hingeht, wo die Mitarbeiter jeden Tag hingehen. Nehmt ihr das persönlich?
6: Man nimmt es zwangsweise so ein bisschen persönlich, ja. Weil es eben dann nochmal das Leben stärker betrifft. Man hat da gesessen, Tag ein, Tag aus, und dieser Platz ist jetzt so zerstört, ist angegriffen worden. Und man stellt sich ja auch vor, wenn da jemand gesessen hätte zu dem Zeitpunkt, als das passiert ist, die oder derjenige wäre mindestens schwer verletzt worden, wenn nicht noch schlimmer. Das heißt, diese Gedanken sind da, wie die sich jetzt dann konkret auswirken. Ich meine, wir arbeiten natürlich sofort weiter, müssen ja dann auch berichten darüber. Man drängt es so ein bisschen in den Hintergrund. Das wird sich irgendwie dann noch so ein bisschen zeigen, ne, ob sich das dauerhaft irgendwie ablagert im, ja, emotionalen Apparat.
5: Und wie ist das bei dir selber jetzt jenseits der professionellen Reflexe, die du beschrieben hast? Verändert es dein Sicherheitsgefühl?
6: Möglicherweise. Also ich kann es nicht sagen. Ich glaube eher, dass sich's wieder einrenkt und man dann doch irgendwie das dann auch rationalisiert, weil man sagt, naja, ich meine, wir sind immer noch im Zentrum von Kiew, das ist immer noch am besten geschützt. Es sind schon Häuser hier wirklich getroffen worden von Raketen, wo viele Menschen dann gestorben sind. Das ist jetzt so nicht passiert. Es war von der Zahl der Raketen her, von der Zahl der beschädigten Häuser her der größte Angriff, aber es war von der Zahl der Todesopfer Gott sei Dank nicht der schlimmste Angriff. Und irgendwie ordnet man das ja dann doch wieder ein und geht sicherlich noch auch noch mal anders ran, das denke ich schon, an Warnungen, die in der Zukunft kommen werden.
5: Der Kreml, der behauptet ja häufig, nur militärische Ziele anzugreifen. Was wurde denn getroffen bei dem Großangriff in der Nacht zu Sonntag in Kiew? Gib uns mal einen Überblick.
6: Es waren die Dinge, die ich gesehen habe, fast nur Ziele, die keine militärische Bedeutung haben. Am stärksten getroffen worden ist ja dieses Einkaufszentrum bei der Metrostation Lukjanivska. Das ist komplett ausgebrannt. Daneben ein großer Markt, wo ja Obst, Gemüse, aber auch anderes verkauft wurde, der auch komplett zerstört ist. Es ist wohl auch ein Treibstoffdepot getroffen worden in der Nähe von Kiew. Aber ich habe nichts bisher erfahren von wirklich wichtigen Unternehmen zum Beispiel, die Russland ja angeblich angegriffen hat, dass sie getroffen worden wären. Was ich aber trotzdem nicht ausschließen kann, denn das sind natürlich Dinge, die nicht verkündet werden, die man nur auf andere Weise erfährt. Und auch die Leute, die es wissen, überlegen sich dreimal, ob sie es dann der Öffentlichkeit sagen, weil man dadurch ja Russland dann eben die Rückmeldung gibt, dieser und jener Erfolg ist erzielt worden. Aber es gab hier also schon Beschuss, bei dem man wirklich nicht einordnen kann, wie der jemals irgendwie militärisch relevant sein sollte.
5: Und die jüngsten Drohungen, Diplomaten sollen Kiew verlassen, das ist ja quasi die Ankündigung von neuem Beschuss. Hast du Menschen gesprochen, die das beeindruckt hat, oder erlebst du eher so eine Art jetzt erst recht Reaktion, also eher so eine trotzige Reaktion der Bevölkerung?
6: Also ich habe eher die Reaktion wahrgenommen, ja, das ist jetzt auch nichts wirklich Neues, sondern wir haben diese Angriffe regelmäßig, sie sind regelmäßig schlimm. Und so wird es jetzt eben weitergehen, bis der Krieg vorbei ist. Und wann der Krieg vorbei ist, wissen wir leider nicht. Natürlich sind die Schmerzen groß und ist die Belastung enorm. Aber wir müssen das jetzt eben aushalten. Wir haben gar keine andere Wahl, als das eben zu ertragen. Ich meine, die Kommunikation, die jetzt von Putin kommt, die ist ja auch wirklich sehr merkwürdig. Er wiederholt ja im Grunde den Topos, den er am Anfang des Krieges, als sich die ersten Misserfolge der russischen Armee gezeigt haben, ins Spiel gebracht hat, so nach dem Motto: Wir haben noch gar nicht wirklich angefangen mit diesem Krieg. Also wir können noch ganz anders. Das behauptet er jetzt wieder. Aber das ist ja eigentlich eine absurde Behauptung. Ich meine, dass Russland etwas nicht getan hätte, wenn man mal vom Einsatz einer Atombombe absieht, was es hätte tun können, um den Krieg zu gewinnen und jetzt erst das irgendwie aus dem Arsenal auspacken könnte oder würde.
5: Wer soll das glauben?
6: Das ist eine absurde Vorstellung, wenn man sich ansieht, welche Verluste Russland erlitten hat. Das hat Russland sicherlich nicht freiwillig getan.
5: Danke, Florian, dass du uns all das schilderst. Wie immer professionell, aber eben auch persönlich. Vielen Dank besonders dafür. Passt gut auf euch auf und bis bald.
6: Bis bald. Alles Gute.
5: Der nächtliche Großangriff auf die Hauptstadt und ihr historisches Zentrum, der wurde in Kiew als besonders barbarischer Akt empfunden und international verurteilt. Für zusätzliche Empörung im Westen sorgte der erneute Einsatz der russischen Hyperschallrakete vom Typ Oreschnik, die sowohl konventionelle als auch nukleare Sprengköpfe tragen kann. Die Rakete schlug nach ukrainischen Angaben in der Großstadt Biela Zerkwa ein, das liegt etwa 80 Kilometer südwestlich von Kiew. Das Moskauer Verteidigungsministerium hat den Einsatz der Oreschnik offiziell bestätigt. Was wissen wir darüber, Kai?
7: Es ist jetzt schon das dritte Mal, dass die von Putin ja als Wunderwaffe gepriesene Oreschnik in der Ukraine einschlug. Nach Dnipro Ende 2024, dann Lviv Anfang dieses Jahres, traf es nun die Region Kiew, wenn auch nicht das Zentrum der Hauptstadt, hast du ja gerade schon so geschildert, Stefan. Aber wir müssen jenseits der tödlichen Wirkung dieser Waffen und ohne da irgendetwas kleinzureden, denke ich, die Rakete ein wenig entzaubern. Nochmal zur Einordnung. Es handelt sich um eine ballistische Rakete, basierend auf der russischen Interkontinentalrakete RS-26. Und diese Oreschnik kann laut Putin mit zehnfacher Schallgeschwindigkeit fliegen und ist für feindliches Radar Russland zufolge jedenfalls nicht abfangbar. Doch daran gibt's Zweifel, denn wenn sich die Gefechtsköpfe von der Trägerrakete trennen, dann melden Fachleute Bedenken an, dass diese dann auch in derselben Geschwindigkeit manövrierbar sind. Kurz, es ist eben nicht so ganz klar, ob nicht westliche Raketenabwehrsysteme, ob Patriot, ob Arrow 3 zum Beispiel, eben doch die Oreschnik unschädlich machen könnten. Und was auch auffällig ist, russische Militärblogger machen sich zum Teil sogar ein wenig lustig darüber, trotz der zivilen Opfer, wie wenig Zerstörungswirkung die Rakete bislang erzielt hat. Es war wohl so, dass bei den ersten beiden Einsätzen diese ohne Sprengköpfe flog. Und das wird nun auch bei Oreschnik 3 vermutet, dass also die Zerstörung von der schieren Wucht des Aufpralls herrührte. Es spricht also einiges dafür, dass Russland die Ukraine, was natürlich absolut zynisch ist, als Testgelände für ihre Mittelstreckenrakete missbraucht.
5: Danke für die Einordnung. Trotzdem eine Hyperschallrakete mit großer Reichweite, die sich angeblich nur schwer abfangen lässt. Das klingt nach Eskalation. Wie gefährlich ist die Oreschnik aus deiner Sicht für Europa und für die NATO?
7: Also natürlich soll die Oreschnik auch in Europa und bei der NATO Angst und Schrecken verbreiten. Und ich denke, man sollte sie auch ernst nehmen bei der NATO, schon aufgrund ihrer Geschwindigkeit und weil sie ja potenziell, das hast du schon gesagt, mit einem Nuklearsprengkopf bestückbar wäre. Sie ist offenbar in Belarus stationiert, also wirklich unmittelbar an den NATO-Grenzen, was die Vorwarnzeit für einen möglichen Start extrem verkürzt. Und wir wissen ja, welch großes Loch noch im wahrsten Sinne des Wortes bei der Flugabwehr klafft bei den Europäern. Daran wird jetzt gearbeitet, mit Arrow 3 zum Beispiel, auch mit der Drohnenabwehr. Aber ich erinnere nochmal an einen kürzlichen Bericht der Financial Times, dem zufolge nur 5% des europäischen Luftraums derzeit geschützt wären. Und umso wichtiger wäre als Abschreckung die Stationierung von Tomahawks und Hyperschallwaffen in Deutschland gewesen von Seiten der USA, was ja offenbar nun nicht kommen soll. Gleichzeitig gab es ja schon bei der russischen Kinschal-Rakete Zweifel, ob sie wirklich unabfangbar ist. Und die gibt's bei Oreschnik jetzt auch. Offenbar befindet sich Russland noch ein wenig in der Testphase. Die Rakete ist extrem teuer, das Bestücken mit Gefechtsköpfen ist noch viel teurer. Also wäre es ratsam, glaube ich, an der Stelle Europas sich auch nicht einschüchtern zu lassen, sich gleichzeitig aber dagegen zu wappnen.
5: Auf der Plattform X konnte man am Sonntag die Reaktionen aus Europa nachlesen. Die EU-Außenbeauftragte Kaja Kallas schrieb, Russland sei auf dem Schlachtfeld in eine Sackgasse geraten, also terrorisiert es die Ukraine. Und auch Bundeskanzler Friedrich Merz zeigte sich entsetzt über den Oreschnik-Einsatz und schrieb, Deutschland steht weiter fest an der Seite der Ukraine. Ob das die starke Antwort an den Aggressor ist, die sich die ukrainische Regierung von der internationalen Gemeinschaft gewünscht hat, ich habe da meine Zweifel. Und wohl kaum, sagte am Sonntag auch, also direkt nach dem Großangriff auf Kiew, einer bei Tagesschau 24, der auch bei uns regelmäßig zu Gast ist, Kai, nämlich der Gründer des Instituts für Risikoanalyse und internationale Sicherheit, Nico Lange.
8: Es muss Konsequenzen haben, wenn solche Kriegsverbrechen verübt werden wie letzte Nacht. Das Gerede über europäische Werte oder der Spruch, wir stehen an der Seite der Ukraine, diese Dinge sind doch nichts wert, wenn nach so einem Verbrechen, nach 35 ballistischen Raketen auf eine schlafende Großstadt in Europa, nur solche Sprüche kommen ohne Konsequenzen. Man kann noch vieles tun. Man kann zum Beispiel auch die Schengen-Visa für alle Russen stornieren. Man kann der Ukraine Taurus liefern. Auf jeden Fall muss es Folgen haben, wenn Putin so etwas tut. Weil wenn es keine Folgen hat, fühlt er sich ermutigt, das weiterhin zu machen. Putin möchte uns einschüchtern, möchte uns davon abhalten, der Ukraine zu helfen. Auch deswegen, weil er gerade in einer schwierigen Situation ist, an der Front und auch mit den Schlägen der Ukraine nach Russland hinein. Das sollte man zum Anlass nehmen, genau bei diesen Dingen der Ukraine noch mehr zu helfen. Offensichtlich hat man da einen wunden Punkt bei Putin getroffen.
5: Einen wunden Punkt bei Putin getroffen, sagt Nico Lange. Kai, hat er vielleicht recht und wir erleben in Wahrheit gerade einen schwachen Wladimir Putin, also einen, der verzweifelt versucht, Kiew in die Knie zu bomben und jetzt sogar alle Diplomaten auffordert, die ukrainische Hauptstadt zu verlassen, weil weitere systematische Angriffe bevorstehen?
7: Also aus meiner Sicht ist völlig unzweifelhaft, was Russland mit dem Einsatz auch dieser Rakete und mit den jetzt neuen Drohungen bezwecken will, nämlich die eigene Stärke und angebliche Unbesiegbarkeit zur Schau zu stellen. Gerade in Zeiten, da hat, glaube ich, Nico Lange auch recht, in denen an den Frontlinien, ich war jetzt fast versucht zu sagen, sich das Blatt zu wenden scheint zugunsten der Ukraine, aber das scheint mir noch nicht endgültig entschieden. Jedenfalls drehen sich in diesem Frühjahr sämtliche Vorzeichen ein wenig gegen Russland. Die Ukraine schafft es, die sogenannte Todeszone an der Front immer mehr in die Breite zu ziehen, was das Vorrücken Russlands verlangsamt. Sie schafft es auch mit Angriffen weit hinter der Front Versorgungsrouten zu treffen. Öldepots und so weiter trifft sie ja sowieso seit geraumer Zeit. Und sie schafft es, die Zahl der Verluste auf russischer Seite weiter hochzuhalten. Von über 1000 Toten und Verletzten pro Tag sprechen weiterhin Beobachter. Und das führt dazu, dass die Nachrekrutierung dem hinterherhinkt. Und letztlich bekommt durch das Eindringen von Drohnen und ukrainischen Raketen tief nach Russland hinein auch die Bevölkerung dort den Krieg natürlich zu spüren. Da will Putin vor allem eins nicht schwach erscheinen, denn sein Narrativ, seine Erzählung lautet ja seit Jahren, ich bin euer starker Mann und beschütze euch und Russland vor der bösen NATO und vor dem bösen Westen. Aber um das abzubinden, Russland versucht, Stärke zu zeigen, nach innen wie nach außen. Und vor allem, wenn ich über außen rede, dann auch, denke ich, in Richtung Trump. Denn wenn Donald Trump, der US-Präsident, jemanden als schwächer wahrnimmt, so wie er das bislang stets mit Zelensky und den Europäern getan hat, dann geraten die bei ihm ins Visier. Mit als stark oder gleichwertig wahrgenommenen legt sich der US-Präsident bekanntlich nicht so gerne an.
5: Und manchmal verschätzt er sich auch in seiner Wahrnehmung von Gegnern. Damit leite ich über zu Nahost, wo es über das Pfingstwochenende Hoffnung gab, dass sich die USA und der Iran am Verhandlungstisch einigen könnten. Aber noch sind wir nicht so weit, Kai, oder?
7: Nee, noch nicht. Und wir reden ja hier überhaupt erstmal nur in Anführungsstrichen über eine Absichtserklärung, ein Memorandum of Understanding, also ein Papier, das die Grundlage für weitere dann intensivierte Verhandlungen bilden würde, für die dann 60 Tage offenbar vorgesehen wären. Aber immerhin, wenn das zustande käme, dann wäre schon mal viel gewonnen. Aber ganz so weit sind wir noch nicht. Stand heute, ich erspare dir, mir und allen, die uns jetzt zuhören, ein bisschen das Hin und Her der vergangenen Tage. Es schien mal kurz so, als seien beide Seiten nur noch Millimeter von diesem Rahmenabkommen entfernt. Dann wieder schienen beide Seiten weiter auseinander, als die Straße von Hormuz breit ist. Dienstag früh erklärte das US-Regionalkommando CENTCOM, es habe im Süden des Iran Raketenstellungen angegriffen, sowie im Bereich der Straße von Hormuz iranische Boote attackiert, die Minen in der Meerenge verlegen sollten. Das alles passiert trotz der offiziell geltenden Waffenruhe. Die USA sagen, das sei zur Selbstverteidigung nötig gewesen. Es ist, dies nur zur Einordnung, jetzt nicht das erste Mal, dass es bewaffnete Auseinandersetzungen trotz dieser Feuerpause gibt. Der Iran hatte seinerseits in der Meerenge vor einigen Tagen ja US-Schiffe zum Beispiel attackiert. Also überbewerten sollten wir das nicht. Es ist aber ein Anhaltspunkt dafür, dass wir uns jetzt nicht unumkehrbar in Richtung Konfliktlösung und Frieden bewegen. Jedenfalls legte der Ölpreis nach diesen US-Angriffen auch erstmal wieder wieder zu.
5: Denn es scheint ja Medienberichten zufolge weiter strittige Punkte zu geben. Anders lässt sich auch kaum erklären, dass US-Außenminister Marco Rubio zu Geduld mahnt und erklärt, es könne noch ein paar Tage dauern.
7: Ja, auch da würde ich dazu raten, dass wir uns jetzt nicht im Gestrüpp der immer neuen Erfolgsmeldungen und Ankündigungen beider Seiten verirren, sondern einfach mal abwarten, was wir am Ende schwarz auf weiß zu lesen bekommen. Der US-Präsident hatte ja kurz nach Kriegsbeginn und eigentlich auch schon kurz vor Kriegsbeginn kundgetan, der Iran habe eigentlich kein Atomprogramm mehr. Zwischendurch hieß es dann, die Anreicherung werde laut Übereinkunft bis zum Jahr X auf Eis gelegt, was sehr stark an das von Trump seinerzeit gekündigte Abkommen von 2015, also das sogenannte JCPOA, erinnerte. Und die 400 Kilogramm hoch angereichertes Uran, die ja nach wie vor im Iran lagern, als Staub bezeichnet von Trump, gibt es ja auch noch. Der Iran selbst teilte zwischenzeitlich mit, Atom sei gar nicht Teil dieses Rahmenabkommens. Das werde alles erst noch verhandelt. Also um der Verwirrung entgegenzuwirken, konzentrieren wir uns auf die strittigen Punkte. Als da sind natürlich die Straße von Hormus, dass sie wieder geöffnet wird, ist für die USA nicht verhandelbar. Die Frage ist, wer behält danach eigentlich die Kontrolle? Das Atomprogramm dürfte ein Hauptstreitpunkt bleiben, weil Trump diesen Krieg auch damit begründet hatte und das beständig weiter tut. Der Iran dürfe nicht in den Besitz der Bombe gelangen. Wenn man am Ende aber dieses JCPOA, also das Abkommen von 2015 und den Trump-Deal nebeneinander legt und feststellt, da sind die Unterschiede gar nicht so groß, wird Trump das zwar mit bombastischer Rhetorik zu überdecken versuchen, bekommt aber, denke ich, auch zu Hause und zum Teil wahrscheinlich auch aus seiner eigenen Partei ein Problem. Und dann sind da die iranischen Forderungen nach Sanktionserleichterungen und nach dem Auftauen eingefrorener Vermögen, die ja Teil der Vereinbarung sein dürften, mit denen sich aber auch wieder dann militante Verbündete wie die Hamas oder die Hisbollah in der Region finanzieren ließen. Das alles skizziert Stefan nur noch mal, wie kompliziert die Dinge sind und legt auch offen, dass die USA da keineswegs in einer komfortablen Verhandlungsposition sich befinden.
9: Soweit die aktuelle Ausgabe des NDR-Podcasts Streitkräfte und Strategien. 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
9: Bundesgesundheitsministerin Wagen will bis Juli ein Konzept zur Pflegereform vorlegen. Eine erste Idee wurde nun vorab bekannt. Die CDU-Politikerin plant offenbar, den Beitragszuschlag für Kinderlose um 0,1% anzuheben auf 0,7%. Unser Gastautor heute ist Christoph Schwennecke, Politikchef von T-Online. Er findet Wagens Pläne zu den Pflegebeiträgen richtig. Sie folgten der Logik des Umlagesystems.
10: Die sozialen Sicherungssysteme heißen zwar Versicherung, Rentenversicherung, Pflegeversicherung. Sie gehorchen aber systematisch dem Umlageprinzip. Das heißt, diejenigen, die jetzt arbeiten und einzahlen, finanzieren unmittelbar die, die in Rente sind oder in Pflege. Das wiederum bedeutet, dass diese Systeme auf Nachwuchs angewiesen sind. Fehlen die Kinder, dann kollabiert das System. Deshalb ist es vom Grundsatz her richtig, dass Gesundheitsministerin Nina Wagen das Pflegesystem entlang der Kinderfrage staffeln möchte. Konkret, wer keine Kinder hat, bezahlt mehr ein in die Pflegeversicherung. Das ist nichts als fair. Denn diejenigen, die für die Kinder und damit die künftigen Beitragszahler ihre eigenen Pflege sorgen, halten das System am Laufen und aufrecht. Fast alle haben die Wahl. Kinder und damit vergünstigte Sätze oder keine Kinder, dafür das etwas teurere Privileg, dennoch aus dem Solidarsystem schöpfen zu können, wenn es soweit ist. Dass es auch Menschen gibt, deren Kinderwunsch unerfüllt bleibt, ist ein berechtigter Einwand. Ändert aber nichts daran, dass die Idee grundsätzlich der systemimmanenten Logik folgt. Zu Ende gedacht könnte man den Wagen-Ansatz auch auf die Rentenreform übertragen. Vielleicht müsste man das sogar, um das Rentensystem nachhaltig zu stützen und eine auskömmliche Rente für alle zu sichern.
9: Ein Kommentar von Christoph Schwennecke. Auch für die Frankfurter Allgemeine Zeitung gehen Wagens Pläne in die richtige Richtung. Sie passten auch zum Kurs des Familienministeriums.
11: Hier könnte etwas Sinn und Form annehmen, während Bundesfamilienministerin Prien für eine Beibehaltung bzw. Erhöhung durch Umschichtung innerhalb der aktuellen Elterngeldsätze wirbt, werden Pläne der Gesundheitsministerin bekannt, Kinderlose in der Pflegeversicherung etwas stärker zu belasten. Die finanzielle Misere der Pflegeversicherung wird Wagen allein damit nicht lösen können. Gemeinsam mit ihrer Kollegin Prien, die trotz herber Sparzwänge um das Elterngeld kämpft, ergibt sich dennoch eine Linie der beiden CDU-Politikerinnen, Familien mit Kindern zumindest nicht noch weiter zu belasten.
9: Die Augsburger Allgemeine begrüßt Wagens Idee ebenfalls, kritisiert aber, dass der höhere Arbeitnehmerbeitrag für die Pflege ab meinem Alter von 23 Jahren gelten soll.
11: Dass Kinderlose mehr zahlen, ist richtig. Aber bei der Grenze von 23 Jahren träfe die geplante Erhöhung überdurchschnittlich stark junge Menschen, die ins Berufsleben starten und möglicherweise sogar einen Kinderwunsch haben. Aber gerade diese Jahrgänge durften bisher wenig von der Koalition erwarten.
9: Die Pforzheimer Zeitung hält Wagens Idee für schnell umsetzbar.
11: Ohne tiefgreifende Korrekturen im Sozialbereich wird es nicht mehr gehen. Zu lange haben Regierungen den Bürgern Zumutungen erspart. Nun ist es soweit. Politisch vergleichsweise bequem sind Gesundheitsministerin Wagens Pläne, Kinderlose in der Pflegeversicherung stärker zur Kasse zu bitten. Massiver Widerstand ist kaum zu erwarten, denn sie lassen sich leicht moralisch in die Defensive drängen. Zu begrüßen wäre aber, wenn die Regierung Reformpläne aus einem Guss vorlegen würde, statt ständig einzelne Details zu diskutieren. Das gilt auch für das Elterngeld.
9: Und das waren die Standpunkte. Zusammengestellt hat sie Constanze Semidey.
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1: Um 4 Uhr mit Katja Kindermann. Das Bundeskabinett entscheidet heute über Pläne für schnellere Bauverfahren. Bauministerin Huberts von der SPD will damit erreichen, dass mehr Wohnraum entsteht. Experten schätzen, dass es in Deutschland jährlich 300.000 neue Wohnungen geben müsste. Fertiggestellt wurden im letzten Jahr aber nur 206.000. Zu den Kernpunkten der Reform Dagmar Pepping aus Berlin.
12: Kommunen mit einem angespannten Wohnungsmarkt können künftig ein überragendes öffentliches Interesse am Wohnungsbau erklären. Das bedeutet, gibt es einen Konflikt um Raum, hätte der Wohnungsbau Vorrang vor beispielsweise Denkmal oder Naturschutz. Außerdem sieht die Reform vor, dass häufiger als bisher auf eine Umweltprüfung verzichtet werden kann. Ein Beispiel: liegt bereits ein Gutachten vor, das nicht älter als 5 Jahre ist, muss kein neues eingeholt werden.
1: Vor dem Landgericht Verden wird heute ein Urteil gegen die mutmaßliche Ex-RAF-Terroristin Klette erwartet. Laut Anklage hat sie mit ihren mutmaßlichen Komplizen Garweg und Staub zwischen 1999 und 2016 mehrere Geldtransporter und Supermärkte überfallen, um ihr Leben im Untergrund zu finanzieren. Die beiden Männer sind weiterhin auf der Flucht. Die Staatsanwaltschaft wirft der heute 67-Jährigen unter anderem versuchten Mord vor und fordert eine Haftstrafe von 15 Jahren. Klette wurde 2024 in Berlin gefasst. Die Landwirtschaftsminister der Europäischen Union haben über den aktuellen Engpass bei Düngemitteln beraten. Die Preise für Dünger sind seit der iranischen Blockade der Straße von Hormus stark gestiegen. Aus Brüssel Sarah Lopez.
13: Der Plan der EU-Kommission ist, Landwirte noch vor dem Sommer finanziell zu entlasten. Dafür sollen unter anderem Notfallreserven genutzt werden. Gleichzeitig sollen die Mitgliedsländer bei der Auszahlung von Agrarsubventionen mehr Flexibilität bekommen. Die Details, die müssen aber noch ausgehandelt werden. Die Agrarminister waren sich außerdem einig, dass die EU unabhängiger von Düngemittelimporten werden muss. Zudem sollen nachhaltige Alternativen zu chemischen Düngern gefördert werden.
1: Fußball-Zweitligist Greuther Fürth hat den Klassenerhalt geschafft. Die Mannschaft setzte sich am Abend im Relegationsrückspiel gegen Rot-Weiß Essen mit 2:0 durch. Das Hinspiel gegen den Drittligisten hatte Greuther Fürth noch mit 0:1 verloren. Die Franken spielen seit fast 30 Jahren mindestens in der zweiten Liga. Das waren die Nachrichten. Das Wetter in Deutschland. Tagsüber viel Sonnenschein, teils wolkig, im Süden einzelne Schauer oder Gewitter möglich, sonst trocken. Höchstwerte 14 Grad auf den ostfriesischen Inseln bis 34 Grad am Oberrhein. Morgen viel Sonne, regional wolkig, 15 bis 31 Grad. Am Freitag viel Sonne, von Westen vereinzelt Schauer oder Gewitter möglich, bei den Temperaturen von 20 bis 33 Grad. Die Zeit, es ist jetzt 4:03 Uhr.
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9: Die A2 Hannover Richtung Dortmund zwischen Gütersloh und Reda-Wiedenbrück. 2 Kilometer Stau nach einem Unfall. A7 Würzburg-Ulm zwischen Wörnitz und Kreuz-Feuchtwangen-Crailsheim. Eine Sperrung wegen einer Nachtbaustelle betrifft beide Richtungen, geht noch 2 Stunden. Die Umleitung führt über die U84. Die A39 Braunschweig Richtung Salzgitter ist zwischen Salzgitter-Lebenstedt Süd und Lichtenberg wegen Bauarbeiten bis 5 Uhr gesperrt. Die Umleitung führt über die U76. Die A71 Stuhl Richtung Erfurt ist zwischen Oberhof und Gräfenroda wegen Wartungsarbeiten im Tunnel Rennsteig bis 6 Uhr gesperrt. Die A96 Lindau Richtung München ist im Kreuz Memmingen wegen einer Nachtbaustelle bis 5 Uhr gesperrt. Dann die nächste Sperrung auf der A480 Reiskirchen Richtung Gießen, und zwar zwischen Reiskirchener Dreieck und Wettenberg. Und die A480 Gießener Ring, Reiskirchen Richtung Gießen, ist zwischen Gießener Nordkreuz und Wettenberg wegen eines defekten LKW gesperrt. Gute Fahrt.
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9: Aus dem Studio von NDR Info in Hamburg. Ich bin Milad Kupay. Hallo. Gleiche Chancen für alle Kinder und Jugendliche. Von diesem Ideal ist das deutsche Bildungssystem weit entfernt. Das geht aus dem Kinderreport 2026 hervor, der gerade vorgestellt worden ist. Dafür sind etwa 1000 Erwachsene und 1000 Kinder und Jugendliche online befragt worden. Sie sind größtenteils der Meinung, dass es nicht gerecht zugeht im deutschen Bildungssystem. Was in dem Report steht, das weiß Felix Tenbaum.
14: Die Vizepräsidentin des Deutschen Kinderhilfswerks, Anja Siegesmund, nennt den Kinderreport ein Echolot, das anzeigt,
15: wie es Kinder und Jugendlichen geht, wie sie sich ihre Zukunft wünschen und wo es noch Reformbedarfe gibt.
14: Und da ist die repräsentative Befragung unter Kindern und Jugendlichen, aber auch unter Erwachsenen sehr, sehr eindeutig. Im Bildungsbereich ist noch viel Luft nach oben.
15: Das deckt sich übrigens auch mit anderen Reports bzw. Studien, die heute dem Thema Chancengerechtigkeit in der Bundesrepublik nach wie vor kein gutes Zeugnis ausstellt.
14: Zu oft und zu sehr hingen in Deutschland Teilhabe und Bildungserfolg von Kindern davon ab, wo sie herkommen, welchen Nachnamen sie haben oder wie viel Geld ihre Familie zur Verfügung hat. Mehr gut ausgebildetes Personal, mehr Mitspracherecht und gleiche Bildungsstandards sind nur einige der Wünsche und Forderungen, die im neuen Kinderreport stehen. All das soll dazu beitragen, dass sich die Bildungschancen für alle Kinder in Deutschland verbessern. Bundesbildungsministerin Karin Prien, CDU, will dabei helfen. Und auch Bund, Länder und Kommunen täten da schon einiges. Prien verweist auf Erfolge beim Kita-Ausbau, das 100 Milliarden Sondervermögen für die Länder, das auch für Investitionen in Schulen oder Hochschulen da sei, und nennt mehrfach das Startchancenprogramm für Schulen in sozial und wirtschaftlich benachteiligten Gegenden. Sie betont jedoch, wie wichtig sie findet, dass auch Kinder und Jugendliche selbst für den Report gefragt wurden.
15: In einer älter werdenden Gesellschaft entsteht halt für Kinder und Jugendliche immer mehr der Eindruck, dass ihre Meinung jedenfalls nicht diejenige ist, die gefragt ist.
14: Dem will Prien entgegentreten und sich dafür einsetzen,
15: dass mehr Investitionen in unser Bildungssystem kein Nice-to-have sind, sondern quasi eine Art von Schicksalsfrage für unsere Nation.
14: Die Ministerin stellt also die Schicksalsfrage. Und das wohl wissend, dass in Zeiten, in denen alle Ministerien angehalten sind, Geld einzusparen, mehr Ausgaben in Dimensionen, wie sie der Kinderreport fordert, nahezu utopisch sind.
15: Sparen heißt ja auch und zuvörderst Prioritäten setzen.
14: Aber eine Spardebatte wäre nicht im Sinne der jungen Menschen, entgegnet Kinderhilfswerks-Vizepräsidentin Anja Siegesmund.
15: Was sie nicht brauchen, sind pauschale Kürzungsdebatten, sondern was sie brauchen, ist Unterstützung.
14: Investitionen für Bildung müssten deshalb besonders hohe Priorität haben.
15: Weil es muss uns aufrütteln, wenn jedes vierte Kind in Armut lebt. Es kann uns nicht egal sein, dass sozialer Aufstieg heute mehr denn je vom Portemonnaie des Elternhauses abhängt, und es darf uns auch nicht kalt lassen, wenn 94% der Kinder in der Schule lernen wollen, wie Demokratie funktioniert, und Schule einfach keine Zeit findet.
14: Darum ist auch das eine Kernforderung des Kinderreports 2026. Verbindlicher Demokratieunterricht ab Klasse 1.
15: Wo Kinder lernen, wie Demokratie funktioniert, da werden sie sie auch verteidigen.
14: Dem stimmt Bildungsministerin Prien zu und fügt an.
16: Bei der Demokratiebildung schließlich geht es nicht nur um Politikunterricht, sondern da geht es eben darum, dass Kinder und Jugendliche von früh an auch an der Ausgestaltung ihrer Schulwelt beteiligt werden.
14: Der Kinderreport 2026 ist klar. Die jungen Menschen fordern Teilhabe und Chancengleichheit ein. In Karin Prien haben sie laut eigener Aussage eine Verbündete. Die Frage ist, ob die Wünsche der Kinder vom Rest der Bundesregierung ähnlich hoch priorisiert werden.
9: Kinder und Jugendliche und auch Erwachsene wünschen sich mehr Chancengleichheit, was die Bildung betrifft. Ein Verein, der sich seit 20 Jahren um mehr Chancengleichheit sozial benachteiligter Kinder kümmert, sich für Jugendliche und gegen Armut einsetzt, ist die Arche in Hamburg. Das Kinder- und Jugendwerk kümmert sich um betroffene Jungen und Mädchen und bietet kostenfreie Unterstützung an. Birgit Langhammer hat mit dem Gründer der Arche in Hamburg, Tobias Lucht, gesprochen und hat ihn zunächst gefragt, wie sich die Bedürfnisse junger Menschen in 2 Jahrzehnten verändert haben.
17: Also wir erleben mehr Kinder als je zuvor in unseren Stadtteilen, die von sogenannter Bildungsarmut betroffen sind, die eben nicht zu Hause einen ruhigen Arbeitsplatz zum Lernen zum Beispiel haben, weil es beengte Wohnverhältnisse gibt, die Sprachdefizite mitbringen, die Eltern haben, die helfen wollen, es aber nicht können. Und wir erleben, dass das Schulsystem, wie wir es heute kennen, vielen dieser Kinder nicht gerecht wird und Kinder durchs System fallen und auf der Strecke bleiben bis dahin, dass es dann zu Verhaltensauffälligkeiten kommt bei immer mehr Kindern und sie dem Unterricht nicht mehr folgen können. Und wir begegnen dem natürlich mit einer Vielzahl an Angeboten und versuchen außerhalb von Schule letzten Endes Kindern und Jugendlichen zu helfen, wieder an schulische Themen anzuknüpfen, überhaupt Motivation für das Lernen zu bekommen, sich wieder konzentrieren zu können und diese Dinge. Und verpartnern uns auch, in Hamburg sind es 10 Schulen, Grund- und weiterführenden Schulen, wo wir eben dass die Schulteams unterstützen und einzelne Kinder oder Kindergruppen in den Blick nehmen.
18: Jetzt sind Sie ein EV, also ein Verein. Sie haben gerade schon angesprochen, dass Sie auch mit Schulen dann Kontakt aufnehmen. Aber ansonsten, wie sieht dann so ein Nachmittag in der Arche bei Ihnen?

0: zu speziellen Programmen, um eben schulferne Kinder und Jugendliche wieder aufzufassen. Wir haben also ein Programm entwickelt, das nennt sich Lernort, wo ehrenamtlich im 1-zu-1-Setting mit einem Kind oder einem Jugendlichen über ein ganzes Schuljahr lernen und auch neue Lernansätze einbeziehen, um Kindern den Anschluss am Unterricht wieder zu ermöglichen. Da kann es zum Beispiel so sein, dass der Ehrenamtliche mit einem Kind einen Kuchen backt und dabei Messen und Wiegen zum Beispiel übt und diese Kinder durch die Erfolgserlebnisse, die sie dann erleben, auch wieder motivierter in den Matheunterricht zum Beispiel gehen.
1: Das sind jetzt dann natürlich Beispiele, das kann Schule wahrscheinlich auch in Zukunft nicht leisten, dass man eine 1-zu-1-Betreuung hinbekommt. Und trotzdem vielleicht an Sie nochmal die Frage, Herr Lucht, wenn Sie sagen, dass Sie 2000 Kinder und Jugendliche erreichen in einer Stadt wie Hamburg, bräuchten Sie eigentlich noch viel mehr Kapazitäten oder sehen Sie auch, dass Ihr Programm wirklich greift und dass dann eben auch Kinder ins selbstständige Lernen vielleicht auch wieder entlassen werden?
0: Also aufgrund der Vielzahl an Kindern, die es in einer Stadt wie Hamburg trifft, die von Bildungsbenachteiligung auch betroffen sind, könnten wir sicher noch mehr auch Archen gründen oder auch noch Förderprogramme anschließen. Aber wir sehen eben jetzt nach 20 Jahren, dass wir ganz viele jetzt eben junge Erwachsene haben, die profitiert haben von unseren Angeboten und die in eine berufliche Perspektive, also erstmal durch den Schulabschluss und dann auch in eine berufliche Perspektive gefunden haben und darüber hinaus sogar sich ehrenamtlich einbringen in diese Stadt. Und das sind alles Dinge, die wir von klein auf dann durchs Jugendalter hindurch mit Kindern, mit Jugendlichen einüben. Ich hatte jetzt letzte Woche erst einen jungen Mann bei mir zu Besuch, 19 Jahre. Der war viele Jahre bei uns, auch in unserem Lernförderbereich und hat mit in der 6. Klasse bei uns das Lesen gelernt und hat sich einfach bedankt, dass er dadurch jetzt die Möglichkeit hat, überhaupt einen Schulabschluss zu machen und auch eine Ausbildung anstreben zu können. Und das sind natürlich die Geschichten, die wir viel mehr hören wollen. Und da ist auf jeden Fall, wenn es mehr Mittel gäbe, auch mehr Potenzial, da mehr zu tun.
1: Geld ist natürlich auch ein Punkt, der ist in dieser Umfrage ja auch schon erwähnt worden. Ist das für Sie auch ein Hauptkriterium, also finanzielle Mittel?
0: Also es ist ein wichtiger Schlüssel natürlich, um ja möglichst breit aufgestellt Kindern, die ja betroffen sind von Not, von vielleicht auch fehlenden Anlaufstellen zu begegnen. Aber es ist nicht der einzige, also dieses beispielsweise Lehrkräfte als Lernbegleiter, Lern- und Lebensbegleiter zu begreifen und das auch durch multiprofessionelle Teams in Schulen mehr und mehr Wirkung werden zu lassen. Das sehen wir zum Beispiel schon als einen Ansatzpunkt weg von jeder macht seine Profession hin zu, okay, wir bekommen die Kinder und Jugendlichen mehr in den ganzheitlichen Blick und können eben auch das familiäre Umfeld einbeziehen. Wir können draufschauen, was braucht ein Kind, eine Jugendliche wirklich, um jetzt hier bei uns in der Schule einen wichtigen nächsten Entwicklungsschritt machen zu können.
2: Sagt Tobias Lucht, er hat vor 20 Jahren die Arche in Hamburg gegründet, einen Verein, der sich um Kinder und Jugendliche kümmert. Und wir kümmern uns jetzt um das Wetter hier in der ARD-Infonacht. Zunächst ein paar aktuelle Temperaturen. Hamburg meldet 13 Grad, Berlin 20, Frankfurt am Main 15, Dresden 16, dann weiter in Köln 14 Grad, München 19 und Stuttgart 20 Grad. Ja, ansonsten tagsüber wieder viel Sonnenschein, teils wolkig, im Süden einzelne Schauer oder Gewitter. Sonst trocken, Höchstwerte 14 Grad auf den ostfriesischen Inseln bis 34 Grad am Oberrhein.

0: Und die Zeit, 4.15 Uhr ist es.
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0: Rauchen und Vapen werden bei Jugendlichen wieder beliebter. Das steht in einer Studie, die der Bundesdrogenbeauftragte Hendrik Streeck und das Bundesinstitut für öffentliche Gesundheit in Köln vorgestellt haben. Um zu erleben, wie sehr das Rauchen unter Heranwachsenden wieder in ist, musste der Kollege Jochen Hilgers in Köln nicht lange recherchieren.
2: Berufskolleg Richard-Wagner-Straße, Köln, 9.30 Uhr. Erste Pause heißt hier für die meisten Zigarettenpause. Dabei die klassische Zigarette oder auch Vapes, also E-Zigaretten. Ans Aufhören haben schon viele gedacht. Einfach ist das aber offensichtlich nicht.
3: Ich brauche, sag ich mal, 300 Euro im Monat für Zigaretten. Ich versuche aufzuhören, bin dabei eigentlich, aber ja.
2: Warum rauchst du?
4: Weiß ich auch nicht.

0: Ich höre auf jeden Fall bald auf.
1: Ich habe angefangen wegen meiner Freunde. Ich weiß, dass es ungesund ist, aber irgendwie ist es eine Angewohnheit geworden. Ich kann nicht aufhören, sag ich mal so.
2: Also ich habe angefangen, wo ich 17 war. Und da war es dann ja eher so, weiß ich, alle haben geraucht, man hat es mal probiert und dann hat es angefangen und dann ist man dabei geblieben.
3: Das Bundesinstitut für öffentliche Gesundheit und der Bundesdrogenbeauftragte schlagen Alarm. Rauchen fordere jede Menge Menschenleben, sagt der Chef des Bundesinstituts Johannes Niesen.
4: Jedes Jahr sterben insgesamt 130.000 Menschen in Deutschland an den Folgen des Tabakkonsums. Das sind 14% aller bundesweiten Todesfälle und das entspricht ungefähr der Einwohnerzahl von Ulm oder wenn man hier in der Umgebung bleibt, ungefähr so groß wie Wuppertal.
3: Das Vapen ist weiter auf dem Vormarsch. Bei den 12- bis 17-Jährigen stieg der Anteil der Konsumierenden von 2,9% vor 5 Jahren auf 6,7%. Bei jungen Erwachsenen auf rund 12%. Das beunruhigt vor allem den Bundesdrogenbeauftragten Henrik Strick. E-Zigaretten seien kein Lifestyle-Produkt, sondern ein Gesundheitsrisiko. Zusatzstoffe seien krebserregend, sagt Streeck. Die meisten Vapes würden gar nicht nach Tabak schmecken.
5: Sondern er schmeckt jetzt nach Coca-Cola, Strawberry Kiwi und Salted Caramel. Das Design erinnert nicht mehr an ein Erwachsenenprodukt, sondern es ist an eine Süßigkeit. Es ist bunt, es ist poppig.
3: Auch Nikotinbeutel, die man sich unter die Oberlippe schiebt, werden häufiger konsumiert, obwohl der Verkauf in Deutschland verboten ist. Immerhin 18,9% der jungen Erwachsenen gaben an, Nikotinbeutel ausprobiert zu haben. Bei den Jugendlichen waren es 5,5%. Die Vape beginnt die klassische Zigarette zu verdrängen, obwohl es bei den jungen Erwachsenen am Berufskolleg sogar Selbstdreher gibt. Nach dem alten Rauchermotto: Hauptsache, es qualmt.
6: Zum einen ist das natürlich einfach auch so, einfach so ein bisschen den Frust von anderen Sachen irgendwie loswerden, sag ich mal. Ne? Man sieht das ja so ein bisschen auch an als Kippe, kurz mal abschalten vom Alltag, mal kurz so zur Ruhe kommen, selber klarkommen.
3: Streeck zieht daraus Konsequenzen. Er forderte bei der Vorstellung der neuen Zahlen klare Regeln für Inhaltsstoffe, Aromen, Werbung und Verpackung.
7: Ja, Experten sind alarmiert, warnen eindringlich vor den massiven gesundheitlichen Risiken. Aber wenn man mal angefangen hat, wie kommt man davon wieder los? Eine Methode, die beim Aufhören helfen soll und für die auch Krankenkassen und Beratungsstellen gerade im Rahmen einer Kampagne werben, ist Hypnose. ARD-Gesundreporterin Melda Ösoy hat einen jungen Mann bei diesem Versuch begleitet.
8: Ein Vormittag in Berlin-Tempelhof. Der 26-jährige Nico steht vor einer Praxis, die Zigarette in der Hand.
9: Okay, das ist jetzt die letzte Zigarette. Hoffentlich bleibt sie das auch. Fühlt sich schon krass an.
8: Nico raucht seit 7 Jahren. Mal mehr, mal weniger. Für ihn hat das Rauchen vor allem einen sozialen Aspekt. Doch wohl fühlt er sich damit längst nicht mehr. Aufhören wollte er schon oft, bisher ohne Erfolg. Diesmal setzt er auf eine ungewöhnliche Methode: Hypnose. Matthias Bär ist Hypnosetherapeut mit Schwerpunkt Sucht und ehemaliger starker Raucher. Heute hilft er Menschen dabei, mit dem Rauchen aufzuhören. Die Sitzung beginnt mit einem ausführlichen Gespräch. Nico erzählt, wann und warum er raucht. Erst danach lehnt er sich im Sessel zurück und die Hypnose beginnt.
10: Hypnose heißt Arbeit in Trance, das heißt, wir helfen Menschen, in einen entspannten Geisteszustand zu kommen. Und in diesem Zustand können wir verschiedene Dinge tun. Wir können zum Beispiel Dinge besser verankern. Das heißt, das nicht mehr rauchen müssen, wirklich positiver im Geist zu verankern. Und auch diese Klarheit, dass ich wirklich nicht mehr rauchen möchte.
8: Matthias will, dass Nico in einen sehr tiefen, ruhigen Zustand kommt.
10: Mach's dir bequem, ja. Und dass du dir mal einen Punkt an der Decke aussuchst, ja. Und dass du diesen einen Punkt betrachtest und deine Augen nicht mehr von diesem Punkt wegbewegst, ja. Während diesen Punkt betrachtest, jetzt mal einen tiefen Atemzug nehmen, einmal tief einatmen und wieder ausatmen.
8: In dieser Trance ist Nico nicht ohne Bewusstsein, sondern besonders konzentriert. Die Idee dahinter? In diesem Zustand soll Nico bestimmte Gedanken besser verinnerlichen können. Zum Beispiel, wie schädlich das Rauchen ist.
10: Und während diese eine Zigarette rauchst, ist es, als würde dieser Berg voller Kippen immer weiter wachsen. Du hast 10 Jahre lang Gift in dich gesaugt. Zigaretten sind nichts anderes als Gift. Gift in Papier gewickelt.
8: Etwa eine Stunde dauert die Hypnosesitzung, die selbst bezahlt werden muss. Wie sie bei Einzelnen funktionieren kann, ist noch recht wenig erforscht. Diplompsychologin Dr. Katrin Fitztum arbeitet am Institut für Nikotin- und Tabakentwöhnung am Vivantes Klinikum Neukölln.
11: Die Studien, die es dazu gibt, die sind sehr klein. Also sehr wenige Teilnehmer haben das bisher probiert. Und dann ist natürlich die Aussagekraft auch immer sehr gering.
8: Sie betont, dass Rauchen in erster Linie eine ernsthafte Abhängigkeit ist, mit psychischen und körperlichen Komponenten, und dass Hypnose nur Menschen hilft, die bereit sind, ihr Verhalten zu verändern.
11: Also in der Behandlungsleitlinie sieht man die Hypnose relativ kritisch in der Raucherentwöhnung. Da wird eigentlich nur gesagt, man kann es anwenden, meistens in Ergänzung zu den üblichen Entwöhnungsverfahren, weil es wenig Nebenwirkungen gibt durch die Hypnose.
8: Für Nico war diese erste Sitzung erfolgreich. Er beschreibt eine Art Verschiebung in der Art, wie er über das Rauchen nachdenkt.
9: Ich glaube, am meisten nehme ich mit dieses Bewusstmachen, dass es beim Aufhören mit dem Rauchen nicht darum geht, einfach keine Zigaretten mehr zu rauchen, sondern dass es eher darum geht, dieses Rauchverlangen nicht mehr zu haben. So.
8: Ob dieser Klick im Kopf wirklich reicht, wird sich erst zeigen. Beim nächsten Abend in der Kneipe, wenn alle wieder vor die Tür gehen und er zum ersten Mal ohne Zigarette daneben steht.
7: Menschenrechte, Freiheit, kulturelle Vielfalt und Demokratiebildung. Dafür steht die UNESCO, die Organisation der Vereinten Nationen für Bildung, Wissenschaft, Kultur und Kommunikation. Diese Werte will sie auch an Schulen einbringen. Deshalb gibt es das UNESCO-Netzwerk. Das Studienseminar in Marburg, also die Ausbildungsstätte für Lehrkräfte, ist nun in das internationale Netzwerk aufgenommen worden. Als erst zweites Studienseminar in Deutschland. Anna Spies hat sich das mal angeschaut und einen Lehrer begleitet.
0: Tom Fischer ist Referendar. Er unterrichtet Politik und Wirtschaft und Sport an der Elisabeth-Schule in Marburg. Im Studienseminar hat er sich für das Demokratieprojekt der UNESCO interessiert und wollte es in seinem Unterricht praktisch anwenden.
12: Das UNESCO-Netzwerk ist ja ein relativ großes Netzwerk. Man kann das auch im schulischen Alltag von institutioneller Seite etabliert werden. Bei uns ist es jetzt so, dass wir das nicht als UNESCO-Schule haben, aber im Rahmen dieses Projektes die Möglichkeit hatten, uns auf den Weg zu machen, um uns mit Demokratiebildung oder Global Citizenship Education auseinanderzusetzen.
0: Es geht also darum, die Werte der UNESCO aktiv in den Schulalltag zu integrieren. Weg von der Theorie hin zur Praxis. Bei Tom Fischer sieht das so aus. Er unterrichtet aktuell eine 10. Klasse in Politik und Wirtschaft. Und das bilingual. Die Schülerinnen und Schüler sollen sich mit dem UN-Sicherheitsrat auseinandersetzen. Mit einer sehr aktuellen Frage.
12: Wir sind aktuell in dem Planspiel, das sich über mehrere Doppelstunden im POVI-Unterricht streckt. Das Ziel ist es letzten Endes, dass der UN-Sicherheitsrat auch eine Lösung findet für die Blockade in der Straße von Hormuz. Und heute sind sie dabei, darüber zu verhandeln, wie eine Resolution aussehen könnte und im besten Fall auch noch am Ende darüber abzustimmen.
13: Okay, hello and welcome to our last United Nations Security Council Conference.
0: Die Schülerinnen und Schüler sitzen in Zweiergruppen an ihren Plätzen. Vor ihnen ein Schild mit dem jeweiligen Land, das sie vertreten. Vorne die Chairs, also die Leiterinnen der Sicherheitskonferenz. Eine von ihnen ist Antonia Fuchs.
13: Also wir haben uns angeguckt, wie so eine Konferenz überhaupt funktioniert und welche Regeln es dazu gibt. Es ist schon herausfordernd, aber ich glaube, es macht auf allen Spaß, weil es auch mal was anderes ist, weil es nicht dieses typische Lernen ist, sondern weil man sich auch mal in eine Rolle einarbeiten muss.
0: So wie Jana Al-Rifai. Sie repräsentiert mit einer Mitschülerin Bahrain, ein Nachbarland des Iran.
14: Ist auch cool, mal so ein anderes Land zu sein, von dem man nicht so viel hört, auch so was politisch jetzt angeht. Und dass man sich da noch mal ein bisschen so reinsteigert und schaut, okay, wie sieht die Politik überhaupt da aus, ist auch mal interessant auf jeden Fall.
0: Die Idee ist, möglichst authentisch die Positionen der einzelnen Länder zu vertreten und auch die UN-Sicherheitskonferenz so nah an der Realität wie möglich zu führen, Verbündete zu finden und seine Anliegen zu vertreten. Dadurch ist der Lerneffekt viel größer, als wenn man das Thema nur theoretisch behandelt, findet Charlotta Wagner.
15: Ja, sonst würde man es halt so in einem Text lesen, aber dann kann man sich nichts darunter vorstellen und so sieht man es halt dann auch und kriegt das richtig mit.
0: Die Schülerinnen und Schüler merken, das Thema ist komplex. Einfache Lösungen gibt es nicht. Lehrer Tom Fischer ist sehr zufrieden. Er hat das Gefühl, alle bringen sich ein, haben in den letzten Wochen viel über Demokratie gelernt und so einen der UNESCO-Werte verinnerlicht.
16: Sport.
17: Mit Hendrik Lückhoff. Die letzte Entscheidung im deutschen Profifußball dieser Saison, sie ist gefallen im Relegationsrückspiel zwischen der zweiten und der dritten Liga.
18: Und dann ist der Schlusspfiff da. Die Spielvereinigung Greuther Fürth gewinnt dieses Rückspiel mit 2:0, bleibt in der zweiten Liga und Rot-Weiß Essen scheitert ganz knapp in der Relegation.
17: Ja, dabei hatten die Essener ja das Relegationshinspiel vergangene Woche zu Hause noch mit 1:0 gewonnen. Aber nach der 0:2 Rückspielniederlage müssen sie weiter auf die Rückkehr in die zweite Liga warten. Fürth hat sich dagegen in letzter Sekunde gerade noch gerettet. Futkoy und Rigotta erzielten die beiden Tore. Jetzt zum Fußball bei den Frauen. Die zweimalige Weltfußballerin Alexia Putellas verlässt überraschend ihren Club FC Barcelona. Und das nach 14 Jahren. Vor kurzem gewann sie mit Barca noch die Champions League. Jetzt verkündete sie ihren Abschied. 38 Titel holte sie mit Barca. Dieses Jahr das Triple. Einen neuen Verein hat Putellas noch nicht. Und jetzt stehen dann demnächst Länderspiele an bei den Frauen. Für die deutsche Nationalmannschaft geht's in der WM-Qualifikation nächste und übernächste Woche erst gegen Norwegen und dann nach Slowenien. Und jetzt ist auch klar, welche Spielerinnen bei den abschließenden WM-Quali-Spielen dabei sein werden. Ina Kast mit den Einzelheiten.
16: Nein, Bundestrainer Christian Wück hat sich nicht verzählt. Er hat ganz bewusst 24 und nicht wie üblich 23 Spielerinnen für die letzten beiden WM-Qualifikationsspiele nominiert. Denn zunächst wird Janina Minge nach ihrer roten Karte aus dem Österreich-Spiel gesperrt sein. Kapitänin Julia Gwin und Nicole Anjomi fehlen wie erwartet verletzungsbedingt. Frankfurts Kapitänin Laura Freigang ist überraschend nach langer Zeit nicht dabei. Dafür zählt Wück auf 5 Rückkehrerinnen, darunter die zuletzt verletzten Katrin Hendrich und Sophia Kleinherne. Mit Stürmerin Melissa Köstler, die aktuell in den USA für Denver spielt, ist auch eine Spielerin zurück, die zuletzt vor 2 Jahren im Kader stand. Die Bauchmuskelverletzung von Nationaltorhüterin Ann-Kathrin Berger soll laut Bundestrainer nicht so schwer sein wie befürchtet. Sie selbst rechne damit, dass sie in den kommenden Länderspielen im deutschen Tor stehen könne.
17: Jetzt zum Tennis. Bei den French Open gab es aus deutscher Sicht eine gute und 2 schlechte Nachrichten. Zuerst die schlechten. Laura Siegemund ist raus und auch Daniel Altmaier. Er verpasste eine Überraschung nur knapp. Aber für eine Überraschung hat Jan-Lennard Struff gesorgt. Und das ist die gute Nachricht. Aus Paris berichtet Guido Ringel.
19: Um ein Haar hätte es die Doppelüberraschung gegeben. Aber nach der super knappen Niederlage von Daniel Altmaier ist jetzt Jan-Lennard Struff der deutsche Sieger des Tages. Der Warsteiner hatte das Kunststück fertiggebracht, den favorisierten Alexander Bublik, einen Top-10-Spieler, zu besiegen. 4 Sätze lang großes Selbstbewusstsein bei Struff. Und das, obwohl die letzten Wochen nicht gut für ihn gelaufen waren. Aber mit einer breiten Brust und Ruhe im Spiel sowie einem starken Aufschlag schaffte Jan-Lennard Struff als Nummer 80 der Welt den Sprung in die zweite Runde. Und fast wäre das auch Daniel Altmaier geglückt. Mehr als 4 Stunden nervenaufreibendes Tennis gegen Félix Auger-Aliassime aus Kanada. Altmaier war gegen die Nummer 6 der Welt, ebenfalls Außenseiter, spielte aber mit dem Herz in der Hand und glänzte dabei über 5 lange Sätze immer wieder mit der einhändigen Rückhand und guten Ideen. Aber im langen Tiebreak des letzten Satzes war es Auger-Aliassime, der etwas ruhiger und sicherer spielte und die entscheidenden Punkte holte. Altmaier war nach einer beeindruckenden Leistung ausgeschieden.
17: Zum dritten Mal in Folge ist die deutsche Eishockey-Nationalmannschaft bei einem großen Turnier in der Vorrunde ausgeschieden. Nach der WM im vergangenen Jahr und Olympia im Februar ist bei der aktuellen WM schon wieder nach der Gruppenphase Schluss. Weil die Konkurrenz am Nachmittag nicht fürs deutsche Team spielte, ist die K.O.-Phase nicht mehr erreichbar. Das deutsche Eishockey aktuell also nur Mittelmaß. Und das ein Jahr vor der Weltmeisterschaft im eigenen Land. Ob es mit Bundestrainer Harald Kreis weitergeht, ist noch offen.
20: Der Sport mit Hendrik Glöckhoff. Gleich gibt es für Sie Neues aus der Wirtschaft. Außerdem unser Interviewformat, wo es um die Frage geht, mieten oder kaufen. Jetzt aber erstmal die nächsten Nachrichten im Überblick in einer halben Minute.

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1: Um 4.30 Uhr mit Katja Kindermann. Bundesbauministerin Huberts stellt heute ihren Gesetzentwurf für eine Reform des Baugesetzbuches vor. Damit sollen Planung und Genehmigung von Bauvorhaben deutlich beschleunigt werden. Aus der Nachrichtenredaktion Constanze Semidey.
2: In Deutschland ist die Zahl der neu gebauten Wohnungen mittlerweile auf den niedrigsten Stand seit über 10 Jahren gesunken. Huberts nennt diese Entwicklung ein Resultat der vergangenen Krisenjahre und will mit ihrem neuen Baugesetzbuch die Zahl der Fertigstellungen wieder nach oben bringen. Die Reform kümmert sich aber nicht nur um Neubauten, sondern auch um den Bestand. Und da hat die Ministerin vor allem sogenannte Schrottimmobilien ins Visier genommen. Wenn ein Besitzer sein Haus verkommen lässt, dann können Kommunen ihn künftig zur Instandhaltung oder Modernisierung zwingen. Im Extremfall werden sogar Enteignungen erlaubt.
1: Zur Abwehr wachsender Sicherheitsrisiken fordert Verfassungsschutzpräsident Seelen mehr Befugnisse für den Inlandsnachrichtendienst. Seelen sagte der Süddeutschen Zeitung, der Abwehrdienst müsse Angriffen effektiv entgegentreten. Dafür müsse er operativer handeln und brauche neue und erweiterte Fähigkeiten. Beobachten reiche nicht, etwa bei extremistischen Anschlagsplänen oder Waffenlieferungen, so der Verfassungsschutzchef. Bundesinnenminister Dobrindt hatte kürzlich angekündigt, die Nachrichtendienste zu reformieren und auszubauen. Das libanesische Gesundheitsministerium wirft Israel vor, bei Attacken im Süden und Osten 31 Menschen getötet und viele verletzt zu haben. Das israelische Militär gab an, es gehe nach politischen Vorgaben auch jenseits der vorderen Verteidigungslinie gegen Bedrohungen vor. Regierungschef Netanyahu bestätigte, dass die Bodeneinsätze im Nachbarland gegen die pro-iranische Hisbollah ausgeweitet worden seien. Die Miliz meldet ihrerseits Angriffe gegen Israel. Eigentlich gilt seit April eine Waffenruhe. Am Landgericht Verden wird heute ein Urteil gegen die mutmaßliche Ex-RAF-Terroristin Klette erwartet. Die heute 67-Jährige soll laut Anklage mit 2 Komplizen Raubüberfälle auf Geldtransporter und Supermärkte begangen haben. Aus der Nachrichtenredaktion Betül Sarikaya.
3: Die Staatsanwaltschaft fordert 15 Jahre Haft. Sie wirft Daniela Klette unter anderem versuchten Mord, schweren bandenmäßigen Raub und illegalen Waffenbesitz vor. Die Verteidigung plädiert hingegen auf Freispruch. Die mutmaßliche RAF-Terroristin war mehr als 30 Jahre lang untergetaucht. Erst 2024 wurde sie in ihrer Wohnung in Berlin gefasst. Dort fanden Ermittler knapp 240.000 Euro in Bar, Goldbarren und Waffen. Ihre 2 mutmaßlichen Komplizen sind weiterhin auf der Flucht.
1: Das Wetter in Deutschland. Tagsüber viel Sonnenschein, teils wolkig, im Süden einzelne Schauer oder Gewitter möglich, sonst trocken. Höchstwerte 14 Grad auf den ostfriesischen Inseln bis 34 Grad am Oberrhein. Morgen viel Sonne, regional wolkig, 15 bis 31 Grad. Am Freitag viel Sonne, von Westen vereinzelt Schauer oder Gewitter möglich, 20 bis 33 Grad. Und am Samstag heiter bis wolkig und gebietsweise Schauer oder Gewitter möglich. Die Temperaturen liegen dann bei 17 bis 33 Grad. Das waren die Nachrichten.
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4: Und da haben wir 2 Kilometer Stau auf der A2 Hannover Richtung Dortmund zwischen Gütersloh und Reda-Wiedenbrück. Nach einem Unfall 2 Kilometer Stau. Gute Fahrt.
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4: Mit Milat Kupay. Das sind neue heftige Drohungen aus Moskau. Kreml-Chef Wladimir Putin hat der ukrainischen Hauptstadt Kiew mit weiteren massiven Luftschlägen gedroht. Ausländische Diplomaten hat er aufgefordert, die Stadt sofort zu verlassen. Die ukrainische Regierung versucht, Panik zu vermeiden. Florian Kellermann berichtet aus Kiew.
5: Das ukrainische Außenministerium versuchte zu beruhigen. Die Gefahrenlage habe sich nicht geändert, heißt es dort nach den Drohungen von Kreml-Chef Wladimir Putin. Außenminister Sybiha sagte bei einer Pressekonferenz: Ich habe persönlich 70 Leiter von diplomatischen Vertretungen eingeladen, Orte zu besuchen, wo es massiven Raketeneinschlag gegeben hat. Sie haben mit eigenen Augen die Folgen des Terrors gesehen, denn das waren Schläge gegen zivile Objekte. Andererseits haben sie auch gesehen, dass unsere Dienste so effektiv arbeiten, dass eine betroffene U-Bahn-Station schon weniger als einen Tag nach dem Angriff wieder in Betrieb war. Er spreche jetzt mit den westlichen Partnern, dass sie sich dem russischen Erpressungsversuch nicht beugen sollten, sagte Sybiha. Wenn westliche Diplomaten jetzt wirklich das Land verlassen sollten, wäre das ein sehr schmerzhaftes Signal für die Ukrainerinnen und Ukrainer, meint auch die ehemalige Ministerin für europäische Integration, Iwana Klimpusch-Zinsadze. Für uns ist es wichtig, dass sich die westlichen Diplomaten nicht so verhalten wie zu Beginn der russischen Vollinvasion. Damals haben fast alle von ihnen Kiew verlassen. Das war ein sehr schlechtes Signal an die ukrainische Bevölkerung. Unser Gefühl war damals, wir werden im Angesicht der Gefahr allein gelassen. Die meisten ukrainischen Beobachterinnen und Beobachter ordnen die Aussage von Putin als Element der psychologischen Kriegsführung ein. Russland wolle Panik auslösen in der Ukraine. Das verweise auf eine derzeit eher schwache Position des Kremls, so der Politologe Ihor Reiterowitsch im Radiosender NV. Das alles kommt daher, dass sich die Situation an der Front für Russland deutlich verschlechtert hat. Außerdem bereiten ihnen die Langstreckenschläge Probleme, die die Ukraine gegen strategisch wichtige Objekte auf russischem Staatsgebiet ausführt. Deshalb kommen sie mit Drohungen, wenden sich an die USA und die Botschaften in Kiew. Andere ukrainische Kommentatoren meinen, dass Putin mit seiner Aussage Kriegsverbrechen ankündige. Denn Botschaften sind keine legitimen Kriegsziele. Außerdem sei es völkerrechtlich verboten, die Bevölkerung zu terrorisieren. Der Politologe Reiterowitsch meint, es sei gut, dass einige EU-Staaten schon klargemacht haben, dass sie den Drohungen nicht nachgeben werden. So könne auch US-Präsident Trump keine andere Entscheidung fällen, ohne sein Ansehen zu beschädigen, meint der Politologe.
4: Das war ein Bericht von Florian Kellermann.
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4: Die Krise der Automobilbranche erreicht die Forschung und Entwicklung. Wenn Giganten wie Volkswagen schwächeln, spüren das auch die wichtigsten Forschungsfirmen. Das beste Beispiel ist die Firma IAV. Sie entwickelt und testet für VW, Audi und Cupra die Technik der Zukunft. Doch nun muss auch dort drastisch gespart werden. Was das für die Forschung und Entwicklung bedeutet, erklärt Ralf Geißler.
6: Im sächsischen Stolberg, gleich hinter der Autobahn, tüfteln Ingenieure in weiten Hallen am Auto der Zukunft. Sven Freitag steht vor einem Verbrenner, der am Prüfstand durchgetestet wird. Verbrenner klingt erstmal nach alter Autowelt, doch die Ingenieurgesellschaft Auto und Verkehr, kurz IAV, entwickelt auch autonomes Fahren und Elektromotoren.
7: Beim E-Fahrzeug ist natürlich auch die Batterie ein ganz, ganz großes Feld, wo wir auch von der Basisentwicklung, Steuerung, Klimatisierung der Batterie bis hin zum eigentlichen Ladeprozess und natürlich auch Dauerhaltbarkeit nahezu alles machen.
6: Die Aufträge kommen vor allem aus der Autoindustrie. Wichtigster Kunde ist der Volkswagen-Konzern, dem IAV zur Hälfte gehört. Doch er spart nun auch dort, erzählt Betriebsrat Ingo Lath.
8: Der Arbeitgeber möchte gerne knapp 4.000 Mitarbeitende deutschlandweit zum Jahresende als Zielzahl haben. Laut jetzigem Stand sind es knapp 1.400 Beschäftigte weniger, deutschlandweit.
6: Den Standort Berlin wolle IAV schließen, sagt Lath. In Stolberg mit 800 Beschäftigten könnte es bei kleinen Einschnitten bleiben. Doch beruhigend ist das für viele nicht, zumal in der Autoindustrie gar nicht weniger geforscht wird. Forschungsaufträge werden aber vermehrt weltweit ausgeschrieben.
8: Wo wir uns im Wettbewerb sehen mit indischen und chinesischen Konkurrenten, die halt sehr finanzstark sind durch Staatskonzernstrukturen und uns mit wirklich extrem Billigpreisen da vom Markt schieben wollen.
6: Wie will das Unternehmen gegensteuern? Kann es das überhaupt? Wir fragen bei IAV nach. Die Antwort fällt knapp aus.
9: Vielen Dank für Ihre Anfrage, die wir nicht kommentieren.
6: Dass inzwischen auch deutsche Forschungsdienstleister mit Asien konkurrieren, überrascht den Automobilexperten Stefan Bratzl nicht. Wer neue Technologien entwickle, müsse heute schnell sein.
10: Auch hier kann man ein Stück weit von dem sprichwörtlichen China Speed in China eben auch lernen. Es geht auch mit niedrigeren Kosten und es muss auch teilweise mit niedrigeren Kosten gehen, mit hoher Geschwindigkeit. Da kann man einiges und muss einiges eben auch von China lernen.
6: Doch welcher Preis ist für gute Entwickler niedrig genug? Viele Beschäftigte bei IAV sind überzeugt, ihre Arbeit ist gut. Trotzdem sorgen sie sich, im globalen Wettbewerb nicht mithalten zu können. Betriebsrat Lath warnt.
8: Also ich halte das langfristig für schädlich für die Identität der deutschen Autoindustrie, wenn sie in Größenordnung im Ausland entwickeln lässt.
6: Eine Idee der Betriebsräte für die Zukunft von IAV: noch breiter aufstellen. Weniger Auto, mehr andere Branchen. Das findet auch Ingenieur Sven Freitag gut.
7: Das mag Agrar sein, das mag Energietechnik sein, ÖPNV, autonomes Fahren. Egal, was irgendwie heutzutage mit Mobilität, mit Fahrzeugen, mit Software zu tun hat, wird in IAV entwickelt.
6: Mit ihrem Know-how können die Ingenieure die Transformation der Industrie vorantreiben. Es wäre tragisch, wenn ausgerechnet sie in dieser Transformation untergehen.
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4: Nicht nur die Mieten, auch die Preise für Immobilien sind deutlich gestiegen. In den letzten 20 Jahren hat sich der Quadratmeterpreis in vielen Städten verdoppelt. Im letzten Jahr ging er im Schnitt nochmal um 2,2% nach oben. Ist das Eigenheim damit aus dem Rennen, auch wenn es um Kapitalanlage geht? Kaufen oder mieten, darüber hat WDR-Moderator Ralf Erdenberger mit Saidi Suliatu gesprochen, Chefredakteur beim Geldratgeber Finanztipp. Und er hat ihn zunächst gefragt, was er zu der Teuerung beim Eigenheim sagt.
11: Gut, in den letzten Jahren ist die Steigerung eigentlich noch relativ moderat, aber es ist richtig, wenn man das im langfristigen Schnitt anschaut, der letzten 15, 20 Jahre, dann sind Immobilien schon erheblich im Preis gestiegen und damit ist vor allem das größte Hindernis, dass die Menschen meistens nicht ausreichend Eigenkapital mitbringen als Sicherheit. Wir sagen bei Finanztipp, 20% vom Kaufpreis als Eigenkapital mitzubringen, das wäre gut, aber ist für viele halt nicht machbar, weil es bei einem Haus dann ganz schnell sechsstellig wird.
12: Als Laie würde ich sagen, mit dem Eigenkapital ist das eben immer schwieriger geworden, weil die Lebenshaltungskosten immer mehr gestiegen sind.
11: Ja, das ist schon richtig. Wir haben ja vor allem durch den Inflationsschub 2022, 2023 da schon erheblich zugelegt und leider sind ja auch die Zinsen für Baukredite, Immobilienfinanzierungen gestiegen, sodass das, wenn das zusammenkommt, man sich vielleicht auch eine entsprechend hohe Rate nicht mehr leisten kann. Andererseits, wenn man natürlich den entsprechenden Fleiß reinsetzt, dann lässt sich gerade außerhalb der Ballungsräume natürlich schon noch immer noch ein halbwegs vernünftiges Angebot finden. Aber dafür muss man halt in vielen Fällen auch bereit sein, entsprechende Kompromisse beim Lebensstil, bei der Lebenssituation einzugehen.
12: Was meinen Sie mit Fleiß und Kompromiss?
11: Ich glaube, das ist, wenn man eben in letztendlich etwas ländliche Regionen geht, außerhalb der großstädtischen Räume, dann gibt es schon noch attraktive Grundstücke und auch Bestandsimmobilien zu kaufen. Das ist natürlich nicht leicht zu finden und erfordert auch erhebliche Mühen, das ausfindig zu machen. Aber es ist durchaus auch möglich. Allerdings in den Ballungsräumen wird es da schon schwierig.
12: So, dann machen wir mal einen Strich unter die Ursachen. Ich habe jetzt von Ihnen gehört, die Zinsen. Wahrscheinlich muss man bei Neubauten auch nochmal die Baumaterialien mit einpreisen. Auch da haben wir eine Explosion der Preise.
11: Richtig, also zu bauen ist heutzutage schon ziemlich teuer geworden, auch aufgrund der entsprechenden Bauvorschriften. Aber wie Sie sagen, die Materialien, die haben natürlich auch den Inflationsschub mitgemacht. Und da sind die Baukosten schon erheblich gestiegen.
12: So, und das ist die eine Seite, dass es also immer teurer wird, Immobilien zu erwerben. Aber die Mieten steigen ja auch in den erwähnten Ballungsräumen. Deshalb entsteht ja auch teilweise eine Sehnsucht, dem nicht ausgeliefert zu sein. Wie sehen Sie dieses Spannungsfeld?
11: Diese Sehnsucht ist total verständlich, auch wenn man ganz nüchtern sagen muss, dass die Kaufpreise, die Immobilienpreise in den letzten 10, 15 Jahren deutlich stärker gestiegen sind als die Mieten. Dennoch ist natürlich eine steigende Miete immer eine starke Belastung. Wichtig ist eigentlich dann, wenn ich sozusagen überhaupt die Wahl habe, will ich jetzt mein Geld in ein Eigenheim, in eine Immobilie stecken oder etwas anderes machen, sich selbst nicht zu sehr unter Druck zu setzen. Das Eigenheim ist nicht die einzig selig machende Alternative. Ich kann auch mein Geld breit gestreut über sogenannte Aktien-ETFs in den Aktienmarkt stecken und habe dann auch als Mieter einen verlässlichen, langfristigen Vermögensaufbau. Und das haben wir bei Finanztipp vielfach durchsimuliert, der langfristig, also über 15 Jahre und mehr, durchaus mit dem entsprechenden Vermögensaufbau rein finanziell gesehen eines Eigenheimbesitzers mithalten kann.
12: Bevor wir mal intensiver über diese Aktienoption reden, aber in Aktien kann man nicht wohnen.
11: Das ist richtig, deswegen ist natürlich die Frage Eigenheim oder nicht, kaufen oder mieten, ist vor allen Dingen eine Lebensstilfrage. Wie sehe ich mich, wie sehe ich meine Familie da langfristig? Aber natürlich kann ich auch zur Miete wohnen, wenn ich dann eine entsprechende, halbwegs vernünftige Miete finde, mir da auch die entsprechende Lebensqualität leisten, in der Voraussicht, dass ich dann mit dem entsprechenden guten Vermögensaufbau im Alter auch eine steigende Miete bezahlen kann. Das Problem ist in Deutschland eher, dass wir zu wenig aus unserem angesparten Geld machen, das viel zu oft auf dem Konto, auf dem Sparkonto bei keinen oder sehr niedrigen Zinsen rumliegt.
12: Also das ist die Beobachtung. Es ist nicht so, dass man am Ende des Monats nichts mehr hat, sondern es bleibt etwas übrig. Das wird nur falsch angelegt.
11: Das ist natürlich nach Bevölkerungsschicht und Einkommensverhältnis sehr unterschiedlich. Wir haben weite Kreise der Bevölkerung, die nichts legen können oder nur sehr gering zurücklegen können. Für die ist ein kleiner Sparplan auf einen Aktien-ETF zumindest ansatzweise Altersvorsorge. Aber da ist natürlich das Thema Immobilie sehr, sehr weit weg. Aber diejenigen, die die Wahl haben, die tatsächlich auch oft mittels der eigenen Familie, der eigenen Eltern zumindest einen vernünftigen Eigenkapitalstock mitbringen, die sollten sich auch nicht zu sehr unter Druck setzen und vor allen Dingen dann nicht den Fehler machen, zu teuer zu kaufen oder auch zu bauen.
12: Wie haben Sie das denn persönlich gelöst?
11: Tatsächlich stand ich vor rund 10 Jahren vor genau dieser Entscheidung und wir haben uns damals gegen das Eigenheim entschieden, weil uns damals auch schon die Preise weggelaufen sind. Das heißt, unser Eigenkapital war damals nicht groß genug und so wohne ich heute zu einem vernünftigen Preis zur Miete und habe trotzdem meine eigene Terrasse gemietet. Wohl wissend, dass ich ja bei mir mit einem Aktien-ETF eine sehr gute Altersvorsorge habe, wo ich mir auch in Zukunft um steigende Mieten keine allzu großen Sorgen machen muss.
12: Ich hätte immer mal so machen müssen, wenn Sie ETF sagen. Vielleicht mache ich das im Verlauf des Gesprächs jetzt noch und frage mich natürlich, warum Sie diese Anlageform sowas von favorisieren, dass Sie mindestens schon 3-mal erwähnt haben, ETF.
11: Weil mein Credo sozusagen ist, meine Finanzen möglichst einfach zu machen und ETFs ermöglichen mir genau das. Ich investiere bei einem Aktien-ETF breit gestreut in, genau nochmal, tausende von Aktien und natürlich ist das keine Einbahnstraße. Natürlich schwankt das erheblich und das macht dann auch entsprechende Krisen mal mit. Aber über 15 Jahre und länger hat sich so ein Aktien-ETF weltweit angelegt, von jeder Krise wieder erholt und hat mir langfristig, und das ist natürlich für alle auch möglich, eine sehr gute Rendite und das ist ganz wichtig, oberhalb der Inflationsrate gebracht.
12: Wobei man sich aber angucken muss, was in diesen Fonds tatsächlich drinsteckt. Denn nicht jeder ETF hat die gleiche Komposition, das gleiche Rezept.
11: Nein, absolut. Es gibt sehr viele Tausende von Aktien-ETFs da draußen und ich würde vor allen Dingen auf weltweit anlegende Aktien-ETFs setzen, die also möglichst große Teile der Welt abdecken, um mein Geld eben möglichst breit zu streuen und nicht auf bestimmte Trends wie zum Beispiel KI oder meinetwegen auch Kryptowährung oder Ähnliches zu setzen, sondern letztendlich ist es Clou dieser Anlagestrategie tatsächlich diese weltweite breite Streuung, die es dann eben auch ermöglicht, dass sich so ein ETF auch von einer schweren Krise mal wieder erholt.
12: Ich lasse das mal, sonst nerv ich Sie auch noch. Aber wir haben es gemerkt. Und trotzdem haben Sie das jetzt begründet mit der Entwicklung in der Vergangenheit. Und dass sich da diese Fonds immer wieder erholt haben. Aber ist es denn richtig, nur in die Vergangenheit zu gucken? Wir haben natürlich andere Ereignisse gehabt, wie die Bankenkrise zum Beispiel 2009. Da hätte auch keiner damit gerechnet, dass das so passiert. Also ist es nicht fast ein Hype, dass dieses Wort so inflationär gebraucht wird und so viel gekauft wird?
11: Es ist verständlich, dass der Blick in die Vergangenheit erstmal ein bisschen unruhig macht. Andererseits zeigt er eben, dass auch eine große Finanzkrise 2007 bis 2009 sich davon auch der weltweite Aktienmarkt und damit ein ETF wieder erholt. Aber dahinter steckt auch was anderes. Wir reden ja hier von der weltweiten Wirtschaft letztendlich. Und die ist geradezu verdammt dazu, immer wieder höhere Gewinne zu erzielen. Und damit wachsen letztendlich auch die Aktienkurse parallel, könnte man sagen, in gewisser Weise mit. Wir investieren ja nicht in irgendwas Abstraktes. Die großen Namen in diesen Aktien-ETFs sind natürlich Firmen, die wir tagtäglich benutzen. Ob das Apple ist oder Microsoft oder Amazon, die auch gut an unserem Konsum letztendlich verdienen. Und bei einem Aktien-ETF hole ich mir zumindest einen Teil dieser Gewinne, die ich über meinen Konsum letztendlich ausgebe, hole ich mir die wieder damit zurück und die wachsen auch mit der Zeit.
12: Mit der Zeit heißt aber, man braucht einen langen Atem und Geduld.
11: Absolut. Geduld ist hier das große Stichwort, denn 15 Jahre und mehr, das ist einfach eine lange Zeit und vor allen Dingen Geduld, nicht nervös zu werden, wenn es mal richtig schlecht läuft. Das wird immer wieder mal passieren. Wir haben am weltweiten Aktienmarkt Rückgänge um 40-50% gesehen. Das heißt, da kann sich so ein Aktien-ETF innerhalb von ein paar Monaten auch mal halbieren. Aber wie gesagt, in der Vergangenheit hat er sich auch davon wieder erholt und ist danach auch wieder gestiegen, weil eben keine Krise, Gott sei Dank, bis jetzt so schlimm war, die Weltwirtschaft wirklich nachhaltig in die Knie zu zwingen. Und das wäre auch wünschenswert, dass das nicht passiert. Letztendlich geht es ja darum, dass wir hier in das investieren, was wir in Form der Weltwirtschaft jeden Tag in unserem täglichen Leben auch benutzen.
12: Da ich Erdenberger heiße, versuche ich es trotzdem nochmal bodenständig. Wenn ich ein Haus besitze, dann kann selbst in Krisenzeiten nichts schiefgehen, denn das Haus trotzt ja der Weltlage, solange es steht jedenfalls.
11: Ja, auch Immobilien unterliegen Preisschwankungen. Auch Immobilien sind nicht ganz komplett sozusagen krisenresistent. Ich bin ja zum Beispiel, wie man jetzt viele Hausbesitzer leidvoll erfahren haben, von veränderter Heizungstechnik abhängig. Was muss ich jetzt mit meiner nächsten Heizung machen? Ich muss auch in so ein Haus investieren, damit es erhalten bleibt. Diese Kosten, diese Instandhaltungskosten steigen ebenfalls. Natürlich nehmen die meisten Immobilienbesitzer ein Haus als sehr viel stabiler und weniger schwankungsintensiv wahr als jetzt zum Beispiel ein Aktienportfolio. Und das ist auch richtig. Aber es ist nicht so, dass ein Haus sozusagen ja letztendlich eine Einbahnstraße ist, dass ich nicht dort auch wieder ja Kosten habe, die ich investieren muss. Das heißt, beide Seiten haben ihre Vor- und Nachteile. Aber man kann nicht sagen, es ist immer besser in Aktien zu investieren oder es ist immer besser in eine Immobilie zu investieren. Es sind beides Möglichkeiten, die letztendlich rein von der finanziellen Seite her durchaus vor allen Dingen sinnvolle Altersvorsorge darstellen.
4: Saidi Sulilatu, Chefredakteur beim Geldratgeber Finanztipp, im Interview mit WDR-Moderator Ralf Erdenberger.
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4: Vom absoluten Underdog zum jemanden, der bei den britischen Oscars Leonardo DiCaprio in die Schranken weist. Als der eher unbekannte Robert Aramayo bei den British Academy Film Awards die Trophäe als bester Hauptdarsteller abgeräumt hat, war die Sensation perfekt. Verantwortlich dafür ist seine feinfühlige Rolle im Film Verflucht nochmal. Darin spielt er, basierend auf einer wahren Geschichte, einen jungen Schotten mit Tourette. Ein Film, der morgen in unseren Kinos läuft, am Donnerstag. Unsere Filmexpertin Walli Müller verrät uns jetzt, ob sich der Kinobesuch lohnt.
13: Ein prunkvoller Palastsaal in Edinburgh. Gleich wird die Queen den Orden des British Empire verleihen. Unter anderem an den Schotten John Davidson, der sie beim Betreten des Saales so begrüßt.
14: Fuck the Queen!
15: Entschuldigung allerseits, Entschuldigung Majestät.
13: 2019 erntet er für den Kraftausdruck nur noch ein wohlwollendes Lächeln. Inzwischen weiß jeder, John Davidson leidet am Tourette-Syndrom, einer neuropsychiatrischen Erkrankung, die motorische und verbale Ticks mit sich bringt. Ausgezeichnet wird er für seinen jahrelangen Einsatz, die Krankheit bekannt und Betroffenen das Leben damit erträglicher zu machen. Denn, wie der Film nun rückblickend erzählt, sein eigenes war lange Zeit unerträglich. Mit 12 Jahren entwickelt John im Schulunterricht plötzlich nervöse Ticks.
16: Die Kindertage tragisch, düster, quält.
17: John, was ist los?
18: Jemand hat seinen Stuhl unter Strom gesetzt, Miss.
17: Psst. Raus mit dir und krieg dich wieder ein.
13: Zusammenreißen soll er sich, sagen Lehrkräfte, Direktor, Eltern, die ihm schlechtes Benehmen unterstellen, weil sie an Krankheit nicht denken, wenn einer zuckt, spuckt, um sich schlägt und flucht in der Schule oder daheim am Esstisch.
16: Hasenscheiße! John! Entschuldigung. Tut mir leid.
17: Warum sagst du sowas, John?
16: Das wollte ich nicht.
13: Zu diesem Zeitpunkt ist der Film nur Drama. Es ist herzzerreißend zu sehen, was John in seiner Jugend in den 80ern durchmachen muss. Gehänselt, bestraft, ausgegrenzt als unverbesserlicher Freak, dem auch kein Schulabschluss mehr ermöglicht wird. Jahre später wird für John, der nun Mitte 20 ist, das Wiedersehen mit seinem Schulfreund Murray zum Wendepunkt. Denn dessen Mutter Dottie hat als Krankenschwester in der Psychiatrie Erfahrung mit Tourette-Patienten und ist die erste in Johns Leben, die richtig gut damit umgehen kann.
16: Du wirst an Krebs sterben! Haha!
15: Tut mir leid.
17: Gut, John. Wenn du irgendwas machst und du nichts dafür kannst, dann musst du dich auf keinen Fall dafür entschuldigen. Die ständige Entschuldigerei ist das, was mich aufregt. Du musst dich hier niemals entschuldigen, okay?
15: Okay.
16: Hey!
13: Nicht nur erfährt John hier erstmals im Leben Wärme und Zuspruch. Die Krankheit wird nun bei all ihrer Tragik im Film auch von einer komischeren Seite gezeigt. Seine Ticks als verflucht normal. John findet nun auch beruflich ein Zuhause, als Hausmeistergehilfe in einer Kirchengemeinde, mit dem verständnisvollsten Chef, den man haben kann.
19: Kommen wir jetzt zum wichtigsten Teil des Bewerbungsgesprächs, John.
16: Arschwecken!
19: Und zwar zu der Frage, kannst du eine anständige Tasse Tee machen?
16: Oh ja, Tee kann ich.
13: Peter Mullen spielt den empathischen Hausmeister Robert Aramayo, absolut glaubwürdig John mit all seinen Ticks. Wobei man natürlich sagen könnte, wieder mal typisch, dass ein Schauspieler Preise für die Darstellung einer Behinderung bekommt. Aber Regisseur Kirk Jones hat sich das gut überlegt. Alle Tourette-Patienten in Nebenrollen sind mit tatsächlich Betroffenen besetzt. Für die Hauptrolle aber, sagt er, habe er einen professionellen Darsteller gebraucht. Aramayo habe sich dann von John Davidson persönlich für die Rolle coachen lassen.
20: He spent
14: close to 8 weeks.
20: Er hat fast 8 Wochen bei John in Galashiels gewohnt, ist mit ihm zur Arbeit gegangen, hat mit ihm gechillt und Fernsehen geschaut. Robert musste wirklich alle Nuancen von Johns Verhalten studieren, wie seine Ticks aussehen, wann sie auftreten, was sie auslöst.
13: Kirk Jones vereint in Verflucht normal den Realismus des britischen Sozialdramas mit der Leichtigkeit einer Brit-Komödie und trifft mit der Geschichte des liebenswerten Außenseiters mitten ins Herz. Die Lebensgeschichte von John Davidson, der aller Demütigung und Abwertung zum Trotz die Kraft findet, für Akzeptanz zu kämpfen, ist zutiefst berührend.
4: Wally Müller über den Film Verflucht normal, der am Donnerstag in unseren Kinos kommt.
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4: Bundesgesundheitsministerin Wagen will bis Juli ein Konzept zur Pflegereform vorlegen. Eine erste Idee wurde nun vorab bekannt. Die CDU-Politikerin plant offenbar, den Beitragszuschlag für Kinderlose um 0,1 Punkte anzuheben auf 0,7 Prozentpunkte. Unser Gastautor heute ist Christoph Schwennicke, Politikchef von T-Online. Er findet Wagens Pläne zu den Pflegebeiträgen richtig. Sie folgten der Logik des Umlagesystems.
21: Die sozialen Sicherungssysteme heißen zwar Versicherung, Rentenversicherung, Pflegeversicherung. Sie gehorchen aber systematisch dem Umlageprinzip. Das heißt, diejenigen, die jetzt arbeiten und einzahlen, finanzieren unmittelbar die, die in Rente sind oder in Pflege. Das wiederum bedeutet, dass diese Systeme auf Nachwuchs angewiesen sind. Fehlen die Kinder, dann kollabiert das System. Deshalb ist es vom Grundsatz her richtig, dass Gesundheitsministerin Nina Warken das Pflegesystem entlang der Kinderfrage staffeln möchte. Konkret, wer keine Kinder hat, bezahlt mehr ein in die Pflegeversicherung. Das ist nichts als fair. Denn diejenigen, die für die Kinder und damit die künftigen Beitragszahler ihre eigene Pflege sorgen, halten das System am Laufen und aufrecht. Fast alle haben die Wahl. Kinder und damit vergünstigte Sätze oder keine Kinder, dafür das etwas teurere Privileg, dennoch aus dem Solidarsystem schöpfen zu können, wenn es soweit ist. Dass es auch Menschen gibt, deren Kinderwunsch unerfüllt bleibt, ist ein berechtigter Einwand. Ändert aber nichts daran, dass die Idee grundsätzlich der systemimmanenten Logik folgt. Zu Ende gedacht, könnte man den Warken-Ansatz auch auf die Rentenreform übertragen. Vielleicht müsste man das sogar, um das Rentensystem nachhaltig zu stützen und eine auskömmliche Rente für alle zu sichern.
4: Ein Kommentar von Christoph Schwennicke. Auch für die Frankfurter Allgemeine Zeitung gehen Wagens Pläne in die richtige Richtung. Sie passten auch zum Kurs des Familienministeriums.
22: Hier könnte etwas Sinn und Form annehmen. Während Bundesfamilienministerin Prien für eine Beibehaltung bzw. Erhöhung durch Umschichtung innerhalb der aktuellen Elterngeldsätze wirbt, werden Pläne der Gesundheitsministerin bekannt, Kinderlose in der Pflegeversicherung etwas stärker zu belasten. Die finanzielle Misere der Pflegeversicherung wird Wagen allein damit nicht lösen können. Gemeinsam mit ihrer Kollegin Prien, die trotz herber Sparzwänge um das Elterngeld kämpft, ergibt sich dennoch eine Linie der beiden CDU-Politikerinnen, Familien mit Kindern zumindest nicht noch weiter zu belasten.
4: Die Augsburger Allgemeine begrüßt Wagens Idee ebenfalls, kritisiert aber, dass der höhere Arbeitnehmerbeitrag für die Pflege ab einem Alter von 23 Jahren gelten soll.
22: Dass Kinderlose mehr zahlen, ist richtig. Aber bei der Grenze von 23 Jahren träfe die geplante Erhöhung überdurchschnittlich stark junge Menschen, die ins Berufsleben starten und möglicherweise sogar einen Kinderwunsch haben. Aber gerade diese Jahrgänge durften bisher wenig von der Koalition erwarten.
4: Der Kölner Stadtanzeiger meint, Wagens Pläne folgten auch der Rechtslage.
22: Das Bundesverfassungsgericht hatte 2022 festgestellt, dass Versicherte mit Kindern gegenüber kinderlosen Mitgliedern der Pflegeversicherung in verfassungswidriger Weise benachteiligt werden. Schließlich, so die Richter, ziehen die Kinderlosen im Falle ihrer Pflegebedürftigkeit einen Nutzen aus der Betreuungs- und Erziehungsleistung von Eltern. Diese Benachteiligung ist auch in den anderen Sozialsystemen zu beklagen, insbesondere aber in der Rentenversicherung.
4: Die Pforzheimer Zeitung hält Wagens Idee für schnell umsetzbar.
22: Ohne tiefgreifende Korrekturen im Sozialbereich wird es nicht mehr gehen. Zu lange haben Regierungen den Bürgern Zumutungen erspart. Nun ist es soweit. Politisch vergleichsweise bequem sind Gesundheitsministerin Wagens Pläne, Kinderlose in der Pflegeversicherung stärker zur Kasse zu bitten. Massiver Widerstand ist kaum zu erwarten, denn sie lassen sich leicht moralisch in die Defensive drängen. Zu begrüßen wäre aber, wenn die Regierung Reformpläne aus einem Guss vorlegen würde, statt ständig einzelne Details zu diskutieren. Das gilt auch für das Elterngeld.
4: Und das waren die Standpunkte, zusammengestellt von Constanze Semidey.

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1: Um 5 Uhr mit Katja Kindermann. Das Bundeskabinett entscheidet heute über Pläne für schnellere Bauverfahren. Bauministerin Huberts von der SPD will damit erreichen, dass mehr Wohnraum entsteht. Experten schätzen, dass es in Deutschland jährlich 300.000 neue Wohnungen geben müsste. Fertiggestellt wurden im letzten Jahr aber nur 206.000. Zu den Kernpunkten der Reform Dagmar Peppingen aus Berlin.
2: Kommunen mit einem angespannten Wohnungsmarkt können künftig ein überragendes öffentliches Interesse am Wohnungsbau erklären. Das bedeutet, gibt es einen Konflikt um Raum, hätte der Wohnungsbau Vorrang vor beispielsweise Denkmal oder Naturschutz. Außerdem sieht die Reform vor, dass häufiger als bisher auf eine Umweltprüfung verzichtet werden kann. Ein Beispiel: liegt bereits ein Gutachten vor, das nicht älter als 5 Jahre ist, muss kein neues eingeholt werden.
1: Vor dem Landgericht Verden wird heute ein Urteil gegen die mutmaßliche Ex-RAF-Terroristin Klette erwartet. Laut Anklage hat sie mit ihren mutmaßlichen Komplizen Garweg und Staub zwischen 1999 und 2016 mehrere Geldtransporter und Supermärkte überfallen, um ihr Leben im Untergrund zu finanzieren. Die beiden Männer sind weiterhin auf der Flucht. Die Staatsanwaltschaft wirft der heute 67-Jährigen unter anderem versuchten Mord vor und fordert eine Haftstrafe von 15 Jahren. Klette wurde 2024 in Berlin gefasst. Die Landwirtschaftsminister der Europäischen Union haben über den aktuellen Engpass bei Düngemitteln beraten. Die Preise für Dünger sind seit der iranischen Blockade der Straße von Hormus stark gestiegen. Aus Brüssel Sarah Lopez.
3: Der Plan der EU-Kommission ist, Landwirte noch vor dem Sommer finanziell zu entlasten. Dafür sollen unter anderem Notfallreserven genutzt werden. Gleichzeitig sollen die Mitgliedsländer bei der Auszahlung von Agrarsubventionen mehr Flexibilität bekommen. Die Details, die müssen aber noch ausgehandelt werden. Die Agrarminister waren sich außerdem einig, dass die EU unabhängiger von Düngemittelimporten werden muss. Zudem sollen nachhaltige Alternativen zu chemischen Düngern gefördert werden.
1: Fußball-Zweitligist Greuther Fürth hat den Klassenerhalt geschafft. Die Mannschaft setzte sich am Abend im Relegationsrückspiel gegen Rot-Weiß Essen mit 2:0 durch. Das Hinspiel gegen den Drittligisten hatte Greuther Fürth noch mit 0:1 verloren. Die Franken spielen seit fast 30 Jahren mindestens in der zweiten Liga. Das waren die Nachrichten. Das Wetter in Deutschland. Tagsüber viel Sonnenschein, teils wolkig, im Süden einzelne Schauer oder Gewitter möglich, sonst trocken. Höchstwerte 14 Grad auf den ostfriesischen Inseln bis 34 Grad am Oberrhein. Morgen viel Sonne, regional wolkig, 15 bis 31 Grad. Am Freitag ebenfalls viel Sonne, von Westen vereinzelt Schauer oder Gewitter möglich, 20 bis 33 Grad. Und am Samstag heiter bis wolkig und gebietsweise Schauer oder Gewitter möglich, bei 17 bis 33 Grad. Es ist jetzt 5:03 Uhr.
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4: A2 Richtung Hannover zwischen Irxleben und Alsleben. 5 Kilometer stockender Verkehr an einer Baustelle. Sie müssen hier 15 Minuten länger Zeit einplanen. Dann die A7 Würzburg Richtung Ulm ist zwischen Wörnitz

0: Rennsteig bis 6 Uhr gesperrt. Eine gute Fahrt.
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0: Im Studio ist Milad Kupay. Herzlich willkommen zur ARD-Infonacht, zur letzten Stunde. Offiziell gibt es eine Waffenruhe zwischen den USA, Israel und dem Iran. Auf dem Papier zumindest. Wirtschaftlich führen die Beteiligten weiter Krieg, während die USA und Israel versuchen, durch verschiedene Maßnahmen wie etwa Sanktionen den Iran finanziell in die Knie zu zwingen, sperrt das Regime in Teheran weiterhin die Straße von Hormus. Angeblich wollte Teheran die Seestraße verminen. In der vergangenen Nacht haben die USA daraufhin wieder angegriffen, und zwar den Süden des Iran. Sind die Gespräche damit gescheitert? Meine Kollegin Birgit Langhammer hat USA-Korrespondent Carsten Kühntop gefragt, ob überhaupt noch verhandelt wird.
2: Ja, weder die USA noch der Iran scheinen das als einen allzu großen, schwerwiegenden Zwischenfall zu sehen. Zum einen waren die amerikanischen Luftschläge offenbar sehr begrenzt. Und zum anderen haben auch die Iraner nur sehr begrenzt und zurückhaltend reagiert. Aber es zeigt natürlich ganz grundsätzlich, wie instabil die Gesamtsituation ist und bleibt. Bisher haben aber weder die USA noch der Iran mitgeteilt, dass sie die Verhandlungen deswegen beenden würden.
3: Und es gibt offenbar noch einiges zu verhandeln. Am Wochenende hat US-Präsident Trump mal wieder angekündigt, dass weitgehend ein Abkommen ausgehandelt worden sei. Das haben wir auch schon öfter von ihm gehört. Außenminister Rubio meint, es ginge um Formulierungen. Also wo stehen die beiden Länder da gerade wirklich?
2: Wissen Sie, es gibt zwischen dem, was Trump auf Truth Social schreibt, und der Realität häufig keinen Zusammenhang. Und das vergangene Feiertagswochenende, das war dafür ein gutes Beispiel. Erst sagt Trump, ein Deal sei weitgehend ausgehandelt, es gehe nur noch um ein paar Einzelheiten. Kurz darauf hat er nachgeschoben, dass er seinen Unterhändlern gesagt habe, es gebe keine Eile, die sollten mal ganz in Ruhe weitermachen. Und dann wiederum ein paar Stunden später textet Trump an die Adresse innerparteilicher Kritiker, sie sollten, sinngemäß meiner Worte, den Mund halten, denn niemand wisse, was letztlich in der Vereinbarung mit den Iranern drinstehen werde. Also, Fakt scheint lediglich dies zu sein. Erstens, es gibt Verhandlungen, und zweitens, die sind dann fertig, wenn sie fertig sind.
3: Was man aber ahnen kann, ist, dass man durchaus auch noch über das angereicherte Uran des Iran sprechen wird. Das soll ja zerstört werden. Da geht es, hören wir, um rund 400 Kilogramm, aber ja auch schon seit Beginn des Krieges, oder?
2: Ja, der Iran verfügt über mehrere Tonnen Uran. Die größte Sorge aber bereiten tatsächlich diese mehr als 400 Kilogramm hoch angereichertes Uran. Das wurde also weit höher angereichert, als es für eine zivile Nutzung im Allgemeinen nötig wäre. Und es ist nun so hoch angereichert, dass es vergleichsweise schnell gehen würde, es weiter anzureichern und damit waffenfähig zu machen. Was damit passiert, das muss zumindest aus Sicht der USA Gegenstand weiterer Verhandlungen sein. Bei den Verhandlungen jetzt, hier und heute geht es zunächst einmal nur um eine kurze, knappe Vereinbarung. Eine Seite, zwei Seiten, mehr nicht. Um die Waffenruhe zu verlängern und um die Straße von Hormuz zu öffnen. Und dann wird man sich vermutlich 30 Tage geben, vielleicht auch 60 Tage, um über die tatsächlich schwergewichtigen Fragen zu verhandeln, also aus Wunsch der USA natürlich auch über das Atomprogramm.
3: Wobei ich mich tatsächlich ein bisschen gewundert habe, als Donald Trump meinte, man kann sich da noch Zeit nehmen, weil meiner Meinung nach, jetzt bin ich gespannt auf Ihre Einschätzung, läuft ihm die Zeit ja ein bisschen weg in den USA, wo es ja durchaus Widerstand gibt. Nicht alle sind überzeugt vom Einsatz in Iran, auch die Republikaner nicht. Und es braucht doch eigentlich auch eine Zustimmung des Kongresses, weil die Kampfhandlungen eben schon länger als 60 Tage andauern. Sagt man auch deswegen, die Waffenruhe hält noch?
2: Also in dieser Frage hatte die Trump-Administration vor mehreren Wochen die Kampfhandlungen schlicht offiziell für beendet erklärt. Denn wenn der Krieg vorbei ist, dann muss aus Sicht der Regierung natürlich der Kongress nicht mehr darüber abstimmen. Das ist tatsächlich so ein bisschen was wie ein juristischer Taschenspielertrick. Aber unterm Strich ist es so, es gibt genügend juristische Löcher, die die Regierung nutzen kann. Und es ist schwer vorstellbar, dass die Republikaner im Kongress das eigene Militär zu einem Rückzug zwingen werden. Da hat die Trump-Regierung eine Abstimmung im Kongress auch weiterhin nicht zu fürchten.
0: Informationen von ARD-Washington-Korrespondent Carsten Kühntop. Während neue israelisch

0: amerikanische Angriffe auf den Iran befürchtet werden, hat Israel nicht nur den Gazastreifen erneut angegriffen, sondern Israel setzt seine Angriffe auch auf ein anderes Land fort, und zwar auf den Libanon. Premier Netanyahu kündigt noch eine Ausweitung der Angriffe auf den Libanon an. Wie diese Ankündigungen zu bewerten sind, dazu aus Tel Aviv Jan-Christoph Kitzler.
1: Dass Benjamin Netanyahu unter Druck ist, ist nichts Neues, doch in diesen Stunden kommt es für Israels Premierminister besonders dicke. Am Vormittag musste er in Tel Aviv wieder einmal vor Gericht erscheinen. Dort läuft gegen ihn ein Prozess wegen Amtsmissbrauchs und Bestechung. In der Nacht, so wurde gemeldet, war er im Krankenhaus, angeblich wegen einer Zahnbehandlung. Und noch am Abend musste er eine Videobotschaft aufnehmen im Versuch, die Gemüter zu beruhigen. Sie hängt mit Israels Krieg im Libanon zusammen, mit dem Kampf der israelischen Armee gegen die vom Iran unterstützte Hisbollah-Miliz. Netanyahu stellte klar: Wir nehmen den Fuß nicht vom Gas, im Gegenteil. Ich habe angeordnet, noch stärker aufs Gaspedal zu treten. Wir werden sie treffen. Es stimmt, dass sie mit Drohnen angreifen. Wir haben ein Spezialteam, das an diesem Problem arbeitet, und wir werden auch dies lösen. In der Zwischenzeit zeigen sie Widerstandskraft. Ich möchte den Bewohnern des Nordens dazu gratulieren, zu einer Widerstandskraft, die uns alle inspiriert. Doch das verpflichtet uns nun, die Schläge zu verstärken, die Intensität zu steigern. Wir werden sie vernichtend schlagen. Im Libanon sorgt der Krieg schon jetzt für massenhafte Flucht und Zerstörung. Allein im Süden des Landes sind geschätzte 600.000 Menschen auf der Flucht. Nahe der israelischen Grenze wurden ganze Dörfer dem Erdboden gleichgemacht, weil sie als Hisbollah-Hochburgen gelten. Und obwohl Israel schon in den letzten Wochen hart zugeschlagen hat, obwohl im Libanon seit Anfang März mehr als 3.100 Menschen getötet wurden, die Angriffe der Hisbollah auf Israel hören nicht auf. So beschreibt es Sami Zanetti, Bewohner der Ortschaft Shomera nahe der Grenze gegenüber dem Armeeradio. Die Menschen hier sind verzweifelt, was die Sicherheit angeht. Es ist die Hölle, ein Albtraum, was wir in den letzten 24 Stunden durchgemacht haben. Es kann nicht sein, dass wir einer solchen Flut von Drohnen ausgesetzt sind. Nur durch ein Wunder ist dabei niemand ums Leben gekommen. Am laufenden Band Angriffe und ohne Ende Sirenenalarm. Dazu kommt noch das Schussgeräusch.

0: Staaten, während Israels Reaktionsfähigkeit eingeschränkt ist. Entweder es herrscht eine Waffenruhe oder wir reagieren auf jeden Angriff gegen uns mit unverhältnismäßiger Gewalt. Stattdessen sind wir zu derselben strategischen Gleichung zurückgekehrt. Sie schießen, wir schießen und nichts ändert sich.
1: In which they fire and we fire, nothing changes.
0: Der Vorwurf lautet auch, dass sich Israels Regierung bisher von US-Präsident Trump davon hat abhalten lassen, härter gegen die Hisbollah zuzuschlagen. Das hängt auch mit den komplizierten Verhandlungen zwischen den USA und dem Iran zusammen. Eine der Forderungen des Regimes in Teheran ist ein Ende der israelischen Angriffe im Libanon. Sicherheitsexperten in Israel, die meist vor allem in militärischen Kategorien und nicht so sehr in politischen denken, sehen die Lage negativ, so Sarit Zehavi vom Alma Center.
2: Israel cannot accept situation anymore.
0: Israel kann die derzeitige Situation der Waffenruhe nicht länger hinnehmen, während die Hisbollah auf der anderen Seite des Grenzzauns ihre terroristische Infrastruktur aufbauen kann. Nach all dem, was geschehen ist, werden nun Raketen, Drohnen und unbemannte Flugobjekte von jenen Gebieten im Südlibanon aus auf uns abgefeuert, die eigentlich frei von illegalen Waffen sein sollten. Wir können uns daher nicht einfach mit einem Waffenstillstandsabkommen begnügen. Wir fordern ein umfassendes Abkommen, das tatsächlich zur Entwaffnung der Hisbollah führt. All das zusammen schafft eine Situation, die Premier Netanyahu zum Handeln drängt. Nach ersten Angriffen der israelischen Armee könnte die Lage nun weiter eskalieren. Der Heimatschutz hat die Auflagen für die Bevölkerung im Norden Israels verschärft und im Libanon sind erneut zahlreiche Menschen auf der Flucht. In Nabatieh hat Israels Armee eine ganze Stadtbevölkerung zur Flucht aufgerufen und auch in den südlichen Vororten von Beirut, die als Hochburg der Hisbollah gelten, rechnen die Menschen mit erneuten schweren Angriffen.
3: Wir schauen aufs Wetter hier bei uns in der ARD-Infonacht. Es gibt tagsüber wieder viel Sonne. Es sind auch ein paar kleinere Wolken unterwegs. Im Süden einzelne Schauer oder auch Gewitter möglich. Ansonsten im Rest des Landes trocken. Höchstwerte 14 Grad auf den ostfriesischen Inseln bis 34 Grad am Oberrhein. Dann noch ein paar aktuelle Temperaturen. Hamburg meldet 13 Grad, Berlin 20 Grad. Weiter in Frankfurt am Main 15 Grad, Köln 14, 18 Grad in Leipzig, 19 München und Stuttgart 20 Grad.

0: Und die Zeit, es ist 5.15 Uhr. Guten Morgen.
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0: Russlands Außenminister Lavrov hat angekündigt, dass es weitere schwere Angriffe auf Kiew geben wird. Ausländer und Diplomaten werden aufgefordert, die ukrainische Hauptstadt zu verlassen. Bundeskanzler Friedrich Merz spricht von einer rücksichtslosen Eskalation. Für die Bundesregierung ein Grund mehr, Unterstützungsaktionen für die Ukraine zu intensivieren. Ihr Ziel, den russischen Präsidenten weiter zu Verhandlungen zu bewegen. Christina Nagel berichtet.
2: Russlands Außenminister Sergei Lavrov warnt vor weiteren systematischen Angriffen auf Kiew. Attackiert werden sollen nicht nur Objekte, die für die ukrainischen Streitkräfte wichtig sind, sondern auch Entscheidungszentren. Ausländer und auch Diplomaten werden erneut aufgefordert, die Stadt zu verlassen. Das Auswärtige Amt wertet das als Einschüchterungsversuch. Russland wolle die Ukraine und ihre Unterstützer mittels Drohungen und Terror spalten. Der russische Botschafter in Deutschland wurde einbestellt, auch um ihm klarzumachen, dass man nicht klein beigeben werde. Im Gegenteil, Außenminister Johann Wadephul treibt seine Bemühungen voran, weitere Mittel für die Ukraine zu mobilisieren.
3: Es geht darum, dass wir die konkreten weiteren Unterstützungsbedarfe der Ukraine stets

0: durch die europäischen NATO-Partner und Kanada bedienen.
1: Dafür, das machte der CDU-Politiker beim Treffen der NATO-Außenminister im schwedischen Helsingborg klar, brauche man mehr Mittel, als durch den Kredit der Europäischen Union bereits abgedeckt wird. Der EU-Kredit sieht für die Anschaffung von Militärmaterial jährlich rund 30 Milliarden Euro vor. Außenminister Wadefuhl hat den NATO-Partnern vorgeschlagen, mindestens dieselbe Summe noch einmal obendrauf zu legen. Wer wie viel bereit ist zu geben, das ist noch offen.
2: Wir müssen jetzt eben in harter Arbeit die nächsten 6 Wochen auch nutzen, um das zu konkretisieren.
1: Entscheiden können dann die Staats- und Regierungschefs beim NATO-Gipfel in der Türkei. Es wäre, davon ist nicht nur der deutsche Außenminister überzeugt, ein wichtiges Signal. Gerade jetzt, denn Putin stehe unter Druck, sagt der Sicherheitsexperte Nico Lange in der ARD.
3: Auch deswegen, weil er gerade in einer schwierigen Situation ist, an der Front und auch mit den Schlägen der Ukraine nach Russland hinein. Das sollte man zum Anlass nehmen, genau bei diesen Dingen der Ukraine noch mehr zu helfen. Offensichtlich hat man da einen wunden Punkt bei Putin getroffen.
1: Zu was das führt, ist offen. Die einen warnen vor weiteren Eskalationen, zu noch mehr Angriffswellen mit hochmodernen, nur schwer abzuwehrenden Raketen. Die anderen setzen darauf, dass mehr Druck den russischen Präsidenten zum Einlenken bewegt und an den Verhandlungstisch bringt. Für Außenminister Wadefuhl ist klar, dass die Europäer gut beraten wären, eine Doppelstrategie zu fahren.
2: Einerseits die Ukraine klar unterstützen. Und wir werden für die nächsten Jahre noch mehr Geld brauchen. Wir müssen uns auch jetzt schon auf den nächsten Winter der Ukraine vorbereiten. Aber gleichzeitig muss man natürlich offen sein für Diplomatie und das vorbereiten.
1: Der CDU-Politiker sieht durchaus erste Anzeichen dafür, dass in Russland die Bereitschaft, Gespräche zu führen, wächst. Auch mit den Europäern, die für sich allerdings noch klären müssen, wer am Ende mit am Verhandlungstisch sitzt und dann auch für alle sprechen kann und darf.
4: Das Bundeskabinett will heute unter anderem über einen Gesetzentwurf von Innenminister Dobrindt entscheiden. Es geht um mehr Cybersicherheit. Die Pläne von Dobrindt zielen darauf ab, staatliche Befugnisse zur Cyberabwehr auszuweiten und Angreiferinfrastrukturen proaktiv zu stören. Hauptstadtkorrespondentin Birte Sennigsen erklärt, worum es genau geht.
5: Der finanzielle Schaden durch digitale Sabotage, Hackerangriffe oder Erpressung ist riesig. Geschätzt wird er auf mehr als 200 Milliarden Euro im Jahr. Auch der Einfluss von staatlichen Akteuren ist gewachsen, spätestens seit Russland die gesamte Ukraine angegriffen hat.
6: Wir sind uns einig darüber, dass wir eine aktive Cyberabwehr brauchen,
5: sagt Innenminister Alexander Dobrindt. Er hat sich vorgenommen, stärker als bisher gegen die Angreifer vorzugehen. Was andere Hackback nennen, ist für den Innenminister aktive Cyberabwehr.
6: Wir wollen uns auch zur Wehr setzen und die Infrastruktur der Angreifer stören und zerstören können.
5: Deswegen will das Kabinett ein Gesetz auf den Weg bringen, das den Sicherheitsbehörden mehr Möglichkeiten gibt, gegen Hacker vorzugehen. Die Bundespolizei, das Bundesamt für Sicherheit in der Informationstechnik und das BKA sollen Angriffe in Zukunft nicht nur erkennen, sondern auch eingreifen können, indem sie zum Beispiel Computer der Angreifer stilllegen oder Daten auf deren Servern verändern oder löschen. Aus Sicht des Innenministers könnte das nötig werden, wenn etwa ein Hacker aus dem Ausland einen deutschen Energieversorger angreift.
6: Das heißt, dafür zu sorgen, dass er das zukünftig mit dieser Infrastruktur, mit diesem Server, mit dieser Software, mit seinen Einrichtungen nicht mehr tun kann. Das heißt, Zugriff ausschließlich auf die Systeme, die uns angreifen, um einen zukünftigen Angriff zu verhindern.
5: Ein Problem ist aber, dass man in vielen Fällen gar nicht weiß, wer tatsächlich hinter den Angriffen steckt. Denn Cyberattacken laufen häufig über gehackte Server von unwissenden Dritten. Daher gibt es die Befürchtung, dass Unbeteiligte durch diese Form der Cyberabwehr getroffen werden könnten. Zum Beispiel ein Krankenhaus im Ausland, das indirekt durch deutsche Sicherheitsbehörden lahmgelegt wird. Der Innenminister findet diese Sorge unbegründet.
6: Wir gehen nicht wahllos in das Netz und versuchen irgendwo Angriffe abzuwehren, sondern es geht ganz gezielt darum, dass man kriminelle Netzwerke erkennt, diejenigen, die dahinter steht, identifiziert und dann dagegen vorgeht.
5: Das Bundeskriminalamt soll die Cyberabwehraktion mit ausländischen Sicherheitsbehörden koordinieren. Denn ohne internationale Zusammenarbeit wird es nicht gelingen, in Zukunft mehr Täter zu erwischen. BKA-Vizepräsidentin Martina Link sieht aber ebenfalls kein Problem darin, dass durch internationale Cyberabwehraktionen aus Versehen Unbeteiligte getroffen werden könnten.
7: Das immer wieder genannte Argument Argument, wir könnten ja möglicherweise die Infrastrukturen eines Krankenhauses im Ausland treffen. Da erfolgen natürlich umfangreiche Abklärungsmaßnahmen, auch mit Hilfe von IT-Dienstleister und in der internationalen Zusammenarbeit, um eben das zu verhindern.
5: Manuel Atzuk, Experte für Cybersicherheit, sieht die Pläne der Bundesregierung hingegen kritisch. Er glaubt, dass das Gesetz gegen die Verfassung verstoßen könnte. Unter anderem, weil der Bund damit Aufgaben übernimmt, für die eigentlich die Länder zuständig sind.
8: Das kann nicht der Sinn und Zweck einer demokratischen Verteidigung sein, sondern wir sollten tatsächlich dafür sorgen, dass unsere Systeme sicherer aufgebaut werden. Es wird ja auch gesagt, dass mehr als 200 Milliarden Euro an Schäden pro Jahr passieren. Auch da könnte man 200 Milliarden pro Jahr investieren, um sichere Systeme zu haben.
5: Der Innenminister setzt hingegen nicht nur darauf, dass die Systeme besser geschützt werden. Er will, dass die Sicherheitsbehörden in Zukunft Täter aktiv stoppen dürfen.
4: Während sich im Norden schon tausende Windräder drehen, stellt sich in Bayern eine ganz einfache Frage. Weht hier im Süden überhaupt genug Wind, damit sich die teuren Anlagen am Ende lohnen? Genau das ist der große Knackpunkt beim geplanten Riesenwindpark im oberbayerischen Chemiedreieck bei Altötting. Lorenz Storch hat sich das für uns mal angeschaut.
9: Forum Altötting im Mai. Der offizielle Erörterungstermin zum größten Windparkprojekt in Bayern. 27 Windräder sollen im Staatswald entstehen, gleich neben Stromgroßverbrauchern im bayerischen Chemiedreieck. Ein Hauptargument der Windkraftgegner: das Ganze lohne sich nicht. Brunhilde Husmann von der Interessengemeinschaft Unser Wald.
10: Das ist ein ausgewiesenes Schwachwindgebiet. Die Energieerträge sind so schlecht, das hat mit Energieerzeugung nichts zu tun.
9: Die Bürgerinitiative findet den Windstrom aus Südbayern zu teuer. Zumal der wegen eines Ausgleichsmechanismus für Schwachwindgebiete im Erneuerbare-Energien-Gesetz ungefähr doppelt so hoch vergütet wird wie Strom aus den windstärksten Anlagen an der Nordseeküste. Allerdings ist Windstrom, der nah an den großen Verbrauchern im Süden produziert wird, auch wertvoller, zeigt eine Analyse der Münchner Forschungsstelle für Energiewirtschaft. Denn wenn Windräder statt in Bayern nur noch in Norddeutschland errichtet würden, wäre das eine zusätzliche Belastung fürs Stromnetz, so Studienautor Stefan Kiegle.
11: Das heißt, es kann durchaus sein, dass ein großer Teil der zusätzlich erzeugten Energie gar nicht im Süden ankommt, weil das Netz gar nicht die Fähigkeiten hat, diesen Strom entsprechend auch in den Süden zu transportieren.
9: Trotz Netzausbau würde es häufig nötig, Windräder abzuregeln und dafür teure Gaskraftwerke im Süden hochzufahren. Nach Berechnungen der Forschungsstelle für Energiewirtschaft spart sich Deutschland durch einen gleichmäßigen Windkraftausbau auch im Süden unterm Strich mehr als 1 Milliarde Euro pro Jahr. Trotzdem, ob der Großwindpark bei Altötting am Ende wirklich kommt, ist noch nicht sicher. Unter anderem wegen von CDU-Bundeswirtschaftsministerin Reiche geplanter Gesetzesänderungen, die es in vielen Fällen erschweren würden, Windparks zu finanzieren.
10: Und die Frau Reiche ist auf dem richtigen Wege.
9: Findet Brunhilde Husmann von der Initiative Unser Wald. Sie verweist auch darauf, dass der Preis für Windkraftstrom zuletzt gesunken ist, weil deutschlandweit so viele Windparks auf den Markt wollen. Da werde das Schwachwindprojekt in Altötting wirtschaftlich auf der Strecke bleiben. In Berlin versuchen derweil bayerische Politiker von der CSU bis zu den Grünen noch Erleichterungen für die Windkraft im Süden zu erreichen. Auf die hofft das Unternehmen Care, das den Waldwindpark im Chemiedreieck bauen will. Heike van der Heijden.
12: Da zeichnen sich Veränderungen ab und da müssen wir die Gesetzesgebung einfach abwarten und darauf dann uns auch einstellen.
9: Die endgültige Investitionsentscheidung sei noch nicht getroffen.
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14: Mit Lars Bente und dem weiterhin Fußball-Zweitligisten Greuther Fürth. Nachdem der Drittplatzierte der dritten Liga, Rot-Weiß Essen, das Relegationshinspiel ja noch mit 1:0 gewinnen konnte, endete das Rückspiel in Fürth dann mit 2:0 für den Zweitliga-16. Und unser Reporter Oliver Tubenauer, der war live vor Ort.
15: Ganz knapp rettet sich die Spielvereinigung Greuther Fürth in der zweiten Liga. Noel Futkoll, der gebürtige Essener, in der 29. Minute mit dem Treffer zum 1:0. Und dann nach dem Seitenwechsel eine ganz starke Phase der Spielvereinigung Greuther Fürth, in der sie Rot-Weiß Essen phasenweise einschnürte. Branimir Gutta in der 47. Minute mit dem 2:0. Gute Chancen hatten die Essener vor allem in der 10. Minute, als Zweikowski an Silas Prüfrock scheiterte, und in der 81. Minute eine Doppelchance. Abiyama mit dem Kopfball an dem Pfosten und auch Müsel scheiterte dann letztlich an Fürth-Torhüter Silas Prüfrock. Und somit bleibt die Spielvereinigung Greuther Fürth zumindest ein weiteres Jahr in der zweiten Liga. Rot-Weiß Essen muss weiter auf die Zweitklassigkeit hoffen.
14: Ja, und sie gehört definitiv zu den bekanntesten und auch besten Fußballerinnen der Welt, Alexia Putellas. Und die zweimalige Weltfußballerin, die hat nun für einen echten Paukenschlag gesorgt. Sie wird ihren FC Barcelona nämlich nach 14 Jahren verlassen. Die Einzelheiten dazu hat Jan-Philipp Molitor.
16: Es war eine perfekte Geschichte, sagte Putellas selbst in einem Video auf Instagram. Die Kapitänin wird ihren auslaufenden Vertrag nicht verlängern. Gleichzeitig kündigte die Vereinsikone an, man werde sich wiedersehen. Wohin es die spanische Weltmeisterin zieht, ist offen. Spanische Medien spekulieren über einen möglichen Wechsel zu den London City Lionesses in die englische Women's Super League. Putellas kam 2012 im Alter von 18 Jahren nach Barcelona, schoss in 507 Pflichtspielen satte 232 Tore und gewann 38 Titel. Darunter viermal die Champions League sowie zehnmal die spanische Meisterschaft. Gekrönt wurde sie 2021 und 2022 mit dem Ballon d'Or und dem Titel Weltfußballerin des Jahres.
14: Kommen wir nun zu den Tennisprofis auf dem Sand, dem legendären von Paris. Die French Open, die sind ja am Sonntag mit der ersten Runde losgegangen. Und in den Einzelwettbewerben, da sind noch vier Deutsche mit dabei. Nach Alexander Zverev, Tamara Korpatsch und Eva Lys konnte sich nämlich überraschenderweise auch Jan-Lennard Struff gegen Alexander Bublik durchsetzen. Struff freute sich besonders über den Einsatz der Fans in Paris.
17: War eine unglaubliche Unterstützung auf dem Platz, fand ich auch. Super, super viele Deutsche in der Überzahl auch. Und das ist immer sehr schön, wie viele Deutsche herkommen und uns unterstützen hier.
14: Und während die deutschen Eishockeyspieler schon wieder aus der Schweiz abgereist sind, weil sie das Viertelfinale der Weltmeisterschaft verpasst haben, waren die Radprofis für einen Tag zu Gast bei den Eidgenossen. Und zwar für die 16. Etappe des Giro d'Italia. Wer sich den Tagessieg sichern konnte, das weiß Holger Gerska.
18: Es war das für diesen Giro übliche Szenario. Auch diese Hitzeetappe in der Schweiz dominierte Jonas Vingegaard. Ein Antritt und der Tagessieg war vergeben. Der Däne hat alle vier bisherigen Bergankünfte gewonnen und zwar immer vor dem Österreicher Felix Gall. Wobei die Überlegenheit des zweimaligen Tour de France Gesamtsiegers von Tag zu Tag größer wird. Diesmal fuhr er die letzten 6,5 Kilometer allein. In der Gesamtwertung liegt Vingegaard jetzt über 4 Minuten vor Felix Gall und dem Niederländer Thymen Arensmann. Es gab aber auch einen großen Verlierer, nämlich den jungen Italiener Giulio Pellizzari. Angetreten als Herausforderer von Jonas Vingegaard, schleppte sich der Kapitän des deutschen Red Bull Teams angenockt durch die zweite Woche, lag aber noch auf Platz 6 mit Sicht aufs Podium. Aber schon am Fuße des Schlussanstiegs ging gar nichts mehr. Red Bull setzt jetzt auf den Australier Jai Hindley, der aktuell Gesamtvierter ist. Ihm fehlen zum Podium 33 Sekunden.
14: Nun geht's für die Radprofis beim Giro wieder zurück nach Norditalien. 5 Etappen stehen ja noch bevor, bis der Sieger am Sonntag dann in Rom gekürt wird.
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1: Um 5.30 Uhr mit Katja Kindermann. Bundesbauministerin Huberts stellt heute ihren Gesetzentwurf für eine Reform des Baugesetzbuches vor. Damit sollen Planung und Genehmigung von Bauvorhaben deutlich beschleunigt werden. Aus der Nachrichtenredaktion Konstanze Semidey.
2: In Deutschland ist die Zahl der neu gebauten Wohnungen mittlerweile auf den niedrigsten Stand seit über 10 Jahren gesunken. Huberts nennt diese Entwicklung ein Resultat der vergangenen Krisenjahre und will mit ihrem neuen Baugesetzbuch die Zahl der Fertigstellungen wieder nach oben bringen. Die Reform kümmert sich aber nicht nur um Neubauten, sondern auch um den Bestand. Und da hat die Ministerin vor allem sogenannte Schrottimmobilien ins Visier genommen. Wenn ein Besitzer sein Haus verkommen lässt, dann können Kommunen ihn künftig zur Instandhaltung oder Modernisierung zwingen. Im Extremfall werden sogar Enteignungen erlaubt.
1: Zur Abwehr wachsender Sicherheitsrisiken fordert Verfassungsschutzpräsident Seelen mehr Befugnisse für den Inlandsnachrichtendienst. Seelen sagte der Süddeutschen Zeitung, der Abwehrdienst müsse Angriffen effektiv entgegentreten. Dafür müsse er operativer handeln und brauche neue und erweiterte Fähigkeiten. Beobachten reiche nicht, etwa bei extremistischen Anschlagsplänen oder Waffenlieferungen, so der Verfassungsschutzchef. Bundesinnenminister Dobrindt hatte kürzlich angekündigt, die Nachrichtendienste zu reformieren und auszubauen. Am Landgericht Verden wird heute ein Urteil gegen die mutmaßliche Ex-RAF-Terroristin Klette erwartet. Die heute 67-Jährige soll laut Anklage mit 2 Komplizen Raubüberfälle auf Geldtransporter und Supermärkte begangen haben. Aus der Nachrichtenredaktion Betül Sarikaya.
3: Die Staatsanwaltschaft fordert 15 Jahre Haft. Sie wirft Daniela Klette unter anderem versuchten Mord, schweren bandenmäßigen Raub und illegalen Waffenbesitz vor. Die Verteidigung plädiert hingegen auf Freispruch. Die mutmaßliche RAF-Terroristin war mehr als 30 Jahre lang untergetaucht. Erst 2024 wurde sie in ihrer Wohnung in Berlin gefasst. Dort fanden Ermittler knapp 240.000 Euro in Bar, Goldbarren und Waffen. Ihre 2 mutmaßlichen Komplizen sind weiterhin auf der Flucht.
1: Wegen des Vorgehens der USA hat Kuba die internationale Gemeinschaft um Hilfe gebeten. Es drohe eine humanitäre Katastrophe, sagte Außenminister Paria in einer Rede vor dem UN-Sicherheitsrat. US-Präsident Trump setzt das kommunistische Kuba seit Monaten wirtschaftlich und politisch unter Druck. Wiederholt drohte er unter anderem damit, das Land zu übernehmen. Zudem verhängte er de facto eine Ölblockade. Kuba steckt derzeit in der schwersten Wirtschaftskrise seit den 1990er Jahren. Und das Wetter in Deutschland. Tagsüber viel Sonnenschein, teils wolkig. Im Süden einzelne Schauer oder Gewitter möglich, sonst trocken. Höchstwerte 14 Grad auf den ostfriesischen Inseln bis 34 Grad am Oberrhein. Morgen viel Sonne, regional wolkig, 15 bis 31 Grad. Und am Freitag viel Sonne, von Westen vereinzelt Schauer oder Gewitter möglich, bei 20 bis 33 Grad. Das waren die Nachrichten.
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4: Die A2 Richtung Hannover zwischen Ziesa und Thesen, 2 Kilometer Stau. Nochmal die A2 Berlin Richtung Hannover zwischen Irxleben und Alsleben, 5 Kilometer stockend. A7 Würzburg Richtung Ulm ist zwischen Wörnitz und Kreuzfeuchtwangen-Kreilsheim wegen einer Nachtbaustelle noch eine gute halbe Stunde gesperrt. A9 Leipzig Richtung München zwischen Triptis und Dittersdorf, eine Sperrung wegen eines brennenden LKW. A61 Koblenz Richtung Ludwigshafen ist zwischen Kreuz Frankenthal und Kreuz Ludwigshafen gesperrt, dort brennt ein Fahrzeug. Und die A96 München Richtung Lindau ist im Kreuz Memmingen wegen einer Nachtbaustelle noch eine gute halbe Stunde gesperrt.
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4: mit Milad Kupay. Muslime auf der ganzen Welt feiern ihren größten Feiertag, Eid el-Adha, das islamische Opferfest. Während in Deutschland in einigen Bundesländern wie Hessen oder Nordrhein-Westfalen die Kinder an diesem Tag schulfrei haben können, steht das öffentliche Leben in Ländern wie Marokko komplett still. Aber zu Hause, da wird gefeiert mit der Familie und einem großen Festmahl. Dazu gehört auch das rituelle Schlachten eines Schafes, nachdem der marokkanische König Mohammed VI. Das Schlachten letztes Jahr wegen der Trockenheit verboten hatte, ist es dieses Jahr wieder erlaubt.
5: Dicht gedrängt im Schatten eines Hauses hinter einer kleinen Hecke aus Zweigen stehen die Schafe von Mustafa. kauen ganz ruhig an Grashalmen und warten auf ihre Käufer. 100 Tiere hat der Viehzüchter mit einem kleinen Laster aus den marokkanischen Bergen im Landesinneren hierher an die Küste gebracht. Er packt eines der Tiere an den Hörnern und hält es fest. Dieses hier, das kostet ca. 2.500 Dirham. Das entspricht etwa 250 Euro. Bis zum Opferfest hat Mustafa alle verkauft, ist er sich sicher. Die Leute hier an der Küste lieben sein qualitativ hochwertiges Fleisch aus den Bergen, meint der 41-Jährige. Wenn El-Eid bevorsteht, dann rufen unsere Kunden schon an, wann wir kommen. Und die Fahrt lohnt sich. Der Verkauf der Schafe für das Opferfest macht quasi sein Jahresgehalt aus. In ganz Marokko sind die Menschen froh, dass dieses Jahr nicht auf das Opfer verzichtet werden muss. So wie letztes Jahr, als der König es wegen der Trockenheit verboten hatte. Auch Sarah freut sich darüber. Sie sucht auf einem Schafmarkt in der Wüstenstadt Djurf nach einem passenden Tier. Wir sind zu dritt in der Familie. Gott sei Dank ist es besser als im letzten Jahr. Es gibt reichlich Futter für das Vieh. Gott sei Dank. Der Tierbestand hat sich erholt. Für die marokkanische Regierung ist das eine Staatsangelegenheit. So verkündete der Regierungschef Aziz Aknouch persönlich: Ich weiß die genaue Anzahl nicht, aber in etwa 33 Millionen, es können sogar 40 Millionen Schafe werden. Ein Rekord, den es so vorher in Marokko noch nie gab. Wir haben eine hohe Produktion. Das Schächten eines Tieres zu Eid al-Adha, dem Opferfest, hat für das islamische Land eine große Bedeutung und einen religiösen Hintergrund. Es ist aber auch ein Fest des Teilens und der Familie. Viele fahren aufs Land. Die Städte sind wie leergefegt. Alle Geschäfte, Restaurants, Banken haben geschlossen. An den Zauber dieser Tage erinnert sich auch Sidi Mou Kadiri noch sehr gut. Als die ganze Familie im Süden Marokkos zusammenkam, er ist vor über 30 Jahren von Marokko nach Deutschland ausgewandert.
6: Und wir haben uns gefreut, ganz besonders auch so viel Fleisch auch zu essen. Wir haben auch uns gefreut, ein neues Kleid zu bekommen. Das sind kleine Sachen, die für uns Freude gemacht haben. Das war für mich so ganz besonders schön, wenn im Sommer stattgefunden hatte. Wir waren auf dem Dächern und wir hatten eine Petroleumlampe. Also da sind Erinnerungen, die also für mich ganz besonders schön waren. Und das war einfach ein Highlight für uns.
5: Ein Highlight ist es heute für viele Millionen muslimische Menschen auf der ganzen Welt. Ob für Sidi Kadiri in Wuppertal, für Rashid Tuchtu in Rabat, Sarah in Djurf oder Mustafa aus den Bergen Marokkos. Für sie alle heißt es heute Eid Mubarak.
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4: Immer mehr Luxusmarken setzen auf Elektroantrieb. Nach Herstellern wie Porsche, Rolls-Royce oder Maserati steigt nun auch Ferrari ins exklusive E-Auto-Segment ein. Mit dem rund 550.000 Euro teuren Luce elektrisiert Ferrari seine Luxusstrategie. Doch wer kauft diese hochpreisigen Stromer und kann Elektropower die zahlungskräftige Kundschaft überhaupt begeistern? Claudia Werle.
7: Die technischen Daten vom neuen Ferrari Luce sind beeindruckend. Allradantrieb, 4 Elektromotoren, für jedes Rad einen. Zusammen leisten sie laut Hersteller über 1000 PS. Der Sprint von 0 auf 100 in 2,5 Sekunden. Höchstgeschwindigkeit mehr als 300 km/h, geschätzte Reichweite etwa 530 Kilometer. Doch wer vom Design her einen klassischen Ferrari-Sportwagen erwartet hat, der wird vom neuen Luce enttäuscht sein.
8: Das sieht mehr aus wie ein chinesisches Auto oder ein Tesla, mehr so ein Crossover als ein Sportwagen. Also das ist schon eine mutige Entscheidung, die Ferrari da getroffen hat.
7: Findet Frank Schwope. Er ist Lehrbeauftragter an der Fachhochschule des Mittelstands Berlin. Ferrari macht diesen Schritt hin zur E-Mobilität zu einer Zeit, in der andere Hersteller im Luxussegment längst vorsichtiger geworden sind. Porsche etwa macht keinen Hehl daraus, dass die Nachfrage nach seinen Stromern zu wünschen übrig lässt. Lamborghini hat seine E-Auto-Pläne Anfang des Jahres auf Eis gelegt. Man habe erkannt, dass die Kunden nicht an einem vollelektrischen Lambo interessiert seien. Und Bugatti konzentriert sich derzeit lieber auf leistungsstarke Plug-in-Hybride, die klassische Verbrennungsmotoren mit elektrischem Antrieb kombinieren. Doch für Frank Schwope ist klar, die Zukunft ist elektrisch, sagt er. Und da werden früher oder später auch die Luxussportwagenbauer nicht daran vorbeikommen. Zumindest werden sie Angebote in diese Richtung machen müssen. Schon deshalb, weil derzeit in der Branche vieles in Bewegung ist.
8: Man guckt auch auf den chinesischen Markt, wo man das eine oder andere Stück absetzen möchte. Man guckt auf das Verbrennerverbot für 2035. Man versucht sicherlich neue Varianten in den Markt zu bringen mit kleinen Marktanteilen, einfach um was Neues auch auszuprobieren und um zu sehen, wie das Ganze ankommt.
7: Die potenziellen Kunden, das ist ein kleiner Kreis. Das sind Menschen, die viel Geld haben. Auch junge Menschen gehören dazu, die sich solch einen Luxus leisten können oder leisten wollen, die etwas Besonderes suchen, so der Ökonom Martin Lück von MacroMonkey.
9: Meistens sind solche Fahrzeuge ja nicht nur schick und haben eine tolle Marke drauf, sondern sind auch wirklich hochwertig entwickelt, haben irgendwelche technischen Features, die andere Fahrzeuge nicht haben, eine besondere Federung, ein besonderes Ambiente, eine besondere Innenausstattung oder besondere Motorleistung. Im günstigsten Fall alles davon. Und das wird eben bedient von einer Industrie, die jetzt auch nach neuen Positionierungen und neuen Märkten sucht.
7: Doch ob für Luxus-Sportwagenbauer wie Ferrari die Zukunft wirklich in elektrischen Antriebstechniken liegt, Frank Schwope ist skeptisch. Es gehe zumindest darum, sich ein zusätzliches Standbein zu schaffen neben Verbrenner- und oder Hybridmodellen.
8: Aber man wird, solange es geht, die Verbrennertechnologie auch nicht aufgeben, weil die gehört einfach zur Tradition, zur Historie von Ferrari. Der traditionelle Ferrari-Kunde hängt sicherlich am Verbrenner.
7: An der Börse kamen die E-Auto-Pläne von Ferrari schlecht an. Der Sportwagenbauer werde all sein Geschick in der Kundenpflege aufbieten müssen, um Interessenten für den Lutscher zu gewinnen. Einen Kritikpunkt sehen die Experten an der Börse auch im Preis. Das Modell sei um ein Vielfaches teurer als vergleichbare Modelle anderer Hersteller. Ferrari-Aktien nach der Vorstellung des ersten Elektrofahrzeugs deutlich im Minus.

0: Und die Zeit 5.42 Uhr.
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0: Dieser Fall ist eine Premiere in Europa. Zum ersten Mal sei ein europäisches Land verurteilt worden, Entschädigungen an Opfer der Kolonialisierung und des Rassismus zu zahlen, sagen Menschenrechtsorganisationen. Fünf Frauen aus dem Kongo, die ihren Müttern weggenommen und in belgische Waisenhäuser gebracht wurden, bekommen jetzt Schmerzensgeld, urteilte abschließend die belgische Justiz. Andreas Meyer-Feist berichtet.
2: Simone, Marie-José, Noël, Monique. Vier der fünf Frauen, alle Ende 70, die geklagt hatten, waren da, als das letztinstanzliche Urteil in der belgischen Stadt Lüttich gesprochen wurde. Das Ende einer Odyssee durch die Justiz, 8 Jahre lang durch alle Instanzen, getragen von einer Hoffnung. Der Staat hat uns jegliche Freiheit genommen, alles genommen und zerstört. Ich hoffe auf Gerechtigkeit. Wie lange haben wir auf diese Wiedergutmachung gewartet? Man kann ein zerstörtes Leben, das unbezahlbar ist, nicht ersetzen, aber man kann etwas tun. Und das tut immer gut. Nehmen wir an, Sie wissen, dass Sie eine Straftat begangen haben. Dann müssen Sie doch eine Wiedergutmachung leisten. Es reicht nicht, sich nur zu entschuldigen. Nein, so funktioniert das nicht. Die belgische Regierung hatte sich lange gegen eine materielle Entschädigung gewehrt. Dafür gäbe es keine Rechtsgrundlage, hieß es kühl aus Brüssel. Das stimmt zwar, aber das Berufungsgericht gab sich damit nicht zufrieden und machte eine viel größere Sache daraus, als es um die zivilrechtlichen Ansprüche ging. Das, was belgische Offiziere mit nicht einmal 7 Jahre alten Kindern angestellt hätten, sei ein Verbrechen gegen die Menschlichkeit. Eine Entschädigung sei zwingend, auch wenn davon nichts in belgischen Gesetzen stehen würde. Die Verbrechen passierten während der belgischen Kolonialzeit im Kongo. Kinder aus sogenannten Mischehen, der Vater weiß, die Mutter schwarz, wurden von Spitzeln aufgespürt, von belgischen Soldaten entführt, in Heime gesteckt und ihrer Identität beraubt. In den Augen vieler Kirchenleute galten sie als Kinder der Sünde. Das Lütticher Gericht urteilte anders als die Vorinstanzen. Bei systematischen Entführungen und derartigen Verstößen gegen die Menschenrechte könne nach internationalem Recht keine Verjährungsfrist herhalten, um den Betroffenen eine angemessene Entschädigung zu versagen. Im Gegenteil, die muss es jetzt geben. Für die Rechtsanwältin Michelle Hirsch hätte das nicht sein müssen, wenn der Staat schon früher die Gesetze geändert hätte. Wir brauchen ein richtiges Entschädigungsgesetz, das die Lage dieser Frauen und all jener Menschen berücksichtigt. Wir brauchen eine gerichtliche Anerkennung der vom belgischen Staat während der Kolonialzeit begangenen Verbrechen.
3: Les crimes commis par l'État belge durant la colonie.
2: Nun aber gibt es Schmerzensgeld, 50.000 Euro plus Zinsen für jede Klägerin. Aber keine Regelung für alle, die ihr Schicksal teilen mussten und bisher nicht geklagt haben.
3: Mais c'est surtout à notre niveau une réparation effectivement en argent.
2: Darum werde es in Zukunft gehen, um eine weitere Ebene der Wiedergutmachung in materieller Hinsicht. Trotzdem sei das Urteil wegweisend, sagt die Rechtsanwältin Michelle Hirsch. Ein Sieg für die Entwicklung des europäischen Rechts. 5 Frauen, heute Großmütter und Uromas, hätten 8 Jahre lang gekämpft für Gerechtigkeit. Nun hätten sie Gerechtigkeit bekommen.
1: Kultur.
0: Der französische Künstler Pierre Huyck ist bekannt für Installationen, filmische Situationen, die mit klassischen Ausstellungen wenig zu tun haben. Bei der Documenta in Kassel sorgte er etwa mit einer weißen Hündin mit pinkfarbenen Beinen für eine viel fotografierte Kunstfigur. Das Zusammenspiel von Mensch und Nichtmensch, Realität und Fiktion, Biologie und Technologie macht seine Werke zu offenen und oft unvorhersehbaren Erfahrungen. Für die Fondation Baylor hat er nun eine große neue Ausstellung entwickelt.
4: Der Künstler ist anwesend. Sein Atem ist überall in der Ausstellung zu hören und mit ein bisschen Fantasie auch zu spüren. Denn aus Löchern in den Wänden strömt zum Atemgeräusch auch ein Luftzug. In einem Aquarium liegt unter einem schwimmenden Vulkanstein das Objekt, das den allgegenwärtigen Atem produziert. Ein weißlich schimmerndes, amorphes Ding. Eine Art künstliche Lunge, die sich immer wieder rhythmisch pumpend aufbläht. programmiert nach Tonaufnahmen der Atmung von Pierre Huyghe. Im selben Rhythmus verändern sich auch die Glaswände zwischen den Ausstellungsräumen. Sie werden abwechselnd undurchsichtig wie dichter Nebel und lichten sich wieder. Es ist eine seltsame Zwischenwelt, die Pierre Huyghe hier in der Fondation Bayerler inszeniert hat. Wie ein Traum, sagt Kuratorin Mouna Mekwa.
5: Comme un rêve.
4: Ein Traum, der gleichzeitig angenehm und ein wenig düster ist, mit so einer beunruhigenden Fremdheit. Und wie im Traum kann man sich nicht alles erklären. Diese Ausstellung wirft viele Fragen auf, versucht aber nicht zwangsläufig, sie zu beantworten. Im Film Liminals sehen wir eine weibliche Figur mit einem schwarzen Loch anstelle des Gesichts. Das von KI generierte Wesen bewegt sich in einer düsteren Wüstenlandschaft, gräbt mit den Händen in matschiger Erde und scheint, obwohl gesichtslos, irgendwie existieren zu wollen. Der Soundtrack dazu wurde mit einem Quantencomputer erzeugt. Spekulative Fiktionen nennt Pierre Huyghe seine Werke. In den aufwendig produzierten Filmen geht es immer wieder um die Frage nach dem Platz des Menschen in einer von Technologie dominierten Welt. In Human Mask, menschliche Maske aus dem Jahr 2014, sehen wir ein Äffchen mit einer Mädchenmaske, das in verlassenen Gebäuden des Katastrophenorts Fukushima herumirrt. In Kamata von 2024 liegt ein Skelett in der Landschaft der Atacama-Wüste in Chile, der trockensten Wüste der Welt. Um das Gerippe herum zelebrieren Roboter und Maschinen eine Art langsamen Totentanz.
5: L'homme, en fait, et l'existence humaine est un des éléments de l'existence.
4: Die menschliche Existenz, sagt Kuratorin Mouna Mekwa, ist in den Fiktionen von Pierre Huyghe nur ein Element von vielen.
5: Puisque on a des pierres géologiques qui ont plus de 500 millions d'années.
4: In den Aquarien hier haben wir Vulkansteine, die über 500 Millionen Jahre alt sind. Dazu ebenso alte kleine Krebstiere, die leben ihr eigenes Leben. In diesen Zeitdimensionen ist die Rolle des Menschen fast schon vergänglich. Die posthumane Zukunft, die der Künstler Pierre Huyghe in der Fondation Bayerler entwirft, mag düster erscheinen und ist zugleich auch ein wunderbarer Raum der Möglichkeiten. Und sei es nur die Möglichkeit, sich für eine gewisse Zeit in faszinierende, spekulative Fiktionen zu versenken und über neue Wege eine andere Zukunft nachzudenken. Oder einfach mal tief durchzuatmen.
0: Katrin Hondl über die Ausstellung Zwischenwelten. Pierre Huyghe, die noch bis zum 13. September in der Fondation Bayerler in Basel zu sehen ist. 5.50 Uhr ist es.
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0: Bundesgesundheitsministerin Wagen will bis Juli ein Konzept zur Pflegereform vorlegen. Eine erste Idee wurde nun vorab bekannt. Die CDU-Politikerin plant offenbar, den Beitragszuschlag für Kinderlose um 0,1 Punkte anzuheben auf 0,7 Prozentpunkte. Unser Gastautor heute ist Christoph Schwennicke, Politikchef von T-Online. Er findet Wagens Pläne zu den Pflegebeiträgen richtig. Sie folgten der Logik des Umlagesystems.
6: Die sozialen Sicherungssysteme heißen zwar Versicherung, Rentenversicherung, Pflegeversicherung. Sie gehorchen aber systematisch dem Umlageprinzip. Das heißt, diejenigen, die jetzt arbeiten und einzahlen, finanzieren unmittelbar die, die in Rente sind oder in Pflege. Das wiederum bedeutet, dass diese Systeme auf Nachwuchs angewiesen sind. Fehlen die Kinder, dann kollabiert das System. Deshalb ist es vom Grundsatz her richtig, dass Gesundheitsministerin Nina Wagen das Pflegesystem entlang der Kinderfrage staffeln möchte. Konkret, wer keine Kinder hat, bezahlt mehr ein in die Pflegeversicherung. Das ist nichts als fair. Denn diejenigen, die für die Kinder und damit die künftigen Beitragszahler ihre eigene Pflege sorgen, halten das System am Laufen und aufrecht. Fast alle haben die Wahl. Kinder und damit vergünstigte Sätze oder keine Kinder, dafür das etwas teurere Privileg, dennoch aus dem Solidarsystem schöpfen zu können, wenn es soweit ist. Dass es auch Menschen gibt, deren Kinderwunsch unerfüllt bleibt, ist ein berechtigter Einwand. Ändert aber nichts daran, dass die Idee grundsätzlich der systemimmanenten Logik folgt. Zu Ende gedacht könnte man den Warken-Ansatz auch auf die Rentenreform übertragen. Vielleicht müsste man das sogar, um das Rentensystem nachhaltig zu stützen und eine auskömmliche Rente für alle zu sichern.
0: Ein Kommentar von Christoph Schwennicke. Auch für die Frankfurter Allgemeine Zeitung gehen Warkens Pläne in die richtige Richtung. Sie passten auch zum Kurs des Familienministeriums.
7: Hier könnte etwas Sinn und Form annehmen. Während Bundesfamilienministerin Prien für eine Beibehaltung bzw. Erhöhung durch Umschichtung innerhalb der aktuellen Elterngeldsätze wirbt, werden Pläne der Gesundheitsministerin bekannt, Kinderlose in der Pflegeversicherung etwas stärker zu belasten. Die finanzielle Misere der Pflegeversicherung wird Warken allein damit nicht lösen können. Gemeinsam mit ihrer Kollegin Prien, die trotz herber Sparzwänge um das Elterngeld kämpft, ergibt sich dennoch eine Linie der beiden CDU-Politiker, Familien mit Kindern zumindest nicht noch weiter zu belasten.
0: Die Augsburger Allgemeine begrüßt Warkens Idee ebenfalls, kritisiert aber, dass der höhere Arbeitnehmerbeitrag für die Pflege ab einem Alter von 23 Jahren gelten soll.
7: Dass Kinderlose mehr zahlen, ist richtig. Aber bei der Grenze von 23 Jahren träfe die geplante Erhöhung überdurchschnittlich starke junge Menschen, die ins Berufsleben starten und möglicherweise sogar einen Kinderwunsch haben. Aber gerade diese Jahrgänge durften bisher wenig von der Koalition erwarten.
0: Der Kölner Stadtanzeiger meint, Warkens Pläne folgten auch der Rechtslage.
7: Das Bundesverfassungsgericht hatte 2022 festgestellt, dass Versicherte mit Kindern gegenüber kinderlosen Mitgliedern der Pflegeversicherung in verfassungswidriger Weise benachteiligt werden. Schließlich, so die Richter, ziehen die Kinderlosen im Falle ihrer Pflegebedürftigkeit einen Nutzen aus der Betreuungs- und Erziehungsleistung von Eltern. Diese Benachteiligung ist auch in den anderen Sozialsystemen zu beklagen, insbesondere aber in der Rentenversicherung.
0: Und die Pforzheimer Zeitung hält Warkens Idee für schnell umsetzbar.
7: Ohne tiefgreifende Korrekturen im Sozialbereich wird es nicht mehr gehen. Zu lange haben Regierungen den Bürgern Zumutungen erspart. Nun ist es soweit. Politisch vergleichsweise bequem sind Gesundheitsministerin Warkens Pläne, Kinderlose in der Pflegeversicherung stärker zur Kasse zu bitten. Massiver Widerstand ist kaum zu erwarten, denn sie lassen sich leicht moralisch in die Defensive drängen. Zu begrüßen wäre aber, wenn die Regierung Reformpläne aus einem Guss vorlegen würde, statt ständig einzelne Details zu diskutieren. Das gilt auch für das Elterngeld.
0: Und das waren die Standpunkte, zusammengestellt hat sie Constanze Semidey.
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9: Eine gesunde Ernährung, viel Bewegung, ausreichend Schlaf und psychisches Wohlbefinden. Das sind Faktoren, die dazu beitragen können, gesund alt zu werden. Rund um diese gesundheitsfördernden Bausteine ist in den letzten Jahren ein regelrechter Megatrend entstanden. Longevity heißt die Bewegung, zu Deutsch Langlebigkeit. Nichts Neues unter der Sonne, könnte man mit einem Bibelwort sagen. Schließlich ist es seit jeher ein Menschheitstraum, bei guter Gesundheit möglichst alt zu werden. Und dagegen ist ja auch erst einmal gar nichts einzuwenden. Auf sich zu achten und bewusst zu leben, ist gut und richtig. Schwierig wird es, wenn aus dem Menschheitstraum ein einträgliches Geschäftsmodell gemacht wird, von Nahrungsergänzungsmitteln über Coachings bis hin zu übersteigerten Versprechungen von der ewigen Jugend. Schwierig wird es auch, wenn sich das ganze Denken nur noch um eine möglichst gesunde Lebensweise dreht und das Leben im Hier und Jetzt freudlos und auf die Zukunft hin verzweckt wird. Die Bibel kennt einerseits eine hohe Wertschätzung für den eigenen Körper. Der Apostel Paulus beschreibt den Leib sogar als Tempel des Heiligen Geistes, als Ort, an dem Gott wohnt. Diesen Tempel gilt es gut zu behandeln und sich um ihn zu kümmern. Andererseits zeichnet die Bibel auch ein sehr realistisches Bild von der Vergänglichkeit des Menschen. Die Zeit unseres Lebens währt 70 Jahre, wenn es hochkommt 80, sagt zum Beispiel ein Psalm. Für mich liegt viel Weisheit in diesen beiden Aussagen. Kümmere dich gut um dich und deinen Körper, aber bedenke auch, dass dein Leben auf dieser Erde endlich ist und ganz schön schnell zu Ende sein kann. Und freue dich deshalb am Hier und Jetzt, habe Spaß am Genuss und lege nicht alles auf die Goldwaage der Nützlichkeit. Der Longevity-Trend kommt übrigens aus dem Silicon Valley und ist längst ein Milliardengeschäft geworden. Der ganz große Traum, der dahinter steht, ist ebenfalls so alt wie die Menschheit selbst, das ewige Leben. Dem kann ich als Christ hoffnungsvoll und gelassen gegenüberstehen. Denn an das ewige Leben glaube ich schon lange. Auf dem Weg dahin möchte ich das Leben möglichst gut und sinnvoll gestalten. Und dazu gehört für mich auch, anderen Menschen zu ermöglichen, ein gutes Leben zu haben. Das ist ein Aspekt, der beim doch sehr ich-bezogenen Longevity-Trend nur allzu gerne ausgeblendet wird.
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1: Um 6 Uhr mit Beate Rüsapp. Das Bundeskabinett entscheidet heute über Pläne für schnellere Bauverfahren. Bauministerin Huberts von der SPD will damit erreichen, dass mehr Wohnraum entsteht. Experten schätzen, dass es in Deutschland jährlich 300.000 neue Wohnungen geben müsste. Fertiggestellt wurden im letzten Jahr aber nur 206.000. Zu den Kernpunkten der Reform Dagmar Pepping aus Berlin.
2: Kommunen mit einem angespannten Wohnungsmarkt können künftig ein überragendes öffentliches Interesse am Wohnungsbau erklären. Das bedeutet, gibt es einen Konflikt um Raum, hätte der Wohnungsbau Vorrang vor beispielsweise Denkmal oder Naturschutz. Außerdem sieht die Reform vor, dass häufiger als bisher auf eine Umweltprüfung verzichtet werden kann. Ein Beispiel: liegt bereits ein Gutachten vor, das nicht älter als 5 Jahre ist, muss kein neues eingeholt werden.
1: Im Prozess gegen die ehemalige RAF-Terroristin Daniela Klette vor dem Landgericht Verden wird heute ein Urteil erwartet. 8 Überfälle auf Geldtransporter und Supermärkte soll die heute 67-Jährige zusammen mit ihren Komplizen Burkhard Garweg und Ernst Volker Staub zwischen 1999 und 2016 begangen haben. Klette soll dabei mehrere Millionen Euro erbeutet haben. Aus Hannover Helmut Eickhoff.
3: Daniela Klette war Anfang 2024 in Berlin gefasst worden. In ihrer Wohnung fanden die Ermittler Bargeld in Höhe von mehr als 200.000 Euro, Gold und Waffen. Klette soll jahrzehntelang im Untergrund gelebt und mit den Raubüberfällen ihr Leben finanziert haben. Die Staatsanwaltschaft wirft ihr unter anderem versuchten Mord vor und fordert eine Haftstrafe von 15 Jahren. Die Verteidiger fordern, dass sie ausschließlich für den illegalen Waffenbesitz bestraft wird. Sie sehen keine Beweise dafür, dass Klette bei den Raubüberfällen dabei war. In dem Prozess vor dem Landgericht Verden geht es nicht um Klettes mögliche Beteiligung an terroristischen Anschlägen. Dazu hat die Bundesanwaltschaft erst kürzlich Anklage erhoben. Ob diese auch zugelassen wird, darüber muss das Oberlandesgericht Frankfurt entscheiden.
1: Zur Abwehr wachsender Sicherheitsrisiken fordert Verfassungsschutzpräsident Seelen mehr Befugnisse für den Inlandsnachrichtendienst. Seelen sagte der Süddeutschen Zeitung, der Abwehrdienst müsse Angriffen effektiv entgegentreten können. Aus der NDR Nachrichtenredaktion Simone Kienzle.
4: Beobachten und erklären reicht nicht, etwa bei extremistischen Anschlagsplänen oder Waffenlieferungen, so der Verfassungsschutzpräsident. In Zukunft müsse man operativer handeln und brauche deshalb neue und erweiterte Fähigkeiten. Bundesinnenminister Dobrindt hatte kürzlich angekündigt, die Nachrichtendienste zu reformieren und auszubauen. Sie sollen sich zu echten Geheimdiensten wandeln, hieß es. Der Spiegel hatte berichtet, dass der Geheimdienst nach den Plänen dann auch heimlich in Computer und Handys von Zielpersonen eindringen und Online-Durchsuchungen machen dürfe. Auch künstliche Intelligenz und Software zur Gesichtserkennung soll demnach mehr zum Einsatz kommen.
1: Das libanesische Gesundheitsministerium wirft Israel vor, bei Attacken im Süden und Osten 31 Menschen getötet und viele verletzt zu haben. Das israelische Militär gab an, es gehe nach politischen Vorgaben auch jenseits der vorderen Verteidigungslinie gegen Bedrohungen vor. Regierungschef Netanyahu bestätigte, dass die Bodeneinsätze im Nachbarland gegen die pro-iranische Hisbollah ausgeweitet worden seien. Die Miliz meldet ihrerseits Angriffe gegen Israel. Eigentlich gilt seit April eine Waffenruhe. Die Wirtschaftsweisen legen heute ihr Frühjahrsgutachten vor. Das Gremium wird sich zu den wirtschaftlichen Aussichten äußern und Empfehlungen für die Bundesregierung abgeben. Was Politik und Experten erwartet, erläutert Ann-Kathrin Mellmann aus Berlin.
5: Die Wirtschaftsweisen, auch bekannt als Sachverständigenrat Wirtschaft, die analysieren, wie es dem Land wirtschaftlich geht und sie blicken auch auf die kommenden Jahre. In diesem Jahr dürfte das Gutachten wenige gute Nachrichten enthalten. Führende Wirtschaftsforschungsinstitute Deutschlands, die haben ihre Prognosen schon gesenkt und gesagt, es gibt nur noch ein Mini-Wachstum. Nun kommt noch das Problem der steigenden Energiepreise durch den Iran-Krieg hinzu und das Ende ist ungewiss.
1: Fußball-Zweitligist Greuther Fürth hat den Klassenerhalt geschafft. Die Mannschaft setzte sich am Abend im Relegationsrückspiel gegen Rot-Weiß Essen mit 2:0 durch. Das Hinspiel gegen den Drittligisten hatte Greuther Fürth noch mit 0:1 verloren. Die Franken spielen seit fast 30 Jahren mindestens in der zweiten Liga. Das waren die Nachrichten.
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6: Heute neben längerem Sonnenschein hin und wieder ein paar Wolkenfelder. Dabei bleibt es trocken, allerdings kühler als zuletzt. Höchstwerte 14 Grad auf Norderney bis zu 24 Grad in Göttingen. Morgen dann heiter, teils sonnig, gebietsweise ziehen aber auch mal Wolken durch. Bleibt trocken, 14 bis 24 Grad. Freitag daneben Sonne, zum Teil kompakte Wolken, vereinzelt Schauer oder Gewitter möglich. 19 bis 29 Grad, noch ein Blick auf Samstag. Ein Wechsel aus Sonne und Wolken dazu. Ab und zu ein Schauer bei 17 bis 27 Grad. Ende Info der Verkehrsservice A1 Osnabrück Richtung Bremen zwischen dem Dreieck Stur und Bremen-Hemelingen. 4 Kilometer stockender Verkehr vor der Baustelle. Und A2 Berlin Richtung Hannover zwischen Peine und Lehrte Ost. 3 Kilometer stockender Verkehr. Sie hören Ende Info an diesem Mittwoch. Ich bin Stefan Schlag. Schön, dass Sie dabei sind. Guten Morgen. Die Ukraine wehrt sich ja weiterhin gegen die russischen Angriffe, die zuletzt vor allem Kiew trafen. Folgen weitere Attacken? Diese Frage beschäftigt vor allem die Menschen in der ukrainischen Hauptstadt, aber auch viele andere Länder. Denn die Warnung Russlands, Ausländer und Diplomaten sollten Kiew schnellstmöglich verlassen, ist international scharf verurteilt worden. Eine solche Drohung sei inakzeptabel, erklärten fast 50 Länder bei den Vereinten Nationen. Das Auswärtige Amt in Berlin hat den russischen Botschafter einbestellt und erteilte Moskaus Versuchen der, so wörtlich, Einschüchterung eine Absage. Doch welche Antworten findet die Bundesregierung darauf? Aus Berlin, Christina Nagel.
7: Russlands Außenminister Sergej Lavrov warnt vor weiteren systematischen Angriffen auf Kiew. Attackiert werden sollen nicht nur Objekte, die für die ukrainischen Streitkräfte wichtig sind, sondern auch Entscheidungszentren. Ausländer und auch Diplomaten werden erneut aufgefordert, die Stadt zu verlassen. Das Auswärtige Amt wertet das als Einschüchterungsversuch. Russland wolle die Ukraine und ihre Unterstützer mittels Drohungen und Terror spalten. Der russische Botschafter in Deutschland wurde einbestellt, auch um ihm klarzumachen, dass man nicht klein beigeben werde. Im Gegenteil. Außenminister Johann Wadephul treibt seine Bemühungen voran, weitere Mittel für die Ukraine zu mobilisieren.
8: Es geht darum, dass wir die konkreten weiteren Unterstützungsbedarfe der Ukraine stets durch die europäischen NATO-Partner und Kanada bedienen.
7: Dafür, das machte der CDU-Politiker beim Treffen der NATO-Außenminister im schwedischen Helsingborg klar, brauche man mehr Mittel, als durch den Kredit der Europäischen Union bereits abgedeckt wird. Der EU-Kredit sieht für die Anschaffung von Militärmaterial jährlich rund 30 Milliarden Euro vor. Außenminister Wadephul hat den NATO-Partnern vorgeschlagen, mindestens dieselbe Summe noch einmal obendrauf zu legen. Wer wie viel bereit ist zu geben, das ist noch offen.
9: Wir müssen jetzt eben in harter Arbeit die nächsten 6 Wochen auch nutzen, um das zu konkretisieren.
7: Entscheiden können dann die Staats- und Regierungschefs beim NATO-Gipfel in der Türkei. Es wäre, davon ist nicht nur der deutsche Außenminister überzeugt, ein wichtiges Signal. Gerade jetzt, denn Putin stehe unter Druck, sagt der Sicherheitsexperte Nico Lange in der ARD.
10: Auch deswegen, weil er gerade in einer schwierigen Situation ist, an der Front und auch mit den Schlägen der Ukraine nach Russland hinein. Das sollte man zum Anlass nehmen, genau bei diesen Dingen der Ukraine noch mehr zu helfen. Offensichtlich hat man da einen wunden Punkt bei Putin getroffen.
7: Zu was das führt, ist offen. Die einen warnen vor weiteren Eskalationen, zu noch mehr Angriffswellen mit hochmodernen, nur schwer abzuwehrenden Raketen. Die anderen setzen darauf, dass mehr Druck den russischen Präsidenten zum Einlenken bewegt und an den Verhandlungstisch bringt. Für Außenminister Wadephul ist klar, dass die Europäer gut beraten wären, eine Doppelstrategie zu fahren.
9: Einerseits die Ukraine klar unterstützen. Und wir werden für die nächsten Jahre noch mehr Geld brauchen. Wir müssen uns auch jetzt schon auf den nächsten Winter der Ukraine vorbereiten. Aber gleichzeitig muss man natürlich offen sein für Diplomatie und das vorbereiten.
7: Der CDU-Politiker sieht durchaus erste Anzeichen dafür, dass in Russland die Bereitschaft, Gespräche zu führen, wächst. Auch mit den Europäern, die für sich allerdings noch klären müssen, wer am Ende mit am Verhandlungstisch sitzt und dann auch für alle sprechen kann und darf.
6: Christina Nagel über die deutsche Ukraine-Politik.
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6: Und da starten wir in Schleswig-Holstein. Die Grünen stellen sich für den anstehenden Landtagswahlkampf auf. Und gestern Abend wurde bekannt, die stellvertretende Ministerpräsidentin und Sozialministerin Aminata Touré will ihre Partei in den Wahlkampf führen. Uwe Jahn.
11: Aminata Touré ist Sozialministerin und stellvertretende Ministerpräsidentin. Sie war Abgeordnete und Vizepräsidentin des Landtages. Nun möchte sie alleinige Spitzenkandidatin ihrer Partei werden. Touré sagte NDR Schleswig-Holstein, dass sie den sozialsten und klimagerechtesten Wahlkampf führen möchte, den es je in ihrer Partei gab. Sie sei als Sozialministerin nah bei den Menschen und will insbesondere die erreichen, die sich politisch nicht angesprochen fühlen und wütend sind. Aminata Touré hat ihre Bewerbung am Abend mit einem kurzen Videoclip bei Instagram bekannt gegeben.
12: In Niedersachsen diskutiert das Dialogforum Wolf, ein runder Tisch mit Interessenvertretern aus den Bereichen Naturschutz, Landwirtschaft, Jagd, Wissenschaft und Politik, seit Monaten über einen leichteren Abschuss von Wölfen. Jetzt gibt es neue Regeln und gestern hat Landwirtschaftsministerin Staute von den Grünen die Eckpunkte präsentiert. Zum 1. Juli endet die Schonzeit für den Wolf. Torben Hildebrand.
13: Niedersachsen plant keine generelle Jagd wie bei Rehen oder wie bei Wildschwein. Und es wird auch keine Quoten oder Obergrenzen geben. Geplant ist, dass nur Problemwölfe oder Problemrudel geschossen werden dürfen. Und zwar läuft das so ab, wenn ein Wolf Zäune überspringt und Schafe oder Rinder reißt zum Beispiel, dann ist erstmal der Schnellabschuss erlaubt. Und zwar automatisch, ganz unbürokratisch. 3 Wochen lang dürfen Jäger in einem Umkreis von 3 Kilometern auf den Wolf schießen. Das ist das eine, das ist der Schnellabschuss. Wenn der Wolf, der Problemwolf in der Ecke, keine Ruhe gibt und es insgesamt 3 Rissvorfälle gibt, dann gilt, die Gegend wird zum Interventionsgebiet, dann darf nach und nach das ganze Rudel geschossen werden. Ab dem 1. Juli die Jungtiere, ab November auch die erwachsenen Wölfe, so nimmt man den Welpen nicht die Eltern weg. Heißt also unterm Strich, da wo es viele problematische Wolfsrisse gibt, wird künftig mehr geschossen, wo es ruhig ist, passiert nichts.
12: Hamburg muss in den kommenden Jahren mit weniger Steuereinnahmen auskommen.

0: sogar noch gut wegstecken. Deshalb muss die Hansestadt in diesem Jahr und in den kommenden Jahren deutlich mehr in den Länderfinanzausgleich einzahlen. In Frage stellt die Stadt das System dennoch nicht, so Dressel mit Blick auf die Klage des bayerischen Ministerpräsidenten Markus Söder gegen den Finanzausgleich.
1: Ich werde jetzt nicht hier den Söder machen und dann sagen, jetzt finde ich dieses Instrument doof.
0: Mit den neuesten Zahlen der Steuerschätzung stellt der Senat derzeit den Haushalt für die kommenden beiden Jahre auf. Ende kommenden Monats sollen die Pläne vorgestellt werden. Danach berät die Bürgerschaft.
2: Die Stimmung der Unternehmer in Mecklenburg-Vorpommern hat sich erneut verschlechtert. Das zeigt eine Umfrage der Industrie- und Handelskammer, an der rund 700 Unternehmen teilgenommen haben. Demnach würden 27% von ihnen ihre Geschäftslage aktuell als gut bewerten. Das ist ein neuer Tiefstand. Caroline Kock.
3: Viel Optimismus für die Zukunft gibt es in der Wirtschaft nicht. Nur 9% der Unternehmerinnen und Unternehmer im Land erwarten, dass die Geschäfte künftig besser laufen. Fast die Hälfte von ihnen geht davon aus, dass sich die Situation weiter verschlechtern wird. 6% der befragten Unternehmen gaben an, von drohender Insolvenz betroffen zu sein. Laut IHK sei das zuletzt während der Pandemie so gewesen. Der Grund sei die Gesamtsituation mit hohen Energie- und Rohstoffpreisen, so IHK-Hauptgeschäftsführer Harsch. Dass Unternehmen kaum noch investieren, sei ein Zeichen für Unsicherheit. Von der Bundesregierung müssten dringend die versprochenen Steuer- und Sozialreformen kommen. Für die IHK heißt das unter anderem, dass die Stromsteuer für alle gesenkt und auch die Lohnnebenkosten sinken müssten.
2: Und das waren Informationen aus Norddeutschland kompakt zusammengefasst. Überall in Supermärkten und in anderen Läden begegnen einem gerade die Fanartikel in Schwarz-Rot-Gold. Nicht mehr lange bis zur Fußball-Weltmeisterschaft. Und das weiß natürlich auch der Bundestrainer. Der startet mit der DFB 11 jetzt in die WM-Vorbereitung. Und alles dazu hören Sie gleich bei uns. Das Wichtigste in Kürze um gleich 6.15 Uhr.
4: In Deutschland sollen die Genehmigungsverfahren für Bauvorhaben künftig schneller ablaufen. Über eine entsprechende Reform entscheidet heute das Bundeskabinett. Bauministerin Huberts möchte, dass der Wohnungsbau in Gebieten mit angespannten Märkten künftig Priorität etwa vor Natur- und Denkmalschutz bekommt. Außerdem sind härtere Maßnahmen gegen Eigentümer vorgesehen, die ihre Immobilien verfallen lassen. Die Kommunen sollen schneller eine Instandsetzung solcher Häuser anordnen können. Als letztes Mittel ist sogar eine Enteignung möglich. Außerdem beschäftigt sich das Bundeskabinett heute mit einem neuen Gesetz zur Abwehr von Cyberangriffen. Bundesinnenminister Dobrindt möchte den Sicherheitsbehörden dadurch mehr Befugnisse geben, um digitale Sabotage oder Hackerangriffe zu unterbinden. Erst kürzlich hatte es einen Cyberangriff auf einen Abrechnungsdienstleister im Gesundheitswesen gegeben, wodurch massenhaft sensible Patientendaten von Krankenhäusern entwendet wurden. Betroffen sind unter anderem auch die UKSH-Standorte in Kiel und Lübeck. Die israelische Armee weitet ihre Angriffe im Libanon aus. Das bestätigte ein Militärsprecher. Laut libanesischem Gesundheitsministerium sind bei Attacken im Süden und Osten 31 Menschen getötet und viele verletzt worden. Aus Sicherheitskreisen hieß es, dass es außerdem mehr als 120 Luftschläge im Libanon gegeben habe. Die Hisbollah meldet Gegenangriffe. Eigentlich gilt seit April eine Waffenruhe. Das Wetter in Norddeutschland. Heute neben längerem Sonnenschein hin und wieder ein paar Wolkenfelder. Es wird kühler als zuletzt. Höchstwerte 14 Grad auf Norderney und bis zu 24 Grad in Göttingen. Das war der kurze Überblick und nun weiter mit Stefan Schlag.
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2: Am 14. Juni geht's los, dann startet die deutsche Fußballnationalmannschaft mit dem Spiel gegen Curaçao in die Weltmeisterschaft. Und heute, Michael Augustin, beginnt offiziell die Vorbereitung auf das große Turnier.
6: Ja, und zwar in vertrauter Umgebung. Das DFB-Team kommt in Herzogenaurach zusammen, um sich auf die XXL-WM mit 48 Nationen und insgesamt 104 Spielen vorzubereiten. Frage an unsere DFB-Reporterin Anne van Eickels. Was genau ist da geplant?
7: Heute erstmal ankommen im Teamcamp und das kennen die Spieler ja schon von den letzten großen Turnieren. Sie leben hier in 15 kleinen Häuschen auf einem ziemlich abgeschotteten Gelände. Das ist so zugewachsen, sehr schwer einsehbar und liegt etwas außerhalb von Herzogenaurach, wo es übrigens auch richtig sommerlich warm ist. Vielleicht ist da ja auch noch ein Sprung in den Camppool drin für die Spieler. Und dann ist ein Teammeeting geplant, bei dem Julian Nagelsmann seine Mannschaft wohl auf die WM einschwören wird. Was genau der Bundestrainer in den nächsten Tagen vorhat, das wird er uns Journalisten dann am frühen Nachmittag auf einer Pressekonferenz erklären.

0: Und dann wohl auch ein Update zur alten neuen Nummer 1 Manuel Neuer geben, der das DFB-Pokalfinale am vergangenen Samstag ja verletzt verpasst hat. Ab morgen startet dann das Training auf dem Platz und Julian Nagelsmann hat bei der Kadernominierung in der vergangenen Woche ja schon gesagt, alle haben Bock und der Bundestrainer nimmt dann auch alle Spieler in die Pflicht für das große gemeinsame Ziel. Und das heißt, wir wollen Weltmeister werden und jeder Spieler, der nominiert ist, der muss alles dafür tun. Das ist die Ansage vor dem Start der WM-Vorbereitung heute in Herzogenaurach.
1: Vor dem WM-Auftakt gegen Curaçao wird es noch zwei Testspiele geben, am Sonntag in Mainz gegen Finnland und am 6. Juni in Chicago gegen die USA. Zwei Tage später zieht das DFB-Team dann ins WM-Quartier nach North Carolina um. Nicht weit entfernt von Herzogenaurach liegt Fürth. Und die Spielvereinigung Greuther Fürth hat den Klassenerhalt in der zweiten Fußball-Bundesliga geschafft und sich in der Relegation gegen Rot-Weiß Essen durchgesetzt. Nach dem 0:1 im Hinspiel hat die Mannschaft von Trainer Heiko Vogel das Rückspiel mit 2:0 gewonnen durch Tore von Futkoi und Regota.
2: Ich bin sehr erleichtert, weil Relegation sehr speziell ist, ja, weil für mich schon bewusst war, dass da Arbeitsplätze auch dran hängen und das macht was mit einem. Ich glaube, ich habe mich noch nie so akribisch auf zwei Spiele vorbereitet, weil ich mir nichts vorwerfen lassen wollte, weiß aber, dass es dann noch immer das Quäntchen Glück braucht. Das haben wir, glaube ich, in zwei Spielen gehabt. Das hat uns das eine oder andere Mal in der Saison gefehlt. Kompliment an Rot-Weiß Essen, in zwei Spielen uns alles abverlangt. Deswegen heilfroh, dass wir das jetzt mit positiver Relegation beenden konnten.
1: Heiko Vogel bleibt mit Fürth zweitklassig, Essen in der dritten Liga. Und Tennisprofi Jannik Sinner, der bleibt in Topform. Der Weltranglisten Erster aus Südtirol hat seine Siegesserie auch bei den French Open fortgesetzt und in der ersten Runde locker gegen Clément Tabur aus Frankreich gewonnen. Für Sinner war es der 30. Sieg in Serie. Ja, und was haben die Deutschen gemacht? Dazu Guido Ringel aus Paris.
3: Um ein Haar hätte es die Doppelüberraschung gegeben. Aber nach der super knappen Niederlage von Daniel Altmaier ist jetzt Jan-Lennard Struff der deutsche Sieger des Tages. Der Warsteiner hatte das Kunststück fertiggebracht, den favorisierten Alexander Bublik, einen Top-10-Spieler, zu besiegen. 4 Sätze lang großes Selbstbewusstsein bei Struff. Und das, obwohl die letzten Wochen nicht gut für ihn gelaufen waren. Aber mit einer breiten Brust und Ruhe im Spiel sowie einem starken Aufschlag schaffte Jan-Lennard Struff als Nummer 80 der Welt den Sprung in die zweite Runde. Und fast wäre das auch Daniel Altmaier geglückt. Mehr als 4 Stunden nervenaufreibendes Tennis gegen Félix Auger-Aliassime aus Kanada. Altmaier war gegen die Nummer 6 der Welt, ebenfalls Außenseiter, spielte aber mit dem Herz in der Hand und glänzte dabei über 5 lange Sätze immer wieder mit der einhändigen Rückhand und guten Ideen. Aber im langen Tiebreak des letzten Satzes war es Auger-Aliassime, der etwas ruhiger und sicherer spielte und die entscheidenden Punkte holte.
1: Und heute geht's mit der zweiten Runde und 3 Norddeutschen weiter. Tamara Korpatsch, Eva Lüss und Alexander Zverev, sie alle sind in Paris im Einsatz.
4: Und so weiter Sport mit Michael Augustin. Uhr, Sie hören NDR Info an diesem Mittwoch. Der Iran-Konflikt weiter ungelöst, die Situation verhakt. Die USA haben zu Beginn der Woche ja Ziele im Süden des Landes angegriffen. Raketenabschussanlagen und Boote, die Minen verlegt hätten, so das US-Militär. Aus Sicht der Vereinigten Staaten hatten diese Angriffe defensiven Charakter, heißt also zur Gefahrenabwehr, so die Lesart in Washington. Teheran dagegen spricht von einem Bruch der Waffenruhe und hat Vergeltung angekündigt. Wohin führt diese Lage? Ich begrüße den Sicherheitsexperten Peter Neumann vom Londoner King's College. Hallo, schönen guten Morgen, Herr Neumann.
5: Hallo, guten Morgen.
4: Welche Folgen haben diese neuen Spannungen für die Verhandlungen zwischen den USA und Iran, die es ja gibt unter der Vermittlung Pakistans?
5: Ja, gut sind sie natürlich nicht. Allerdings muss man sagen, dass die Reaktion des Irans bisher zwar verbal ziemlich extrem war, aber dass es noch keine physische Vergeltung gab. Und darauf kommt es jetzt an. Ich glaube, wir haben uns mittlerweile daran gewöhnt, dass sowohl die Amerikaner als auch die Iraner viele verbale Bomben loslassen. Aber wenn die Verhandlungen, solange die Verhandlungen weitergehen, kann man eigentlich noch weiter Hoffnung haben.
4: Wie weit sind denn die USA und Iran davon entfernt, sich zu einigen in diesen Verhandlungen?
5: Ja, ich glaube, das kommt jeden Tag neu. Insofern weiß man gar nicht so genau. Am Wochenende zum Beispiel war die Hoffnung groß. Es kamen sehr viele positive Nachrichten. Dann plötzlich ging es in genau das Gegenteil. Ich glaube, es hängt nach wie vor an diesem Atomprogramm. Das ist der große Knackpunkt. Wenn das Atomprogramm gelost wäre, dann würden alle anderen Themen sozusagen relativ einfach zu lösen sein. Aber es geht nach wie vor darum, ob der Iran tatsächlich diese 440 Kilogramm hoch angereichertes Uran, was er nach wie vor besitzt, ob er bereit ist, diese abzugeben und diese zum Beispiel entweder an Amerika oder an einen anderen Staat zu überführen.
4: Aber wie könnte denn eine Lösung dann konkret aussehen, mit der beide Seiten leben könnten? Dass es an die USA abgegeben wird, ist wahrscheinlich nicht zu erwarten. Ja. Aber an ein Drittland, wäre das möglich?
5: Genau, und das ist die Lösung, die jetzt in den letzten Tagen schon so ein bisschen diskutiert wird und auch von beiden Seiten oder zumindest vom Iran gefordert wird, von den Amerikanern zumindest in Betracht genommen gezogen wird. Lange Zeit haben die Amerikaner immer darauf bestanden, dass das Uran an sie geliefert wird. Jetzt sagt man, wir sind offen für ein Drittland. Dieses Drittland könnte zum Beispiel China sein. Das ist ein Verbündeter des Irans, aber auch ein Land, was bei Atomfragen relativ verantwortungsvoll in der Vergangenheit gehandelt hat. Wenn das die Lösung ist, dann wäre das der Durchbruch für diese Verhandlung.
4: Bisher ist es ja US-Präsident Trump eben nicht gelungen, dieses iranische Atomprogramm zu stoppen, auch in den Verhandlungen eben nicht. Da wird weiter gerungen. Ein weiterer Punkt, bei dem Trump bisher gescheitert ist, die Straße von Hormuz frei zu bekommen und sicher zu machen, diesen wichtigen Seeweg. Wie kann das gelingen?
5: Naja, ich glaube, wenn es diese Einigung beim Atomprogramm gibt und damit zusammenhängt, wenn es eine Einigung über das Geld gibt, denn das ist ja das Interesse des Irans. Der Iran ist möglicherweise bereit, diese 440 Kilogramm hoch angereichertes Uran abzugeben, aber er möchte dafür Sanktionserlass und er möchte ungefähr 12 Milliarden US-Dollar an eingefrorenem Vermögen, was ihm gehört, aber was bei internationalen Banken liegt, auf die er keinen Zugang hat, das möchte er bekommen. Wenn es bei diesen zwei Fragen, also dem Geld und dem Atomprogramm, eine Lösung gibt, dann sind sich alle einig. Wir machen die Straße von Hormuz wieder auf. Die Frage ist dann, unter wessen Kontrolle ist diese Straße von Hormuz? Ist die dann permanent unter iranischer Kontrolle oder ist das eine Straße, die komplett offen internationales Wasser ist?
4: Ein Verbündeter der Vereinigten Staaten, Israel. Auf Israel will ich jetzt zu sprechen kommen, denn das Land hat ja die angekündigte neue Offensive gegen die Hisbollah-Miliz im Süden des Libanon ja auch begonnen. Inwieweit beeinflusst das die Verhandlungen zwischen den USA und Iran?
5: Also ich glaube ganz erheblich, sowohl Israel als auch die Golfstaaten beobachten das natürlich schon mit einem gewissen Argwohn. Denn sie sind zum Teil überhaupt nicht selbst Teil der Verhandlungen. Aber das, was dabei rauskommt, das betrifft sie natürlich ganz extrem. Sie leben in der Nachbarschaft und sie wurden auch alle vom Iran in der Vergangenheit angegriffen. Deswegen ist es ihnen schon wichtig, dass da etwas dabei rauskommt, was belastbar ist, was eben sicherstellt, dass der Iran in Zukunft keine Bedrohung mehr für sie ist. Und ich glaube, das war auch der Grund, weshalb das am Wochenende nicht geklappt hat. Die Amerikaner und die Iraner waren sehr, sehr nah dran an einem Abschluss. Dann kam der Anruf von Bibi Netanyahu, dann kamen auch Anrufe aus anderen Golfstaaten. Und dann hat Trump erst nochmal zurückgerudert und hat gesagt, ich brauche nochmal ganz konkrete Beschlüsse des Irans, um da wirklich weiterzumachen.
4: Ziehen denn US-Präsident und Israels Premier noch in einem Strang?
5: Zum Teil. Ich glaube, dass es schon ganz unterschiedliche Zeitfenster gibt. Also Trump möchte einen schnellen Abschluss, er hat auch Druck, weil natürlich in Amerika dieses Jahr noch Wahlen anstehen, die hohen Spritpreise, die sind ihm natürlich ein Dorn im Auge, die schaden ihm auch politisch. Die Israelis haben natürlich die gleichen Interessen in dem Sinn, dass sie auch einen eingehegten Iran wollen, aber sie haben mehr Zeit. Sie sagen, okay, wir möchten das richtig machen, wir möchten also wirklich dafür sorgen, dass vom Iran keine Bedrohung mehr ausgeht und dafür sollten wir uns Zeit nehmen, Zeit, die Donald Trump nicht hat.
4: Das sagt der Sicherheitsexperte Peter Neumann vom Londoner King's College bei uns live im Interview heute früh hier auf NDR Info.
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4: Bundesgesundheitsministerin Warken will bis Juli ein Konzept zur Pflegereform vorlegen. Eine erste Idee wurde nun vorab bekannt. Die CDU-Politikerin plant offenbar, den Beitragszuschlag für Kinderlose um 0,1 Punkte anzuheben auf 0,7 Prozentpunkte. Unser Gastautor heute ist Christoph Schwennicke, Politikchef von T-Online. Er findet Warkens Pläne zu den Pflegebeiträgen. Richtig, sie folgten der Logik des Umlagesystems.
7: Die sozialen Sicherungssysteme heißen zwar Versicherung, Rentenversicherung, Pflegeversicherung. Sie gehorchen aber systematisch dem Umlageprinzip. Das heißt, diejenigen, die jetzt arbeiten und einzahlen, finanzieren unmittelbar die, die in Rente sind oder in Pflege. Das wiederum bedeutet, dass diese Systeme auf Nachwuchs angewiesen sind. Fehlen die Kinder, dann kollabiert das System. Deshalb ist es vom Grundsatz her richtig, dass Gesundheitsministerin Nina Warken das Pflegesystem entlang der Kinderfrage staffeln möchte. Konkret, wer keine Kinder hat, bezahlt mehr ein in die Pflegeversicherung. Das ist nichts als fair. Denn diejenigen, die für die Kinder und damit die künftigen Beitragszahler ihre eigenen Pflege sorgen, halten das System am Laufen und aufrecht. Fast alle haben die Wahl. Kinder und damit vergünstigte Sätze oder keine Kinder, dafür das etwas teurere Privileg, dennoch aus dem Solidarsystem schöpfen zu können, wenn es soweit ist. Dass es auch Menschen gibt, deren Kinderwunsch unerfüllt bleibt, ist ein berechtigter Einwand. Ändert aber nichts daran, dass die Idee grundsätzlich der systemimmanenten Logik folgt. Zu Ende gedacht, könnte man den Warken-Ansatz auch auf die Rentenreform übertragen. Vielleicht müsste man das sogar, um das Rentensystem nachhaltig zu stützen und eine auskömmliche Rente für alle zu sichern.
4: Die Meinung von Christoph Schwennecke. Auch für die Frankfurter Allgemeine Zeitung gehen Warkens Pläne in die richtige Richtung. Sie passten auch zum Kurs des Familienministeriums.
8: Hier könnte etwas Sinn und Form annehmen. Während Bundesfamilienministerin Prien für eine Beibehaltung bzw. Erhöhung durch Umschichtung innerhalb der aktuellen Elterngeldsätze wirbt, werden Pläne der Gesundheitsministerin bekannt, Kinderlose in der Pflegeversicherung etwas stärker zu belasten. Die finanzielle Misere der Pflegeversicherung wird Warken allein damit nicht lösen können. Gemeinsam mit ihrer Kollegin Prien, die trotz herber Sparzwänge um das Elterngeld kämpft, ergibt sich dennoch eine Linie der beiden CDU-Politikerinnen, Familien mit Kindern zumindest nicht noch weiter zu belasten.
4: Die Augsburger Allgemeine begrüßt Warkens Idee ebenfalls, kritisiert aber, dass der höhere Arbeitnehmerbeitrag für die Pflege ab einem Alter von 23 Jahren gelten soll.
8: Das Kinderlose mehr zahlen ist richtig, aber bei der Grenze von 23 Jahren träfe die geplante Erhöhung überdurchschnittlich starke junge Menschen, die ins Berufsleben starten und möglicherweise sogar einen Kinderwunsch haben. Aber gerade diese Jahrgänge durften bisher wenig von der Koalition erwarten.
4: Die Pforzheimer Zeitung hält Warkens Idee für schnell umsetzbar.
8: Ohne tiefgreifende Korrekturen im Sozialbereich wird es nicht mehr gehen. Zu lange haben Regierungen den Bürgern Zumutungen erspart. Nun ist es soweit. Politisch vergleichsweise bequem sind Gesundheitsministerin Warkens Pläne, Kinderlose in der Pflegeversicherung stärker zur Kasse zu bitten. Massiver Widerstand ist kaum zu erwarten, denn sie lassen sich leicht moralisch in die Defensive drängen. Zu begrüßen wäre aber, wenn die Regierung Reformpläne aus einem Guss vorlegen würde, statt ständig einzelne Details zu diskutieren. Das gilt auch für das Elterngeld.
4: Das waren die Standpunkte. Zusammengestellt hat sie heute Constanze Semidey.
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0: Um 6.30 Uhr mit Beate Rüsapp. Das Bundeskabinett entscheidet heute über Pläne für schnellere Bauvorhaben. Bauministerin Huberts von der SPD will damit erreichen, dass mehr Wohnraum entsteht. Außerdem befasst sich das Kabinett auch mit einem Gesetz zur Abwehr von Cyberangriffen. Aus Berlin, Birte Sönnigsen.
9: Die Bundespolizei, das Bundesamt für Sicherheit in der Informationstechnik und das Bundeskriminalamt sollen Angriffe in Zukunft nicht nur erkennen, sondern auch eingreifen können, indem sie zum Beispiel die Computer der Hacker stilllegen oder Daten umleiten oder löschen dürfen. Dobrindt spricht davon, die Infrastruktur der Angreifer stören und zerstören zu wollen. Aus seiner Sicht sind die Sicherheitsbehörden dazu schon jetzt technisch in der Lage. Bislang fehlt dafür aber die gesetzliche Grundlage. Cybersicherheitsfachleute sehen die Pläne der Bundesregierung kritisch. Ein Problem ist, dass man in vielen Fällen gar nicht weiß, wer tatsächlich hinter den Angriffen steckt. Denn Cyberattacken laufen häufig über gehackte Server von unwissenden Dritten. Daher gibt es die Befürchtung, dass auch Unbeteiligte von Cyberabwehraktionen der deutschen Behörden getroffen werden könnten.
0: Zur Abwehr wachsender Sicherheitsrisiken fordert Verfassungsschutzpräsident Seelen mehr Befugnisse für den Inlandsnachrichtendienst. Seelen sagte der Süddeutschen Zeitung, der Abwehrdienst müsse Angriffen effektiv entgegentreten. Dafür müsse er operativer handeln und brauche neue und erweiterte Fähigkeiten. Beobachten reiche nicht, etwa bei extremistischen Anschlagsplänen oder Waffenlieferungen, so der Verfassungsschutzchef.
10: Bundesinnenminister Dobrindt hatte kürzlich angekündigt, die Nachrichtendienste zu reformieren und auszubauen. Am Landgericht Verden wird heute ein Urteil gegen die frühere RAF-Terroristin Daniela Klette erwartet. Die 67-Jährige soll laut Anklage mit zwei Komplizen Raubüberfälle auf Geldtransporter und Supermärkte begangen haben. Mit der Beute von knapp 3 Millionen Euro soll das Trio sein Leben im Untergrund finanziert haben. Aus der NDR-Nachrichtenredaktion Betü Sarıkaya.
11: Die Staatsanwaltschaft fordert 15 Jahre Haft. Sie wirft Daniela Klette unter anderem versuchten Mord, schweren bandenmäßigen Raub und illegalen Waffenbesitz vor. Die Verteidigung plädiert hingegen auf Freispruch. Die mutmaßliche RAF-Terroristin war mehr als 30 Jahre lang untergetaucht. Erst 2024 wurde sie in ihrer Wohnung in Berlin gefasst. Dort fanden Ermittler knapp 240.000 Euro in bar, Goldbarren und Waffen. Ihre zwei mutmaßlichen Komplizen sind weiterhin auf der Flucht. Wegen ihrer möglichen Beteiligung an Terroranschlägen in den 90er Jahren stand Klette noch nicht vor Gericht. Die Bundesanwaltschaft hat erst kürzlich Anklage erhoben.
10: Die Landwirtschaftsminister der Europäischen Union haben über den aktuellen Engpass bei Düngemitteln beraten. Die Preise für Dünger waren zuletzt stark gestiegen, nachdem der Iran die Straße von Hormus blockiert hat. Aus Brüssel, Sarah Lopez.
12: Der Plan der EU-Kommission ist, Landwirte noch vor dem Sommer finanziell zu entlasten. Dafür sollen unter anderem Notfallreserven genutzt werden. Gleichzeitig sollen die Mitgliedsländer bei der Auszahlung von Agrarsubventionen mehr Flexibilität bekommen. Die Details, die müssen aber noch ausgehandelt werden. Die Agrarminister waren sich außerdem einig, dass die EU unabhängiger von Düngemittelimporten werden muss. Zudem sollen nachhaltige Alternativen zu chemischen Düngern gefördert werden.
10: Die US-Raumfahrtbehörde NASA hat Aufträge für künftige Mondmissionen an private Unternehmen vergeben. Unter diesen ist auch Blue Origin, das Raumfahrtunternehmen von Milliardär Bezos, wie die Behörde mitteilte. Blue Origin soll die Rover der NASA für über 180 Millionen Dollar auf die Mondoberfläche bringen. Unter den weiteren Auftragnehmern sind außerdem Lunar Outpost, Astrolab und Firefly Aerospace. Die Mondmission ist für 2028 geplant. Im US-Bundesstaat Washington ist auf dem Gelände einer Verpackungsfirma ein Tank mit Chemikalien implodiert. Dabei sollen mehrere Menschen ums Leben gekommen sein. Es gibt viele Verletzte. Aus San Francisco, Nils Dams.
13: Mindestens 10 Menschen seien in Krankenhäuser eingeliefert worden. Für die Öffentlichkeit bestehe derzeit keine Gefahr. Menschen sollen sich aber vom Fabrikgelände fernhalten, um die Bergungsarbeit nicht zu behindern. Die Feuerwehr sucht derzeit nach weiteren Opfern. Die betroffene Firma Nippon Dynawave stellt Papier und Verpackungen für Flüssigkeiten her. Dafür werden auch Chemikalien verwendet. Der geborstene Tank soll Weißlauge enthalten haben, die bei hohem Druck und hohen Temperaturen zur Herstellung von Zellstoff verwendet wird. Über die Ursache ist bisher nichts bekannt.
10: In Hamburg ist heute die letzte Chance für die Briefwahl zur Olympia-Abstimmung. Noch einschließlich heute können die Unterlagen ausgefüllt und in den Briefkasten geworfen werden. Die Hamburgerinnen und Hamburger entscheiden bei dem Referendum, ob sich die Hansestadt auf die Olympischen und Paralympischen Spiele 2036, 2040 oder 2044 bewerben soll. Am Sonntag können die rund 1,3 Millionen Wahlberechtigten ihre Stimme auch persönlich von 8 bis 18 Uhr in einem der Wahllokale abgeben. Das waren die Nachrichten.
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4: Heute überwiegend sonnig, allerdings ein bisschen kühler als zuletzt. 14 Grad auf Norderney bis zu 24 Grad in Göttingen. Morgen dann heiter, teils auch sonnig. Bleibt trocken, Temperaturen ähnlich. Freitag dann neben Sonne ein bisschen mehr Wolken, vereinzelt auch Schauer oder Gewitter möglich. 19 bis 29 Grad dann wieder. Und am Samstag gibt es einen Wechsel aus Sonne und Wolken. Regional auch mal ein Schauer bei 17 bis 27 Grad. 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Wir fangen an mit der A1 Osnabrück Richtung Bremen. Zwischen Dreieck Stur und Bremen-Hemelingen 4 Kilometer stockender Verkehr vor der Baustelle. Dann A2 Berlin Richtung Hannover zwischen Peine und Lehrte Ost 5 Kilometer stockender Verkehr im Baustellenbereich. Und A25 Gisthacht Richtung Hamburg zwischen Nettelnburg und Allermöhe gibt es 3 Kilometer stockenden Verkehr an diesem Mittwoch, an dem Sie NDR Info hören. Ich bin Stefan Schlag. Schönen guten Morgen. Die ARD-Aktion Was Deutschland verbindet hat 84 Menschen aus ganz Deutschland für ein Wochenende in Leipzig und Baden-Baden zusammengebracht, um über aktuelle Themen zu diskutieren, symbolisch für knapp 84 Millionen Deutsche. Die Gespräche waren geprägt schon von Offenheit und einem großen Bedürfnis nach echtem Austausch, trotz teils sehr unterschiedlicher Meinung. In den Programmen der ARD sowie in Social-Media-Angeboten werden diese Gespräche nun abgebildet und aufgearbeitet. Und wir fragen heute früh in unserem NDR-Info-Thema, was Deutschland verbindet. Wie steht es denn um die Debattenkultur? Caroline Schmidt hat zwei Frauen getroffen, die aus dem Norden dabei waren bei dieser ARD-Aktion.
14: Hier bei Hildesheim pflanzt die Hauptschullehrerin Janina auf dem Berge im Garten hinter ihrem Haus Kräuter in ein Hochbeet und erzählt immer noch ganz begeistert von dem Wochenende im ARD-Studio. Mit völlig Fremden stundenlang diskutieren, kein Handy und das über kontroverse Themen wie Migration oder die deutsche Meckerkultur.
15: In diesen 48 Stunden kann man schon sagen, da sind tiefe Freundschaften entstanden. Das ist eigentlich, also das war für uns alle unvorstellbar und wir haben immer wieder gedacht, wir kennen uns doch eigentlich gar nicht.
14: Spannend sei das gewesen, sich mit so unterschiedlichen Menschen auseinanderzusetzen. Und das in aller Ruhe, sodass man nachvollziehen konnte, warum andere anders in die Welt blicken und auch andere Meinungen vertreten.
15: Es gehört zu dem Menschen, es ist seine Geschichte, es ist oder ihre Geschichte, meine ist eine andere. Und trotzdem können wir hier sein zusammen und können ein super schönes Wochenende zusammen haben.
14: Eine positive Atmosphäre im ARD-Studio. Sogar beim Thema deutsche Meckerkultur ist Janina auf dem Berge wichtig zu sagen, dass selbst Meckern nicht automatisch schlecht sein muss. Es kann Menschen auch verbinden und einander näher bringen.
16: Da kann man ja ein riesen Feld von machen. Und jeder kann seine negativen Sachen auch noch mit einbringen. Und schon hat man irgendwie eine tolle Unterhaltung.
14: Ähnlich sieht es Tamina Beckerath. Sie ist Malermeisterin und lebt mit ihrem Mann und ihren beiden Kindern in Bilshausen in der Nähe von Göttingen. Gemeinsames Jammern verbindet am Gartenzaun wie im Büro, findet sie. Aber es gäbe eben auch berechtigte Kritik, die über Jammern weit hinausgeht.
17: Gerade als mittelständisches Unternehmen ist das natürlich, ich habe einen Grund zu meckern mit Steuersätzen oder auch, wenn es heißt, ja hier für jeden Arbeitnehmer gibt es 1.000 Euro Prämien und ich weiß gar nicht, wo ich die hernehmen soll, weil ich die von gar keinem wieder zurückbekomme.
14: Tamina Beckerath hat mitgemacht bei der ARD-Aktion, weil sie ihre Perspektive einbringen wollte, sagt sie uns im Hof ihrer Malermeisterei.
18: Ja, weil viele ja gar nicht wissen, wie es uns kleinen und mittelständischen Unternehmen geht. Viele denken immer, ja, die haben ja das dicke Geld, aber dass wir natürlich sehr viele Steuern bezahlen müssen und am Ende wenig hängen bleibt, das sehen ja die meisten leider gar nicht.
14: Hier müsse sich tatsächlich etwas ändern, zumal jetzt in wirtschaftlich schwierigen Zeiten. Genau dafür kann Kritik ein Auftakt sein für notwendige Veränderung. So sieht es auch Janina auf dem Berge.
15: Das ist das Positive an der Meckerkultur. Wenn ich ja immer nur erzähle, wie toll alles ist, gibt es ja keinen Grund, irgendwas zu verändern. Und es ist auch nicht authentisch, das stimmt ja auch nicht.
14: Authentizität dagegen schafft Nähe. Und so schließt sich hier nun der Kreis nach einem gemeinsamen Wochenende, das diese Menschen von jetzt an miteinander verbindet.
4: Ja, was Deutschland verbindet, die ARD-Aktion, unser NDR-Info-Thema heute früh. Und Filme dazu sehen Sie in der ARD-Mediathek.
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4: Um 20 vor 7. Die lila Schokoladentafel im Supermarktregal plötzlich hatte sie wie von Zauberhand nicht mehr 100 Gramm Inhalt, sondern nur noch 90, obwohl die Verpackung von Größe und Form her, also äußerlich praktisch unverändert war. Das geht nicht, fanden Verbraucherschützer und haben den Hersteller Mondelez verklagt und Recht bekommen. Das sei Verbrauchertäuschung, urteilte kürzlich das Landgericht Bremen. Frage an Astrid Kühn aus unserer Wirtschaftsredaktion. Was bedeutet das Urteil denn für die Hersteller, die sich ja auch mit steigenden Rohstoffpreisen konfrontiert sehen?
19: Ja, dass Preiserhöhungen durch weniger Verpackungsinhalt nicht klammheimlich geschehen dürfen, sondern Hersteller müssen diese transparent machen. Zum Beispiel, indem sie Hinweise auf die Verpackung drucken. Die Verbraucherschützer hatten ja vor Gericht argumentiert, wenn Größe und Design einer Verpackung weitgehend unverändert bleiben, dann gehen die Leute im Supermarkt halt davon aus, dass auch die gewohnte Füllmenge drin ist. Und ist das nicht der Fall, dann ist das eine Verbrauchertäuschung. Ähnlich wie wenn eine Verpackung mehr als 30% Luft enthält, dann spricht die Verbraucherzentrale von einer unzulässigen Luftverpackung. Das Urteil jetzt ist übrigens noch nicht rechtskräftig. Mondelez kann dagegen noch in Berufung gehen.
4: Dann fragen sich sicherlich viele Verbraucherinnen und Verbraucher, die uns zuhören, Astrid, im Supermarkt, Supermarkt, wenn ich getäuscht werde, wie kann ich mich denn wehren?
19: Ja, das ist auch so ein zentraler Kritikpunkt der Verbraucherschützer, denn die gesetzlichen Regelungen, was Hersteller dürfen und was nicht, die seien in Deutschland ziemlich lax und in der Praxis halt schwer zu prüfen. Wann etwa sind es in der Packung 20, wann 50% Luft? Das ist für mich als Verbraucherin im Supermarkt schwer zu erkennen. Jeder mögliche Verstoß, der muss dann einzeln und langwierig eingeklagt werden. Da sind andere europäische Länder schon weiter, zum Beispiel in Frankreich oder Österreich, müssen Hinweise auf geschrumpften Inhalt direkt am Produkt oder am Regal ausgezeichnet werden. Verbraucherschützer fordern eine solche gesetzliche Regelung auch bei uns. Die Verbraucherzentrale Hamburg hat eine Datenbank, wo man Mogelpackungen melden kann. Also das ist etwas, was ich konkret tun kann. Da kann ich mich auch informieren. Und die Verbraucherzentrale Hamburg geht Verstößen auch seit Jahren nach, wie jetzt gerade gegen Mondelez und Milka, früher auch schon mal beim Streichfett Sanella. Und solche Fälle bekommen dann eben auch ordentlich Aufmerksamkeit.
4: Da bleiben wir bei der Aufmerksamkeit. Fürs Image der Unternehmen ist das sicher nicht gut, wenn ihnen gerichtlich eine Verbrauchertäuschung nachgewiesen wird. Warum machen Sie das auf diese Art und Weise?
19: Ja, die sind auch so ein bisschen im Dilemma, denn die großen Konsumgüterhersteller kämpfen gegen Absatzverluste, weil eben hohe Rohstoffpreise ihre Margen drücken. Ein Blick auf die Bilanzen von Herstellern wie Mondelez oder Henkel zeigt, die Umsätze sind vergangenes Jahr zwar gewachsen, das lag aber vor allem an den Preiserhöhungen. Die verkauften Mengen nämlich, die stagnieren. Das heißt, wenn die Konzerne wachsen wollen, dann müssen sie im Moment quasi an die Preisschraube ran. Gleichzeitig müssen sie aber auch aufpassen, dass die Konsumentinnen eben nicht zu den günstigeren Eigenmarken abwandern. Und das passiert schon. Die Eigenmarken haben in Deutschland mittlerweile einen Marktanteil von über 50%. Der Preisdruck ist also hoch. Und Studien, die legen eben nahe, dass Verbraucher mehr als auf die Verkaufspreise achten, als auf die Mengenangabe beim Verpackungsinhalt.
4: Was sagen denn die Hersteller?
19: Ja, die argumentieren eben stark mit den gestiegenen Rohstoffpreisen entlang der gesamten Lieferkette. Und gerade bei Schokolade haben wir tatsächlich auch sehr hohe Kakaopreise gesehen in den vergangenen Jahren wegen Ernteausfällen. Mondelez schreibt auf Anfrage sinngemäß, wenn man bei der Qualität keine Kompromisse wolle, dann müsse man an die Menge ran. Die Unsicherheit in der gesamten Lieferkette, die sei einfach extrem groß. Der Bundesverband der Ernährungsindustrie, der weist außerdem darauf hin, dass der Verkaufspreis der Produkte ja vom Handel festgelegt wird. Die Herstellerpreisempfehlung ist hingegen unverbindlich. Also wie teuer die Unternehmen an den Handel verkaufen, ist von außen nicht ersichtlich. Wer welchen Teil der Marge sichert, ist also wiederum intransparent.
4: Dann lass uns nochmal konkret auf mögliche Folgen schauen. Bedeutet das, dass Hersteller ihre Verpackungen künftig nicht mehr schrumpfen dürfen?
19: Nun ja, also das Gericht hat jetzt gesagt, wenn weniger drin ist, dann müssen Unternehmen das kommunizieren und zwar ausreichend lange und transparent. Für Mondelez hatte das Urteil jetzt erstmal keine direkten Konsequenzen. Zurückrufen zum Beispiel muss das Unternehmen seine Schokolade nicht, weil die ja bereits länger als 4 Monate im Verkehr ist. Dennoch dürfte das Urteil aber schon eine gewisse Signalwirkung haben für die Branche. Beim Köln Schokomüsli ist mir zum Beispiel der Hinweis aufgefallen, weniger Inhalt, gleiche Qualität. Der Packungsinhalt wurde von 500 auf 450 Gramm geschrumpft. Und die Verbraucherzentralen haben auch schon die nächsten Kandidaten im Visier. Rittersport hat eine Schokosorte jetzt auf 75 Gramm pro Tafel reduziert, spendiert dem Produkt aber immerhin ein neues Design, also lässt dann zumindest optisch zumindest nicht alles gleich.
4: Soweit Astrid Kühn über Mogelpackungen. Soweit hier bei uns auf NDR Info diese Informationen aus unserer Wirtschaftsredaktion. Die Bundeswirtschaftsministerin ist gerade in China. Was hat sie dort vor? Welche Ziele möchte sie durchsetzen bei diesem wichtigen Handelspartner? Darum geht es bei uns in 5 Minuten. Dann sprechen wir mit unserem Korrespondenten in Peking. Das Wichtigste jetzt in Kürze, 6.45 Uhr.
10: In Deutschland fehlen jährlich Zehntausende Wohnungen. Daher will die Bundesregierung heute eine Reform des Baurechts auf den Weg bringen, durch die Genehmigungsverfahren schneller ablaufen sollen. Demnach soll der Wohnungsbau in Gebieten mit angespannten Märkten künftig Priorität etwa vor Natur- und Denkmalschutz bekommen. Nach Zahlen des Statistischen Bundesamts wurden im letzten Jahr nur rund 206.000 Wohnungen fertiggestellt. Nötig wären nach Schätzungen von Experten jährlich mindestens 300.000. Um Sicherheitsrisiken besser abwehren zu können, fordert Verfassungsschutzpräsident Seelen mehr Befugnisse für den Inlandsnachrichtendienst. Beobachten reiche nicht. Der Abwehrdienst müsse Angriffen effektiv entgegentreten, so Seelen in der Süddeutschen Zeitung. Dafür müsse er operativer handeln und brauche neue und erweiterte Fähigkeiten. Bundesinnenminister Dobrindt hatte kürzlich angekündigt, die Nachrichtendienste zu reformieren und auszubauen. Bereits heute wird im Bundeskabinett über ein neues Gesetz zur Abwehr von Cyberangriffen beraten. Für die deutsche Fußballnationalmannschaft beginnt ab heute die Vorbereitung auf die Weltmeisterschaft. Bundestrainer Nagelsmann versammelt seinen Kader im fränkischen Herzogenaurach. Das bislang größte WM-Turnier in Kanada, Mexiko und den USA beginnt am 11. Juni und endet am 19. Juli. In der Vorrunde trifft die deutsche Mannschaft auf Ecuador, die Elfenbeinküste und WM-Neuling Curaçao. Das Wetter in Norddeutschland. Heute neben längerem Sonnenschein hin und wieder ein paar Wolkenfelder. Es wird kühler als zuletzt. Höchstwerte 14 Grad auf Norderney und bis zu 24 Grad in Göttingen. Das war der kurze Überblick und nun weiter mit Stefan Schlag.
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4: Es ist ein Film wie ein Schlag in die Magengrube, so hat es unsere Autorin, die wir gleich hören, formuliert, und zugleich der Versuch, sich daraus wieder zu befreien. Tod meiner Jugend erzählt eine wahre Geschichte über Gewalt, Trauma und die Frage, ob man daran zerbrechen muss. Regisseur Timo Jacobs bringt damit ein Thema ins Kino, das lange im Verborgenen lag. Anna Wollner stellt den Film vor.
20: Na, was denkst du?
21: Irgendwie, als wäre ich schon mal hier gewesen, aber in einem anderen Leben.
22: Die Vergangenheit klopft nicht an, sie tritt die Tür ein. Dieser Satz aus Tod meiner Jugend ist mehr als ein plakatives Motto. Er beschreibt die Wucht, mit der dieser Film erzählt. Erinnerungen kommen hier nicht kontrolliert. Sie drängen sich auf, kehren immer wieder zurück und durchdringen die Gegenwart. Im Zentrum steht Kai, das alter Ego von Regisseur Timo Jacobs, der sich selbst spielt, der sich als Erwachsener ein scheinbar stabiles Leben aufgebaut hat, mit Familie, einem Sohn, der zu ihm aufschaut und mit dem ernsthaften Versuch der eigenen Vergangenheit etwas entgegenzusetzen. Doch die Rückkehr an die Orte seiner Kindheit, insbesondere an die Schule seines Sohnes, die er selbst besucht hat, setzt genau die Dynamik in Gang, die diesen Film trägt. Das langsame, unausweichliche Aufbrechen von Verdrängtem.
21: Du perverses Schwein.
23: Entschuldigung.
21: Fass mein Sohn über
22: das Auto. Der Film erzählt diese Geschichte auf zwei Ebenen und macht dabei sehr deutlich, wie eng Gegenwart und Vergangenheit miteinander verzahnt sind. Die Kindheit, die ihr gezeigt wird, ist keine, die sich nostalgisch verklären ließe, sondern eine, die von massiver Gewalt geprägt ist. Missbrauch im familiären Umfeld, Erfahrungen von Ausbeutung, die Flucht in ein Heim und auch dort keinen Schutz, sondern neue Formen von Gewalt.
24: Meine Mama hat gesagt, dass ihr die Kinder holt. Also die böse sind.
22: Diese Erlebnisse werden nicht angedeutet, sondern mit einer Direktheit ins Bild gesetzt, die sich kaum abfedern lässt. Der Film verzichtet bewusst auf stilistische Distanzierungen, versteht sich als Versuch, dem Unsagbaren eine Form zu geben und Erfahrungen sichtbar zu machen, die sonst oft im Verborgenen bleiben. Dabei geht es nicht nur um das Abbilden von Gewalt, sondern auch um die Frage, wie sich daraus überhaupt so etwas wie Sprache entwickeln lässt, wie man über etwas spricht, das lange keinen Ausdruck hatte.
25: Meine Mutter... Die hat mich als Sexspielzeug verkauft, da war ich gerade mal 8. Da bin ich über viele Jahre, viele Tode gestorben. Und man sagt ja, jedes Mal, wenn jemand stirbt, ist ein neuer Stern am Himmel. Denn wisst ihr jetzt, wer das da oben alles geschaffen hat? Denn ich bin Profi im Wiederauferstehen. Darum mache ich jetzt auch Stand-up.
22: Formal bleibt Tod meiner Jugend dabei auffallend klar und reduziert erzählt. Mit einer Inszenierung, die sich ganz auf Figuren und Situationen konzentriert und kaum ästhetische Umwege sucht. Diese Nüchternheit verleiht dem Film stellenweise etwas beinahe Dokumentarisches und unterstreicht den Anspruch, eine reale Geschichte sichtbar zu machen, ohne sie zu überformen oder zu glätten. Gleichzeitig führt diese Direktheit dazu, dass manche Szenen sehr frontal wirken, plötzlich passieren, ohne lange dramaturgische Ankündigung.
26: Irgendwann wirst du es bestimmt bereuen, so komische Bilder auf deiner Haut zu haben.
27: Ja.
26: Bist doch kein Asozialer. Hm?
28: Was passiert jetzt?
26: So, das ist die Flüssigkeit, mit der ich die Tattoos entferne. Leg deinen Arm mal bitte drauf hier.
28: Wird es wehtun?
26: Du musst ganz still sein, das ist ganz wichtig. Stillhalten, ja? Dann wird's nicht wehtun und dann geht's auch ganz schnell.
22: Tod meiner Jugend bietet keine einfachen Lösungen, keine klare Katharsis, sondern lässt viele Fragen offen und zwingt dazu, sich mit dem auseinanderzusetzen, was er zeigt. Es ist damit kein Film, den man nebenbei sieht oder schnell wieder vergisst, sondern einer, der nachwirkt, weil er sich weigert, seine Geschichte zu beruhigen oder zu versöhnen.
4: Anna Wollner über den Film Tod meiner Jugend, der ab morgen in unseren Kinos läuft. 6:51 Uhr, so in der Info. Wirtschaftsministerin Reiche ist gerade in China. Heute früh hat sie ihre Gespräche dort aufgenommen. Für deutsche Unternehmen ist dieser Markt ja enorm wichtig. Doch die Liste der Konfliktpunkte mit dem schwierigen Handelspartner China ist schon lang. Maximilian Seib im ARD-Studio Peking verfolgt diesen Besuch. Was will die Ministerin denn erreichen? Was ist ihr besonders wichtig?
1: Also da geht's, glaube ich, um 2K. Auf der einen Seite Kooperation und auf der anderen Seite Kritik. Das ist dieser Balanceakt, den sie sich vorgenommen hat, den sie schaffen will. Sie will kritische Punkte ansprechen, denn klar ist, China überflutet aktuell den Weltmarkt und auch Europa mit eigenen Produkten, die nicht schlecht sind, die aber deutlich günstiger sind als viele deutsche Produkte. Unter anderem, weil es ja auch viele Subventionen hier von der chinesischen Regierung gibt. Und das ist gerade für die deutsche Wirtschaft schwer, ganz besonders bestimmte Branchen, Autobauer, Maschinenbauer, bestimmte Teile der Chemiebranche. Und gleichzeitig weiß Katharina Reiche eben, wie wichtig dieser chinesische Markt ist für deutsche Unternehmen. Es gibt 5000 Firmen aus Deutschland, die hier in China Geschäfte machen. Und das ist eben wichtig, unter anderem für Autobauer, aber auch vielleicht für Unternehmen oder auch für Unternehmen, die man vielleicht gar nicht so auf dem Schirm hat. Covestro zum Beispiel, das ist ein Weltmarktführer bei Hochleistungskunststoffen, hat auch einen Vertreter hier in der Delegation mit dabei. Die machen 3 Milliarden Euro Umsatz im Jahr alleine in China und die wollen natürlich weiter gute Geschäfte machen. Das ist das, was wir aus der Wirtschaftsdelegation hören. Man möchte bessere Rahmenbedingungen, man möchte aber vor allem weiter ein gutes Verhältnis zu China. Und da ist es eben dieser Balanceakt, den Katharina Reiche hier schaffen möchte, dass man auf der einen Seite sagt, ja, es gibt Punkte, die müssen sich verbessern, unfaire Handelspraktiken, und auf der anderen Seite bitte bloß nicht China verärgern, wir wollen weiter gute Beziehungen haben.
4: Über Handelspraktiken wird ja schon lange gesprochen. Kritik anzubringen, das ist ja das eine, aber wie stehen denn die Chancen davon, noch etwas durchzudrücken, dass sich tatsächlich etwas verbessert für Unternehmen, die aus Deutschland kommen?
1: Also das, was wir vor dieser Reise von unterschiedlichen Seiten, sei es aus Brüssel, sei es von Experten hier, Analysten gehört haben, ist, Deutschland alleine kann China nur sehr bedingt beeindrucken. Dafür ist China zu stark, zu groß. Aber Europa, das ist eine ganz andere Größennummer. Das ist für China ein sehr, sehr wichtiger Markt. China hat ja eine Wirtschaftskrise seit einigen Jahren, seit dem Ende des Immobilienbooms, muss eben deutlich exportieren, weil hier sehr viel mehr produziert wird, als die Menschen einkaufen. Und da ist eben der europäische Markt ein sehr, sehr wichtiger. Insofern hoffen viele, dass sie sich nicht allein als Deutsche, sondern als europäische Vertreterin hier präsentiert. Und es wird ja auf europäischer Ebene gerade diskutiert, wie man mit China umgehen soll. Da gibt es einige Länder in Brüssel, die eine härtere Gangart fordern, besonders Frankreich, auch Italien, die Niederlande, Belgien, Polen. Sie haben alle einen Bremser wahrgenommen und das ist Deutschland. Die Bundesregierung, die hält sich da zurück und das, obwohl Deutschland ja auch betroffen ist. Insofern muss man mal schauen, wie sich das weiterentwickelt. Aber ganz klar ist, wenn sie sich nur als deutsche Vertreterin hier präsentiert, dann sind sich sehr viele Analysten und Beobachter einig. Dann hat das deutlich weniger Schlagkraft, als wenn sie mit einer europäischen Perspektive hierher kommt.
4: Reiche wird ja von einer Wirtschaftsdelegation begleitet. Wer ist so dabei, um mal die wichtigsten zu nennen?
1: Also wenn wir auf die Wirtschaftsvertreter schauen, da sind ein paar Mittelständler dabei, ein paar Startups, aber es sind vor allem die großen Akteure. Also Airbus ist dabei, Allianz, BASF, SAP, Siemens, ThyssenKrupp. Das sind viele, die schon lange Jahre hier große Geschäfte machen. BASF zum Beispiel hat jetzt vor kurzem erst ein riesiges Werk hier auch in China eröffnet, ist insofern sehr daran interessiert, dass da weiter gute Beziehungen da sind. Und die haben, wie gesagt, auch klar gemacht, sie wollen Kooperationen mit chinesischen Firmen, sie wollen noch bessere Bedingungen auf dem chinesischen Markt. Und insofern ist das etwas, was man aus Sicht dieser Unternehmen sicher Katharina Reiche mitgegeben hat, dass eben hier das weiter forciert werden soll.
4: Maximilian Seib aus Peking über den Besuch der Wirtschaftsministerin Reiche in China. Uhr an diesem Mittwoch. 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Das Bundeskabinett will heute unter anderem über einen Gesetzentwurf von Innenminister Dobrindt entscheiden. Dabei geht es um mehr Cybersicherheit. Die Pläne zielen darauf ab, staatliche Befugnisse zur Cyberabwehr auszuweiten und eben Angreiferinfrastrukturen schon proaktiv zu stören. Unsere Hauptstadtkorrespondentin Birte Sönnichsen erklärt, worum es genau geht.
2: Der finanzielle Schaden durch digitale Sabotage, Hackerangriffe oder Erpressung ist riesig. Geschätzt wird er auf mehr als 200 Milliarden Euro im Jahr. Auch der Einfluss von staatlichen Akteuren ist gewachsen, spätestens seit Russland die gesamte Ukraine angegriffen hat.
3: Wir sind uns einig darüber, dass wir eine aktive Cyberabwehr brauchen,
2: sagt Innenminister Alexander Dobrindt. Er hat sich vorgenommen, stärker als bisher gegen die Angreifer vorzugehen. Was andere Hackback nennen, ist für den Innenminister aktive Cyberabwehr.
3: Wir wollen uns auch zur Wehr setzen und die Infrastruktur der Angreifer stören und zerstören können.
2: Deswegen will das Kabinett ein Gesetz auf den Weg bringen, das den Sicherheitsbehörden mehr Möglichkeiten gibt, gegen Hacker vorzugehen. Die Bundespolizei, das Bundesamt für Sicherheit in der Informationstechnik und das BKA sollen Angriffe in Zukunft nicht nur erkennen, sondern auch eingreifen können, indem sie zum Beispiel Computer der Angreifer stilllegen oder Daten auf deren Servern verändern oder löschen. Aus Sicht des Innenministers könnte das nötig werden, wenn etwa ein Hacker aus dem Ausland einen deutschen Energieversorger angreift.
3: Das heißt, dafür zu sorgen, dass er das zukünftig mit dieser Infrastruktur, mit diesem Server, mit dieser Software, mit seinen Einrichtungen nicht mehr tun kann. Das heißt, Zugriff ausschließlich auf die Systeme, die uns angreifen, um einen zukünftigen Angriff zu verhindern.
2: Ein Problem ist aber, dass man in vielen Fällen gar nicht weiß, wer tatsächlich hinter den Angriffen steckt. Denn Cyberattacken laufen häufig über gehackte Server von unwissenden Dritten. Daher gibt es die Befürchtung, dass Unbeteiligte durch diese Form der Cyberabwehr getroffen werden könnten. Zum Beispiel ein Krankenhaus im Ausland, das indirekt durch deutsche Sicherheitsbehörden lahmgelegt wird. Der Innenminister findet diese Sorge unbegründet.
3: Wir gehen nicht wahllos in das Netz und versuchen irgendwo Angriffe abzuwehren, sondern es geht ganz gezielt darum, dass man kriminelle Netzwerke erkennt, diejenigen, die dahinter steht, identifiziert und dann dagegen vorgeht.
2: Manuel Attuk, Experte für Cybersicherheit, sieht die Pläne der Bundesregierung hingegen kritisch. Er glaubt, dass das Gesetz gegen die Verfassung verstoßen könnte. Unter anderem, weil der Bund damit Aufgaben übernimmt, für die eigentlich die Länder zuständig sind.
0: Das kann nicht der Sinn und Zweck einer demokratischen Verteidigung sein, sondern wir sollten tatsächlich dafür sorgen, dass unsere Systeme sicherer aufgebaut werden. Es wird ja auch gesagt, dass mehr als 200 Milliarden Euro an Schäden pro Jahr passieren. Auch da könnte man 200 Milliarden pro Jahr investieren, um sichere Systeme zu haben.
2: Der Innenminister setzt hingegen nicht nur darauf, dass die Systeme besser geschützt werden. Er will, dass die Sicherheitsbehörden in Zukunft Täter aktiv stoppen dürfen.
4: Soweit der Bericht aus Berlin von Birte Sönnigsen, also das Kabinett will mehr Befugnisse für Sicherheitsbehörden.

0: 84 Menschen, ein Wochenende und die Frage, wie gut können wir noch miteinander reden und was passiert, wenn Menschen aus ganz Deutschland, die sich vorher nicht kannten, einen völlig unterschiedlichen Background auch haben, ein Wochenende lang reden, eben nicht übereinander, sondern miteinander. Antworten hat die ARD-Aktion Was Deutschland verbindet gebracht und diese Aktion wird derzeit hier abgebildet in den ARD-Programmen und in den Social-Media-Kanälen. Und wir fragen heute früh in unserem NDR-Info-Thema, wie steht es um die Debattenkultur in der kommenden halben Stunde dazu? Unter anderem ein Bericht aus diesen Gesprächen, die es dort gegeben hat, dieser 84 Menschen. Und wir sind auch verabredet mit einem Medienwissenschaftler, um darüber zu sprechen.
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2: Um 7 Uhr mit Beate Rüsopp. Bundesbauministerin Hubert stellt am Mittag ihren Gesetzentwurf für eine Reform des Baugesetzbuches vor. Damit sollen Planung und Genehmigung von Bauvorhaben deutlich beschleunigt werden. Aus der NDR-Nachrichtenredaktion Konstanze Semidey.
3: In Deutschland ist die Zahl der neu gebauten Wohnungen mittlerweile auf den niedrigsten Stand seit über 10 Jahren gesunken. 2025 wurden nur rund 207.000 Wohnungen fertiggestellt. Huberts nennt diese Entwicklung ein Resultat der vergangenen Krisenjahre und will mit ihrem neuen Baugesetzbuch die Zahl der Fertigstellungen wieder nach oben bringen. Gutes Wohnen schneller möglich machen, lebenswerte Städte und Gemeinden stärken, so Huberts Motto. Die Reform kümmert sich aber nicht nur um Neubauten, sondern auch um den Bestand. Und da hat die Ministerin vor allem sogenannte Schrottimmobilien ins Visier genommen. Wenn ein Besitzer sein Haus verkommen lässt, dann können Kommunen ihn künftig zur Instandhaltung oder Modernisierung zwingen. Im Extremfall werden sogar Enteignungen erlaubt.
2: Zur Abwehr wachsender Sicherheitsrisiken fordert Verfassungsschutzpräsident Seelen mehr Befugnisse für den Inlandsnachrichtendienst. Seelen sagte der Süddeutschen Zeitung, der Abwehrdienst müsse Angriffen effektiv entgegentreten können. Aus der NDR-Nachrichtenredaktion Simone Kienzle.
4: Beobachten und erklären reicht nicht, etwa bei extremistischen Anschlagsplänen oder Waffenlieferungen, so der Verfassungsschutzpräsident. In Zukunft müsse man operativer handeln und brauche deshalb neue und erweiterte Fähigkeiten. Bundesinnenminister Dobrindt hatte kürzlich angekündigt, die Nachrichtendienste zu reformieren und auszubauen. Sie sollen sich zu echten Geheimdiensten wandeln, hieß es. Der Spiegel hatte berichtet, dass der Geheimdienst nach den Plänen dann auch heimlich in Computer und Handys von Zielpersonen eindringen und Online-Durchsuchungen machen dürfe. Auch künstliche Intelligenz und Software zur Gesichtserkennung soll demnach mehr zum Einsatz kommen.
2: Im Prozess gegen die ehemalige RAF-Terroristin Daniela Klette vor dem Landgericht Verden wird heute ein Urteil erwartet. 8 Überfälle auf Geldtransporter und Supermärkte soll die heute 67-Jährige zusammen mit ihren Komplizen Burkhard Garweg und Ernst Volker Staub zwischen 1999 und 2016 begangen haben. Klette soll dabei mehrere Millionen Euro erbeutet haben. Aus Hannover Helmut Eickhoff.
5: Daniela Klette war Anfang 2024 in Berlin gefasst worden. In ihrer Wohnung fanden die Ermittler Bargeld in Höhe von mehr als 200.000 Euro, Gold und Waffen. Klette soll jahrzehntelang im Untergrund gelebt und mit den Raubüberfällen ihr Leben finanziert haben. Die Staatsanwaltschaft wirft ihr unter anderem versuchten Mord vor und fordert eine Haftstrafe von 15 Jahren. Die Verteidiger fordern, dass sie ausschließlich für den illegalen Waffenbesitz bestraft wird. Sie sehen keine Beweise dafür, dass Klette bei den Raubüberfällen dabei war. In dem Prozess vor dem Landgericht Verden geht es nicht um Klettes mögliche Beteiligung an terroristischen Anschlägen. Dazu hat die Bundesanwaltschaft erst kürzlich Anklage erhoben. Ob diese auch zugelassen wird, darüber muss das Oberlandesgericht Frankfurt entscheiden.
2: Bundeswirtschaftsministerin Reiche hat bei ihrem China-Besuch faire Wettbewerbsbedingungen für deutsche Unternehmen angemahnt. Bei einem Treffen mit Handelsminister Wen Tao sagte sie, Wettbewerb bringe uns nach vorn, müsse aber auch so ausgestaltet sein, dass er zu beiderseitigem Nutzen und transparent sei. Aus Shanghai Eva Lambi-Schmidt.
6: Seit Jahren beklagen europäische Unternehmen, die in China Geschäfte machen, Nachteile beim Marktzugang. Das Problem sind günstige Preise chinesischer Hersteller, die durch teils staatliche Subventionen und ein Überangebot chinesischer Waren entstehen. Damit können europäische Hersteller kaum mithalten. Besonders brisant für den Besuch der Bundeswirtschaftsministerin. In der EU wird derzeit über härtere Regeln gegen Chinas Handelspraktiken debattiert. Nach Ansicht der Europäischen Handelskammer in Peking Peking sollte Reiche bei ihren Gesprächen in China auch EU-Wirtschaftsinteressen vertreten. Es gebe keine gesonderte deutsche Übereinkunft. Europa trete in seinen Positionen einheitlich auf, so Jens Eskelund, Präsident der Europäischen Handelskammer in China.
2: Fußball-Zweitligist Greuther Fürth hat den Klassenerhalt geschafft. Die Mannschaft setzte sich am Abend im Relegationsrückspiel gegen Rot-Weiß Essen mit 2:0 durch. Das Hinspiel gegen den Drittligisten hatte Greuther Fürth noch mit 0:1 verloren. Die Franken spielen seit fast 30 Jahren mindestens in der zweiten Liga. Das waren die Nachrichten.
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0: Wird ein sonniger Tag heute, ab und zu ziehen ein paar Wolken durch, bleibt aber trocken, allerdings kühler als gestern noch beispielsweise, 14 Grad auf Norderney bis zu 24 Grad in Göttingen. Morgen dann heiter, teils auch sonnig, gebietsweise mal ein paar Wolken, 14 bis 24 Grad, Temperaturen am Freitag dann ein bisschen höher, wieder 19 bis 29 Grad, allerdings kann es vereinzelt Schauer oder Gewitter geben. Am Samstag dann gibt es einen Wechsel aus Sonne und Wolken. Regional noch mal ein Schauer bei 17 bis 27 Grad. 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A1 Osnabrück Richtung Bremen, zwischen dem Dreieck Stur und Bremen-Hemelingen. 6 Kilometer stockender Verkehr, weil es dort eine Baustelle gibt. Dann A2 Berlin Richtung Hannover, zwischen Peine und Lehrte Ost. 7 Kilometer stockt es dort ebenfalls im Baustellenbereich. Dann A7 Hannover Richtung Flensburg, zwischen Hamburg-Heimfeld und dem Elbtunnel. 5 Kilometer stockender Verkehr. Und A25 Geesthacht Richtung Hamburg, zwischen Nettelnburg und Allermö, gibt es 3 Kilometer stockenden Verkehr. Sie hören in der Info, ich bin Stefan Schlag. Schön, dass Sie dabei sind. Guten Morgen. In Afghanistan herrschen ja wieder die Taliban. Im Sommer vor 5 Jahren hatten die Radikal-Islamisten nach einer Blitzoffensive wieder die Macht an sich gerissen, dort in Afghanistan, die westlichen Truppen ja längst weg. Und seither unterdrücken die Taliban vor allem Frauen, verbauen ihnen Wege zu höherer Bildung und zum Arbeitsmarkt. Nach außen aber, da geben sie sich weltgewandt und verhandeln mit der Europäischen Union. Sie wollen weitere Diplomaten entsenden, und zwar als Gegenleistung für eine Zusammenarbeit bei Abschiebungen nach Afghanistan. Und nach NDR-Informationen ist dies eine zentrale Forderung bei dem geplanten Besuch einer Delegation der Taliban in Brüssel. Peter Hornung.
7: Nasir Andi scheißt alles andere als begeistert darüber, dass demnächst Taliban nach Brüssel kommen sollen. Indem Europa sie in Brüssel willkommen heißt, beschert es den Taliban meiner Meinung nach einen unverdienten PR-Sieg. Nasir Andi scheißt Afghanistans Botschafter in der Schweiz und ein erklärter Taliban-Gegner. Er gehört zur Gruppe derjenigen Diplomaten, die entsandt wurden noch vor der Machtübernahme der Radikal-Islamisten im August 2021 und die seither praktisch auf verlorenem Posten sind. Denn die Taliban versuchen sie loszuwerden, um alle afghanischen Botschaften und Konsulate in Europa zu übernehmen. Wenn sie jetzt eine Delegation nach Brüssel schicken, könnten sie diesem Ziel näher kommen, so die Befürchtung. Eine Gruppe von EU-Staaten will Abschiebungen von Afghanen in ihr Heimatland beschleunigen oder gar erst ermöglichen. Dafür brauchen sie die Taliban. Und deshalb ging vor gut 2 Wochen ein Einladungsschreiben nach Kabul. Markus Lammert, Sprecher der EU-Kommission. Ich kann bestätigen, dass die Generaldirektion Migration und Inneres zusammen mit dem schwedischen Justizministerium einen Brief an die de facto Behörden in Afghanistan geschickt hat, um auszuloten, ob man sich auf technischer Ebene hier in Brüssel treffen kann. Doch nach NDR-Informationen haben die Taliban eine zentrale Forderung an die Europäer. Sie wollen mindestens einen Taliban-Vertreter in jedes Land schicken, mit dem sie einen Deal zu Abschiebungen machen. Das berichteten übereinstimmend mehrere afghanische Diplomaten. Was das bedeutet, sieht man im Fall Deutschland. Letzten Sommer durften 2 Konsularbeamte der Taliban einreisen, eben vor allem um Abschiebungen zu erleichtern. Ganz im Sinne von Bundesinnenminister Alexander Dobrindt. Doch die beiden Radikal-Islamisten begnügten sich nicht damit, nur Büroarbeit zu machen. Einer hat inzwischen faktisch die Leitung der afghanischen Botschaft in Berlin übernommen, der andere das Generalkonsulat in Bonn. In Norwegen war es ähnlich. Diese Fälle sollten den Europäern eine Warnung sein, sagt Nazir Andisha, Afghanistans Botschafter in der Schweiz. Die Taliban feiern diese ihnen gemachten diplomatischen Zugeständnisse, insbesondere in Deutschland und Norwegen, in den eigenen Reihen aktiv als Fatah, Sieg oder Eroberung. Sie machen sich über westliche Schwächen lustig, während sie gleichzeitig ihren totalitären Würgegriff im eigenen Land, in Afghanistan, immer weiter festziehen. Eben weil sie ihr eigenes Volk unterdrücken und den Frauen jegliche Rechte nehmen, sind die Taliban von den allermeisten Staaten noch nicht anerkannt als rechtmäßige Regierung von Afghanistan. Gibt man ihnen nun die Gelegenheit, europaweit die diplomatischen Vertretungen zu übernehmen, dann wären sie jedoch diesem Ziel der Anerkennung schon einen Schritt näher. Leidtragende wären dann, so fürchtet Botschafter Andisha, viele Afghaninnen und Afghanen in diesen Ländern. Die würden dann in Botschaften und Konsulaten auf jene treffen, vor denen sie eigentlich geflohen sind.
0: Die Taliban fordern europaweit eigenen Diplomaten, soweit Informationen von unserem Korrespondenten Peter Hornung.
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0: Das Land Niedersachsen hat geregelt, wie viel Geld die Kommunen im Land aus dem sogenannten Sondervermögen Infrastruktur und Klimaneutralität bekommen sollen. Die Hälfte des Geldes, das dem Land zusteht, soll direkt in die Städte, Landkreise sowie Gemeinden und Samtgemeinden gehen. Das sind rund 4,7 Milliarden Euro aus diesem Schuldentopf, denn das ist ja das Sondervermögen. Was das für die Region Hannover bedeutet, das fasst Markus Goller zusammen.
8: Unterm Strich gehen bei uns in der Region beispielsweise rund 100 Millionen Euro an Stadt und Kreis Hildesheim, rund 25 Millionen an Stadt und Kreis Holzminden und rund 60 Millionen an die Stadt Hameln und den Kreis Hameln-Pyrmont. Die Landeshauptstadt Hannover bekommt ohne die Region rund 130 Millionen Euro. Die will Oberbürgermeister Onay hauptsächlich dafür nutzen, um Schulen, Kitas und andere Bildungseinrichtungen zu sanieren, wie er dem NDR sagte.
0: In Schleswig-Holstein muss sich Ministerpräsident Günther heute vermutlich einigen kritischen Fragen stellen. Am Vormittag ist er zu Gast im Wirtschaftsausschuss des Landtags. Es geht um die 300 Millionen Euro schwere Bürgschaft für die Ansiedlung des inzwischen insolventen Batterieherstellers Northvolt. Ein Großteil des Geldes ist wohl weg. Der Landesrechnungshof hatte in einem Bericht festgestellt, dass die Landesregierung Risiken bei der Bürgschaft nicht ausreichend beachtet habe. Ein möglicher Verstoß gegen die Haushaltsordnung des Landes. Warum Günther heute im Ausschuss befragt wird, erklärt Balthasar Hüms.
9: Herr Günther kommt in den Ausschuss, weil die Oppositionsfraktionen SPD und FDP ihn geladen haben. Für die ist die Befragung vor laufenden Kameras und Mikros eine Chance, den öffentlichen Druck auf den Ministerpräsidenten zu erhöhen. Sie wollen, dass Günther Fehler bei der Bürgschaftszusage eingesteht. Bisher hat die Landesregierung bestritten, gegen die Haushaltsordnung verstoßen zu haben, obwohl die Prüfer des Landesrechnungshofs das in ihrem Sonderbericht so festgestellt hatten. Die Befragung, die könnte mehrere Stunden dauern und durchaus hitzig werden. FDP-Wirtschaftspolitiker Bernd Buchholz erwartet, dass Günther Konsequenzen zieht. Wie die konkret aussehen könnten, das will Buchholz erst nach der

0: erhöhte psychische Belastung und ein hohes Burnout-Risiko. Für Schulen bedeutet das nicht nur weniger Zufriedenheit im Kollegium, sondern langfristig auch mehr Druck auf den Unterrichtsalltag. Die Wissenschaft warnt, das verschärft den Lehrkräftemangel weiter und belastet damit auch die Bildungsqualität im Land.
1: Gut ein Jahr ist es her, dass Olaf Scholz das Kanzleramt verlassen hat. Ein Jahr, in dem weitere Kriege ausgebrochen sind und die Welt noch instabiler geworden ist. Wie Deutschland und die EU darauf reagieren sollten, darüber sprach der Altkanzler gestern in Hamburg. Und Jenny Witter zugehört.
2: Die Ukraine werde sich als souveräner Staat behaupten, sagte Olaf Scholz vor mehreren hundert Zuschauern in der Patriotischen Gesellschaft. Aber auch dann brauche sie langfristig EU-Gelder. Darüber müsse man sich Gedanken machen. Gleichzeitig müsse sich Europa militärisch stärken und wirtschaftlich unabhängiger werden. Lithium könne man auch in Deutschland abbauen, Antibiotika vermehrt in Europa produzieren. Scholz plädierte außerdem für eine engere Zusammenarbeit mit dem globalen Süden. Denn die asiatischen und afrikanischen Länder würden an Einfluss gewinnen. Den Menschen dort könne es besser gehen, ohne dass das hierzulande Ängste auslösen müsse. Zur Spekulation, dass er eine neue Nord-Süd-Kommission leiten wird, äußerte er sich aber nicht.
1: Soweit Informationen aus Norddeutschland, kompakt zusammengefasst. 84 Menschen, ein Wochenende und die Frage, wie gut können wir doch miteinander reden und was passiert, wenn Menschen aus ganz Deutschland, die sich vorher nicht kannten und einen unterschiedlichen Hintergrund haben, ein Wochenende lang reden und zwar nicht übereinander, sondern miteinander. Und Antworten hat die ARD-Aktion Was Deutschland verbindet gebracht. Diese Aktion wird derzeit hier abgebildet in ARD-Programmen. Und wir fragen in unserem NDR-Info-Thema heute früh, wie steht es denn um die Debattenkultur? Darum geht es bei uns in 5 Minuten. Unter anderem sind wir dann auch verabredet mit einem Medienforscher, der uns etwas über das Format sagen soll, aber auch, wie man das dann weiter in die Gesellschaft tragen könnte. Das Wichtigste in Kürze 7.15 Uhr.
3: In Deutschland sollen die Genehmigungsverfahren für Bauvorhaben künftig schneller ablaufen. Über eine entsprechende Reform entscheidet heute das Bundeskabinett. Bauministerin Huberts möchte, dass der Wohnungsbau in Gebieten mit angespannten Märkten künftig Priorität etwa vor Natur- und Denkmalschutz bekommt. Außerdem sind härtere Maßnahmen gegen Eigentümer vorgesehen, die ihre Immobilie verfallen lassen. Die Kommunen sollen schneller eine Instandsetzung solcher Häuser anordnen können. Als letztes Mittel ist sogar eine Enteignung möglich. Außerdem beschäftigt sich das Bundeskabinett heute mit einem neuen Gesetz zur Abwehr von Cyberangriffen. Bundesinnenminister Dobrindt möchte den Sicherheitsbehörden dadurch mehr Befugnisse geben, um digitale Sabotage oder Hackerangriffe zu unterbinden. Erst kürzlich hatte es einen Cyberangriff auf einen Abrechnungsdienstleister im Gesundheitswesen gegeben, wodurch massenhaft sensible Patientendaten von Krankenhäusern entwendet wurden. Betroffen ist unter anderem auch das UKSH in Kiel und Lübeck. Bundeswirtschaftsministerin Reiche hat bei ihrem China-Besuch faire Wettbewerbsbedingungen für deutsche Unternehmen angemahnt. Wettbewerb müsse beiden Seiten nutzen, so die CDU-Politikerin bei einem Treffen mit dem chinesischen Handelsminister in Peking. Reiche will auf ihrer zweitägigen Reise außerdem über Lieferketten und seltene Erden sprechen. Dabei wird sie von einer Wirtschaftsdelegation begleitet. Das Wetter in Norddeutschland. Heute neben längerem Sonnenschein hin und wieder ein paar Wolkenfelder. Es wird kühler als zuletzt. Höchstwerte 14 Grad auf Norderney und bis zu 24 Grad in Göttingen. Das war der kurze Überblick und nun weiter mit Stefan Schlag.
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1: Heute startet die deutsche Fußballnationalmannschaft in die Vorbereitung auf die Weltmeisterschaft. Das Team trifft sich in Herzogenaurach, Michael Augustin. Und dann, wie geht's weiter?
5: Ja, am Sonntag gibt es dann noch ein Testspiel in Mainz gegen Finnland, allerdings noch ohne Kai Havertz. Der wird einen Tag vorher im Champions-League-Finale für den FC Arsenal gegen Paris auf dem Platz stehen. Am Dienstag fliegt das DFB-Team nach Chicago zu einem weiteren Test gegen die USA. Und 2 Tage später bezieht die Nationalmannschaft dann ihr Teamquartier in North Carolina. Der WM-Auftakt dann am 14. Juni gegen Curaçao, live zu sehen in der ARD. Und es gibt im ARD-Team einen neuen WM-Experten, Robin Gosens, der es diesmal nicht in den Kader von Julian Nagelsmann geschafft hat.
6: Um ehrlich zu sein, freue ich mich auf alles. Zur Wahrheit gehört natürlich schon, dass ich immer die Ambition hatte, selbst auch als Spieler mitzufahren. Aber ich habe 2024 bei der EM gemerkt, dass diese Expertenrolle erstens sehr gut bei der Verarbeitung hilft, das ist also irgendwie ein Stück weit Therapie, und zweitens

0: man doch das Gefühl, dass man so ein bisschen Teil der WM ist. Und darauf freue ich mich unglaublich. Ich freue mich auf die Menschen, mit denen ich zusammenarbeiten darf. Und ich freue mich einfach, Teil dieser Reise zu werden.
1: Robin Gosens spielt momentan in Italien beim AC Florenz und wird für die ARD WM-Spiele analysieren. Riesengroße Freude in Fürth. Die Spielvereinigung Greuther Fürth bleibt in der zweiten Fußball-Bundesliga. Der Tabellen-16. Hat sich in der Relegation gegen den Drittliga-Dritten Rot-Weiß Essen mit 2:0 durchgesetzt. Futkoy und Hirigota haben mit ihren Treffern den Klassenhalt klargemacht und für lange Gesichter beim Gegner gesorgt. Die Essener mit Trainer Uwe Koschinat hatten das Hinspiel nämlich noch mit 1:0 gewonnen.
2: Ja, es ist natürlich so eine ganz, ganz gesunde Mischung aus Enttäuschung und Stolz. Ich glaube, dass wir in zwei Spielen mehr als auf Augenhöhe waren. Dass wir uns eine sehr, sehr hohe Zahl an Möglichkeiten in diesen beiden Spielen gegen den Zweitligisten herausgespielt haben. Insofern tut das mit Sicherheit sehr, sehr weh, dass wir in diesen 2x90 Minuten nur in der Lage waren, ein Tor zu schießen.
1: Viel geleistet und am Ende trotzdem raus. Dieses Gefühl kennt auch Tennisprofi Daniel Altmaier, der bei den French Open gegen den Weltranglisten Sechsten Felix Auger-Aliassime länger als 4 Stunden auf dem Platz gestanden und knapp verloren hat. Für eine Überraschung hat dagegen Jan-Lennard Struff gesorgt. Frage an unseren Reporter Guido Ringel in Paris. Wie beeindruckend waren die Leistungen der beiden Deutschen?
3: Ehrlich? Das war irre mitreißend und schwer beeindruckend. Beide habe ich kaum mal so sicher und fokussiert und energetisch gesehen bei einem großen Turnier. Und deswegen ist das ja auch für Altmaier so bitter, nicht belohnt worden zu sein. Diese 5-Satz-Niederlage gegen den Favoriten Auger-Aliassime war traurig, weil Altmaier so wuchtig spielen konnte und im auch noch abends heißen Paris seine einhändige Rückhand zur Geltung bringen konnte. Die war der Wahnsinn. Und dennoch das Deprimierende aus. Wenigstens konnte Struff jubeln, denn so ein Kunststück gegen einen Topspieler ist ihm bislang selten gelungen. Kaum vorstellbares Selbstbewusstsein im Spiel gegen Alexander Bublik und Ruhe in jeder Phase, das war, würde ich sagen, famos. Und wenigstens kann er jetzt noch mindestens eine weitere Runde in Paris zeigen, was er drauf hat.
1: Er also in der zweiten Runde. Und da geht es heute auch für 3 andere Deutsche weiter. Tamara Korpatsch, Eva Lüss und Alexander Zverev.
4: Und so weiter Sport mit Michael Augustin. Das gesellschaftliche Klima in Deutschland wird von vielen Menschen als überhitzt wahrgenommen. Die Diskussion als aggressiv. Viel zu oft ist das auch zu spüren. Bist du nicht meiner Meinung, bist du gegen mich. Gelingt es der Gesellschaft nicht mehr miteinander zu reden? Haben wir es verlernt, auch mal andere Meinungen auszuhalten, ohne den anderen gleich in eine Ecke zu stellen? Das ist unser NDR-Info-Thema heute früh. Anlass die ARD-Dialogaktion, was Deutschland verbindet. Im Mittelpunkt der Aktion stehen Gespräche von 84 Menschen, die aus unterschiedlichen Lebensrealitäten kommen und symbolisch für 84 Millionen Deutsche stehen sollen. Und geführt wurden diese Gespräche in Leipzig und Baden-Baden und in den ARD-Programmen, auch auf Social Media werden diese Gespräche abgebildet. Können Sie auch sehen in der ARD-Mediathek beispielsweise. Aber auch bei uns eben im Programm und wir wollen auch darüber hinausgehen, nicht nur abbilden, sondern auch was daraus ziehen. Wir sind auch gleich verabredet mit einem Medienforscher, um darüber zu sprechen. Zunächst aber Levin Salamon zu der ARD-Aktion.
5: Bevor es in eine Gruppendiskussion geht, werden die Teilnehmer und Teilnehmerinnen erstmal einzeln befragt. Viele wirken am Anfang noch etwas nervös. Antonia aus Bayern bringt es auf den Punkt.
6: Ich bin super aufgeregt, wirklich. Also ich konnte letzte Nacht auch total schlecht schlafen, weil ich total aufgeregt war. Ich habe mir sehr viele Gedanken gemacht, wie das hier heute ablaufen wird.
5: Da war sie wohl nicht die Einzige. Lampenfieber ist angesagt. Schließlich sollen alle über kontroverse Themen mit Menschen sprechen, die sie überhaupt nicht kennen. Barbara aus NRW hat eine klare Meinung, wenn es darum geht, ob und wie man miteinander redet. Sind einige Leute vielleicht einfach in ihrer eigenen Filterblase versunken?
7: In Demokratie muss man aushalten. Ich hoffe auf ein gutes, faires Miteinander, auf ein sich gegenseitig zuhören. Man kann klar Meinung beziehen oder Stellung beziehen, aber ich finde es immer wichtig, dass man am Endeffekt versucht, aufeinander zuzugehen und nicht gegeneinander zu agieren.
5: Aber was bringt es, wenn man aufeinander zugeht, sich der eigene Standpunkt aber gar nicht ändert? Bringt dann der Diskurs überhaupt was? Hussein aus Bremen sieht das sportlich. Ihm ist nur wichtig, dass er seine Argumente so vorträgt, dass sich die anderen daran erinnern.
8: Ich bin beispielsweise jemand, der seine Meinung ganz gerne ändert, reflektiere sehr oft meine Meinung. Und das, was ich sage, muss morgen nicht so gemeint sein oder noch so aktuell sein. ja, dann ist es für mich wichtig, auch irgendwie was, ja, so einen Mehrwert auch zu bieten, vielleicht auch eine Perspektive, die, wenn ich nicht da wäre, vermisst worden wäre.
5: Für einige vielleicht überraschend, doch der Erstkontakt in der gemeinsamen Gruppendiskussion klappt schon mal ziemlich gut. Und die Frage, haben wir verlernt, miteinander zu reden, verneinen die meisten. Michael aus Hessen findet eh, dass man vis-à-vis viel bessere Gespräche führt als vor der Tastatur.
9: Es braucht den persönlichen Austausch. Im Internet kann ich viel erzählen, aber wenn ich jemandem in die Augen gucke, also bei mir ist es so, wenn ich lüge, sieht man das sofort. Ist so. Also meine Frau weiß sofort, wenn ich die Unwahrheit sage.
5: Bei der Frage nach dem richtigen Dialog bleibt der Eindruck, die meisten wollen irgendwie miteinander reden. Aber unsere Diskussionskultur ist eines der ersten Themen auf der Agenda. Manche brauchen erst ein wenig Zeit, bevor sie in der Gruppe auftauen. Schließlich sehen sich all diese Menschen dieses Wochenende zum ersten und womöglich einzigen Mal in ihrem Leben. Mit der Zeit wird es aber immer besser. Die Teilnehmerin Mai Julie und die 87-jährige Jutta aus Berlin machen es vor.
10: Naja, ich gehöre jetzt gerade zu den Jüngeren hier im Raum und fühle mich, also nur so wie ich mich jetzt gerade fühle, schon sehr grünschnabelig und vielleicht auch noch ein bisschen naiv. Und ich glaube trotzdem, dass das auch eine Stärke sein kann und sehe auf jeden Fall die Verantwortung sehr, mich da wirklich repräsentativ zu zeigen.
11: Also ich sehe dich nicht als Grünschnabel.
10: Nein.
11: Nein, weil ich glaube, das ist ja auch tatsächlich so. Es geht auch nicht darum, Jugend gegen die Älteren auszuspielen. Ich finde, es geht um das Miteinander. Wir Alten mit euch Jungen. Das ist, glaube ich, wichtig. Und deswegen Grünschnabel, vergessen wir.
5: Nach den 2 Tagen bleibt bei vielen Teilnehmenden das Gefühl, uns eint in Deutschland doch mehr, als uns trennt. Schließlich ähneln sich auch oftmals die Probleme. Und große Probleme auf der Welt löst man immer noch am besten gemeinsam.
4: Ja, und zu sehen sind diese kompletten Dialogrunden in der ARD-Mediathek, in der ARD-Interaktiv-App. Da kann man dann auch mitdiskutieren. Und am 1. Juni, schon mal der Hinweis darauf, läuft die Dokumentation, was Deutschland verbindet, auch im Ersten. Wir wollen das jetzt aber vertiefen mit dem Kommunikationsexperten Jan-Henrik Schmidt. Er befasst sich in Hamburg mit gesellschaftlichem Zusammenhalt. Guten Morgen, Herr Schmidt.
12: Guten Morgen, moin moin.
4: Ja, wir haben das ja gerade auch gehört, was auch die Teilnehmer und Teilnehmer da gesagt haben. Was ziehen Sie denn raus aus diesem Format, Menschen miteinander ins Gespräch zu bringen?
12: Ja, erstens den Umstand, dass es funktioniert, dass man also 84 letztlich wildfremde Menschen 2 Tage zusammenbringen kann und wenn man ihnen so ein paar Grundregeln mitgibt, dass sie es dann hinbekommen, dass sie sich auch über gesellschaftliche Reizthemen zivilisiert streiten können, also durchaus kontroverse Meinungen austauschen können, aber das alles mit so einem grundsätzlichen Respekt gegeneinander und auch mit der Bereitschaft, einander zuzuhören. Den Eindruck hat man ja manchmal so, wenn man in die Medienberichterstattung oder auch in die sozialen Medien schaut, dass wir das gar nicht mehr können, da sind die Debatten erhitzt und unglaublich kontrovers. Aber wenn das Setting stimmt, dann funktioniert es doch.
4: Aber bildet das noch die Realität ab, also unsere Lebenswirklichkeit? Denn wo begegnen sich Menschen noch, die also ganz unterschiedlich ticken, ganz unterschiedlichen Hintergrund haben und auch darüber sprechen?
12: Ja, also natürlich ist es ein künstliches Setting, das ist ganz klar. Und das wird jetzt nicht so sein, dass wir alle nun ständig in solchen großen organisierten Runden dabei sind. Aber die Gelegenheiten so zum Gespräch auch mit anderen, mit uns vielleicht Unbekannten oder eher Fremden, die bietet sich in der Öffentlichkeit. Das kann auch unter Umständen mal der Smalltalk in der Schlange sein oder wenn man jemanden bei irgendeiner öffentlichen Gelegenheit trifft und ins Gespräch kommt. Was natürlich richtig ist, ist, dass die Gelegenheiten für solche Gespräche mit, ich sag mal, anderen Menschen, die anders sind als man selbst, abgenommen haben in den letzten Jahrzehnten. Das hat was mit veränderten Wohnstrukturen zu tun, das hat was mit dem Verlust von Eckkneipen zu tun, ganz banal. Aber die Möglichkeiten sind da und, darf man auch nicht vergessen, wir haben in den letzten Jahren, sehen wir eine Vielzahl von Initiativen, die versuchen, solche Gespräche gezielt zu initiieren. Das können dann Stadtbibliotheken sein oder Stadtteiltreffs oder andere Gesprächsformate. Nicht zuletzt auch die Angebote von öffentlich-rechtlichen Medien mit Dialogbussen, die dann durchs Sendegebiet fahren. Das sind alles Versuche, diese Möglichkeiten für das Gespräch, auch über Streitthemen, wieder in Gang zu bringen. Und das brauchen wir als Gesellschaft, als demokratische Gesellschaft ganz dringend.
4: Ganz wichtig, ne? Sich in die Augen zu schauen, gegenüber zu stehen und miteinander zu sprechen. Aber wenn man mal guckt in den Städten, wenn man jetzt mit der U-Bahn fährt oder im Bus, alle haben den Kopf geneigt und gucken worauf. Klar, aufs Handy. Welchen Einfluss diese Social-Media-Kanäle, das Digitale auf den Verlust dieser Debattenkultur?
12: Also dieses Bild mit dem, die Leute gucken aufs Handy morgens in der U-Bahn oder S-Bahn, finde ich ganz interessant, weil vor 20, 30 Jahren war es nicht das Handy, aber da war es halt die Tageszeitung. Also es war ja nicht so, dass früher die Leute in den U-Bahnen muntere Gesprächskreise geführt haben. Da hängen wir ein bisschen so einem nostalgischen Bild hinterher. Aber auch da wieder richtig ist, dass die sozialen Medien speziell die Art und Weise verändert haben, wie wir mit anderen sprechen. Gar nicht so sehr im Kleinen, also natürlich über WhatsApp oder andere kann ich mich auch mit anderen natürlich gut austauschen. Aber die großen Kommentarbereiche unter publizistischen Medien oder Facebook-Gruppen oder das, was auf TikTok passiert, das sind letztlich keine guten Gelegenheiten für den respektvollen und dialogorientierten Austausch, weil dort wird eher das Zugespitzte, das Erhitzte, manchmal auch das Verletzende oder Hämische oder Boshafte belohnt. Das kriegt mehr Aufmerksamkeit durch die algorithmischen Empfehlungen. Und dadurch sind die Diskussionen, die dort ablaufen, auch tatsächlich nicht repräsentativ für das, was die Menschen sich wünschen und was sie auch können, wie wir jetzt in Deutschland verbindet ja gesehen haben.
4: Und wie kann man das ändern? Wie kann man eine bessere Debattenkultur wieder in die Gesellschaft hineintragen?
12: Naja, in gewisser Weise sind wir natürlich als Einzelne da auch mitverantwortlich, weil wir sind es ja, die diese Gespräche führen sollen und auch führen können. Also wir brauchen dafür natürlich auch sozusagen bestimmte Fähigkeiten. Es ist ja gar nicht so leicht, sich mit anderen sozusagen auch zurückzunehmen in seiner eigenen Haltung. Uns drängt es vielleicht dann auch, auf unserem eigenen Standpunkt zu beharren, aber zu einer wirklichen Verständigung gehört ja, zuzuhören und immer auch im Hinterkopf zu haben, es könnte sein, dass die andere Person recht hat. Das sind Fähigkeiten, so dialogische Fähigkeiten, die muss man auch einüben, beziehungsweise die muss man dann idealerweise natürlich auch nachwachsenden Generationen im Prinzip vom Kindergarten an in der Schule und so weiter auch vermitteln.
4: Ein ganz wesentlicher Punkt wird wahrscheinlich auch sein, mal eine andere Meinung einfach auszuhalten. Warum ist das so verloren gegangen?
12: Ja, weil ich glaube gar nicht, dass es verloren gegangen ist. Ich glaube, also müssen da auch auseinanderhalten. Es gibt inzwischen leider in unserer Gesellschaft, werden Meinungen geäußert, die müssen wir nicht aushalten. Da müssen wir ganz klar sagen, hier sind Grenzen überschritten. Ich rede von Meinungen, die extremistisch, verfassungsfeindlich sind. Da ist es ganz, und da ist es auch falsch zu sagen, dem muss man zuhören. Nein, da muss man widersprechen.
4: Also widersprechen auch,
12: anderen,
4: klar. Aber manchmal ist es ja auch so, ne? Da hatte jemand eine andere Meinung und dann heißt es, der ist aber gegen mich.
12: Ja.
4: Und dann kommt man gar nicht mehr, dass man diesen Perspektivwechsel, der nötig ist, vollzieht.
12: Genau, das stimmt so. Das liegt daran, dass wir es oft mit der sogenannten Triggerthemen zu tun haben, die oft auch das berühren, also was mich selber ausmacht. Also mein Selbstbild, ich sag mal ein sehr abgenutztes Beispiel, vegane Ernährung versus Fleisch auf den Grill schmeißen. Das ist inzwischen interessanterweise für viele Menschen ist das eine Identitätsfrage geworden. Also das macht einen aus. Und wenn man dann das Gefühl hat, oh, da will jemand mein eigenes Weltbild, mein Selbstbild in Frage stellen, dann ist es auch verständlich, dass man emotional reagiert und erstmal abblockt. Und hier im Prinzip so einmal durchatmen und sagen, okay, der andere hat eine andere Ansicht und will nicht mich verbieten, sondern er denkt einfach anders über die Welt. Mal gucken, ob wir da nicht rausfinden, wo unser gemeinsamer Grundlage ist. Ja, wie gesagt, das ist anstrengend, das kann man nicht einfach so, das muss man einüben, aber es ist eben diese Art von demokratischer Toleranz, also innerhalb der Grenzen der Verfassung sozusagen andere Meinungen zu akzeptieren, die ist unglaublich wichtig für unsere Demokratie.
4: Genau, diese Grenzen dann auch entsprechend zu verteidigen und das auch zu benennen. Vielen Dank, Jan-Henrik Schmidt, er befasst sich am Leibniz-Institut für Medienforschung in Hamburg mit gesellschaftlichem Zusammenhalt. Unser Thema heute hier auf NDR Info. Die ARD-Aktion, was Deutschland verbindet. Wie steht es um die Debattenkultur?
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14: Um 7.31 Uhr mit Beate Rüsapp. Das Kabinett will heute einen Gesetzentwurf für mehr Cybersicherheit beschließen. Nach Schätzungen entstehen durch digitale Angriffe auf Firmen oder Behörden jedes Jahr Schäden von 200 Milliarden Euro. Aus der NDR-Nachrichtenredaktion Katharina Jetter.
15: Sabotage, Hackerangriffe und Erpressung. Deutschland wird immer häufiger Ziel von digitalen Angriffen. Innenminister Dobrindt will deshalb den Kriminalämtern, der Polizei und dem Verfassungsschutz mehr Rechte geben. Bisher konnten sie nämlich solche Angriffe nur beobachten, durften aber nicht eingreifen. In Zukunft sollen sie die Angreifer auch stören können, indem zum Beispiel die Computer der Hacker stillgelegt werden. Außerdem will das Bundeskabinett heute eine umfassende Reform des Baurechts auf den Weg bringen. Das Ziel ist, dass Wohnungen schneller gebaut werden können. Das sogenannte Upgrade zum Baugesetzbuch soll den Städten und Gemeinden außerdem den Kampf gegen verwahrloste Schrottimmobilien erleichtern und im Extremfall sogar Enteignungen erlauben.
14: Vor dem Landgericht Verden wird heute ein Urteil gegen die mutmaßliche Ex-RAF-Terroristin Daniela Klette erwartet. Laut Anklage soll sie mit ihrem mutmaßlichen Komplizen Burkhard Garweg und Ernst Volker Staub zwischen 1999 und 2016 Geldtransporter und Supermärkte überfallen haben. Die beiden Männer sind weiterhin auf der Flucht. Die Staatsanwaltschaft wirft Klette unter anderem versuchten Mord vor und fordert eine Haftstrafe von 15 Jahren. Die Verteidigung plädiert hingegen auf Freispruch. Klette soll ausschließlich für den illegalen Waffenbesitz bestraft werden. Klette wurde 2024 in Berlin gefasst. Sie soll mehr als 30 Jahre lang im Untergrund gelebt haben. Die Verhandlungen zwischen den USA und Iran werden von neuen US-Angriffen überschattet. Teheran spricht von einem groben Verstoß gegen die Waffenruhe und droht mit Vergeltung. Der Sicherheitsexperte Peter Neumann vom Londoner King's College sagte auf NDR Info, solange die Gespräche liefen, gäbe es Hoffnung. Knackpunkt sei dabei das Atomprogramm.
16: Es geht nach wie vor darum, ob der Iran tatsächlich diese 440 Kilogramm hoch angereichertes Uran, was er nach wie vor besitzt, ob er bereit ist, diese abzugeben und diese zum Beispiel entweder an Amerika oder an einen anderen Staat zu überführen. Lange Zeit haben die Amerikaner immer darauf bestanden, dass das Uran an sie geliefert wird. Jetzt sagt man, wir sind offen für ein Drittland. Dieses Drittland könnte zum Beispiel China sein. Das ist ein Verbündeter des Irans, aber auch ein Land, was bei Atomfragen relativ verantwortungsvoll in der Vergangenheit gehandelt hat. Wenn das die Lösung ist, dann wäre das der Durchbruch für diese Verhandlung.
14: Der Sicherheitsexperte Peter Neumann vom Londoner King's College. Vor dem Hintergrund neuer russischer Drohungen gegen die Ukraine kommen die EU-Außenminister heute Abend auf Zypern zusammen. Die Ressortchefs der 27 EU-Staaten wollen über den Umgang mit Moskau beraten. Der Kreml hatte die Bewohner Kiews und auch Diplomaten dazu aufgerufen, die Stadt zu verlassen, weil massive Angriffe geplant seien. Aus Nikosia, Sabrina Fritz.
17: Die EU-Außenbeauftragte Kallas will mit den Außenministern darüber beraten, wie man mit Russland jetzt umgehen soll. Doch die Möglichkeiten der Gemeinschaft sind beschränkt. Einen Sonderbeauftragten, der für die EU mit Moskau verhandeln soll, werde man bei diesem Treffen wohl nicht präsentieren. Im Gegenteil. Die schweren Angriffe werden eher als Zeichen dafür gewertet, dass Russland an einem Frieden nicht interessiert sei. Damit bleibt der EU, die Ukraine weiter zu unterstützen. Auch an einem neuen Sanktionspaket gegen Russland wird weiter gearbeitet, heißt es aus Diplomatenkreisen. Die EU wird ihre Vertreter nicht aus der Ukraine abziehen. Russland hatte dazu aufgerufen, die Hauptstadt Kiew zu verlassen, da weitere Angriffe drohen. Dies stelle eine weitere Eskalation dar, so eine EU-Sprecherin.
14: Schleswig-Holsteins Ministerpräsident Günther von der CDU muss heute im Wirtschaftsausschuss Fragen zur missglückten Northvolt-Förderung beantworten. Northvolt sollte bei Heide ein Batteriewerk errichten und war dafür vom Land und vom Bund mit mehr als einer halben Milliarde Euro gefördert worden. SPD und FDP werfen der Regierung Günther vor, nicht auf belastbare Finanzpläne von Northvolt bestanden zu haben. Bereits der Landesrechnungshof hatte der Regierung bescheinigt, bei der Northvolt-Förderung gegen Haushaltsregeln verstoßen zu haben. Im März 2025 ging die schwedische Muttergesellschaft Northvolt insolvent. Drei Viertel der 300 Millionen Euro aus den Landesmitteln sind verloren. Die deutsche Fußballnationalmannschaft startet heute in ihre Vorbereitung auf die Weltmeisterschaft. Bundestrainer Nagelsmann versammelt in Herzogenaurach seinen Kader für das Turnier in den USA, Mexiko und Kanada. Aus Herzogenaurach Thomas Kappenbeck.
18: Ein Nationalspieler wird heute bei der Ankunft der WM-Teilnehmer fehlen, Kai Havertz. Havertz steht da, wo vor allem auch die Bayern-Spieler jetzt lieber gewesen wären, im Finale der Fußball-Champions League am kommenden Samstag mit seinem Verein, dem FC Arsenal. Auf der anderen Seite dürfte der Bundestrainer Julian Nagelsmann froh sein, dass er schon jetzt mit seinen wichtigsten Spielern arbeiten kann und darf. Das gilt insbesondere auch für die neue alte Nummer 1, Ex-Kapitän Manuel Neuer.
14: Das waren die Nachrichten.
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4: Es geht sonnig weiter in dieser Woche, allerdings ein bisschen kühler als gestern noch. Heute Höchstwerte 14 Grad auf Norderney bis 24 Grad in Göttingen. Morgen dann heiter, teils auch sonnig, ab und zu mal Wolken, trocken, 14 bis 24 Grad wieder. Freitag dann neben Sonne zum Teil mehr Wolken, vereinzelt auch mal Schauer oder Gewitter, 19 bis 29 Grad. Am Samstag dann gibt es einen Wechsel aus Sonne und Wolken, regional auch mal einen Schauer bei 17 bis 27 Grad. NDR, Info der Verkehrsservice, Stau oder stockender Verkehr ab 3 Kilometer Länge. A1 Osnabrück Richtung Bremen zwischen dem Dreieck Stur und Bremen-Hemelingen 6 Kilometer stockender Verkehr vor der Baustelle. A2 Berlin Richtung Hannover zwischen Peine und Lehrte Ost 7 Kilometer stockt es dort ebenfalls im Baustellenbereich. Dann A7 Hannover Richtung Flensburg zwischen Hamburg-Heimfeld und dem Elbtunnel 7 Kilometer stockender Verkehr. Und A25 Geesthacht Richtung Hamburg zwischen Nettelnburg und Allermöhe gibt es 3 Kilometer stockenden Verkehr. 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Ich bin Stefan Schlag. Schönen guten Morgen. Die Fähigkeiten in Mathematik sind bei vielen Schülerinnen und Schülern nicht besonders ausgeprägt, glaubt man Bildungsstudien. Die Hamburger Bildungsbehörde hatte aus diesem Grund bereits 2015 eine Offensive gestartet und dazu gehörte, mehr Fachlehrkräfte an Grundschulen zu beschäftigen. Doch rund 10 Jahre später erreichen immer noch nicht alle Grundschülerinnen und Grundschüler am Ende der 4. Klasse die Mindeststandards in Mathe. Rund 1/5 sogar. Das zeigen aktuelle Zahlen, die die Bildungsbehörde im Rahmen der Lernstandserhebung Körmit ermittelt hat. Carlotta Smoke hat eine Hamburger Grundschule besucht.
19: Guten Morgen, Frau Klatt.
20: Matheunterricht in der 4a der Grundschule Witzelinstraße. Die Lehrerin Gül Klatt erklärt, was heute dran ist.
21: Jetzt habe ich 3 Aufgaben mitgebracht. Dividieren mit 0.
22: Ich finde, unsere Lehrerin erklärt das sehr gut und auch spannend. Nur manchmal ist es schwierig, alles umzusetzen. Aber ich finde den Matheunterricht bei uns richtig, richtig gut.
20: Sagt der 10-jährige Friedrich. Klassenkamerad Joris rechnet vor.
23: Dann rechnest du minus, dann 5 minus 5 ist 0. Und jetzt kannst du keine Zahl runterholen und am Ende steht 0, also bist du jetzt fertig.
20: Aber nicht allen fällt Mathe immer so leicht. Rund 19% der Kinder haben im Jahr 2025 die Grundschule mit großen Mathelücken verlassen. 2 Jahre zuvor waren es noch 17%.
24: Das grundsätzliche Problem ist Bildungsbenachteiligung. Das heißt also, Kinder starten schon in die Kita, starten schon in die Grundschule mit, in Anführungsstrichen, Defiziten. Und die sind dann schwer aufzuholen. Und jetzt arbeiten alle Schulen daran, genau das hinzukriegen, diese Bildungsbenachteiligung auszugleichen.
20: Sagt der Pressesprecher der Hamburger Behörde für Schule, Familie und Berufsbildung, Peter Albrecht. Auch das Sprachverständnis spiele eine Rolle im Mathematikunterricht, findet Albrecht. Nicht in jeder Familie wird ausschließlich Deutsch gesprochen. Etwa ein Drittel der Kinder in Hamburger Schulen sprechen zu Hause überwiegend eine andere Sprache. Die Auswirkungen davon nimmt auch Lehrerin Gül Klatt wahr.
25: Tatsächlich bei den Sachaufgaben beobachte ich das auch.
20: Ihre Schülerin Alva aus der 4a wünscht sich aber vor allem mehr Zeit, um die Mathematikaufgaben besser zu verstehen.
26: Wenn wir ein Thema jetzt länger hatten, dann ein Thema ganz Neues und das wir auch nicht so lange haben, weil mehrere es halt ziemlich leicht finden, da komme ich dann manchmal nicht so gut mit und das finde ich halt ein bisschen nervig.
20: Auch ihre Lehrerin Gül Klatt weiß um das Problem. Es sei schwierig, sowohl den Kindern, denen Mathe leicht fällt, als auch denen, die mehr Förderbedarf haben, gerecht zu werden.
25: Wir brauchen noch mehr Unterstützung einfach, dass die Kinder genau an diesen Stellen Unterstützung bekommen, 1:1 Unterstützung oder mehr Zeit, damit wir diese Kinder auch mitnehmen.
4: So, der Bericht von Carlotta Smoke, wie man Kinder und Jugendliche vielleicht für Mathe begeistern kann. 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
4: Auch Luxusautomarken setzen inzwischen ja auf Elektroantrieb. Zumindest bringen sie einzelne Modelle raus. Porsche beispielsweise, Rolls-Royce oder Maserati. Jetzt auch Ferrari, die Italiener, die steigen jetzt auch ins E-Auto-Segment ein. Nicht ganz günstig der Spaß. Rund 550 Euro teuer, Luce das Modell. Und das spaltet doch die Ferrari-Fans, wie man liest. Wer kauft diese hochpreisigen Stromer und kann Elektropower die zahlungskräftige Kundschaft überhaupt begeistern? Das ist dann wohl der entscheidende Punkt. Claudia Wehrle berichtet aus Frankfurt.
0: Die technischen Daten vom neuen Ferrari Luce sind beeindruckend. Allradantrieb, 4 Elektromotoren, für jedes Rad einen. Zusammen leisten sie laut Hersteller über 1000 PS. Der Sprint von 0 auf 100 in 2,5 Sekunden. Höchstgeschwindigkeit mehr als 300 km/h. Geschätzte Reichweite etwa 530 Kilometer. Doch wer vom Design her einen klassischen Ferrari-Sportwagen erwartet hat, der wird vom neuen Luce enttäuscht sein.
1: Das sieht mehr aus wie ein chinesisches Auto oder ein Tesla, mehr so ein Crossover als ein Sportwagen. Also das ist schon eine mutige Entscheidung, die Ferrari da getroffen hat.
0: Findet Frank Schwope. Er ist Lehrbeauftragter an der Fachhochschule des Mittelstands Berlin. Ferrari macht diesen Schritt hin zur E-Mobilität zu einer Zeit, in der andere Hersteller im Luxussegment längst vorsichtiger geworden sind. Porsche etwa macht keinen Hehl daraus, dass die Nachfrage nach seinen Stromern zu wünschen übrig lässt. Lamborghini hat seine E-Auto-Pläne Anfang des Jahres auf Eis gelegt. Man habe erkannt, dass die Kunden nicht an einem vollelektrischen Lambo interessiert seien. Und Bugatti konzentriert sich derzeit lieber auf leistungsstarke Plug-in-Hybride, die klassische Verbrennungsmotoren mit elektrischem Antrieb kombinieren. Doch für Frank Schwope ist klar, die Zukunft ist elektrisch, sagt er. Und da werden früher oder später auch die Luxussportwagenbauer nicht daran vorbeikommen. Zumindest werden sie Angebote in diese Richtung machen müssen. Schon deshalb, weil derzeit in der Branche vieles in Bewegung ist.
1: Man guckt auch auf den chinesischen Markt, wo man das eine oder andere Stück absetzen möchte. Man guckt auf das Verbrennerverbot für 2035. Man versucht sicherlich neue Varianten in den Markt zu bringen mit kleinen Marktanteilen. Einfach um was Neues auch auszuprobieren und um zu sehen, wie das Ganze ankommt.
0: Die potenziellen Kunden, das ist ein kleiner Kreis. Das sind Menschen, die viel Geld haben. Auch junge Menschen gehören dazu, die sich solch einen Luxus leisten können oder leisten wollen, die etwas Besonderes suchen, so der Ökonom Martin Lück von MacroMonkey.
2: Meistens sind solche Fahrzeuge ja nicht nur schick und haben eine tolle Marke drauf, sondern sind auch wirklich hochwertig entwickelt, haben irgendwelche technischen Features, die andere Fahrzeuge nicht haben. Eine besondere Federung, ein besonderes Ambiente, eine besondere Innenausstattung oder besondere Motorleistung. Im günstigsten Fall alles davon. Und das wird eben bedient von einer Industrie, die jetzt auch nach neuen Positionierungen und neuen Märkten sucht.
0: Doch ob für Luxus-Sportwagenbauer wie Ferrari die Zukunft wirklich in elektrischen Antriebstechniken liegt, Frank Schwope ist skeptisch. Es gehe zumindest darum, sich ein zusätzliches Standbein zu schaffen neben Verbrenner- und oder Hybridmodellen.
1: Aber man wird, solange es geht, die Verbrennertechnologie auch nicht aufgeben, weil die gehört einfach zur Tradition, zur Historie von Ferrari. Der traditionelle Ferrari-Kunde hängt sicherlich am Verbrenner.
0: An der Börse kamen die E-Auto-Pläne von Ferrari schlecht an. Der Sportwagenbauer werde all sein Geschick in der Kundenpflege aufbieten müssen, um Interessenten für den Luce zu gewinnen. Einen Kritikpunkt sehen die Experten an der Börse auch im Preis. Das Modell sei um ein Vielfaches teurer als vergleichbare Modelle anderer Hersteller. Ferrari-Aktien nach der Vorstellung des ersten Elektrofahrzeugs deutlich im Minus.
4: Soweit der Bericht von Claudia Wehrle. Die ARD-Aktion Was Deutschland verbindet wird ja gerade in den ARD-Programmen abgebildet und ausgewertet. Und diese runden 84 Menschen sind da jeweils dann zusammengekommen, um mit einem ganz unterschiedlichen Hintergrund über verschiedene Fragen und Themen kontrovers auch miteinander zu diskutieren. Und wir fragen in unserem NDR-Info-Thema heute früh, wie steht es denn um unsere Debattenkultur? Und darum geht es bei uns gleich. Das Wichtigste in Kürze, 7.46 Uhr.
3: In Deutschland fehlen jährlich Zehntausende Wohnungen. Daher will die Bundesregierung heute eine Reform des Baurechts auf den Weg bringen, durch die Genehmigungsverfahren schneller ablaufen sollen. Demnach soll der Wohnungsbau in Gebieten mit angespannten Märkten künftig Priorität etwa vor Natur- und Denkmalschutz bekommen. Nach Zahlen des Statistischen Bundesamtes wurden im letzten Jahr nur rund 206.000 Wohnungen fertiggestellt. Nötig wären nach Schätzungen von Experten jährlich mindestens 300.000.
14: Im Prozess gegen die frühere RAF-Terroristin Daniela Klette soll heute ein Urteil gefällt werden. Laut Anklage soll Klette mit ihren mutmaßlichen Komplizen Burkhard Garweg und Ernst Volker Staub zwischen 1999 und 2016 Geldtransporter und Supermärkte in Niedersachsen, Nordrhein-Westfalen und Schleswig-Holstein überfallen haben. Die Urteilsverkündung könnte aber noch einmal verschoben werden, da Klettes Verteidigung neue Anträge gestellt hat. Über die muss das Gericht erst entscheiden. Für die deutsche Fußballnationalmannschaft beginnt ab heute die Vorbereitung auf die Weltmeisterschaft. Bundestrainer Nagelsmann versammelt seinen Kader im fränkischen Herzogenaurach. Das bislang größte WM-Turnier in Kanada, Mexiko und den USA beginnt am 11. Juni und endet am 19. Juli. In der Vorrunde trifft die deutsche Mannschaft auf Ecuador, die Elfenbeinküste und WM-Neuling Curaçao. Das Wetter in Norddeutschland. Heute neben längerem Sonnenschein hin und wieder ein paar Wolkenfelder. Es wird kühler als zuletzt. Höchstwerte 14 Grad auf Norderney und bis zu 24 Grad in Göttingen. Das war der kurze Überblick und nun weiter mit Stefan Schlag.
4: Die ARD-Aktion Was Deutschland verbindet hat 84 Menschen aus ganz Deutschland für ein Wochenende in Leipzig und in Baden-Baden zusammengebracht, um über aktuelle Themen zu diskutieren, symbolisch für knapp 84 Millionen Deutsche. Die Gespräche waren geprägt von Offenheit und einem großen Bedürfnis nach echtem Austausch, trotz teils sehr unterschiedlicher Meinung. In den Programmen der ARD sowie in Social Media Angeboten wird diese Aktion derzeit abgebildet und aufgearbeitet und wir fragen heute früh in unserem NDR-Info-Thema, was Deutschland verbindet, wie steht es um die Debattenkultur? Gerade beim Thema Migration gehen ja die Meinungen auseinander. Wie die Debatte im Rahmen der ARD-Aktion dazu verlief, fasst Levin Salamon zusammen.
5: Statistisch gesehen hat jeder und jede vierte von uns heute einen Migrationshintergrund. Ein Beleg dafür, dass Deutschland sich im Wandel befindet. Und dieser Wandel löst bei jedem etwas anderes aus. So haben die Teilnehmer und Teilnehmerinnen beim Thema Migration auch unterschiedliche Sachen, die ihnen wichtig sind. Ugur aus Baden-Württemberg hat türkische Wurzeln. Er kritisiert, dass Menschen aus anderen Ländern mittlerweile unverzichtbar sind, manche sich das aber scheinbar nicht eingestehen wollen.
6: Ich als Migrant sage zum Beispiel, wenn jetzt irgendwelche Flüchtlinge oder Migranten kommen, die zum Beispiel irgendwo in Köln irgendwelche Frauen begrapschen, dann bin ich einer von den Ersten, der laut schreit, ab in den Flieger mit dem. Auf der anderen Seite sage ich zum Beispiel, wir dürfen nicht vergessen, es gibt viele Jobs, worauf wir gar keine Lust mehr drauf haben. Zum Beispiel bin ich im Garten sitze und die Müllabfuhr anschaue, ich sehe da hinten kein Kevin, kein Felix, kein Lukas. Uns sollte eigentlich erstmal bewusst sein, dass wir alle uns gegenseitig brauchen.
5: Schnell geht es um Aspekte wie Vorurteile, die Frage, was gerecht ist und dass manche sich noch nicht so schnell daran gewöhnt haben, dass Deutschland mittlerweile auch die Heimat vieler geworden ist, die nicht hier geboren sind. So ergeht es Bärbel aus Schleswig-Holstein.
7: Unsere kleine Stadt ist eine Kleinstadt, ist überlaufen von Migranten, die alle nicht arbeiten, weil sie nicht arbeiten dürfen, was furchtbar ist. Ich höre mehr Arabisch sprechen als Deutsch.
5: Dagmar aus NRW erzählt Ähnliches. Sie hat manchmal ein Fremdgefühl, wenn sie im Bus kaum noch Deutsch um sich herum hört.
8: Man würde ja gerne noch mehr tun für diese Menschen, aber es funktioniert im Moment nicht. Und das ist einfach so meine Frage. Was müssen wir tun, damit wir ein Miteinander finden? Weil es ist wertvoll, mit diesen Menschen zu leben und zu wohnen und zu arbeiten. Also ich habe es immer als schön empfunden. Aber es ist im Moment, sind wir an einer Stelle, wo es vielleicht für viele auch nicht schön ist.
5: Was einige Teilnehmenden beklagen, Deutsch zu lernen, werde nicht ernst genug genommen und andererseits Migranten auch schwer gemacht. Als Problem abgestempelt zu werden, darüber beklagt sich Yahya aus Niedersachsen. Er findet auch ungerecht, dass sich ausgerechnet Spitzenpolitiker wie Bundeskanzler Friedrich Merz mit der Stadtbilddebatte aus seiner Sicht so negativ in die Diskussion einschalten.
9: Wie sollen wir Migranten uns fühlen, egal welcher Herkunft, wenn der Bundeskanzler da vorne steht und sagt, Stadtbild. Wie sollen wir es damit fühlen? Also wir reden davon, es gibt Leute, die selbstständig sind, Arbeitsplätze geschaffen haben, in Generationen hier schon leben, für das Land geleistet und getan haben und immer noch tun. Und dann kommt einer da vorne und sagt, ja, Stadtbild.
5: Auch Alireza aus Sachsen mahnt, die Leute sollten deutlich vorsichtiger und sensibler auf das Thema Migration blicken. Er appelliert deutlich, dass hinter jedem Menschen eine Geschichte steckt.
10: Die meisten Leute, die hierher kommen, die haben psychologische Probleme. Ich habe die mit meinen Augen gesehen im Geflüchteteheim. Was soll ich jetzt machen? Wo bin ich? Ein Typ kommt hier oder eine Frau? Keine Ahnung, gar keine Ahnung und direkt kommt Aufenthalt, Sprache lernen, integrieren, abschieben. Es gibt Krieg in seinem Land. Bürgerkrieg, irgendwas, ne? Was soll er machen? Vielleicht wäre besser, statt Arbeit, statt Aufenthalt, statt, keine Ahnung, Abschiebung, eine kleine Therapie zu machen.
5: Am Ende der Diskussion wird klar, dass bei Fragen rund um Migration vielen nicht migrierten Menschen die Innenperspektive fehlt, während andere nicht verstehen, dass Leute einfach Schwierigkeiten haben, mit dem ständigen Wandel Schritt zu halten. Und Vorurteile gibt es nicht nur in die eine Richtung. Ibrahim ist erst seit 8 Monaten in Deutschland. Er kommt eigentlich aus Ägypten. Nach der Debatte hat er das Gefühl, Deutschland nun auch besser zu verstehen.
11: Ja, ich habe ehrlich gesagt viel gelernt, ne? Weil ich habe die Welt irgendwie, oder ich meine Deutschland, besser kennengelernt. Ich habe auch mir ein Bild gemacht, ne, wie Deutschland aussieht. Jetzt nach diesen Diskussionen, jetzt sehe ich das Bild klar. Und ich würde irgendwie Deutschland weiterhelfen, nach vorne zu gehen. Weil ich glaube, es ist auch ein gutes Land. Die Menschen sind wirklich toll, wie ich heute kennengelernt habe.
4: Die neue Dialogaktion der ARD, was Deutschland verbindet, gibt es ab sofort ungeschnitten in der ARD-Mediathek. 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
4: Gleich 7.54 Uhr, 6 Minuten vor 8. Immer wieder und immer wieder ohne Ankündigung kommt es zu Gewalttaten. In Deutschland, aber auch anderswo. Wenn etwa ein Auto und eine Menschenmenge gesteuert wird. Und danach heißt es dann oft, der Täter, die Täterin sei psychisch krank. Aber was heißt das eigentlich? Und ist es richtig zu denken, dass eine psychische Erkrankung auch bedeutet, jemand sei eher zu Gewalt bereit als ein psychisch gesunder Mensch? Sarah Emminghaus aus der NDR-Info-Wissenschaftsredaktion hat dazu recherchiert und Antworten gesucht.
12: 18 Millionen Menschen in Deutschland leiden an psychischen Erkrankungen. Nur die allerwenigsten von ihnen begehen Gewalttaten wie jene in Leipzig vor einigen Wochen. Viel wichtiger sind andere Faktoren, erläutert Ute Habel. Die Psychologieprofessorin erforscht den Zusammenhang zwischen Gewalt und psychischer Verfassung an der Uniklinik Aachen.
15: Was wir als großen Einflussfaktor auch sehen, ist frühkindlicher Missbrauch und Traumatisierungen, also sehr negative frühkindliche Erfahrungen, Opfererfahrungen, auch im späteren Alter, aber eben vor allem in der frühen Kindheit, die dann so eine Art, wie wir annehmen, eine Gewaltspirale letztlich schaffen.
12: Es spielt also eine große Rolle, welche Erfahrungen im Leben Menschen machen. Auch zum Beispiel Armut, soziale Isolation, das Bildungsniveau. Negative Erfahrungen können sich im Gehirn festschreiben. Denn Menschen können auch gewalttätig werden, wenn bestimmte Strukturen im Gehirn überreagieren. Das erklärt Boris Schiffer, Professor für forensische Psychiatrie an der Ruhr-Universität Bochum.
16: Dann spielt sicherlich die Amygdala, also der Mandelkern, eine relativ zentrale Rolle, weil der sozusagen überreaktiv ist bei wahrgenommener Bedrohung. Und bei manchen Menschen gibt es sozusagen eine Übersensibilität in der Amygdala und sie nehmen Bedrohungen schneller wahr oder nehmen auch Situationen als bedrohlich wahr, die eigentlich gar nicht bedrohlich sind.
12: Das Gehirn reagiert also über und gibt das Signal, mit Gewalt auf eine Situation zu reagieren. Frühe Gewalterfahrungen, eine veränderte Gehirnstruktur und eigene Aggression. Die Kombination kommt bei manchen psychischen Diagnosen häufiger vor.
16: Da finden wir häufig in antisozialen Populationen, dass sie überdurchschnittlich häufig physischer Gewalt ausgesetzt waren, dass sie emotional vernachlässigt wurden etc. Das sind Dinge, die Einfluss nehmen, nicht nur sozusagen auf die Persönlichkeitsentwicklung und so eine Prädisposition für Antisozialität und Gewalt, sondern auch für Substanzkonsum. Also ein ganz großer Teil der Gewalttaten, die begangen werden, werden im Zusammenhang mit Alkoholisierung begangen.
12: Wer schlimme Erfahrungen macht, greift eher zum Alkohol. Und ja, Menschen mit antisozialen Persönlichkeitsstörungen, die also wenig einfühlsam sind und soziale Normen missachten, begehen durchaus häufiger Gewalttaten als gesunde Menschen. Auch Schizophrenie zum Beispiel führt häufiger zu Aggressionen. Trotzdem, die allerwenigsten Betroffenen sind gewalttätig. Vor allem dann nicht, wenn sie in Therapie sind. Forscherin Ute Habel.
15: Wenn man sich diese Risikofaktoren anschaut, dann gibt es einen, der das Risiko senkt für aggressives Verhalten, ganz klar über verschiedene Studien hinweg. Und das ist die Behandlung der Patienten. Wenn die Patienten behandelt werden, sinkt das Risiko nachweislich. Ja, deshalb müssen wir dafür sorgen. Und das ist eben manchmal sehr schwierig bei Patienten mit psychischen Störungen, dass die Compliance, also die Behandlungsbereitschaft und Willigkeit, sich sozusagen einer Behandlung zu unterziehen oder auch die Medikation einzunehmen, dass das sehr wesentlich ist, weil dann das Risiko deutlich sinkt.
12: Damit Menschen sich behandeln lassen wollen, ist es aber wichtig, dass sie nicht stigmatisiert werden. Deswegen sehen die Forschenden die Medienberichterstattung nach Gewalttaten wie in Leipzig teilweise kritisch. Ute Habel.
15: Es entsteht das Bild, dass die Bevölkerung nun Angst haben muss vor Patienten mit psychischen Störungen, dass die alle gewalttätig sind. Und dem ist eben nicht so. Es ist der ganz große Teil der Patienten, die überhaupt nicht gewalttätig sind, sondern es ist ein kleiner Prozentsatz.
12: Drogenkonsum, eine ungünstige Gehirnstruktur, aber auch bestimmte Gene und Hormone. Vieles muss zusammenkommen, damit Menschen gewalttätig werden. Manches davon führt auch zu psychischen Erkrankungen, aber längst nicht alles.
4: Soweit der Bericht von Sarah Emminghaus.
5: Ich bin Christopher Gaube, ich plane die ARD-Infonacht. Also wenn ich komme, muss ich mir erstmal einen Überblick verschaffen. Was ist heute passiert? Was war heute wichtig?
17: Wir nehmen das Stück mit, was als Nachmittagsangebot heute
18: gibt. Und rufe an wegen dem Koalitionsausschuss.
17: Das klingt doch gut, das betrifft ja viele Gemeinden in Deutschland.
5: Und wo gibt es vielleicht auch eine Entwicklung für die Nacht und für den Abend?
19: Das sind zwei Schwerpunkte. Die beschäftigen sich beide mit der Ukraine.
17: Dankeschön. Ich wollte dir nur sagen, dass ich jetzt durch bin mit der Planung.
21: Ja, das dachte ich mir schon. Da bin ich auch gleich fertig.
5: Ja, spannend wird es immer dann, wenn wir eigentlich schon abends fast fertig sind. Uns kommt eine Eilmeldung rein und die wirft unser Programm nochmal komplett um.
22: Da muss es jetzt aber schnell gehen. Da müssen wir jetzt nochmal den Aufmacher.
23: Wir mit dir darüber sprechen, also über die aktuellen Entwicklungen.
5: Zu unseren Korrespondenten schalten, das können wir relativ schnell. Und wo wir einfach im Gespräch klären können, was ist gerade vor Ort passiert und warum ist das für uns hier wichtig.
17: Also wir hätten auch noch ein Interview.
24: Ganz kurz nur, brauchen wir auf aktuell 2.
17: Die Audio bei einer Minute 20.
5: Wir sind immer dabei, wenn irgendwas passiert. Wir ordnen Dinge so schnell wie möglich ein. Und das bildet die Infonacht in der Gänze ab.

das aktuelle Geschehen bilden wir natürlich auch ab. Gleich in den Nachrichten bekommen Sie das. Und danach wollen wir auch ein Thema, das nachrichtlich relevant ist, vertiefen. Die Bundeswirtschaftsministerin ist in China. China ist ja ein ganz wichtiger Handelspartner für deutsche Unternehmen. Und die haben natürlich auch Forderungen, was sich für sie ändern soll. Aber ist die Wirtschaftsministerin in der Position, das in China auch durchzusetzen? Oder kann sie es nur benennen? Das fragen wir unseren Korrespondenten in Peking nach den Nachrichten.

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1: Um 8 Uhr mit Beate Rüsapp. Das Bundeskabinett entscheidet heute über Maßnahmen, die zu schnelleren Bauverfahren führen sollen. Nach dem Willen von Bauministerin Hubert soll der Wohnungsbau in angespannten Märkten Vorrang vor Natur- und Denkmalschutz bekommen. Außerdem sieht die Reform vor, dass die Kommunen härter gegen Eigentümer vorgehen können, die ihre Immobilien verfallen lassen. Aus Berlin, Dagmar Pepping.
2: Also wenn ein Eigentümer seine Immobilie verkommen lässt, dann kann die Kommune anordnen, dass das Gebäude instand gesetzt wird. Das soll schneller gehen als bisher, diese Anordnung. Und die Kommunen können diese Schrottimmobilie aber auch kaufen. Oder in ganz schlimmen Fällen könnten sie auch enteignen, also das runtergekommene Gebäude dem Eigentümer wegnehmen. Enteignen, das ist ein sehr scharfes Schwert, das weiß auch Bauministerin Verena Huberts. Aber in manchen Kommunen ist das Problem mit Schrottimmobilien wirklich so groß geworden, zum Beispiel im Ruhrgebiet, in Städten wie Duisburg oder Gelsenkirchen. Da muss etwas getan werden. Huberts war selber vor einigen Wochen in Gelsenkirchen, um sich das anzuschauen. Und sie sagt, ohne Enteignung als letzte Konsequenz bliebe die Reform bei den Schrottimmobilien ein zahnloser Tiger.
1: Zur Abwehr wachsender Sicherheitsrisiken fordert Verfassungsschutzpräsident Seelen mehr Befugnisse für den Inlandsnachrichtendienst. Seelen sagte der Süddeutschen Zeitung, der Abwehrdienst müsse Angriffen effektiv entgegentreten. Dafür müsse er operativer handeln und brauche neue und erweiterte Fähigkeiten. Beobachten reiche nicht, etwa bei extremistischen Anschlagsplänen oder Waffenlieferungen, so der Verfassungsschutzchef. Bundesinnenminister Dobrindt hatte kürzlich angekündigt, die Nachrichtendienste zu reformieren und auszubauen. Am Landgericht Verden wird heute ein Urteil gegen die frühere RAF-Terroristin Daniela Klette erwartet. Die 67-Jährige soll laut Anklage mit zwei Komplizen Raubüberfälle auf Geldtransporter und Supermärkte begangen haben. Mit der Beute von knapp 3 Millionen Euro soll das Trio sein Leben im Untergrund finanziert haben. Aus der NDR-Nachrichtenredaktion Betül Sachekaya.
3: Die Staatsanwaltschaft fordert 15 Jahre Haft. Sie wirft Daniela Klette unter anderem versuchten Mord, schweren bandenmäßigen Raub und illegalen Waffenbesitz vor. Die Verteidigung plädiert hingegen auf Freispruch. Die mutmaßliche RAF-Terroristin war mehr als 30 Jahre lang untergetaucht. Erst 2024 wurde sie in ihrer Wohnung in Berlin gefasst. Dort fanden Ermittler knapp 240.000 Euro in bar, Goldbarren und Waffen. Ihre zwei mutmaßlichen Komplizen sind weiterhin auf der Flucht. Wegen ihrer möglichen Beteiligung an Terroranschlägen in den 90er Jahren stand Klette noch nicht vor Gericht. Die Bundesanwaltschaft hat erst kürzlich Anklage erhoben.
1: Die Wirtschaftsweisen legen heute ihr Frühjahrsgutachten vor. Das Gremium wird sich zu den wirtschaftlichen Aussichten äußern und Empfehlungen für die Bundesregierung abgeben. Was Politik und Experten erwarten, erläutert Ann-Kathrin Mellmann aus Berlin.
4: Die Wirtschaftsweisen, auch bekannt als Sachverständigenrat Wirtschaft, die analysieren, wie es dem Land wirtschaftlich geht und sie blicken auch auf die kommenden Jahre. In diesem Jahr dürfte das Gutachten wenige gute Nachrichten enthalten. Führende Wirtschaftsforschungsinstitute Deutschlands, die haben ihre Prognosen schon gesenkt und gesagt, es gibt nur noch ein Mini-Wachstum. Nun kommt noch das Problem der steigenden Energiepreise durch den Iran-Krieg hinzu und das Ende ist ungewiss.
1: In Hamburg ist heute die letzte Chance für die Briefwahl per Post zur Olympia-Abstimmung. Noch einschließlich heute sollen die Unterlagen ausgefüllt und in den Briefkasten geworfen werden, damit sie sicher pünktlich ankommen. Die Hamburgerinnen und Hamburger entscheiden bei dem Referendum, ob sich die Hansestadt auf die Olympischen und Paralympischen Spiele 2036, 2040 oder 2044 bewerben soll. Am Sonntag können die rund 1,3 Millionen Wahlberechtigten ihre Stimme auch persönlich von 8 bis 18 Uhr in einem der Wahllokale abgeben. Fußball-Zweitligist Greuther Fürth hat den Klassenerhalt geschafft. Die Mannschaft setzte sich am Abend im Relegationsrückspiel gegen Rot-Weiß Essen mit 2:0 durch. Das Hinspiel gegen den Drittligisten hatte Greuther Fürth noch mit 0:1 verloren. Die Franken spielen seit fast 30 Jahren mindestens in der zweiten Liga. Das waren die Nachrichten.
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5: Heute länger sonnig, ab und zu ein paar Wolken, aber trocken, allerdings ein bisschen kühler. 14 Grad auf Norderney bis zu 24 Grad in Göttingen. Morgen dann wieder heiter, teils auch sonnig, 14 bis 24 Grad. Freitag dann neben Sonne zum Teil auch mehr Wolken, Schauer oder Gewitter möglich bei 19 bis 29 Grad. Und am Samstag gibt es einen Wechsel aus Sonne und Wolken, ab und zu mal Schauer, 17 bis 27 Grad. NDR Info, der Verkehrsservice, Stau oder stockender Verkehr ab 3 Kilometer Länge. A1 Osnabrück Richtung Bremen zwischen Dreieck Stur und Bremen-Hemelingen 6 Kilometer stockender Verkehr vor der Baustelle. A2 Berlin Richtung Hannover zwischen Peine Ost und Lehrte Ost 8 Kilometer stockender Verkehr ebenfalls im Baustellenbereich. A7 Hannover Richtung Flensburg zwischen Hamburg-Heimfeld und dem Elbtunnel 7 Kilometer stockender Verkehr. Und A25 Geesthacht Richtung Hamburg zwischen Nettelnburg und Allermöhe 3 Kilometer stockt es dort. Sie sind in der Info. Ich bin Stefan Schlag. Schönen guten Morgen. Wirtschaftsministerin Reiche ist gerade in China. Heute früh hat sie ihre Gespräche dort aufgenommen. Für deutsche Unternehmen ist der Markt enorm wichtig, doch die Liste der Konfliktpunkte mit dem schwierigen Handelspartner China ist lang. Maximilian Seib im ARD-Studio Peking. Was will die Ministerin bei diesem Besuch erreichen? Was ist ihr besonders wichtig?
6: Also da geht's, glaube ich, um 2K. Auf der einen Seite Kooperation und auf der anderen Seite Kritik. Das ist dieser Balanceakt, den sie sich vorgenommen hat, den sie schaffen will. Sie will kritische Punkte ansprechen, denn klar ist, China überflutet aktuell den Weltmarkt und auch Europa mit eigenen Produkten, die nicht schlecht sind, die aber deutlich günstiger sind als viele deutsche Produkte. Unter anderem, weil es ja auch viele Subventionen hier von der chinesischen Regierung gibt. Und das ist gerade für die deutsche Wirtschaft schwer, ganz besonders bestimmte Branchen, Autobauer, Maschinenbauer, bestimmte Teile der Chemiebranche. Und gleichzeitig weiß Katharina Reiche eben, wie wichtig dieser chinesische Markt ist für deutsche Unternehmen. Es gibt 5000 Firmen aus Deutschland, die hier in China Geschäfte machen. Und das ist eben wichtig, unter anderem für Autobauer, aber auch vielleicht für Unternehmen oder auch für Unternehmen, die man vielleicht gar nicht so auf dem Schirm hat. Covestro zum Beispiel, das ist ein Weltmarktführer bei Hochleistungskunststoffen, hat auch einen Vertreter hier in der Delegation mit dabei. Die machen 3 Milliarden Euro Umsatz im Jahr alleine in China und die wollen natürlich weiter gute Geschäfte machen. Das ist das, was wir aus der Wirtschaftsdelegation hören. Man möchte bessere Rahmenbedingungen, man möchte aber vor allem weiter ein gutes Verhältnis zu China. Und da ist es eben dieser Balanceakt, den Katharina Reiche hier schaffen möchte, dass man auf der einen Seite sagt, ja, es gibt Punkte, die müssen sich verbessern, unfaire Handelspraktiken, und auf der anderen Seite bitte bloß nicht China verärgern, wir wollen weiter gute Beziehungen haben.
5: Über Handelspraktiken wird ja schon lange gesprochen. Kritik anzubringen, das ist ja das eine, aber wie stehen denn die Chancen davon, noch etwas durchzudrücken, dass sich tatsächlich etwas verbessert für Unternehmen, die aus Deutschland kommen?
6: Also das, was wir vor dieser Reise von unterschiedlichen Seiten, sei es aus Brüssel, sei es von Experten hier, Analysten gehört haben, ist, Deutschland alleine kann China nur sehr bedingt beeindrucken. Dafür ist China zu stark, zu groß. Aber Europa, das ist eine ganz andere Größennummer. Das ist für China ein sehr, sehr wichtiger Markt. China hat ja eine Wirtschaftskrise seit einigen Jahren, seit dem Ende des Immobilienbooms, muss eben deutlich exportieren, weil hier sehr viel mehr produziert wird, als die Menschen einkaufen. Und da ist eben der europäische Markt ein sehr, sehr wichtiger. Insofern hoffen viele, dass sie sich nicht allein als Deutsche, sondern als europäische Vertreterin hier präsentiert. Und es wird ja auf europäischer Ebene gerade diskutiert, wie man mit China umgehen soll. Da gibt es einige Länder in Brüssel, die eine härtere Gangart fordern, besonders Frankreich, auch Italien, die Niederlande, Belgien, Polen. Sie haben alle einen Bremser wahrgenommen und das ist Deutschland. Die Bundesregierung, die hält sich da zurück und das, obwohl Deutschland ja auch betroffen ist. Insofern muss man mal schauen, wie sich das weiterentwickelt. Aber ganz klar ist, wenn sie sich nur als deutsche Vertreterin hier präsentiert, dann sind sich sehr viele Analysten und Beobachter einig, dann hat das deutlich weniger Schlagkraft, als wenn sie mit einer europäischen Perspektive hierher kommt.
5: Reiche wird ja von einer Wirtschaftsdelegation begleitet. Wer ist so dabei, um mal die wichtigsten zu nennen?
6: Also wenn wir auf die Wirtschaftsvertreter schauen, da sind ein paar Mittelständler dabei, ein paar Startups, aber es sind vor allem die großen Akteure. Also Airbus ist dabei, Allianz, BASF, SAP, Siemens, ThyssenKrupp. Das sind viele, die schon lange Jahre hier große Geschäfte machen. BASF zum Beispiel hat jetzt vor kurzem erst ein riesiges Werk hier auch in China eröffnet, ist insofern sehr daran interessiert, dass da weiter gute Beziehungen da sind. Und die haben, wie gesagt, auch klar gemacht, sie wollen Kooperationen mit chinesischen Firmen, sie wollen noch bessere Bedingungen auf dem chinesischen Markt. Und insofern ist das etwas, was man aus Sicht dieser Unternehmen sicher Katharina Reiche mitgegeben hat, dass eben hier das weiter forciert werden soll.
5: Maximilian Seib aus Peking über den Besuch der Wirtschaftsministerin in China.
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5: Und da starten wir in Schleswig-Holstein. Die Grünen stellen sich für den anstehenden Landtagswahlkampf auf. Und gestern Abend wurde bekannt, die stellvertretende Ministerpräsidentin und Sozialministerin Aminata Touré will ihre Partei in den Wahlkampf führen. Uwe Jahn berichtet.
7: Aminata Touré ist Sozialministerin und stellvertretende Ministerpräsidentin. Sie war Abgeordnete und Vizepräsidentin des Landtages. Nun möchte sie alleinige Spitzenkandidatin ihrer Partei werden. Touré sagte NDR Schleswig-Holstein, dass sie den sozialsten und klimagerechtesten Wahlkampf führen möchte, den es je in ihrer Partei gab. Sie sei als Sozialministerin nah bei den Menschen und will insbesondere die erreichen, die sich politisch nicht angesprochen fühlen und wütend sind. Aminata Touré hat ihre Bewerbung am Abend mit einem kurzen Videoclip bei Instagram bekannt gegeben.
5: In Niedersachsen diskutiert das Dialogforum Wolf seit Monaten über einen leichteren Abschuss von Wölfen. Dieses Dialogforum Wolf, das ist ein runder Tisch mit Interessenvertretern aus den Bereichen Naturschutz, Landwirtschaft, Jagd, Wissenschaft und Politik. Jetzt gibt es neue Regeln und gestern hat Landwirtschaftsministerin Staute von den Grünen die Eckpunkte präsentiert. Zum 1. Juli endet die Schonzeit für den Wolf. Was das bedeutet, berichtet Torben Hildebrandt.
8: Niedersachsen plant keine generelle Jagd wie bei Rehen oder wie bei Wildschwein und es wird auch keine Quoten oder Obergrenzen geben. Geplant ist, dass nur Problemwölfe oder Problemrudel geschossen werden dürfen. Und zwar läuft das so ab, wenn ein Wolf Zäune überspringt und Schafe oder Rinder reißt zum Beispiel, dann ist erstmal der Schnellabschuss erlaubt. Und zwar automatisch, ganz unbürokratisch. 3 Wochen lang dürfen Jäger in einem Umkreis von 3 Kilometern auf den Wolf schießen. Das ist das eine, das ist der Schnellabschuss. Wenn der Wolf, der Problemwolf in der Ecke, keine Ruhe gibt und es insgesamt 3 Rissvorfälle gibt, dann gilt, die Gegend wird zum Interventionsgebiet, dann darf nach und nach das ganze Rudel geschossen werden. Ab dem 1. Juli die Jungtiere, ab November auch die erwachsenen Wölfe, so nimmt man den Welpen nicht die Eltern weg. Heißt also unterm Strich, da wo es viele problematische Wolfsrisse gibt, wird künftig mehr geschossen, wo es ruhig ist, passiert nichts.
5: Hamburg muss in den kommenden Jahren mit weniger Steuereinnahmen auskommen als zuletzt gedacht. Allein in diesem Jahr sagt die neueste Steuerschätzung 125 Millionen Euro weniger voraus als im Herbst geschätzt. Und bis 2030 summiert sich dieses Minus dann auf rund 1,4 Milliarden Euro. Was das bedeutet, Dietrich Lehmann.
9: Die Wirtschaft tritt in diesem Jahr auf der Stelle und das sowohl im Bund als auch in Hamburg. Hauptgrund der Iran-Krieg, so Finanzsenator Andreas Dressel.
10: Wir sind eine exportorientierte Hafenmetropole, wir sind an ganz vielen Warenströmen eng dran.
9: Aber im Vergleich zu anderen Bundesländern kann Hamburg die schwierige Lage sogar noch gut wegstecken. Deshalb muss die Hansestadt in diesem Jahr und in den kommenden Jahren deutlich mehr in den Länderfinanzausgleich einzahlen. In Frage

0: 27% von Ihnen Ihre Geschäftslage aktuell als gut bewerten. 27% ein neuer Tiefstand. Caroline Kock.
1: Viel Optimismus für die Zukunft gibt es in der Wirtschaft nicht. Nur 9% der Unternehmerinnen und Unternehmer im Land erwarten, dass die Geschäfte künftig besser laufen. Fast die Hälfte von ihnen geht davon aus, dass sich die Situation weiter verschlechtern wird. 6% der befragten Unternehmen gaben an, von drohender Insolvenz betroffen zu sein. Laut IHK sei das zuletzt während der Pandemie so gewesen. Der Grund sei die Gesamtsituation mit hohen Energie- und Rohstoffpreisen, so IHK-Hauptgeschäftsführer Harsch. Dass Unternehmen kaum noch investieren, sei ein Zeichen für Unsicherheit. Von der Bundesregierung müssten dringend die versprochenen Steuer- und Sozialreformen kommen. Für die IHK heißt das unter anderem, dass die Stromsteuer für alle gesenkt und auch die Lohnnebenkosten sinken müssten.
0: Und soweit Informationen aus Norddeutschland. In Supermärkten oder auch in anderen Läden kommt man an den Fanartikeln in Schwarz-Rot-Gold einfach nicht vorbei. Gerade deutliches Zeichen, die Weltmeisterschaft, die Fußball-Weltmeisterschaft rückt näher und da kann man sich eindecken mit allem Möglichen, vom Fanset über Fanschminke, Flaggen und so weiter. Da ist alles dabei. Ob die schnell wieder weggepackt werden müssen, wenn die WM läuft, das wird sich zeigen. Der Bundestrainer, der will natürlich so weit kommen wie möglich bei dieser Weltmeisterschaft und heute startet er offiziell in die WM-Vorbereitung und darauf blicken wir gleich bei uns im Sport. Das Wichtigste in Kürze erstmal 8.15 Uhr.
2: In Deutschland sollen die Genehmigungsverfahren für Bauvorhaben künftig schneller ablaufen. Über eine entsprechende Reform entscheidet heute das Bundeskabinett. Bauministerin Huberts möchte, dass der Wohnungsbau in Gebieten mit angespannten Märkten künftig Priorität etwa vor Natur- und Denkmalschutz bekommt. Außerdem sind härtere Maßnahmen gegen Eigentümer vorgesehen, die ihre Immobilien verfallen lassen. Die Kommunen sollen schneller eine Instandsetzung solcher Häuser anordnen können. Als letztes Mittel ist sogar eine Enteignung möglich. Außerdem beschäftigt sich das Bundeskabinett heute mit einem neuen Gesetz zur Abwehr von Cyberangriffen. Bundesinnenminister Dobrindt möchte den Sicherheitsbehörden dadurch mehr Befugnisse geben, um digitale Sabotage- oder Hackerangriffe zu unterbinden. Erst kürzlich hatte es einen Cyberangriff auf einen Abrechnungsdienstleister im Gesundheitswesen gegeben, wodurch massenhaft sensible Patientendaten von Krankenhäusern entwendet wurden. Betroffen sind unter anderem auch die UKSH-Standorte in Kiel und Lübeck. Die israelische Armee weitet ihre Angriffe im Libanon aus. Das bestätigte ein Militärsprecher. Laut libanesischem Gesundheitsministerium sind bei Attacken im Süden und Osten 31 Menschen getötet und viele verletzt worden. Aus Sicherheitskreisen hieß es, dass es außerdem mehr als 120 Luftschläge im Libanon gegeben habe. Die Hisbollah meldet Gegenangriffe. Eigentlich gilt seit April eine Waffenruhe. Das Wetter in Norddeutschland. Heute neben längerem Sonnenschein hin und wieder ein paar Wolkenfelder. Es wird kühler als zuletzt. Höchstwerte 14 Grad auf Norderney und bis zu 24 Grad in Göttingen. Das war der kurze Überblick und nun weiter mit Stefan Schlag.
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0: Wir wollen Weltmeister werden. Das waren die Worte von Fußball-Bundestrainer Julian Nagelsmann. Heute startet er mit seinem Team in die WM-Vorbereitung, Michael Augustin.
4: Und zwar da, wo der Sportausrüster zu Hause ist. Das DFB-Team kommt in Herzogenaurach zusammen, um sich auf die XXL-WM vorzubereiten. 48 Teilnehmer, 104 Spiele, viele Reisekilometer und unterschiedliche Zeitzonen. Frage an unsere DFB-Reporterin Anne van Eickels. Was genau ist jetzt erstmal geplant?
5: Heute erstmal ankommen im Teamcamp und das kennen die Spieler ja schon von den letzten großen Turnieren. Sie leben hier in 15 kleinen Häuschen auf einem ziemlich abgeschotteten Gelände. Das ist so zugewachsen, sehr schwer einsehbar und liegt etwas außerhalb von Herzogenaurach, wo es übrigens auch richtig sommerlich warm ist. Vielleicht ist da ja auch noch ein Sprung in den Camppool drin für die Spieler. Und dann ist ein Teammeeting geplant, bei dem Julian Nagelsmann seine Mannschaft wohl auf die WM einschwören wird. Was genau der Bundestrainer in den nächsten Tagen vorhat, das wird er uns Journalisten dann am frühen Nachmittag auf einer Pressekonferenz erklären und dann wohl auch ein Update zur alten neuen Nummer 1 Manuel Neuer geben, der das DFB-Pokalfinale am vergangenen Samstag ja verletzt verpasst hat. Ab morgen startet dann das Training auf dem Platz und Julian Nagelsmann hat bei der Kadernominierung in der vergangenen Woche ja schon gesagt, alle haben Bock und der Bundestrainer nimmt dann auch alle Spieler in die Pflicht für das große gemeinsame Ziel und das heißt, wir wollen Weltmeister werden und jeder Spieler, der nominiert ist, der muss alles dafür

0: dafür tun. Das ist die Ansage vor dem Start der WM-Vorbereitung heute in Herzogenaurach.
1: Und die WM beginnt für die Nationalmannschaft am 14. Juni mit dem ersten Spiel gegen Curaçao. Weitere Vorrundengegner sind die Elfenbeinküste und Ecuador. Ab heute aber erstmal Herzogenaurach. Dort in Franken liegt auch Fürth. Und die Spielvereinigung Greuther Fürth hat den Klassenerhalt in der zweiten Fußball-Bundesliga geschafft und sich in der Relegation gegen Rot-Weiß Essen durchgesetzt. Nach dem 0:1 im Hinspiel hat die Spielvereinigung das Rückspiel mit 2:0 gewonnen durch Tore von Futkoy und Branimir Hrgota. Der Kapitän, der Fürth nach 7 Jahren verlassen wird, hat das entscheidende zweite Tor geschossen.
2: Es liegt so viel in dem Spiel, nicht nur für uns Spieler, sondern auch für den Verein. Wo es dann um TV-Gelder, wo es dann auch für viele Leute, die auch hier arbeiten, die vielleicht ihren Job verlieren, dann, wenn wir das Spiel hier nicht drehen. Und letztendlich ist es für die Fans, für alle Mitarbeiter hier schon sehr, sehr viel. Und das wollten wir auch denen zeigen, das haben wir auch gemacht.
1: Hrgota geht, aber Fürth bleibt in der zweiten Liga und Essen demzufolge in der dritten Liga. Erstklassig ist und bleibt Tennisprofi Jannik Sinner. Der Weltranglistenerste aus Südtirol hat seine Siegesserie auch bei den French Open fortgesetzt und in der ersten Runde locker gegen Clément Tabour aus Frankreich gewonnen. Für Sinner war es der 30. Sieg in Serie. Und was haben die Deutschen gemacht? Dazu Guido Ringel aus Paris.
3: Um ein Haar hätte es die Doppelüberraschung gegeben. Aber nach der super knappen Niederlage von Daniel Altmaier ist jetzt Jan-Lennard Struff der deutsche Sieger des Tages. Der Warsteiner hatte das Kunststück fertiggebracht, den favorisierten Alexander Bublik, einen Top-10-Spieler, zu besiegen. 4 Sätze lang großes Selbstbewusstsein bei Struff. Und das, obwohl die letzten Wochen nicht gut für ihn gelaufen waren. Aber mit einer breiten Brust und Ruhe im Spiel sowie einem starken Aufschlag schaffte Jan-Lennard Struff als Nummer 80 der Welt den Sprung in die zweite Runde. Und fast wäre das auch Daniel Altmaier geglückt, mehr als 4 Stunden nervenaufreibendes Tennis gegen Félix Auger-Aliassime aus Kanada. Altmaier war gegen die Nummer 6 der Welt, ebenfalls Außenseiter, spielte aber mit dem Herz in der Hand und glänzte dabei über 5 lange Sätze immer wieder mit der einhändigen Rückhand und guten Ideen. Aber im langen Tiebreak des letzten Satzes war es Auger-Aliassime, der etwas ruhiger und sicherer spielte und die entscheidenden Punkte holte.
1: Und heute geht's mit der zweiten Runde und 3 Norddeutschen weiter. Tamara Korpatsch, Eva Lüss und Alexander Zverev, sie alle sind im Einsatz.
4: Und soweit der Sport mit Michael Augustin. Der Iran-Konflikt weiter ungelöst. Beide Seiten haben sich verhakt, auch in den Verhandlungen. Und die USA haben ja zu Beginn der Woche Ziele im Süden des Landes angegriffen. Raketen, Abschussanlagen des Iran und Boote, die Minen verlegt hätten, so das US-Militär. Und aus Sicht der Vereinigten Staaten hatten diese Angriffe defensiven Charakter, wie das heißt, übersetzt zur Gefahrenabwehr. Teheran dagegen spricht von einem Bruch der Waffenruhe und kündigt Vergeltung an. Wohin führt diese Lage? Darüber habe ich mit dem Sicherheitsexperten Peter Neumann vom Londoner King's College gesprochen. Heute früh. Welche Folgen haben diese neuen Spannungen für die Verhandlungen zwischen den USA und Iran, die es ja gibt unter der Vermittlung Pakistans?
5: Ja, gut sind sie natürlich nicht. Allerdings muss man sagen, dass die Reaktion des Irans bisher zwar verbal ziemlich extrem war, aber dass es noch keine physische Vergeltung gab. Und darauf kommt es jetzt an. Ich glaube, wir haben uns mittlerweile daran gewöhnt, dass sowohl die Amerikaner als auch die Iraner viele verbale Bomben loslassen. Aber wenn die Verhandlungen, solange die Verhandlungen weitergehen, kann man eigentlich noch weiter Hoffnung haben.
4: Wie weit sind denn die USA und Iran davon entfernt, sich zu einigen in diesen Verhandlungen?
5: Ja, ich glaube, das kommt jeden Tag neu. Insofern weiß man gar nicht so genau. Am Wochenende zum Beispiel war die Hoffnung groß. Es kamen sehr viele positive Nachrichten. Dann plötzlich ging es in genau das Gegenteil. Ich glaube, es hängt nach wie vor an diesem Atomprogramm. Das ist der große Knackpunkt. Wenn das Atomprogramm gelost wäre, dann würden alle anderen Themen sozusagen relativ einfach zu lösen sein. Aber es geht nach wie vor darum, ob der Iran tatsächlich diese 440 Kilogramm hoch angereichertes Uran, was er nach wie vor besitzt, ob er bereit ist, diese abzugeben und diese zum Beispiel entweder an Amerika oder an einen anderen Staat zu überführen.
4: Aber wie könnte denn eine Lösung dann konkret aussehen, mit der beide Seiten leben könnten? Dass es an die USA abgegeben wird, ist wahrscheinlich nicht zu erwarten. Ja. Aber an ein Drittland, wäre das möglich?
5: Genau, und das ist die Lösung, die jetzt in den letzten Tagen schon so ein bisschen diskutiert wird und auch von beiden Seiten oder zumindest vom Iran gefordert wird, von den Amerikanern zumindest in Betracht genommen gezogen wird. Lange Zeit haben die Amerikaner immer darauf bestanden, dass das Uran an sie geliefert wird. Jetzt sagt man, wir sind offen für ein Drittland. Dieses Drittland könnte zum Beispiel China sein. Das ist ein Verbündeter des Irans, aber auch ein Land, was bei Atomfragen relativ verantwortungsvoll in der Vergangenheit gehandelt hat. Wenn das die Lösung ist, dann wäre das der Durchbruch für diese Verhandlung.
4: Bisher ist es ja US-Präsident Trump eben nicht gelungen, dieses iranische Atomprogramm zu stoppen, auch in den Verhandlungen eben nicht. Da wird weiter gerungen. Ein weiterer Punkt, bei dem Trump bisher gescheitert ist, die Straße von Hormuz frei zu bekommen und sicher zu machen, diesen wichtigen Seeweg. Wie kann das gelingen?
5: Naja, ich glaube, wenn es diese Einigung beim Atomprogramm gibt und dann zusammenhängt, wenn es eine Einigung über das Geld gibt, denn das ist ja das Interesse des Irans. Der Iran ist möglicherweise bereit, diese 440 Kilogramm hoch angereichertes Uran abzugeben, aber er möchte dafür Sanktionserlass und er möchte ungefähr 12 Milliarden US-Dollar an eingefrorenem Vermögen, was ihm gehört, aber was bei internationalen Banken liegt, auf die er keinen Zugang hat, das möchte er bekommen. Wenn es bei diesen zwei Fragen, also dem Geld und dem Atomprogramm, eine Lösung gibt, dann sind sich alle einig. Wir machen die Straße von Hormuz wieder auf. Die Frage ist dann, unter wessen Kontrolle ist diese Straße von Hormuz? Ist die dann permanent unter iranischer Kontrolle oder ist das eine Straße, die komplett offen internationales Wasser ist?
4: Ein Verbündeter der Vereinigten Staaten, Israel. Auf Israel will ich jetzt zu sprechen kommen, denn das Land hat ja die angekündigte neue Offensive gegen die Hisbollah-Miliz im Süden des Libanon ja auch begonnen. Inwieweit beeinflusst das die Verhandlungen zwischen den USA und Iran?
5: Also ich glaube ganz erheblich, sowohl Israel als auch die Golfstaaten beobachten das natürlich schon mit einem gewissen Argwohn. Denn sie sind zum Teil überhaupt nicht selbst Teil der Verhandlungen. Aber das, was dabei rauskommt, das betrifft sie natürlich ganz extrem. Sie leben in der Nachbarschaft und sie wurden auch alle vom Iran in der Vergangenheit angegriffen. Deswegen ist es ihnen schon wichtig, dass da etwas dabei rauskommt, was belastbar ist, was eben sicherstellt, dass der Iran in Zukunft keine Bedrohung mehr für sie ist. Und ich glaube, das war auch der Grund, weshalb das am Wochenende nicht geklappt hat. Die Amerikaner und die Iraner waren sehr, sehr nah dran an einem Abschluss. Dann kam der Anruf von Bibi Netanyahu, dann kamen auch Anrufe aus anderen Golfstaaten. Und dann hat Trump erst nochmal zurückgerudert und hat gesagt, ich brauche nochmal ganz konkrete Beschlüsse des Irans, um da wirklich weiterzumachen.
4: Ziehen denn US-Präsident und Israels Premier noch in einem Strang?
5: Zum Teil. Ich glaube, dass es schon ganz unterschiedliche Zeitfenster gibt. Also Trump möchte einen schnellen Abschluss. Er hat auch Druck, weil natürlich in Amerika dieses Jahr noch Wahlen anstehen. Die hohen Spritpreise, die sind ihm natürlich ein Dorn im Auge. Die schaden ihm auch politisch. Die Israelis haben natürlich die gleichen Interessen in dem Sinn, dass sie auch einen eingehegten Iran wollen, aber sie haben mehr Zeit. Sie sagen, okay, wir möchten das richtig machen. Wir möchten also wirklich dafür sorgen, dass vom Iran keine Bedrohung mehr ausgeht und dafür sollten wir uns Zeit nehmen, Zeit, die Donald Trump nicht hat.
4: Der Sicherheitsexperte Peter Neumann vom Londoner King's College bei uns im Interview heute früh hier auf NDR Info.
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4: Bundesgesundheitsministerin Warken will bis Juli ein Konzept zur Pflegereform vorlegen. Eine erste Idee wurde nun vorab bekannt. Die CDU-Politikerin plant offenbar den Beitragszuschlag für Kinderlose um 0,1 Punkte anzuheben auf 0,7 Prozentpunkte. Unser Gastautor heute, Christoph Schwennicke, Politikchef von T-Online. Er findet Warkens Pläne zu den Pflegebeiträgen richtig. Sie folgten der Logik des Umlagesystems.
7: Die sozialen Sicherungssysteme heißen zwar Versicherung, Rentenversicherung, Pflegeversicherung. Sie gehorchen aber systematisch dem Umlageprinzip. Das heißt, diejenigen, die jetzt arbeiten und einzahlen, finanzieren unmittelbar die, die in Rente sind oder in Pflege. Das wiederum bedeutet, dass diese Systeme auf Nachwuchs angewiesen sind. Fehlen die Kinder, dann kollabiert das System. Deshalb ist es vom Grundsatz her richtig, dass Gesundheitsministerin Nina Warken das Pflegesystem entlang der Kinderfrage staffeln möchte. Konkret, wer keine Kinder hat, bezahlt mehr ein in die Pflegeversicherung. Das ist nichts als fair. Denn diejenigen, die für die Kinder und damit die künftigen Beitragszahler ihre eigene Pflege sorgen, halten das System am Laufen und aufrecht. Fast alle haben die Wahl. Kinder und damit vergünstigte Sätze oder keine Kinder, dafür das etwas teurere Privileg, dennoch aus dem Solidarsystem schöpfen zu können, wenn es soweit ist. Dass es auch Menschen gibt, deren Kinderwunsch unerfüllt bleibt, ist ein berechtigter Einwand. Ändert aber nichts daran, dass die Idee grundsätzlich der systemimmanenten Logik folgt. Zu Ende gedacht, könnte man den Warken-Ansatz auch auf die Rentenreform übertragen. Vielleicht müsste man das sogar, um das Rentensystem nachhaltig zu stützen und eine auskömmliche Rente für alle zu sichern.
4: Ein Kommentar von Christoph Schwennicke. Auch für die Frankfurter Allgemeine Zeitung gehen Warkens Pläne in die richtige Richtung. Sie passten auch zum Kurs des Familienministeriums.
8: Hier könnte etwas Sinn und Form annehmen, während Bundesfamilienministerin Prien für eine Beibehaltung bzw. Erhöhung durch Umschichtung innerhalb der aktuellen Elterngeldsätze wirbt, werden Pläne der Gesundheitsministerin bekannt, Kinderlose in der Pflegeversicherung etwas stärker zu belasten. Die finanzielle Misere der Pflegeversicherung wird Warken allein damit nicht lösen können. Gemeinsam mit ihrer Kollegin Prien, die trotz herber Sparzwänge um das Elterngeld kämpft, ergibt sich dennoch eine Linie der beiden CDU-Politikerinnen, Familien mit Kindern zumindest nicht noch weiter zu belasten.
4: Die Augsburger Allgemeine begrüßt Warkens Idee ebenfalls, kritisiert aber, dass der höhere Arbeitnehmerbeitrag für die Pflege ab einem Alter von 23 Jahren gelten soll.
8: Dass Kinderlose mehr zahlen, ist richtig. Aber bei der Grenze von 23 Jahren träfe die geplante Erhöhung überdurchschnittlich stark junge Menschen, die ins Berufsleben starten und möglicherweise sogar einen Kinderwunsch haben. Aber gerade diese Jahrgänge durften bisher wenig von der Koalition erwarten.
4: Das waren die Standpunkte, zusammengestellt hat sie Konstanze Semedey.
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0: Um 8.30 Uhr mit Beate Rüsapp. Das Bundeskabinett entscheidet heute über Reformen im Baurecht. Mit ihnen will Bauministerin Huberts die Genehmigungsverfahren für Neubauten beschleunigen. Geplant ist auch, dass der Wohnungsbau in Gebieten mit angespannten Märkten künftig Priorität etwa vor dem Natur- und Denkmalschutz bekommt. Außerdem sind härtere Maßnahmen gegen Eigentümer vorgesehen, die ihre Immobilien verfallen lassen. Im Deutschlandfunk verteidigte die Bauministerin ihre Pläne gegen Kritik.
9: Wenn ich kein Dach über dem Kopf habe, wo ich mich wohlfühle, wo ich die Tür hinter mir zumache, die bezahlbar ist, dann brauche ich über anderes. Klar muss ich auch essen und ich habe Lebenshaltungskosten, aber Wohnen ist eben etwas, das ist unabdingbar. Und deswegen ist das auch so ein drängendes Thema dieser Bundesregierung. Deswegen investieren wir auch massiv weiter, deswegen gehen wir neue Wege, deswegen geben wir uns auch nicht zufrieden. Und deswegen beschließen wir heute als Bundesregierung im Kabinett auch unsere Baugesetzbuchnovelle als großes Upgrade, um vieles schneller zu machen, um vieles einfacher zu machen und damit auch mehr bezahlbaren Wohnraum zu schaffen.
0: Bauministerin Huberts. Vor dem Landgericht Verden wird heute ein Urteil gegen die frühere RAF-Terroristin Daniela Klette erwartet. Laut Anklage soll sie mit ihren mutmaßlichen Komplizen Burkhard Garweg und Ernst Volker Staub zwischen 1999 und 2016 maskiert und teils schwer bewaffnet Geldtransporter und Supermärkte überfallen haben, unter anderem in Niedersachsen, Nordrhein-Westfalen und Schleswig-Holstein. Dabei erbeutete das Trio nach Ermittlungen der Staatsanwaltschaft mehr als 2,7 Millionen Euro. Helmut Eickhoff aus Hannover zur Frage, wie das Urteil ausfallen könnte.
10: Die Staatsanwaltschaft fordert 15 Jahre Haft, unter anderem wegen versuchten Mordes. Da geht es um einen Überfall auf einen Geldtransporter, bei dem auch geschossen wurde. Aber das Gericht hatte in dem Prozess schon durchblicken lassen, dass es diese Tat anders werten wird, also nicht als versuchten Mord. Es gilt damit als sehr unwahrscheinlich, dass Klette tatsächlich so lange in Haft muss, also die 15 Jahre, die die Staatsanwaltschaft gefordert hat. Die Verteidigung fordert Klette nur wegen illegalen Waffenbesitzes schuldig zu sprechen. Was die Raubüberfälle angeht, da fordern die Verteidiger einen Freispruch, sehen keine Beweise, dass Klette da teilgenommen hat.
0: Bundeswirtschaftsministerin Reiche hat bei ihrem China-Besuch faire Wettbewerbsbedingungen für deutsche Unternehmen angemahnt. Bei einem Treffen mit Handelsminister Wen Tao sagte sie, Wettbewerb bringe uns nach vorn, müsse aber auch so ausgestaltet sein, dass er zu beiderseitigem Nutzen und transparent sei. Aus Shanghai Eva Lambi-Schmidt.
11: Seit Jahren beklagen europäische Unternehmen, die in China Geschäfte machen, Nachteile beim Marktzugang. Das Problem sind günstige Preise chinesischer Hersteller, die durch teils staatliche Subventionen und ein Überangebot chinesischer Waren entstehen. Damit können europäische Hersteller kaum mithalten. Besonders brisant für den Besuch der Bundeswirtschaftsministerin. In der EU wird derzeit über härtere Regeln gegen Chinas Handelspraktiken debattiert.
12: Die US-Raumfahrtbehörde NASA hat Aufträge für künftige Mondmissionen an private Unternehmen vergeben. Unter diesen ist auch Blue Origin, das Raumfahrtunternehmen von Milliardär Bezos, wie die Behörde mitteilte. Blue Origin soll die Rover der NASA für über 180 Millionen Dollar auf die Mondoberfläche bringen. Unter den weiteren Auftragnehmern sind außerdem Lunar Outpost, Astrolab und Firefly Aerospace. Die Mondmission ist für 2028 geplant. Im US-Bundesstaat Washington ist auf dem Gelände einer Verpackungsfirma ein Tank mit Chemikalien implodiert. Dabei sollen mehrere Menschen ums Leben gekommen sein. Es gab viele Verletzte. Aus San Francisco, Nils Dams.
13: Mindestens 10 Menschen seien in Krankenhäuser eingeliefert worden. Für die Öffentlichkeit bestehe derzeit keine Gefahr. Menschen sollen sich aber vom Fabrikgelände fernhalten, um die Bergungsarbeit nicht zu behindern. Die Feuerwehr sucht derzeit nach weiteren Opfern. Die betroffene Firma Nippon Dynawave stellt Papier und Verpackungen für Flüssigkeiten her. Dafür werden auch Chemikalien verwendet. Der geborstene Tank soll Weißlauge enthalten haben, die bei hohem Druck und hohen Temperaturen zur Herstellung von Zellstoff verwendet wird. Über die Ursache ist bisher nichts bekannt.
12: Schleswig-Holsteins Ministerpräsident Günther von der CDU muss heute im Wirtschaftsausschuss Fragen zur missglückten Northvolt-Förderung beantworten. Northvolt sollte bei Heide ein Batteriewerk errichten und war dafür vom Land und vom Bund mit mehr als einer 500 Millionen Euro gefördert worden. SPD und FDP werfen der Regierung Günther vor, nicht auf belastbare Finanzpläne von Northvolt bestanden zu haben. Bereits der Landesrechnungshof hatte der Regierung bescheinigt, bei der Northvolt-Förderung gegen Haushaltsregeln verstoßen zu haben. Im März 2025 ging die schwedische Muttergesellschaft insolvent. 3/4 der 300 Millionen Euro aus den Landesmitteln sind verloren. Das waren die Nachrichten.
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4: Heute ein bisschen kühler als gestern, die Höchstwerte 14 Grad auf Norderney bis zu 24 Grad in Göttingen, dabei aber wieder sonnig. Morgen dann heiter, teils auch sonnig, ab und zu mal Wolken, 14 bis 24 Grad. Freitag dann neben Sonne zum Teil mehr Wolken, vereinzelt auch Schauer oder Gewitter möglich bei 19 bis 29 Grad. Am Samstag dann gibt es einen Wechsel aus Sonne und Wolken, ab und zu mal ein Schauer bei 17 bis 27 Grad. In der Info der Verkehrsservice, Stau oder stockender Verkehr ab 3 Kilometer Länge. A1 Lübeck Richtung Hamburg, zwischen Hamburg-Öhlendorf und der Norderelbbrücke 6 Kilometer stockender Verkehr. A1 Osnabrück Richtung Bremen, zwischen dem Dreieck Stur und Bremen-Hemelingen 7 Kilometer stockender Verkehr vor der Baustelle. Nochmal A1 Bremen Richtung Lübeck, zwischen dem Maschener Kreuz und der Norderelbbrücke 8 Kilometer stockender Verkehr. H2 Berlin Richtung Hannover zwischen Peine Ost und Lehrte Ost, ebenfalls 8 Kilometer stockender Verkehr, dort wird gebaut. Dann A7 Hannover Richtung Flensburg zwischen Hamburg-Heimfeld und dem Elbtunnel, 7 Kilometer stockender Verkehr. A24 Berlin Richtung Hamburg zwischen Kreuz Hamburg Ost und Hamburg Horn, 3 Kilometer stockender Verkehr. Und die A25 Geesthacht Richtung Hamburg zwischen Nettelnburg und Allermöhe, 3 Kilometer stockender Verkehr. An diesem Mittwoch, an dem Sie NDR Info hören mit Stefan Schlag. Hallo, schönen guten Morgen.
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4: Die Schokoladentafel im Supermarktregal. Plötzlich hatte sie nicht mehr 100 Gramm Inhalt, sondern nur noch 90 Gramm, das lila Päckchen, obwohl die Verpackung von Größe und Form her äußerlich quasi unverändert war. Das geht nicht, fanden Verbraucherschützer und haben den Hersteller Mondelez verklagt und Recht bekommen. Das sei Verbrauchertäuschung, urteilte kürzlich das Landgericht Bremen. Frage an Astrid Kühn aus unserer Wirtschaftsredaktion. Was bedeutet das Urteil denn für die Hersteller, die sich ja auch mit steigenden Rohstoffpreisen konfrontiert sehen?
14: Ja, dass Preiserhöhungen durch weniger Verpackungsinhalt nicht klammheimlich geschehen dürfen, sondern Hersteller müssen diese transparent machen. Zum Beispiel, indem sie Hinweise auf die Verpackung drucken. Die Verbraucherschützer hatten ja vor Gericht argumentiert, wenn Größe und Design einer Verpackung weitgehend unverändert bleiben, dann gehen die Leute im Supermarkt halt davon aus, dass auch die gewohnte Füllmenge drin ist. Und ist das nicht der Fall, dann ist das eine Verbrauchertäuschung. Ähnlich wie wenn eine Verpackung mehr als 30% Luft enthält, dann spricht die Verbraucherzentrale von einer unzulässigen Luftverpackung. Das Urteil jetzt ist übrigens noch nicht rechtskräftig. Mondelez kann dagegen noch in Berufung gehen.
4: Dann fragen sich sicherlich viele Verbraucherinnen und Verbraucher, die uns zuhören, Astrid, im Supermarkt, wenn ich getäuscht werde, wie kann ich mich denn wehren?
14: Ja, das ist auch so ein zentraler Kritikpunkt der Verbraucherschützer, denn die gesetzlichen Regelungen, was Hersteller dürfen und was nicht, die seien in Deutschland ziemlich lax und in der Praxis halt schwer zu prüfen. Wann etwa sind es in der Packung 20, wann 50% Luft? Das ist für mich als Verbraucherin im Supermarkt schwer zu erkennen. Jeder mögliche Verstoß, der muss dann einzeln und langwierig eingeklagt werden. Da sind andere europäische Länder schon weiter, zum Beispiel in Frankreich oder Österreich, müssen Hinweise auf geschrumpften Inhalt direkt am Produkt oder am Regal ausgezeichnet werden. Verbraucherschützer fordern eine solche gesetzliche Regelung auch bei uns. Die Verbraucherzentrale Hamburg hat eine Datenbank, wo man Mogelpackungen melden kann. Also das ist etwas, was ich konkret tun kann. Da kann ich mich auch informieren. Und die Verbraucherzentrale Hamburg geht Verstößen auch seit Jahren nach, wie jetzt gerade gegen Mondelez und Milka, früher auch schon mal beim Streichfett Sanella. Und solche Fälle bekommen dann eben auch ordentlich Aufmerksamkeit.
4: Da bleiben wir bei der Aufmerksamkeit. Fürs Image der Unternehmen ist das sicher nicht gut, wenn ihnen gerichtlich eine Verbrauchertäuschung nachgewiesen wird. Warum machen Sie das auf diese Art und Weise?
14: Ja, die sind auch so ein bisschen im Dilemma, denn die großen Konsumgüterhersteller kämpfen gegen Absatzverluste, weil eben hohe Rohstoffpreise ihre Margen drücken. Ein Blick auf die Bilanzen von Herstellern wie Mondelez oder Henkel zeigt, die Umsätze sind vergangenes Jahr zwar gewachsen, das lag aber vor allem an den Preiserhöhungen. Die verkauften Mengen nämlich, die stagnieren. Das heißt, wenn die Konzerne wachsen wollen, dann müssen sie im Moment quasi an die Preisschraube ran. Gleichzeitig müssen sie aber auch aufpassen, dass die Konsumentinnen eben nicht zu den günstigeren Eigenmarken abwandern. Und das passiert schon. Die Eigenmarken haben in Deutschland mittlerweile einen Marktanteil von über 50%. Der Preisdruck ist also hoch. Und Studien, die legen eben nahe, dass Verbraucher mehr auf die Verkaufspreise achten als auf die Mengenangabe beim Verpackungsinhalt.
4: Was sagen denn die Hersteller?
14: Ja, die argumentieren eben stark mit den gestiegenen Rohstoffpreisen entlang der gesamten Lieferkette. Und gerade bei Schokolade haben wir tatsächlich auch sehr hohe Kakaopreise gesehen in den vergangenen Jahren wegen Ernteausfällen. Mondelez schreibt auf Anfrage sinngemäß, wenn man bei der Qualität keine Kompromisse wolle, dann müsse man an die Menge ran. Die Unsicherheit in der gesamten Lieferkette, die sei einfach extrem groß. Der Bundesverband der Ernährungsindustrie, der weist außerdem darauf hin, dass der Verkaufspreis der Produkte ja vom Handel festgelegt wird. Die Herstellerpreisempfehlung ist hingegen unverbindlich. Also wie teuer die Unternehmen an den Handel verkaufen, ist von außen nicht ersichtlich. Wer welchen Teil der Marge sichert, ist also wiederum intransparent.
4: Dann lasst uns nochmal konkret auf mögliche Folgen schauen. Bedeutet das, dass Hersteller ihrer Verpackungen künftig nicht mehr schrumpfen dürfen?
14: Nun ja, also das Gericht hat jetzt gesagt, wenn weniger drin ist, dann müssen Unternehmen das kommunizieren und zwar ausreichend lange und transparent. Für Mondelez hatte das Urteil jetzt erst mal keine direkten Konsequenzen. Zurückrufen zum Beispiel muss das Unternehmen seine Schokolade nicht, weil die ja bereits länger als 4 Monate im Verkehr ist. Dennoch dürfte das Urteil aber schon eine gewisse Signalwirkung haben für die Branche. Beim Köln Schokomüsli ist mir zum Beispiel der Hinweis aufgefallen, weniger Inhalt, gleiche Qualität. Der Packungsinhalt wurde von 500 auf 450 Gramm geschrumpft. Und die Verbraucherzentralen haben auch schon die nächsten Kandidaten im Visier. Rittersport hat eine Schokosorte jetzt auf 75 Gramm pro Tafel reduziert, spendiert dem Produkt aber immerhin ein neues Design, also lässt dann zumindest optisch nicht alles gleich.
4: Soweit Informationen von Astrid Kühn aus unserer Wirtschaftsredaktion. Da geht es um Mogelpackungen und Klagen dagegen. In der Info an diesem Mittwoch. Die ARD-Aktion Was Deutschland verbindet hat ja 84 Menschen zur Diskussion zusammengebracht und mit völlig unterschiedlichem Hintergrund zu unterschiedlichen Themen mit unterschiedlichen Meinungen. Und diese Gespräche, die gelaufen sind, die werden jetzt auch ausgewertet, abgebildet in den ARD-Programmen. Und wir fragen in unserem NDR-Info-Thema heute früh, wie steht es denn um die Debattenkultur anders in dieser ARD-Aktion? Und dazu wollen wir auch einen Kommunikationsforscher hören, ob sich sowas dann auch in die Gesellschaft, also ein solches Format, übertragen lässt und was wir daraus lernen können. Das Wichtigste erstmal in Kürze um 8.43 Uhr.
12: In Deutschland fehlen jährlich Zehntausende Wohnungen. Daher will die Bundesregierung heute eine Reform des Baurechts auf den Weg bringen, durch die Genehmigungsverfahren schneller ablaufen sollen. Demnach soll der Wohnungsbau in Gebieten mit angespannten Märkten künftig Priorität etwa vor Natur- und Denkmalschutz bekommen. Nach Zahlen des Statistischen Bundesamtes wurden im letzten Jahr nur rund 206.000 Wohnungen fertiggestellt. Nötig wären nach Schätzungen von Experten jährlich mindestens 300.000 Wohnungen. Um Sicherheitsrisiken besser abwehren zu können, fordert Verfassungsschutzpräsident Seelen mehr Befugnisse für den Inlandsnachrichtendienst. Beobachten reiche nicht. Der Abwehrdienst müsse Angriffen effektiv entgegentreten, so Seelen in der Süddeutschen Zeitung. Dafür müsse er operativer handeln und brauche neue und erweiterte Fähigkeiten. Bundesinnenminister Dobrindt hatte kürzlich angekündigt, die Nachrichtendienste zu reformieren und auszubauen. Bereits heute wird im Bundeskabinett über ein neues Gesetz zur Abwehr von Cyberangriffen beraten. Für die deutsche Fußballnationalmannschaft beginnt ab heute die Vorbereitung auf die Weltmeisterschaft. Bundestrainer Nagelsmann versammelt seinen Kader im fränkischen Herzogenaurach. Das bislang größte WM-Turnier in Kanada, Mexiko und den USA beginnt am 11. Juni und endet am 19. Juli. In der Vorrunde trifft die deutsche Mannschaft auf Ecuador, die Elfenbeinküste und WM-Neuling Curaçao. Das Wetter in Norddeutschland. Heute neben längerem Sonnenschein hin und wieder ein paar Wolkenfelder. Es wird kühler als zuletzt. Höchstwerte 14 Grad auf Norderney und bis zu 24 Grad in Göttingen. Das war der kurze Überblick und nun weiter mit Stefan Schlag.
4: Das gesellschaftliche Klima in Deutschland wird von vielen Menschen als überhitzt wahrgenommen. Die Diskussionen als aggressiv, viel zu oft ist das auch zu spüren. Bist du nicht meiner Meinung, bist du gegen mich. Gelingt es unserer Gesellschaft nicht mehr miteinander zu reden? Haben wir es verlernt, auch mal andere Meinungen auszuhalten, ohne den anderen gleich in eine Ecke zu stellen? Das ist unser NDR-Info-Thema heute früh. Anlass die ARD-Dialogaktion. Was Deutschland verbindet? Im Mittelpunkt der Aktion stehen Gespräche von 84 Menschen, die aus unterschiedlichen Lebensrealitäten kommen und symbolisch für 84 Millionen Deutsche stehen sollen. Geführt wurden diese Gespräche in Leipzig und Baden-Baden. Wir wollen darüber auch mit einem Wissenschaftler sprechen, der auch diese Gespräche begleitet hat. Zunächst aber Levin Salomon zu der ARD-Aktion.
15: Bevor es in eine Gruppendiskussion geht, werden die Teilnehmer und Teilnehmerinnen erstmal einzeln befragt. Viele wirken am Anfang noch etwas nervös. Antonia aus Bayern bringt es auf den Punkt.
16: Ich bin super aufgeregt, wirklich. Also ich konnte letzte Nacht auch total schlecht schlafen, weil ich total aufgeregt war. Ich habe mir sehr viele Gedanken gemacht, wie das hier heute ablaufen wird.
15: Da war sie wohl nicht die Einzige. Lampenfieber ist angesagt. Schließlich sollen alle über kontroverse Themen mit Menschen sprechen, die sie überhaupt nicht kennen. Barbara aus NRW hat eine klare Meinung, wenn es darum geht, ob und wie man miteinander redet. Sind einige Leute vielleicht einfach in ihrer eigenen Filterblase versunken?
17: In Demokratie muss man aushalten. Ich hoffe auf ein gutes, faires Miteinander, auf ein sich gegenseitig zuhören. Man kann klar Meinung beziehen oder Stellung beziehen, aber ich finde es immer wichtig, dass man am Endeffekt versucht, aufeinander zuzugehen und nicht gegeneinander zu agieren.
15: Aber was bringt es, wenn man aufeinander zugeht, sich der eigene Standpunkt aber gar nicht ändert? Bringt dann der Diskurs überhaupt was? Hussein aus Bremen sieht das sportlich. Ihm ist nur wichtig, dass er seine Argumente so vorträgt, dass sich die anderen daran erinnern.
18: Ich bin beispielsweise jemand, der seine Meinung ganz gerne ändert, reflektiere sehr oft meine Meinung. Und das, was ich sage, muss morgen nicht so gemeint sein oder noch so aktuell sein. Ja, dann ist es für mich wichtig, auch irgendwie was, ja, so einen Mehrwert auch zu bieten. Vielleicht auch eine Perspektive, die, wenn ich nicht da wäre, vermisst worden wäre.
15: Für einige vielleicht überraschend. Doch der Erstkontakt in der gemeinsamen Gruppendiskussion klappt schon mal ziemlich gut. Und die Frage, haben wir verlernt, miteinander zu reden, verneinen die meisten. Michael aus Hessen findet dass man vis-à-vis viel bessere Gespräche führt als vor der Tastatur.
19: Es braucht den persönlichen Austausch. Im Internet kann ich viel erzählen, aber wenn ich jemandem in die Augen gucke, also bei mir ist es so, wenn ich lüge, sieht man das sofort. Ist so, also meine Frau weiß sofort, wenn ich die Unwahrheit sage.
15: Bei der Frage nach dem richtigen Dialog bleibt der Eindruck, die meisten wollen irgendwie miteinander reden, Aber unsere Diskussionskultur ist eines der ersten Themen auf der Agenda. Manche brauchen erst ein wenig Zeit, bevor sie in der Gruppe auftauen. Schließlich sehen sich all diese Menschen dieses Wochenende zum ersten und womöglich einzigen Mal in ihrem Leben. Mit der Zeit wird es aber immer besser. Die Teilnehmerin Mai Julie und die 87-jährige Jutta aus Berlin machen es vor.
20: Naja, ich gehöre jetzt gerade zu den Jüngeren hier im Raum und fühle mich, also nur so wie ich mich jetzt gerade fühle, schon sehr grünschnabelig und vielleicht auch noch ein bisschen naiv. Und ich glaube trotzdem, dass das auch eine Stärke sein kann und sehe auf jeden Fall die Verantwortung sehr, mich da wirklich repräsentativ zu zeigen.
21: Also ich sehe dich nicht als Grünschnabel.
20: Nein.
21: Nein, weil ich glaube, das ist ja auch tatsächlich so. Es geht auch nicht darum, Jugend gegen die Älteren auszuspielen. Ich finde, es geht um das Miteinander. Wir Alten mit euch Jungen. Das ist, glaube ich, wichtig. Und deswegen Grünschnabel vergessen wir.
15: Nach den 2 Tagen bleibt bei vielen Teilnehmenden das Gefühl, uns eint in Deutschland doch mehr, als uns trennt. Schließlich ähneln sich auch oftmals die Probleme. Und große Probleme auf der Welt löst man immer noch am besten gemeinsam.
4: Zu sehen sind diese kompletten Dialogrunden in der ARD-Mediathek und in der App ARD Interaktiv. Kann man zudem mitdiskutieren. Und am 1. Juni läuft die Dokumentation, was Deutschland verbindet, im Ersten. Wir wollen das jetzt aber vertiefen mit dem Kommunikationsexperten Jan-Hinrik Schmidt. Er befasst sich am Leibniz-Institut für Medienforschung in Hamburg mit gesellschaftlichem Zusammenhalt. Wir haben es eben gehört, was die Teilnehmerinnen und Teilnehmer gesagt haben. Ich habe ihn gefragt, was ziehen Sie denn raus aus diesem Format, Menschen auf diese Weise miteinander ins Gespräch zu bringen?
22: Ja, erstens den Umstand, dass es funktioniert, dass man also 84 letztlich wildfremde Menschen 2 Tage zusammenbringen kann und wenn man ihnen so ein paar Grundregeln mitgibt, dass sie es dann hinbekommen, dass sie sich auch über gesellschaftliche Reizthemen zivilisiert streiten können, also durchaus kontroverse Meinungen austauschen können, aber das alles mit so einem grundsätzlichen Respekt, mit der Bereitschaft, einander zuzuhören. Den Eindruck hat man ja manchmal so, wenn man in die Medienberichterstattung oder auch in die sozialen Medien schaut, dass wir das gar nicht mehr können. Da sind die Debatten erhitzt und unglaublich kontrovers. Aber wenn das Setting stimmt, dann funktioniert es doch.
4: Aber bildet das noch die Realität ab, also unsere Lebenswirklichkeit? Denn wo begegnen sich Menschen noch, die also ganz unterschiedlich ticken, ganz unterschiedlichen Hintergrund haben und auch darüber sprechen?
22: Ja, also natürlich ist es ein künstliches Setting, das ist ganz klar. Und das wird jetzt nicht so sein, dass wir alle nun ständig in solchen großen organisierten Runden dabei sind. Aber die Gelegenheiten so zum Gespräch auch mit anderen, mit uns vielleicht Unbekannten oder eher Fremden, die bietet sich in der Öffentlichkeit. Das kann auch unter Umständen mal der Smalltalk in der Schlange sein oder wenn man jemanden bei irgendeiner öffentlichen Gelegenheit trifft und ins Gespräch kommt. Was natürlich richtig ist, ist, dass die Gelegenheiten für solche Gespräche mit, ich sag mal, anderen Menschen, die anders sind als man selbst, abgenommen haben in den letzten Jahrzehnten. Das hat was mit veränderten Wohnstrukturen zu tun, das hat was mit dem Verlust von Eckkneipen zu tun, ganz banal. Die Möglichkeiten sind da und, darf man auch nicht vergessen, wir haben in den letzten Jahren, sehen wir eine Vielzahl von Initiativen, die versuchen, solche Gespräche gezielt zu initiieren. Das können dann Stadtbibliotheken sein oder Stadtteiltreffs oder andere Gesprächsformate. Nicht zuletzt auch die Angebote von öffentlich-rechtlichen Medien mit Dialogbussen, die dann durchs Sendegebiet fahren. Das sind alles Versuche, diese Möglichkeiten für das Gespräch, auch über Streitthemen, wieder in Gang zu bringen. Und das brauchen wir als Gesellschaft, als demokratische Gesellschaft ganz dringend.
4: Ganz wichtig, ne? Sich in die Augen zu schauen, gegenüber zu stehen und miteinander zu sprechen. Aber wenn man mal guckt in den Städten, wenn man jetzt mit der U-Bahn fährt oder im Bus, alle haben den Kopf geneigt und gucken worauf. Klar, aufs Handy. Welchen Einfluss haben denn diese Social-Media-Kanäle, das Digitale auf den Verlust dieser Debattenkultur?
22: Also dieses Bild mit dem, die Leute gucken aufs Handy morgens in der U-Bahn oder S-Bahn, finde ich ganz interessant, weil vor 20, 30 Jahren war es nicht das Handy, aber da war es halt die Tageszeitung. Also es war ja nicht so, dass früher die Leute in den U-Bahnen muntere Gesprächskreise geführt haben. Da hängen wir ein bisschen so einem nostalgischen Bild hinterher. Aber auch da wieder richtig ist, dass die sozialen Medien speziell die Art und Weise verändert haben, wie wir mit anderen sprechen. Gar nicht so sehr im Kleinen, also natürlich über WhatsApp oder andere kann ich mich auch mit anderen natürlich gut austauschen. Aber die großen Kommentarbereiche unter publizistischen Medien oder Facebook-Gruppen oder das, was auf TikTok passiert, das sind letztlich keine guten Gelegenheiten für den respektvollen und dialogorientierten Austausch, weil dort wird eher das Zugespitzte, das Erhitzte, manchmal auch das Verletzende oder Hämische oder Boshafte belohnt. Das kriegt mehr Aufmerksamkeit durch die algorithmischen Empfehlungen. Und dadurch sind die Diskussionen, die dort ablaufen, auch tatsächlich nicht repräsentativ für das, was die Menschen sich wünschen und was sie auch können, wie wir jetzt in Deutschland verbindet ja gesehen haben.
4: Und wie kann man das ändern? Wie kann man eine bessere Debattenkultur wieder in die Gesellschaft hineintragen?
22: Naja, in gewisser Weise sind wir natürlich als Einzelne da auch mitverantwortlich, weil wir sind es ja, die diese Gespräche führen sollen und auch führen können. Also wir brauchen dafür natürlich auch sozusagen bestimmte Fähigkeiten. Es ist ja gar nicht so leicht, sich mit anderen sozusagen auch zurückzunehmen in seiner eigenen Haltung. Uns drängt es vielleicht dann auch, auf unserem eigenen Standpunkt zu beharren. Aber zu einer wirklichen Verständigung gehört ja, zuzuhören und immer auch im Hinterkopf zu haben, es könnte sein, dass die andere Person recht hat. Das sind Fähigkeiten, so dialogische Fähigkeiten, die muss man auch einüben, beziehungsweise die muss man dann idealerweise natürlich auch nachwachsenden Generationen im Prinzip vom Kindergarten an in der Schule und so weiter auch vermitteln.
4: Ein ganz wesentlicher Punkt wird wahrscheinlich auch sein, mal eine andere Meinung einfach auszuhalten. Warum ist das so verloren gegangen?
22: Ja, weil ich glaube gar nicht, dass es verloren gegangen ist. Ich glaube, also wir müssen da auch auseinanderhalten. Es gibt inzwischen leider in unserer Gesellschaft werden Meinungen geäußert, die müssen wir nicht aushalten. Da müssen wir ganz klar sagen, hier sind Grenzen überschritten. Ich rede von Meinungen, die extremistisch, verfassungsfeindlich sind. Da ist es ganz, und da ist es auch falsch zu sagen, dem muss man zuhören. Nein, da muss man widersprechen.
4: Aber manchmal ist es ja auch so, ne? Da hatte jemand eine andere Meinung und dann heißt es, der ist aber gegen mich. Ja. Und dann kommt man gar nicht mehr, dass man diesen Perspektivwechsel, der nötig ist, vollzieht.
22: Das stimmt so. Das liegt daran, dass wir es oft mit der sogenannten Triggerthemen zu tun haben, die oft auch das berühren, also was mich selber ausmacht. Also mein Selbstbild. Ich sag mal ein sehr abgenutztes Beispiel. Vegane Ernährung versus Fleisch auf den Grill schmeißen. Das ist inzwischen, interessanterweise für viele Menschen, ist das eine Identitätsfrage geworden. Also das macht einen aus. Und wenn man dann das Gefühl hat, oh, da will jemand mein eigenes Weltbild, mein Selbstbild in Frage stellen, dann ist es auch verständlich, dass man emotional reagiert und erstmal abblockt. Und hier im Prinzip so einmal durchatmen und sagen, okay, der andere hat eine andere Ansicht, will nicht mich verbieten, sondern er denkt einfach anders über die Welt. Mal gucken, ob wir da nicht rausfinden, wo unser gemeinsamer Grundlage ist. Ja, wie gesagt, das ist anstrengend, das kann man nicht einfach so, das muss man einüben. Aber es ist eben diese Art von demokratischer Toleranz, innerhalb der Grenzen der Verfassung sozusagen andere Meinungen zu akzeptieren, die ist unglaublich wichtig für unsere Demokratie.
4: Sagt Jan-Henrik Schmidt, er befasst sich am Leibniz-Institut für Medienforschung in Hamburg mit gesellschaftlichem Zusammenhalt. Unser NDR-Info-Thema heute früh, die ARD-Aktion, was Deutschland verbindet. Wie steht es um die Debattenkultur?
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4: Seoul aus Indonesien, warm und plötzlich weltweit gefragt. Das Trio Three Marlows aus Surabaya veröffentlicht sein zweites Album The Hotel Malibu. Was sich verändert hat und warum die Songs heute offener klingen als je zuvor. Florian Schmidt stellt die Band und ihr neues Album vor.

0: Der Sound von The Marlowes. Schon immer eine Mischung aus Soul, Funk und viel Gefühl. Doch mit dem zweiten Album, Die Hotel Malibu, lösen sie sich ein Stück weit von festen Kategorien. Denn die letzten 2 Jahre haben die Band verändert, erzählt Sängerin Nastassia Ziantuli. Das Trio war viel unterwegs und hat dabei neue Perspektiven gewonnen.
1: We can, you know, travel around another countries and meet new people, and we grown up in this last 2 years from this music.
0: Das Debüt hat ihnen Türen geöffnet und sie auch persönlich wachsen lassen. Diese Entwicklung hört man jetzt. Die Musik wird freier, weniger eindeutig, sagt Gitarrist und Songschreiber Raka Daraka.
2: We don't really think that we are a soul band, we don't really think that we are a funk band, or we got references, but we're trying to not imitate them.
0: Einflüsse aus Soul und Funk sind hörbar. Aber The Marlowes haben einen vollkommen eigenständigen Klang entwickelt. Einen Sound, der sich einfach richtig anfühlt und der Platz lässt für neue Ideen. Immer wieder taucht in den Arrangements der 14 Songs ein eher ungewöhnliches Instrument auf, die Querflöte. Inspiriert von der Flötistin Bobby Humphrey und ihren Jazzalben aus den 70er Jahren.
2: Flute is like whispering, and a lot of our new music, Tasha singing like whispering.
0: Ein Klang wie ein Flüstern. Weich, fast schwebend. Nicht nur die Querflöte, auch Nastassias Gesang trägt diese Leichtigkeit. Genau die prägt auch einen der schönsten Songs des Albums, Under the Silver Moon. Ein Song über Distanz. Aber nicht über klassische Liebesgeschichten.
1: We want to celebrate the friendship and we want to make the most of it every time, every moment.
0: Es geht um Freundschaft, um gemeinsame Momente, auch über Distanz hinweg.
3: The birds are singing free to each other from across the sea.
0: Die Band, zu der noch Schlagzeuger Tommy Sedgwick gehört, ist eng befreundet. Und genau das hört man auch im Aufnahmeprozess. Viele Songs entstehen aus gemeinsamen Jam-Sessions im Studio. Textlich geht es dabei immer wieder um eine zentrale Frage. Wo steht man eigentlich im Leben? Viele Songs wechseln dabei ganz selbstverständlich zwischen Englisch und Indonesisch. Je nachdem, welche Sprache sich für ein Gefühl oder einen Gedanken richtiger anfühlt.
2: Is it the right time or the right place or the right decision? It's about growing up and getting older.
0: Fragen, Zweifel, das Älterwerden. Vieles davon findet sich in den Texten wieder. Und vielleicht ist genau das der Kern dieses Albums. Nicht alles festlegen zu wollen, sondern Musik zu machen, die sich entwickelt. So wie die Band selbst.
4: So kann man auch entspannt in den Tag starten. So klingt das neue Album Die Hotel Malibu von der indonesischen Band The Marlowes. Florian Schmidt hat es für uns vorgestellt. Gleich geht's weiter mit den Nachrichten um 9 und danach führt sie dann Sebastian Ortowitz, mein Kollege, durch den Vormittag und soweit NDR Info an diesem Mittwoch mit Stefan Schlag.
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6: Um 9 Uhr mit Inken Henkel. Das Bundeskabinett befasst sich heute mit einem Gesetz zur Abwehr von Cyberangriffen. Bundesinnenminister Dobrindt möchte den Sicherheitsbehörden mehr Befugnisse geben, um digitale Sabotage oder Hackerangriffe zu unterbinden. Aus Berlin Birte Sönnigsen.
7: Die Bundespolizei, das Bundesamt für Sicherheit in der Informationstechnik und das Bundeskriminalamt sollen Angriffe in Zukunft nicht nur erkennen, sondern auch eingreifen können, indem sie zum Beispiel die Computer der Hacker stilllegen oder Daten umleiten oder löschen dürfen. Dobrin spricht davon, die Infrastruktur der Angreifer stören und zerstören zu wollen. Cybersicherheitsfachleute sehen die Pläne der Bundesregierung kritisch. Ein Problem ist, dass man in vielen Fällen gar nicht weiß, wer tatsächlich hinter den Angriffen steckt. Daher gibt es die Befürchtung, dass auch Unbeteiligte von Cyberabwehraktionen der deutschen Behörden getroffen werden könnten.
6: Zur Abwehr wachsender Sicherheitsrisiken fordert Verfassungsschutzpräsident Seelen mehr Befugnisse für den Inlandsnachrichtendienst. Seelen sagte der Süddeutschen Zeitung, der Abwehrdienst müsse Angriffen effektiv entgegentreten können. Aus der NDR-Nachrichtenredaktion Simone Kienzle.
8: Beobachten und erklären reicht nicht, etwa bei extremistischen Anschlagsplänen oder Waffenlieferungen, so der Verfassungsschutzpräsident. In Zukunft müsse man operativer handeln und brauche deshalb neue und erweiterte Fähigkeiten. Bundesinnenminister Dobrindt hatte kürzlich angekündigt, die Nachrichtendienste zu reformieren und auszubauen. Sie sollen sich zu echten Geheimdiensten wandeln, hieß es. Der Spiegel hatte berichtet, dass der Geheimdienst nach den Plänen dann auch heimlich in Computer und Handys von Zielpersonen eindringen und Online-Durchsuchungen machen dürfe. Auch künstliche Intelligenz und Software zur Gesichtserkennung soll demnach mehr zum Einsatz kommen.
6: Vor dem Landgericht Verden wird heute ein Urteil gegen die frühere RAF-Terroristin Daniela Klette erwartet. Laut Anklage soll sie mit ihren mutmaßlichen Komplizen Burkhard Garweg und Ernst Volker Staub zwischen 1999 und 2016 Geldtransporter und Supermärkte überfallen haben. Die beiden Männer sind weiterhin auf der Flucht. Die Staatsanwaltschaft wirft Klette unter anderem versuchten Mord vor und fordert eine Haftstrafe von 15 Jahren. Die Verteidigung plädiert hingegen auf Freispruch. Klette solle ausschließlich für den illegalen Waffenbesitz bestraft werden. Klette wurde 2024 in Berlin gefasst. Sie soll mehr als 30 Jahre lang im Untergrund gelebt haben. Das libanesische Gesundheitsministerium wirft Israel vor, bei Attacken im Süden und Osten 31 Menschen getötet und viele verletzt zu haben. Das israelische Militär gab an, es gehe nach politischen Vorgaben auch jenseits der vorderen Verteidigungslinie gegen Bedrohungen vor. Regierungschef Netanyahu bestätigte, dass die Bodeneinsätze im Nachbarland gegen die pro-iranische Hisbollah ausgeweitet worden seien. Aus Sicherheitskreisen hieß es, dass es außerdem mehr als 120 Luftschläge im Libanon gegeben habe. Die Hisbollah meldet Gegenangriffe. Eigentlich gilt seit April eine Waffenruhe. Die Mitarbeiter der Halbleiterabteilung von Samsung bekommen pro Kopf Jahresprämien in Höhe von mehreren hunderttausend Euro. Die Gewerkschaft von Südkoreas größtem Konzern nahm einen entsprechenden Vorschlag des Managements an. Samsung hatte mit den Zugeständnissen für die Belegschaft zuletzt einen Streik abgewendet. Der Kompromiss beinhaltet neben einer Anhebung der Grundgehälter deutlich höhere Boni, die umgerechnet bis zu 359.000 Euro erreichen können. Mehr als die Hälfte der Mitarbeiter von Samsung Electronics arbeiten bei der Halbleitersparte, die aktuell Rekordgewinne für den gesamten Konzern erzielt. Die deutsche Fußballnationalmannschaft startet heute in ihre Vorbereitung auf die Weltmeisterschaft. Bundestrainer Nagelsmann versammelt in Herzogenaurach seinen Kader für das Turnier in den USA, Mexiko und Kanada. Aus Herzogenaurach Thomas Kattenbeck.
9: Ein Nationalspieler wird heute bei der Ankunft der WM-Teilnehmer fehlen, Kai Havertz. Havertz steht da, wo vor allem auch die Bayern-Spieler jetzt lieber gewesen wären, im Finale der Fußball-Champions League am kommenden Samstag mit seinem Verein, dem FC Arsenal. Auf der anderen Seite dürfte der Bundestrainer Julian Nagelsmann froh sein, dass er schon jetzt mit seinen wichtigsten Spielern arbeiten kann und darf. Das gilt insbesondere auch für die neue alte Nummer 1, Ex-Kapitän Manuel Neuer.
6: Das waren die Nachrichten.
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4: Viel Sonne heute bei uns in Norddeutschland. Nur ab und zu sind ein paar Wolkenfelder heute mit dabei. Es bleibt trocken, aber es ist etwas kühler geworden. Die Höchstwerte 14 Grad auf Norderney und bis zu 24 Grad heute in Göttingen. Morgen heiter, teils sonnig. Auch gebietsweise ziehen wieder Wolkenfelder durch. Es bleibt aber auch wieder trocken und auch an den Höchstwerten ändert sich erstmal nichts. Am Freitag wird es wieder ein bisschen wärmer, 19 bis 29 Grad. Dazu aber auch ein paar kompakte Wolken und vereinzelt auch Schauer oder Gewitter. 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Stau oder stockender Verkehr ab 3 Kilometern.
10: A1 Osnabrück Richtung Bremen. Zwischen Dreieckstur und Bremen-Hemelingen 7 Kilometer stockender Verkehr vor der Baustelle. A1 Bremen Richtung Lübeck. Zwischen Maschener Kreuz und Norderelbbrücke 8 Kilometer stockend. A2 Berlin Richtung Hannover. Zwischen Peine Ost und Lehrte Ost 8 Kilometer stockend. Und zwar im Baustellenbereich. Und dann noch die A7 Hannover Richtung Flensburg. Zwischen Hamburg-Heimfeld und dem Elbtunnel 7 Kilometer stockender Verkehr. NDR Info um 6:06 mit Sebastian Ottowitz. Ja, Mathe ist für viele Schülerinnen und Schüler einfach ein schwieriges Fach. War schon immer so, wird es wohl auch bleiben. Aber Mathe ist eben auch ganz einfach wichtig. Umso besorgniserregender sind die aktuellen Zahlen. Trotz einer Förderoffensive der Hamburger Bildungsbehörde, die es seit 10 Jahren gibt, erreichen noch nicht alle Grundschülerinnen und Grundschüler die Mindeststandards in Mathe. Etwa jeder oder jede Fünfte kann am Ende der Grundschule nicht gut genug rechnen. Das zeigen aktuelle Zahlen, die die Bildungsbehörde ermittelt hat. Carlotta Smoke hat sich mal vor Ort ein Bild gemacht in einer Hamburger Grundschule.
11: Matheunterricht in der 4a der Grundschule Witzelinstraße. Die Lehrerin Gül Klatt erklärt, was heute dran ist.
12: Jetzt habe ich 3 Aufgaben mitgebracht. Dividieren mit 0.
13: Ich finde, unsere Lehrerin erklärt das sehr gut und auch spannend. Nur manchmal ist es schwierig, alles umzusetzen. Aber ich finde den Matheunterricht bei uns richtig, richtig gut.
11: Sagt der 10-jährige Friedrich. Klassenkamerad Joris rechnet vor.
14: Dann rechnest du minus, dann 5 minus 5 ist 0. Und jetzt kannst du deine Zahl runterholen und am Ende steht 0, also bist du jetzt fertig.
11: Aber nicht allen fällt Mathe immer so leicht. Rund 19% der Kinder haben im Jahr 2025 die Grundschule mit großen Mathelücken verlassen. 2 Jahre zuvor waren es noch 17%.
15: Das grundsätzliche Problem ist Bildungsbenachteiligung. Das heißt also, Kinder starten schon in die Kita, starten schon in die Grundschule mit, in Anführungsstrichen, Defiziten. Und die sind dann schwer aufzuholen. Und jetzt arbeiten alle Schulen daran, genau das hinzukriegen, diese Bildungsbenachteiligung auszugleichen.
11: Sagt der Pressesprecher der Hamburger Behörde für Schule, Familie und Berufsbildung, Peter Albrecht. Auch das Sprachverständnis spielt eine Rolle im Mathematikunterricht, findet Albrecht. Nicht in jeder Familie wird ausschließlich Deutsch gesprochen. Etwa ein Drittel der Kinder in Hamburger Schulen sprechen zu Hause überwiegend eine andere Sprache. Die Auswirkungen davon nimmt auch Lehrerin Gül Klatt wahr.
16: Tatsächlich bei den Sachaufgaben beobachte ich das auch.
11: Ihre Schülerin Alva aus der 4a wünscht sich aber vor allem mehr Zeit, um die Mathematikaufgaben besser zu verstehen.
17: Wenn wir ein Thema jetzt länger hatten, dann ein Thema ganz Neues und das wir auch nicht so lange haben, weil mehrere es halt ziemlich leicht finden, da komme ich dann manchmal nicht so gut mit und das finde ich halt ein bisschen nervig.
11: Auch ihre Lehrerin Gül Klatt weiß um das Problem. Es sei schwierig, sowohl den Kindern, denen Mathe leicht fällt, als auch denen, die mehr Förderbedarf haben, gerecht zu werden.
16: Wir brauchen noch mehr Unterstützung einfach, dass die Kinder genau an diesen Stellen Unterstützung bekommen, 1:1 Unterstützung oder mehr Zeit, damit wir diese Kinder auch mitnehmen, weil ich das ganz, ganz wichtig finde.
11: Das von Bund und Ländern getragene sogenannte Startchancenprogramm soll beispielsweise dabei helfen, die genannten Bildungsbenachteiligungen abzubauen. Ziel des Programms, die Zahl der Schülerinnen und Schüler, die die Mindeststandards in Mathematik und Deutsch nicht erreichen, deutlich zu reduzieren.
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10: Das Land Niedersachsen hat geregelt, wie viel Geld die Kommunen im Land aus dem sogenannten Sondervermögen Infrastruktur und Klimaneutralität bekommen sollen. Die Hälfte des Geldes, das dem Land zusteht, soll direkt in die Städte, Landkreise sowie Gemeinden und Samtgemeinden gehen. Es sind also rund 4,7 Milliarden Euro. Was das zum Beispiel für die Region Hannover bedeutet, fasst Markus Goller zusammen.
18: Unterm Strich gehen bei uns in der Region beispielsweise rund 100 Millionen Euro an Stadt und Kreis Hildesheim, rund 25 Millionen an Stadt und Kreis Holzminden und rund 60 Millionen an die Stadt Hameln und den Kreis Hameln-Pyrmont. Die Landeshauptstadt Hannover bekommt ohne die Region rund 130 Millionen Euro. Die will Oberbürgermeister Onay hauptsächlich dafür nutzen, um Schulen, Kitas und andere Bildungseinrichtungen zu sanieren, wie er dem NDR sagte.
10: In Schleswig-Holstein muss sich Ministerpräsident Günther heute einigen kritischen Fragen stellen. Am Vormittag ist er zu Gast im Wirtschaftsausschuss des Landtags. Es geht um die 300 Millionen Euro schwere Bürgschaft für die Ansiedlung des inzwischen insolventen Batterieherstellers Northvolt. Ein Großteil des Geldes ist wohl weg. Der Landesrechnungshof hatte in einem Bericht festgestellt, dass die Landesregierung Risiken bei der Bürgschaft nicht ausreichend beachtet habe. Ein möglicher Verstoß gegen die Haushaltsordnung des Landes. Warum Günther heute im Ausschuss befragt wird, erklärt Balthasar Hüms.
19: Herr Günther kommt in den Ausschuss, weil die Oppositionsfraktionen SPD und FDP ihn geladen haben. Für die ist die Befragung vor laufenden Kameras und Mikros eine Chance, den öffentlichen Druck auf den Ministerpräsidenten zu erhöhen. Sie wollen, dass Günther Fehler bei der Bürgschaftszusage eingesteht. Bisher hat die Landesregierung bestritten, gegen die Haushaltsordnung verstoßen zu haben, obwohl die Prüfer des Landesrechnungshofs das in ihrem Sonderbericht so festgestellt hatten. Die Befragung, die könnte mehrere Stunden dauern und durchaus hitzig werden. FDP-Wirtschaftspolitiker Bernd Buchholz erwartet, dass Günther Konsequenzen zieht. Wie die konkret aussehen könnten, das will Buchholz erst nach der Sitzung entscheiden.
10: Im Prozess um die ehemalige RAF-Terroristin Daniela Klette wird heute das Urteil erwartet. Sie steht seit über einem Jahr vor dem Landgericht in Verden in Niedersachsen. Klette soll mehrere Raubüberfälle begangen haben. Helmut Eickhoff mit den Einzelheiten.
20: Es geht um Überfälle auf Geldtransporter und Supermärkte in Niedersachsen und Nordrhein-Westfalen. Die Taten haben sich zwischen 1999 und 2016 ereignet. Klette soll dabei mehrere Millionen Euro erbeutet haben. Die Ermittler gehen davon aus, dass sie die Überfälle gemeinsam mit zwei Komplizen begangen hat, Burkhard Garwig und Ernst Volker Staub. Sie gelten ebenfalls als frühere RAF-Terroristen. Beide sind weiter flüchtig. Daniela Klette war Anfang 2024 in Berlin gefasst worden. In ihrer Wohnung fanden die Ermittler Bargeld in Höhe von mehr als 200.000 Euro, Gold und Waffen. Klette soll jahrzehntelang im Untergrund gelebt und mit den Raubüberfällen ihr Leben finanziert haben. Die Staatsanwaltschaft wirft ihr unter anderem versuchten Mord vor und fordert eine Haftstrafe von 15 Jahren. Die Verteidiger fordern, dass sie ausschließlich für den illegalen Waffenbesitz bestraft wird. Sie sehen keine Beweise dafür, dass Klette bei den Raubüberfällen dabei war. In dem Prozess vor dem Landgericht Verden geht es nicht um Klettes mögliche Beteiligung an terroristischen Anschlägen. Dazu hat die Bundesanwaltschaft erst kürzlich Anklage erhoben. Ob diese auch zugelassen wird, darüber muss das Oberlandesgericht Frankfurt entscheiden.
10: Soll sich Hamburg für Olympische und Paralympische Spiele bewerben oder nicht?

0: Ein Ergebnis ist kaum vorherzusehen. In Umfragen lagen mal die Gegner, mal die Befürworter vorne. Abgestimmt werden kann in Hamburg noch heute per Briefwahl oder am Sonntag in einer von 178 Abstimmungsstellen. Das Ergebnis der Auszählung wird am Sonntag zwischen 21 und 22 Uhr erwartet.
1: Die Taliban wollen mehr Einfluss gewinnen in Europa und das über eine Art Tauschhandel. Welche Rolle die afghanischen Botschaften in Europa spielen, dazu gleich eine Recherche, ausführlich bei uns im Programm hier auf NDR Info nach dem Sport. Und jetzt erst einmal der Überblick mit Inken Henkel und dem, was die Bundesregierung heute entscheiden will.
2: Über Baugenehmigungen für Neubauprojekte soll in Deutschland künftig schneller entschieden werden. Über ein entsprechendes Gesetz berät heute das Bundeskabinett. Bauministerin Huberts möchte, dass der Wohnungsbau in Gebieten mit angespannten Märkten künftig Priorität, etwa vor Natur- und Denkmalschutz, bekommt. Außerdem sind härtere Maßnahmen gegen Eigentümer vorgesehen, die ihre Immobilien verfallen lassen. Die Kommunen sollen schneller eine Instandsetzung solcher Häuser anordnen können. Als letztes Mittel ist sogar eine Enteignung möglich. Außerdem wird im Bundeskabinett heute über einen Gesetzentwurf für mehr Cybersicherheit beraten. Dabei geht es um mehr Befugnisse in Fällen von digitaler Sabotage, Hackerangriffen und Erpressung. Innenminister Dobrindt will den Kriminalämtern, der Polizei und dem Verfassungsschutz mehr Rechte geben. Künftig soll es unter anderem erlaubt sein, die Computer der Hacker stillzulegen. Nach Schätzungen entstehen durch digitale Angriffe auf Firmen oder Behörden jedes Jahr Schäden von 200 Milliarden Euro. Bundeswirtschaftsministerin Reiche hat bei ihrem China-Besuch faire Wettbewerbsbedingungen für deutsche Unternehmen angemahnt. Wettbewerb müsse beiden Seiten nützen, so die CDU-Politikerin bei einem Treffen mit dem chinesischen Handelsminister in Peking. Reiche will auf ihrer zweitägigen Reise außerdem über Lieferketten und seltene Erden sprechen. Begleitet wird sie von einer Wirtschaftsdelegation. Das Wetter in Norddeutschland? Heute neben längerem Sonnenschein hin und wieder ein paar Wolkenfelder. Es wird kühler als zuletzt, Höchstwerte 14 Grad auf Norderney und bis zu 24 in Göttingen. Das war der kurze Überblick. Jetzt geht's weiter mit Sebastian Ottowitz.
1: Vielen Dank. 9.16 Uhr ist es.
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1: Heute startet die deutsche Fußballnationalmannschaft in die Vorbereitung auf die Weltmeisterschaft. Das Team trifft sich in Herzogenaurach. Michael Augustin, wie geht's denn dann weiter?
4: Mit einem Testspiel am Sonntag in Mainz gegen Finnland, allerdings noch ohne Kai Havertz, der wird einen Tag vorher im Champions-League-Finale für den FC Arsenal gegen Paris im Einsatz sein. Am Dienstag fliegt das DFB-Team nach Chicago zu einem weiteren Test gegen die USA. Zwei Tage später geht's dann weiter nach North Carolina ins Teamquartier. Das erste WM-Spiel findet am 14. Juni gegen Curaçao statt, live zu sehen in der ARD. Und im ARD-Team gibt es einen neuen WM-Experten, Nationalspieler Robin Gosens, der es nicht in den WM-Kader geschafft hat.
5: Um ehrlich zu sein, freue ich mich auf alles. Zur Wahrheit gehört natürlich schon, dass ich immer die Ambition hatte, selbst auch als Spieler mitzufahren. Aber ich habe 2024 bei der EM gemerkt, dass diese Expertenrolle erstens sehr gut bei der Verarbeitung hilft, ist also irgendwie ein Stück weit Therapie, und zweitens hat man doch das Gefühl, dass man so ein bisschen Teil der WM ist, und darauf freue ich mich unglaublich. Ich freue mich auf die Menschen, mit denen ich zusammenarbeiten darf, und ich freue mich einfach, Teil dieser Reise zu werden.
4: Robin Gosens spielt momentan in Italien beim AC Florenz und wird für die ARD WM-Spiele analysieren. Eine Spielanalyse werden sie sich in Fürth sicherlich sparen. Entscheidend ist das Ergebnis. Die Spielvereinigung Greuther Fürth bleibt in der zweiten Fußball-Bundesliga. Der Tabellen 16. hat sich in der Relegation gegen den Drittliga-Dritten Rot-Weiß Essen durchgesetzt. Oliver Tubenauer war für uns dabei.
6: Am Ende war es hauchdünn. Die 0:1 Hinspiel Niederlage konnten die Fürther mit einem 2:0 wettmachen. Fürth bleibt in der Liga nach einem verdienten Heimsieg. Allerdings hatte auch Rot-Weiß Essen die eine oder andere Chance auf einen Treffer und hatte sogar ein Abseitstor erzielt, bei dem die Entscheidung ebenfalls hauchdünn war. Dementsprechend befand sich RWE-Trainer Uwe Koschinat in einem Wechselbad der Gefühle.
7: Ja, es ist natürlich so eine ganz, ganz gesunde Mischung aus Enttäuschung und Stolz. Ich glaube, dass wir in zwei Spielen mehr als auf Augenhöhe waren, dass wir uns eine sehr, sehr hohe Zahl an Möglichkeiten in diesen beiden Spielen gegen den Zweitligisten herausgespielt haben. Insofern tut das mit Sicherheit sehr, sehr weh.
6: Jubel dagegen auf der anderen Seite. Bei seiner Abschiedsvorstellung im Fürther Trikot schlug der Torschützenkönig der zweiten Liga noch einmal zu. Für den gebürtigen Essener Noel Foodgoy war das

0: immens wichtig.
1: Es ging hauptsächlich darum, dass ich mich mit einem guten Gefühl hier verabschieden wollte. Ich wollte unbedingt, dass wir, der Verein, diese Liga hält. Und dafür habe ich alles gegeben. Und ja, das ist uns und mir heute gut gelungen.
0: Auch dem langjährigen Fürther Kapitän Branimir Gurta ist mit dem entscheidenden Tor zum 2:0 ein würdiger Abschied gelungen. Und genau im Moment der Erleichterung werden die Herausforderungen der kommenden Saison schon deutlich. Die Fürther Mannschaft zerfällt und ein Neuaufbau dürfte noch schwieriger werden als der Klassenerhalt in dieser Saison.
2: Super gespielt und am Ende knapp verloren. So ging es Tennisprofi Daniel Altmaier bei den French Open. Er hat in Paris in der ersten Runde gegen den Weltranglisten 6. Felix Auger-Aliassime länger als 4 Stunden auf dem Platz gestanden, gut mitgehalten und am Ende die Überraschung knapp verpasst. Für die hat dagegen Jan-Lennard Struff mit seinem Sieg gegen die Nummer 10 der Welt Alexander Bublik gesorgt. Heute geht's in Paris mit dem Zweitrundenmatch von Alexander Zverev gegen Thomas Machatsch weiter. Allerdings erst später am Abend. Vor- oder Nachteil? Dazu eine Einschätzung von unserem Reporter Steffen Gahr.
3: Ja, eigentlich weder noch. Also das nimmt sich nichts, ob er jetzt abends spielt oder tagsüber. Von der Belastung her, klar, es ist angenehmer, wenn es mal 2-3 Grad weniger sind. Aber Zverev macht die Hitze ja körperlich nichts aus. Er hat ja gestern auch nochmal in der prallen Mittagshitze trainiert. Das mag er halt. Je heißer, umso besser. Auch weil das seinem Spiel entgegenkommt. Also die Bälle springen dann höher ab. Das hilft Zverev mit seinen knapp 2 Metern. Dann muss er nicht so weit runter. Und auch für seine Schläge ist es besser, wenn es warm und trocken ist. Dann kann er schneller, gefährlich, effektiver spielen. Aber auch am Abend ist es hier in Paris mit 27, 28, 29 Grad immer noch warm genug. Also für sein Spiel ist die Night Session beim aktuellen Wetter kein Nachteil. Und körperlich macht es eben nicht den Unterschied. Also letztendlich ist es egal, ob er tagsüber oder abends spielt. Er ist der klare Favorit gegen Machatsch. Und wenn er seine Form abrufen kann, sollte es für Zverev entspannt klappen mit einem Sieg.
2: Schwieriger wird's da schon für die beiden deutschen Frauen. Tamara Korpatsch aus Kaltenkirchen spielt gegen Wang Xinyu aus China und Eva Lüss aus Hamburg gegen die Rumänin Sorana Kirstea. Das ist die Nummer 18 der Weltrangliste.
4: Vielen Dank, Michael Augustin war das mit dem Sport hier auf NDR Info. Neun Uhr 21. Seitdem die Taliban vor 5 Jahren in Afghanistan wieder die Macht übernommen haben, hat sich gerade für Frauen und Mädchen die Situation ganz klar verschärft. Ihnen wird der Weg zur Bildung verwehrt, sie werden unterdrückt. Die radikalen Islamisten regieren mit harter Hand. Auch aus diesem Grund meiden westliche Staaten enge Verbindungen zu den Machthabern, auch Deutschland. Aber seit einigen Monaten dürfen die Taliban auch in Deutschland vertreten sein mit 2 Konsularbeamten in der afghanischen Botschaft in Berlin und dem Generalkonsulat in Bonn. Offenbar eine Art Vorbild. Die Taliban wollen ihren Einfluss in Europa ausbauen. Dazu hat Peter Hornung recherchiert und ist jetzt bei mir im Studio. Schönen guten Morgen, Peter.
5: Hallo, guten Morgen.
4: Du warst bis vor kurzem und für lange Jahre unser Korrespondent für die Region, kennst Afghanistan, kennst die Taliban, hast jetzt dazu recherchiert. Wie sieht dieser Plan der Taliban aus, mehr Einfluss zu gewinnen?
5: Also es geht ihnen vor allen Dingen darum, eigene Diplomaten zu schicken, in Botschaften, in Konsulate Afghanistans in Europa, die dann diese diplomatischen Missionen kontrollieren. Im Moment ist es ja so, viele afghanische Botschaften, die werden noch geleitet von Diplomaten, die vor der Machtübernahme der Taliban entsandt wurden. Und das ist den Taliban ein Dorn im Auge. Das haben die mir auch gesagt. Ich habe letzten September mit dem Chef der Europaabteilung in Kabul gesprochen, im Außenministerium. Der hat gesagt, wir wollen eigene Leute entsenden. Die wollen die Kontrolle ausüben. Und es geht darum, jetzt ganz konkret in jedes Land mindestens einen Taliban-Vertreter zu schicken.
4: Das ist ein nachvollziehbarer Plan für die Taliban. Aber warum sollten sich EU-Mitgliedstaaten darauf einlassen?
5: Weil sie etwas haben wollen dafür, nämlich die Unterstützung bei Abschiebungen. Es gibt nicht nur in Deutschland, auch in vielen anderen EU-Ländern ja einen Druck, abschiebepflichtige Afghanen auch tatsächlich abzuschieben. Und das Ganze reibungslos abzuschieben, um das zu machen, braucht man die Taliban. Der Deal ist also Hilfe bei diesen Abschiebungen und dafür akzeptieren die Europäer Taliban-Diplomaten.
4: Dazu soll es jetzt ein Treffen geben hier in der EU und die Initiative dafür, die kam aus den Reihen von EU-Mitgliedstaaten. Ist also dieser innenpolitische Druck, mehr Abschiebungen zu schaffen, auch nach Afghanistan, ist der größer als der Schrecken vor der Zusammenarbeit mit Islamisten?
5: Ganz offenbar. Also der Druck ist in vielen Ländern da. Das sieht man ja gerade, wenn Wahlen anstehen oder wenn es ohnehin schon Regierungen sind, wie in Deutschland eben, die versprochen haben, diese Abschiebung durchzuführen und zu beschleunigen auch. Das Problem ist, diese Taliban-Diplomaten, die kommen mit einer Agenda. Die kommen nicht nur, um Büroarbeit zu machen, um Abschiebungen zu erleichtern oder auch um Auslandsafghanen konsularische Dienste anzubieten, also dass sie denen Dokumente ausstellen. Die kommen, um die Macht in den Botschaften zu übernehmen. Das ist übrigens nicht nur eine Vermutung, sondern das hat man gerade hier in Deutschland gesehen.
4: Also ist die Situation in den deutschen Botschaften schon so, dass die beiden Vertreter der Taliban dort schon das Sagen haben?
5: Genau, Deutschland ist die Blaupause für das, was jetzt auf europäischer Ebene sich abzeichnet. Wir haben gerade mal 2 Taliban-Diplomaten im Land. Da hieß es letztes Jahr auch von Bundesinnenminister Dobrindt, das sind 2 Konsularbeamte, die machen hier nur ihre Konsulararbeit, die helfen bei den Abschiebungen und identifizieren Afghanen, damit wir sie zurückschicken können. Was ist tatsächlich passiert? Die haben schon am ersten Tag praktisch das Regiment übernommen in der Botschaft in Berlin und im Generalkonsulat in Bonn. Ich habe mit Diplomaten gesprochen, die an dem Tag dort waren. Die haben gesagt, der kam rein, der eine hat gesagt, wir sind sozusagen. Und wir sind jetzt die Chefs und ihr könnt euch irgendwie ins Büro hinten links setzen.
4: Wie ist das an anderen europäischen Botschaften Afghanistans? Haben dort noch Taliban-Gegner tatsächlich das Sagen und was droht denen dann womöglich?
5: Also es ist unterschiedlich. Es gibt in Norwegen zum Beispiel einen Taliban-Vertreter, der ist sogar offiziell Leiter der Botschaft. Aber das ist quasi das Extrem. In Deutschland sind die übrigens nicht offiziell anerkannt. Also der eine nennt sich intern Generalkonsul, ist aber von den Deutschen gar nicht so anerkannt. Und der andere leitet die Botschaft in Berlin. Und auch da sagt das Auswärtige Amt, davon wissen wir gar nichts. Also die verschließen im Prinzip auch die Augen vor der Realität. Es gibt Länder wie Tschechien, Niederlande, Bulgarien, da sitzen alte Diplomaten, also welche, die vor 2021 entsandt wurden, die arbeiten mit den Taliban schon eine ganze Weile zusammen. Und dann gibt es eben, du hast es ja gesagt, diese Taliban-Gegner in der Schweiz, in Belgien, in Österreich, in Wien gibt es sogar noch eine Botschafterin. Und die wollen die Taliban natürlich loswerden. Ich habe mit allen dreien gesprochen, mit den Botschaftern in der Schweiz, in Belgien, in Österreich. Die haben gesagt, wenn die Taliban kommen, dann müssen die uns da nicht raustragen, dann sind wir sofort weg.
4: Du hast ja gesagt, Deutschland könnte jetzt so eine Art Blaupause sein für dieses Vorgehen. Muss man also sagen, Deutschland hat Radikal-Islamisten hier die Tür nach Europa geöffnet? Oder muss man auch vielleicht ganz einfach pragmatisch sein und einfach mit denen zusammenarbeiten, die de facto nun mal die Macht haben?
5: Ja, also Deutschland hat die Tür weit aufgemacht. Deutschland ist die Blaupause. Die Taliban, die können jetzt sagen, und das tun sie übrigens auch, schaut mal, die Deutschen haben das gemacht. Die haben uns ins Land gelassen, das größte Land der EU. Gleichzeitig kann man aber auch sagen, ja, die sind halt da, die Taliban. Die sind da in Afghanistan, die regieren da. Und man muss irgendeinen Weg finden, mit denen zusammenzuarbeiten. Und wir wollen ja, eine Mehrheit im Land will auch Abschiebungen von Straftätern zum Beispiel. Und so ist es in anderen europäischen Ländern auch. Aber es gibt 2 Probleme. Das erste Problem ist die Anerkennung der Taliban, dass man den Taliban die Anerkennung verweigert als rechtmäßige Regierung von Afghanistan. Das liegt ja daran, dass sie die Menschenrechte verletzen, dass sie die Frauenrechte verletzen und man will einen Hebel haben. Wenn man also durch die Hintertür diese Anerkennung doch irgendwie gewährt, indem man diese Diplomaten ins Land lässt, dann gibt man diesen Hebel aus der Hand. Und das Zweite ist tatsächlich, dass man das nicht offen kommuniziert. Wie oft habe ich mit dem Innenministerium in Berlin gesprochen, mit dem Außenministerium, und die haben alles nur verdruckst kommuniziert. Die haben nicht gesagt, ja, die Taliban führen jetzt diese Botschaft oder dieses Generalkonsulat, sondern die haben sich hinter irgendwelchen Floskeln versteckt. Und das ist, glaube ich, etwas, was ganz wichtig ist. Vielleicht führt diese Recherche jetzt dazu. Da machen auch Kolleginnen und Kollegen in anderen europäischen Ländern mit, die berichten heute Morgen auch darüber. Vielleicht führt es dazu, dass es jetzt breiter und offen diskutiert wird.
4: Jetzt haben wir es de facto so, auch wenn es nicht offiziell anerkannt ist, dass in Deutschland schon Taliban-Mitglieder die Botschaft führen. Könnte womöglich auch in anderen EU-Ländern demnächst der Fall sein. Was ist denn eigentlich das konkrete Problem? Was würde denn passieren, wenn das einträte?
5: Ja, das Problem ist, die kommen eben mit einer Agenda. Wir haben ja kürzlich darüber berichtet, dass die Taliban in ihrem Generalkonsulat in Bonn Praktika anbieten für junge Leute. Und da haben auch viele gelacht und haben gesagt, wie verrückt ist das, wie irre, wer geht denn zu den Taliban? Aber wenn man näher hinschaut, dann sieht man, die wollen Netzwerke aufbauen. Wir haben Hinweise in den Recherchen, dass sie eben auch viele Leute treffen, in Bonn gerade. Die wollen sich verbinden mit den Afghanen in Deutschland, vor allem mit jungen Afghanen, wollen die binden auch an sich. Und ich glaube, das ist eine Gefahr, die man auf keinen Fall unterschätzen sollte.
4: Einschätzungen von Peter Hornung, unserem langjährigen Korrespondenten für die Region, unter anderem Afghanistan. Er hat recherchiert zu den dortigen Machthabern, den Taliban, die mehr Einfluss gewinnen wollen in Europa und die Botschaften Afghanistans unter ihre Macht bringen wollen.

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1: Um 9.30 Uhr mit Inken Henkel. Das Kabinett will heute einen Gesetzentwurf für mehr Cybersicherheit beschließen. Nach Schätzungen entstehen durch digitale Angriffe auf Firmen oder Behörden jedes Jahr Schäden von 200 Milliarden Euro. Aus der NDR-Nachrichtenredaktion Katharina Jetter.
2: Sabotage, Hackerangriffe und Erpressung. Deutschland wird immer häufiger Ziel von digitalen Angriffen. Innenminister Dobrindt will deshalb den Kriminalämtern, der Polizei und dem Verfassungsschutz mehr Rechte geben. Bisher konnten sie nämlich solche Angriffe nur beobachten, durften aber nicht eingreifen. In Zukunft sollen sie die Angreifer auch stören können, indem zum Beispiel die Computer der Hacker stillgelegt werden. Außerdem will das Bundeskabinett heute eine umfassende Reform des Baurechts auf den Weg bringen. Das Ziel ist, dass Wohnungen schneller gebaut werden können. Das sogenannte Upgrade zum Baugesetzbuch soll den Städten und Gemeinden außerdem den Kampf gegen verwahrloste Schrottimmobilien erleichtern und im Extremfall sogar Enteignungen erlauben.
1: Am Landgericht Verden wird heute ein Urteil gegen die frühere RAF-Terroristin Daniela Klette erwartet. Die 67-Jährige soll laut Anklage mit zwei Komplizen Raubüberfälle auf Geldtransporter und Supermärkte begangen haben. Mit der Beute von knapp 3 Millionen Euro soll das Trio sein Leben im Untergrund finanziert haben. Aus der NDR-Nachrichtenredaktion Betül Sarikaya.
3: Die Staatsanwaltschaft fordert 15 Jahre Haft. Sie wirft Daniela Klette unter anderem versuchten Mord, schweren bandenmäßigen Raub und illegalen Waffenbesitz vor. Die Verteidigung plädiert hingegen auf Freispruch. Die mutmaßliche RAF-Terroristin war mehr als 30 Jahre lang untergetaucht. Erst 2024 wurde sie in ihrer Wohnung in Berlin gefasst. Dort fanden Ermittler knapp 240.000 Euro in Bar, Goldbarren und Waffen. Ihre zwei mutmaßlichen Komplizen sind weiterhin auf der Flucht. Wegen ihrer möglichen Beteiligung an Terroranschlägen in den 90er Jahren stand Klette noch nicht vor Gericht. Die Bundesanwaltschaft hat erst kürzlich Anklage erhoben.
1: Die Wirtschaftsweisen legen heute ihr Frühjahrsgutachten vor. Das Gremium wird sich zu den wirtschaftlichen Aussichten äußern und Empfehlungen für die Bundesregierung abgeben. Was Politik und Experten erwarten, erläutert Anne-Kathrin Mellmann aus Berlin.
4: Die Wirtschaftsweisen, auch bekannt als Sachverständigenrat Wirtschaft, die analysieren, wie es dem Land wirtschaftlich geht und sie blicken auch auf die kommenden Jahre. In diesem Jahr dürfte das Gutachten wenige gute Nachrichten enthalten. Führende Wirtschaftsforschungsinstitute Deutschlands, die haben ihre Prognosen schon gesenkt und gesagt, es gibt nur noch ein Mini-Wachstum. Nun kommt noch das Problem der steigenden Energiepreise durch den Iran-Krieg hinzu und das Ende ist ungewiss.
1: Vor dem Hintergrund neuer russischer Drohungen gegen die Ukraine kommen die EU-Außenminister heute Abend auf Zypern zusammen. Die Ressortchefs der 27 EU-Staaten wollen über den Umgang mit Moskau beraten. Der Kreml hatte die Bewohner Kiews und auch Diplomaten dazu aufgerufen, die Stadt zu verlassen, weil massive Angriffe geplant seien. Aus Nikosia Sabrina Fritz.
5: Die EU-Außenbeauftragte Kallas will mit den Außenministern darüber beraten, wie man mit Russland jetzt umgehen soll. Doch die Möglichkeiten der Gemeinschaft sind beschränkt. Einen Sonderbeauftragten, der für die EU mit Moskau verhandeln soll, werde man bei diesem Treffen wohl nicht präsentieren. Im Gegenteil, die schweren Angriffe werden eher als Zeichen dafür gewertet, dass Russland an einem Frieden nicht interessiert sei. Damit bleibt der EU, die Ukraine weiter zu unterstützen. Auch an einem neuen Sanktionspaket gegen Russland wird weiter gearbeitet, heißt es aus Diplomatenkreisen. Die EU wird ihre Vertreter nicht aus der Ukraine abziehen. Russland hatte dazu aufgerufen, die Hauptstadt Kiew zu verlassen, da weitere Angriffe drohen. Dies stelle eine weitere Eskalation dar, so eine EU-Sprecherin.
1: Der angedrohte Streik beim weltgrößten Hersteller von Speicherchips Samsung ist endgültig vom Tisch. Die Mitglieder der Gewerkschaft haben einen Kompromissvorschlag des Managements akzeptiert. Aus Tokio Thorsten Iffland.
6: 6,2% mehr Lohn im Schnitt und eine Ausschüttung von über 10% des Unternehmensgewinns an die Belegschaft. Das ist der Deal, der den angekündigten Generalstreik verhindert hat. Experten gehen davon aus, dass allein die Mitarbeiter der besonders profitablen Halbleiterabteilung von Samsung pro Kopf mehr als 340.000 Euro an Bonus erhalten. 70% der Gewerkschaftsmitglieder haben das Angebot der Geschäftsführung akzeptiert. Die Börsen in Seoul und Tokio kletterten infolge der Einigung auf Rekordstände. Die weltweiten Folgen eines Ausstands beim südkoreanischen Elektronikkonzern wären massiv gewesen. Die ohnehin schon existierenden Lieferengpässe bei Halbleitern hätten sich verschärft.
1: In Hamburg ist heute die letzte Chance für die Briefwahl zur Olympia-Abstimmung. Spätestens heute sollten die Unterlagen ausgefüllt in den Briefkasten geworfen werden, damit sie sicher pünktlich ankommen. Die Hamburgerinnen und Hamburger entscheiden bei dem Referendum, ob sich die Hansestadt auf die Olympischen und Paralympischen Spiele 2036, 2040 oder 2044 bewerben soll. Am Sonntag können die rund 1,3 Millionen Wahlberechtigten ihre Stimme auch persönlich von 8 bis 18 Uhr in einem der Wahllokale abgeben. Das waren die Nachrichten.
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7: Heute sonnig, nur ein paar Wolkenfelder. Es bleibt aber trocken, 14 bis 24 Grad die Höchstwerte. Morgen ähnliche Temperaturen und auch ähnliches Wetter. Erst am Freitag kommen vereinzelt Schauer oder Gewitter auf. NDR Info mit dem Verkehrsservice. A1 Lübeck Richtung Hamburg zwischen Hamburg-Billstedt und Norderelbbrücke 5 Kilometer stockend. A1 Osnabrück Richtung Bremen zwischen Dreieck Stur und Bremen-Hemelingen 7 Kilometer stockend vor der Baustelle. A1 Bremen Richtung Lübeck zwischen Maschener Kreuz und Norderelbbrücke 7 Kilometer stockender Verkehr. Dann A2 Berlin Richtung Hannover zwischen Peine Ost und Lehrte Ost 8 Kilometer stockend im Baustellenbereich. A7 Hannover Richtung Hamburg zwischen Soltau Süd und Soltau Ost 3 Kilometer Stau in der Baustelle. Und A7 Hannover Richtung Flensburg zwischen Hamburg-Hausbruch und dem Elbtunnel 5 Kilometer stockender Verkehr. NDR Info am Mittwochvormittag mit Sebastian Ottowitz. Im politischen Berlin ist so ein Mittwoch immer verbunden mit einem ganz fixen Termin. Das Bundeskabinett tagt. Heute soll da einiges entschieden werden, unter anderem neue Pläne von Bundesinnenminister Dobrindt. Der hat einen Gesetzentwurf vorgelegt für mehr Cybersicherheit in Deutschland. Das Ziel: die staatlichen Befugnisse sollen ausgeweitet werden. Am Ende sollen Angreiferinnen und Angreifer früher als bisher abgewehrt und aufgehalten werden. Birte Sönnissen erklärt, wie das klappen soll und warum das aus Sicht der Bundesregierung jetzt nötig ist.
8: Der finanzielle Schaden durch digitale Sabotage, Hackerangriffe oder Erpressung ist riesig. Geschätzt wird er auf mehr als 200 Milliarden Euro im Jahr. Auch der Einfluss von staatlichen Akteuren ist gewachsen, spätestens seit Russland die gesamte Ukraine angegriffen hat.
9: Wir sind uns einig darüber, dass wir eine aktive Cyberabwehr brauchen,
8: sagt Innenminister Alexander Dobrindt. Er hat sich vorgenommen, stärker als bisher gegen die Angreifer vorzugehen. Was andere Hackback nennen, ist für den Innenminister aktive Cyberabwehr.
9: Wir wollen uns auch zur Wehr setzen und die Infrastruktur der Angreifer stören und zerstören können.
8: Deswegen will das Kabinett ein Gesetz auf den Weg bringen, das den Sicherheitsbehörden mehr Möglichkeiten gibt, gegen Hacker vorzugehen. Die Bundespolizei, das Bundesamt für Sicherheit in der Informationstechnik und das BKA sollen Angriffe in Zukunft nicht nur erkennen, sondern auch eingreifen können, indem sie zum Beispiel Computer der Angreifer stilllegen oder Daten auf deren Servern verändern oder löschen. Aus Sicht des Innenministers könnte das nötig werden, wenn etwa ein Hacker aus dem Ausland einen deutschen Energieversorger angreift.
9: Das heißt, dafür zu sorgen, dass er das zukünftig mit dieser Infrastruktur, mit diesem Server, mit dieser Software, mit seinen Einrichtungen nicht mehr tun kann. Das heißt, Zugriff ausschließlich auf die Systeme, die uns angreifen, um einen zukünftigen Angriff zu verhindern.
8: Ein Problem ist aber, dass man in vielen Fällen gar nicht weiß, wer tatsächlich hinter den Angriffen steckt. Denn Cyberattacken laufen häufig über gehackte Server von unwissenden Dritten. Daher gibt es die Befürchtung, dass Unbeteiligte durch diese Form der Cyberabwehr getroffen werden könnten. Zum Beispiel ein Krankenhaus im Ausland, das indirekt durch deutsche Sicherheitsbehörden lahmgelegt wird. Der Innenminister findet diese Sorge unbegründet.
9: Wir gehen nicht wahllos in das Netz und versuchen irgendwo Angriffe abzuwehren, sondern es geht ganz gezielt darum, dass man kriminelle Netzwerke erkennt, diejenigen, die dahinter steht, identifiziert und dann dagegen vorgeht.
8: Manuel Attuk, Experte für Cybersicherheit, sieht die Pläne der Bundesregierung hingegen kritisch. Er glaubt, dass das Gesetz gegen die Verfassung verstoßen könnte. Unter anderem, weil der Bund damit Aufgaben übernimmt, für die eigentlich die Länder zuständig sind.
10: Das kann nicht der Sinn und Zweck einer demokratischen Verteidigung sein, sondern wir sollten tatsächlich dafür sorgen, dass unsere Systeme sicherer aufgebaut werden. Es wird ja auch gesagt, dass mehr als 200 Milliarden Euro an Schäden pro Jahr passieren. Auch da könnte man 200 Milliarden pro Jahr investieren, um sichere Systeme zu haben.
8: Der Innenminister setzt hingegen nicht nur darauf, dass die Systeme besser geschützt werden. Er will, dass die Sicherheitsbehörden in Zukunft Täter aktiv stoppen dürfen.
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11: Bundeswirtschaftsministerin Reiche ist ja gerade in China. Heute früh hat sie ihre Gespräche aufgenommen. Für deutsche Unternehmen ist der Markt in China enorm wichtig. Aber die Liste der Konfliktpunkte mit dem schwierigen Handelspartner ist lang. Was will die Ministerin bei dem Besuch erreichen? Eva Lambi-Schmidt.
12: Zum Auftakt ihrer zweitägigen China-Reise hat Bundeswirtschaftsministerin Katharina Reiche für einen vertrauensvollen und offenen Austausch zwischen Berlin und Peking geworben. Bei einem ersten Treffen mit Zhou Haibing, einem Vizeminister der Staatlichen Kommission für Entwicklung für Reform, hat sie mit Blick auf die Lage im Nahen Osten die Themen Energie- und Versorgungssicherheit angesprochen und damit zunächst den Fokus darauf gesetzt, was für beide Länder wichtig ist. In der chinesischen Hauptstadt Peking sind unter anderem Gespräche mit dem chinesischen Handelsminister Wang Wentao geplant. Dabei dürfte es von deutscher Seite auch um fairere Wettbewerbsbedingungen gehen. Seit Jahren beklagen europäische Unternehmen, die in China Geschäfte machen, Nachteile beim Marktzugang. Die deutsche Auslandshandelskammer in China fordert, dass die Ministerin dies in ihren Gesprächen klar anspricht.
13: Wir haben eine Reihe an Themen, wo der Schuh drückt. Wir merken zugleich, dass der chinesische Markt für viele deutsche Unternehmen einer der wenigen globalen Märkte von Größe ist, der nach wie vor unternehmerisch einträchtig ist. Insofern setzen wir darauf, dass sie, wie der Kanzler das begonnen hat, weiter in die Pflege der bilateralen Wirtschaftsbeziehungen investiert.
12: Sagt Oliver Oehms von der Deutschen Auslandshandelskammer in China. Auch in Europa macht chinesische Konkurrenz der heimischen Wirtschaft zunehmend zu schaffen. Das Problem sind günstige Preise chinesischer Hersteller, die durch teils staatliche Subventionen und ein Überangebot chinesischer Waren entstehen. Damit können europäische Hersteller kaum mithalten. Besonders brisant für den Besuch der Bundeswirtschaftsministerin: In der EU wird derzeit über härtere Regeln gegen Chinas Handelspraktiken debattiert. Nach Ansicht der Europäischen Handelskammer in Peking sollte Reiche bei ihren Gesprächen in China auch EU-Wirtschaftsinteressen vertreten. Es gebe keine gesonderte deutsche Übereinkunft. Europa trete in seinen Positionen einheitlich auf, so Jens Eskelund, Präsident der Europäischen Handelskammer in China. Auf ihrer Reise wird Katharina Reiche von einer 35-köpfigen Wirtschaftsdelegation begleitet. Mit dabei sind unter anderem BASF-Chef Markus Kamieth, Siemens Energy-Vorstand Tim Holt und der Chef von ThyssenKrupp Miguel Lopez. Morgen geht es für die Ministerin weiter in den Süden Chinas nach Guangzhou zu Treffen mit Vertretern der Lokalregierung und zu Unternehmensbesuchen.
11: Eva Lambi-Schmidt, unsere Korrespondentin in China. Können wir noch diskutieren? Halten wir andere Meinungen aus? Bei unserer ARD-Aktion Was Deutschland verbindet gab es ja offene, kontroverse Diskussionen. Aber wie ist das im Alltag, in der Gesellschaft und in der Politik? Dazu gleich ein Interview. Davor verschafft uns Inken Henkel einen kurzen Überblick, was heute wichtig ist, und beginnt in Berlin.
1: Bundesbauministerin Huberts will heute im Kabinett ein Baugesetzbuch-Update auf den Weg bringen. Damit sollen Planungs- und Genehmigungsverfahren für Neubauprojekte beschleunigt werden. In Gebieten mit einem angespannten Markt sollen Bauprojekte künftig Priorität, zum Beispiel vor Natur- oder Denkmalschutz, bekommen. Außerdem sind härtere Maßnahmen gegen Eigentümer vorgesehen, die ihre Immobilien verfallen lassen. Laut Statistischem Bundesamt ist die Zahl der neu gebauten Wohnungen in Deutschland auf den niedrigsten Stand seit über 10 Jahren gesunken. 32% der Arbeitnehmer in Deutschland arbeiten in Teilzeit. Ein neuer Höchstwert. Das meldet das Statistische Bundesamt. Dabei zeigen sich deutliche Unterschiede zwischen den Geschlechtern. Während 2025 jede zweite Frau einen reduzierten Stellenumfang hatte, traf das nur auf jeden siebten Mann zu. Mütter arbeiten 8-mal so häufig in Teilzeit wie Väter. Im Zuge der missglückten Northvolt-Förderung muss Schleswig-Holsteins Ministerpräsident Günther heute im Wirtschaftsausschuss Fragen beantworten. Der Batteriehersteller hatte von Land und Bund mehr als 500 Millionen Euro Förderung erhalten, um ein Werk in Heide zu eröffnen. SPD und FDP werfen der Regierung Günther vor, nicht auf belastbare Finanzpläne von Northvolt bestanden zu haben. Schon der Landesrechnungshof hatte der Regierung Günther bescheinigt, bei der Northvolt-Förderung gegen die Haushaltsregeln verstoßen zu haben. Das Wetter in Norddeutschland. Heute neben längerem Sonnenschein hin und wieder ein paar Wolkenfelder. Es wird kühler als zuletzt. Höchstwerte 14 Grad auf Norderney und bis 24 in Göttingen. Das war der kurze Überblick. Weiter geht's mit Sebastian Ottowitz.
11: Vielen Dank. Miteinander reden ist immer besser, als sich aus dem Weg zu gehen. Das gilt im Leben, auch im politischen und gesellschaftlichen Diskurs ist es wichtig, miteinander im Gespräch zu bleiben. Bei der ARD-Aktion Was Deutschland verbindet haben wir genau das gemacht. 84 Menschen aus der ganzen Bundesrepublik, jung, alt, aus allen sozialen Schichten, haben gemeinsam diskutiert über ganz unterschiedliche, auch kontroverse Themen. Migration, Klima und Ähnliches. Es ging aber auch ganz grundsätzlich um Meinungsfreiheit oder Debattenkultur.
14: Jeder lebt in seiner Blase, in meinen Augen, guckt, ist nur auf sich fokussiert. Das geht schon auf der Autobahn los, ne? Ich fahre 130 und dann an meinem Nummernschild klebt schon einer mit 4 Auspuffrohre.
15: Ich sag schon, was ich denk, was nicht jedem vielleicht auch gefällt.
16: Ich krieg immer die Krise, wenn Leute sagen, ich darf hier nichts sagen. Jeder erzählt hier den letzten Schwachsinn auf gut Deutsch und sagt dann aber, er durfte ja nichts sagen in diesem Land.
17: Diese kontroverse Diskussionskultur, die es früher an einem Stammtisch gab, die gibt es nicht mehr. Ich werde quasi zusammengespült mit den Leuten, die gleiche Interessen haben. Und dann rede ich mit den Leuten über die Dinge, die ich auch finde. Und mein Meinungskorridor verengt sich dadurch total.
18: Im Internet kann ich viel erzählen, aber wenn ich jemandem in die Augen gucke, also bei mir ist es so, wenn ich lüge, sieht man das sofort.
11: Über die Aktion und diese Stimmen und wie sich diese Eindrücke in der politischen Landschaft widerspiegeln, habe ich mit Julia Reuschenbach gesprochen, Politikwissenschaftlerin an der Uni Hamburg. Was hält sie von dem, was wir da eben gehört haben? Was sieht sie ähnlich, was eher nicht?
19: Ja, also ich darf und will, und das damit fängt Miteinander reden vielleicht schon an, ja nicht diesen Menschen ihre subjektiven Eindrücke absprechen. Ne? Also das hat alles seine Berechtigung im Diskurs. Ich glaube, wir konnten in den letzten Jahren in der empirischen Forschung relativ gut widerlegen, dass die Gesellschaft an sich gespalten ist. Also dieser Eindruck, irgendwie ist die ganze Gesellschaft, da gehen so richtig Risse durch, den konnten wir in Zahlen widerlegen und konnten zeigen, ganz viele Kolleginnen und Kollegen, die sich damit befasst haben, dass diese Risse, diese Spaltungslinien eigentlich eher eine sehr große gesellschaftliche Mitte von ihren Rändern trennen, einerseits, und dass diese Spaltungslinien bestimmte Themen vor allen Dingen betreffen. Also wir sind in ganz vielen Dingen uns, wenn man es ein bisschen einfach erklären wollte, eigentlich ziemlich einig oder sehr nah beieinander, was also auch gute Diskurse erwarten ließe. Und bei ganz speziellen Themen, da ist es sozusagen eher affektiver, emotionaler und da wird es dann auch im Gespräch schnell schwieriger.
11: Was sind das für Themen?
19: Also dazu gehören unter anderem das Thema Maßnahmen zum Klimaschutz, also auch im weiteren Sinne natürlich das Thema Energie. Dazu gehört sowas wie gleichgeschlechtlich oder geschlechtergerechte, so muss man sagen, Sprache. Und dazu gehört, je nachdem, zum Beispiel wenn man fragt, welche Anforderungen Integration eigentlich stellen darf, natürlich, das erwarten wahrscheinlich auch viele, das Thema Migration.
11: Wenn Sie sagen, wir haben eigentlich gar nicht diese ganz große Spaltung der Gesellschaft, warum wird das dann immer wieder beschrieben und man bekommt zumindest medial den Eindruck, doch, diese Spaltung liegt vor?
19: Naja, jetzt haben Sie einen Teil der Antwort schon gegeben und das ist im Gespräch mit Journalistinnen immer gar nicht so einfach. Also es hat auch was mit medialer Berichterstattung zu tun. Ja? Also wie viel Aufmerksamkeit bekommen eben besonders laute, besonders emotionale, empörende, skandalisierende Stimmen im Diskurs? Wie sehr bilden wir sozusagen dieses Verhältnis, das ich gerade versucht habe zu beschreiben, zwischen einer sozusagen sehr großen, eigentlich am Austausch interessierten gesellschaftlichen Mitte und ihren Rändern eigentlich ab. Ne? Gelingt uns das gut? Und dann kommt natürlich noch was dazu, was wir eben auch in den Stimmen hören konnten, dass wir in der Tat durch medialen Wandel mit völlig neuen Öffentlichkeiten im Netz, also insbesondere über Social Media, eben auch nochmal ganz andere Logiken haben, vor deren Hintergrund diese Stimmung, diese Gefühle entstehen. Und das bedeutet eben dort vor allem, dass es nicht nur darum geht, dass man mit den eigenen Bubbles also konfrontiert wird, sprich ich like irgendwas, ich empöre mich in irgendwelchen Kommentaren unter einem Post und der Effekt ist nämlich dann, dass ich mehr davon sehe, sondern Algorithmen sind auch wunderbar in der Lage, uns wirklich immer genau das diametral Entgegengesetzte zu dem zu liefern, was wir selber empfinden, sodass so ein bisschen der Eindruck entsteht, dass die Welt im Grunde nur aus Gegensätzen, also schwarz, weiß, 0, 1 besteht und im Grunde genau das, was diese große Gruppe aber letztlich ausmacht, nämlich die Zwischentöne, dass es also ganz viel Grau gibt zwischen diesen verschiedenen Positionen, die werden eben nicht ausreichend abgebildet.
11: Die Zwischentöne fehlen und stattdessen hören wir ganz viel eben auch von diesen Filterblasen, in denen man sich bewegt und aus denen man auch schwer wieder herauskommt. Wenn wir das auf die Politik übertragen, welche Rolle spielen denn diese Filterblasen? Wer weiß sie zu nutzen und wie?
19: Ja, das ist eine große Frage. Also erstmal würde ich sagen, und das ist für Politik einerseits vielleicht ein Ausweis und andererseits auch eine ganz schön große Verantwortung. Forschung kann sehr klar zeigen, dass die Frage, wer in der Politik etwas sagt und wie die Person es sagt, Einfluss nimmt auf die, die es hören oder lesen. Also es ist nicht egal, ob zum Beispiel jemand von einer rechtspopulistischen Partei Dinge ausspricht oder ob es jemand tut, der oder die, sagen wir mal, eher unverdächtig wirkt aus Sicht der anderen, also wo man dann sowas vielleicht gar nicht erwartet und es deshalb auch für weniger problematisch hält, für akzeptierter. Ja? Also Politik hat eine sehr große Verantwortung und auch da gilt letztlich, erfreulicherweise, Politikerinnen und Politiker sind ja auch nur Menschen, auch die funktionieren natürlich in weiten Teilen nach den Logiken, die wir gerade schon ein bisschen andiskutiert haben. Das heißt, sie konsumieren spezifische Medien, sie lassen sich auch treiben von Empörungswellen, von Stimmungen, die sozusagen gerade online durchs Land laufen und dann womöglich eben auch von Qualitätsmedien aufgegriffen werden. Und was man ihnen vorwerfen kann, ist, dass vielleicht gelegentlich das häufiger als Seismograph funktioniert für die Frage, was ist los im Land? Auch Umfragen spielen da eine große Rolle und weniger tatsächlich der direkte Austausch, also sozusagen wirklich das Eintauchen in die Lebenswelten von Menschen, ihren Alltag, ihre Sorgen. Da würden wir immer sagen, das ist das, was Responsivität meint, die Politik eigentlich haben soll zu den Bürgerinnen und Bürgern. Und auch da sind die Daten der letzten Jahre ziemlich klar, dass eine sehr große Mehrheit von Menschen sagt, nee, das Gefühl habe ich irgendwie nicht mehr, dass das so gut gegeben ist.
11: Lassen Sie uns nochmal über diesen Kontakt von Politikerinnen und Politikern zu den Bürgerinnen und Bürgern sprechen. Früher, sage ich jetzt mal so, da kannte man die politischen Akteurinnen und Akteure aus dem Fernsehen, aber in Kontakt treten, das ging vielleicht per Brief ins Abgeordnetenbüro. Heute habe ich ja zumindest theoretisch die Möglichkeit, über soziale Netzwerke politische Akteure zu kontaktieren, ihnen zu begegnen. Wie hat das Verhältnis von Bürgerinnen und Bürgern zur Politik verändert?
19: Ja, es hat immens verändert. Also im Grunde jede und jeder ist Sender und Empfänger gleichermaßen. Und diese Unmittelbarkeit der Kommunikation ist natürlich eine Riesenherausforderung für beide Seiten. Also sie hat ganz viel Mündigkeit erzeugt auf Seiten der Bürgerinnen und Bürger, die eben jetzt nicht mehr über Leserbriefschleifen durch Zeitungsredaktionen sich sozusagen ihren Meinungsweg in die Öffentlichkeit bahnen oder eben, wie Sie es beschrieben haben, durch Briefe ins Wahlkreis oder Bundestag. Das erzeugt potenziell zumindest auch Wirksamkeitserfahrungen, die ganz wichtig sind, wenn wir uns wünschen, dass Menschen sich in der Demokratie beteiligen. Aber es erzeugt natürlich auch, ich würde sagen, negative Effekte. Nämlich, dass also einerseits die schiere Masse an Meinungen im Grunde ein bisschen vielleicht den Blick auf die tatsächliche Information verstellt. Also eine Meinung ist ja noch nicht sozusagen sich informiert haben über eine Sache, auch zu wissen, worum es geht. Und es ist schier nicht machbar, beispielsweise, wenn wir an Kommentarspalten denken, wo häufig ohne Klarnamen operiert wird, wo nicht klar ist, ob dahinter automatisierte sogenannte Chatbots stecken oder reale Personen, dem sozusagen gerecht zu werden. Und was uns ganz besonders fehlt, ist im Grunde das, was wir eigentlich alle aus dem persönlichen Austausch kennen, da kann man auch ins eigene Privatleben schauen, nämlich, dass der analoge, der direkte Kontakt, das sich in die Augen schauen, wie wie wir es eben auch in den Stimmen gehört haben, es zivilisiert das Gespräch. Also es bietet mehr Möglichkeit, aufeinander einzugehen, vielleicht doch die Argumente des anderen auch mal zu hören, während die Logiken gerade im Netz mit so 20 Sekunden Snippets, in die ja, wenn überhaupt, vielleicht auch nur zwei Argumente passen, wenn die überhaupt da drin vorkommen, gar nicht darauf eingestellt sind oder darauf ausgelegt sind, muss man sagen, dass wir tatsächlich eine Sache besser verstehen, ein Problem lösen oder wirklich am Argument des anderen interessiert sein wollen würden.
11: Die Hamburger Politikwissenschaftlerin Julia Reuschenbach zur Debattenkultur hier bei uns in Deutschland.
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11: Ein Film wie ein Schlag in die Magengrube und zugleich der Versuch, sich daraus wieder zu befreien. Tod meiner Jugend erzählt eine wahre Geschichte über Gewalt, Trauma und die Frage, ob man daran zerbrechen muss. Regisseur Timo Jacobs bringt damit ein Thema ins Kino, das lange im Verborgenen lag. Anna Wollner stellt uns den Film vor.
20: Na, was denkst du?
21: Irgendwie, als wäre ich schon mal hier gewesen, aber in einem anderen Leben.
22: Die Vergangenheit klopft nicht an, sie tritt die Tür ein. Dieser Satz aus Tod meiner Jugend ist mehr als ein plakatives Motto. Er beschreibt die Wucht, mit der dieser Film erzählt. Erinnerungen kommen hier nicht kontrolliert. Sie drängen sich auf, kehren immer wieder zurück und durchdringen die Gegenwart. Im Zentrum steht Kai, das alter Ego von Regisseur Timo Jacobs, der sich selbst spielt, der sich als Erwachsener ein scheinbar stabiles Leben aufgebaut hat. Mit Familie, einem Sohn, der zu ihm aufschaut und mit dem ernsthaften Versuch der eigenen Vergangenheit etwas entgegenzusetzen. Doch die Rückkehr an die Orte seiner Kindheit, insbesondere an die Schule seines Sohnes, die er selbst besucht hat, setzt genau die Dynamik in Gang, die diesen Film trägt. Das langsame, unausweichliche Aufbrechen von Verdrängtem.
21: Du perverses Schwein.
23: Entschuldigung.
21: Fass mein Sohn über
22: das Auto. Der Film erzählt diese Geschichte auf zwei Ebenen und macht dabei sehr deutlich, wie eng Gegenwart und Vergangenheit miteinander verzahnt sind. Die Kindheit, die ihr gezeigt wird, ist keine, die sich nostalgisch verklären ließe, sondern eine, die von massiver Gewalt geprägt ist. Missbrauch im familiären Umfeld, Erfahrungen von Ausbeutung, die Flucht in ein Heim und auch dort kein Schutz, sondern neue Formen von Gewalt.
24: Meine Mama hat gesagt, dass ihr die Kinder abholt. Also die böse sind.
22: Diese Erlebnisse werden nicht angedeutet, sondern mit einer Direktheit ins Bild gesetzt, die sich kaum abfedern lässt. Der Film verzichtet bewusst auf stilistische Distanzierungen, versteht sich als Versuch, dem Unsagbaren eine Form zu geben und Erfahrungen sichtbar zu machen, die sonst oft im Verborgenen bleiben. Dabei geht es nicht nur um das Abbilden von Gewalt, sondern auch um die Frage, wie sich daraus überhaupt so etwas wie Sprache entwickeln lässt, wie man über etwas spricht, das lange keinen Ausdruck hatte.
25: Meine Mutter... Die hat mich als Sexspielzeug verkauft, da war ich gerade mal 8. Da bin ich über viele Jahre, viele Tode gestorben. Und man sagt ja, jedes Mal, wenn jemand stirbt, ist ein neuer Stern am Himmel. Denn wisst ihr jetzt, wer das da oben alles geschaffen hat? Denn ich bin Profi im Wiederauferstehen. Darum mache ich jetzt auch Stand-up.
22: Formal bleibt Tod meiner Jugend dabei auffallend klar und reduziert erzählt. Mit einer Inszenierung, die sich ganz auf Figuren und Situationen konzentriert und kaum ästhetische Umwege sucht. Diese Nüchternheit verleiht dem Film stellenweise etwas beinahe Dokumentarisches und unterstreicht den Anspruch, eine reale Geschichte sichtbar zu machen, ohne sie zu überformen oder zu glätten. Gleichzeitig führt diese Direktheit dazu, dass manche Szenen sehr frontal wirken, plötzlich passieren, ohne lange dramaturgische Ankündigung.
26: Irgendwann wirst du es bestimmt bereuen, so komische Bilder auf deiner Haut zu haben.
27: Ja.
26: Bist doch kein Asozialer. Hm?
28: Was passiert jetzt?
26: So, das ist die Flüssigkeit, mit der ich die Tattoos entferne. Leg deinen Arm mal bitte drauf hier.
28: Wird es wehtun?
26: Du musst ganz still sein, das ist ganz wichtig. Stillhalten, ja? Dann wird's nicht wehtun und dann geht's auch ganz schnell.
22: Tod meiner Jugend bietet keine einfachen Lösungen, keine klare Katharsis, sondern lässt viele Fragen offen und zwingt dazu, sich mit dem auseinanderzusetzen, was er zeigt. Es ist damit kein Film, den man nebenbei sieht oder schnell wieder vergisst, sondern einer, der nachwirkt, weil er sich weigert, seine Geschichte zu beruhigen oder zu versöhnen.
11: Anna Wollner über den Film Tod meiner Jugend, der läuft ab morgen in unseren Kinos.

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1: Um 10 Uhr mit Inken Henkel. Das Kabinett will heute einen Gesetzentwurf für mehr Cybersicherheit beschließen. Nach Schätzungen entstehen durch digitale Angriffe auf Firmen oder Behörden jedes Jahr Schäden von 200 Milliarden Euro. Aus der NDR Nachrichtenredaktion Katharina Jetter.
2: Sabotage, Hackerangriffe und Erpressung. Deutschland wird immer häufiger Ziel von digitalen Angriffen. Innenminister Dobrindt will deshalb den Kriminalämtern, der Polizei und dem Verfassungsschutz mehr Rechte geben. Bisher konnten sie nämlich solche Angriffe nur beobachten, durften aber nicht eingreifen. In Zukunft sollen sie die Angreifer auch stören können, indem zum Beispiel die Computer der Hacker stillgelegt werden. Außerdem will das Bundeskabinett heute eine umfassende Reform des Baurechts auf den Weg bringen. Das Ziel ist, dass Wohnungen schneller gebaut werden können. Das sogenannte Upgrade zum Baugesetzbuch soll den Städten und Gemeinden außerdem den Kampf gegen verwahrloste Schrottimmobilien erleichtern und im Extremfall sogar Enteignungen erlauben.
1: Vor dem Landgericht Verden wird heute ein Urteil gegen die frühere RAF-Terroristin Daniela Klette erwartet. Laut Anklage soll sie mit ihren mutmaßlichen Komplizen Burkhard Garweg und Ernst Volker Staub zwischen 1999 und 2016 maskiert und teils schwer bewaffnet Geldtransporter und Supermärkte überfallen haben, unter anderem in Niedersachsen, Nordrhein-Westfalen und Schleswig-Holstein. Dabei erbeutete das Trio nach Ermittlungen der Staatsanwaltschaft mehr als 2,7 Millionen Euro. Helmut Eickhoff aus Hannover zur Frage, wie das Urteil ausfallen könnte.
3: Die Staatsanwaltschaft fordert 15 Jahre Haft, unter anderem wegen versuchten Mordes. Da geht es um einen Überfall auf einen Geldtransporter, bei dem auch geschossen wurde. Aber das Gericht hatte in dem Prozess schon durchblicken lassen, dass es diese Tat anders werten wird, also nicht als versuchten Mord. Es gilt damit als sehr unwahrscheinlich, dass Klette tatsächlich so lange in Haft muss, also die 15 Jahre, die die Staatsanwaltschaft gefordert hat. Die Verteidigung fordert Klette nur wegen illegalen Waffenbesitzes schuldig zu sprechen. Was die Raubüberfälle angeht, da fordern die Verteidiger einen Freispruch, sehen keine Beweise, dass Klette da teilgenommen hat.
1: Verfassungsschutzpräsident Seelen hat mehr Befugnisse für den Inlandsnachrichtendienst gefordert. Seelen sagte der Süddeutschen Zeitung, der Abwehrdienst müsse Angriffen effektiv entgegentreten. Dafür müsse er operativer handeln und brauche neue und erweiterte Fähigkeiten. Beobachten reiche nicht, etwa bei extremistischen Anschlagsplänen oder Waffenlieferungen, so der Verfassungsschutzchef. Bundesinnenminister Dobrindt hatte kürzlich angekündigt, die Nachrichtendienste zu reformieren und auszubauen. Israel hat auch den neuen militärischen Führer der Hamas im Gazastreifen getötet. Mohammed Odeh sowie 4 Angehörige seien bei Luftangriffen in der Stadt Gaza ums Leben gekommen, teilte die israelische Armee mit. Vor anderthalb Wochen erst hatte Israel schon den Tod von Odehs Vorgänger Al-Haddad bei einem israelischen Luftangriff bestätigt. Im Krieg zwischen Israel und der Hamas gilt offiziell seit Oktober 2025 eine Waffenruhe. Beide Seiten werfen sich Verstöße gegen das Abkommen vor. Die US-Raumfahrtbehörde NASA hat Aufträge für künftige Mondmissionen an private Unternehmen vergeben. Unter diesen ist auch Blue Origin, das Raumfahrtunternehmen von Milliardär Bezos, wie die Behörde mitteilte. Blue Origin soll die Rover der NASA für über 180 Millionen Dollar auf die Mondoberfläche bringen. Unter den weiteren Auftragnehmern sind außerdem Lunar Outpost, Astrolab und Firefly Aerospace. Die Mondmission ist für 2028 geplant. Schleswig-Holsteins Ministerpräsident Günther von der CDU muss zur Stunde im Wirtschaftsausschuss Fragen zur missglückten Northvolt-Förderung beantworten. Northvolt sollte bei Heide ein Batteriewerk errichten und war dafür von Land und Bund mit mehr als 500 Millionen Euro gefördert worden. SPD und FDP werfen der Regierung Günther vor, nicht auf belastbare Finanzpläne von Northvolt bestanden zu haben. Schon der Landesrechnungshof hatte der Regierung bescheinigt, bei der Northvolt-Förderung gegen Haushaltsregeln verstoßen zu haben. Im März 2025 ging die schwedische Muttergesellschaft Northvolt insolvent. 3/4 der 300 Millionen Euro aus den Landesmitteln sind verloren. Das waren die Nachrichten.
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4: Lange Sonnenschein heute bei uns in Norddeutschland. Ein paar Wolkenfelder ziehen mal durch, aber es bleibt trocken. Insgesamt ist es aber ein bisschen kühler als in den vergangenen Tagen. Die Höchstwerte heute auf Norderney zum Beispiel 14 Grad. und im Süden von Niedersachsen bis zu 24 Grad. Das sind auch die Höchstwerte für den morgigen Tag. Dazu weiterhin heiteres, teils sonniges Wetter. Es ziehen wieder Wolkenfelder durch. Regen erwarten wir aber nicht, noch nicht. Am Freitag neben viel Sonne und kompakten Wolken dann vereinzelte Schauer oder Gewitter. 19 bis 29 Grad und am Sonnabend dann ein Wechsel aus Sonne und Wolken. Regional mit Schauern 17 bis 27 Grad. 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Stau oder stockender Verkehr ab 3 Kilometern. A1 Lübeck Richtung Hamburg zwischen Hamburg-Billstedt und Norderelbbrücke 5 Kilometer stockender Verkehr. A1 Osnabrück Richtung Bremen zwischen Dreieck Stur und Bremen-Hemelingen 7 Kilometer stockend vor der Baustelle. A1 Bremen Richtung Lübeck zwischen Maschener Kreuz und Norderelbbrücke 7 Kilometer stockender Verkehr. A2 Berlin Richtung Hannover zwischen Peine Ost und Lehrte Ost 8 Kilometer stockender Verkehr im Baustellenbereich. Dann die A7 Hannover Richtung Hamburg zwischen Dorfmark und Soltau Ost im Baustellenbereich 6 Kilometer Stau. Und A7 Hannover Richtung Flensburg zwischen Hamburg-Hausbruch und dem Elbtunnel 5 Kilometer stockender Verkehr. CNN der Info um 6:10 mit Sebastian Ottowitz. Kiew ist in den vergangenen Tagen ins Fadenkreuz geraten. Die ukrainische Hauptstadt ist hart getroffen worden von russischen Angriffen und die sollen noch mehr werden. Zumindest hatte Russland ja Ausländer und Diplomaten aufgerufen, Kiew schnellstmöglich zu verlassen. Eine Warnung? Eher eine Drohung, heißt es von fast 50 Ländern bei den Vereinten Nationen. Sie halten den Vorgang für inakzeptabel. Das Auswärtige Amt in Berlin hat gestern den russischen Botschafter einbestellt. Eine Geste. Aber welche konkreten Antworten findet die Bundesregierung? Christina Nagel.
5: Russlands Außenminister Sergej Lavrov warnt vor weiteren systematischen Angriffen auf Kiew. Attackiert werden sollen nicht nur Objekte, die für die ukrainischen Streitkräfte wichtig sind, sondern auch Entscheidungszentren. Ausländer und auch Diplomaten werden erneut aufgefordert, die Stadt zu verlassen. Das Auswärtige Amt wertet das als Einschüchterungsversuch. Russland wolle die Ukraine und ihre Unterstützer mittels Drohungen und Terror spalten. Der russische Botschafter in Deutschland wurde einbestellt, auch um ihm klarzumachen, dass man nicht klein beigeben werde. Im Gegenteil. Außenminister Johann Wadephul treibt seine Bemühungen voran, weitere Mittel für die Ukraine zu mobilisieren.
6: Es geht darum, dass wir die konkreten weiteren Unterstützungsbedarfe der Ukraine stets durch die europäischen NATO-Partner und Kanada bedienen.
5: Dafür, das machte der CDU-Politiker beim Treffen der NATO-Außenminister im schwedischen Helsingborg klar, brauche man mehr Mittel, als durch den Kredit der Europäischen Union bereits abgedeckt wird. Der EU-Kredit sieht für die Anschaffung von Militärmaterial jährlich rund 30 Milliarden Euro vor. Außenminister Wadephul hat den NATO-Partnern vorgeschlagen, mindestens dieselbe Summe noch einmal obendrauf zu legen. Wer wie viel bereit ist zu geben, das ist noch offen.
7: Wir müssen jetzt eben in harter Arbeit die nächsten 6 Wochen auch nutzen, um das zu konkretisieren.
5: Entscheiden können dann die Staats- und Regierungschefs beim NATO-Gipfel in der Türkei. Es wäre, davon ist nicht nur der deutsche Außenminister überzeugt, ein wichtiges Signal. Gerade jetzt, denn Putin stehe unter Druck, sagt der Sicherheitsexperte Nico Lange in der ARD.
8: Auch deswegen, weil er gerade in einer schwierigen Situation ist, an der Front und auch mit den Schlägen der Ukraine nach Russland hinein. Das sollte man zum Anlass nehmen, genau bei diesen Dingen der Ukraine noch mehr zu helfen. Offensichtlich hat man da einen wunden Punkt bei Putin getroffen.
5: Zu was das führt, ist offen. Die einen warnen vor weiteren Eskalationen, zu noch mehr Angriffswellen mit hochmodernen, nur schwer abzuwehrenden Raketen. Die anderen setzen darauf, dass mehr Druck den russischen Präsidenten zum Einlenken bewegt und an den Verhandlungstisch bringt. Für Außenminister Wadephul ist klar, dass die Europäer gut beraten wären, eine Doppelstrategie zu fahren.
9: Einerseits die Ukraine klar unterstützen. Und wir werden für die nächsten Jahre noch mehr Geld brauchen. Wir müssen uns auch jetzt schon auf den nächsten Winter der Ukraine vorbereiten. Aber gleichzeitig muss man natürlich offen sein für Diplomatie und das vorbereiten.
5: Der CDU-Politiker sieht durchaus erste Anzeichen dafür, dass in Russland die Bereitschaft, Gespräche zu führen, wächst. Auch mit den Europäern, die für sich allerdings noch klären müssen, wer am Ende mit am Verhandlungstisch sitzt und dann auch für alle sprechen kann und darf.
4: Unsere Hauptstadtkorrespondentin Christina Nagel.
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10: Der Lehrerberuf in Mecklenburg-Vorpommern steht unter Druck. Eine Umfrage der Uni Göttingen zeigt, wie belastet viele Lehrkräfte hier im Land sind. Nur 42%, also nicht mal die Hälfte, würden den Job nochmal wählen. Die Gründe dafür fasst Lauren Zielke zusammen.
11: Viele Lehrkräfte erleben ihren Alltag als dauerhaft zu dicht getaktet. Sie berichten von starkem Zeitdruck und Mehrarbeit, zum Beispiel durch eine hohe Dokumentationslast. Das wirkt sich auch auf die Gesundheit aus. Die Befragung von rund 2000 Lehrkräften beschreibt eine deutlich erhöhte psychische Belastung und ein hohes Burnout-Risiko. Für Schulen bedeutet das nicht nur weniger Zufriedenheit im Kollegium, sondern langfristig auch mehr Druck auf den Unterrichtsalltag. Die Wissenschaft warnt, das verschärft den Lehrkräftemangel weiter und belastet damit auch die Bildungsqualität im Land.
10: Schauen wir nach Schleswig-Holstein. In Norderstedt waren Unbekannte vor 5 Jahren mit einem Kernbohrer in den Tresorraum einer Filiale der Hamburger Sparkasse eingebrochen und hatten mehr als 600 Schließfächer leergeräumt. Mehrere Schließfachinhaber hatten danach die Hamburger Sparkasse verklagt, weil ihrer Ansicht nach der Tresorraum nicht ausreichend gesichert war. Heute entscheidet das Oberlandesgericht in Hamburg in dem Fall. Welche Folgen das für die Sparkasse haben könnte, fasst Hanna Böhme zusammen.
12: Naja, zunächst mal, dass wohl hohe Entschädigungssummen auf die Hamburger Sparkasse zukommen könnten. Die hatte den Schließfachinhabern bisher bis zu 40.000 Euro gezahlt. Manchen war das aber zu wenig. Deshalb klagten sie. In 2 früheren Verfahren hatten die Schließfachinhaber Recht bekommen. Die Sparkasse war daraufhin in Berufung gegangen. Das wäre natürlich für beide Seiten erneut möglich. Dann würde das Verfahren zum Bundesgerichtshof nach Karlsruhe wandern. So, und dann könnte die Entscheidung heute auch für einen anderen Fall von Bedeutung sein. Im vergangenen Jahr hat es in Gelsenkirchen einen ähnlichen Einbruch in eine Sparkasse gegeben. Da startet Mitte Juni der Prozess. Auch da lautet der Vorwurf gegen die Bank, dass der Tresorraum nicht sicher genug war. 2 unabhängige Verfahren, ja, aber mit großen Parallelen, sagen Experten. Von daher dürfte das Interesse an der heutigen Entscheidung in Hamburg auch dort hoch sein.
10: Am Wochenende kommt die FDP zum Bundesparteitag zusammen. Die Liberalen wollen sich neu aufstellen und sehr wahrscheinlich wählen sie für den geplanten Neuanfang Wolfgang Kubicki zum neuen Parteichef. Der Niedersachse Christian Dürr will hingegen ja nicht mehr kandidieren. Wirft die Frage auf, endet damit der Einfluss der Niedersachsen in der FDP? Katharina Seiler.
13: Der von Christian Dürr auf jeden Fall. Er wird nämlich nicht nur als Parteichef nicht mehr kandidieren, er will auch kein anderes FDP-Amt mehr und wird sich ganz aus der aktiven Politik zurückziehen. Das sagte er im NDR-Interview. Und das ist insofern bemerkenswert, als er vor einem Jahr noch als Kompromisskandidat sowohl für die sozialliberalen als auch für die wirtschaftsliberalen FDP-Politiker wählbar war. Da war er auch noch von Kubicki unterstützt worden. Aber die Unterstützung durch die Parteispitze schwand spätestens, als Dürr die drastischen Niederlagen bei den Wahlen in Baden-Württemberg und Rheinland-Pfalz verantworten musste, wo die FDP ja aus dem Landtag geflogen ist. Mit Dürr wird sich nach dem Wochenende der letzte einflussreiche FDP-Politiker aus Niedersachsen aus der aktiven Politik zurückziehen. Der ehemalige Bundestagsfraktionsvize und niedersächsische FDP-Landeschef Konstantin Kuhle hatte sich ja bereits im März verabschiedet.
10: Gut ein Jahr ist es her, dass Olaf Scholz das Kanzleramt verlassen hat. Ein Jahr, in dem weitere Kriege ausgebrochen sind und die Welt noch instabiler geworden ist. Wie Deutschland und die EU darauf reagieren sollten, darüber hat der Altkanzler gestern in Hamburg gesprochen. Jenny Witt war dabei.
14: Die Ukraine werde sich als souveräner Staat behaupten, sagte Olaf Scholz vor mehreren 100 Zuschauern in der Patriotischen Gesellschaft. Aber auch dann brauche sie langfristig EU-Gelder. Darüber müsse man sich Gedanken machen. Gleichzeitig müsse sich Europa militärisch stärken und wirtschaftlich unabhängiger werden. Lithium könne man auch in Deutschland abbauen, Antibiotika vermehrt in Europa produzieren.

0: möchte.
1: Über Baugenehmigungen für Neubauprojekte soll in Deutschland künftig schneller entschieden werden. Über ein entsprechendes Gesetz berät heute das Bundeskabinett. Bauministerin Huberts möchte, dass der Wohnungsbau in Gebieten mit angespanntem Markt künftig Priorität, zum Beispiel vor Natur- oder Denkmalschutz, bekommt. Außerdem sind härtere Maßnahmen gegen Eigentümer vorgesehen, die ihre Immobilien verfallen lassen. Die Kommunen sollen schneller eine Instandsetzung solcher Häuser anordnen können. Als letztes Mittel ist sogar eine Enteignung möglich. Außerdem wird im Bundeskabinett heute über einen Gesetzentwurf für mehr Cybersicherheit beraten. Dabei geht es um mehr Befugnisse bei Fällen digitaler Sabotage, Hackerangriffe und Erpressung. Innenminister Dobrindt will den Kriminalämtern, der Polizei und dem Verfassungsschutz mehr Rechte geben. Künftig soll es unter anderem erlaubt sein, die Computer der Hacker stillzulegen. Nach Schätzungen entstehen durch digitale Angriffe auf Firmen oder Behörden jedes Jahr Schäden von 200 Milliarden Euro. Russland und die Ukraine haben in der Nacht wieder schwere Angriffe mit Drohnen und Raketen gegeneinander gestartet. Nach offiziellen Angaben wurden dabei im Süden von Russland 2 Menschen verletzt. Auch in anderen Landesteilen gab es Einschläge von Raketen und Drohnen. Auf der Gegenseite wurden im Osten der Ukraine 6 Menschen durch russische Angriffe verletzt. Das Wetter in Norddeutschland, heute neben längerem Sonnenschein, ab und zu ein paar Wolkenfelder. Es wird kühler als zuletzt, Höchstwerte 14 Grad auf Norderney und bis zu 24 in Göttingen. Das war der Überblick, jetzt geht's weiter mit Sebastian Ottowitz.
0: Danke, Inken. 10.16 Uhr ist es.
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0: Der WM-Titel ist das Ziel. Heute startet die deutsche Fußballnationalmannschaft in die Weltmeisterschaftsvorbereitung. Michael Augustin.
3: Und zwar in gewohnter Umgebung in Herzogenaurach. Kai Havertz vom FC Arsenal fehlt noch. Der hat am kommenden Sonnabend beruflich noch in Istanbul zu tun, im Champions League-Finale gegen Paris Saint-Germain. Das DFB-Team wird dann ohne Havertz am Sonntag in Mainz zum vorletzten WM-Test gegen Finnland antreten. Und nächste Woche Dienstag fliegt die Nationalmannschaft dann in die USA. Dort wird es noch ein Testspiel gegen den WM-Gastgeber geben und dann am 14. Juni den WM-Auftakt gegen Curaçao. Live zu sehen in der ARD und dort wird während der WM dann auch immer wieder mal der neue ARD-Experte Robin Gosens auftauchen.
4: Und selbstverständlich drücke ich der deutschen Mannschaft die Daumen. Ich fühle mich weiterhin dem Team verbunden, hatte einen Austausch mit Julian Nagelsmann, habe viele Freunde auch in der Nationalmannschaft und deswegen freue ich mich einfach ja für diejenigen, die jetzt dabei sind und drücke die Daumen, dass es ganz, ganz weit geht, dass die Reise da in Amerika ganz lange dauert und wir im Bestfall mit dem Titel heimkehren. Das würde ich dem Team wünschen, würde ich uns Deutschen wünschen, würde ich einfach allen wünschen, die dem Team die Daumen drücken.
3: Nationalspieler Robin Gosens vom AC Florenz ist bei der WM dabei, nicht als Nationalspieler, sondern als ARD-WM-Experte. Man muss kein Experte sein, um zu erkennen, wie knapp der Klassenerhalt der Spielvereinigung Greuther Fürth in der zweiten Fußball-Bundesliga gewesen ist. Der Tabellen-16. Hat sich in der Relegation gegen den Drittliga-Dritten Rot-Weiß Essen durchgesetzt. Nach dem 0:1 im Hinspiel gab es nun ein 2:0 im Rückspiel. Frage an unseren Reporter Oliver Tubenauer. Wie verdient ist es, dass die Fürther drinbleiben?
5: Na, wenn man sich überlegt, wie die Fürther sich in den entscheidenden Spielen, ich denke da vor allem an das Saisonfinale gegen Düsseldorf beim 3:0 Erfolg verkauft haben und jetzt eben auch beim Rückspiel in der Relegation gegen Rot-Weiß Essen nach dem 2:0 haben die Fürther Essen teilweise komplett eingeschnürt. Es soll nicht verschwiegen werden, dass Rot-Weiß Essen auch Chancen hatte, vielleicht ein Tor zu erzielen in Fürth, das dann eine Verlängerung erzwungen hätte. Aber so ein bisschen Glück brauchst du eben in solchen Situationen. Und insgesamt haben die Fürther schon eine ordentliche Vorstellung, vor allem in diesem Relegationsrückspiel, abgeliefert, sodass ich schon von einem verdienten Klassenerhalt sprechen möchte.
3: Aber es ist natürlich nicht alles gut nach so einer Saison. Wie geht's jetzt in Fürth weiter?
5: Das ist jetzt die ganz große Frage. Zum einen fällt die Fürther Mannschaft jetzt auseinander. Die Leistungsträger dieser Spielzeit sind jetzt weg. Branimir Gutter, der Kapitän, er geht nach 7 Jahren, eine Leitfigur in Fürth. Und auch der Torschützenkönig, der abgelaufene Saison, Noel Foodkoi. Beide haben ja im Spiel gegen Rot-Weiß Essen im Rückspiel jetzt mit ihren Treffern den Klassenerhalt unter Dach und Fach gebracht. Auch er ist zunächst einmal weg. Ja, und dann gibt es natürlich noch ganz Grundsätzliches zu klären. Das Tischtuch zwischen Fans und Vereinsführung, das scheint sehr zerschnitten zu sein. Das Vertrauen der Fans ist eigentlich weg. Ob Holger Schwiewagner und auch Stefan Fürstner die Geschicke des Vereins weiter leiten können. Es wird eine genaue Aufarbeitung stattfinden müssen.

0: Die Frage ist, mit wem geht es dann weiter? Denn letztlich, so viel ist auch klar, einfach nur jemanden rausschmeißen bringt auch nichts, wenn man keine Alternativen hat, die dann die Geschicke des Vereins weiterleiten sollen.
1: Und gerade eben hat der Verein bekannt gegeben, dass Daniel Mayer vom Halleschen FC neuer Sportgeschäftsführer der Spielvereinigung Greuther Fürth wird. Was haben die Tennisprofis Tamara Korpatsch, Eva Lüss und Alexander Zverev gemeinsam? Sie kommen alle aus Hamburg oder der Nähe von Hamburg und sie spielen heute alle drei bei den French Open in der zweiten Runde. Natürlich mit ganz unterschiedlichen Voraussetzungen. Aus Paris, Steffen Gahr.
2: Wenn sich die ganz große Hitze von Paris in den Feierabend verabschiedet hat, darf auch Alexander Zverev ran. Der Hamburger spielt auf dem Center Court in der sogenannten Night Session. Es wird immer noch so warm sein, dass es Zverevs Spiel auf Sand entgegenkommt. Die Bälle springen dann höher ab, das hilft dem knapp 2 Meter großen Zverev. Auch seine Schläge sind besser, schneller, gefährlicher, wenn es in Paris warm und trocken ist. Vor seinem Gegner Thomas Machac hat Zverev durchaus Respekt, aus gutem Grund. Der Tscheche hat in dieser Sandplatzsaison Tourdominator Jannik Sinner schon mal einen Satz abgenommen und auch einen Turniersieg in diesem Jahr auf dem Konto. Beides hat Zverev schon lange nicht mehr geschafft. Trotzdem, gegen den Top-50-Mann Machac ist der Hamburger der Favorit. Als Außenseiterinnen gehen 2 Hamburgerinnen in ihre Matches. Eva Lüss und Tamara Korpatsch wollen aber ebenfalls den Sprung in die dritte Runde schaffen.
1: Korpatsch spielt gegen Wang Xinyu aus China und Eva Lüss aus Hamburg gegen die Rumänin Sorana Kirstea, die Nummer 18 der Welt.
3: Michael Augustin war das mit dem Sport hier bei uns auf NDR Info. In Afghanistan herrschen wieder die Taliban. Im Sommer vor 5 Jahren hatten die Radikal-Islamisten wieder die Macht an sich gerissen, die westlichen Truppen längst weg. Seither unterdrücken die Taliban vor allem die Frauen im Land, verbauen ihnen die Wege zu höherer Bildung und zum Arbeitsmarkt. Nach außen aber, da geben sich die Taliban weltgewandt, verhandeln mit der EU, sie wollen weitere Diplomaten entsenden. Ja, und zwar als eine Art Gegenleistung für eine Zusammenarbeit bei Abschiebungen. Nach NDR-Informationen ist das eine zentrale Forderung bei dem geplanten Besuch einer Taliban-Delegation in Brüssel. Peter Hornung hat dazu recherchiert.
4: Nazir Andi scheißt alles andere als begeistert darüber, dass demnächst Taliban nach Brüssel kommen sollen. Indem Europa sie in Brüssel willkommen heißt, beschert es den Taliban meiner Meinung nach einen unverdienten PR-Sieg. Nazir Andi scheißt Afghanistans Botschafter in der Schweiz und ein erklärter Taliban-Gegner. Er gehört zur Gruppe derjenigen Diplomaten, die entsandt wurden noch vor der Machtübernahme der Radikal-Islamisten im August 2021 und die seither praktisch auf verlorenem Posten sind. Denn die Taliban versuchen sie loszuwerden, um alle afghanischen Botschaften und Konsulate in Europa zu übernehmen. Wenn sie jetzt eine Delegation nach Brüssel schicken, könnten sie diesem Ziel näher kommen, so die Befürchtung. Eine Gruppe von EU-Staaten will Abschiebungen von Afghanen in ihr Heimatland beschleunigen oder gar erst ermöglichen. Dafür brauchen sie die Taliban. Und deshalb ging vor gut 2 Wochen ein Einladungsschreiben nach Kabul. Markus Lammert, Sprecher der EU-Kommission. Ich kann bestätigen, dass die Generaldirektion Migration und Inneres zusammen mit dem schwedischen Justizministerium einen Brief an die de facto Behörden in Afghanistan geschickt hat, um auszuloten, ob man sich auf technischer Ebene hier in Brüssel treffen kann. Doch nach NDR-Informationen haben die Taliban eine zentrale Forderung an die Europäer. Sie wollen mindestens einen Taliban-Vertreter in jedes Land schicken, mit dem sie einen Deal zu Abschiebungen machen. Das berichteten übereinstimmend mehrere afghanische Diplomaten. Was das bedeutet, sieht man im Fall Deutschland. Letzten Sommer durften 2 Konsularbeamte der Taliban einreisen, eben vor allem um Abschiebungen zu erleichtern. Ganz im Sinne von Bundesinnenminister Alexander Dobrindt. Doch die beiden Radikal-Islamisten begnügten sich nicht damit, nur Büroarbeit zu machen. Einer hat inzwischen faktisch die Leitung der afghanischen Botschaft in Berlin übernommen, der andere das Generalkonsulat in Bonn. In Norwegen war es ähnlich. Diese Fälle sollten den Europäern eine Warnung sein, sagt Nazir Andisha, Afghanistans Botschafter in der Schweiz. Die Taliban feiern diese ihnen gemachten diplomatischen Zugeständnisse, insbesondere in Deutschland und Norwegen, in den eigenen Reihen aktiv als Fatah, Sieg oder Eroberung. Sie machen sich über westliche Schwächen lustig, während sie gleichzeitig ihren totalitären Würgegriff im eigenen Land in Afghanistan immer weiter festziehen. Eben weil sie ihr eigenes Volk unterdrücken und den Frauen jegliche Rechte nehmen, sind die Taliban von den allermeisten Staaten noch nicht anerkannt als rechtmäßige Regierung von Afghanistan. Gibt man ihnen nun die Gelegenheit, europaweit die diplomatischen Vertretungen zu übernehmen, dann wären sie jedoch diesem Ziel der Anerkennung schon einen Schritt näher. Leidtragende wären dann, so fürchtet Botschafter Andisha, viele Afghaninnen und Afghanen in diesen Ländern. Die würden dann in Botschaften und Konsulaten auf jene treffen, vor denen sie eigentlich geflohen sind.
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3: Um 10.25 Uhr. Bundesgesundheitsministerin Warken will bis Juli ein Konzept zur Pflegereform vorlegen. Eine erste Idee wurde jetzt vorab bekannt. Die CDU-Politikerin plant offenbar, den Beitragszuschlag für Kinderlose um 0,1 Punkte anzuheben auf 0,7 Prozentpunkte. Unser Gastautor heute ist Christoph Schwennicke, Politikchef von T-Online. Er findet Warkens Pläne zu den Pflegebeiträgen richtig. Sie folgten der Logik des Umlagesystems.
6: Die sozialen Sicherungssysteme heißen zwar Versicherung, Rentenversicherung, Pflegeversicherung. Sie gehorchen aber systematisch dem Umlageprinzip. Das heißt, diejenigen, die jetzt arbeiten und einzahlen, finanzieren unmittelbar die, die in Rente sind oder in Pflege. Das wiederum bedeutet, dass diese Systeme auf Nachwuchs angewiesen sind. Fehlen die Kinder, dann kollabiert das System. Deshalb ist es vom Grundsatz her richtig, dass Gesundheitsministerin Nina Warken das Pflegesystem entlang der Kinderfrage staffeln möchte. Konkret, wer keine Kinder hat, bezahlt mehr ein in die Pflegeversicherung. Das ist nichts als fair. Denn diejenigen, die für die Kinder und damit die künftigen Beitragszahler ihre eigenen Pflege sorgen, halten das System am Laufen und aufrecht. Fast alle haben die Wahl. Kinder und damit vergünstigte Sätze oder keine Kinder, dafür das etwas teurere Privileg, dennoch aus dem Solidarsystem schöpfen zu können, wenn es soweit ist. Dass es auch Menschen gibt, deren Kinderwunsch unerfüllt bleibt, ist ein berechtigter Einwand. Ändert aber nichts daran, dass die Idee grundsätzlich der systemimmanenten Logik folgt. Zu Ende gedacht, könnte man den Warken-Ansatz auch auf die Rentenreform übertragen. Vielleicht müsste man das sogar, um das Rentensystem nachhaltig zu stützen und eine auskömmliche Rente für alle zu sichern.
3: Der Kommentar von Christoph Schwennicke. Auch für die Frankfurter Allgemeine Zeitung gehen Warkens Pläne in die richtige Richtung. Sie passten auch zum Kurs des Familienministeriums.
7: Hier könnte etwas Sinn und Form annehmen. Während Bundesfamilienministerin Prien für eine Beibehaltung bzw. Erhöhung durch Umschichtung innerhalb der aktuellen Elterngeldsätze wirbt, werden Pläne der Gesundheitsministerin bekannt, Kinderlose in der Pflegeversicherung etwas stärker zu belasten. Die finanzielle Misere der Pflegeversicherung wird Warken allein damit nicht lösen können. Gemeinsam mit ihrer Kollegin Prien, die trotz herber Sparzwänge um das Elterngeld kämpft, ergibt sich dennoch eine Linie der beiden CDU-Politikerinnen, Familien mit Kindern zumindest nicht noch weiter zu belasten.
3: Die Augsburger Allgemeine begrüßt Warkens Idee ebenfalls, kritisiert aber, dass der höhere Arbeitnehmerbeitrag für die Pflege ab einem Alter von 23 Jahren gelten soll.
7: Dass Kinderlose mehr zahlen, ist richtig. Aber bei der Grenze von 23 Jahren träfe die geplante Erhöhung überdurchschnittlich stark junge Menschen, die ins Berufsleben starten und möglicherweise sogar einen Kinderwunsch haben. Aber gerade diese Jahrgänge durften bisher wenig von der Koalition erwarten.
3: Der Kölner Stadtanzeiger meint, Warkens Pläne folgten auch der Rechtslage.
7: Das Bundesverfassungsgericht hatte 2022 festgestellt, dass Versicherte mit Kindern gegenüber kinderlosen Mitgliedern der Pflegeversicherung in verfassungswidriger Weise benachteiligt werden. Schließlich, so die Richter, ziehen die Kinderlosen im Falle ihrer Pflegebedürftigkeit einen Nutzen aus der Betreuungs- und Erziehungsleistung von Eltern. Diese Benachteiligung ist auch in den anderen Sozialsystemen zu beklagen, insbesondere aber in der Rentenversicherung.
3: Und die Pforzheimer Zeitung hält Warkens Idee für schnell umsetzbar.
7: Ohne tiefgreifende Korrekturen im Sozialbereich wird es nicht mehr gehen. Zu lange haben Regierungen den Bürgern Zumutungen erspart. Nun ist es soweit. Politisch vergleichsweise bequem sind Gesundheitsministerin Warkens Pläne, Kinderlose in der Pflegeversicherung stärker zur Kasse zu bitten. Massiver Widerstand ist kaum zu erwarten, denn sie lassen sich leicht moralisch in die Defensive drängen. Zu begrüßen wäre aber, wenn die Regierung Reformpläne aus einem Guss vorlegen würde, statt ständig einzelne Details zu diskutieren. Das gilt auch für das Elterngeld.
3: Das waren unsere Standpunkte. Heute hat sie Constanze Semidey zusammengestellt.
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8: Um 10.30 Uhr mit Inken Henkel. Hohe Energiepreise, ausgelöst durch den Iran-Krieg, belasten die deutsche Wirtschaft. Zu diesem Schluss kommen die Wirtschaftsweisen in ihrem Frühjahrsgutachten. Aus Berlin, Anne-Kathrin Mellmann.
9: Das unabhängige Expertengremium schätzt für das Jahr 2026 deshalb nur noch ein Wachstum von 0,5% statt wie bisher 0,9. Neben dem Iran-Krieg nennen die Wirtschaftsweisen als weitere Probleme sinkende Wettbewerbsfähigkeit deutscher Industriegüter auf dem Weltmarkt und die älter werdende deutsche Bevölkerung. Schwerpunkt des Frühjahrsgutachtens ist deshalb die Sozialversicherung. Wenn sich nichts ändert, steigt der Beitrag bis zum Jahr 2040 auf insgesamt knapp 50%. So die Prognose der Wirtschaftsweisen. Das würde die Kosten für die Unternehmen erhöhen und die Einkommen belasten. Kurz eine Bremse für das wirtschaftliche Wachstum. Deshalb müssten unter anderem Kranken- und Pflegeversicherung reformiert werden, indem der starke Anstieg der Kosten gedämpft wird.
8: Das Bundeskabinett entscheidet heute über Pläne für schnellere Bauverfahren. Bauministerin Huberts von der SPD will damit erreichen, dass mehr Wohnraum entsteht. Experten schätzen, dass es in Deutschland jährlich 300.000 neue Wohnungen geben müsste. Fertiggestellt wurden im letzten Jahr aber nur 206.000. Zu den Kernpunkten der Reform, Dagmar Pepping aus Berlin.
10: Kommunen mit einem angespannten Wohnungsmarkt können künftig ein überragendes öffentliches Interesse am Wohnungsbau erklären. Das bedeutet, gibt es einen Konflikt um Raum, hätte der Wohnungsbau Vorrang vor beispielsweise Denkmal oder Naturschutz. Außerdem sieht die Reform vor, dass häufiger als bisher auf eine Umweltprüfung verzichtet werden kann. Ein Beispiel: liegt bereits ein Gutachten vor, das nicht älter als 5 Jahre ist, muss kein neues eingeholt werden.
8: Vor dem Landgericht Verden könnte heute ein Urteil gegen die frühere RAF-Terroristin Daniela Klette fallen. Laut Anklage soll sie mit ihren mutmaßlichen Komplizen Burkhard Garweg und Ernst Volker Staub zwischen 1999 und 2016 Geldtransporter und Supermärkte überfallen haben. Die beiden Männer sind weiterhin auf der Flucht. Die Staatsanwaltschaft wirft Klette unter anderem versuchten Mord vor und fordert eine Haftstrafe von 15 Jahren. Die Verteidigung plädiert hingegen auf Freispruch. Klette solle ausschließlich für den illegalen Waffenbesitz bestraft werden. Klette wurde 2024 in Berlin gefasst. Sie soll mehr als 30 Jahre lang im Untergrund gelebt haben. Bundeswirtschaftsministerin Reicher hat bei ihrem China-Besuch für einen vertrauensvollen und offenen Austausch zwischen beiden Ländern geworben. Voraussetzung dafür seien faire Wettbewerbsbedingungen, sagte sie bei einem Treffen mit Handelsminister Wen Tao in Peking. Nach Einschätzung unseres Korrespondenten Maximilian Seib geht es um einen Balanceakt zwischen Zusammenarbeit und Kritik.
11: China überflutet aktuell den Weltmarkt und auch Europa mit eigenen Produkten, die nicht schlecht sind, die aber deutlich günstiger sind als viele deutsche Produkte. Unter anderem, weil es ja auch viele Subventionen hier von der chinesischen Regierung gibt. Und das ist gerade für die deutsche Wirtschaft schwer, ganz besonders bestimmte Branchen, Autobauer, Maschinenbauer, bestimmte Teile der Chemiebranche. Und gleichzeitig weiß Katharina Reiche eben, wie wichtig dieser chinesische Markt ist für deutsche Unternehmen. Es gibt 5.000 Firmen aus Deutschland, die hier in China Geschäfte machen. Und da ist es eben dieser Balanceakt, den Katharina Reiche hier schaffen möchte, dass man auf der einen Seite sagt, ja, es gibt Punkte, die müssen sich verbessern, unfaire Handelspraktiken, und auf der anderen Seite bitte bloß nicht China verärgern, wir wollen weiter gute Beziehungen haben.
8: Die Verhandlungen zwischen den USA und Iran werden von neuen US-Angriffen überschattet. Teheran spricht von einem groben Verstoß gegen die Waffenruhe und droht mit Vergeltung. Der Sicherheitsexperte Peter Neumann vom Londoner King's College sagte auf NDR Info, solange die Gespräche liefen, gäbe es Hoffnung. Knackpunkt sei dabei das Atomprogramm.
12: Es geht nach wie vor darum, ob der Iran tatsächlich diese 440 Kilogramm hoch angereichertes Uran, was er nach wie vor besitzt, ob er bereit ist, diese abzugeben und diese zum Beispiel entweder an Amerika oder an einen anderen Staat zu überführen. Lange Zeit haben die Amerikaner immer darauf bestanden, dass das Uran an sie geliefert wird. Jetzt sagt man, wir sind offen für ein Drittland. Dieses Drittland könnte zum Beispiel China sein. Das ist ein Verbündeter des Irans, aber auch ein Land, was bei Atomfragen relativ verantwortungsvoll in der Vergangenheit gehandelt hat. Wenn das die Lösung ist, dann wäre das der Durchbruch für diese Verhandlung.
8: Der Sicherheitsexperte Peter Neumann vom Londoner King's College. Die Mitarbeiter der Halbleiterabteilung von Samsung bekommen pro Kopf Jahresprämien in Höhe von mehreren hunderttausend Euro. Die Gewerkschaft von Südkoreas größtem Konzern nahm einen entsprechenden Vorschlag des Managements an. Samsung hatte mit den Zugeständnissen für die Belegschaft zuletzt einen Streik abgewendet. Der Kompromiss beinhaltet neben einer Anhebung der Grundgehälter deutlich höhere Boni, die umgerechnet bis zu 359.000 Euro erreichen können. Mehr als die Hälfte der Mitarbeiter von Samsung Electronics arbeiten bei der Halbleitersparte, die aktuell Rekordgewinne für den gesamten Konzern erzielt. Das waren die Nachrichten.
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3: Ein paar Wolkenfelder haben wir heute in Norddeutschland, aber ansonsten Sonne pur. Es ist aber ein bisschen kühler als in den vergangenen Tagen. Die Höchstwerte auf Norderney zum Beispiel 14 Grad, in Göttingen bis zu 24. Das sind auch die Höchstwerte für den morgigen Donnerstag. Dazu heiteres Wetter, teils sonnig. Es ziehen wieder ein paar Wolkenfelder durch. Es bleibt aber auch morgen noch trocken. Am Freitag dann vereinzelt Schauer oder Gewitter. Dazu wieder viel Sonne und zum Teil kompakte Wolken. Am Sonnabend wechseln sich Sonne und Wolken dann ab. Regional sind dann Schauer mit dabei bei 17 bis 27 Grad. 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Stau oder stockender Verkehr ab 3 Kilometern. A1 Osnabrück Richtung Bremen zwischen Dreieckstur und Bremen-Hemelingen 5 Kilometer stockender Verkehr vor der Baustelle. A1 Bremen Richtung Lübeck zwischen Harburg und Norderelbbrücke 5 Kilometer stockender Verkehr. A2 Berlin Richtung Hannover zwischen Peine Ost und Lehrte Ost 6 Kilometer stockender Verkehr im Baustellenbereich. A7 Hannover Richtung Hamburg zwischen Dorfmark und Soltau Ost 8 Kilometer Stau im Baustellenbereich. Und A7 Hannover Richtung Flensburg zwischen Hamburg-Hausbruch und dem Elbtunnel 5 Kilometer stockender Verkehr. 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Diskutieren, streiten, Argumente austauschen und so den Horizont erweitern. Wie oft machen Sie das noch? Sich mit anderen Menschen über aktuelle Themen zu unterhalten, auch wenn die nicht Ihrer Meinung sind. Beim ARD-Dialogformat »Was Deutschland verbindet« haben 84 Menschen an 2 Tagen diskutiert. Und zwar 84, die sich vorher noch nie gesehen hatten. Sie kommen aus ganz unterschiedlichen Berufen, Landesteilen, aus allen Altersschichten und haben eben keine Einwanderungsgeschichte. Eines von vielen kontroversen Themen, der Klimawandel und wie man mit ihm umgehen sollte. Heike Liesmann aus der ARD-Klimaredaktion hat die Diskussion zu diesem Thema beobachtet.
13: Das Klima muss nicht geschützt werden, wir müssen geschützt werden.
14: Das Thema Klima ist halt so ein heftiger Oberbegriff.
15: Wir befinden uns in diesem Wandel.
16: 3 Stimmen von 84 beim ARD-Dialog, was Deutschland verbindet. Klima schwingt an diesen 2 Tagen mit, und zwar als es um das allgemeine Thema Wandel geht und wie wir in Zukunft leben wollen. Marcel aus Nordrhein-Westfalen spricht seine Angst offen aus, wenn er Krieg und Klima verbindet.
14: Was auch zum Teil des Klimas gehört, ist, wie wir als Menschen weiter existieren. Und mich persönlich beschäftigt aktuell die Angst, dass wir vielleicht auf einen größeren Krieg zu steuern. Und wenn ich jetzt sage, ich studiere ja Landschaftsarchitektur und Umweltplanung, gut, wir müssen da die Umwelt verbessern, und ob du jetzt ans Klima glaubst oder nicht, spielt ja auch keine Rolle. Umwelt muss geschützt werden und verbessert und verschönert werden, auch für die Tiere und die Pflanzen. Ändert es nichts daran, wenn morgen der Krieg anfängt?
16: Es sind Ängste, die viele teilen. Und dazu kommen Blicke in die Zukunft, wie sie von der 22-jährigen Kiriaki formuliert werden.
17: Das wird die nächsten Jahre nur schlimmer werden, weil Existenz oder manche Menschen in ihren Ländern nicht mehr leben können aufgrund des Klimawandels. Und ich glaube aber, dass für viele das so ein abstraktes Problem ist. Wir sehen das irgendwie wahrscheinlich noch nicht so wirklich vor unserer Haustür.
16: Und damit spricht sie eine Tatsache an, die dem Klimaschutz immer wieder in die Quere kommt, die Psychologie. Menschen lassen Gefahren, die nicht direkt, sondern 10 oder mehr Jahre in der Zukunft liegen, oft nicht so richtig an sich heran. Aber dem setzt zum Beispiel Swantje aus Sachsen entgegen.
18: Ich persönlich glaube auch, dass der Klimawandel uns mehr wandelt, als wir vielleicht jetzt einfach uns selber zugestehen. Und deswegen glaube ich, dass es wichtig wäre, den Wandel zu gestalten, nämlich Anpassung zu gestalten.
16: Und Jutta aus Bayern ordnet das so ein.
19: Und deswegen wäre ein guter Wandel für mich, wenn wir aufhören, die Wirtschaft gegen das Klima aufzurechnen. Das funktioniert nicht. Ohne Klima brauchen wir auch keine Wirtschaft.
16: Damit bringt sie etwas auf den Punkt. Jeder heute nicht investierte Euro für den Klimaschutz wird uns in Zukunft teuer zu stehen kommen. Viele deutsche Unternehmen sind längst bereit, in Klimaneutralität zu investieren und tun das auch schon. Politik ist oft viel zu langsam.
20: Und da ist jetzt die Frage, sind wir schon am Kipppunkt? Kommt er noch? Also da müssen wir auch handeln. Und ich glaube, jede Krise hat das große Problem, wir müssen handeln. Wir müssen aus unserer Bequemlichkeit raus.
16: Lautet das Fazit von Jasmin aus Schleswig-Holstein. Klima als Thema bei Was Deutschland verbindet. Mit sehr realistischen Einschätzungen, die in jedem Fall aufhorchen lassen.
3: Über das Klima wurde diskutiert bei Was Deutschland verbindet, aber auch über Themen wie Demokratie, Migration oder auch Meckerkultur. 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
3: Ob Kaffee, Kuchen, Eis oder Schokoriegel, es gibt inzwischen fast kein hippes Café mehr rund um den Globus, das auf das knallgrüne Teepulver aus Japan verzichtet. Matcha boomt. Aber im Mutterland des Matcha profitiert längst nicht jeder. Die Ernte ist aufwendig, das Personal knapp und die Japanerinnen und Japaner selber können sich Matcha kaum noch leisten. Unser Korrespondent Thorsten Iffland war bei der Ernte dabei und hat sich selbst ein Bild davon gemacht, wie aufwendig die Herstellung ist.
21: So hört sich der letzte Schritt an auf dem langen Weg zu dem Pulver, das die Welt erobert hat. Granitmühlen zermahlen Tencha-Teeblätter zu Matcha. 50 Gramm grünes Gold pro Stunde. Bis es soweit ist, braucht es vor allem Geduld. Nur einmal im Jahr ist Erntezeit und die Ernte der besten Blätter ist Handarbeit, erklärt der Chef des Teehauses Yamamasa Koyamain, Seigo Koyama.
22: Teezweige haben braune und grüne Stängel. Und diese zarten Blätter sind die neuen Triebe, die in diesem Frühjahr gewachsen sind. Für den Matcha brauchen wir nur die jungen Blätter.
21: Die Ernte, ein Knochenjob. Eintönige Arbeit auf Teeplantagen, oft in gebückter Haltung und schlecht bezahlt. Knapp 7 Euro gibt es für Erntehelferinnen wie Yoshiko Moriko.
23: Die Finger tun weh, der Rücken auch, aber es macht Spaß.
21: Es sind fast immer nur Frauen, oft 60 Jahre und älter, die stoisch die jungen, glänzenden Blätter der Teepflanzen pflücken und in einem Plastikkörbchen sammeln. Ist das einmal voll, wird in einen größeren Sack umgeladen. 8 Stunden geht das so hier in Uji, in der Nähe von Kyoto, dem wohl besten Teeanbaugebiet Japans. Die Frauen tragen Hüte und langärmelige T-Shirts, schützen sich vor der Sonne. Dazu Handschuhe, manche Finger sind mit Tape umwickelt. Die Produktion kommt der weltweiten Nachfrage nicht mehr hinterher, berichtet der Chef.
22: Der Arbeitskräftemangel ist ein großes Problem, da hochwertige Produktion in Japan viel Handarbeit erfordert. Auch der Klimawandel spielt eine Rolle. Steigende Temperaturen, Hitze und Trockenheit im Sommer beeinträchtigen die Pflanzen stark.
21: Der Wellnessboom, die sozialen Medien und nicht zuletzt die grellgrüne Farbe haben in den vergangenen Jahren zum Matcha-Boom beigetragen. Es gibt kaum Süßspeisen oder Getränke mehr, die nicht in irgendeiner Matcha-Variante angeboten werden. Die Folge? Die Preise haben sich in den vergangenen Jahren fast verdreifacht. Darüber kann sich Seigo Koyama nicht nur freuen.
22: Die Menschen in Japan müssen inzwischen deutlich mehr bezahlen, um Matcha zu bekommen. Das ist einerseits erfreulich, aber wir sorgen uns um die japanische Teekultur.
21: Viele Japaner können sich die hochwertigen Produkte nicht mehr leisten. Die Löhne sind schwach, der Yen auch. Die Preise für Grundnahrungsmittel sind massiv gestiegen. Das, was hier in der Fabrik des Teehauses aufwendig gedämpft, getrocknet und gekühlt wird, landet also meistens im Ausland. Matcha, einst ein fester Teil des japanischen Alltags, ist zu einem globalen Luxusprodukt geworden. Grünes Gold eben.
3: Thorsten Iffland, unser Korrespondent aus Japan. Im Islam wird heute Opferfest gefeiert. Wir bekommen gleich mal einen Einblick, was das zum Beispiel in Marokko bedeutet und warum für Schafshändler dort heute einer der wichtigsten Tage des Jahres ist. Nach diesem Überblick von und mit Inken Henkel um 10.44 Uhr.
8: Die Wirtschaftsweisen erwarten in diesem Jahr wegen der Auswirkungen des Iran-Kriegs nur ein Mini-Wachstum der deutschen Wirtschaft von 0,5%. Das geht aus dem heute veröffentlichten Frühjahrsgutachten hervor. Dass die deutsche Wirtschaftsleistung in diesem Jahr trotz der Folgen des Iran-Kriegs steige, sei insbesondere auf die staatlichen Ausgaben für Verteidigung und Infrastruktur zurückzuführen. Im vergangenen Herbst hatte der Sachverständigenrat noch mit einem Plus des Bruttoinlandsprodukts von 0,9% gerechnet. Bundesbauministerin Huberts will heute im Kabinett ein Baugesetzbuch-Update auf den Weg bringen. Damit sollen Planungs- und Genehmigungsverfahren für Neubauprojekte beschleunigt werden. In Gebieten mit angespanntem Markt sollen Bauprojekte künftig Priorität, zum Beispiel vor Naturschutz oder Denkmalschutz, bekommen. Außerdem sind härtere Maßnahmen gegen Eigentümer vorgesehen, die ihre Immobilien verfallen lassen. Laut Statistischem Bundesamt ist die Zahl der neu gebauten Wohnungen in Deutschland auf den niedrigsten Stand seit über 10 Jahren gesunken. Für die deutsche Fußballnationalmannschaft fängt heute die Vorbereitung auf die Weltmeisterschaft an. Bundestrainer Nagelsmann versammelt seinen Kader im fränkischen Herzogenaurach. Das bisher größte WM-Turnier in Kanada, Mexiko und den USA beginnt am 11. Juni und endet am 19. Juli. In der Vorrunde trifft die deutsche Mannschaft auf Ecuador, die Elfenbeinküste und WM-Neuling Curaçao. Das Wetter in Norddeutschland heute neben längerem Sonnenschein, hin und wieder ein paar Wolkenfelder. Es wird kühler als zuletzt. Höchstwerte 14 Grad auf Norderney und bis zu 24 in Göttingen. Das war der kurze Überblick. Weiter geht's mit Sebastian Ottowitz.
3: Vielen Dank. 10.46 Uhr. Es ist soweit. Muslime auf der ganzen Welt feiern ihren größten Feiertag, das Opferfest. In einigen Bundesländern, wie in Hessen oder Nordrhein-Westfalen, können Kinder an diesem Tag schulfrei haben. Können, wohlgemerkt. In Ländern wie Marokko steht heute das öffentliche Leben komplett still. Zu Hause aber, da wird gefeiert, mit der Familie und mit einem großen Festmahl. Dazu gehört auch das rituelle Schlachten eines Schafes. Nachdem der marokkanische König das Schlachten letztes Jahr wegen der Trockenheit verboten hatte, ist es dieses Jahr wieder erlaubt. Der Tierbestand hat sich erholt und so werden heute ungefähr 7 Millionen Schafe geopfert. Anne Bayer hat einen Mann besucht, der damit heute ja wohl ein gutes Geschäft macht.
0: Dicht gedrängt im Schatten eines Hauses hinter einer kleinen Hecke aus Zweigen stehen die Schafe von Mustafa. Kauen ganz ruhig an Grashalmen und warten auf ihre Käufer. 100 Tiere hat der Viehzüchter mit einem kleinen Laster aus den marokkanischen Bergen im Landesinneren hierher an die Küste gebracht. Er packt eines der Tiere an den Hörnern und hält es fest. Dieses hier, das kostet ca. 2.500 Dirham. Das entspricht etwa 250 Euro. Bis zum Opferfest hat Mustafa alle verkauft, ist er sich sicher. Die Leute hier an der Küste lieben sein qualitativ hochwertiges Fleisch aus den Bergen, meint der 41-Jährige. Wenn El-Eid bevorsteht, dann rufen unsere Kunden schon an, wann wir kommen. Und dann lassen wir sie nicht im Stich und kommen. Und die Fahrt lohnt sich. Der Verkauf der Schafe für das Opferfest macht quasi sein Jahresgehalt aus. Davon muss er wieder Futter und Medizin für die Tiere und seinen Lebensunterhalt bezahlen. In ganz Marokko sind die Menschen froh, dass dieses Jahr nicht auf das Opfer verzichtet werden muss. So wie letztes Jahr, als der König es wegen der Trockenheit verboten hatte. Auch Sarah freut sich darüber. Sie sucht auf einem Schafmarkt in der Wüstenstadt Djurf nach einem passenden Tier. Wir sind zu dritt in der Familie. Gott sei Dank ist es besser als im letzten Jahr. Es gibt reichlich Futter für das Vieh. Gott sei Dank. Der Tierbestand hat sich erholt. Für die marokkanische Regierung ist das eine Staatsangelegenheit. So verkündete der Regierungschef Aziz Aknouch persönlich: Ich weiß die genaue Anzahl nicht, aber in etwa 33 Millionen, es können sogar 40 Millionen Schafe werden. Ein Rekord, den es so vorher in Marokko noch nie gab. Wir haben eine hohe Produktion. Das Schächten eines Tieres zu Eid al-Adha, dem Opferfest, hat für das islamische Land eine große Bedeutung und einen religiösen Hintergrund. So ist im Islam nur wirklich ein Muslim, wer diese Tradition befolgt. Dazu der Soziologe Rashid Tuchtu. Ibrahim sollte seinen Sohn opfern und gläubige Muslime glauben, dass laut dem Koran Gott ihm stattdessen ein Schaf vom Himmel schickte. Dann opferte er das Schaf und seither ist es zur Tradition geworden. Es ist aber auch ein Fest des Teilens und der Familie. Viele fahren aufs Land. Die Städte sind wie leergefegt. Alle Geschäfte, Restaurants, Banken haben geschlossen. An den Zauber dieser Tage erinnert sich auch Sidi Mou Kadiri noch sehr gut. Als die ganze Familie im Süden Marokkos zusammenkam, er ist vor über 30 Jahren von Marokko nach Deutschland ausgewandert.
1: Und wir haben uns gefreut, ganz besonders auch so viel Fleisch auch zu essen. Wir haben auch uns gefreut, ein neues Kleid zu bekommen. Das sind kleine Sachen, die für uns Freude gemacht haben. Das war für mich so ganz besonders schön, wenn im Sommer stattgefunden hatte. Wir waren auf dem Dächern und wir hatten eine Petroleumlampe. Also da sind Erinnerungen, die also für mich ganz besonders schön waren. Und das war einfach ein Highlight für uns.
0: Ein Highlight ist es heute für viele Millionen muslimische Menschen auf der ganzen Welt. Ob für Sidi Kadiri in Wuppertal, für Rashid Tuchdu in Rabat, Sarah in Djurf oder Mustafa aus den Bergen Marokkos. Für sie alle heißt es heute Eid Mubarak.
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3: Immer wieder und immer ohne Ankündigung kommt es zu Gewalttaten in Deutschland, aber auch anderswo, wenn etwa ein Auto in eine Menschenmenge gesteuert wird. Danach heißt es oft, der Täter, die Täterin sei psychisch krank. Aber was heißt das eigentlich? Und ist es richtig zu denken, dass eine psychische Erkrankung bedeutet, jemand sei eher zu Gewalt bereit als ein psychisch gesunder Mensch? Sarah Emminghaus aus der NDR-Info-Wissenschaftsredaktion hat dazu recherchiert und Antworten gesucht.
2: 18 Millionen Menschen in Deutschland leiden an psychischen Erkrankungen. Nur die allerwenigsten von ihnen begehen Gewalttaten wie jene in Leipzig vor einigen Wochen. Viel wichtiger sind andere Faktoren, erläutert Ute Habel. Die Psychologieprofessorin erforscht den Zusammenhang zwischen Gewalt und psychischer Verfassung an der Uniklinik Aachen.
4: Was wir als großen Einflussfaktor auch sehen, ist frühkindlicher Missbrauch und Traumatisierungen, also sehr negative frühkindliche Erfahrungen, Opfererfahrungen, auch im späteren Alter, aber eben vor allem in der frühen Kindheit, die dann so eine Art, wie wir annehmen, eine Gewaltspirale letztlich schaffen.
2: Es spielt also eine große Rolle, welche Erfahrungen im Leben Menschen machen. Auch zum Beispiel Armut, soziale Isolation, das Bildungsniveau. Negative Erfahrungen können sich im Gehirn festschreiben. Denn Menschen können auch gewalttätig werden, wenn bestimmte Strukturen im Gehirn überreagieren. Das erklärt Boris Schiffer, Professor für forensische Psychiatrie an der Ruhr-Universität Bochum.
6: Dann spielt sicherlich die Amygdala, also der Mandelkern, eine relativ zentrale Rolle, weil der sozusagen überreaktiv ist bei wahrgenommener Bedrohung. Und bei manchen Menschen gibt es sozusagen eine Übersensibilität in der Amygdala und sie nehmen Bedrohungen schneller wahr oder nehmen auch Situationen als bedrohlich wahr, die eigentlich gar nicht bedrohlich sind.
2: Das Gehirn reagiert also über und gibt das Signal, mit Gewalt auf eine Situation zu reagieren. Frühe Gewalterfahrungen, eine veränderte Gehirnstruktur und eigene Aggression. Die Kombination kommt bei manchen psychischen Diagnosen häufiger vor.
6: Da finden wir häufig in antisozialen Populationen, dass sie überdurchschnittlich häufig physischer Gewalt ausgesetzt waren, dass sie emotional vernachlässigt wurden etc. Das sind Dinge, die Einfluss nehmen, nicht nur sozusagen auf die Persönlichkeitsentwicklung und so eine Prädisposition für Antisozialität und Gewalt, sondern auch für Substanzkonsum. Also ein ganz großer Teil der Gewalttaten, die begangen werden, werden im Zusammenhang mit Alkoholisierung begangen.
2: Wer schlimme Erfahrungen macht, greift eher zum Alkohol. Und ja, Menschen mit antisozialen Persönlichkeitsstörungen, die also wenig einfühlsam sind und soziale Normen missachten, begehen durchaus häufiger Gewalttaten als gesunde Menschen. Auch Schizophrenie zum Beispiel führt häufiger zu Aggressionen. Trotzdem, die allerwenigsten Betroffenen sind gewalttätig. Vor allem dann nicht, wenn sie in Therapie sind. Forscherin Ute Habel.
4: Wenn man sich diese Risikofaktoren anschaut, dann gibt es einen, der das Risiko senkt für aggressives Verhalten, ganz klar über verschiedene Studien hinweg. Und das ist die Behandlung der Patienten. Wenn die Patienten behandelt werden, sinkt das Risiko nachweislich. Ja, deshalb müssen wir dafür sorgen. Und das ist eben manchmal sehr schwierig bei Patienten mit psychischen Störungen, dass die Compliance, also die Behandlungsbereitschaft und Willigkeit, sich sozusagen einer Behandlung zu unterziehen oder vorher auch die Medikation einzunehmen, dass das sehr wesentlich ist, weil dann das Risiko deutlich sinkt.
2: Damit Menschen sich behandeln lassen wollen, ist es aber wichtig, dass sie nicht stigmatisiert werden. Deswegen sehen die Forschenden die Medienberichterstattung nach Gewalttaten wie in Leipzig teilweise kritisch. Ute Habel.
4: Es entsteht das Bild, dass die Bevölkerung nun Angst haben muss vor Patienten mit psychischen Störungen, dass die alle gewalttätig sind. Und dem ist eben nicht so. Das ist der ganz große Teil der Patienten, die überhaupt nicht gewalttätig sind, sondern es ist ein kleiner Prozentsatz.
2: Drogenkonsum, eine ungünstige Gehirnstruktur, aber auch bestimmte Gene und Hormone. Vieles muss zusammenkommen, damit Menschen gewalttätig werden. Manches davon führt auch zu psychischen Erkrankungen, aber längst nicht alles.
3: Das war ein Beitrag von Sarah Emminghaus aus der NDR Info Wissenschaftsredaktion. Jetzt ist es 5:05.
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3: Da schauen wir heute genau 30 Jahre zurück. Damals kam es zu einem kurzen Waffenstillstand im Krieg zwischen Tschetschenien und Russland, der später dann zu einem Friedensschluss führte. Für uns blickt Michael Kück auf diesen Tag zurück.
7: Es sind grauenhafte Szenen, die sich kurz nach Weihnachten 1994 in der tschetschenischen Großstadt Grosny abspielen. Bis hierhin konnten die russischen Soldaten mit ihren Panzern vordringen, ohne auf allzu großen Widerstand zu stoßen. Bis jetzt. Die technisch und zahlenmäßig weit unterlegenen tschetschenischen Kämpfer verteidigen die Stadt mit unerwarteter Gegenwehr. Die Angreifer reagieren mit Härte. Hunderttausende Bewohner fliehen. Zehntausende kommen in der wochenlangen sogenannten Schlacht um Grosny ums Leben. Zwischen brennenden Häusern berichtet ein Reporter der BBC.
9: Wo ich stehe, wurden mindestens 2 Menschen getötet, unschuldige Passanten. Viele wurden verwundet. Die russische Regierung behauptet, strategische Ziele anzugreifen. Aber vor Ort sieht es ganz anders aus.
7: Beiden Seiten werden schwere Menschenrechtsverletzungen vorgeworfen. Die Berichte erschüttern.
10: Als wir morgens zurück in die Stadt kamen, bot sich uns ein Bild wie aus einem Horrorfilm. Überall lagen Leichen. Sie trieben auch im Fluss Sunscha.
7: Die Konflikte zwischen Russen und Tschetschenen reichen lange zurück. Tschetschenien, mit einer überwiegend muslimischen Bevölkerung in einem Gebiet nur gut halb so groß wie Belgien im Süden der früheren UdSSR, hat sich schon vor dem endgültigen Zerfall der Sowjetunion 1991 unabhängig erklärt. Moskau will dagegen unter allen Umständen Abspaltungsversuche unterbinden, wie Russlands Präsident Boris Jelzin in einer Fernsehansprache klarstellt.
11: Für mich gibt es keine wichtigere Aufgabe im kommenden Jahr, als Frieden und normales Leben in Tschetschenien, Nordossetien und Inguschetien wiederherzustellen.
7: Es klingt so harmlos und wird offiziell als Polizeieinsatz beschrieben. In Wahrheit ist es ein Angriffskrieg, der in vielen Teilen der Welt Empörung auslöst. Doch im Westen will man die engeren Beziehungen zum Kreml nach der Wende nicht aufs Spiel setzen. Bundesaußenminister Klaus Kinkel versucht den Spagat.
24: Natürlich können wir nicht ohne Besorgnis zusehen, wie Russland im Augenblick militärisch mit diesem Konflikt umgeht. Wir haben auf der einen Seite ein Rieseninteresse an einer stabilen Situation in Russland. Auf der anderen Seite müssen wir aber Russland auch deutlich und klar sagen, dass natürlich Menschenrechte eingehalten werden müssen in diesem Konflikt.
7: Der tschetschenische Widerstand bleibt hartnäckig. Mit Guerilla-Aktionen verunsichern sie die Besatzer und die russische Öffentlichkeit. Mit einem Einsatz über Wochen hat der Kreml gerechnet. Inzwischen tobt der Konflikt mit vielen Opfern aber seit Monaten. Wohl auch deshalb braucht der russische Machthaber Jelzin im bevorstehenden Präsidentschaftswahlkampf 1996 ein Erfolgserlebnis und strengt ein Friedensabkommen an. Groß inszeniert wird es zusammen mit dem tschetschenischen Rebellenchef Selimjan Jandarbijew in Moskau unterzeichnet. Darin heißt es:
25: Alle Kampfhandlungen werden zum 1. Juni 1996 0 Uhr eingestellt. Und alle gewaltsam festgehaltenen Personen müssen innerhalb von 2 Wochen nach Unterzeichnung befreit werden.
7: Jelzin spricht von einem historischen Moment. Tatsächlich wird dieser recht allgemein formulierte schnelle Friedensschluss rasch von beiden Seiten wieder gebrochen. Aber es ist das erste Dokument, das auf höchster Ebene unterzeichnet wird. Und es bildet die Grundlage für ein späteres, mit dem der erste Tschetschenienkrieg nach über 1,5 Jahren und mindestens 80.000 Toten offiziell beendet werden kann. Danach muss sich die russische Armee zurückziehen. Das sogenannte Moskauer Abkommen wurde am 27. Mai 1996 unterzeichnet. Das war heute vor 30 Jahren.
3: Der Stichtag von Michael Kück. Wie sehr der Iran-Krieg die deutsche Wirtschaft belastet, das steht im Frühjahrsgutachten der Wirtschaftsweisen. Das wurde eben vorgestellt. Was drinsteht, erfahren Sie gleich in unseren Nachrichten. Und dann gibt es auch Neuigkeiten aus Verden. Denn das Urteil gegen die Ex-RAF-Terroristin Daniela Klette ist gefallen. Das jetzt in unserem Nachrichtenüberblick um 11 Uhr.

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1: Um 11 Uhr mit Inken Henkel. Die Wirtschaftsweisen erwarten in diesem Jahr ein Wirtschaftswachstum von nur 0,5%. Im vergangenen Herbst hatte der Sachverständigenrat noch mit einem Plus von 0,9% gerechnet. Die Vorsitzende des Rates Schnitzer sieht die Ursachen für die Wachstumsflaute auch in den gestiegenen Energiepreisen.
2: Wir mussten in diesem Gutachten unsere Wachstumsprognose für dieses Jahr leider nach unten korrigieren. Grund dafür ist vor allem der Iran-Krieg und die dadurch stark angestiegenen Rohöl- und Gaspreise. Wir erwarten deshalb für das laufende Jahr ein Wachstum des Bruttoinlandsprodukts um nur noch 0,5%. Für das kommende Jahr rechnen wir mit einem leicht höheren Wachstum von 0,8%. Aus dem gleichen Grund mussten wir auch unsere Inflationsprognose korrigieren, und zwar nach oben auf 3,0% in diesem Jahr und noch 2,8% im kommenden Jahr.
1: Die Vorsitzende des Sachverständigenrates Schnitzer. Im Prozess gegen die frühere RAF-Terroristin Daniela Klette ist das Urteil gefällt worden. Das Landgericht Verden verurteilte sie zu 13 Jahren Haft. Angeklagt war Klette in diesem Verfahren wegen mehrerer Raubüberfälle. Das Gericht sah es als erwiesen an, dass die heute 67-Jährige mit ihren mutmaßlichen Komplizen Burkhard Garweg und Ernst Volker Staub zwischen 1999 und 2016 Geldtransporter und Supermärkte in Niedersachsen, Nordrhein-Westfalen und Schleswig-Holstein überfallen hatte. Klette war im Februar 2024 in ihrer Berliner Wohnung festgenommen worden. Ermittler fanden dort unter anderem Waffen, gefälschte Ausweise, Gold und 240.000 Euro Bargeld. Das Bundeskabinett entscheidet heute über Reformen im Baurecht. Mit ihnen will Bauministerin Huberts die Genehmigungsverfahren für Neubauten beschleunigen. Geplant ist auch, dass der Wohnungsbau in Gebieten mit angespanntem Markt künftig Priorität, zum Beispiel vor Natur- oder Denkmalschutz, bekommt. Außerdem sind härtere Maßnahmen gegen Eigentümer vorgesehen, die ihre Immobilien verfallen lassen. Im Deutschlandfunk verteidigte die Bauministerin ihre Pläne gegen Kritik.
3: Wenn ich kein Dach über dem Kopf habe, wo ich mich wohlfühle, wo ich die Tür hinter mir zumache, die bezahlbar ist, dann brauche ich über anderes. Klar muss ich auch essen und ich habe Lebenshaltungskosten. Aber Wohnen ist eben etwas, das ist unabdingbar. Und deswegen ist das auch so ein drängendes Thema dieser Bundesregierung. Deswegen investieren wir auch massiv weiter. Deswegen gehen wir neue Wege. Deswegen geben wir uns auch nicht zufrieden. Und deswegen beschließen wir heute als Bundesregierung im Kabinett auch unsere Baugesetzbuchnovelle als großes Upgrade, um vieles schneller zu machen, um vieles einfacher zu machen und damit auch mehr bezahlbaren Wohnraum zu schaffen.
1: Bauministerin Huberts. Die Umsetzung einer Zollvereinbarung zwischen der Europäischen Union und den USA aus dem vergangenen Jahr geht weiter voran. Wie die Ratspräsidentschaft in Brüssel mitteilte, stimmten die 27 EU-Staaten zu, Importzölle auf zahlreiche US-Waren abzuschaffen. Trump hatte der EU eine Frist bis zum 4. Juli gesetzt. Die dürfte eingehalten werden, auch wenn eine Bestätigung durch das Europaparlament noch aussteht. Israel hat auch den neuen militärischen Führer der Hamas im Gazastreifen getötet. Mohammed Odeh sowie 4 Angehörige seien bei Luftangriffen in der Stadt Gaza ums Leben gekommen, teilte die israelische Armee mit. Vor anderthalb Wochen erst hatte Israel schon den Tod von Odehs Vorgänger Al-Haddad bei einem israelischen Luftangriff bestätigt. Im Krieg zwischen Israel und der Hamas gilt offiziell seit Oktober 2025 eine Waffenruhe. Die deutsche Fußballnationalmannschaft startet heute in ihre Vorbereitung auf die Weltmeisterschaft. Bundestrainer Nagelsmann versammelt in Herzogenaurach seinen Kader für das Turnier in den USA, Mexiko und Kanada. Aus Herzogenaurach Thomas Kattenbeck.
4: Ein Nationalspieler wird heute bei der Ankunft der WM-Teilnehmer fehlen, Kai Havertz. Havertz steht da, wo vor allem auch die Bayern-Spieler jetzt lieber gewesen wären, im Finale der Fußball-Champions League am kommenden Samstag mit seinem Verein, dem FC Arsenal. Auf der anderen Seite dürfte der Bundestrainer Julian Nagelsmann froh sein, dass er schon jetzt mit seinen wichtigsten Spielern arbeiten kann und darf. Das gilt insbesondere auch für die neue alte Nummer 1, Ex-Kapitän Manuel Neuer.
1: Das waren die Nachrichten.
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5: Viel Sonne heute in Norddeutschland, ab und zu ein paar Wolkenfelder. Es bleibt aber trocken, bisschen kühler ist es, 14 bis 24 Grad. Gleich die gleichen Temperaturen morgen. Dazu heiter, teils sonnig, gebietsweise ziehen Wolkenfelder durch. Am Freitag dann Sonne, aber daneben auch ein paar kompakte Wolken. Vereinzelt sind auch Schauer oder Gewitter möglich. Es wird wieder wärmer, 19 bis 29 Grad. Und am Sonnabend wechseln sich dann Sonne und Wolken ab. Regional sind Schauer vorhergesagt bei 17 bis 27 Grad. 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Stau oder stockender Verkehr ab 3 Kilometern. A1 Osnabrück Richtung Bremen zwischen Dreieck Stur und Bremen-Hemelingen 5 Kilometer stockend vor der Baustelle. A1 Bremen Richtung Lübeck zwischen Harburg und Norderelbbrücke 5 Kilometer stockender Verkehr. Weiter zur A2 Berlin Richtung Hannover zwischen Magdeburg-Kannenstieg und Alsleben Bauarbeiten und deshalb 10 Kilometer Stau. A2 Berlin Richtung Hannover zwischen Peine Ost und Lehrte Ost, hier haben wir dann 6 Kilometer stockenden Verkehr im Baustellenbereich. Die A7 Hannover Richtung Hamburg, auch hier eine Baustelle zwischen Dorfmark und Soltau Ost, 8 Kilometer Stau. Und die A20 Lübeck Richtung Rostock ist zwischen Bobitz und Wismar Mitte gesperrt. Dort steht ein defekter LKW. NDR Info um 11:06 mit Sebastian Ottowitz. Heute ist Mittwoch. Im politischen Berlin ist damit ein Termin gesetzt. Das Bundeskabinett tagt. Heute soll da so einiges entschieden werden. Unter anderem neue Pläne von Bundesinnenminister Dobrindt sollen verabschiedet werden. Der hat einen Gesetzentwurf vorgelegt für mehr Cybersicherheit in Deutschland. Das Ziel? Die staatlichen Befugnisse sollen ausgeweitet werden. Am Ende sollen Angreiferinnen und Angreifer früher als bisher abgewehrt und aufgehalten werden. Birte Sönnigsen erklärt, wie das klappen soll und warum das aus Sicht der Bundesregierung jetzt nötig ist.
6: Der finanzielle Schaden durch digitale Sabotage, Hackerangriffe oder Erpressung ist riesig. Geschätzt wird er auf mehr als 200 Milliarden Euro im Jahr. Auch der Einfluss von staatlichen Akteuren ist gewachsen, spätestens seit Russland die gesamte Ukraine angegriffen hat.
7: Wir sind uns einig darüber, dass wir eine aktive Cyberabwehr brauchen,
6: sagt Innenminister Alexander Dobrindt. Er hat sich vorgenommen, stärker als bisher gegen die Angreifer vorzugehen. Was andere Hackback nennen, ist für den Innenminister aktive Cyberabwehr.
7: Wir wollen uns auch zur Wehr setzen und die Infrastruktur der Angreifer stören und zerstören können.
6: Deswegen will das Kabinett ein Gesetz auf den Weg bringen, das den Sicherheitsbehörden mehr Möglichkeiten gibt, gegen Hacker vorzugehen. Die Bundespolizei, das Bundesamt für Sicherheit in der Informationstechnik und das BKA sollen Angriffe in Zukunft nicht nur erkennen, sondern auch eingreifen können, indem sie zum Beispiel Computer der Angreifer stilllegen oder Daten auf deren Servern verändern oder löschen. Aus Sicht des Innenministers könnte das nötig werden, wenn etwa ein Hacker aus dem Ausland einen deutschen Energieversorger angreift.
7: Das heißt, dafür zu sorgen, dass er das zukünftig mit dieser Infrastruktur, mit diesem Server, mit dieser Software, mit seinen Einrichtungen nicht mehr tun kann. Das heißt, Zugriff ausschließlich auf die Systeme, die uns angreifen, um einen zukünftigen Angriff zu verhindern.
6: Ein Problem ist aber, dass man in vielen Fällen gar nicht weiß, wer tatsächlich hinter den Angriffen steckt. Denn Cyberattacken laufen häufig über gehackte Server von unwissenden Dritten. Daher gibt es die Befürchtung, dass Unbeteiligte durch diese Form der Cyberabwehr getroffen werden könnten. Zum Beispiel ein Krankenhaus im Ausland, das indirekt durch deutsche Sicherheitsbehörden lahmgelegt wird. Der Innenminister findet diese Sorge unbegründet.
7: Wir gehen nicht wahllos in das Netz und versuchen irgendwo Angriffe abzuwehren, sondern es geht ganz gezielt darum, dass man kriminelle Netzwerke erkennt, diejenigen, die dahinter steht, identifiziert und dann dagegen vorgeht.
6: Manuel Attuk, Experte für Cybersicherheit, sieht die Pläne der Bundesregierung hingegen kritisch. Er glaubt, dass das Gesetz gegen die Verfassung verstoßen könnte. Unter anderem, weil der Bund damit Aufgaben übernimmt, für die eigentlich die Länder zuständig sind.
8: Das kann nicht der Sinn und Zweck einer demokratischen Verteidigung sein, sondern wir sollten tatsächlich dafür sorgen, dass unsere Systeme sicherer aufgebaut werden. Es wird ja auch gesagt, dass mehr als 200 Milliarden Euro an Schäden pro Jahr passieren. Auch da könnte man 200 Milliarden pro Jahr investieren, um sichere Systeme zu haben.
6: Der Innenminister setzt hingegen nicht nur darauf, dass die Systeme besser geschützt werden. Er will, dass die Sicherheitsbehörden in Zukunft Täter aktiv stoppen dürfen.
5: Birte Sönnigsen aus unserem Hauptstadtstudio.
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5: Das Land Niedersachsen verteilt rund 4,7 Milliarden Euro aus dem Sondervermögen des Bundes an die Kommunen im Land. Sie sollen das Geld selbst so einsetzen können, wie sie es brauchen für Infrastrukturprojekte. Wer da jetzt wie viel bekommt, fasst Claudia Wulzberger zusammen.
9: Das geht von bis, nämlich von rund 1,6 Millionen Euro für die Insel Baltrum bis gut 385 Millionen Euro für Stadt und Region Hannover. Das sieht der Gesetzentwurf vor, den das Land auf den Weg gebracht hat. 1,5 Millionen, das ist ein Sockelbetrag. Darüber hinaus berechnet sich die Summe dann nach Einwohnerzahl und Finanzstärke der jeweiligen Kommune. Dabei kriegen neben den Landkreisen eben auch Samtgemeinden und Gemeinden eigene Budgets, die sie verplanen können. Und zwar, um Straßen zu reparieren, Schulgebäude zu sanieren, Sporthallen zu bauen. Damit will das Land auch zeigen, dass die Demokratie handlungsfähig ist, so Ministerpräsident Olaf Lies von der SPD.
10: Es geht voran, es kann investiert werden, es kann gebaut werden und wir schaffen es, glaube ich, sichtbar vor Ort zu zeigen, dass Dinge eben nicht nur besprochen werden, sondern auch umgesetzt werden.
9: Das Geld aus dem Sondervermögen könne helfen, dass Kommunen weniger Kredite aufnehmen müssen, sagt auch Marco Trips, Präsident des Niedersächsischen Städte- und Gemeindebunds. Gleichzeitig warnen die kommunalen Spitzenverbände vor einer strukturellen Unterfinanzierung. Und deswegen werden die Verbände heute auch mit Bürgermeisterinnen und Landräten zum Landtag kommen, um nochmal auf ihre, wie sie sagen, dramatische Finanzlage aufmerksam zu machen.
5: In Schleswig-Holstein muss sich Ministerpräsident Günther zur Stunde einigen kritischen Fragen stellen. Gerade ist er zu Gast im Wirtschaftsausschuss des Landes. Es geht um die 300 Millionen Euro schwere Bürgschaft für die Ansiedlung des inzwischen insolventen Batterieherstellers Northvolt. Ein Großteil des Geldes ist wohl weg. Der Landesrechnungshof hatte in einem Bericht festgestellt, dass die Landesregierung Risiken bei der Bürgschaft nicht ausreichend beachtet habe. Ein möglicher Verstoß gegen die Haushaltsordnung des Landes. Warum genau Günther heute im Ausschuss befragt wird, erklärt Balthasar Hüms.
11: Herr Günther kommt in den Ausschuss, weil die Oppositionsfraktionen SPD und FDP ihn geladen haben. Für die ist die Befragung vor laufenden Kameras und Mikros eine Chance, den öffentlichen Druck auf den Ministerpräsidenten zu erhöhen. Sie wollen, dass Günther Fehler bei der Bürgschaftszusage eingesteht. Bisher hat die Landesregierung bestritten, gegen die Haushaltsordnung verstoßen zu haben, obwohl die Prüfer des Landesrechnungshofs das in ihrem Sonderbericht so festgestellt hatten. Die Befragung, die könnte mehrere Stunden dauern und durchaus hitzig werden. FDP-Wirtschaftspolitiker Bernd Buchholz erwartet, dass Günther Konsequenzen zieht. Wie die konkret aussehen könnten, das will Buchholz erst nach der Sitzung entscheiden.
5: Soll sich Hamburg für Olympische und Paralympische Spiele bewerben oder nicht? Das Olympia-Referendum der Stadt geht langsam auf die Zielgerade. Briefwahl ist nur noch heute möglich. Jörg Naroska.
12: Wenige Tage vor dem Hamburger Olympiareferendum hat bereits etwa ein Viertel der Wahlberechtigten per Briefwahl abgestimmt. Bedeutet auch, rund 800.000 Hamburgerinnen und Hamburger haben ihre Wahlunterlagen noch zu Hause. Olympia-Gegner und Befürworter mobilisieren deshalb in den letzten Tagen vor dem Referendum noch einmal alle Kräfte. In der Stadt stehen tausende Plakate, Flyer werden verteilt, auf Veranstaltungen Argumente ausgetauscht. Auch der erste Bürgermeister Peter Tschentscher stellte sich bei einem Informationsabend noch einmal kritischen Fragen und warb für ein Ja beim Referendum. Ein Ergebnis ist kaum vorherzusehen. In Umfragen lagen mal die Gegner, mal die Befürworter vorne. Abgestimmt werden kann in Hamburg noch heute per Briefwahl oder am Sonntag in einer von 178 Abstimmungsstellen. Das Ergebnis der Auszählung wird am Sonntag zwischen 21 und 22 Uhr erwartet.
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0: über eine Art Tauschhandel. Welche Rolle die afghanischen Botschaften in Europa dabei spielen, dazu gleich eine Recherche ausführlich bei uns im Programm nach dem Sport. Und schon jetzt hat Inken Henkel einen aktuellen Überblick für uns um 11.15 Uhr.
1: Die frühere RAF-Terroristin Daniela Klette ist vom Landgericht Verden zu 13 Jahren Haft verurteilt worden. Sie soll gemeinsam mit zwei Komplizen zwischen 1999 und 2016 Geldtransporter und Supermärkte in Niedersachsen, Nordrhein-Westfalen und Schleswig-Holstein überfallen haben. Dabei erbeutete das Trio nach Angaben der Staatsanwaltschaft mehr als 2,7 Millionen Euro. Die beiden Komplizen sind weiterhin auf der Flucht. Die Wirtschaftsweisen warnen in ihrem neuesten Gutachten vor weiter steigenden Beiträgen zur Sozialversicherung und hohen Ausgaben wegen des demografischen Wandels. Ausgaben müssten beschränkt werden, so der Sachverständigenrat der Bundesregierung. Der größte Dämpfer für die deutsche Wirtschaft sei aber der Iran-Krieg. Deswegen erwarten die Wirtschaftsweisen in ihrem Frühjahrsgutachten nur ein Mini-Wachstum von 0,5%. Vorher sind die Experten noch von 0,9% ausgegangen. Über Baugenehmigungen für Neubauprojekte soll in Deutschland künftig schneller entschieden werden. Über ein entsprechendes Gesetz berät heute das Bundeskabinett. Bauministerin Huberts möchte, dass der Wohnungsbau in Gebieten mit angespanntem Markt künftig Priorität zum Beispiel vor Natur- und Denkmalschutz bekommt. Außerdem sind härtere Maßnahmen gegen Eigentümer vorgesehen, die ihre Immobilien verfallen lassen. Die Kommunen sollen schneller eine Instandsetzung solcher Häuser anordnen können. Als letztes Mittel ist sogar eine Enteignung möglich. Das Wetter in Norddeutschland. Heute neben längerem Sonnenschein hin und wieder ein paar Wolkenfelder. Es wird kühler als zuletzt. Höchstwerte 14 Grad auf Norderney und bis zu 24 in Göttingen. Das war der kurze Überblick. Weiter geht's mit Sebastian Ottowitz.
0: Vielen Dank.
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0: Seit dem gestrigen Abend wissen wir, wer alles in der kommenden Saison in der ersten oder der zweiten Fußball-Bundesliga spielt. Also, jetzt kann sich der Blick weiter nach vorne richten auf die Weltmeisterschaft, Marcel Stuber.
3: Denn heute kommt die deutsche Nationalmannschaft in Herzogenaurach zusammen. Und sie wird ja auch ein paar Wochen lang zusammenbleiben, bestenfalls bis zum WM-Endspiel am 19. Juli. Das ist noch ein bisschen hin. Es ist die längste WM, die es bisher gab, die da auf uns zukommt. Das erste deutsche Spiel, das findet in 2,5 Wochen statt und heute beginnt die Vorbereitung. Anne von Eickels ist in Herzogenaurach dabei.
4: Es fällt schwer, nicht von Idylle zu sprechen, wenn es um Herzogenaurach geht. Die Altstadt mit den vielen Fachwerkhäusern und engen Kopfsteinpflastergassen wirkt beschaulich, unaufgeregt und bodenständig. Doch lautes Klappern gehört hier zum Geschäft. Unzählige Störche klappern auf den Dächern der Fachwerkhäuser in ihren Nestern. Und etwas außerhalb der idyllischen Altstadt, am sogenannten Homeground, da werden sie es in den nächsten Tagen auch wieder tun. Dieses laute Klappern fürs eigene Geschäft.
5: Wir wollen Weltmeister werden. Das ist für mich nach wie vor ein Unterschied, ob man sagt, wir werden Weltmeister oder wir wollen das werden.
4: Julian Nagelsmann bleibt bei seiner Ansage von 2024.
5: Wir wollen das und jeder Spieler, der nominiert ist, ist eine Pflicht, das auch jeden Tag zu zeigen und jeden Tag alles dafür zu tun.
4: So wie vor 2 Jahren. Bei der Heim-EM spielte sich die deutsche Mannschaft mit ihrer Leidenschaft zurück in die Herzen der Fans. Machte trotz des frühen Ausscheidens Lust auf mehr. Mehr aber auch nicht.
5: Ich weiß nicht, ob es mein Job ist, vorneweg für Euphorie zu sorgen. Ich glaube, das muss jeder so ein bisschen bei sich anfangen und sagen, wie möchte er auf eine Mannschaft blicken, wie möchte er auf so ein Turnier blicken.
4: Beim WM-Testspiel am Sonntag in Mainz wollen Bundestrainer und Team Werbung in eigener Sache machen.
5: Mein Job ist, mit der Mannschaft zusammen die Momente zu kreieren, die euch dazu veranlassen, positiv zu sein. Und das ist jetzt auch schon das Spiel gegen Finnland, dann gegen die USA. Auch da sind schon Momente, die natürlich nicht alles entscheidend sind, aber wo wir ähnlich wie in den letzten 7 Spielen, die wir alle gewonnen haben, ist unser Job auch die beiden Spiele, wenn es geht, zu gewinnen.
4: Und dafür startet die Mannschaft in Herzogenaurach gemeinsam in die WM-Vorbereitung.
5: Die sind alle heiß und haben Bock.
4: Mit Manuel Neuer als alter Neuer Nummer 1. Aber noch ohne Kai Havertz, der am Samstag mit dem FC Arsenal im Champions-League-Finale gegen Paris spielt. Für alle anderen geht es ab sofort darum,
5: das zu beeinflussen, was wir beeinflussen können und dadurch Euphorie zu wecken. Ich glaube, durch Worte wird es sehr, sehr schwer. Wir müssen Taten zeigen, wir müssen handeln, wir müssen ins Handeln kommen. Deswegen bin ich auch froh, wenn es dann endlich losgeht und wir nicht mehr so viel palabern müssen, sondern einfach Fußball spielen.
4: Und das Klappern. Nur noch das Geschäft der Störche ist auf den Dächern der Fachwerkhäuser in Herzogenaurach.
3: 2 Testspiele hat die DFB-Auswahl vor Beginn der WM. Am Sonntag in Mainz gegen Finnland und dann

0: Nochmal in Chicago gegen WM-Mitgastgeber USA. Der Kapitän von Zweitligist Hannover 96 geht. Enzo Leopold wechselt nach 4 Jahren Hannover in die Bundesliga zu Borussia Mönchengladbach. Hannover hatte die Chance, diese Saison in der Aufstiegsrelegation mitzuspielen, ja knapp verpasst. Alexander Zverev hatte ganz schön lange Pause. Bei den French Open in Paris war Deutschlands bester Tennisprofi gleich zum Auftakt am Sonntagnachmittag dran. Und heute erst am Mittwochabend findet sein Zweitrundenmatch statt. Der Gegner kommt aus Tschechien und heißt Tomas Machac. Und genauso wie Zverev hat auch er sein Erstrundenmatch in 3 Sätzen recht problemlos über die Bühne gebracht. Und die Organisatoren dieses Turniers stellen dieses Match eben ins Schaufenster. Zverev Machac, das ist die Night Session, nicht vor 20.15 Uhr. Es wird also der Abschluss eines wieder mal heißen Tages, berichtet Steffen Gahr aus Paris.
1: Ganz Paris schwitzt, stöhnt und hängt am Wasserspender. Und es bleibt heiß. Erst hoch Alexander, dann hoch Boris. Kein Wunder, dass Alexander Zverev damit vollkommen d'accord ist. Hitze einverstanden. Her damit.
2: Vor allem auf Sand ist mir Hitze lieber als kaltes Wetter. Weil dann der Ball höher springt, weil mein Aufschlag dann effektiver ist. Meine Vorhand ist effektiver. Also mein ganzes Spiel ist effektiver mit Hitze. Deswegen, also für mich, wenn das die ganze Woche so bleibt, ist es perfekt.
1: Am spielfreien Dienstag hat Zverev noch 2 Stunden in der prallen Mittagshitze trainiert. Das Match gegen Tomas Machac aber wird erst abends gespielt. Ob Machac Zverev in der Night Session von Paris ins Schwitzen bringt? Der Tscheche hat in diesem Jahr schon ein Turnier gewonnen und er hat Tour-Dominator Jannik Sinner in dieser Sandplatzsaison mal einen Satz abgenommen. Beides hat Zverev schon lange nicht mehr geschafft. Der Hamburger weiß, was ihn mit Top-50-Mann Machac erwartet.
2: Ja, wenn er gut spielt, spielt er wirklich sehr, sehr gut. Hat auch gegen gute Spieler schon oft Probleme bereitet, denen. Deswegen gehe ich mal davon aus, dass er sich hier wohlfühlt und dass es ein schweres Match wird. Aber ich muss mir und meinem Spiel vertrauen und das werde ich tun.
1: Das bislang einzige Duell zwischen beiden hat Zverev gewonnen. Vor 2 Jahren bei den Olympischen Spielen in Paris auf der Anlage von Roland Garros. Neben Zverev müssen auch die beiden Hamburgerinnen Eva Lüss und Tamara Korpatsch auf den Platz. Sie gehen als Außenseiterinnen in ihre Matches. Schweißtreibend aber wird es in jedem Fall.
0: Und das Match von Tamara Korpatsch hat auch gerade schon begonnen vor wenigen Momenten gegen die Chinesin Xinyu Wang. 1:1 steht es im ersten Satz. Eva Lüss trifft am Nachmittag auf die Rumänin Kistea.
3: Marcel Stober mit dem Sport heute Vormittag hier auf NDR Info. Vielen Dank. Seitdem die Taliban vor 5 Jahren in Afghanistan wieder die Macht übernommen haben, hat sich gerade für Frauen und Mädchen die Situation klar verschärft. Der Weg zur Bildung wird ihnen verwehrt, sie werden systematisch unterdrückt. Die radikalen Islamisten regieren mit harter Hand. Auch aus diesem Grund meiden westliche Staaten enge Verbindungen zu den Machthabern, auch Deutschland. Aber seit einigen Monaten haben die Taliban auch in Deutschland eine Vertretung mit 2 Konsularbeamten in der afghanischen Botschaft in Berlin und im Generalkonsulat in Bonn. Offenbar eine Art Vorbild. Die Taliban wollen ihren Einfluss in Europa ausbauen. Ich habe darüber mit Peter Hornung gesprochen, bis vor kurzem unser Korrespondent für die Region. Er kennt Afghanistan und die Taliban und hat jetzt zu diesem Fall recherchiert. Ich wollte von ihm wissen, wie der Plan der Taliban jetzt konkret aussieht.
4: Also es geht ihnen vor allen Dingen darum, eigene Diplomaten zu schicken in Botschaften, in Konsulate Afghanistans in Europa, die dann diese diplomatischen Missionen kontrollieren. Im Moment ist es ja so, viele afghanische Botschaften, die werden noch geleitet von Diplomaten, die vor der Machtübernahme der Taliban entsandt wurden. Und das ist den Taliban ein Dorn im Auge. Das haben die mir auch gesagt. Ich habe letzten September mit dem Chef der Europaabteilung in Kabul gesprochen, im Außenministerium. Der hat gesagt, wir wollen eigene Leute entsenden. Die wollen die Kontrolle ausüben. Und es geht darum, jetzt ganz konkret in jedes Land mindestens einen Taliban-Vertreter zu schicken.
3: Das ist ein nachvollziehbarer Plan für die Taliban. Aber warum sollten sich EU-Mitgliedstaaten darauf einlassen?
4: Weil sie etwas haben wollen dafür, nämlich die Unterstützung bei Abschiebungen. Es gibt nicht nur in Deutschland, auch in vielen anderen EU-Ländern ja einen Druck, abschiebepflichtige Afghanen auch tatsächlich abzuschieben und das Ganze reibungslos abzuschieben. Um das zu machen, braucht man die Taliban. Der Deal ist also Hilfe bei diesen Abschiebungen und dafür akzeptieren die Europäer Taliban-Diplomaten.
3: Dazu soll es jetzt ein Treffen geben hier in der EU und die Initiative dafür, die kam aus den Reihen von EU-Mitgliedstaaten. Ist also dieser innenpolitische Druck, mehr Abschiebungen zu schaffen, auch nach Afghanistan, ist der größer als der Schrecken vor der Zusammenarbeit mit Islamisten?
4: Ganz offenbar. Also der Druck ist in vielen Ländern da. Das sieht man ja gerade, wenn Wahlen anstehen oder wenn es ohnehin schon Regierungen sind, wie in Deutschland eben, die versprochen haben, diese Abschiebung durchzuführen und zu beschleunigen auch. Das Problem ist, diese Taliban-Diplomaten, die kommen mit einer Agenda. Die kommen nicht nur, um Büroarbeit zu machen, um Abschiebungen zu erleichtern oder auch um Auslandsafghanen konsularische Dienste anzubieten, also dass sie denen Dokumente ausstellen. Die kommen, um die Macht in den Botschaften zu übernehmen. Das ist übrigens nicht nur eine Vermutung, sondern das hat man gerade hier in Deutschland gesehen.
3: Also ist die Situation in den deutschen Botschaften schon so, dass die beiden Vertreter der Taliban dort schon das Sagen haben?
4: Genau, Deutschland ist die Blaupause für das, was jetzt auf europäischer Ebene sich abzeichnet. Wir haben gerade mal 2 Taliban-Diplomaten im Land. Da hieß es letztes Jahr auch von Bundesinnenminister Dobrindt, das sind 2 Konsularbeamte, die machen hier nur ihre Konsulararbeit, die helfen bei den Abschiebungen und identifizieren Afghanen, damit wir sie zurückschicken können. Was ist tatsächlich passiert? Die haben schon am ersten Tag praktisch das Regiment übernommen in der Botschaft in Berlin und im Generalkonsulat in Bonn. Ich habe mit Diplomaten gesprochen, die an dem Tag dort waren. Die haben gesagt, der kam rein, der eine hat gesagt, wir sind sozusagen. Und wir sind jetzt die Chefs und ihr könnt euch irgendwie ins Büro hinten links setzen.
3: Wie ist das an anderen europäischen Botschaften Afghanistans? Haben dort noch Taliban-Gegner tatsächlich das Sagen und was droht denen dann womöglich?
4: Also es ist unterschiedlich. Es gibt in Norwegen zum Beispiel einen Taliban-Vertreter, der ist sogar offiziell Leiter der Botschaft. Aber das ist quasi das Extrem. In Deutschland sind die übrigens nicht offiziell anerkannt. Also der eine nennt sich intern Generalkonsul, ist aber von den Deutschen gar nicht so anerkannt. Und der andere leitet die Botschaft in Berlin. Und auch da sagt das Auswärtige Amt, davon wissen wir gar nichts. Also die verschließen im Prinzip auch die Augen vor der Realität. Es gibt Länder wie Tschechien, Niederlande, Bulgarien. Da sitzen alte Diplomaten, also welche, die vor 2021 entsandt wurden. Die arbeiten mit den Taliban schon eine ganze Weile zusammen. Und dann gibt es eben, du hast es ja gesagt, diese Taliban-Gegner in der Schweiz, in Belgien, in Österreich, in Wien gibt es sogar noch eine Botschafterin. Und die wollen die Taliban natürlich loswerden. Ich habe mit allen dreien gesprochen, mit den Botschaftern in der Schweiz, in Belgien, in Österreich. Die haben gesagt, wenn die Taliban kommen, dann müssen die uns da nicht raustragen, dann sind wir sofort weg.
3: Du hast ja gesagt, Deutschland könnte jetzt so eine Art Blaupause sein für dieses Vorgehen. Muss man also sagen, Deutschland hat Radikal-Islamisten hier die Tür nach Europa geöffnet? Oder muss man auch vielleicht ganz einfach pragmatisch sein und einfach mit denen zusammenarbeiten, die de facto nun mal die Macht haben?
4: Ja, also Deutschland hat die Tür weit aufgemacht. Deutschland ist die Blaupause. Die Taliban, die können jetzt sagen, und das tun sie übrigens auch, schaut mal, die Deutschen haben das gemacht. Die haben uns ins Land gelassen, das größte Land der EU. Gleichzeitig kann man aber auch sagen, ja, die sind halt da, die Taliban. Die sind da in Afghanistan, die regieren da. Und man muss irgendeinen Weg finden, mit denen zusammenzuarbeiten. Und wir wollen ja, eine Mehrheit im Land will auch Abschiebungen von Straftätern zum Beispiel. Und so ist es in anderen europäischen Ländern auch. Aber es gibt 2 Probleme. Das erste Problem ist die Anerkennung der Taliban, dass man den Taliban die Anerkennung verweigert als rechtmäßige Regierung von Afghanistan. Das liegt ja daran, dass sie die Menschenrechte verletzen, dass sie die Frauenrechte verletzen und man will einen Hebel haben. Wenn man also durch die Hintertür diese Anerkennung doch irgendwie gewährt, indem man diese Diplomaten ins Land lässt, dann gibt man diesen Hebel aus der Hand. Und das Zweite ist tatsächlich, dass man das nicht offen kommuniziert. Wie oft habe ich mit dem Innenministerium in Berlin gesprochen, mit dem Außenministerium, und die haben alles nur verdruckst kommuniziert. Die haben nicht gesagt, ja, die Taliban führen jetzt diese Botschaft oder dieses Generalkonsulat, sondern die haben sich hinter irgendwelchen Floskeln versteckt. Und das ist, glaube ich, etwas, was ganz wichtig ist. Vielleicht führt diese Recherche jetzt dazu. Da machen auch Kolleginnen und Kollegen in anderen europäischen Ländern mit. Die berichten heute Morgen auch darüber. Vielleicht führt es dazu, dass es jetzt breiter und offen diskutiert wird.
5: Jetzt haben wir es de facto so, auch wenn es nicht offiziell anerkannt ist, dass in Deutschland schon Taliban-Mitglieder die Botschaft führen. Könnte womöglich auch in anderen EU-Ländern demnächst der Fall sein. Was ist denn eigentlich das konkrete Problem? Was würde denn passieren, wenn das einträte?
4: Ja, das Problem ist, die kommen eben mit einer Agenda. Wir haben ja kürzlich darüber berichtet, dass die Taliban in ihrem Generalkonsulat in Bonn Praktika anbieten für junge Leute. Und da haben auch viele gelacht und haben gesagt, wie verrückt ist das, wie irre, wer geht denn zu den Taliban? Aber wenn man näher hinschaut, dann sieht man, die wollen Netzwerke aufbauen. Wir haben Hinweise in den Recherchen, dass sie eben auch viele Leute treffen, in Bonn gerade. Die wollen sich verbinden mit den Afghanen in Deutschland, vor allem mit jungen Afghanen, wollen die binden auch an sich. Und ich glaube, das ist eine Gefahr, die man auf keinen Fall unterschätzen sollte.
3: Einschätzungen von Peter Hornung, unserem langjährigen Korrespondenten für die Region, auch für Afghanistan. Er hat recherchiert zu den dortigen Machthabern, den Taliban, die mehr Einfluss gewinnen wollen, hier bei uns in Europa.
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7: Um 11.31 Uhr mit Inken Henkel. Die ehemalige RAF-Terroristin Daniela Klette ist zu 13 Jahren Gefängnis verurteilt worden. Das Landgericht Verden sprach sie wegen schweren Raubes schuldig. Laut Anklage hatte sie mit zwei Komplizen Geldtransporter und Supermärkte unter anderem in Niedersachsen und Schleswig-Holstein überfallen. Aus Verden Helmut Eickhoff.
8: Die Staatsanwaltschaft hatte ursprünglich eine Haftstrafe von 15 Jahren und eine Verurteilung wegen versuchten Mordes gefordert. Das Gericht hatte aber schon während des Prozesses durchblicken lassen, dass es in dieser Sache anderer Meinung ist. Daniela Klette soll die Taten zwischen 1999 und 2016 begangen haben. Nach Ansicht der Ermittler hat sie sich mit der Beute ihr Leben im Untergrund finanziert. Es soll zwei Komplizen geben, Burkhard Garweg und Ernst Volker Staub. Sie gelten ebenfalls als frühere RAF-Terroristen. Beide sind weiter flüchtig. In dem Prozess vor dem Landgericht Verden ging es nicht um Klettes mögliche Mitgliedschaft in der RAF und damit verbundene Anschläge. Dazu hat die Bundesanwaltschaft erst kürzlich Anklage erhoben. Ob diese zugelassen wird, darüber muss das Oberlandesgericht Frankfurt entscheiden.
7: Hohe Energiepreise, ausgelöst durch den Iran-Krieg, belasten die deutsche Wirtschaft. Zu diesem Schluss kommen die Wirtschaftsweisen in ihrem Frühjahrsgutachten. Aus Berlin Anne-Kathrin Mellmann.
9: Das unabhängige Expertengremium schätzt für das Jahr 2026 deshalb nur noch ein Wachstum von 0,5% statt wie bisher 0,9. Neben dem Iran-Krieg nennen die Wirtschaftsweisen als weitere Probleme sinkende Wettbewerbsfähigkeit deutscher Industriegüter auf dem Weltmarkt und die älter werdende deutsche Bevölkerung. Schwerpunkt des Frühjahrsgutachtens ist deshalb die Sozialversicherung. Wenn sich nichts ändert, steigt der Beitrag bis zum Jahr 2040 auf insgesamt knapp 50%. So die Prognose der Wirtschaftsweisen. Das würde die Kosten für die Unternehmen erhöhen und die Einkommen belasten. Kurz eine Bremse für das wirtschaftliche Wachstum. Deshalb müssten unter anderem Kranken- und Pflegeversicherung reformiert werden, indem der starke Anstieg der Kosten gedämpft wird.
7: Das Bundeskabinett entscheidet heute über Pläne für schnellere Bauverfahren. Bauministerin Huberts von der SPD will damit erreichen, dass mehr Wohnraum entsteht. Experten schätzen, dass es in Deutschland jährlich 300.000 neue Wohnungen geben müsste. Fertiggestellt wurden im letzten Jahr aber nur 206.000. Zu den Kernpunkten der Reform Dagmar Pepping aus Berlin.
10: Kommunen mit einem angespannten Wohnungsmarkt können künftig ein überragendes öffentliches Interesse am Wohnungsbau erklären. Das bedeutet, gibt es einen Konflikt um Raum, hätte der Wohnungsbau Vorrang vor beispielsweise Denkmal oder Naturschutz. Außerdem sieht die Reform vor, dass häufiger als bisher auf eine Umweltprüfung verzichtet werden kann. Ein Beispiel: liegt bereits ein Gutachten vor, das nicht älter als 5 Jahre ist, muss kein neues eingeholt werden.
7: In Deutschland ist Teilzeitarbeit so weit verbreitet wie noch nie. Wie das Statistische Bundesamt mitteilte, arbeiteten im vergangenen Jahr rund 32% der Erwerbstätigen mit reduziertem Stundenumfang. Dabei zeigen sich deutliche Unterschiede zwischen den Geschlechtern. Während 2025 jede zweite Frau in Teilzeit war, traf das nur auf jeden 7. Mann zu. Frauen reduzieren ihre Arbeitszeit vor allem wegen der Kindererziehung. Bundeswirtschaftsministerin Reiche hat bei ihrem China-Besuch für einen vertrauensvollen und offenen Austausch zwischen beiden Ländern geworben. Voraussetzung dafür seien faire Wettbewerbsbedingungen, sagte sie bei einem Treffen mit Handelsminister Wen Tao in Peking. Nach Einschätzung unseres Korrespondenten Maximilian Seib geht es um einen Balanceakt zwischen Zusammenarbeit und Kritik.
11: China überflutet aktuell den Weltmarkt und auch Europa mit eigenen Produkten, die nicht schlecht sind, die aber deutlich günstiger sind als viele deutsche Produkte. Unter anderem, weil es ja auch viele Subventionen hier von der chinesischen Regierung gibt. Und das ist gerade für die deutsche Wirtschaft schwer, ganz besonders bestimmte Branchen, Autobauer, Maschinenbauer, bestimmte Teile der Chemiebranche. Und gleichzeitig weiß Katharina Reiche eben, wie wichtig dieser chinesische Markt ist für deutsche Unternehmen. Es gibt 5000 Firmen aus Deutschland, die hier in China Geschäfte machen. Und da ist es eben dieser Balanceakt, den Katharina Reiche hier schaffen möchte, dass man auf der einen Seite sagt, ja, es gibt Punkte, die müssen sich verbessern, unfaire Handelspraktiken, und auf der anderen Seite bitte bloß nicht China verärgern. Wir wollen weiter gute Beziehungen haben.
7: Die Mitarbeiter der Halbleiterabteilung von Samsung bekommen Jahresprämien in Höhe von mehreren 100.000 Euro pro Kopf. Die Gewerkschaft von Südkoreas größtem Konzern nahm einen entsprechenden Vorschlag des Managements an. Samsung hatte mit den Zugeständnissen für die Belegschaft zuletzt einen Streik abgewendet. Der Kompromiss beinhaltet neben einer Anhebung der Grundgehälter deutlich höhere Boni, die umgerechnet bis zu 359.000 Euro erreichen können. Mehr als die Hälfte der Mitarbeiter von Samsung Electronics arbeiten bei der Halbleitersparte, die aktuell Rekordgewinne für den gesamten Konzern erzielt. Das waren die Nachrichten.
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5: Auch heute viel Sonnenschein bei uns in Norddeutschland. Nur ein paar wenige Wolkenfelder sind unterwegs. Aber im Vergleich zu den vergangenen Tagen ist es etwas kühler. Die Höchstwerte 14 Grad zum Beispiel auf Norderney, bis zu 24 Grad in Göttingen. Schauen wir auf morgen. Auch wieder heiter und teils sonnig. Ein paar Wolkenfelder ziehen auch morgen durch. Es bleibt aber auch morgen trocken. Und auch an den Temperaturen ändert sich nichts. Das ist dann erst wieder am Freitag der Fall. Da wird es wieder ein bisschen wärmer, 19 bis 29 Grad dann. Dazu auch wieder viel Sonne und ein paar kompakte Wolken. Vereinzelt erwarten wir am Freitag dann aber auch Schauer oder Gewitter. 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Stau oder stockender Verkehr ab 3 Kilometern. A1 Osnabrück Richtung Bremen zwischen Dreieck Stur und Bremen-Hemelingen. 5 Kilometer stockender Verkehr vor der Baustelle. A1 Bremen Richtung Lübeck zwischen Harburg und Norderelbbrücke. 5 Kilometer stockender Verkehr. A2 Berlin Richtung Hannover zwischen Magdeburg-Kannenstieg und Alsleben. 10 Kilometer Stau wegen Bauarbeiten. A2 Berlin Richtung Hannover zwischen Peine-Ost und Lehrte-Ost. 6 Kilometer stockender Verkehr im Baustellenbereich. A7 Flensburg Richtung Hamburg zwischen Hamburg-Schnelsen-Nord und Stellingen, 6 Kilometer stockender Verkehr. A7 Hannover Richtung Hamburg zwischen Dorfmark und Soltau-Ost, 8 Kilometer Stau, und zwar im Baustellenbereich. Und außerdem ist die A20 Lübeck Richtung Rostock gesperrt, und zwar zwischen Bobitz und Wismar Mitte. Dort steht ein defekter LKW. 11.37 Uhr ist es an diesem Mittwochvormittag. 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Wir sprechen jetzt über eine juristische Premiere in Europa. Der Staat Belgien ist wegen seiner Kolonialgeschichte verurteilt worden. Belgien muss Entschädigungen an Opfer der Kolonialisierung und des Rassismus zahlen. 5 Frauen aus dem Kongo bekommen Schmerzensgeld. Sie wurden einst ihren Müttern weggenommen und in belgische Waisenhäuser gebracht. Über diesen besonderen Fall berichtet Andreas Meyer-Feist.
12: Simone, Marie-Josée, Noël, Monique. 4 der 5 Frauen, alle Ende 70, die geklagt hatten, waren da, als das letztinstanzliche Urteil in der belgischen Stadt Lüttich gesprochen wurde. Das Ende einer Odyssee durch die Justiz. 8 Jahre lang durch alle Instanzen, getragen von einer Hoffnung. Der Staat hat uns jegliche Freiheit genommen, alles genommen und zerstört. Ich hoffe auf Gerechtigkeit. Wie lange haben wir auf diese Wiedergutmachung gewartet? Man kann ein zerstörtes Leben, das unbezahlbar ist, nicht ersetzen, aber man kann etwas tun, und das tut immer gut. Nehmen wir an, Sie wissen, dass Sie eine Straftat begangen haben, dann müssen Sie doch eine Wiedergutmachung leisten. Es reicht nicht, sich nur zu entschuldigen. Nein, so funktioniert das nicht.
13: Die belgische Regierung hatte sich lange gegen eine materielle Entschädigung gewehrt. Dafür gäbe es keine Rechtsgrundlage, hieß es kühl aus Brüssel.
12: Das stimmt zwar, aber das Berufungsgericht gab sich damit nicht zufrieden und machte eine viel größere Sache daraus, als es um die zivilrechtlichen Ansprüche ging. Das, was belgische Offiziere mit nicht einmal 7 Jahre alten Kindern angestellt hätten, sei ein Verbrechen gegen die Menschlichkeit.
13: Eine Entschädigung sei zwingend, auch wenn davon nichts in belgischen Gesetzen stehen würde. Die Verbrechen passierten während der belgischen Kolonialzeit im Kongo. Kinder aus sogenannten Mischehen, der Vater weiß, die Mutter schwarz, wurden von Spitzeln aufgespürt, von belgischen Soldaten entführt, in Heime gesteckt und ihrer Identität beraubt. In den Augen vieler Kirchenleute galten sie als Kinder der Sünde. Das Lütticher Gericht urteilte anders als die Vorinstanzen. Bei systematischen Entführungen und derartigen Verstößen gegen die Menschenrechte könne nach internationalem Recht keine Verjährungsfrist herhalten, um den Betroffenen eine angemessene Entschädigung zu versagen. Im Gegenteil, die muss es jetzt geben. Für die Rechtsanwältin Michelle Hirsch hätte das nicht sein müssen, wenn der Staat schon früher die Gesetze geändert hätte. Wir brauchen ein richtiges Entschädigungsgesetz, das die Lage dieser Frauen und all jener Menschen berücksichtigt. Wir brauchen eine gerichtliche Anerkennung der vom belgischen Staat während der Kolonialzeit begangenen Verbrechen.
14: Les crimes commis par l'État belge durant la colonie.
13: Nun aber gibt es Schmerzensgeld, 50.000 Euro plus Zinsen für jede Klägerin, aber keine Regelung für alle, die ihr Schicksal teilen mussten und bisher nicht geklagt haben.
14: Mais c'est surtout à notre niveau une réparation effectivement en argent.
13: Darum werde es in Zukunft gehen, um eine weitere Ebene der Wiedergutmachung in materieller Hinsicht. Trotzdem sei das Urteil wegweisend, sagt die Rechtsanwältin Michelle Hirsch. Ein Sieg für die Entwicklung des europäischen Rechts. Fünf Frauen, heute Großmütter und Uromas, hätten 8 Jahre lang gekämpft für Gerechtigkeit. Nun hätten sie Gerechtigkeit bekommen.
3: Aus Brüssel, Andreas Meyer-Feist.
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3: Bundeswirtschaftsministerin Reiche ist ja gerade in China. Heute früh hat sie dort ihre Gespräche aufgenommen. Für deutsche Unternehmen ist der Markt in China enorm wichtig, aber die Liste der Konfliktpunkte mit dem schwierigen Handelspartner ist auch sehr lang. Was will die Ministerin bei diesem Besuch erreichen? Was ist ihr besonders wichtig dabei? Eva Lambi-Schmidt.
15: Zum Auftakt ihrer 2-tägigen China-Reise hat Bundeswirtschaftsministerin Katharina Reiche für einen vertrauensvollen und offenen Austausch zwischen Berlin und Peking geworben. Bei einem ersten Treffen mit Zhou Haibing, einem Vizeminister der Staatlichen Kommission für Entwicklung für Reform, hat sie mit Blick auf die Lage im Nahen Osten die Themen Energie- und Versorgungssicherheit angesprochen und damit zunächst den Fokus darauf gesetzt, was für beide Länder wichtig ist. In der chinesischen Hauptstadt Peking sind unter anderem Gespräche mit dem chinesischen Handelsminister Wang Wentao geplant. Dabei dürfte es von deutscher Seite auch um fairere Wettbewerbsbedingungen gehen. Seit Jahren beklagen europäische Unternehmen, die in China Geschäfte machen, Nachteile beim Marktzugang. Die Deutsche Auslandshandelskammer in China fordert, dass die Ministerin dies in ihren Gesprächen klar anspricht.
16: Wir haben eine Reihe an Themen, wo der Schuh drückt. Wir merken zugleich, dass der chinesische Markt für viele deutsche Unternehmen einer der wenigen globalen Märkte von Größe ist, der nach wie vor unternehmerisch einträchtig ist. Insofern setzen wir darauf, dass sie, wie der Kanzler das begonnen hat, weiter in die Pflege der bilateralen Wirtschaftsbeziehungen investiert.
15: Sagt Oliver Oehms von der Deutschen Auslandshandelskammer in China. Auch in Europa macht chinesische Konkurrenz der heimischen Wirtschaft zunehmend zu schaffen. Das Problem sind günstige Preise chinesischer Hersteller, die durch teils staatliche Subventionen und ein Überangebot chinesischer Waren entstehen. Damit können europäische Hersteller kaum mithalten. Besonders brisant für den Besuch der Bundeswirtschaftsministerin: In der EU wird derzeit über härtere Regeln gegen Chinas Handelspraktiken debattiert. Nach Ansicht der Europäischen Handelskammer in Peking sollte Reiche bei ihren Gesprächen in China auch EU-Wirtschaftsinteressen vertreten. Es gebe keine gesonderte deutsche Übereinkunft. Europa trete in seinen Positionen einheitlich auf, so Jens Eskelund, Präsident der Europäischen Handelskammer in China. Auf ihrer Reise wird Katharina Reiche von einer 35-köpfigen Wirtschaftsdelegation begleitet. Mit dabei sind unter anderem BASF-Chef Markus Kamieth, Siemens-Energy-Vorstand Tim Holt und der Chef von ThyssenKrupp Miguel Lopez. Morgen geht es für die Ministerin weiter in den Süden Chinas nach Guangzhou zu Treffen mit Vertretern der Lokalregierung und zu Unternehmensbesuchen.
3: Eva Lambi-Schmidt war das. Und aus Peking geht's für uns hier auf NDR Info dann gleich weiter nach Singapur anlässlich des heutigen Weltotter-Tages. Denn in Singapur gehören die Otter einfach zum Stadtbild dazu. Wie Tier und Mensch dort Seit an Seit leben, das kriegen wir gleich geschildert. Davor aber höchste Zeit für einen kurzen Überblick. Es ist 11.45 Uhr.
7: Die frühere RAF-Terroristin Daniela Klette muss für 13 Jahre in Haft. Das Landgericht im niedersächsischen Verden hat die 67-Jährige unter anderem wegen besonders schweren Raubs in 6 Fällen schuldig gesprochen. Das Gericht sah es als erwiesen an, dass die Angeklagte mit ihren Komplizen Burkhard Garweg und Ernst Volker Staub Geldtransporter und Supermärkte überfallen hat. Die Taten ereigneten sich zwischen 1999 und 2016 in Niedersachsen, Schleswig-Holstein und NRW. Die Wirtschaftsweisen erwarten in diesem Jahr wegen der Auswirkungen des Iran-Kriegs nur ein Mini-Wachstum der deutschen Wirtschaft von 0,5%. Das geht aus dem heute veröffentlichten Frühjahrsgutachten hervor. Dass die deutsche Wirtschaftsleistung in diesem Jahr trotz der Folgen des Iran-Kriegs steige, sei insbesondere auf die staatlichen Ausgaben für Verteidigung und Infrastruktur zurückzuführen. Im Herbst hatte der Sachverständigenrat noch mit einem Plus des Bruttoinlandsprodukts von 0,9% gerechnet. 32% der Arbeitnehmer in Deutschland arbeiten in Teilzeit, ein neuer Höchstwert. Das meldet das Statistische Bundesamt. Dabei zeigen sich deutliche Unterschiede zwischen den Geschlechtern. Während 2025 jede zweite Frau einen reduzierten Stellenumfang hatte, traf das nur auf jeden siebten Mann zu. Mütter arbeiten 8-mal so häufig in Teilzeit wie Väter. Das Wetter in Norddeutschland. Heute neben längerem Sonnenschein hin und wieder ein paar Wolkenfelder. Es wird kühler als zuletzt. Höchstwerte 14 Grad auf Norderney und bis zu 24 in Göttingen. Das war der Überblick. Weiter geht's mit Sebastian Ottowitz.
3: Herzlichen Dank. Der 27. Mai ist heute und das ist der Tag des Otters. Weltottertag heute. Deshalb gehen wir jetzt in ein Land, wo diese quirligen Tierchen mitten in der Stadt wohnen, nämlich in Singapur. Zwischen 40-stöckigen Hochhäusern, lauten Baustellen und vollen Restaurants haben sie ihr Zuhause. Das war aber nicht immer so. Flüsse wurden gereinigt und Kanäle renaturiert und nur so fühlen sich die Marder in der südostasiatischen Tropenmetropole wieder wohl. Wie dieses Zusammenleben zwischen den wilden Tieren und den Menschen dort klappt, das zeigt uns Jennifer Johnston. Auch sie lebt in Singapur.
17: Am Singapore River, zwischen 40-stöckigen Hochhäusern, lauten Baustellen und vollen Restaurants, schwimmt eine Otterfamilie zu ihrem Schlafplatz unter einer Brücke. Anwohner, Jogger und Touristen hören die Tiere schon von Weitem an ihrem hohen Quieken und bleiben neugierig stehen. Es ist ein gutes Dutzend Otter mit Jungtieren. Sie sind so süß, flüstert ein Mädchen.
18: Besonders die Babys.
19: Das gibt es nicht überall. Wir können uns glücklich schätzen, dass wir sie so oft sehen.
17: Selbstverständlich ist das tatsächlich nicht. In den 70ern waren die Otter aus Singapur-Stadtbild verschwunden. Erst nach aufwendigen Aufräumarbeiten und Säubern der Kanäle und Seen sind die Otter zurückgekehrt und scheinen sich inzwischen rundum wohlzufühlen. Mehr als 150 Tiere leben heute in Singapur, in Familienverbänden über die Stadt verteilt.
20: Only their smell. It's really bad.
17: Was die Anwohnerinnen nicht so freut, ist der Gestank. Die Otter hinterlassen am Ufer ihren Kot. Damit markieren sie ihr Revier. Auch rollen sie sich im Sand, im Gras, in Büschen am Ufer. Damit wollen sie vermeiden, dass andere Otterfamilien ihnen zu nahe kommen, in ihr Territorium eindringen. Denn die Otter sehen zwar niedlich aus, aber schon wenn sie einen Fisch zerfleischen, zeigen sie ihre spitzen, scharfen Zähne. Vor wenigen Wochen hat eine Familie sogar ein Krokodil im Norden Singapurs in die Flucht geschlagen.
21: I'm not afraid, as long as you keep...
17: Er habe keine Angst, erzählt ein Jogger, der vorbeikommt.
22: They can attack you.
23: Sie können dich angreifen, aber solange du den Babys nicht zu nahe kommst, ist es okay.
19: Eine Frau haben sie vor unserer Haustür gebissen.
20: In front of our gate.
17: Erzählt eine Anwohnerin. Die Frau ist den Otterbabys wohl zu nahe gekommen. Seitdem hat die Naturschutzbehörde hohe Holzbarrikaden am Fluss aufgestellt und Schilder, die den richtigen Umgang mit den Ottern erklären. Darunter Abstand halten, nicht füttern, nicht aus nächster Nähe fotografieren. Das Zusammenleben zwischen Mensch und Otter in Singapur laufe weitgehend harmonisch, sagt Karina Lim von der Singapurer Tierschutzorganisation Acres. Doch sie bekommt auch häufig Anrufe von Privatpersonen, die sie um Hilfe bitten. Etwa weil Otter in ihrem Pool schwimmen oder hinter kostbaren Fischen aus ihrem Teich her sind.
19: Das kommt häufiger vor, denn die Otter fressen Fisch und sie streifen gerne durch Wohngebiete mit Einfamilienhäusern, durch private Wohnanlagen, wo Menschen Fische halten. Häufig handelt es sich dabei um Koi-Karpfen, die mehrere hundert Dollar pro Fisch kosten und sie fressen alle auf. Und häufig essen sie noch nicht mal den ganzen Fisch, sondern nur den Kopf und lassen den Rest liegen. Das macht viele Menschen wütend.
17: Die Tierschutzorganisation versucht es mit Aufklärung, zeigt, wie die Singapurer ihr Privatgelände und ihre Fische vor den Ottern schützen können, mit Zäunen und dem Versperren von Ein- und Ausgängen.
19: Aber meistens wollen sie, dass die Otter entfernt werden. Es gibt also sehr unterschiedliche Perspektiven auf die Otter in der Bevölkerung.
17: Problematisch wird es, wenn Singapurer sie als Haustier halten wollen.
23: In Singapur ist es natürlich illegal, aber wir haben definitiv schon Otter dieser Art gerettet, die ganz eindeutig als illegale Haustiere gehalten wurden,
17: sagt Kalai Balakrishnan, Chef der Naturschutzorganisation Acres. Dabei bräuchten die Singapurer nur vor die Haustür zu gehen, um diese süßen, verspielten Tiere ganz aus der Nähe zu sehen.
3: Der Otter gehört einfach zum Stadtbild in Singapur mit dazu. Unsere Korrespondentin Jennifer Johnston berichtete.
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3: Die erste Enzyklika von Papst Leo Magnifica Humanitas, großartige Menschheit, ist in dieser Woche veröffentlicht worden. Dazu schreibt die australische Zeitung Sydney Morning Herald.
0: Kann die moralische Autorität eines Papstes den Ambitionen der Handvoll Möchtegern-Billionäre etwas entgegensetzen, die eine der bedeutendsten Technologien der Geschichte vorantreiben? Diese Frage wirft die umfassende Enzyklika Magnifica Humanitas von Papst Leo auf. Es ist ein wichtiger Eingriff in die Debatte, weil er einige der Probleme hervorhebt, die jene, die die Fortschritte der KI vorantreiben, lieber ignorieren würden. Der Papst sieht Gefahren für die Menschheit in den undurchsichtigen Algorithmen, einer Technologie, die nicht von Staaten, sondern privaten Unternehmen kontrolliert wird, angetrieben von einer Vergötterung des Profits. Mit mehr als 1,4 Milliarden Katholiken weltweit und möglicherweise einem Drittel davon, das seine Religion aktiv praktiziert und auf die Worte des Papstes hört, lassen sich Leo und seine humanistischen Bedenken gegenüber KI nicht einfach ignorieren.
3: Die Neue Zürcher Zeitung kommentiert:
0: Der Mathematiker Prevost, seit gut einem Jahr Papst Leo XIV., hat immer wieder die Aufmerksamkeit auf das Thema künstlicher Intelligenz gelenkt. Sie stellt für das Kirchenoberhaupt aus dem Land des Big Tech einen Scheideweg der Menschheit dar. Der Papst will die katholische Soziallehre angesichts der Herausforderungen der Gegenwart fortschreiben. Er ist bestrebt, die Stimme der Kirche in Demut und Offenheit, wie er in seiner Ansprache sagte, im gesellschaftlichen Diskurs um KI einzubringen. Seine Analyse dazu ist realistisch und präzise. Die daraus gezogenen Schlüsse überzeugen nicht durchweg, da etwa die Ausgestaltung einer Regulierung unklar ist und Innovation eher gehemmt wird. Doch es ist der anerkennenswerte Versuch der Kirche, mit einem ersten grundlegenden Dokument auf dieses komplexe Thema zu reagieren.
3: Die französische Zeitung Le Monde schreibt:
0: KI zu entwaffnen bedeutet nicht, auf die Technologie zu verzichten, sondern zu verhindern, dass sie den Menschen beherrscht. Dies geschieht, so der Papst, weniger durch technische Entscheidungen als vielmehr dadurch, dass die Nutzung von Daten und Technologien einer öffentlichen Kontrolle unterworfen wird und die unersetzliche Rolle des Menschen bekräftigt wird. Es geht um die Qualität und den Sinn der Arbeit, um die Würde der Menschen und um die Anpassungsfähigkeit der Gesellschaften. Die Warnungen der Enzyklika sind umso eindringlicher und notwendiger, als sie sich an die ganze Welt richten. Und das zu einer Zeit, in der fundierte politische Diskussionen über die menschlichen Herausforderungen der KI selten sind und von den widersprüchlichen Äußerungen ihrer Befürworter übertönt werden. Dass es einer religiösen Autorität bedarf, um mit Nachdruck an humanitäre Grundsätze zu erinnern, die von allen demokratischen Regierungen verteidigt werden sollten, ist keineswegs beruhigend.
3: Das waren die Auszüge aus Kommentaren der internationalen Presse. Beate Rüsop hat sie heute für uns zusammengestellt.
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3: Seoul aus Indonesien. warm, groovend und plötzlich weltweit gefragt. Das Trio Three Marlows aus Surabaya veröffentlicht sein zweites Album, Die Hotel Malibu. Was sich verändert hat und warum ihre Songs heute offener klingen als je zuvor, Florian Schmidt stellt uns die Band und ihr neues Album vor.

0: Der Sound von The Marlowes. Schon immer eine Mischung aus Soul, Funk und viel Gefühl. Doch mit dem zweiten Album, Die Hotel Malibu, lösen sie sich ein Stück weit von festen Kategorien. Denn die letzten 2 Jahre haben die Band verändert, erzählt Sängerin Nastassia Zianturi. Das Trio war viel unterwegs und hat dabei neue Perspektiven gewonnen.
1: We can, you know, travel around in other countries and meet new people, and we've grown up in this last 2 years from this music.
0: Das Debüt hat ihnen Türen geöffnet und sie auch persönlich wachsen lassen. Diese Entwicklung hört man jetzt. Die Musik wird freier, weniger eindeutig, sagt Gitarrist und Songschreiber Raka Daraka.
2: We don't really think that we are a soul band. We don't really think that we are a funk band. Or we got references, but we're trying to not imitate them.
0: Einflüsse aus Soul und Funk sind hörbar. Aber The Marlowes haben einen vollkommen eigenständigen Klang entwickelt. Einen Sound, der sich einfach richtig anfühlt und der Platz lässt für neue Ideen. Immer wieder taucht in den Arrangements der 14 Songs ein eher ungewöhnliches Instrument auf, die Querflöte. Inspiriert von der Flötistin Bobby Humphrey und ihren Jazzalben aus den 70er Jahren.
2: Flute is like whispering and a lot of our new music, Tasha singing like whispering.
0: Ein Klang wie ein Flüstern. Weich, fast schwebend. Nicht nur die Querflöte, auch Nastassias Gesang trägt diese Leichtigkeit. Genau die prägt auch einen der schönsten Songs des Albums, Under the Silver Moon. Ein Song über Distanz. Aber nicht über klassische Liebesgeschichten.
1: We want to celebrate the friendship and we want to make the most of it every time, every moment.
0: Es geht um Freundschaft, um gemeinsame Momente, auch über Distanz hinweg.
3: The birds are singing free to each other from across the sea.
0: Die Band, zu der noch Schlagzeuger Tommy Sedgwick gehört, ist eng befreundet. Und genau das hört man auch im Aufnahmeprozess. Viele Songs entstehen aus gemeinsamen Jam-Sessions im Studio. Textlich geht es dabei immer wieder um eine zentrale Frage. Wo steht man eigentlich im Leben? Viele Songs wechseln dabei ganz selbstverständlich zwischen Englisch und Indonesisch. Je nachdem, welche Sprache sich für ein Gefühl oder einen Gedanken richtiger anfühlt.
2: Is it the right time or the right place or the right decision? It's about growing up and getting older.
0: Fragen, Zweifel, das Älterwerden. Vieles davon findet sich in den Texten wieder. Und vielleicht ist genau das der Kern dieses Albums. Nicht alles festlegen zu wollen, sondern Musik zu machen, die sich entwickelt. So wie die Band selbst.
4: So klingt es, das neue Album Die Hotel Malibu von der indonesischen Band The Marlowes. Florian Schmidt hat es uns vorgestellt und wir hören noch ein bisschen rein.

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1: Um 12 Uhr mit Tarek Yusbaschi. Die ehemalige RAF-Terroristin Daniela Klette ist zu einer Haftstrafe von 13 Jahren verurteilt worden. In Verden stand sie wegen bewaffneter Raubüberfälle vor Gericht. Aus der NDR-Nachrichtenredaktion Petra Mittermeier.
2: Besonders schwerer Raub in 6 Fällen, erpresserischer Menschenraub und Verstöße gegen das Waffengesetz. Dafür hat das Landgericht Verden Klette schuldig gesprochen. Laut Urteil hat die heute 67-Jährige zwischen 1999 und 2016 gemeinsam mit ihren Komplizen Burkhard Garwig und Ernst Volker Staub Supermärkte und Geldtransporte unter anderem in Schleswig-Holstein und Niedersachsen überfallen, um ihren Lebensunterhalt im Untergrund zu finanzieren. Der Prozess fand wegen des großen Interesses in einer umgebauten früheren Reithalle in Verden statt. Nach dem Urteil kam es dort laut Augenzeugen zu Tumulten. In dem Verfahren in Verden ging es nicht um Klettes mögliche Beteiligung an Terroranschlägen in der RAF-Zeit der 1990er Jahre. Ob dazu die Anklage der Bundesanwaltschaft zugelassen wird, muss noch das Oberlandesgericht Frankfurt am Main entscheiden.
1: Die Wirtschaftsweisen erwarten in diesem Jahr ein Wirtschaftswachstum von nur 0,5%. Im vergangenen Herbst hatte der Sachverständigenrat noch mit einem Plus von 0,9% gerechnet. Die Vorsitzende des Rates, Schnitzer, sieht die Ursachen für die Wachstumsflaute auch in den gestiegenen Energiepreisen.
3: Wir mussten in diesem Gutachten unsere Wachstumsprognose für dieses Jahr leider nach unten korrigieren. Grund dafür ist vor allem der Iran-Krieg und die dadurch stark angestiegenen Rohöl- und Gaspreise. Wir erwarten deshalb für das laufende Jahr ein Wachstum des Bruttoinlandsprodukts um nur noch 0,5%. Für das kommende Jahr rechnen wir mit einem leicht höheren Wachstum von 0,8%. Aus dem gleichen Grund mussten wir auch unsere Inflationsprognose korrigieren, und zwar nach oben auf 3,0% in diesem Jahr und noch 2,8% im kommenden Jahr.
1: Die Vorsitzende des Sachverständigenrates, Schnitzer. Das Bundeskabinett hat Änderungen im Baurecht auf den Weg gebracht, mit dem Ziel, dass schneller mehr Wohnungen gebaut werden. Der Gesetzentwurf sieht vor, dass der Wohnungsbau in Gebieten mit angespannten Märkten in Zukunft Vorrang etwa vor Natur- und Denkmalschutz bekommt. Geplant sind auch härtere Maßnahmen gegen Eigentümer, die ihre Immobilien verfallen lassen. Kommunen sollen schneller eine Instandsetzung solcher Gebäude anordnen können. Als letztes Mittel ist sogar eine Enteignung möglich. Bundesbauministerin Huberts stellt in diesen Minuten die Einzelheiten des Gesetzentwurfs vor. Vor 5 Jahren sind Unbekannte in einen Tresorraum der Hamburger Sparkasse in Norderstedt eingedrungen. Jetzt hat das Oberlandesgericht Hamburg entschieden, die HASPA hatte die Schließfächer ausreichend gesichert. Damit gab das Gericht eine Berufung der Bank gegen frühere Urteile statt. In erster Instanz hatte das Landgericht Mängel am Sicherheitssystem der Bank festgestellt. Die HASPA müsse den geschädigten Kunden deshalb mehr als die in den Geschäftsbedingungen festgelegte Haftungsgrenze zahlen. Dem folgte das Oberlandesgericht nicht. Mit dem Wissensstand von vor dem Einbruch war der Tresorraum demnach ausreichend geschützt. 2021 hatten Unbekannte in der HASPA-Filiale in Norderstedt mehr als 600 Schließfächer ausgeräumt. Die betroffenen Kunden erhielten von der Bank bis zu 40.000 Euro Entschädigung. Die deutsche Fußballnationalmannschaft startet heute in ihre Vorbereitung auf die Weltmeisterschaft. Bundestrainer Nagelsmann versammelt in Herzogenaurach seinen Kader für das Turnier in den USA, Mexiko und Kanada. Aus Herzogenaurach Thomas Kattenbeck.
4: Ein Nationalspieler wird heute bei der Ankunft der WM-Teilnehmer fehlen, Kai Havertz. Havertz steht da, wo vor allem auch die Bayern-Spieler jetzt lieber gewesen wären, im Finale der Fußball-Champions League am kommenden Samstag mit seinem Verein, dem FC Arsenal. Auf der anderen Seite dürfte der Bundestrainer Julian Nagelsmann froh sein, dass er schon jetzt mit seinen wichtigsten Spielern arbeiten kann und darf. Das gilt insbesondere auch für die neue alte Nummer 1, Ex-Kapitän Manuel Neuer. Inzwischen wird das DFB-Team ja von Joshua Kimmich angeführt. Gegen Mittag werden die Spieler erwartet. Der Bundestrainer und Sportchef Rudi Völler werden sich dann zum Einstieg in die heiße Phase der WM-Vorbereitung äußern.
1: Das waren die Nachrichten.
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5: Sonnenschein in Norddeutschland. Nur ein paar Wolkenfelder schieben sich heute mal vor die Sonne. Es bleibt trocken, aber es ist kühler geworden als in den vergangenen Tagen. 14 bis 24 Grad die Höchstwerte heute und auch morgen. Dazu auch morgen wieder heiteres Wetter, teils sonnig und nur ein paar Wolkenfelder. Am Freitag auch Sonne und kompakte Wolken, vereinzelt aber auch Schauer oder Gewitter. Es wird wieder wärmer, 19 bis 29 Grad, am Sonnabend immerhin bis 27 Grad. Und dazu ein Wechsel aus Sonne und Wolken, regional noch ein paar Schauer. 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Stau oder stockender Verkehr ab 3 Kilometern. A1 Osnabrück Richtung Bremen. Zwischen Dreieck Stur und Bremen-Hemelingen 5 Kilometer stockender Verkehr vor der Baustelle. A2 Berlin Richtung Hannover. Zwischen Magdeburg-Kannenstieg und Alsleben 10 Kilometer Stau wegen Bauarbeiten. A2 Berlin Richtung Hannover. Zwischen Peine Ost und Lehrte Ost 6 Kilometer stockender Verkehr und auch hier im Baustellenbereich. Dann die A7 Flensburg Richtung Hamburg, zwischen Dreieck Hamburg Nordwest und dem Elbtunnel 6 Kilometer stockend. Und dann ist die A7 Hannover Richtung Hamburg nach einem Unfall gesperrt, und zwar zwischen Dorfmark und Soltau Süd. NDR Info um 6 nach 12 mit Sebastian Ottowitz. In der Demokratischen Republik Kongo, da breitet sich das Ebola-Virus weiter aus. Die Weltgesundheitsorganisation spricht von 220 vermuteten Todesfällen und mehr als 900 Verdachtsfällen. Weil der Ausbruch so spät entdeckt wurde, gab es wohl schon zuvor ein paar hundert Fälle. Einer der Gründe, dieser jetzige Ausbruch, der geht auf eine Variante des Virus zurück, den die Schnelltests, die bekannt sind, nicht zuverlässig erkennen können. Hilfsorganisationen und die Vereinten Nationen beklagen außerdem, dass die drastischen Kürzungen bei humanitärer Hilfe die Eindämmung dieser Infektionskrankheit jetzt zusätzlich erschwert. Bettina Rühl erklärt, wie sich das äußert, auch an Orten, an denen das Ebola-Virus nicht angekommen ist. Noch nicht.
6: Weiße rechteckige Zelte stehen in langen Reihen dicht nebeneinander. In diesem Flüchtlingslager in Ituri leben 5000 Menschen. Ituri ist die von Ebola betroffene Region im Nordosten des Kongo. Wenn das Virus hier ankommt, kann es sich leicht weiter verbreiten. Es gibt viele Lager wie dieses. In der rohstoffreichen Provinz Ituri wird seit Jahren gekämpft. Rund 1,5 Millionen Menschen sind auf der Flucht. Sie kriegen kaum Hilfe, haben von allem zu wenig. Kuba Malaki, der hier in diesem Lager Zuflucht fand, hat kein Verständnis dafür, dass sie von den Behörden derart vernachlässigt werden. Wir leben hier viel zu dicht beieinander und können uns noch nicht einmal richtig die Hände waschen. Bei uns in der Region ist Ebola ausgebrochen und wir haben noch nicht einmal Seife. Nach und nach kommt Material für den Kampf gegen Ebola an. Hier bauen Helfer große Zelte auf als provisorische Behandlungszentren. Aber alles kommt spät und es ist zu wenig. Das Gesundheitssystem im Kongo ist seit Jahren unterfinanziert und durch die vielen Kriegsvertriebenen zusätzlich belastet. Ein weiteres Problem: viele Geberländer haben ihre Zahlungen für humanitäre Hilfe drastisch gekürzt. Besonders massiv im vergangenen Jahr. Auch die Vereinten Nationen bekommen weniger Geld, zum Beispiel das Welternährungsprogramm. Das hat Folgen für den Kampf gegen Ebola, sagt Olivier Nkakudulu vom Welternährungsprogramm in Ituri. Die Hygienemaßnahmen sehen vor, dass Menschen in bestimmten Gebieten bleiben sollen, aber wenn diese Menschen keine Nahrungsmittelhilfe bekommen, halten sie sich natürlich nicht an die Anordnung. Sie werden sich etwas zu essen suchen, auf den Märkten oder an anderen Orten. Dabei können sie andere Menschen anstecken. Infolge der Kürzungen hat das WFP nicht mehr genug Lebensmittel für alle Bedürftigen. Es gibt ein zweites Problem. Auch viele internationale Hilfsorganisationen bekommen weniger Geld von den Geberländern. Zum Beispiel Save the Children. Die Organisation unterstützt die kongolesischen Behörden unter anderem bei der medizinischen Grundversorgung, darunter auch Gesundheitszentren für Mütter und Kinder. Die Strukturen wurden durch die Kürzungen weiter ausgedünnt. Das rächt sich jetzt auch beim Versuch, den Ebola-Ausbruch so schnell wie möglich einzudämmen, sagt Babu Okengesa. Der Arzt arbeitet in Ostkongo für die Hilfsorganisation Save the Children. Nehmen wir ein Beispiel. In einer Gesundheitszone mit 20 Gesundheitszentren sind durch die Kürzungen nur noch 5 oder 6 funktionsfähig. Die anderen 14 haben Schwierigkeiten, Medikamente zu beschaffen und das Personal zu bezahlen. Jetzt sind die Löcher, die in der gegenwärtigen Krise gestopft werden müssen, umso größer und das Virus kann sich weiter ausbreiten. Die Weltgesundheitsorganisation WHO sieht ein hohes Risiko für insgesamt 10 Länder in der Region. Eine Gefahr für Europa besteht laut WHO aber nicht.
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5: 5 Jahre ist der massive Einbruch in eine Haspa-Filiale in Norderstedt in Schleswig-Holstein jetzt her. Nun hat das Oberlandesgericht in Hamburg entschieden, die Haspa hat den Tresorraum ausreichend gesichert. Die Richter haben der Berufung der Sparkasse stattgegeben. Die Klägerseite, also die Schließfachinhaber, müssen jetzt die Kosten dieses Verfahrens tragen. Hanna Böhme.
7: Hinterher ist man immer schlauer. Entscheidend ist die Erkenntnislage vorher. So könnte man die Begründung des Hanseatischen Oberlandesgerichts heute Vormittag grob zusammenfassen. Die Richter erklärten, dass der Tresorraum der Hamburger Sparkasse in Norderstedt mit dem Wissensstand von vor dem Einbruch hinreichend, vernünftig und ausreichend geschützt war. Eine Pflichtverletzung konnte das Gericht demnach nicht feststellen. Damit fällt die Entscheidung der Richter am Oberlandesgericht anders aus als die zweier Kammern am Hamburger Landgericht. Diese hatten in vorherigen Verfahren zugunsten der klagenden Schließfachinhaber entschieden und waren zu dem Schluss gekommen, dass die Sparkasse haftbar ist. Die Bank legte daraufhin Berufung ein. Ob die Entscheidung heute die letzte in diesem Fall sein wird, unklar. Die klagenden Schließfachinhaber haben nun ebenfalls die Möglichkeit, Berufung einzulegen. Dann würde das Verfahren zum Bundesgerichtshof nach Karlsruhe wandern. Mit hohem Interesse dürfte die Entscheidung heute auch in Nordrhein-Westfalen verfolgt worden sein. Hier waren Unbekannte in Gelsenkirchen im Dezember ebenfalls mit einem Kernbohrer in den Tresorraum einer Sparkassenfiliale eingebrochen. Hier startet in gut 2 Wochen der Prozess. Auch hier gibt es den Vorwurf, dass der Tresorraum nicht ausreichend gesichert war. 2 unabhängige Verfahren mit großen Parallelen, sagen Experten. Daher dürfte das Interesse an der Entscheidung heute in Hamburg auch dort groß sein.
5: Kurz noch der Blick auf einen weiteren wichtigen Prozess heute in Norddeutschland. Im Verfahren gegen die mutmaßliche frühere RAF-Terroristin Daniela Klette ist am Landgericht Verden das Urteil gefallen. Klette wurde zu 13 Jahren Haft verurteilt. Das Gericht sah es als erwiesen an, dass Klette an mehreren Raubüberfällen beteiligt war. Laut Anklage hat die 67-Jährige mit ihrem mutmaßlichen Komplizen Burkhard Garwig und Ernst Volker Staub zwischen 1999 und 2016 teils schwer bewaffnet Geldtransporter und Supermärkte in Niedersachsen und Nordrhein-Westfalen überfallen. Ja, und auch dieses Verfahren ist heute wichtig. Im Mordprozess um den Tod des 8-jährigen Fabian in Mecklenburg-Vorpommern werden gerade wieder Zeuginnen und Zeugen gehört. Am Rostocker Landgericht hat der 6. Verhandlungstag begonnen. Jürgen Jakob Gericke.
8: Einen Tag vor Fabians Tod hatte sich die Angeklagte von einer künstlichen Intelligenz ein Testament schreiben lassen. Das zeigt eine Datenauswertung, die der vorsitzende Richter zu Beginn vorgestellt hat. Dann ging es um den Zeitraum, als der 8-Jährige im vergangenen Oktober als vermisst gemeldet war. Während die Suche nach dem Jungen in Güstrow und der Region im Gange war, hatte die Angeklagte Fabians Vater in Sprachnachrichten immer wieder ihre Hilfe angeboten und sich dann beschwert, dass er sie nicht dabei haben wollte. Am Prozesstag heute sollen Zeuginnen und Zeugen unter anderem zu Fahrzeugbeobachtungen gefragt werden und es geht darum, wer Rauch oder ein Feuer gesehen hat, an der Stelle, an der später Fabians Leiche gefunden worden ist.
5: Am Wochenende kommt die FDP zum Bundesparteitag zusammen. Die Liberalen wollen sich neu aufstellen und sehr wahrscheinlich wählen sie für den geplanten Neuanfang Wolfgang Kubicki zum neuen Parteichef. Der Niedersachse Christian Dürr will hingegen nicht mehr kandidieren. Da fragt man sich natürlich, endet damit jetzt der Einfluss der Niedersachsen in der FDP? Katharina Seiler.
9: Der von Christian Dürr auf jeden Fall. Er wird nämlich nicht nur als Parteichef nicht mehr kandidieren, er will auch kein anderes FDP-Amt mehr und wird sich ganz aus der aktiven Politik zurückziehen. Das sagte er im NDR-Interview. Und das ist insofern bemerkenswert, als er vor einem Jahr noch als Kompromisskandidat sowohl für die sozialliberalen als auch für die wirtschaftsliberalen FDP-Politiker wählbar war. Da war er auch noch von Kubicki unterstützt worden. Aber die Unterstützung durch die Parteispitze schwand spätestens, als Dürr die drastischen Niederlagen bei den Wahlen in Baden-Württemberg und Rheinland-Pfalz verantworten musste, wo die FDP ja aus dem Landtag geflogen ist. Mit Dürr wird sich nach dem Wochenende der letzte einflussreiche FDP-Politiker aus Niedersachsen aus der aktiven Politik zurückziehen. Der ehemalige Bundestagsfraktionsvize und niedersächsische FDP-Landeschef Konstantin Kuhle hatte sich ja bereits im März verabschiedet.
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0: verurteilt worden. Sie soll gemeinsam mit zwei Komplizen zwischen 1999 und 2016 Geldtransporter und Supermärkte in Niedersachsen, Nordrhein-Westfalen und Schleswig-Holstein überfallen haben. Dabei erbeutete das Trio nach Angaben der Staatsanwaltschaft mehr als 2,7 Millionen Euro. Die beiden Komplizen sind weiterhin auf der Flucht. Die Wirtschaftsweisen warnen in ihrem jüngsten Gutachten vor weiter steigenden Beiträgen zur Sozialversicherung und hohen Ausgaben wegen des demografischen Wandels. Ausgaben müssten beschränkt werden, so der Sachverständigenrat der Bundesregierung. Der größte Dämpfer für die deutsche Wirtschaft sei aber der Iran-Krieg. Daher erwarten die Wirtschaftsweisen in ihrem Frühjahrsgutachten nur ein Mini-Wachstum von 0,5%. Zuvor gingen die Expertinnen und Experten noch von 0,9% aus. Das Bundeskabinett hat Neuerungen für das Baugesetzbuch auf den Weg gebracht. Damit sollen Planungs- und Genehmigungsverfahren für Neubauprojekte beschleunigt werden. In Gebieten mit angespannten Märkten sollen Bauprojekte künftig Priorität etwa vor Natur- und Denkmalschutz bekommen. Außerdem sind härtere Maßnahmen gegen Eigentümer vorgesehen, die ihre Immobilien verfallen lassen. Laut Statistischem Bundesamt ist die Zahl der neu gebauten Wohnungen in Deutschland auf den niedrigsten Stand seit über 10 Jahren gesunken. Das Wetter in Norddeutschland, heute neben längerem Sonnenschein auch Wolken, dabei bleibt es trocken. Höchstwerte 14 Grad auf Spiekeroog bis 24 Grad in Hannmünden. Das war der kurze Überblick. Weiter geht's mit Sebastian Ottowitz.
1: Vielen Dank, 12.17 Uhr ist es.
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1: Die zweite Fußball-Bundesliga, die wird kommendes Jahr richtig norddeutsch. Gleich 6 der 18 Clubs sind aus dem Norden. In der ersten Liga dagegen, Marcel Stober, da wird's schon überschaubar.
3: St. Pauli ist ja direkt abgestiegen und der VfL Wolfsburg hat es am Montag eben nicht geschafft, sich in der Relegation durchzusetzen und muss auch runter. Und schon waren es nur noch 2, Werder Bremen und der Hamburger SV. Und wir wollen nicht vergessen, der HSV kam vergangene Saison selbst erst als Aufsteiger in die Liga und beendete die Saison dann als bester Nordclub. Gut auf Rang 13, aber am Ende auch mit sehr deutlichem Abstand auf die Abstiegszone. Klar ist aber auch, das Team wird nicht so bleiben, wie es war. Im Sommer wartet Arbeit auf die Verantwortlichen. Lars Pegelow.
4: Die Saison ist im Hamburger Volkspark gerade erst glücklich mit dem Klassenerhalt zu Ende gegangen. Da würde HSV-Vorstand Erik Huber dasselbe Ergebnis in der nächsten Saison gleich wieder nehmen.
5: Also wenn wir am drittletzten Spieltag schon über Ziel Klassenerhalt eingetütet sprechen können, würde ich das mit Kusshand unterschreiben.
4: Denn so scheint es, Huber und auch Trainer Merlin Polzin wissen, wie schwierig das war.
6: Die Fußball-Bundesliga, die ist für den HSV nach 7 Jahren in der zweiten Liga immer noch was Besonderes. Und den Fehler, dass wir irgendwas dann für normal oder für selbstverständlich halten, den werden wir definitiv nicht machen.
4: Das große Thema beim HSV, wie geht es weiter auf den Schlüsselpositionen? Abwehrchef und Bundesliga-Newcomer des Jahres Luka Vuškovic ist für Finanzvorstand Erik Huber nicht zu halten.
5: Ich glaube, wir dürfen ganz stolz sein, dass Luka dieses Jahr bei uns verbracht hat.
4: Huber schätzt, dass der ausgeliehene Vuškovic im Sommer für mehr als 70 Millionen Euro in Europa gehandelt wird. Viel zu viel für den HSV, der auch die festgeschriebenen 20 Millionen Euro für Spielgestalter Fabio Vieira nicht an den FC Arsenal zahlen kann. Die Wahrscheinlichkeit, dass Vieira bleibt,
5: die ist höher als bei Luka, aber auch nicht bei über 50%. Die Kaufoption, da werden Summen kolportiert, die wir nicht kommentieren, aber die wahrscheinlich in der Bandbreite nicht ganz abwegig sind zu dem Preis. Können wir es nicht machen,
4: sagt Erik Huber. Kurzum, ein Umbruch steht bevor.
5: Wir haben einen Umbruch, der wird aber nicht so intensiv sein wie der im letzten Jahr. Und wir haben es, glaube ich, unter Beweis gestellt, dass wir es können. Wenn wir nochmal so eine Transferperiode hinlegen mit der Trefferquote wie im letzten Jahr, braucht sich keiner Sorgen machen.
4: Sportdirektor Klaus Koster ist also gefordert. Er bekommt Unterstützung von der neuen Sportvorständin Kathleen Krüger, die den gesamten Sportbereich und damit auch Trainer Polzin unterstützen soll.
6: Ich glaube auch, dass Kathleen weiß und dass sie es auch schon gesagt hat, dass Erik und Klaus einfach unfassbare Arbeit geleistet haben. Dann wird das auch nicht nur hier drin, sondern auch in München registriert bei Kathleen. Und das hat sie so schon geäußert. Und ja, ich freue mich einfach extrem, dass sie jetzt Teil von unserem HSV wird und dass wir im besten Fall dann die Reise dann auch weiterhin so schreiben können.
4: Das heißt aber auch, es kann wie im Vorjahr eine Transferphase werden, die beim HSV erst spät die wichtigen Verstärkungen bringt. Mit Kofi Amoako von Dynamo Dresden steht erst ein neuer fest, aber das reicht noch lange nicht, um dasselbe Ergebnis wie im Vorjahr zu schaffen, nämlich den Klassenerhalt.
3: Im Franz Beckenbauer Supercup, da spielt für gewöhnlich der deutsche Meister zu Saisonbeginn gegen

0: Gegen den aktuellen Pokalsieger, da der FC Bayern in dieser Saison mal wieder das Double geholt hat, gestaltet sich das als schwierig, also muss der Liga-Zweite Borussia Dortmund als Gegner einspringen. Jetzt steht auch fest, wo dieses Spiel gespielt wird, in Dortmund nämlich am 22. August. Dann also, wenn für die anderen Vereine die erste Runde im DFB-Pokal läuft, Bayern und Dortmund werden ihre Erstrundenmatches dann später austragen. Und jetzt reden wir über Zweitrundenmatches, und zwar bei den French Open in Paris, zweites Tennis-Grand-Slam-Turnier des Jahres. Und Tamara Korpatsch war schon mal in der zweiten Runde. In die dritte hat sie es noch nie geschafft, bei keinem Grand Slam. Heute könnte es soweit sein, gegen die Chinesin Xinyu Wang. Eine Besonderheit, Korpatsch steht mit Sonnenbrille auf dem Platz in der Pariser Mittagssonne. Guido Ringel ist live dabei. Hat denn die Hamburgerin auch den Durchblick gegen Wang?
1: Den hat sie. Erster Satz für Korpatsch, 6-2. Und das war zwar vom Ergebnis her deutlich, aber doch zum Ende hin eine ordentliche Wurstelei. Sie hatte mehrere Satzbälle, hat die alle vergeben, um sich dann am Ende doch noch durchzusetzen. Und dass Korpatsch hier als Nummer 95 der Welt so ein gutes Tennis zeigt, ist beileibe keine Selbstverständlichkeit. Wang, eine der gesetzten Spielerinnen hier im Turnier, gilt als die klare Favoritin, ist aber relativ fehlerbehaftet. Das Spiel der Chinesin ist nicht so durchgreifend wie sonst. Auf der anderen Seite Korpatsch ruhig, macht immer dann mit einer guten Vorahnung Tempo, wenn es sein muss. Also das sieht smart aus, wenig Fehler. Erster Satz Korpatsch, jetzt sind wir anfangs des zweiten Satzes. Das könnte was werden.
0: Sind wir gespannt. Sind in einer Stunde wieder live dabei bei Guido Ringel in Paris. Und nachher sind ja auch noch Alexander Zverev und Eva Lys gefordert. Man könnte quasi sagen, Hamburger Tag heute bei den French Open.
2: Vielen Dank. Marcel Stober aus unserer Sportredaktion. Miteinander reden ist besser, als sich aus dem Weg zu gehen. Das gilt ja eigentlich immer im Leben. Auch im politischen und gesellschaftlichen Diskurs ist es wichtig, miteinander im Gespräch zu bleiben. Bei der ARD-Aktion Was Deutschland verbindet, haben wir genau das gemacht. 84 Menschen aus der ganzen Bundesrepublik, jung, alt, aus allen sozialen Schichten, haben gemeinsam diskutiert über ganz unterschiedliche und auch kontroverse Themen. Migration, Klima und Ähnliches. Es ging aber auch ganz grundsätzlich um Meinungsfreiheit und Debattenkultur.
3: Jeder lebt in seiner Blase, in meinen Augen. Guckt, ist nur auf sich fokussiert, das geht schon auf der Autobahn los, ne? Ich fahre 130 und dann an meinem Nummernschild klebt schon einer mit 4 Auspuffrohre.
4: Ich sag schon, was ich denke, was nicht jedem vielleicht auch gefällt.
5: Ich kriege immer die Krise, wenn Leute sagen, ich darf hier nichts sagen. Jeder erzählt hier den letzten Schwachsinn auf gut Deutsch und sagt dann aber, er durfte ja nichts sagen in diesem Land.
6: Diese kontroverse Diskussionskultur, die es früher an einem Stammtisch gab, die gibt es nicht mehr. Ich werde quasi zusammengespült mit den Leuten, die gleiche Interessen haben. Und dann rede ich mit den Leuten über die Dinge, die ich auch finde. Und mein Meinungskorridor verengt sich dadurch total.
7: Im Internet kann ich viel erzählen, aber wenn ich jemandem in die Augen gucke, also bei mir ist es so, wenn ich lüge, sieht man das sofort.
2: Über die Aktion und diese Stimmen und wie sich diese Eindrücke in der politischen Landschaft widerspiegeln, habe ich mit Julia Reuschenbach gesprochen, Politikwissenschaftlerin an der Uni Hamburg. Was hält sie von dem, was wir da eben gehört haben? Was sieht sie ähnlich und was eher nicht?
8: Ja, also ich darf und will, und das damit fängt Miteinander reden vielleicht schon an, ja nicht diesen Menschen ihre subjektiven Eindrücke absprechen, ne? Also das hat alles seine Berechtigung im Diskurs. Ich glaube, wir konnten in den letzten Jahren in der empirischen Forschung relativ gut widerlegen, dass die Gesellschaft an sich gespalten ist. Also dieser Eindruck, irgendwie ist die ganze Gesellschaft, da gehen so richtig Risse durch, den konnten wir in Zahlen widerlegen und konnten zeigen, ganz viele Kolleginnen und Kollegen, die sich damit befasst haben, dass diese Risse, diese Spaltungslinien eigentlich eher eine sehr große gesellschaftliche Mitte von ihren Rändern trennen. Einerseits und dass diese Spaltungslinien bestimmte Themen vor allen Dingen betreffen. Also wir sind in ganz vielen Dingen uns, wenn man es ein bisschen einfach erklären wollte, eigentlich ziemlich einig oder sehr nah beieinander, was also auch gute Diskurse erwarten ließe. Und bei ganz bestimmten Themen, da ist es sozusagen eher affektiver, emotionaler und da wird es dann auch im Gespräch schnell schwieriger.
2: Was sind das für Themen?
8: Also dazu gehören unter anderem das Thema Maßnahmen zum Klimaschutz, also auch im weiteren Sinne natürlich das Thema Energie. Dazu gehört sowas wie gleichgeschlechtlich oder geschlechtergerechte, so muss man sagen, Sprache. Und dazu gehört, je nachdem, zum Beispiel wenn man fragt, welche Anforderungen Integration eigentlich stellen darf, natürlich, das erwarten wahrscheinlich auch viele, das Thema Migration.
2: Wenn Sie sagen, wir haben eigentlich gar nicht diese ganz große Spaltung der Gesellschaft, warum wird das dann immer wieder beschrieben und man bekommt zumindest medial den Eindruck, doch, diese Spaltung liegt vor?
8: Naja, jetzt haben Sie einen Teil der Antwort schon gegeben und das ist im Gespräch mit Journalistinnen immer gar nicht so einfach. Also es hat auch was mit medialer Berichterstattung zu tun. Ja? Also wie viel Aufmerksamkeit bekommen eben besonders laute, besonders emotionale, empörende, skandalisierende Stimmen im Diskurs? Wie sehr bilden wir sozusagen dieses Verhältnis, das ich gerade versucht habe zu beschreiben, zwischen einer sozusagen sehr großen, eigentlich am Austausch interessierten gesellschaftlichen Mitte und ihren Rändern eigentlich ab. Ne? Gelingt uns das gut? Und dann kommt natürlich noch was dazu, was wir eben auch in den Stimmen hören konnten, dass wir in der Tat durch medialen Wandel mit völlig neuen Öffentlichkeiten im Netz, also insbesondere über Social Media, eben auch nochmal ganz andere Logiken haben, vor deren Hintergrund diese Stimmung, diese Gefühle entstehen. Und das bedeutet eben dort vor allem, dass es nicht nur darum geht, dass man mit den eigenen Bubbles also konfrontiert wird, sprich ich like irgendwas, ich empöre mich in irgendwelchen Kommentaren unter einem Post und der Effekt ist nämlich dann, dass ich mehr davon sehe, sondern Algorithmen sind auch wunderbar in der Lage, uns wirklich immer genau das diametral Entgegengesetzte zu dem zu liefern, was wir selber empfinden, sodass so ein bisschen der Eindruck entsteht, dass die Welt im Grunde nur aus Gegensätzen, also schwarz, weiß, 0-1 besteht und im Grunde genau das, was diese große Gruppe aber letztlich ausmacht, nämlich die Zwischentöne, dass es also ganz viel Grau gibt zwischen diesen verschiedenen Positionen, die werden eben nicht ausreichend abgebildet.
2: Die Zwischentöne fehlen und stattdessen hören wir ganz viel eben auch von diesen Filterblasen, in denen man sich bewegt und aus denen man auch schwer wieder herauskommt. Wenn wir das auf die Politik übertragen, welche Rolle spielen denn diese Filterblasen? Wer weiß sie zu nutzen und wie?
8: Ja, das ist eine große Frage. Also erstmal würde ich sagen, und das ist für Politik einerseits vielleicht ein Ausweis und andererseits auch eine ganz schön große Verantwortung. Forschung kann sehr klar zeigen, dass die Frage, wer in der Politik etwas sagt und wie die Person es sagt, Einfluss nimmt auf die, die es hören oder lesen. Also es ist nicht egal, ob zum Beispiel jemand von einer rechtspopulistischen Partei Dinge ausspricht oder ob es jemand tut, der oder die, sagen wir mal, eher unverdächtig wirkt aus Sicht der anderen, also wo man dann sowas vielleicht gar nicht erwartet und es deshalb auch für weniger problematisch hält, für akzeptierter. Ja? Also Politik hat eine sehr große Verantwortung und auch da gilt letztlich, erfreulicherweise, Politikerinnen und Politiker sind ja auch nur Menschen, auch die funktionieren natürlich in weiten Teilen nach den Logiken, die wir gerade schon ein bisschen andiskutiert haben. Das heißt, sie konsumieren spezifische Medien, sie lassen sich auch treiben von Empörungswellen, von Stimmungen, die sozusagen gerade online durchs Land laufen und dann womöglich eben auch von Qualitätsmedien aufgegriffen werden. Und was man ihnen vorwerfen kann, ist, dass vielleicht gelegentlich das häufiger als Seismograf funktioniert für die Frage, was ist los im Land? Auch Umfragen spielen da eine große Rolle und weniger tatsächlich der direkte Austausch, also sozusagen wirklich das Eintauchen in die Lebenswelten von Menschen, ihren Alltag, ihre Sorgen. Da würden wir immer sagen, das ist das, was Responsivität meint, die Politik eigentlich haben soll zu den Bürgerinnen und Bürgern. Und auch da sind die Daten der letzten Jahre ziemlich klar, dass eine sehr große Mehrheit von Menschen sagt, nee, das Gefühl habe ich irgendwie nicht mehr, dass das so gut gegeben ist.
2: Sagt die Hamburger Politikwissenschaftlerin Julia Reuschenbach zur Debattenkultur in Deutschland. 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
10: Um 12.30 Uhr mit Tarek Yusbashi. Die frühere RAF-Terroristin Daniela Klette ist vor dem Landgericht Verden zu 13 Jahren Gefängnis verurteilt worden. Sie musste sich unter anderem wegen Überfällen auf Geldtransporter und Supermärkte verantworten. Helmut Eickhoff in Verden mit den Einzelheiten.
11: Die Taten waren offenbar genauestens durchgeplant, ist auch während des Prozesses immer wieder dargelegt worden. So sind zum Beispiel in Klettes Wohnung Skizzen von Tatorten gefunden worden. Dort haben die Ermittler auch Waffen sichergestellt, die teils bei den Überfällen auch zum Einsatz kamen. So ist bei einem Überfall in der Nähe von Bremen auf einen Geldtransporter geschossen worden. Es soll auch zwei Komplizen gegeben haben, Burkhard Garwig und Ernst Volker Staub. Sie gelten ebenfalls als frühere RAF-Terroristen. Beide sind aber weiter auf der Flucht.
10: Hohe Energiepreise, ausgelöst durch den Iran-Krieg, belasten die deutsche Wirtschaft. Zu diesem Schluss kommen die Wirtschaftsweisen in ihrem Frühjahrsgutachten. Aus Berlin, Anne-Kathrin Mellmann.
12: Das unabhängige Expertengremium schätzt für das Jahr 2026 deshalb nur noch ein Wachstum von 0,5% statt wie bisher 0,9. Neben dem Iran-Krieg nennen die Wirtschaftsweisen als weitere Probleme sinkende Wettbewerbsfähigkeit deutscher Industriegüter auf dem Weltmarkt und die älter werdende deutsche Bevölkerung. Schwerpunkt des Frühjahrsgutachtens ist deshalb die Sozialversicherung. Wenn sich nichts ändert, steigt der Beitrag bis zum Jahr 2040 auf insgesamt knapp 50%, so die Prognose der Wirtschaftsweisen. Das würde die Kosten für die Unternehmen erhöhen und die Einkommen belasten. Kurz, eine Bremse für das wirtschaftliche Wachstum. Deshalb müssten unter anderem Kranken- und Pflegeversicherung reformiert werden, indem der starke Anstieg der Kosten gedämpft wird.
10: Die Bundesregierung hat einen Gesetzentwurf auf den Weg gebracht, um den Wohnungsbau zu beschleunigen. Experten schätzen, dass es in Deutschland jährlich 300.000 neue Wohnungen geben müsste. Fertiggestellt wurden im letzten Jahr aber nur 206.000. Zu den Kernpunkten der Reform Dagmar Pepping aus Berlin.
13: Kommunen mit einem angespannten Wohnungsmarkt können künftig ein überragendes öffentliches Interesse am Wohnungsbau erklären. Das bedeutet, gibt es einen Konflikt um Raum, hätte der Wohnungsbau Vorrang vor beispielsweise Denkmal oder Naturschutz. Außerdem sieht die Reform vor, dass häufiger als bisher auf eine Umweltprüfung verzichtet werden kann. Ein Beispiel: liegt bereits ein Gutachten vor, das nicht älter als 5 Jahre ist, muss kein neues eingeholt werden.
10: In Deutschland ist Teilzeitarbeit so weit verbreitet wie noch nie. Wie das Statistische Bundesamt mitteilte, arbeiteten im vergangenen Jahr rund 32% der Erwerbstätigen mit reduziertem Stundenumfang. Dabei zeigen sich deutliche Unterschiede zwischen den Geschlechtern. Während 2025 jede zweite Frau in Teilzeit war, traf das nur auf jeden 7. Mann zu. Frauen reduzieren ihre Arbeitszeit vor allem wegen der Kindererziehung. Israel hat, wie von Premierminister Netanyahu angekündigt, seine Angriffe auf den Süden und Osten des Libanons verstärkt und seine Bodenoffensive ausgeweitet. Eigentlich gilt seit Mitte April eine Waffenruhe zwischen Israel und Libanon. Aus Kairo Magdalena Knöller.
14: Das libanesische Gesundheitsministerium meldet mehr als 30 Tote und 40 Verletzte, darunter auch Frauen und Kinder. Viele Dörfer und Städte im Süden und Osten des Libanons wurden bis in die Nacht hinein und auch heute wieder von Israel zu Evakuierungen aufgerufen. Das israelische Militär begründet seine verstärkte Offensive damit, Bedrohungen für die eigene Bevölkerung abwenden zu wollen. Die Hisbollah greift aus dem Süden des Libanons immer wieder Ziele in Nordisrael an. Die Hisbollah hat erklärt, sie habe anrückende israelische Soldaten mit Drohnen, Raketen und Artillerie angegriffen.
10: Bundeswirtschaftsministerin Reiche hat bei ihrem Besuch in China für faire und stabile Beziehungen geworben. Sie suche einen offenen Dialog und eine moderne Zusammenarbeit, sagte die CDU-Politikerin nach Gesprächen mit dem chinesischen Handelsminister Wang Wentao. Aus Shanghai Eva Lambi-Schmidt.
15: Deutsche und chinesische Firmen sollten die gleichen Rechte haben, so Reiche. Dies bedeutet, dass chinesische Unternehmen in Deutschland auch in Innovation und Forschung investieren sollten. Gleichzeitig hat die CDU-Politikerin in China faire Wettbewerbsbedingungen für deutsche Unternehmen und verlässliche Zugänge zu kritischen Rohstoffen und seltenen Erden gefordert. Seit dem vergangenen Jahr brauchen Unternehmen spezielle Ausfuhrgenehmigungen für den Export bestimmter seltener Erden und daraus gefertigter Magnete. Europäische Unternehmen beklagen außerdem seit Jahren Nachteile beim Marktzugang in China, etwa bei Ausschreibungen oder Baugenehmigungen. Auch in Europa macht chinesische Konkurrenz der heimischen Wirtschaft zunehmend zu schaffen. Das Problem sind günstige Preise chinesischer Hersteller, die durch teils staatliche Subventionen und ein Überangebot chinesischer Waren entstehen. Damit können europäische Hersteller kaum mithalten.
10: Die Mitarbeiter der Halbleiterabteilung von Samsung bekommen pro Kopf Jahresprämien in Höhe von mehreren hunderttausend Euro. Die Gewerkschaft von Südkoreas größtem Konzern nahm einen entsprechenden Vorschlag des Managements an. Samsung hatte mit den Zugeständnissen für die Belegschaft zuletzt einen Streik abgewendet. Der Kompromiss beinhaltet neben einer Anhebung der Grundgehälter deutlich höhere Boni, die umgerechnet bis zu 359.000 Euro reichen können. Mehr als die Hälfte der Mitarbeiter von Samsung Electronics arbeiten bei der Halbleitersparte, die aktuell Rekordgewinne für den gesamten Konzern erzielt. Das waren die Nachrichten.
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2: Heute länger sonnig bei uns in Norddeutschland. Ab und zu ziehen ein paar Wolken durch, aber insgesamt bleibt es trocken. Bisschen kühler als zuletzt, 14 bis 24 Grad, das sind die Höchstwerte heute. Und das sind auch die Höchstwerte morgen. Ansonsten ändert sich auch nicht viel. Es bleibt auch morgen trocken. Teils sonnig, teils wolkig. Am Freitag gleiches Bild. Dazu kommen aber noch ein paar Schauer oder Gewitter. Und es wird noch mal ein bisschen wärmer. 19 bis 29 Grad. 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Stau oder stockender Verkehr ab 3 Kilometern. Wir legen los auf der A1 Osnabrück Richtung Bremen. Zwischen Dreieck Stur und Bremen-Hemelingen 5 Kilometer Stau, und zwar vor der Baustelle. A2 Berlin Richtung Hannover. Zwischen Magdeburg-Kannenstiege und Alsleben wegen Bauarbeiten 10 Kilometer Stau. A2 Berlin Richtung Hannover. Zwischen Peine Ost und Lehrte Ost. Hier dann wegen Bauarbeiten 6 Kilometer stockender Verkehr. A7 Flensburg Richtung Hamburg, zwischen Dreieck Hamburg Nordwest und dem Elbtunnel 6 Kilometer stockend. Die A7 Kassel Richtung Hannover ist zwischen Hildesheim-Drispenstedt und Dreieck Hannover Süd wegen Bergungsarbeiten im Moment gesperrt. Und wir haben noch eine Sperrung auf der A7 Hannover Richtung Hamburg. Zwischen Dorfmark und Soltau Süd ist die Autobahn auch wegen Bergungsarbeiten gesperrt. Es staut sich schon ab Bad Fallingbostel. NDR Info am Mittwochmittag mit Sebastian Ottowitz. Wenn in einer Notrufzentrale ein Anruf eingeht, dann wird die Kette schnell in Gang gesetzt. Der Rettungswagen oder die Feuerwehr fährt so schnell wie möglich los. Wenn es zum Beispiel heißt, in einer Wohnung brenne es, dann bleibt keine Zeit, erstmal zu überprüfen, wem gehört die Wohnung und was könnte dahinter stecken. Da heißt es schnell handeln. Nur was, wenn der Notruf gezielt falsch abgesetzt wurde? Bei unseren Nachbarn in Polen ist das in den vergangenen Tagen mehrfach passiert. Przemek Szuk aus dem ARD-Studio Warschau erklärt, wer dahinter steckt und was das im Land ausgelöst hat.
16: Es ist 19.33 Uhr am Samstagabend, als in Gdańsk eine Meldung über die Notruf-App Alarm 112 eingeht. In einer Blockwohnung soll es Rauchentwicklung geben. Nur 9 Minuten später ist die Feuerwehr vor Ort. Über die Gegensprechanlage hatten wir keinen Kontakt zu den Bewohnern. Es gab keine Anzeichen für einen Brand. Draußen war kein Rauch zu sehen. Wir sind auf den Balkon gestiegen, um zu überprüfen, wie es drin aussieht. Durch ein Fenster konnten wir einschätzen, dass drin auch kein Rauch war. Ein anderes war mit Folie zugeklebt. Deshalb konnte man nicht so gut reinschauen. Berichtet der Generalkommandant der polnischen Feuerwehr, Wojciech Kruczek. Als die Feuerwehrleute unsicher sind, ob sie die Wohnung betreten sollten, kommt eine zweite SMS. Nur 15 Minuten nach der ersten. Es heißt, in dieser Wohnung sei ein Kind in Not. Herzstillstand. Das Rettungsteam entscheidet sofort. Schloss aufbrechen, rein in die Wohnung. Drinnen stellt sich aber heraus, kein Brand, keine Menschen und nach einem Gespräch mit der Nachbarin auch noch, die Wohnung scheint der Mutter des polnischen Präsidenten Karol Nawrocki zu gehören. Und damit wird aus einem falschen Notruf ein Politikum. Das ist doch nicht die erste Meldung dieser Art. Wir erwarten schnelle und entschlossene Reaktionen, die diese Situation aufklären. Das ist der Standpunkt des Präsidenten. Wir wollen sehen, dass die Täter schnell gefasst werden und dass Mechanismen eingeführt werden, die solche Vorfälle effektiv begrenzen werden. Sagt Bartosz Grodecki, Chef des Nationalen Sicherheitsbüros, das dem Präsidenten unterliegt. Er spielt auf weitere Falschmeldungen der vergangenen Tage an. Diese haben auch die Wohnung des ehemaligen Chefs des Sicherheitsbüros, Sławomir Cinckiewicz, und die des Chefredakteurs des rechten Senders TV Republika betroffen. Die rechte Opposition sagt, die Regierung tue nicht genug, um solche falschen Notrufe zu verfolgen. Diese weist die Vorwürfe zurück. Die PiS bemängelt außerdem, dass niemand in der Notrufzentrale wusste, wem die Wohnung gehört. Aber weil sie nicht direkt Eigentum des Präsidenten ist, wird sie nicht vom SOP, dem Regierungsschutzdienst, beschützt. Einen Mechanismus zu schaffen, der innerhalb von 2-3 Minuten erkennen soll, ob es wirklich ein Notruf ist, ob es wirklich die Wohnung von einem Politiker ist, geht in die falsche Richtung. Denn die polnische Feuerwehr und die Rettungskräfte helfen allen Polinnen, Polen und Gästen in Polen, aber nicht einer konkreten politischen Richtung, schätzt Piotr Zalinski ein, ehemaliger Polizist und Ausbilder. Die Notrufzentralen verfügen nur über kurze Listen besonders wichtiger Objekte in ihrem Gebiet. Seit Beginn der Woche ermittelt die Staatsanwaltschaft im Fall des falschen Notrufs. Die Täter scheinen allerdings sogenanntes Onion Routing verwendet zu haben, also eine Methode, um ihre Identität zu verdecken. Auch die Nummern, von denen in den anderen Fällen Meldungen eingingen, könnten durch verschiedene Betrugsmaschen übernommen worden sein. Sicherheitsexperte Tomasz Safiański bewertet, dass viele Hinweise in Richtung Russlands zeigen. Zum Beispiel die operative Vorgehensweise, aber auch, dass es Ziel des hybriden Krieges ist, innenpolitisch zu destabilisieren und Vertrauen in den Staat zu mindern. Die polnischen Sicherheitskräfte haben Anfang der Woche angekündigt, die Täter in nur wenigen Tagen zu stellen.
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2: Ob Kaffee, Kuchen, Eis oder Schokoriegel, es gibt inzwischen fast keine hippen Cafés mehr rund um den Globus, die auf das knallgrüne Teepulver aus Japan verzichten. Matcha boomt. Aber im Mutterland des Matcha profitiert längst nicht jeder. Die Ernte ist aufwendig, das Personal knapp und die Japanerinnen und Japaner selber können sich Matcha kaum noch leisten. Unser Korrespondent Thorsten Iffland war bei der Ernte dabei und hat sich selbst mal ein Bild davon gemacht, wie aufwendig die Herstellung ist.
17: So hört sich der letzte Schritt an auf dem langen Weg zu dem Pulver, das die Welt erobert hat. Granitmühlen zermahlen Tencha-Teeblätter zu Matcha. 50 Gramm grünes Gold pro Stunde. Bis es soweit ist, braucht es vor allem Geduld. Nur einmal im Jahr ist Erntezeit und die Ernte der besten Blätter ist Handarbeit, erklärt der Chef des Teehauses Yamamasa Koyamain, Seigo Koyama.
18: Teezweige haben braune und grüne Stängel. Und diese zarten Blätter sind die neuen Triebe, die in diesem Frühjahr gewachsen sind. Für den Matcha brauchen wir nur die jungen Blätter.
17: Die Ernte, ein Knochenjob. Eintönige Arbeit auf Teeplantagen, oft in gebückter Haltung und schlecht bezahlt. Knapp 7 Euro gibt es für Erntehelferinnen wie Yoshiko Moriko.
19: Die Finger tun weh, der Rücken auch, aber es macht Spaß.
17: Es sind fast immer nur Frauen, oft 60 Jahre und älter, die stoisch die jungen, glänzenden Blätter der Teepflanzen pflücken und in einem Plastikkörbchen sammeln. Ist das einmal voll, wird in einen größeren Sack umgeladen. 8 Stunden geht das so hier in Uji, in der Nähe von Kyoto, dem wohl besten Teeanbaugebiet Japans. Die Frauen tragen Hüte und langärmelige T-Shirts, schützen sich vor der Sonne. Dazu Handschuhe, manche Finger sind mit Tape umwickelt. Die Produktion kommt der weltweiten Nachfrage nicht mehr hinterher, berichtet der Chef.
18: Der Arbeitskräftemangel ist ein großes Problem, da hochwertige Produktion in Japan viel Handarbeit erfordert. Auch der Klimawandel spielt eine Rolle. Steigende Temperaturen, Hitze und Trockenheit im Sommer beeinträchtigen die Pflanzen stark.
17: Der Wellnessboom, die sozialen Medien und nicht zuletzt die grellgrüne Farbe haben in den vergangenen Jahren zum Matcha-Boom beigetragen. Es gibt kaum Süßspeisen oder Getränke mehr, die nicht in irgendeiner Matcha-Variante angeboten werden. Die Folge? Die Preise haben sich in den vergangenen Jahren fast verdreifacht. Darüber kann sich Seigo Koyama nicht nur freuen.
18: Die Menschen in Japan müssen inzwischen deutlich mehr bezahlen, um Matcha zu bekommen. Das ist einerseits erfreulich, aber wir sorgen uns um die japanische Teekultur.
17: Viele Japaner können sich die hochwertigen Produkte nicht mehr leisten. Die Löhne sind schwach, der Yen auch. Die Preise für Grundnahrungsmittel sind massiv gestiegen. Das, was hier in der Fabrik des Teehauses aufwendig gedämpft, getrocknet und gekühlt wird, landet also meistens im Ausland. Matcha, einst ein fester Teil des japanischen Alltags, ist zu einem globalen Luxusprodukt geworden. Grünes Gold eben.
2: Thorsten Iffland berichtete für uns aus Japan. Im Islam wird heute Opferfest gefeiert. Wir bekommen gleich mal einen Einblick, was das zum Beispiel in Marokko bedeutet und warum für Schafshändler heute einer der wichtigsten Tage des Jahres ist. Nach dem aktuellen Überblick mit Tarek Yusbashi um 12.46 Uhr.
20: Die frühere RAF-Terroristin Daniela Klette muss für 13 Jahre in Haft. Das Landgericht im niedersächsischen Verden hat die 67-Jährige unter anderem wegen besonders schweren Raubs in 6 Fällen schuldig gesprochen. Das Gericht sah es als erwiesen an, dass die Angeklagte mit ihren Komplizen Burkhard Garweg und Ernst Volker Staub Geldtransporter und Supermärkte überfallen hat. Die Taten ereigneten sich zwischen 1999 und 2016 in Niedersachsen, Schleswig-Holstein und NRW. Die Wirtschaftsweisen erwarten in diesem Jahr wegen der Auswirkungen des Iran-Kriegs nur ein Mini-Wachstum der deutschen Wirtschaft von 0,5%. Das geht aus dem aktuellen Frühjahrsgutachten hervor. Dass die deutsche Wirtschaftsleistung in diesem Jahr trotzdem steige, sei insbesondere auf die staatlichen Ausgaben für Verteidigung und Infrastruktur zurückzuführen. Im Herbst hatte der Sachverständigenrat noch mit einem Plus des Bruttoinlandsprodukts von 0,9% gerechnet. Mit einer Neufassung des Baugesetzbuches will die Bundesregierung den Wohnungsbau ankurbeln. Das Kabinett in Berlin hat entsprechende Pläne von Bauministerin Huberts abgesegnet. Danach sollen unter anderem Verfahren digitalisiert und verkürzt werden. Vorgesehen sind auch härtere Maßnahmen gegen Eigentümer, die Immobilien verfallen lassen. Sogar eine Enteignung soll möglich werden. Hintergrund der Neuerungen ist der starke Rückgang beim Wohnungsbau. Das Wetter in Norddeutschland, heute neben längerem Sonnenschein auch Wolken, dabei bleibt es trocken. Höchstwerte 14 Grad auf Spiekeroog bis 24 Grad in Hanmünden. Das war der kurze Überblick und nun weiter mit Sebastian Ottowitz.
2: Vielen Dank. Muslime auf der ganzen Welt feiern heute ihren größten Feiertag, das Opferfest. In Ländern wie Marokko steht heute das öffentliche Leben komplett still. Zu Hause aber, da wird gefeiert. Mit der Familie, mit einem großen Festmahl. Dazu gehört auch das rituelle Schlachten eines Schafes. Heute werden ungefähr 7 Millionen Schafe allein in Marokko geopfert. Anne Bayer hat einen Mann besucht, der damit wohl ein gutes Geschäft macht.
21: Dicht gedrängt im Schatten eines Hauses hinter einer kleinen Hecke aus Zweigen stehen die Schafe von Mustafa. Kauen ganz ruhig an Grashalmen und warten auf ihre Käufer. 100 Tiere hat der Viehzüchter mit einem kleinen Laster aus den marokkanischen Bergen im Landesinneren hierher an die Küste gebracht. Er packt eines der Tiere an den Hörnern und hält es fest. Dieses hier, das kostet ca. 2.500 Dirham. Das entspricht etwa 250 Euro. Bis zum Opferfest hat Mustafa alle verkauft, ist er sich sicher. Die Leute hier an der Küste lieben sein qualitativ hochwertiges Fleisch aus den Bergen, meint der 41-Jährige. Wenn El Eid bevorsteht, dann rufen unsere Kunden schon an, wann wir kommen. Und dann lassen wir sie nicht im Stich und kommen. Und die Fahrt lohnt sich. Der Verkauf der Schafe für das Opferfest macht quasi sein Jahresgehalt aus. Davon muss er wieder Futter und Medizin für die Tiere und seinen Lebensunterhalt bezahlen. In ganz Marokko sind die Menschen froh, dass dieses Jahr nicht auf das Opfer verzichtet werden muss. So wie letztes Jahr, als der König es wegen der Trockenheit verboten hatte. Auch Sarah freut sich darüber. Sie sucht auf einem Schafmarkt in der Wüstenstadt Djurf nach einem passenden Tier. Wir sind zu dritt in der Familie. Gott sei Dank ist es besser als im letzten Jahr. Es gibt reichlich Futter für das Vieh. Gott sei Dank. Der Tierbestand hat sich erholt. Für die marokkanische Regierung ist das eine Staatsangelegenheit. So verkündete der Regierungschef Aziz Aknouch persönlich: Ich weiß die genaue Anzahl nicht, aber in etwa 33 Millionen, es können sogar 40 Millionen Schafe werden. Ein Rekord, den es so vorher in Marokko noch nie gab. Wir haben eine hohe Produktion. Das Schächten eines Tieres zu Eid al-Adha, dem Opferfest, hat für das islamische Land eine große Bedeutung und einen religiösen Hintergrund. So ist im Islam nur wirklich ein Muslim, wer diese Tradition befolgt. Dazu der Soziologe Rashid Tuchtu.
0: Ibrahim
21: sollte seinen Sohn opfern und gläubige Muslime glauben, dass laut dem Koran Gott ihm stattdessen ein Schaf vom Himmel schickte. Dann opferte er das Schaf und seither ist es zur Tradition geworden. Es ist aber auch ein Fest des Teilens und der Familie. Viele fahren aufs Land, die Städte sind wie leergefegt, alle Geschäfte, Restaurants, Banken haben geschlossen. An den Zauber dieser Tage erinnert sich auch Sidi Mou Kadiri noch sehr gut. Als die ganze Familie im Süden Marokkos zusammenkam, er ist vor über 30 Jahren von Marokko nach Deutschland ausgewandert.
1: Und wir haben uns gefreut, ganz besonders auch so viel Fleisch auch zu essen. Wir haben auch uns gefreut, ein neues Kleid zu bekommen. Das sind kleine Sachen, die für uns Freude gemacht haben. Das war für mich so ganz besonders schön, wenn im Sommer stattgefunden hatte. Wir waren auf dem Dächern und wir hatten eine Petroleumlampe. Also da sind Erinnerungen, die also für mich ganz besonders schön waren. Und das war einfach ein Highlight für uns.
21: Ein Highlight ist es heute für viele Millionen muslimische Menschen auf der ganzen Welt. Ob für Sidi Kadiri in Wuppertal, für Rashid Tuchtu in Rabat, Sarah in Djurf oder Mustafa aus den Bergen Marokkos. Für sie alle heißt es heute Eid Mubarak.
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2: Eltern möchten, dass Kinder lesen. Kinder möchten das aber oft nicht. Und wenn, dann müssen die Bücher spannend, witzig und kurz sein. Am liebsten mit vielen Bildern. Tja, und wenn ein Buch dann gefällt, dann will man natürlich mehr genau davon haben. Gibt's das? Ja, das gibt's. Katharina Marenholz stellt 3 neue Buchreihen für lesefaule Kinder vor.
9: Titel:
22: Ninas Monster.
9: Autor:
22: Rüdiger Bertram.
9: Darum geht's.
22: Freundschaft und Mut.
9: Alter:
22: ab 8.
23: Nina hätte gern ein Monster. Es wäre so praktisch. Ein Monster könnte sie gegen den Hund der Nachbarn verteidigen. In der Schule würde sie niemand mehr ärgern und sie hätte immer jemanden zum Spielen. Günstig ist, dass Nina einen Katalog findet, in dem man Monster bestellen kann. Ungünstig ist, dass die Firma das falsche Monster liefert. Nicht den großen, furchterregenden, aber liebevollen Walter, sondern die winzige Mimi mit der Piepsstimme, die niemandem Angst einjagt, sondern selbst total schüchtern ist. Nina ist klar, dieses Monster muss umgetauscht werden. Aber das klappt dann nicht so gut. Monster aus dem Katalog, das ist jetzt nicht das erste Buch zu dieser Idee, aber Rüdiger Bertram setzt das gewohnt routiniert um. Mit witzigen Ideen und guten Nebenfiguren. 144 Seiten mit vielen Illustrationen, die das Lesen noch ein bisschen leichter machen. Band 2 kommt im August.
22: Titel:
24: Gespensterzentrale.
9: Autorin:
24: Wiebke Nieland und Anne-Dore Krohn.
9: Darum geht's.
24: Krimi-Zeitreise ins Berlin des 19. Jahrhunderts.
9: Alter:
24: ab 10.
23: Younes ist gerade umgezogen. Berliner Altbau, groß, hell, blaue Fliesen in der Küche. Seine Eltern sind begeistert. Younes nicht so. Es zieht durch die alten Fenster, die Dielen knarzen und vor allem, er ist 600 Kilometer weit weg von seinen Freunden. Und dann kriegt Younes auch noch unheimlichen Besuch. Lotte, ein Gespenst, sitzt auf seiner Bettkante und will, dass Younes mit ihr zurück in die Vergangenheit reist. Genauer gesagt ins Jahr 1897, um da zu klären, was zu Lottes Tod geführt hat. Etwas widerwillig macht Younes mit und erlebt mit Lotte ein spannendes Zeitreiseabenteuer. Und ganz nebenbei erfährt er einiges über die Zeit vor 120 Jahren, als noch Kutschen durch Berlin fuhren, Gaslaternen die Straßen beleuchteten und Briefe in Kurrentschrift geschrieben wurden. Und am Ende steht Fritzi vor der Tür, das Nachbarsmädchen, das auch ein Gespensterproblem hat. Deshalb gründen die beiden die Gespensterzentrale. Wirklich witzige Idee, um Geschichte zu vermitteln. Und auch hier gibt es viele Illustrationen, damit das Lesen noch mehr Spaß macht und nur 144 Seiten, damit man auf jeden Fall durchhält. Im zweiten Band, der im Oktober erscheint, geht es dann ins Berlin der Nachkriegszeit.
9: Titel:
24: Im Zeichen der Kobra.
9: Autor:
24: Fabian Lenk.
9: Darum geht's.
24: Fantasy-Abenteuer in Ägypten.
0: Alter ab 10.
3: Eine neue Reihe vom Autor der Zeitdetektive. Im Mittelpunkt stehen diesmal die 12-jährigen Zwillinge Jana und Jamon und ihre Schwester Anouk, die Archäologie studiert. Zusammen reisen sie nach Ägypten ins Tal der Könige. In einer Grabkammer entdecken sie eine magische Formel aus der Zeit der Pharaonen, mithilfe derer sich die drei in heilige Tiere verwandeln können. Jana wird zu Horus, dem Falken, Jamon wird der Hund Anubis und Anouk die Katze Bastet. Und ja, das sind alles ägyptische Gottheiten, entsprechend coole Skills haben die Geschwister dann. Und die brauchen sie auch, als sie Zeugen eines Raubüberfalls werden und direkt die Verfolgung der Diebe aufnehmen. Das ist keine elaborierte Story, sondern ein leicht konsumierbares Abenteuer vor historischer Kulisse. Man nimmt ein paar Fakten mit und wird nicht von einer Textmenge erschlagen. Die 176 Seiten mit einigen Illustrationen sind daher perfekt für lesefaule Kinder. Band 2 erscheint im Juli und führt die drei Geschwister dann in einen Palast in Istanbul.
2: Alle Angaben zu den Büchern und noch mehr Tipps für Kinder und Jugendliche gibt's bei uns im Internet auf ndr.de/Kinderbücher.
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2: Die erste Enzyklika von Papst Leo, Magnifica Humanitas, ist in dieser Woche veröffentlicht worden. Die australische Zeitung Sydney Morning Herald schreibt:
4: Kann die moralische Autorität eines Papstes den Ambitionen der Handvoll Möchtegern-Billionäre etwas entgegensetzen, die eine der bedeutendsten Technologien der Geschichte vorantreiben? Diese Frage wirft die umfassende Enzyklika Magnifica Humanitas von Papst Leo auf. Es ist ein wichtiger Eingriff in die Debatte, weil er einige der Probleme hervorhebt, die jene, die die Fortschritte der KI vorantreiben, lieber ignorieren würden. Der Papst sieht Gefahren für die Menschheit in den undurchsichtigen Algorithmen, einer Technologie, die nicht von Staaten, sondern privaten Unternehmen kontrolliert wird, angetrieben von einer Vergötterung des Profits. Mit mehr als 1,4 Milliarden Katholiken weltweit und möglicherweise einem Drittel davon, das seine Religion aktiv praktiziert und auf die Worte des Papstes hört, lassen sich Leo und seine humanistischen Bedenken gegenüber KI nicht einfach ignorieren.
2: Die Neue Zürcher Zeitung kommentiert:
4: Der Mathematiker Prevost, seit gut einem Jahr Papst Leo XIV., hat immer wieder die Aufmerksamkeit auf das Thema künstlicher Intelligenz gelenkt. Sie stellt für das Kirchenoberhaupt aus dem Land des Big Tech einen Scheideweg der Menschheit dar. Der Papst will die katholische Soziallehre angesichts der Herausforderungen der Gegenwart fortschreiben. Er ist bestrebt, die Stimme der Kirche in Demut und Offenheit, wie er in seiner Ansprache sagte, im gesellschaftlichen Diskurs um KI einzubringen. Seine Analyse dazu ist realistisch und präzise. Die daraus gezogenen Schlüsse überzeugen nicht durchweg, da etwa die Ausgestaltung einer Regulierung unklar ist und Innovation eher gehemmt wird. Doch es ist der anerkennenswerte Versuch der Kirche, mit einem ersten grundlegenden Dokument auf dieses komplexe Thema zu reagieren.
2: Und die französische Zeitung Le Monde schreibt:
4: KI zu entwaffnen bedeutet nicht, auf die Technologie zu verzichten, sondern zu verhindern, dass sie den Menschen beherrscht. Dies geschieht, so der Papst, weniger durch technische Entscheidungen als vielmehr dadurch, dass die Nutzung von Daten und Technologien einer öffentlichen Kontrolle unterworfen wird und die unersetzliche Rolle des Menschen bekräftigt wird. Es geht um die Qualität und den Sinn der Arbeit, um die Würde der Menschen und um die Anpassungsfähigkeit der Gesellschaften. Die Warnungen der Enzyklika sind umso eindringlicher und notwendiger, als sie sich an die ganze Welt richten. Und das zu einer Zeit, in der fundierte politische Diskussionen über die menschlichen Herausforderungen der KI selten sind und von den widersprüchlichen Äußerungen ihrer Befürworter übertönt werden. Dass es einer religiösen Autorität bedarf, um mit Nachdruck an humanitäre Grundsätze zu erinnern, die von allen demokratischen Regierungen verteidigt werden sollten, ist keineswegs beruhigend.
2: Und das waren Auszüge aus Kommentaren der internationalen Presse. Zusammengestellt hat sie heute Beate Rüsop.
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5: Um 13 Uhr mit Tarek Yusbashi.
20: Die ehemalige RAF-Terroristin Daniela Klette ist zu einer Haftstrafe von 13 Jahren verurteilt worden. In Verden stand sie wegen bewaffneter Raubüberfälle vor Gericht. Aus der NDR-Nachrichtenredaktion Petra Mittermeier.
5: Besonders schwerer Raub in 6 Fällen, erpresserischer Menschenraub und Verstöße gegen das Waffengesetz. Dafür hat das Landgericht Verden Klette schuldig gesprochen. Laut Urteil hat die heute 67-Jährige zwischen 1999 und 2016 gemeinsam mit ihren Komplizen Burkhard Garwig und Ernst Volker Staub Supermärkte und Geldtransporte unter anderem in Schleswig-Holstein und Niedersachsen überfallen, um ihren Lebensunterhalt im Untergrund zu finanzieren. Der Prozess fand wegen des großen Interesses in einer umgebauten früheren Reithalle in Verden statt. Nach dem Urteil kam es dort laut Augenzeugen zu Tumulten. In dem Verfahren in Verden ging es nicht um Klettes mögliche Beteiligung an Terroranschlägen in der RAF-Zeit der 1990er Jahre. Ob dazu die Anklage der Bundesanwaltschaft zugelassen wird, muss noch das Oberlandesgericht Frankfurt am Main entscheiden.
20: Die Wirtschaftsweisen haben ihr Frühjahrsgutachten vorgelegt. Darin fordern die 5 Expertinnen und Experten Reformen bei den Sozialversicherungen. Aus Berlin Philipp Eckstein.
6: Weniger Wirtschaftswachstum und dazu schneller steigende Preise. Das unabhängige Beratergremium der Bundesregierung senkte seine Wachstumsprognose für das laufende Jahr von 0,9% auf 0,5%. Im kommenden Jahr rechnen die Wissenschaftler mit einem Wachstum von 0,8%. Die Vorsitzende der Wirtschaftsweisen Monika Schnitzer nannte als Grund vor allem den Iran-Krieg und die höheren Energiepreise. Sie und die weiteren Wirtschaftsweisen forderten von der Politik schnelle und weitreichende Reformen der Sozialversicherungssysteme, vor allem bei Rente, Gesundheit und Pflege. Schnitzer sagte wörtlich, der Handlungsdruck ist massiv. Ohne Reformen und Einschnitte rechnen die Wirtschaftsweisen mit stark steigenden Beiträgen, was wiederum die Wirtschaft und die Bürgerinnen und Bürger belasten würde.
20: Das Bundeskabinett hat Änderungen im Baurecht auf den Weg gebracht, mit dem Ziel, dass schneller mehr Wohnungen gebaut werden. Der Gesetzentwurf sieht vor, dass der Wohnungsbau in Gebieten mit angespannten Märkten in Zukunft Vorrang etwa vor Natur- und Denkmalschutz bekommt. Geplant sind auch härtere Maßnahmen gegen Eigentümer, die ihre Immobilien verfallen lassen. Kommunen sollen schneller eine Instandsetzung solcher Gebäude anordnen können. Als letztes Mittel ist sogar eine Enteignung möglich. Israel hat auch den neuen militärischen Führer der Hamas im Gazastreifen getötet. Mohammed Odeh sowie 4 Angehörige seien bei Luftangriffen in der Stadt Gaza ums Leben gekommen, teilte die israelische Armee mit. Vor anderthalb Wochen erst hatte Israel bereits den Tod von Odehs Vorgänger Al-Haddad bei einem israelischen Luftangriff bestätigt. Demnach soll Odeh kurz nach Al-Haddads Tötung die Führung des militärischen Flügels der Hamas im Gazastreifen übernommen haben. Die Hamas bestätigte das allerdings nicht offiziell. Die Umsetzung einer Zollvereinbarung zwischen der Europäischen Union und den USA aus dem vergangenen Jahr geht weiter voran. Wie die Ratspräsidentschaft in Brüssel mitteilte, stimmten die 27 EU-Staaten zu, Importzölle auf zahlreiche US-Waren abzuschaffen. Mit diesem Schritt soll eine Drohung von US-Präsident Trump abgewendet werden, höhere Zölle auf Autos und andere Produkte aus der EU zu verhängen. 5 Jahre nach dem Einbruch in eine Hamburger Sparkassenfiliale in Norderstedt hat das Oberlandesgericht in Hamburg entschieden, die HASPA hatte den Tresorraum ausreichend gesichert. Die Richter gaben damit der Berufung der Bank gegen frühere Urteile statt. Die betroffenen Schließfachinhaber erhalten damit keine zusätzliche Entschädigung. Aus Hamburg Hanna Böhme.
7: Die Richter erklärten, dass der Tresorraum der Hamburger Sparkasse in Norderstedt mit dem Wissensstand von vor dem Einbruch hinreichend, vernünftig und ausreichend geschützt war. Eine Pflichtverletzung konnte das Gericht demnach nicht feststellen. Damit fällt die Entscheidung der Richter am Oberlandesgericht anders aus als die 2er Kammern am Hamburger Landgericht. Diese hatten in vorherigen Verfahren zugunsten der klagenden Schließfachinhaber entschieden und waren zu dem Schluss gekommen, dass die Sparkasse haftbar ist. Die Bank legte daraufhin Berufung ein.
20: Das waren die Nachrichten.
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8: Heute gibt es neben längerem Sonnenschein zeitweise auch mal Wolken am Himmel zu sehen. Dabei bleibt es allerdings trocken. Höchstwerte 14 Grad auf Spiekeroog und bis 24 Grad in Hahnmünden. In der Nacht gering bewölkt bis klar und trocken. Vereinzelt mal Nebel bei 11 bis 4 Grad. Morgen heiter, teils sonnig, örtlich mal Wolkenfelder. Es bleibt trocken bis 24. Am Freitag wird es bis zu 29 Grad warm. Dann aber auch schon mit kompakten Wolken am Himmel. Schauer, gebietsweise auch Gewitter. Gewitter sind möglich. Am Samstag dann ein Wechsel aus Sonne und Wolken. Es gibt regional mal Schauer bis 27 Grad dann. Ende Info, der Verkehrsservice mit Staus oder stockendem Verkehr, alles ab 3 Kilometer Länge. A1 Osnabrück Richtung Bremen zwischen Dreieck Stur und Bremen-Hemelingen, 5 Kilometer Stau vor der Baustelle dort. A2 Berlin Richtung Hannover zwischen Magdeburg-Kannenstieg und Eilsleben, 10 Kilometer Stau wegen Bauarbeiten. A2 Berlin Richtung Hannover zwischen Peine Ost und Lehrte Ost, 6 Kilometer stockend im Baustellenbereich. A7 Flensburg Richtung Hamburg zwischen Dreieck Hamburg Nordwest und Bahrenfeld, 4 Kilometer stockend. A7 jetzt Kassel Richtung Hannover. Zwischen Hildesheim, Drispenstedt und Dreieck Hannover Süd wird der Verkehr an einer Unfallstelle vorbeigeführt. Dadurch staut es sich ab der Raststätte Hildesheimer Börde. Noch einmal A7, die A7 Hannover Richtung Hamburg ist zwischen Dorfmark und Soltau Süd nach Bergungsarbeiten gesperrt. Dadurch staute sich dort ab Bad Fallingbostel. Ja, was passiert, wenn Menschen aus ganz Deutschland, die sich vorher nicht kannten, ein Wochenende lang reden? Nicht übereinander, sondern miteinander. Das wollte das ARD-Dialogprojekt, was Deutschland verbindet, herausfinden. Wir haben das ARD-Dialogprojekt, was Deutschland verbindet, zum Anlass genommen zu fragen, wie steht es um die Debattenkultur? Unser NDR-Info-Thema heute mit Peter Mücke.
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11: Diese kontroverse Diskussionskultur, die es früher an einem Stammtisch gab, die gibt es nicht mehr. Ich werde quasi zusammengespült mit den Leuten, die gleiche Interessen haben. Und dann rede ich mit den Leuten über die Dinge, die ich auch finde.
12: So geht es vielen Menschen in Deutschland. Und dass das nicht gut ist für das gesellschaftliche Klima, vielleicht sogar für die Demokratie insgesamt in unserem Land, das finden auch viele. Die ARD hat deshalb das Dialogprojekt »Was Deutschland verbindet« ins Leben gerufen. Die Idee, 84 Menschen aus ganz unterschiedlichen Gegenden und Lebensrealitäten, Menschen, die sich nicht kennen und ganz verschiedene Perspektiven haben, die treffen sich ein Wochenende lang und reden. Nicht übereinander, sondern miteinander. Sie teilen Gedanken und Gefühle. Sie sprechen über Dialog, Gleichberechtigung, über Migration und Demokratie, über Meckerkultur und Wandel. Sie haben sich diese Themen selbst ausgesucht. Ein bundesweiter Stammtisch sozusagen am 9. und 10. Mai an 2 Standorten in den Fernsehstudios des MDR und des SWR in Leipzig und in Baden-Baden. Und wer sich fragt, warum ausgerechnet 84 Menschen, die Antwort, weil in Deutschland rund 84 Millionen Menschen leben. Wir nehmen das ARD-Dialogprojekt »Was Deutschland verbindet« zum Anlass zu fragen, wie steht es um die Debattenkultur bei uns? Das ist unser NDR-Info-Thema. Heute ist Mittwoch, der 27. Mai und ich bin Peter Mücke. Hallo. Am kommenden Montag bündelt das erste im Fernsehen dieses ungewöhnliche Experiment in einem Themenabend. Wer nicht so lange warten will, in der ARD-Mediathek gibt es schon jetzt alle Treffen ungeschnitten. Bei einem geht es um die Meckerkultur hierzulande. Denn meckern, das können wir Deutsche ja besonders gut. Meine Kollegin Caroline Schmidt hat 2 Frauen aus Norddeutschland getroffen, die bei dieser Meckerrunde mit dabei waren.
13: In diesen 48 Stunden, da kann man schon sagen, da sind tiefe Freundschaften entstanden. Das ist eigentlich, also das war für uns alle unvorstellbar. Und wir haben immer wieder gedacht, wir kennen uns doch eigentlich gar nicht.
14: Spannend sei das gewesen, sich mit so unterschiedlichen Menschen auseinanderzusetzen. Und das in aller Ruhe, sodass man nachvollziehen konnte, warum andere anders in die Welt blicken und auch andere Meinungen vertreten.
13: Es gehört zu dem Menschen, es ist seine Geschichte, es ist oder ihre Geschichte. Meine ist eine andere und trotzdem können wir hier sein zusammen und können ein super schönes Wochenende zusammen haben.
14: Eine positive Atmosphäre im ARD-Studio. Sogar beim Thema deutsche Meckerkultur ist Janina auf dem Berge wichtig zu sagen, dass selbst Meckern nicht automatisch schlecht sein muss. Es kann Menschen auch verbinden und einander näher bringen.
15: Da kann man ja ein riesen Feld von machen. Und jeder kann seine negativen Sachen auch noch mit einbringen. Und schon hat man irgendwie eine tolle Unterhaltung.
14: Ähnlich sieht es Tamina Beckerath. Sie ist Malermeisterin und lebt mit ihrem Mann und ihren beiden Kindern in Bilshausen in der Nähe von Göttingen. Gemeinsames Jammern verbindet am Gartenzaun wie im Büro, findet sie. Aber es gäbe eben auch berechtigte Kritik, die über Jammern weit hinausgeht.
10: Gerade als mittelständisches Unternehmen, ich habe einen Grund zu meckern mit Steuersätzen oder auch, wenn es heißt, ja hier für jeden Arbeitnehmer gibt es 1.000 Euro Prämien und ich weiß gar nicht, wo ich die hernehmen soll, weil ich die von gar keinem wieder zurückbekomme.
14: Tamina Beckerath hat mitgemacht bei der ARD-Aktion, weil sie ihre Perspektive einbringen wollte, sagt sie uns im Hof ihrer Malermeisterei.
16: Ja, weil viele ja gar nicht wissen, wie es uns kleinen und mittelständischen Unternehmen geht. Viele denken immer, ja, die haben ja das dicke Geld, aber dass wir natürlich sehr viele Steuern bezahlen müssen und am Ende wenig hängen bleibt, das sehen ja die meisten leider gar nicht.
14: Hier müsse sich tatsächlich etwas ändern, zumal jetzt in wirtschaftlich schwierigen Zeiten. Genau dafür kann Kritik ein Auftakt sein, für notwendige Veränderung. So sieht es auch Janina auf dem Berge.
13: Das ist das Positive an der Meckerkultur. Wenn ich ja immer nur erzähle, wie toll alles ist, gibt es ja keinen Grund, irgendwas zu verändern. Und es ist auch nicht authentisch, das stimmt ja auch nicht.
12: Also, meckern muss nicht immer nur schlecht sein. Das ARD-Dialogprojekt Was Deutschland verbindet wird auch wissenschaftlich begleitet vom Forschungsinstitut Gesellschaftlicher Zusammenhalt am Leibniz-Institut für Medienforschung in Hamburg. Und der Leiter dieses Instituts ist der Medienforscher Jan-Hinrik Schmidt. Mit ihm haben wir gesprochen und ihn gefragt, was er denn aus diesem Format sieht, Menschen miteinander ins Gespräch zu bringen.
17: Erstens den Umstand, dass es funktioniert, dass man also 84 letztlich wildfremde Menschen 2 Tage zusammenbringen kann. Und wenn man ihnen so ein paar Grundregeln mitgibt, dass sie es dann hinbekommen, dass sie sich auch über gesellschaftliche Reizthemen zivilisiert streiten können. Also durchaus kontroverse Meinungen austauschen können, aber das alles mit so einem grundsätzlichen Respekt gegeneinander und auch mit der Bereitschaft, einander zuzuhören. Den Eindruck hat man ja manchmal so, wenn man in die Medienberichterstattung oder auch in die sozialen Medien schaut, dass wir das gar nicht mehr können. Da sind die Debatten erhitzt und unglaublich kontrovers. Aber wenn das Setting stimmt, dann funktioniert es doch.
12: Sagt der Medienforscher Jan-Hinrik Schmidt. 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Auch das ist ein Versuch der ARD, Menschen ins Gespräch zu bringen. 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Wir haben auf NDR Info auch mit der Politikwissenschaftlerin Julia Reuschenbach von der Uni Hamburg gesprochen und von ihr wollten wir wissen, ob die Gesellschaft in Deutschland wirklich so gespalten ist, wie viele manchmal den Eindruck haben.
18: Ich glaube, wir konnten in den letzten Jahren in der empirischen Forschung relativ gut widerlegen, dass die Gesellschaft an sich gespalten ist. Also dieser Eindruck, irgendwie ist die ganze Gesellschaft, da gehen so richtig Risse durch, den konnten wir in Zahlen widerlegen und konnten zeigen, ganz viele Kolleginnen und Kollegen, die sich damit befasst haben, dass diese Risse, diese Spaltungslinien eigentlich eher eine sehr große gesellschaftliche Mitte von ihren Rändern trennen einerseits und dass diese Spaltungslinien bestimmte Themen vor allen Dingen betreffen. Also wir sind in ganz vielen Dingen uns, wenn man es ein bisschen einfach erklären wollte, eigentlich ziemlich einig oder sehr nah beieinander, was also auch gute Diskurse erwarten ließe. Und bei ganz speziellen, bestimmten Themen, da ist es sozusagen eher affektiver, emotionaler. Also dazu gehören unter anderem das Thema Maßnahmen zum Klimaschutz, also auch im weiteren Sinne natürlich das Thema Energie. Dazu gehört sowas wie geschlechtergerechte Sprache. Und dazu gehört je nachdem, zum Beispiel wenn man fragt, welche Anforderungen Integration eigentlich stellen darf, natürlich, das erwarten wahrscheinlich auch viele, das Thema Migration.
12: Aber wenn die empirische Forschung sagt, diese ganz große Spaltung der Gesellschaft, die gibt es ja eigentlich gar nicht, warum wird es dann immer wieder beschrieben, diese Spaltung, dieser Riss in der Gesellschaft?
18: Also es hat auch was mit medialer Berichterstattung zu tun, ja. Also wie viel Aufmerksamkeit bekommen eben besonders laute, besonders emotionale, empörende, skandalisierende Stimmen im Diskurs? Wie sehr bilden wir sozusagen dieses Verhältnis, das ich gerade versucht habe zu beschreiben, zwischen einer sozusagen sehr großen, eigentlich am Austausch interessierten gesellschaftlichen Mitte und ihren Rändern eigentlich ab. Ne? Gelingt uns das gut? Und dann kommt natürlich noch dazu, dass wir in der Tat durch medialen Wandel mit völlig neuen Öffentlichkeiten im Netz, also insbesondere über Social Media, eben auch nochmal ganz andere Logiken haben, vor deren Hintergrund diese Stimmung, diese Gefühle entstehen. Und das bedeutet eben dort vor allem, dass es nicht nur darum geht, dass man mit den eigenen Bubbles konfrontiert kommentiert wird, sprich ich like irgendwas, ich empöre mich in irgendwelchen Kommentaren unter einem Post und der Effekt ist nämlich dann, dass ich mehr davon sehe, sondern Algorithmen sind auch wunderbar in der Lage, uns wirklich immer genau das diametral entgegengesetzte zu dem zu liefern, was wir selber empfinden, sodass so ein bisschen der Eindruck entsteht, dass die Welt im Grunde nur aus Gegensätzen, also schwarz, weiß, 0, 1 besteht und im Grunde genau das, was diese große Gruppe aber letztlich ausmacht, nämlich die Zwischentöne, dass es also ganz viel Grau gibt zwischen diesen verschiedenen Positionen, die werden eben nicht ausreichend abgebildet.
12: Sagt die Politikwissenschaftlerin Julia Reuschenbach. Diese Zwischentöne, dieses Grau zwischen verschiedenen Positionen, genau das soll im ARD-Dialogprojekt Was Deutschland verbindet beleuchtet werden. 84 ganz unterschiedliche Menschen haben sich getroffen und ein Wochenende miteinander geredet über ganz verschiedene Themen. Die ungeschnittenen Videos stehen schon jetzt in der ARD-Mediathek. Am 1. Juni

0: Die Sounds App. Die Wirtschaftsweisen haben den Daumen gesenkt. Nur noch 0,5% Wachstum sehen sie für 2026 voraus. Warum das so ist, das besprechen wir gleich, aber erst noch der kurze Überblick.
1: Das Landgericht Verden hat die frühere RAF-Terroristin Daniela Klette zu 13 Jahren Haft verurteilt, unter anderem wegen besonders schweren Raubes in 6 Fällen. Die 67-Jährige soll gemeinsam mit 2 Komplizen zwischen 1999 und 2016 Geldtransporter und Supermärkte in Niedersachsen, Schleswig-Holstein und Nordrhein-Westfalen überfallen haben. Dabei erbeutete das Trio nach Angaben der Staatsanwaltschaft mehr als 2,7 Millionen Euro. Die beiden Komplizen sind weiterhin auf der Flucht. Die Wirtschaftsweisen warnen in ihrem Frühjahrsgutachten vor weiter steigenden Beiträgen zur Sozialversicherung und hohen Ausgaben wegen des demografischen Wandels. Ausgaben müssten beschränkt werden, so der Sachverständigenrat der Bundesregierung. Der größte Dämpfer für die Wirtschaft sei aber der Iran-Krieg. Daher erwarte man nur ein Mini-Wachstum von 0,5%. Zuvor gingen die Wirtschaftsweisen noch von 0,9% aus. Sicherheitsbehörden sollen mehr Rechte für die Abwehr von Cyberangriffen erhalten. Das Bundeskabinett hat einen entsprechenden Gesetzentwurf gebilligt. Danach sollen auch Reaktionen gegen Server möglich sein, von denen Angriffe im Netz gestartet werden. Dafür sollen etwa das Bundesamt für Sicherheit in der Informationstechnik und das Bundeskriminalamt gezielt in IT-Systeme von Angreifern eingreifen dürfen, um dort Daten zu löschen oder zu verändern. Das Wetter in Norddeutschland, heute neben längerem Sonnenschein auch Wolken, dabei bleibt es trocken. Höchstwerte 14 Grad auf Spiekeroog bis 24 Grad in Hanmünden. Das war der kurze Überblick. Weiter geht's mit Jochen Fischer.
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0: Die Bundesliga-Basketballer von Rasta Vechta stehen vor einem entscheidenden Spiel. Heute geht es in den Playoffs um den Einzug ins Halbfinale, Marcel Stuber.
3: Und Vechta ist Außenseiter gegen Berlin. Das hat das Team aber zuletzt herzlich wenig gestört. Es gibt ja bis zu 5 Playoff-Duelle und nach 4 steht es 2-2. Wer also heute Abend in Berlin gewinnt, ist durch, steht im Halbfinale. Und Rasta Vechta hat es ja vor 10 Tagen schon mal geschafft, die Berliner auswärts zu schlagen. Warum nicht also heute wieder, Tiete Tedinger?
4: Äußerlich unbeeindruckt gibt sich Christian Held. Der Trainer von Rasta Vechta hat aber auch allen Grund dazu.
5: Ja, wir haben ja schon gezeigt, dass wir in Berlin gewinnen können. Von daher, glaube ich, bin ich auch jetzt fest davon überzeugt, dass wir in Berlin gewinnen können. Aber natürlich wird das wieder ein Fight. Natürlich wird das wieder ein Schlagabtausch und dafür werden wir bereit sein.
4: Spiel 1 in der Hauptstadt holte sich Vechta mit einem klasse Auftritt. Doch im Laufe dieser Serie wird eines immer deutlicher. Berlin hat Vorteile am Brett, direkt unter den Körben. Alba holt mehr Offensiv-Rebounds, sammelt also den Ball nach eigenen Fehlwürfen immer wieder ein. Die Folge, die Berliner haben im Schnitt deutlich mehr Wurfchancen als Rasta. Doch Christian Held glaubt, dass Spiel 5 im Kopf entschieden wird.
5: Alba, glaube ich, muss das Spiel gewinnen. Wir können es gewinnen. Von daher liegt der Druck ganz klar bei Ihnen und nicht bei uns. Sie sind Zweiter der Hauptrunde. Wir als Siebter liefern hier, finde ich, einen hervorragenden Fight und haben uns super entwickelt über die letzten Monate, um uns überhaupt in diese Position zu bringen. Von daher, wir wollen das Spiel unbedingt gewinnen, werden alles dran setzen. Aber ich glaube, der Druck liegt ganz klar bei Berlin.
4: Denn für Rasta Vechta wäre es erst die zweite Halbfinalteilnahme seiner Geschichte.
3: Mit den Playoffs haben die Löwen Braunschweig nichts zu tun. Sportlich ist man mit 20 Punkten nach der regulären Saison als Tabellenvorletzter abgestiegen. Vielleicht dürfen die Braunschweiger aber nun doch in der Liga bleiben. Dieses mögliche Comeback erklärt uns mal Kevin Poveska.
6: Ganz Basketball Braunschweig hofft momentan auf Kirchheim. Die spielen in der zweiten Liga, in der Pro A, aktuell im Halbfinale gegen Gießen und führen in der Serie mit 2-1. Brauchen also nur noch einen Sieg fürs Finale im Best-of-Five-Modus. Und in der Pro A ist es so, dass die beiden Finalisten in die erste Liga aufsteigen. Aber Kirchheim hat keine Erstliga-Lizenz beantragt, will und kann in der Folge auch gar nicht aufsteigen. Damit hätte dann Platz 17 in der ersten Liga der abgelaufenen Saison die Möglichkeit, eine Wildcard zu kaufen, um in der Liga zu bleiben. Und das wären die Basketball-Löwen Braunschweig. Und wie aus dem Umfeld des Vereins zu hören ist, wäre das eine Eventualität, die sehr interessant ist. Es gibt also eine Chance, dass Braunschweig auch im kommenden Jahr in der ersten Basketball-Bundesliga spielen könnte. Dazu müsste aber Kirchheim eben eins von noch 2 möglichen Spielen gegen Gießen

0: gewinnen. Die erste Gelegenheit dazu gibt es am Freitagabend. Und ganz Basketball Braunschweig wird Ihnen da wohl die Daumen drücken.
1: Freitag um 20 Uhr in Gießen, also Braunschweiger Daumen drücken für das Team aus Kirchheim bei Stuttgart. Daumen drücken jetzt für Tamara Korpatsch, zumindest aus Sicht deutscher Tennisfans. Die Hamburgerin hatte bei den French Open in der zweiten Runde den ersten Satz gegen Xinyu Wang aus China gewonnen, den zweiten verloren. Ich habe das Gefühl, jetzt ist es auch ein Nervenduell. Guido Ringel live in Paris. Ist es Korpatsch denn zuzutrauen, dieses Match noch zu holen?
2: Ja, das ist ihr zuzutrauen. Sie hatte den besseren Start in den dritten und entscheidenden Satz, führte mit 2-0. Dann hat sie aber ihr Aufschlagspiel einmal abgeben müssen. 2-2. Jetzt aktuell eine 3-2 Führung für Korpatsch, aber Aufschlag Wang. Also das deutet alles darauf hin, dass das hier eine knifflige Angelegenheit bleibt bis zum Ende des Spiels. Also weder Korpatsch noch ihre Kontrahentin aus China, eine der Setzliste, ja hier die Nummer 35 der Welt, haben hier entscheidende Vorteile, sich bislang rausarbeiten können in diesem dritten Durchgang. Leichter Fehler von Wang jetzt und das ist die Möglichkeit für Korpatsch, die Hamburgerin, vielleicht doch nochmal hier sich den Aufschlag zu holen von der Chinesin. Korpatsch ja nie mehr als die zweite Runde bei einem Grand Slam Turnier. Eventuell steht sie kurz davor, den größten Grand Slam Erfolg ihrer Karriere zu holen.
1: Guido Ringel war das, unser Reporter live aus Paris. Nachher spielen dann auch noch Eva Lys und Alexander Zverev ihre Zweitrunden-Matches. Und heute Abend, da findet in Deutschland ein internationales Fußballfinale statt. Und es kann durchaus sein, dass die wenigsten bislang was davon mitbekommen haben, denn es geht auch in Anführungszeichen nur um die Conference League, den dritthöchsten internationalen Wettbewerb. Da ist Mainz 05 als einziger deutscher Starter im Viertelfinale ausgeschieden und jetzt stehen sich Crystal Palace aus England und Rayo Vallecano aus Spanien im Endspiel gegenüber. Das Ganze aber in Leipzig und da kam es gestern Abend auch schon zu Fanausschreitungen, Philipp Weißkirch.
3: Ja, gestern Abend sind in der Leipziger Innenstadt Anhänger beider Clubs aneinander geraten. Das Ganze vor einer Kneipe. Da sind Stühle geflogen, auch Flaschen und Gläser. Es gab eine Schlägerei. All das hat die Polizei mitgeteilt und die konnte die Lage dann nach eigenen Angaben auch insgesamt relativ schnell beruhigen. Zwei Beamte wurden leicht verletzt und am Ende sprechen wir hier über 320 Anhänger von Crystal Palace und Rayo Vallecano, die da an den Ausschreitungen beteiligt waren. Zwei Personen wurden auch festgenommen. Ja, und die Polizei hatte ja schon zuvor erklärt, dass es ein erhöhtes Gefahrenpotenzial gibt und jetzt hoffen natürlich alle auf deutlich weniger Stress für den heutigen Tag. Es sind 18.000 Fans aus England in der Stadt, die sich auf einem zentralen Platz treffen und da feiern wollen. Gut 10.000 Fans aus Spanien sind ebenfalls da und viele von ihnen wollen dann später um 18 Uhr aus dem Stadtzentrum geschlossen rüberlaufen zum Stadion. Also es ist wirklich eine Menge los. Die allermeisten Fans sind friedlich und wollen heute Abend für eine tolle Fußballatmosphäre sorgen.
1: Und um 21 Uhr beginnt heute Abend das Endspiel.
4: Marcel Stober mit dem Sport auf NDR Info. Die deutsche Wirtschaft schwächelt. Dieser Befund kommt aus allen Richtungen, so auch wieder vom unabhängigen Expertengremium der Bundesregierung, den 5 Wirtschaftsweisen. Sie senken den Daumen und schätzen für das laufende Jahr ein Wachstum von lediglich 0,5%. Bei der vorherigen Schätzung war es nahezu 1% gewesen. Die Prognose fällt also fast um die Hälfte schlechter aus. Lissy Kaufmann im Hauptstadtstudio, was belastet die Aussichten so?
5: Ja, das ist vor allen Dingen die geopolitische Lage, ganz konkret der Iran-Krieg und dessen Auswirkungen auf die Energiepreise, auf die Ölpreise, weil eben die Straße von Hormuz, wo sehr viel Öl durchfließt, gesperrt ist und das Öl eben nicht fließt. Und das führt dazu, dass die Preise steigen, auch hier in Deutschland. Das führt dazu, dass die Unternehmen daraufhin ihre Produkte auch verteuern müssen. Es führt dazu, dass wir mehr Geld fürs Tanken ausgeben müssen, trotz Tankrabatt, und dass dadurch der Konsum einfach geschwächt wird und das wirkt sich eben negativ auf die deutsche Wirtschaft aus.
4: Das leuchtet ja ein, wenn die Beschaffung so teuer ist und das Geld knapp ist. Gibt es noch weitere Einflussfaktoren auf das Wirtschaftswachstum?
5: Ja, also die Wirtschaftsweisen, die haben ja in jedem Gutachten so einen Schwerpunkt auf bestimmte Themen. Und Themen, die sich eben auch, wo sie sagen, das wirkt sich aus langfristig auf das Wirtschaftswachstum. Und das ist in diesem Fall die Kosten für die Sozialversicherungen. Darauf haben sie sich jetzt in diesem Frühjahrsgutachten fokussiert, weil diese Ausgaben in den kommenden Jahren stark steigen werden und sich dann eben negativ auswirken auf das Wirtschaftswachstum in Deutschland. Und eine Berechnung ist eben, dass bis zum Jahr 2040 die Ausgaben für die Sozialversicherungen auf knapp 50% steigen könnten. Also ein ganz, ganz großer Teil des Bruttolohns würde dann eben für die Sozialversicherungen draufgehen.
4: Also diese Sozialbeiträge fressen einen Teil des Wirtschaftswachstums oder vielleicht sogar ganz. Gibt es denn Lösungsvorschläge dafür?
5: Da gibt es eine ganze Reihe von Lösungsvorschlägen, die die Wirtschaftsweisen da angestellt haben. Die sind zum Teil sehr, sehr konkret. Und wenn man die so anschaut, denkt man erst kurz, kann das wirklich sein, dass das von den Wirtschaftsweisen kommt? Was hat das mit Wirtschaft zu tun? Aber ja, indirekt hängt eben alles mit allem zusammen. Ich kann da mal ein Beispiel nennen, was die Krankenkassen angeht. Also das Ziel letztendlich ist, dass die Ausgaben für diese Sozialversicherung, damit eben auch für die Krankenkassen, mit den Jahren nicht zunehmen, sondern eher abnehmen. Da sagen die, man sollte mehr setzen auf ambulante Versorgung. Das leuchtet ein. Und dann gehen die noch einen Schritt weiter und die sagen, man müsste viel stärker auf Prävention setzen. Also zum Beispiel auf gesunde Ernährung in Kitas und Schulen, aber auch auf eine Zuckersteuer, auf einen Mindestpreis für Alkohol, dass eben die Menschen gar nicht erst so stark krank werden und die Kosten dadurch eben gering gehalten werden. Sie sagen aber zum Beispiel auch, dass bei der Pflegeversicherung der Pflegebegriff, also Pflegebedürftigkeitsbegriff angepasst werden sollte, dass man da in den vergangenen Jahren ein bisschen zu großzügig war, wer da alles aufgenommen wird in den Kreis der Pflegebedürftigen, dass man da eben ansetzen sollte. Und auch ganz spannend fand ich, dass sie sagen, dass man Beamte stärker einbeziehen sollte. Da nannte einer der Wirtschaftsweisen das Beispiel Österreich. Da hat man die Zahl der Beamten zum Beispiel insgesamt stark reduziert. Und das hat sich wohl sehr, sehr positiv ausgewirkt auf die Kosten, auf die Ausgaben für die Sozialversicherungen.
4: Also wir reden hier über die Prognose der Wirtschaftsweisen, die Frühjahrsprognose, die heute vorgestellt wurde. 0,5% Wachstum nur noch für dieses Jahr, heißt es. Das heißt, es steigt nicht, man bemerkt es fast nicht, oder wie ist das zu verstehen?
5: So kann man das verstehen, genau. Also es wächst ein bisschen, 0,5% ist Wachstum da, aber eben nicht so stark, dass man da jetzt richtig einen Aufschwung spüren könnte. Das wurde jetzt eben aufgrund dieser geopolitischen Lage, aufgrund des Iran-Kriegs zurückgeschraubt. Und das hängt natürlich, dass wir überhaupt ein bisschen Wachstum haben. Tatsächlich gar nicht zwingend damit zusammen, dass es der Wirtschaft ja doch gar nicht so schlecht geht und ein bisschen wächst sie ja doch sozusagen aus eigener Kraft, sondern was da schon reinwirkt in dieses Wachstum ist, dass wir ja ein Sondervermögen haben, dass der Staat sehr, sehr viel investiert, also staatliches Geld reinfließt in unsere Wirtschaft und das den Konsum tatsächlich ein bisschen ankurbelt. Also das darf man auch nicht vergessen, dass es also sozusagen noch schlechter eigentlich aussieht, als es die Zahl vermuten lässt, weil es eben vor allen Dingen staatlicher Konsum ist, der das Ganze im Moment vorantreibt.
4: Und das wird auch in das nächste Jahr hineinwirken noch.
5: So sieht es aus, genau. Da rechnet man im Moment noch mit einem Wachstum von 0,8%, also dass es sozusagen ein bisschen wieder bergauf geht. Aber man muss auch dazu sagen, das hängt alles davon ab, wie sich diese geopolitische Lage, wie sich der Iran-Krieg und wie sich die Straße von Hormuz, die Schließung, wie sich das weiterentwickelt. Denn wenn es so bleibt wie bisher, die Energiepreise also sehr, sehr hoch sind, dann könnte auch ein Negativszenario eintreten. Das haben die Wirtschaftsweisen auch berechnet. Das könnte dann in diesem Jahr dazu führen, dass die Wirtschaft eben nicht um 0,5% wächst, sondern nur um 0,2%. Also auch das ist mit jedem Tag, wo diese Schließung der Straße von Hormuz anhält, wahrscheinlicher.
4: Die fünf Wirtschaftsweisen senken den Daumen über das Wirtschaftswachstum. Sie sehen nur noch 0,5% für dieses Jahr voraus. Die Kollegin Lissy Kaufmann erläuterte die Prognose.
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7: Um 13.30 Uhr mit Tarek Yusbashi. Die frühere RAF-Terroristin Daniela Klette ist vor dem Landgericht Verden zu 13 Jahren Gefängnis verurteilt worden. Sie musste sich unter anderem wegen Überfällen auf Geldtransporter und Supermärkte verantworten. Helmut Eickhoff in Verden mit den Einzelheiten.
8: Die Taten waren offenbar genauestens durchgeplant, ist auch während des Prozesses immer wieder dargelegt worden. So sind zum Beispiel in Klettes Wohnung Skizzen von Tatorten gefunden worden. Dort haben die Ermittler auch Waffen sichergestellt, die teils bei den Überfällen auch zum Einsatz kamen. So ist bei einem Überfall in der Nähe von Bremen auf einen Geldtransporter geschossen worden. Es soll auch zwei Komplizen gegeben haben, Burkhard Garwig und Ernst Volker Staub. Sie gelten ebenfalls als frühere RAF-Terroristen. Beide sind aber weiter auf der Flucht.
7: Hohe Energiepreise, ausgelöst durch den Iran-Krieg, belasten die deutsche Wirtschaft. Zu diesem Schluss kommen die Wirtschaftsweisen in ihrem Frühjahrsgutachten. Aus Berlin, Anne-Kathrin Mellmann.
9: Das unabhängige Expertengremium schätzt für das Jahr 2026 deshalb nur noch ein Wachstum von 0,5% statt wie bisher 0,9. Neben dem Iran-Krieg nennen die Wirtschaftsweisen als weitere Probleme sinkende Wettbewerbsfähigkeit deutscher Industriegüter auf dem Weltmarkt und die älter werdende deutsche Bevölkerung. Schwerpunkt des Frühjahrsgutachtens ist deshalb die Sozialversicherung. Wenn sich nichts ändert, steigt der Beitrag bis zum Jahr 2040 auf insgesamt knapp 50%, so die Prognose der Wirtschaftsweisen.
7: Das Bundeskabinett hat eine Reform des Baugesetzbuchs auf den Weg gebracht, damit in Deutschland schneller und einfacher mehr Wohnungen gebaut werden können. Bundesbauministerin Hubert sagte, der Wohnungsbau werde zum überragenden öffentlichen Interesse erklärt, sodass er Vorrang etwa vor Natur- und Denkmalschutz bekommt. Geplant seien auch härtere Maßnahmen gegen Eigentümer, die ihre Immobilien verfallen lassen.
10: Wir geben Kommunen neue Instrumente, um bei Schrott- und Problemimmobilien besser ein- und durchgreifen zu können. Unsere Kommunen im ganzen Land können heute viel zu oft nur tatenlos zuschauen, während vor ihren Augen Gebäude verfallen. Es gibt jetzt schärfere Werkzeuge. Auf der einen Seite das Vorkaufsrecht, was sie ausüben können, was jetzt viel einfacher gelingt. Aber im Extremfall auch ein scharfes Schwert, nämlich die Möglichkeit der Enteignung. Und das aber erst, wenn man rechtskräftigen Instandsetzungsgeboten nicht nachgekommen ist.
7: Bundesbauministerin Huberts. In Deutschland ist Teilzeitarbeit so weit verbreitet wie noch nie. Wie das Statistische Bundesamt mitteilte, arbeiteten im vergangenen Jahr rund 32% der Erwerbstätigen mit reduziertem Stundenumfang. Dabei zeigen sich deutliche Unterschiede zwischen den Geschlechtern. Während 2025 jede zweite Frau in Teilzeit war, traf das nur auf jeden siebten Mann zu. Frauen reduzieren ihre Arbeitszeit vor allem wegen der Kindererziehung. Israel hat, wie von Premierminister Netanyahu angekündigt, seine Angriffe auf den Süden und Osten des Libanons verstärkt und seine Bodenoffensive ausgeweitet. Eigentlich gilt seit Mitte April eine Waffenruhe zwischen Israel und dem Libanon. Aus Kairo, Magdalena Knöller.
11: Das libanesische Gesundheitsministerium meldet mehr als 30 Tote und 40 Verletzte, darunter auch Frauen und Kinder. Viele Dörfer und Städte im Süden und Osten des Libanons wurden bis in die Nacht hinein und auch heute wieder von Israel zu Evakuierungen aufgerufen. Das israelische Militär begründet seine verstärkte Offensive damit, Bedrohungen für die eigene Bevölkerung abwenden zu wollen. Die Hisbollah greift aus dem Süden des Libanons immer wieder Ziele in Nordisrael an. Die Hisbollah hat erklärt, sie habe anrückende israelische Soldaten mit Drohnen, Raketen und Artillerie angegriffen.
7: Bundeswirtschaftsministerin Reicher hat bei ihrem Besuch in China für faire und stabile Beziehungen geworben. Sie suche einen offenen Dialog und eine moderne Zusammenarbeit, sagte die CDU-Politikerin nach Gesprächen mit dem chinesischen Handelsminister Wang Wentao. Aus Shanghai, Eva Lambi-Schmidt.
12: Deutsche und chinesische Firmen sollten die gleichen Rechte haben, so Reiche. Dies bedeutet, dass chinesische Unternehmen in Deutschland auch in Innovation und Forschung investieren sollten. Gleichzeitig hat die CDU-Politikerin in China faire Wettbewerbsbedingungen für deutsche Unternehmen und verlässliche Zugänge zu kritischen Rohstoffen und seltenen Erden gefordert. Seit dem vergangenen Jahr brauchen Unternehmen spezielle Ausfuhrgenehmigungen für den Export bestimmter seltener Erden und daraus gefertigter Magnete. Europäische Unternehmen beklagen außerdem seit Jahren Nachteile beim Marktzugang in China, etwa bei Ausschreibungen oder Baugenehmigungen. Auch in Europa macht chinesische Konkurrenz der heimischen Wirtschaft zunehmend zu schaffen. Das Problem sind günstige Preise chinesischer Hersteller, die durch teils staatliche Subventionen und ein Überangebot chinesischer Waren entstehen. Damit können europäische Hersteller kaum mithalten.
7: Die Mitarbeiter der Halbleiterabteilung von Samsung bekommen pro Kopf Jahresprämien in Höhe von mehreren hunderttausend Euro. Die Gewerkschaft von Südkoreas größtem Konzern nahm einen entsprechenden Vorschlag des Managements an. Samsung hatte mit den Zugeständnissen für die Belegschaft zuletzt einen Streik abgewendet. Der Kompromiss beinhaltet neben einer Anhebung der Grundgehälter deutlich höhere Boni, die umgerechnet bis zu 359.000 Euro erreichen können. Mehr als die Hälfte der Mitarbeiter von Samsung Electronics arbeiten bei der Halbleitersparte, die aktuell Rekordgewinne für den gesamten Konzern erzielt. Und das waren die Nachrichten.
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4: Neben längerem Sonnenschein gibt es heute zeitweise auch Wolken zu sehen. Dabei bleibt es aber trocken. Die höchsten Werte 14 Grad auf Spiekeroog und bis zu 24 Grad in Hahnmünden. In der Nacht gering bewölkt bis klar, trocken, vereinzelt mal neben Nebel bei 11 bis 4 Grad. Morgen ist es heiter, teils mal sonnig. Örtlich gibt es wieder Wolkenfelder. Es bleibt erneut trocken bis 24 Grad. Dann am Freitag, dann kommt neben der Sonne zum Teil auch mal kompakte Wolken. Es kann daraus auch mal Schauer geben und sich Gewitter entwickeln. Bis 29 Grad am Samstag wird es etwas kühler werden. Schauer gibt es regional, aber trotzdem noch. In der Info der Verkehrsservice mit Staus und stockendem Verkehr ab 3 Kilometer Länge. A1 Hamburg Richtung Bremen zwischen Posthausen und Bremer Kreuz 4 Kilometer. A1 Osnabrück Richtung Bremen zwischen Dreieckstur und Bremen-Hemelingen 5 Kilometer Stau. A2 Berlin Richtung Hannover zwischen Magdeburg-Kannenstieg und Eilsleben 10 Kilometer Stau wegen Bauarbeiten. A2 weiter Richtung Hannover zwischen Peine Ost und Lehrte Ost 6 Kilometer Stau im Baustellenbereich. A7 Flensburg Richtung Hamburg zwischen Dreieck Hamburg Nordwest und Bahrenfeld 4 Kilometer stockend. A7 jetzt Kassel Richtung Hannover zwischen Göttingen Nord und Nordheim Nord 4 Kilometer Stau nach einem Unfall und weiter zwischen Hildesheim Drispenstedt und Dreieck Hannover Süd. Hier wird der Verkehr an einer Unfallstelle vorbeigeführt. Dadurch staut es sich ab der Raststätte Hildesheimer Börde. Die A7 Hannover Richtung Hamburg ist zwischen Dorfmark und Soltau Süd wegen Bergungsarbeiten gesperrt. Dadurch staut es sich ab Bad Fallingbostel. Diskutieren, streiten, Argumente austauschen und so den Horizont erweitern. Wie oft machen Sie das noch, sich mit anderen Menschen über aktuelle Themen zu unterhalten, auch wenn die nicht Ihrer Meinung sind? Beim ARD-Dialogformat Was Deutschland verbindet, da haben 84 Menschen an 2 Tagen diskutiert, und zwar 84, die sich vorher noch nie gesehen hatten. Sie kommen aus ganz unterschiedlichen Berufen, Landesteilen, aus allen Altersschichten und haben oder haben keine Einwanderungsgeschichten. Eines von vielen kontroversen Themen dabei, der Klimawandel und wie man mit ihm umgehen sollte. Heike Liesmann aus der ARD-Klimaredaktion hat diese Diskussion beobachtet.
13: Das Klima muss nicht geschützt werden, wir müssen geschützt werden.
14: Das Thema Klima ist halt so ein heftiger Oberbegriff.
15: Wir befinden uns in diesem Wandel.
16: 3 Stimmen von 84 beim ARD-Dialog, was Deutschland verbindet. Klima schwingt an diesen 2 Tagen mit, und zwar als es um das allgemeine Thema Wandel geht und wie wir in Zukunft leben wollen. Marcel aus Nordrhein-Westfalen spricht seine Angst offen aus, wenn er Krieg und Klima verbindet.
14: Was auch zum Teil des Klimas gehört, ist, wie wir als Menschen weiter existieren. Und mich persönlich beschäftigt aktuell die Angst, dass wir vielleicht auf einen größeren Krieg zu steuern. Und wenn ich jetzt sage, ich studiere ja Landschaftsarchitektur und Umweltplanung, gut, wir müssen da die Umwelt verbessern, und ob du jetzt ans Klima glaubst oder nicht, spielt ja auch keine Rolle. Umwelt muss geschützt werden und verbessert und verschönert werden, auch für die Tiere und die Pflanzen. Ändert es nichts daran, wenn morgen der Krieg anfängt?
16: Es sind Ängste, die viele teilen. Und dazu kommen Blicke in die Zukunft, wie sie von der 22-jährigen Kiriaki formuliert werden.
17: Das wird die nächsten Jahre nur schlimmer werden, weil Existenzen oder manche Menschen in ihren Ländern nicht mehr leben können aufgrund des Klimawandels. Und ich glaube aber, dass für viele das so ein abstraktes Problem ist. Wir sehen das irgendwie wahrscheinlich noch nicht so wirklich vor unserer Haustür.
16: Und damit spricht sie eine Tatsache an, die dem Klimaschutz immer wieder in die Quere kommt, die Psychologie. Menschen lassen Gefahren, die nicht direkt, sondern 10 oder mehr Jahre in der Zukunft liegen, oft nicht so richtig an sich heran. Aber dem setzt zum Beispiel Swantje aus Sachsen entgegen.
18: Ich persönlich glaube auch, dass der Klimawandel uns mehr wandelt, als wir vielleicht jetzt einfach uns selber zugestehen. Und deswegen glaube ich, dass es wichtig wäre, den Wandel zu gestalten, nämlich Anpassung zu gestalten.
16: Und Jutta aus Bayern ordnet das so ein.
19: Und deswegen wäre ein guter Wandel für mich, wenn wir aufhören, die Wirtschaft gegen das Klima aufzurechnen. Das funktioniert nicht. Ohne Klima brauchen wir auch keine Wirtschaft.
16: Damit bringt sie etwas auf den Punkt. Jeder heute nicht investierte Euro für den Klimaschutz wird uns in Zukunft teuer zu stehen kommen. Viele deutsche Unternehmen sind längst bereit, in Klimaneutralität zu investieren, und tun das auch schon. Politik ist oft viel zu langsam.
20: Und da ist jetzt die Frage, sind wir schon am Kipppunkt? Kommt er noch? Also da müssen wir auch handeln. Und ich glaube, jede Krise hat das große Problem, wir müssen handeln. Wir müssen aus unserer Bequemlichkeit raus.
16: Lautet das Fazit von Jasmin aus Schleswig-Holstein. Klima als Thema bei Was Deutschland verbindet. Mit sehr realistischen Einschätzungen, die in jedem Fall aufhorchen lassen.
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4: Europa sitzt auf einem riesigen Rohstoffschatz. Nur liegt er nicht im Boden, sondern in unserem Abfall. Darauf weist die von der EU finanzierte Kommission Futuram hin und hat nun eine Landkarte der Recyclingmöglichkeiten vorgestellt. Die Kernbotschaft: bis zum Jahr 2050 könnte die EU die Hälfte der benötigten Rohstoffe aus ihren Abfallströmen zurückgewinnen. Vorteile sehen die Mitglieder der Kommission nicht nur für den Umweltschutz. Das Recycling verringert auch die Abhängigkeit der EU von kritischen Förderländern. Frank Wittig von der ARD-Wissenschaftsredaktion hat dazu mit Fachleuten gesprochen.
0: Für die Landkarte der Recyclingmöglichkeiten in der EU hat sich die Expertengruppe Futuram vor allem an drei Fragen orientiert. Welche Metalle und Mineralien stecken im Abfall in welchen Mengen und Qualitäten? Gibt es technische Verfahren, um diese Stoffe aus dem Abfallstrom herauszulösen? Und lohnt sich das Recycling bzw. sind die Kosten auch unter Aspekten der Nachhaltigkeit vertretbar? Bernd Friedrich, Professor für Metallurgische Prozesstechnik und Metallrecycling an der RWTH Aachen, betont, dass in Deutschland das Recycling der großen Metallströme schon gut funktioniere.
21: In Deutschland im weltweiten Vergleich sind wir eigentlich Recycling-Weltmeister. Wir haben zum Beispiel von unserer Produktion an Kupfer, an Aluminium, an Stahl und solchen Elementen, haben wir in der Regel 50% und mehr Abdeckung bereits jetzt in Deutschland aus dem Recycling.
0: Ganz anders sieht der Experte für Metallverarbeitung die Lage bei den seltenen Erden und weiteren wichtigen Metallen, die eine Schlüsselrolle in der Hightech-Welt spielen.
21: Wir haben für das Gallium aus den Chips nahezu null Recyclingquote. Wir haben für Indium, was unsere Touchscreens ausmacht, nahezu null Recycling. Das liegt aber daran, weil die Gehalte in unseren Endprodukten sind so klein, wenn es sich nicht lohnt, macht es keiner.
0: Hier müsse die Politik die Rahmenbedingungen schaffen, um das Sammeln und Recyceln von Elektrokleingeräten wie Smartphones oder Fernbedienungen zu unterstützen, damit sie nicht im Restmüll landeten. Dafür plädiert auch die Mineralogin Heus Aspichler. Man dürfe nicht nur auf die unmittelbar entstehenden Kosten schauen, auch die Umweltzerstörung, etwa durch Bergbau, müssten in die Rechnung mit einbezogen werden.
22: Da mag es ein bisschen teurer sein, aber das wäre für die Gesellschaft viel wichtiger. Und da kann man sagen, die Gesellschaft profitiert deutlich mehr, weil die Nachfolgekosten so viel geringer sind im Vergleich zu dem, was dieses Projekt oder dieses Produkt kostet.
0: Auf einen weiteren kritischen Punkt beim europäischen Rohstoffrecycling weist Luis Tissero, Leiter des Geschäftsfeldes Rohstoffe am Fraunhofer-Institut ISI in Karlsruhe, hin. Es geht um das Recycling von Rohstoffen aus Fahrzeugen. Häufig werden Pkw, die hierzulande eigentlich schon verschrottet würden, ins Ausland exportiert, was zunächst auch ökologisch sinnvoll sei.
23: Global gesehen haben wir natürlich ein Interesse daran, dass die Produkte so lange wie möglich genutzt werden. So, das ist ja nicht zu verteufeln, wenn mein Auto jetzt woanders 5 Jahre länger fährt. Das bedeutet aber, dass dieses Auto dort das Ende seines Lebens oder dieser Computer dort das Ende seines Lebens erfährt und hier nicht recycelt werden kann.
0: Oft seien die Rohstoffe dann verloren. Der Recycling-Gedanke müsse deshalb auch außerhalb von Europa stärkere Beachtung finden. Dann könnten auch diese Produkte, die außerhalb Europas länger in Gebrauch bleiben, am Ende als Rohstofflieferanten für eine ökologische Kreislaufwirtschaft dienen.
4: Ende einer spektakulären Kriminalgeschichte. Das Landgericht Verden hat die Ex-RAF-Terroristin Klette zu 13 Jahren Haft verurteilt. Näheres dazu gleich live von unserem Korrespondenten, aber erst noch der kurze Überblick.
7: Im Prozess gegen die ehemalige RAF-Terroristin Daniela Klette ist am Landgericht Verden das Urteil gefallen. Demnach muss die 67-Jährige für 13 Jahre in Haft. Verurteilt wurde Klette unter anderem wegen besonders schweren Raubes in 6 Fällen, Verstößen gegen Waffengesetze und erpresserischen Menschenraubes. Klette war Anfang 2024 in Berlin festgenommen worden und stand seit März vergangenen Jahres in Verden vor Gericht. Wegen der Auswirkungen des Iran-Kriegs rechnen die Wirtschaftsweisen in diesem Jahr nur mit einem Wirtschaftswachstum von 0,5%. Das geht aus dem aktuellen Frühjahrsgutachten hervor. Dass die deutsche Wirtschaftsleistung in diesem Jahr trotzdem steige, sei insbesondere auf die staatlichen Ausgaben für Verteidigung und Infrastruktur zurückzuführen. Im vergangenen Herbst hatte der Sachverständigenrat noch mit einem Plus des Bruttoinlandsprodukts von 0,9% gerechnet. Mit einer Neufassung des Baugesetzbuches will die Bundesregierung den Wohnungsbau ankurbeln. Das Kabinett in Berlin hat entsprechende Pläne von Bauministerin Huberts abgesegnet. Danach sollen unter anderem Verfahren digitalisiert und verkürzt werden. Vorgesehen sind auch härtere Maßnahmen gegen Eigentümer, die Immobilien verfallen lassen. Sogar eine Enteignung soll möglich werden. Hintergrund der Neuerungen ist der starke Rückgang beim Wohnungsbau. Das Wetter in Norddeutschland, heute neben längerem Sonnenschein auch Wolken. Dabei bleibt es trocken, bei Höchstwerten von 14 Grad auf Spiekeroog bis 24 Grad in Hanmünden. Das war der kurze Überblick. Und nun weiter mit Jochen Fischer.
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4: 100 Leute, alle haben Lust zu tanzen und keiner von ihnen ist ein professioneller Tänzer. Aber jetzt geht es für alle auf die große Bühne. Die Mai Company probt gerade in Hamburg für die Premiere morgen. Alle treten in Röcken auf und so heißt das Stück auch Rokoko. Peter Helling war bei einer der letzten Proben dabei, bevor es dann nun morgen ernst wird.
1: 100 Menschen, 100 Röcke. Stoffe in den unterschiedlichsten Formen. Langsam kommen sie aus der Tiefe der Bühne nach vorne und jede und jeder hält den Rock anders. Drapiert ihn, knüllt ihn auf Brusthöhe, streicht ihn seitlich flach, lüftet ihn, hebt ihn hoch. Schon dieses Bild allein ist durch die Größe der Gruppe mitreißend. Im Kern des Stücks Rokoko steht die Frage, was ist ein Rock? Was verhüllt er? Was gibt er preis? Ein Stück Stoff, das Halt, das eine Form gibt. Alice, Elena, Norbert und Britta zeigen ihre persönlichen Röcke, für jede und jeden individuell angefertigt.
2: Ich trage ein Cape, das ist so eine Art Mantel.
3: Der Muster auf dem Rock ist fast wie Wasser und ich liebe das, weil das ist so lebendig.
5: Also das nennt sich ein Cliprock. Ich habe das für mich so ausgewählt, weil der mir den größtmöglichen Freiraum lässt.
24: Er hat eine wunderbar schwere Qualität, da kann man so richtig schön Torero spielen.
1: Was bei der Probe am Wiesendamm auffällt, wie freundlich und respektvoll die Atmosphäre ist. Hier legen sie den Arbeitsalltag ab, geben sich ganz der Bewegung hin. Das ist das Geheimnis der Mai Company, die Patricia Caroline Mai vor genau einem Jahr gegründet hat. Jede und jeder darf mitmachen.
25: Super, dann geht es los.
26: Es sind 100 Menschen, 100 Individuen, die in diesen Raum kommen mit all ihren eben Vorerfahrungen, Geschichten, mit all ihren aber auch Bedürfnissen. Dadurch ist es so eine lebendige Gruppe.
1: Mit dem Stück Rokoko soll das Geheimnis des Rockes ein Stück weit gelüftet werden. Mit Verweisen auf die Epoche des Rokokos, einer Welt des Glanzes, der Fülle, fließender Form. Die Company wirkt bei aller Individualität wie ein vertrautes, gut eingespieltes Ensemble. Da geraten plötzlich alle in schwankende Bewegung wie Schilf im Wind. Dann wieder atmen sie synchron.
26: Was macht dieser Rock mit dir? Wie trägst du den? Wie hebst du den? Wie eng ist er? Wie fließt er?
1: Vielfalt an Formen und Bewegung. Der Rock verbirgt und enthüllt gleichzeitig, ist scheinbar feminin, in Wirklichkeit aber geschlechtsübergreifend.
3: Das ist, was ich liebe an diesem Projekt, weil es gibt so diverse Gruppen von so vielen verschiedenen Menschen.
1: Sagt Elena und Britta schwärmt.
24: Man kommt hier rein, man ist willkommen. Es ist einfach, ich sag mal, Seelenvitamine dazu.
25: Fühl mal den Raum an, die Luft.
1: Und Patricia Caroline Mai gibt ihre Seelenvitamine zusammen mit ihrem Team hinein in das Ensemble. Rokoko soll auch ein Stück werden über menschliche Widerstandskraft und Würde.
26: Für mich ist der Rock etwas sehr Politisches im Sinne von etwas verbergen, etwas verstecken, etwas öffnen, etwas heben und in Protest gehen.
1: Die Stoffe sind schwarz-weiß gemustert, an ihrer Rückseite strahlend rot oder orange, leuchten in Signalfarben. Genäht wurden sie von Made auf Vettel, einem Verein für Menschen mit Migrationsgeschichte. Vielfalt ist also schon mit hineingewoben. Auf Kampnagel soll sich alles zu einer Erzählung verweben, darüber, was Menschen bewegt.
4: Rokoko von der neu gegründeten Mai Company. Die Uraufführung ist morgen auf dem Gelände der Kulturfabrik Kampnagel in Hamburg um 20 Uhr. Und weitere Vorstellungen gibt es am 29. und am 30. Mai. Es war ein aufsehenerregender Fahndungserfolg. Nach Bildvergleichen im Internet gelang es, die gesuchte, untergetauchte ehemalige Terroristin der Roten Armee-Fraktion, Daniela Klette, zu verhaften. Das war im Jahr 2024. Klette lebte damals in Berlin, jahrelang unerkannt in einer Wohnung. Und angeklagt war sie vor dem Landgericht Verden wegen der Teilnahme an Raubüberfällen Anfang der 2000er Jahre auf Supermärkte und Geldtransporter im norddeutschen Raum. Und ihr wurde deshalb unter anderem versuchter Mord vorgeworfen. Und nach zwei damaligen Komplizen wird weiter gefahndet. Am Morgen fiel das Urteil. Es lautet 13 Jahre Haft. Ich bin jetzt verbunden mit unserem Kollegen Bertil Starke vor Ort in Verden. Warum fand dieser Prozess vor dem Landgericht dort statt?
8: Naja, weil hier die zuständige Staatsanwaltschaft sitzt. Ein Fall, der sticht ja besonders heraus, und das war der Raubüberfall auf einen Geldtransporter im nur wenige Kilometer entfernten Stur. 2015 war das, und bei diesem Raubüberfall, da fielen Schüsse. Die hat jetzt nicht Daniela Klette abgegeben, sondern wahrscheinlich Burkhard Garwig. Aber diese Schüsse, die verfehlten einen der Wachmänner nur knapp. Das hat der vorsitzende Richter heute auch nochmal gesagt. Er meinte, wenn man so schießt, dann nimmt man zumindest billigend in Kauf, dass jemand getroffen wird und sich mindestens schwer verletzen kann. Daniela Klette hat dort mitgemacht, und deswegen wurde sie deswegen auch heute verurteilt, und sie wurde auch deswegen mit dafür verantwortlich gemacht, dass dieser Wachmann, und nicht nur er, sondern auch mehrere weitere Wachmänner, schwer traumatisiert sind, nicht mehr arbeitsfähig sind und auch stationär psychisch behandelt werden mussten aufgrund dieser Raubüberfälle. Und dafür hat sie heute nun das Urteil bekommen, 13 Jahre Haft.
4: Also 13 Jahre Haft wegen dieser Raubüberfälle, aber nicht wegen versuchten Mordes, ist das richtig?
8: Ganz genau. Wegen versuchten Mordes wurde sie nicht verurteilt. Das hatte ja die Staatsanwaltschaft anders gesehen. Die Staatsanwaltschaft hatte 15 Jahre Haft für sie gefordert, weil sie eben der Auffassung war, bei diesem Überfall in Stur bei Bremen, da hätten die Burkhard Garwig, Volker Staub und eben Daniela Klette in Kauf genommen, dass jemand stirbt und ja möglicherweise dann auch ermordet wird. Dem ist das Gericht nicht gefolgt. Sie haben gesagt, es sind mehrere Schüsse gefallen, ja. Und die Fahrer, die wurden auch bedroht. Aber als die Täter sahen, dass sie nicht in diesen Geldtransporter hineinkam, dann haben sie abgelassen, nicht weiter geschossen. Und für das Gericht war deswegen klar, wegen versuchten Mordes kann Daniela Klette in diesem Fall nicht verurteilt werden. Sie wurde wegen schweren Raubs und auch wegen verschiedener Waffendelikte jetzt verurteilt.
4: Ja, schwerer Raub ist sie jetzt verurteilt worden. Welche Beweise sah das Gericht denn dafür?
8: Naja, die DNA-Spuren von Daniela Klette, die wurden in Fluchtautos entdeckt. Außerdem hatte sie ja viele Sachen in ihrer Wohnung in Berlin aufbewahrt, die dann später bei der Razzia 2024 entdeckt wurden. Dazu gehören Skizzen der Tatorte, dazu gehören Waffen, die verwendet wurden, Attrappen von Waffen, also konkret Panzerfaustattrappen, die auch Daniela Klette benutzt haben soll. All das wurde in ihrer Wohnung in Berlin gefunden, und das spielt natürlich auch bei der heutigen Urteilsbegründung und spielte eine große Rolle, und für die Richter stand auch deswegen fest, dass Daniela Klette an diesen Raubüberfällen beteiligt war.
4: Die Verteidigung hatte ja Freispruch gefordert. Mit welcher Begründung?
8: Also für die Verteidigung war es überhaupt nicht geklärt, dass Daniela Klette an den Raubüberfällen beteiligt war. Sie sagten, ja, eigentlich könnte man sie nur wegen verschiedener Waffendelikte verurteilen. Und da sprechen wir dann über Bewährungsstrafen. Und die, so eine Bewährungsstrafe wäre jetzt auch allein durch die Untersuchungshaft schon abgegolten. Und die Verteidigung, die hat halt gesagt, dass es ja keine richtigen Beweise gibt in Form beispielsweise von Zeugenhinweisen und Zeugenbeobachtungen, dass Daniela Klette an diesen Tatorten gewesen ist. Denn tatsächlich, die meisten Zeugen, die ausgesagt haben, konnten eben nicht sagen, sie war es und sie habe ich an dem Tatort gesehen, sondern die Staatsanwaltschaft und auch das Gericht dann später, das konnte sich nur aufgrund beispielsweise dieser DNA-Spuren und der Waffenfunde auf dieses Urteil dann ja verständigen.
4: Also es geht hier um Fälle von Raubüberfällen auf Geldtransporter, auch auf Supermärkte. Die Taten der RAF-Vergangenheit von Daniela Klett, die spielen also keine Rolle.
8: Nein, juristisch spielten die hier in Verden überhaupt keine Rolle. Hier ging es, ich sag mal, nur in Anführungszeichen um gewöhnliche Straftaten, die Klette begangen hat. Aber natürlich, Klettes Vergangenheit als mutmaßliches Mitglied der dritten Generation der Roten Armee-Fraktion ist hier noch immer allgegenwärtig. Das sieht man schon allein an den drastischen Sicherheitsvorkehrungen, die bis zum heutigen Tag hier in Verden um diesen neu errichteten Sitzungssaal aufgefahren wurden. Hier ist ganz viel NATO-Stacheldraht zu sehen, schwer bewaffnete Polizisten patrouillieren. Wenn man in den Gerichtssaal rein wollte, dann musste man durch so eine Sicherheitsschleuse. Klettes mutmaßliche RAF-Mitgliedschaft, die könnte aber noch mal in einem eigenen Verfahren aufgerollt werden. Die Bundesanwaltschaft, die hat Anklage erhoben und über diese Anklage, entscheidet jetzt das Oberlandesgericht in Frankfurt. Sollte das Frankfurter Gericht da grünes Licht geben, dann würden in einem Verfahren unter anderem Schüsse auf die US-Botschaft in Bonn und auch ein Sprengstoffanschlag auf ein Gefängnis in Hessen in den 1990er Jahren dann noch mal auf die Tagesordnung kommen und verhandelt werden.
4: Die ehemalige RAF-Terroristin Daniela Klette ist zu 13 Jahren Haft verurteilt worden wegen schweren Raubes. Bertel Starke berichtete darüber live aus Verden.
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4: Die erste Enzyklika von Papst Leo XIV, Magnifica Humanitas, also großartige Menschheit, ist in dieser Woche veröffentlicht worden. Die australische Zeitung Sydney Morning Herald schreibt:
9: Kann die moralische Autorität eines Papstes den Ambitionen der Handvoll Möchtegern-Billionäre etwas entgegensetzen, die eine der bedeutendsten Technologien der Geschichte vorantreiben? Diese Frage wirft die umfassende Enzyklika Magnifica Humanitas von Papst Leo auf. Es ist ein wichtiger Eingriff in die Debatte, weil er einige der Probleme hervorhebt, die jene, die die Fortschritte der KI vorantreiben, lieber ignorieren würden. Der Papst sieht Gefahren für die Menschheit in den undurchsichtigen Algorithmen, einer Technologie, die nicht von Staaten, sondern privaten Unternehmen kontrolliert wird, angetrieben von einer Vergötterung des Profits. Mit mehr als 1,4 Milliarden Katholiken weltweit und möglicherweise einem Drittel davon, das seine Religion aktiv praktiziert und auf die Worte des Papstes hört, lassen sich Leo und seine humanistischen Bedenken gegenüber KI nicht einfach ignorieren.
4: Die französische Zeitung Le Monde schreibt:
9: KI zu entwaffnen bedeutet nicht, auf die Technologie zu verzichten, sondern zu verhindern, dass sie den Menschen beherrscht. Dies geschieht, so der Papst, weniger durch technische Entscheidungen als vielmehr dadurch, dass die Nutzung von Daten und Technologien einer öffentlichen Kontrolle unterworfen wird und die unersetzliche Rolle des Menschen bekräftigt wird. Es geht um die Qualität und den Sinn der Arbeit, um die Würde der Menschen und um die Anpassungsfähigkeit der Gesellschaften. Die Warnungen der Enzyklika sind umso eindringlicher und notwendiger, als sie sich an die ganze Welt richten. Und das zu einer Zeit, in der fundierte politische Diskussionen über die menschlichen Herausforderungen der KI selten sind und von den widersprüchlichen Äußerungen ihrer Befürworter übertönt werden. Dass es einer religiösen Autorität bedarf, um mit Nachdruck an humanitäre Grundsätze zu erinnern, die von allen demokratischen Regierungen verteidigt werden sollten, ist keineswegs beruhigend.
4: Das waren Auszüge aus Kommentaren der internationalen Presse. Zusammengestellt hat sie heute Beate Rüsop.
7: Um 14 Uhr mit Tarek Yusbashi. Die ehemalige RAF-Terroristin Daniela Klette ist zu einer Haftstrafe von 13 Jahren verurteilt worden. In Verden stand sie wegen bewaffneter Raubüberfälle vor Gericht. Aus der NDR-Nachrichtenredaktion Petra Mittermeier.
10: Besonders schwerer Raub in 6 Fällen, erpresserischer Menschenraub und Verstöße gegen das Waffengesetz. Dafür hat das Landgericht Verden Klette schuldig gesprochen. Laut Urteil hat die heute 67-Jährige zwischen 1999 und 2016 gemeinsam mit ihren Komplizen Burkhard Garwig und Ernst Volker Staub Supermärkte und Geldtransporte unter anderem in Schleswig-Holstein und Niedersachsen überfallen, um ihren Lebensunterhalt im Untergrund zu finanzieren. Der Prozess fand wegen des großen Interesses in einer umgebauten früheren Reithalle in Pferdenstadt. Nach dem Urteil kam es dort laut Augenzeugen zu Tumulten. In dem Verfahren in Pferden ging es nicht um Klettes mögliche Beteiligung an Terroranschlägen in der RAF-Zeit der 1990er Jahre. Ob dazu die Anklage der Bundesanwaltschaft zugelassen wird, muss noch das Oberlandesgericht Frankfurt am Main entscheiden.
7: Die Bundesregierung will den Wohnungsbau in Schwung bringen. Das Kabinett hat einen Gesetzentwurf von Bauministerin Huberts auf den Weg gebracht. Aus der NDR-Nachrichtenredaktion Tabea Tschöpe.
11: Wer bauen will, steht oft vor Genehmigungsverfahren, die sich in die Länge ziehen. Vielleicht auch deshalb ist in Deutschland die Zahl der neu gebauten Wohnungen auf dem niedrigsten Stand seit 10 Jahren. Das will Bauministerin Huberts ändern. Sie plant, auf manches Prüfverfahren künftig zu verzichten und Konflikte um Baugrundstücke klarer zu regeln. Für Kommunen soll es außerdem leichter werden, bei verfallenen Immobilien gegen die Eigentümer vorzugehen. Das Kabinett hat auch Pläne von Innenminister Dobrindt für mehr Cybersicherheit auf den Weg gebracht. Zentraler Punkt, bei Cyberattacken aktiv Angreifer zu stören. Bislang sind die Sicherheitsbehörden vor allem aufs Erkennen begrenzt und sollen vorbeugend schützen.
7: Weiteres Thema im Kabinett war der Menschenhandel. Die Gesetzesreform von Bundesjustizministerin Hubig sieht vor, weitere Formen des Menschenhandels ins Strafgesetz mit aufzunehmen, unter anderem die Ausbeutungsform der Leihmutterschaft und der Zwangsheirat. Künftig macht sich außerdem strafbar, wer Dienstleistungen von Opfern des Menschenhandels in Anspruch nimmt, zum Beispiel in Nagelstudios. Die Wirtschaftsweisen haben die Wachstumsprognose für das laufende Jahr gesenkt. Die 5 Expertinnen und Experten rechnen statt 0,9% nur mit 0,5%. Aus Berlin Philipp Eckstein.
12: Im kommenden Jahr rechnen die Wissenschaftler mit einem Wachstum von 0,8%. Zugleich erwarten sie eine höhere Inflation, also steigende Preise. Die Vorsitzende der Wirtschaftsweisen Monika Schnitzer nannte als Grund vor allem den Iran-Krieg und die höheren Energiepreise. Sie und die weiteren Wirtschaftsweisen forderten von der Politik schnelle und weitreichende Reformen der Sozialversicherungssysteme, vor allem bei Rente, Gesundheit und Pflege. Schnitzer sagte wörtlich, der Handlungsdruck ist massiv.
7: Israel hat auch den neuen militärischen Führer der Hamas im Gazastreifen getötet. Mohammed Odeh sowie 4 Angehörige seien bei Luftangriffen in der Stadt Gaza ums Leben gekommen, teilte die israelische Armee mit. Vor 1,5 Wochen erst hatte Israel bereits den Tod von Odehs Vorgänger Al-Haddad bei einem israelischen Luftangriff bestätigt. Demnach soll Odeh kurz nach Al-Haddads Tötung die Führung des militärischen Flügels der Hamas im Gazastreifen übernommen haben. Die Hamas bestätigte das allerdings nicht offiziell. Der Wirtschaftsausschuss des Schleswig-Holsteinischen Landtags hat Ministerpräsident Günther zur Northvolt-Förderung befragt. Der Rechnungshof hatte der Landesregierung vorgeworfen, gegen die Haushaltsordnung verstoßen zu haben. Hintergrund ist eine Bürgschaft von 300 Millionen Euro, die Schleswig-Holstein für den inzwischen insolventen Batteriehersteller Northvolt übernommen hatte. Aus Kiel Stefan Böhnke.
13: Günther schilderte die Chancen, die mit dem Northvolt-Projekt damals gesehen wurden, und verwies auf Zeitdruck und auf die Konkurrenzlage. Andere Bundesländer hätten auch Interesse gehabt. Es sei eine Abwägungsentscheidung gewesen. Günther wiederholte, er trage als Ministerpräsident die Hauptverantwortung. Mit dem Wissen von heute würde er die Entscheidung aber wieder so treffen. Zuvor hatte die Präsidentin des Landesrechnungshofes Silke Torp ihr Sondergutachten erläutert und erneut schwere Vorwürfe gegen die Landesregierung erhoben.
7: Das waren die Nachrichten.
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4: Heute neben längerem Sonnenschein mal zeitweise auch mal Wolken am Himmel. Dabei bleibt es allerdings trocken. Die Höchstwerte erreichen 14 Grad auf Spiekeroog und bis zu 24 Grad in Hannmünden. In der Nacht gering bewölkt bis klar, trocken dabei, vereinzelt mal Nebel. 11 bis 4 Grad. Morgen wird es heiter sein, teils sonnig, örtlich mal Wolkenfelder, so wie heute. Am Freitag dann neben Wolken zum Teil kompakte Wolken, gebietsweise auch mal Schauer und Gewitter. Bis 29 Grad allerdings, am Samstag ein Wechsel aus Sonne und Wolken, regionalen Schauern 17 bis 27 Grad. 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Vorsicht bitte auf der A7 Hamburg Richtung Flensburg. Im Elbtunnel steht ein defektes Fahrzeug. Staus oder stockender Verkehr ab 3 Kilometer Länge. A1 Hamburg Richtung Osnabrück zwischen Bremer Kreuz und Hemelingen 4 Kilometer Stau. A1 jetzt Osnabrück Richtung Bremen, zwischen Dreieck Stur und Bremen-Hemelingen, 5 Kilometer Stau vor der Baustelle. A2 Berlin Richtung Hannover, zwischen Magdeburg-Kannenstieg und Alsleben, 8 Kilometer Stau wegen Bauarbeiten. A2 weiter Richtung Hannover zwischen Peine Ost und Lehrte Ost. 7 Kilometer Stau im Baustellenbereich. A7 Flensburg Richtung Hamburg zwischen Dreieck Hamburg Nordwest und Bahrenfeld. 4 Kilometer stockend. A7 jetzt Kassel Richtung Hannover. Die ist zwischen Nörten-Hardenberg und Nordheim-West wegen Bergungsarbeiten gesperrt. Dadurch staut es sich ab Göttingen-Nord und weiter Richtung Hannover auf der A7 zwischen der Raststätte Hildesheimer Börde und Hildesheim-Drispenstedt. 4 Kilometer Stau nach Bergungsarbeiten. Außerdem ist die A7 jetzt Hannover Richtung Hamburg zwischen Dorfmark und Soltau-Süd wegen Bergungsarbeiten gesperrt. Es staut sich hier ab Bad Fallen-Bostel. . 2019 überrollt nach einem Dammbruch eine Schlammlawine die Gegend um den brasilianischen Ort Brumadinho. Fast 300 Menschen sterben, Böden und Gewässer werden verseucht. Und dabei war der Damm erst kurz zuvor als sicher erklärt worden von einer brasilianischen Tochterfirma des TÜV Süd. 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
14: Ein Staudamm in Brasilien wird vom TÜV Süd als sicher eingestuft. Knapp 4 Monate später bricht der Damm. 270 Menschen sterben. Der Dammbruch von Brumadinho ist mittlerweile 7 Jahre her. 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NDR-Journalist Nils Naber hat dazu mit einem Team der Recherchekooperation NDR, WDR und SZ recherchiert. 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Mein Name ist Nadja Mitzkat. Hallo Nils.
15: Hallo Nadja. Also wir sind in der Nähe der Stadt Belo Horizonte. Da gibt es die kleinere Stadt, die heißt Brumadinho. Und im Umfeld davon wird Eisenerz abgebaut. Und bei dieser Eisenerzproduktion entstehen Abraumschlämme und die werden gelagert hinter Dämmen. Und es geht eben hier in dieser Geschichte um einen bestimmten Damm, der ist über Jahrzehnte immer höher gebaut worden, weil immer mehr Abraumschlämme, so nenne ich sie mal, dahinter gelagert wurden. Und am 25. Januar 2019 bricht dieser Damm.
16: Es sind dramatische Rettungsarbeiten, eine verzweifelte Suche nach Überlebenden. Es wurden bislang nur wenige gefunden. Die Rettungskräfte haben mehrere Leichen geborgen. 300 Menschen werden seit dem Unglück vermisst, sehr wahrscheinlich mitgerissen von den riesigen Schlammlawinen. Gestern war der Staudamm einer Eisenerzmine im Bundesstaat Minas Gerais gebrochen. Der Schlamm ergoss sich über alles, was im Weg war. Autos, Häuser, Menschen.
15: Und kostete am Schluss 270 Menschen das Leben. Wir haben mit mehreren Angehörigen gesprochen, unter anderem auch mit Karina Andrade.
17: Eu fiquei sabendo no momento do rompimento da barragem, no horário do meu almoço.
15: Sie hat davon mitbekommen durch eine Nachricht in einer WhatsApp-Gruppe aus der Region, bei der sie Mitglied war.
17: Eu recebi uma mensagem no meu celular, num grupo de WhatsApp que eu fazia parte.
15: Konnte sie erst gar nicht glauben und hat dann diese Nachricht weitergeleitet an ihre Schwester.
17: E quando a mensagem não chegou, que ficou só tracinho no WhatsApp, eu comecei a desconfiar que realmente tinha algo errado acontecendo.
15: Karina hat dort ihre Schwester verloren. Die Schwester hat gearbeitet für den Bergbaukonzern Vale, dem die ganze Mine und auch der Damm gehörte. Und die Mine gehört ihm noch immer. Vale ist ein sehr großes Bergbauunternehmen, hat diverse Dämme und diverse Minen in Brasilien und ist ein großer Player. Nach so einem Riesenunglück oder so einer Katastrophe muss man ja die Frage in den Raum stellen, wer ist denn jetzt schuld hier? Karina Andrade, von der wir gerade gesprochen haben, die hat natürlich auch mit vielen anderen zusammen dann versucht, Wege zu finden, wie können wir denn jetzt die Schuldigen finden und wie können wir auch Entschädigung erhalten. Und Karina Andrade hat hier sich beteiligt an einer Klage gegen TÜV Süd. Da geht es um Entschädigungssummen von bis zu 600 Millionen Euro. Und sie hat auch Strafanzeige gestellt gegen einen Mitarbeiter von TÜV Süd, der in Brasilien damals eine Rolle gespielt haben soll.
14: Das heißt, es geht hier nicht nur um das Bergbauunternehmen, was da diese Mine betrieben hat, nicht nur um Vale, sondern der TÜV Süd, ein deutsches Unternehmen, ist auch mit involviert. Kannst du uns einmal erklären, wie?
15: Diese Dämme mussten in Brasilien regelmäßig sicherheitsüberprüft werden. Das heißt, es mussten Gutachten dazu erstellt werden, sind die Dämme sicher oder nicht. Und TÜV Süd hat eben im Herbst 2018 diesen Damm B1, der gebrochen ist, als sicher klassifiziert.
0: Und sag mal, der TÜV, also so klassisch kennt man den ja, man muss sein Auto in regelmäßigen Abständen überprüfen lassen, das macht der TÜV. Aber was macht so ein TÜV noch und warum ist der TÜV Süd in Brasilien?
15: Ja, also es gibt mehrere TÜV-Gesellschaften in Deutschland, das mal kurz zu sagen. Die bekanntesten sind TÜV Süd, TÜV Rheinland, TÜV Nord. Hier geht es nur um TÜV Süd. TÜV-Gesellschaften haben ihren Ursprung im 19. Jahrhundert hier Dampf. Kesselüberwachungsverein hießen sie, glaube ich, ursprünglich mal. Das heißt, die haben sich mit technischen Geschichten zu Dampfkesseln beschäftigt und dann ging es immer weiter und wurden immer größer, haben sich um Autos gekümmert und irgendwann sind die dann weltweit unterwegs gewesen und haben dort technische Dinge und auch andere Dinge bewertet und begutachtet, zertifiziert. Das machen sie bis heute.
0: Okay, das heißt also, dass der TÜV Süd in Brasilien zuständig ist, ist erstmal eigentlich was Normales.
15: TÜV Süd hat in Brasilien eine Firma gekauft vor vielen Jahren, die quasi sich mit diesen Dammprüfungen ausgekannt hat und die gehörte dann 100% TÜV Süd und hat sich eben in dieses Geschäft sozusagen eingekauft.
0: Welche konkreten Vorwürfe werden denn dem TÜV Süd beim Dammbruch in Brumadinho gemacht?
15: Das haben uns die Betroffenen gesagt, also Karin Andrade und andere.
18: Der TÜV Süd hat diesen Damm als sicher zertifiziert. Obwohl er nicht sicher war.
15: Und natürlich hat uns das auch deren Anwalt gesagt, Jan-Erik Spangenberg, Hamburger Anwalt, deren Interessen in Deutschland in einem Verfahren vor dem Landgericht München gegen TÜV Süd vertritt.
18: Und dieses Zertifikat war die Voraussetzung dafür, diese Mine zu betreiben, war die Voraussetzung dafür, dass die Menschen dort weiter zur Arbeit gefahren sind und daher die wesentliche Ursache dafür, dass die Menschen hier zu Tode gekommen sind.
0: Was sagt denn der TÜV Süd zu diesen Vorwürfen, die da im Raum stehen?
15: Über diese Frage haben wir mit dem Chefjuristen von TÜV Süd gesprochen, Florian Storck.
19: Der Dammbruch in Brumadinho war ein schreckliches Unglück. Gleichwohl sind wir davon überzeugt, dass TÜV Süd keine juristische Verantwortung für das Unglück trägt.
15: TÜV Süd steht auf dem Standpunkt, dass man nichts falsch gemacht hat.
0: Aber sie waren ja da, um die Sicherheit des Damms zu überprüfen. Wie überprüft man die denn eigentlich? Also gibt es da bestimmte Kriterien, an denen man das festmachen kann?
15: Um festzustellen, wie sicher ist der Damm, gibt es bestimmte Faktoren. Man nennt das Sicherheitsfaktoren und man kann sich das so vorstellen, ein Damm mit einem Sicherheitsfaktor von 1,0 steht gerade so da, ja, der hält quasi seine eigene Stabilität, hält da gerade so aufrecht. Aber es darf auch nichts Großes passieren. Also wenn da jetzt ein Erdbeben ist oder irgendwas anderes, irgendwas, was da mehr Belastung auslöst, dann ist bei 1,0 schnell Schluss und der Damm bricht zusammen. Deswegen ist eigentlich die Regel, dass Dämme einen Sicherheitsfaktor von 1,5 oder aufwärts sowas haben, um das mal ganz allgemein zu sagen. Weil das ist der Sicherheitspuffer größer, wenn irgendwas passiert, dass er doch stehen bleibt. In Brasilien ist die Sache so gewesen, also man muss wissen, der Damm ist über Jahrzehnte immer höher gezogen worden. Also nicht einmal eine Betonmauer hingestellt worden und dann ist ein riesen Schlamm hintergeschmissen worden, sondern der Damm ist über Jahrzehnte 15 Mal erhöht worden.
0: Weil immer mehr Schlamm anfiel.
15: Genau, man hat immer ein bisschen mehr Schlamm angefallen. Man muss sich das vorstellen wie so ein Deich an der Nordsee und dann hat man einfach auf den Deich noch einen Deich gesetzt und noch einen Deich und noch einen Deich und noch einen Deich und noch einen Deich und noch einen Deich und immer so höher, höher, höher. Ne? Ist dann am Ende 86 Meter hoch gewesen. Und da hat man diesen ganzen Abraum dahinter gehabt. Und der letzte Erbauer, der verantwortliche Ingenieur für die letzten Erhöhungen sozusagen, hat eben da nach unserer Kenntnis den Faktor 1,3 als Sicherheitsfaktor hinterlegt. Und mit dem Faktor wurde auch immer gearbeitet.
0: Also das heißt, der hat festgelegt, dass der Damm mindestens einen Sicherheitsfaktor von 1,3 erreichen muss, ja?
15: Genau. Jetzt ist es so gekommen, dass im Frühjahr 2018 und Ende 2017 auch schon Analysen durchgeführt worden sind von TÜV Süd und auch einer anderen brasilianischen Firma. Und da hat man eben herausgefunden, wir kommen nicht zu diesem Ergebnis. Wir kommen nicht zu 1,3. Und dann hat das bei Wale natürlich ein Problem ausgelöst. Weil wenn der Damm nicht 1,3 hat, könnte es Probleme geben mit dem Sicherheitszertifikat für den Damm. Und das könnte dann auch zur Folge haben, dass der gesamte Damm und die Mine dementsprechend auch geschlossen werden müssen aus Sicherheitsgründen. Weil der Damm ja kaputt gehen könnte. Und dann wurde eben nach Lösungen gesucht. Und es gibt einen Untersuchungsbericht von Vale selbst, wo dann auch zu lesen ist, dass man gedacht hat, wie können wir die Methoden denn vielleicht anpassen, um bessere Ergebnisse zu kriegen. Und die brasilianische Firma, die mit dem TÜV damals zusammengearbeitet hat, hat gesagt, wir machen das nicht, wir machen keine Veränderung in der Analysen. Und TÜV Süd hat weitergemacht, kam aber auch nicht so groß zu anderen Ergebnissen. Man hat dann im Endeffekt gesagt von TÜV Süd Seite, der Damm ist auch schon sicher ab einem Minimum von 1,05. Der Einsicherheitsfaktor war vorher 1,3 und dann hat man gesagt, 1,05 reicht auch schon aus und auf der Basis hat man dann den Damm für sicher erklärt.

0: Also wir sind da keine Experten.
1: I was pretty confused and perplexed because I had no idea how this article could be used to justify any safety factor.
0: Wir haben diesen Experten, der heißt Ben Lichinsky, ist Professor an der Universität Oregon State in USA. Den haben wir angesprochen und gesagt, sag mal, wie ist denn eigentlich da? Wie kommt es denn, dass deine Studie hier zitiert wird in diesem Stabilitätsgutachten?
1: The article doesn't suggest that a safety factor of 1.05 should be used in design.
0: Und er hat uns deutlich gesagt, dass er das überhaupt nicht versteht.
1: So I cannot understand to this day how this article could be used to justify a safety factor of 1.05 being adequate. It doesn't say that.
0: Sein Artikel bezieht sich gar nicht auf Dammstabilität im Allgemeinen und aus seiner Sicht ist dieser Artikel auch nicht dazu gedacht, um irgendwas zu rechtfertigen, was Dammstabilität angeht. Wir haben Lichinsky mal gefragt, wie er die Sache so sieht, allgemein. Er hat zu uns gesagt, also er kennt den Damm und die Kriterien drumherum nicht.
1: But I will note that typical design standards in the United States for dams for long-term conditions suggest that a minimum factor of safety for a dam should be 1.5 or greater, often closer to 2.
0: Aber er hat darauf hingewiesen, dass in den USA für Dämme ein Sicherheitsfaktor von 1,5 und aufwärts gilt. Oft hat er gesagt, nah am Faktor 2. So, das ist weit weg von dem, was da in Brasilien gegolten haben soll.
2: Und habt ihr den TÜV Süd mit dieser Aussage konfrontiert?
0: Wir haben gefragt, wie die 1,05 zustande kommen. Und der TÜV Süd sagt, dass eben man eigentlich das sehr konservativ berechnet habe.
3: Fakt ist, dass TÜV Süd die Stabilitätserklärung im Einklang mit den anwendbaren brasilianischen Gesetzen und technischen Normen ausgestellt hat. Der von Ihnen genannte Standsicherheitsfaktor von 1,3 existiert so nicht in den brasilianischen Regeln und Gesetzen. Es liegt tatsächlich im Ermessen des Prüfers, ob er einen Damm für stabil erachtet.
0: Deswegen sei es auch korrekt gewesen, was wir gemacht haben.
2: Der TÜV Süd sagt also, dieser Wert von 1,3 soll in Brasilien keine Rolle gespielt haben. Aber du hast ja eben schon gesagt, dass genau über diese Zahl in Brasilien diskutiert wurde.
4: Es war vorher eine Diskussion um diesen Damm von 1,3 die Rede, genau. Als 2018 klar wurde beim TÜV Süd in Brasilien, diese Ergebnisse, die man da bezüglich des Damms erzielt hatte, die sind nicht so gut, um nicht zu sagen schlecht. Auf der Basis lässt sich diese 1,3 nicht erreichen, die es als Vorgabe offensichtlich gab, bis dorthin. Und da gab es Mailverkehr intern beim TÜV Süd. Unter den Mitarbeitern in Brasilien, das waren brasilianische Ingenieure, die für eine brasilianische Tochterfirma von TÜV Süd gearbeitet haben. Und diesen Mailverkehr konnten wir einsehen.
5: Der Sicherheitsfaktor für den höchsten Abschnitt wird niedriger als das Minimum von 1,3 sein. Daher können wir streng genommen die Stabilitätserklärung des Damms nicht unterschreiben, was die sofortige Einstellung aller Aktivitäten in der Mine zur Folge hat.
6: Ich denke, das ist eine Angelegenheit für den Konzern. Ich habe gehört, dass Chris morgen im Büro sein wird. Wir müssen es ihm zeigen und ihn nach seiner Meinung fragen.
0: Konzern heißt TÜV Süd AG in München. Die TÜV Süd AG hatte immer regelmäßig einen Manager, Chris M., aus München nach Sao Paulo geschickt zu der Tochterfirma, um dort zu gucken, was läuft denn da. Bei diesem Termin wurde über diesen Damm gesprochen. Und im Anschluss an dieses Gespräch in Sao Paulo ist eben der Damm als sicher erklärt worden.
2: Konntet ihr mit dem Manager Chris M. über die Vorwürfe sprechen?
0: Mit Chris M. haben wir versucht zu sprechen, aber Chris M. möchte mit uns nicht darüber sprechen. Er verweist auf das laufende Verfahren, auf die Gerichtsverfahren und hat dazu keine Aussage gemacht. Der TÜV Süd sagt heute, Chris M., der ist da aus kaufmännischen Gründen hingeschickt worden nach Brasilien. Der hat eigentlich gar nicht verstanden, was da genau besprochen worden ist. Aber TÜV Süd, Florian Storck, Chefjurist vom TÜV Süd, sagt,
3: das Dammprüfungsgeschäft bei TÜV Süd zum damaligen Zeitpunkt wurde ausschließlich weltweit durch die brasilianische Gesellschaft ausgeübt. Das heißt, auch nur dort bestand tiefe Expertise im Dammprüfungsgeschäft. Der von Ihnen angesprochene Mitarbeiter hatte keine solche Expertise. Er war aus kaufmännischen Gründen nach Brasilien entsandt, um die dortige Gesellschaft zu restrukturieren. Und demzufolge hat er auch inhaltlich weder etwas beitragen können, noch etwas beigetragen in Bezug auf die Stabilitätserklärung.
0: Man muss ja verschiedene Dinge wissen. Chris M. war ein Ingenieur. Chris M. hat auch sich in anderen Bereichen schon mal mit Sicherheitsfaktoren beschäftigt. Also es ist nicht so, dass er, der war jetzt kein VWLer oder sowas, der völlig, oder Jurist, völlig woanders aus einem anderen akademischen Hintergrund kommt und mit ganzen Baumaßnahmen nie was zu tun hat. So ist es nicht.
2: Und wie erklärst du dir das, dass dieser Wert runtergesetzt wurde, die Stabilität?

0: Qualität vom TÜV Süd bescheinigt wurde.
1: Die Kläger in dem Zivilverfahren gehen davon aus, dass es wirtschaftliche Interessen gab. Da stützen sie sich auf Ermittlungen der brasilianischen Ermittler und das ist auch in die Anklage der brasilianischen Staatsanwaltschaft eingeflossen. Es gab eben auch andere Geschäftsbeziehungen zwischen TÜV Süd und Vale.
0: Das heißt, der Verdacht steht im Raum, um diese Aufträge nicht zu verlieren, hat man eventuell etwas zertifiziert, wider besseren Wissens.
1: Der Verdacht steht im Raum. Aber TÜV Süd, Florian Storck, Chefjurist vom TÜV Süd, sagt, das stimmt alles nicht.
2: TÜV Süd hat die Stabilitätserklärung ausschließlich auf Grundlage der anwendbaren Gesetze und technischen Normen ausgestellt.
0: Der Fall beschäftigt auch die Justiz. Du hast es vorhin angerissen. Wie ist denn da der aktuelle Stand?
1: Es laufen mehrere Verfahren parallel momentan. Wir haben einmal einen Strafprozess in Brasilien. Dort sind mehrere Mitarbeiter von Vale und mehrere Mitarbeiter von TÜV Süd, unter anderem auch Chris M. aus München, angeklagt. Hier geht es um vorsätzliche Tötung von 270 Menschen. Das Verfahren läuft seit Februar im Belo Horizonte. Und da müssen wir mal gucken, was da rauskommt. Dann gibt es ein weiteres Verfahren, ein Zivilverfahren. Da klagen mittlerweile rund 1500 Angehörige, Opfer aus Brumadinho gegen TÜV Süd auf Schadenersatz in Höhe von rund 600 Millionen Euro, was sehr viel Geld ist. Und dieses Verfahren läuft vom Landgericht München seit 2021 und wird jetzt fortgesetzt in dieser Woche. Und da ist eben die Frage, was rauskommt.
0: Kannst du einmal klar machen, wo ist der Unterschied zwischen einem strafrechtlichen und einem zivilrechtlichen Verfahren?
1: Bei dem Strafverfahren geht es darum, dass man persönlich bestraft wird für eine Straftat, die man möglicherweise begangen hat. Da kriegt man dann Geldstrafe, Gefängnisstrafe, was auch immer. Und bei dem Zivilverfahren geht es darum, dass man Entschädigung dafür bekommt, für das, was einem oder Angehörigen widerfahren ist. Und was eben andere zu verantworten haben. Von meiner Bewertung her ist für den TÜV Süd dieses Zivilverfahren natürlich das größte Problem. Weil 600 Millionen Euro ist viel Geld. Auch für den TÜV Süd, der zwar ein Milliardenunternehmen ist, aber das ist auch viel Geld. Und die Verteidigung richtet sich darauf aus, die ganze Zeit schon vor dem Hintergrund auch zu betonen, dass man alles richtig gemacht habe. Weil man natürlich diese 600 Millionen Euro, die da im Raum stehen, natürlich abwehren möchte. Dann gab es eine Strafanzeige in München, bei der Staatsanwaltschaft München, gegen Chris M. Man kann in Deutschland Strafanzeigen nicht gegen Firmen an sich stellen, sondern man muss personenbezogene Strafanzeigen stellen. Diese Strafanzeige richtet sich gegen Chris M. und wirft ihm unter anderem fahrlässige Tötung vor.
0: Okay, Nils, lass uns das nochmal kurz zusammenfassen. Der Zivilprozess vor dem Landgericht München läuft schon, und zwar seit fast 5 Jahren. Einen Strafprozess gibt es in Deutschland bisher nicht. Und du hast uns ja vorhin von Karin erzählt, die ihre Schwester bei dem Dammbruch verloren hat. Wie blickt sie denn auf die juristische Aufarbeitung hier in Deutschland?
1: Ja, sie wundert sich, dass es so lange läuft.
3: Está muito lento. Nós no começo, quando entramos nesse processo,
1: man hat erwartet, dass das in Deutschland alles ganz schnell läuft und in Brasilien vielleicht langsamer. Und jetzt stellt sie fest, genau umgekehrt. Also in Brasilien ist man mit dem Strafverfahren schon gestartet. In Deutschland ist die Ermittlung der Staatsanwaltschaft noch niemals zu dem Punkt gelangt, wo man überhaupt eine Anklage erhebt. Also es kann sein, dass es gar nicht dazu kommt, dass sozusagen gar keine Anklage erhoben wird. Und wenn die Anklage erhoben werden sollte von der Staatsanwaltschaft, dann ist immer noch die Möglichkeit gegeben, dass eine Verjährung eintritt, weil nämlich bis 2029, 10 Jahre nach dem Vorfall, kein Urteil erfolgt ist, dann verjährt diese Geschichte hier.
0: Okay, woran liegt das denn, dass nach so langer Zeit in Deutschland immer noch keine Anklage vorliegt?
1: Die Staatsanwaltschaft München sagt, das ist eine sehr umfangreiche Ermittlung. Das ist also mit Rechtshilfeersuchen Brasilien und schwierig und das dauert alles viel Zeit. Aber man muss wissen, TÜV Süd stellt sich auf den Standpunkt, wir kooperieren mit der Staatsanwaltschaft in der Sache. Das heißt, wir liefern der Staatsanwaltschaft alles, was sie braucht.
0: Was heißt das in dem Fall? Was könnte der TÜV Süd der Staatsanwaltschaft liefern?
1: Bei großen Unternehmen, wenn da irgendwas schiefläuft, dann wird auch intern untersucht, was ist denn schiefgelaufen, wer hat denn Verantwortung getragen, welche Prozesse bei uns sind denn falsch gewesen. Und dann werden meistens dann Anwaltskanzleien beauftragt, extern durchsuchen die E-Mails, die Kommunikation, was war denn da los, und erstellen da einen Untersuchungsbericht, der wird dann dem Vorstand oder dem Aufsichtsrat zur Verfügung gestellt. Und wenn es dann so Ermittlungen der Staatsanwaltschaft gibt, dann werden solche Berichte dann oft angefordert von der Staatsanwaltschaft, auch als Teil der eigenen Ermittlungen. Wie eine Expertin uns erzählt hat, man lagert als Staatsanwaltschaft auch einen Teil der eigenen Ermittlungen quasi aus an diese Anwaltskanzlei in dem Maße, wenn da Kooperation angesagt ist. Und TÜV Süd sagt, wir kooperieren in vollem Umfang, aber es gibt zum Beispiel keinen internen Untersuchungsbericht. Haben sie uns auch bestätigt, gibt's nicht. Man habe alle Informationen mündlich vorgetragen. So, das muss man einfach jetzt mal zur Kenntnis nehmen. Und wenn man natürlich, sage ich mal, kurz vor knapp zu einer Anklage kommt und dann auch noch ein aufwendiges Gerichtsverfahren vor der Brust hat, dann wird es natürlich eng. Ne, dann ist natürlich schwer, das dann in Zeit noch hinzubekommen. Und ja, das wirft natürlich Fragen auf.
0: Was ist dein Eindruck? Spielt der TÜV Süd da auf Zeit?
1: Man kann den Eindruck gewinnen, dass TÜV Süd auf Zeit spielt. Man muss wissen, diese juristischen Verfahren sind ja nicht abgekoppelt voneinander. Sondern wenn jetzt zum Beispiel durch die staatsanwaltschaftliche Ermittlung der Staatsanwaltschaft München Dinge zutage gefördert werden, dann könnte das ja vielleicht auch im Zivilverfahren eine Rolle spielen, im weitesten Sinne dann. Und ich habe den Eindruck, der TÜV Süd versucht natürlich möglichst zu kooperieren, da wo es notwendig ist, und da wo es nicht notwendig ist, versucht man nicht zu kooperieren. Es geht um sehr viel Geld und man versucht offensichtlich die Informationen, die man hat, so lange zurückzuhalten, wie es möglich ist. Das ist so der Eindruck. TÜV Süd scheint es ja ab, dass es so ist.
2: Wir haben volles Vertrauen in die Arbeit der Behörde und wir kooperieren umfassend.
1: Man muss wissen, diese ganze Geschichte, für TÜV Süd geht es ja um sehr viel Geld, das haben wir ja schon mehrfach jetzt thematisiert. Und seit Beginn an sind da auch Profis eingeschaltet worden vom TÜV Süd. Jetzt zum Beispiel gibt es eine PR-Agentur, die immer mit dabei war, auch in der Kommunikation mit uns. Die war auch beim Interview dabei und also die versuchen, dieses Thema für den TÜV so zu bearbeiten, dass es für den TÜV Süd gut ausgeht.
0: In Deutschland ist ja noch nicht klar, ob bei den strafrechtlichen Ermittlungen, ob es da zu einer Anklage kommt, wann es zu einer Anklage kommt und auch, ob, wenn dann ein Urteil gesprochen wird, ob das kommt, bevor die Verjährung einsetzt. Darüber haben wir ja vorhin gesprochen. Das Zivilverfahren gegen den TÜV Süd läuft ja aber weiter am Landgericht München. Was ist deine Einschätzung, wohin das führt?
1: Der Prozess läuft ja und es bleibt spannend, wie jetzt diese Frage Sicherheitsfaktor abschließend bewertet wird. Das Gericht muss sich der Frage ja auch widmen. Und es bleibt am Ende spannend, ob TÜV Süd am Schluss zahlen muss oder nicht. Ich denke, es wird noch ein langes Gerichtsverfahren werden und dann möglicherweise zweite Instanz und so weiter. Aber es sind natürlich wichtige Punkte hier zu klären und sind viele Menschen gestorben und irgendjemand muss auch dann die Verantwortung dafür tragen.
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6: Um 14.30 Uhr mit Tarek Yusbashi. Die frühere RAF-Terroristin Daniela Klette ist vor dem Landgericht Verden zu 13 Jahren Gefängnis verurteilt worden. Sie musste sich unter anderem wegen Überfällen auf Geldtransporter und Supermärkte verantworten. Helmut Eickhoff in Verden mit den Einzelheiten.
7: Die Taten waren offenbar genauestens durchgeplant, ist auch während des Prozesses immer wieder dargelegt worden. So sind zum Beispiel in Klettes Wohnung Skizzen von Tatorten gefunden worden. Dort haben die Ermittler auch Waffen sichergestellt, die teils bei den Überfällen auch zum Einsatz kamen. So ist bei einem Überfall in der Nähe von Bremen auf einen Geldtransporter geschossen worden. Es soll auch zwei Komplizen gegeben haben, Burkhard Garwig und Ernst Volker Staub. Sie gelten ebenfalls als frühere RAF-Terroristen. Beide sind aber weiter auf der Flucht.
6: Die Wirtschaftsweisen warnen in ihrem jüngsten Gutachten vor weiter steigenden Beiträgen zur Sozialversicherung und hohen Ausgaben wegen des demografischen Wandels. Ausgaben müssten beschränkt werden, so der Sachverständigenrat der Bundesregierung. Der größte Dämpfer für die deutsche Wirtschaft sei aber der Iran-Krieg. Daher erwarten die Wirtschaftsweisen in ihrem Frühjahrsgutachten nur ein Mini-Wachstum von 0,5%. Zuvor gingen die Expertinnen und Experten noch von 0,9% aus. Das Bundeskabinett hat eine Reform des Baugesetzbuches beschlossen, damit künftig Planungsverfahren schneller werden und mehr Wohnraum entsteht. Bauministerin Hubert sagte, der Wohnungsbau bekomme Vorfahrt. Aus Berlin Dagmar Pepping.
8: Für diese Vorfahrt können Kommunen mit einem angespannten Wohnungsmarkt künftig erklären, dass es ein überragendes öffentliches Interesse am Wohnungsbau gibt. Das bedeutet, ein Bauprojekt hat Priorität vor anderen Interessen, zum Beispiel Denkmal- oder Naturschutz. Außerdem sieht die Gesetzesänderung schnellere Umweltprüfungen vor. Auch bei der Digitalisierung soll es vorangehen. Wer bauen will, soll sein Verfahren künftig online verfolgen können. Kritiker warnen vor weniger Bürgerbeteiligung und geringeren Einspruchsrechten. Im Kampf gegen Schrottimmobilien erhalten Städte und Gemeinden mehr Möglichkeiten, dagegen vorzugehen. Verfällt Wohnraum, kann die Kommune den Eigentümer einfacher als bisher dazu verpflichten, die Mängel zu beseitigen. Sie kann die Schrottimmobilie aber auch kaufen. Das Vorkaufsrecht wird dafür erleichtert. In extremen Fällen wäre es auch möglich zu enteignen.
6: Das Bundesamt für Sicherheit in der Informationstechnik, die Bundespolizei und das Bundeskriminalamt sollen zusätzliche Werkzeuge in die Hand bekommen, um Cyberangriffe im Internet abzuwehren. Das Bundeskabinett hat einen entsprechenden Gesetzentwurf beschlossen. Bundesinnenminister Dobrindt sprach bei der Vorstellung des Entwurfs in Berlin von einem Meilenstein der deutschen Sicherheitsarchitektur.
9: Deutschland ist weltweit eines der Hauptziele von Cyberangriffen. Und wir werden gegen diese Cyberangriffe stärker vorgehen als in der Vergangenheit. Wir werden proaktiv dagegen vorgehen, was bedeutet, wir schlagen zurück, wir schalten die Bedrohung aus, wenn wir angegriffen werden. Wir werden Angreifer stören und deren Infrastruktur zerstören können.
6: Bundesinnenminister Dobrindt von der CSU. In Deutschland ist Teilzeitarbeit so weit verbreitet wie noch nie. Wie das Statistische Bundesamt mitteilte, arbeiteten im vergangenen Jahr rund 32% der Erwerbstätigen mit reduziertem Stundenumfang. Dabei zeigen sich deutliche Unterschiede zwischen den Geschlechtern. Während 2025 jede zweite Frau in Teilzeit war, traf das nur auf jeden siebten Mann zu. Frauen reduzieren ihre Arbeitszeit vor allem wegen der Kindererziehung. Israel hat, wie von Premierminister Netanyahu angekündigt, seine Angriffe auf den Süden und Osten des Libanons verstärkt und seine Bodenoffensive ausgeweitet. Eigentlich gilt seit Mitte April eine Waffenruhe zwischen Israel und Libanon. Aus Kairo Magdalena Knöller.
10: Das libanesische Gesundheitsministerium meldet mehr als 30 Tote und 40 Verletzte, darunter auch Frauen und Kinder. Viele Dörfer und Städte im Süden und Osten des Libanons wurden bis in die Nacht hinein und auch heute wieder von Israel zu Evakuierungen aufgerufen. Das israelische Militär begründet seine verstärkte Offensive damit, Bedrohungen für die eigene Bevölkerung abwenden zu wollen. Die Hisbollah greift aus dem Süden des Libanons immer wieder Ziele in Nordisrael an. Die Hisbollah hat erklärt, sie habe anrückende israelische Soldaten mit Drohnen, Raketen und Artillerie angegriffen.
6: In Laos sind 5 Goldsucher aus einer überfluteten Höhle gerettet worden. 2 Männer werden noch vermisst. Aus Singapur Jennifer Johnston.
11: Ein Video, das einer der Höhlentaucher veröffentlicht hat, zeigt die eingeschlossenen Dorfbewohner, wie sie mit Stirnlampen auf einem Felsen ausharren, umgeben von Wasser. Die Freude, die Männer lebend zu finden, ist groß. Draußen vor der Höhle fallen sich Retter und Angehörige in die Arme. Nun gehe es darum, die Männer mit Nahrung und Wasser zu versorgen und sie auf den schwierigen Weg nach draußen vorzubereiten. Viele Tunnel sind überschwemmt und sehr eng. Die Rettungskräfte müssen meistens kriechen, oft auf dem Bauch. Spezialisten hatten seit Tagen Wasser aus der Höhle gepumpt. Das habe die Rettung erleichtert, so der thailändische Einsatzkoordinator.
6: Und das waren die Nachrichten.
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4: Im Norden ist es sommerlich und trocken, größtenteils heute neben längerem Sonnenschein zeitweise auch mal Wolken. Höchstwerte 14 Grad bis 24 Grad. In der Nacht ist es gering bewölkt, auch mal klar, dabei trocken. Vereinzelt kann Nebel auftreten bei 11 bis kühlen 4 Grad. Morgen heiter, teils sonnig, es gibt wieder Wolkenfelder bis 24 Grad. Am Freitag dann neben Sonne auch mal kompakte Wolken, gebietsweise Schauer oder Gewitter bis 29 Grad dann. Und am Samstag wird es vielleicht etwas kühler, regional kann es aber dann auch mal Schauer geben. Ende Info der Verkehrsservice, Staus oder auch stockender Verkehr ab 3 Kilometer Länge. A1 Hamburg Richtung Osnabrück zwischen Bremer Kreuz und Hemelingen 4 Kilometer Stau. Die Gegenrichtung zwischen Dreieck Stur und Bremen-Hemelingen 5 Kilometer Stau vor der Baustelle. A2 Berlin Richtung Hannover zwischen Magdeburg-Kannenstieg und Eilsleben 8 Kilometer Stau wegen Bauarbeiten. A2 weiter Richtung Hannover zwischen Peine-Ost und Lehrte-Ost, 7 Kilometer Stau im Baustellenbereich. Auf die A7 Flensburg Richtung Hamburg zwischen Dreieck Hamburg-Nordwest und Bahrenfeld 4 Kilometer stockend. A7 jetzt Kassel Richtung Hannover, die ist zwischen Nörten-Hardenberg und Nordheim-West wegen Bergungsarbeiten gesperrt. Dadurch staute sich ab Göttingen-Nord. Weiter auf der A7 Richtung Hannover zwischen der Raststätte Hildesheimer Börde und Hildesheim-Grispenstedt 4 Kilometer Stau nach Bergungsarbeiten. Und die A7 jetzt Hannover Richtung Hamburg ist zwischen Dorfmark und Soltau Süd wegen Bergungsarbeiten gesperrt. Es staut sich ab Bad Fallingbostel.
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4: Während die deutsche Wirtschaftsministerin Katharina Reiche aktuell durch China reist und dort unter anderem für besseren Zugang zu kritischen Rohstoffen und chinesische Investitionen in Deutschland wirbt, da hat die Europäische Handelskammer in China ihren neuesten Geschäftsklimabericht vorgestellt. Und demnach ist das Vertrauen der europäischen Unternehmen in den chinesischen Markt wieder leicht gestiegen. Eva Lambi-Schmidt berichtet aus Shanghai.
12: Es ist eine leichte Verbesserung, möglicherweise ein Wendepunkt nach einem historischen Tief im vergangenen Jahr. In der Umfrage der Europäischen Handelskammer in China haben 17% der befragten Unternehmen ihre Gewinnaussichten optimistisch eingeschätzt. Das sind 5 Prozentpunkte mehr als im Vorjahr. Dennoch gaben 68% der Unternehmen an, dass es schwieriger geworden sei, in China Geschäfte zu machen. Das ist zwar etwas weniger als im Vorjahr, doch weiterhin die Mehrheit. Nach Angaben der Europäischen Handelskammer dürften die Ergebnisse nicht darüber hinwegtäuschen, dass es weiterhin ernsthafte Herausforderungen für europäische Unternehmen in China gebe. Zum Beispiel sind laut der Umfrage 1/3 der befragten Unternehmen oder ihre Lieferanten von Exportkontrollen betroffen. Andere haben in China Probleme, ihre Unternehmensstandorte zu verlagern oder Baugenehmigungen zu erhalten. Die Europäische Handelskammer sieht hier Potenzial für die chinesische Regierung, die Verwaltungsprozesse und damit auch das Geschäftsumfeld für europäische Unternehmen zu verbessern. Außerdem macht die abgekühlte chinesische Wirtschaft den Unternehmen zu schaffen. In zahlreichen Branchen auf dem chinesischen Markt gibt es ein Überangebot. Das führt dazu, dass Hersteller sich mit immer günstigeren, teils nicht profitablen Preisen unterbieten. Dieser Wettbewerb sei nicht nachhaltig, so die Kammer. Zudem ist Chinas Binnennachfrage weiterhin schwach. Die chinesische Wirtschaft stützt sich stark auf den Export. Die strukturellen Probleme der chinesischen Wirtschaft könne Chinas Führung nicht von jetzt auf gleich bewältigen, so die Europäische Handelskammer. Dies würde Jahre in Anspruch nehmen. Die Kammer ist jedoch überzeugt, dass die chinesische Staats- und Parteiführung mit gezielten Maßnahmen bessere Bedingungen für europäische Unternehmen auf dem chinesischen Markt schaffen könnte.
4: Der Neuwagenmarkt in der EU hat im April einen weiteren Schub bekommen, vor allem dank steigender Zulassungszahlen bei Elektroautos. Sarah Lopez berichtet.
13: Trotz wirtschaftlich angespannter Lage wurden in der EU zuletzt mehr neue Autos registriert. Nach Angaben des Branchenverbands ACEA waren es in den ersten 4 Monaten des Jahres knapp 3,8 Millionen und damit 4,2% mehr als im gleichen Vorjahreszeitraum. Besonders die steigende Nachfrage nach Elektroautos bringt den Automarkt in Schwung. Bis auf in den Niederlanden sind nach Zahlen des Branchenverbands in allen EU-Ländern zuletzt mehr neue E-Autos registriert worden, auch wegen staatlicher Kaufprogramme und Steuervorteile. In Deutschland wurden im ersten Jahresdrittel etwa 41% mehr neue E-Autos registriert als im Vergleichszeitraum 2025. Der Anteil der E-Autos am EU-Markt liegt demnach mittlerweile bei fast 1/5. Am verbreitetsten seien bei den Neuwagen aber Autos mit Hybridantrieb. Reine Benzin- und Dieselautos werden unbeliebter. Die meisten Autos verkauft in der EU zuletzt Volkswagen, dahinter folgten Stellantis und Renault.
4: In Deutschland gibt es zu wenige Wohnungen. Das wird bereits seit Jahren beklagt. Bereits die vergangene Ampelkoalition, die hatte einen ehrgeizigen Plan. 400.000 neue Einheiten sollten pro Jahr entstehen. Daraus wurde nichts. Auch jetzt ist die Bauwirtschaft weit von diesem Ziel entfernt. Woran liegt es? Wenn man der Bundesregierung folgt, an den vielen Hemmnissen fürs Bauen. Bauen sei zu teuer, heißt es. Es müsse einfacher, unbürokratischer und damit billiger werden. Und mit der Erneuerung des Baugesetzbuches soll das nun möglich werden. Sie wurde vom Bundeskabinett heute auf den Weg gebracht. Die Kollegin Barbara Pepping im Hauptstadtstudio, die weiß Bescheid darüber. Barbara, Dagmar, was soll sich denn nun ändern? Was ist konkret geplant?
8: Also die Bundesregierung geht eben ran an das Baugesetzbuch und man will insbesondere die Planungsverfahren beschleunigen. Ein Beispiel: an Orten, wo der Wohnungsmarkt besonders angespannt ist. Das sind Großstädte, aber auch Unistädte. Da kann künftig eine Kommune sagen, dass das Wohnungsbauen im öffentlichen Interesse ist und Vorrang hat in den Entscheidungen vor zum Beispiel Denkmalschutz oder vor Naturschutz. Das soll mehr Tempo reinbringen, sagt Verena Huberts. Und man will eben auch Planungsverfahren in der Form beschleunigen. Sie sagt, manchmal dauert es 5 Jahre, bis ein Planverfahren beendet ist, manchmal 15 Jahre. Ihr Ziel ist, maximal 2 Jahre soll ein Planungsverfahren künftig noch dauern, wenn man das Ganze hier, dieses Baugesetzbuch, ein bisschen entschlackt hat. Und dafür will man eben bundesweit einheitliche Fristen einziehen, damit das eben schneller geht. Das sind so 2 der Pfeiler, die sie jetzt in dieser Reform hat.
4: Wenn man sich so manche Stadtrandlagen ansieht, dann entdeckt man ja diese sogenannten Schrottimmobilien. Das sind da Häuser, deren Besitzer zwar die Miete kassieren, aber ansonsten alles verkommen lassen. Das ist ja ein großes Ärgernis für die Kommunen. Die wollen ja bestimmt dort lieber anständige Wohnungen haben. Ist denn da Hilfe in Sicht durch diese Änderungen nun?
8: Ja, da will man rangehen. Das ist übrigens nicht nur ein Stadtrandproblem. Also gerade auch im Ruhrgebiet, wo ich gebürtig herstamme, ist das in Städten wie Gelsenkirchen, Duisburg weit verbreitet, diese Schrottimmobilien. Und da muss man rangehen. Und da wird der Instrumentenkasten ausgebaut für die Kommunen. Also, man kann dem Eigentümer, der das Ding verkommen lässt, ein sogenanntes Instandsetzungsgebot geben. Das heißt, er wird verpflichtet, die Mängel zu beheben. Tut er das nicht, wiederholt nicht auf Aufforderung, kann irgendwann sogar das schärfste Schwert gezogen werden, dann kann die Kommune diesen Eigentümer, der das Ganze verkommen lässt, sogar enteignen. Das ist möglich. Aber man setzt noch auf ein anderes Instrument, eben, dass Kommunen diese Schrottimmobilien schneller als bisher aufkaufen können, um sie dann wieder instand zu setzen und daraus ordentliche Wohnungen zu machen. Da wird das sogenannte Vorkaufsrecht erleichtert. Die Frage ist natürlich, ob Kommunen, die ja wirklich klamm sind finanziell, das sagen ja fast alle, ob die das Geld dafür haben, um das eben kaufen zu können.
4: Das sind ja alles grundlegende Änderungen. Wie fallen denn die Stimmen da für und wieder aus?
8: Naja, die einen sagen, natürlich brauchen wir Tempo. Es fehlen zu viele Wohnungen. Wir haben im letzten Jahr einen Minusrekord an neu gebauten Wohnungen gehabt. Nur 206.000 Wohnungen sind gebaut worden. Das geht nicht weiter. Mit schnelleren Verfahren, beschleunigten Verfahren will man da jetzt endlich in die Gänge kommen. Das ist das eine. Aber Leute sagen auch, wenn sie zum Beispiel Vertreter von Umweltverbänden, von Naturverbänden sind, Tempo kann nicht alles sein. Es darf jetzt auch nicht das Interesse von anderen sozusagen unter die Räder kommen, wenn die Bagger rollen. Das sagt ja immer Verena Huberts, die Bauministerin, die Bagger müssen rollen, aber sie dürfen eben manche Interessen jetzt nicht plattwalzen. Das ist dann die Kritik von Verbänden. Und hier in Städten wie Berlin sagen Leute, wenn es jetzt weniger Beteiligungsrechte gibt und auch ganze Sachen jetzt nur noch digital laufen sollen, dann würden sozusagen die Rechte von Anwohnern auch nicht mehr ordentlich beachtet werden. Tempo kann nicht alles sein, das ist die Kritik, die da zu hören ist.
4: Und dann müssten ja wohl auch noch die Länder mitspielen. Das ist ein dickes Brett, oder?
8: Ja, Bauen ist im Länderrecht und das ist eben etwas, was man auch anpacken muss. Aber dieses ganze Ding, diese Reform des Baugesetzbuches, das soll Kommunen es ermöglichen, mehr Instrumente zu nutzen. Ob sie diese Instrumente ergreifen, das ist die andere Frage.
4: Das Bundeskabinett hat die Novelle des Baugesetzbuches auf den Weg gebracht. Damit soll Bauen schneller und günstiger werden. Dagmar Pepping dazu mit Hintergründen live aus dem Hauptstadtstudio. Falsche Notrufe sind für Rettungskräfte in Deutschland ja ein Problem. Das gibt es auch in anderen Ländern. In Polen kam es nun ein solcher Fall vor. Da wurde aus der Wohnung der Mutter des Präsidenten ein falscher Notruf abgesetzt. Mehr dazu nach dem kurzen Überblick.
6: Im Prozess gegen die ehemalige RAF-Terroristin Daniela Klette ist am Landgericht Verden das Urteil gefallen. Demnach muss die 67-Jährige für 13 Jahre in Haft. Verurteilt wurde Klette unter anderem wegen besonders schweren Raubes in 6 Fällen, Verstößen gegen Waffengesetze und erpresserischen Menschenraubes. Klette war Anfang 2024 in Berlin festgenommen worden und stand seit März vergangenen Jahres in Verden vor Gericht. Wegen der Auswirkungen des Iran-Kriegs rechnen die Wirtschaftsweisen in diesem Jahr nur mit einem Wachstum von 0,5%. Das geht aus dem aktuellen Frühjahrsgutachten hervor. Dass die deutsche Wirtschaftsleistung in diesem Jahr trotzdem steige, sei insbesondere auf die staatlichen Ausgaben für Verteidigung und Infrastruktur zurückzuführen. Im vergangenen Herbst hatte der Sachverständigenrat noch mit einem Plus des Bruttoinlandsprodukts von 0,9% gerechnet. Israel hat nach eigenen Angaben den neuen militärischen Führer der Hamas im Gazastreifen getötet. Mohammed Odeh sei nach monatelanger Überwachung gestern in der Stadt Gaza ausgeschaltet worden, teilten Israels Armee und der Inlandsgeheimdienst Shin Bet mit. Erst anderthalb Wochen zuvor war der Vorgänger von Odeh bei einem Luftangriff getötet worden. Beide sollen an der Planung und Ausführung des Massakers vom 7. Oktober beteiligt gewesen sein. Das Wetter in Norddeutschland, heute neben längerem Sonnenschein auch Wolken, dabei bleibt es trocken. Höchstwerte 14 Grad auf Spiekeroog bis 24 Grad in Hanmünden. Das war der kurze Überblick und nun zurück zu Jochen Fischer.
4: Wenn in einer Notrufzentrale ein Anruf eingeht, dann wird ja ganz schnell die Kette in Gang gesetzt. Der Rettungswagen oder die Feuerwehr fährt so schnell wie möglich los. Wenn es zum Beispiel heißt, in einer Wohnung da brennt es, dann bleibt ja keine Zeit, erstmal zu überprüfen, wem die Wohnung eigentlich gehört und was dahinter steckt. Da heißt es eben handeln. Nur was, wenn der Notruf gezielt falsch abgesetzt wurde? Bei unseren Nachbarn in Polen ist das in den vergangenen Tagen mehrfach passiert. Przemek Czuk aus dem ARD-Studio Warschau erklärt nun, wer dahinter steckt und was das im Land ausgelöst hat.
14: Es ist 19.33 Uhr am Samstagabend, als in Gdańsk eine Meldung über die Notruf-App Alarm 112 eingeht. In einer Blockwohnung soll es Rauchentwicklung geben. Nur 9 Minuten später ist die Feuerwehr vor Ort. Über die Gegensprechanlage hatten wir keinen Kontakt zu den Bewohnern. Es gab keine Anzeichen für einen Brand. Draußen war kein Rauch zu sehen. Wir sind auf den Balkon gestiegen, um zu überprüfen, wie es drin aussieht. Durch ein Fenster konnten wir einschätzen, dass drin auch kein Rauch war. Ein anderes war mit Folie zugeklebt. Deshalb konnte man nicht so gut reinschauen. Berichtet der Generalkommandant der polnischen Feuerwehr, Wojciech Kruczek. Als die Feuerwehrleute unsicher sind, ob sie die Wohnung betreten sollten, kommt eine zweite SMS. Nur 15 Minuten nach der ersten. Es heißt, in dieser Wohnung sei ein Kind in Not. Herzstillstand. Das Rettungsteam entscheidet sofort. Schloss aufbrechen, rein in die Wohnung. Drinnen stellt sich aber heraus, kein Brand, keine Menschen und nach einem Gespräch mit der Nachbarin auch noch, die Wohnung scheint der Mutter des polnischen Präsidenten Karol Nawrocki zu gehören. Und damit wird aus einem falschen Notruf ein Politikum. Das ist doch nicht die erste Meldung dieser Art. Wir erwarten schnelle und entschlossene Reaktionen, die diese Situation aufklären. Das ist der Standpunkt des Präsidenten. Wir wollen sehen, dass die Täter schnell gefasst werden und dass Mechanismen eingeführt werden, die solche Vorfälle effektiv begrenzen werden. Sagt Bartosz Grodecki, Chef des Nationalen Sicherheitsbüros, das dem Präsidenten unterliegt. Er spielt auf weitere Falschmeldungen der vergangenen Tage an. Diese haben auch die Wohnung des ehemaligen Chefs des Sicherheitsbüros, Sławomir Cinckiewicz, und die des Chefredakteurs des rechten Senders TV Republika betroffen. Die rechte Opposition sagt, die Regierung tue nicht genug, um solche falschen Notrufe zu verfolgen. Diese weist die Vorwürfe zurück. Die PiS bemängelt außerdem, dass niemand in der Notrufzentrale wusste, wem die Wohnung gehört. Aber weil sie nicht direkt Eigentum des Präsidenten ist, wird sie nicht vom SOP, dem Regierungsschutzdienst, beschützt. Einen Mechanismus zu schaffen, der innerhalb von 2-3 Minuten erkennen soll, ob es wirklich ein Notruf ist, ob es wirklich die Wohnung von einem Politiker ist, geht in die falsche Richtung. Denn die polnische Feuerwehr und die Rettungskräfte helfen allen Polinnen, Polen und Gästen in Polen, aber nicht einer konkreten politischen Richtung, schätzt Piotr Zalinski ein, ehemaliger Polizist und Ausbilder. Die Notrufzentralen verfügen nur über kurze Listen besonders wichtiger Objekte in ihrem Gebiet. Seit Beginn der Woche ermittelt die Staatsanwaltschaft im Fall des falschen Notrufs. Die Täter scheinen allerdings sogenanntes Onion Routing verwendet zu haben, also eine Methode, um ihre Identität zu verdecken. Auch die Nummern, von denen in den anderen Fällen Meldungen eingingen, könnten durch verschiedene Betrugsmaschen übernommen worden sein. Sicherheitsexperte Tomasz Safiański bewertet, dass viele Hinweise in Richtung Russlands zeigen. Zum Beispiel die operative Vorgehensweise, aber auch, dass es Ziel des hybriden Krieges ist, innenpolitisch zu destabilisieren und Vertrauen in den Staat zu mindern. Die polnischen Sicherheitskräfte haben Anfang der Woche angekündigt, die Täter in nur wenigen Tagen zu stellen.
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4: Eine Mutter, die sich nicht um ihr Kind kümmert, die es bestiehlt und schließlich sie selbst überlässt. Mutterliebe kannte ich nicht, schreibt Büchner-Preisträger Lukas Bärfuß in seinem aktuellen Buch Königin der Nacht über seine eigene Mutter. Doch er möchte wissen, wie es so weit kommen konnte und hinterfragt die Mechanismen einer scheinheiligen Gesellschaft. Tilla Fuchs hat Königin der Nacht gelesen und mit Lukas Bärfuß darüber gesprochen.
15: Wir sind einiges gewohnt von Lukas Bärfuß. In Koala schrieb er über den Suizid seines Bruders, in 100 Tage über den Genozid in Ruanda. Schon immer habe ihn diese Georg-Büchner-Frage interessiert, sagt er, wissen zu wollen, was das ist, was in uns lügt, stiehlt, hurt und mordet. Im kurzen Buch über seine Mutter schildert er eine neue Form von Brutalität in beinahe dokumentarischer Manier.
16: Die Gewalt in diesem Buch war eine Sache, die ich zuerst verstehen musste. Daher kommt wahrscheinlich der nüchterne Ton. Ich habe mich da schon ziemlich auf den Tisch gelegt, um zu untersuchen, was da eigentlich damals passiert ist. Man trägt es als Erinnerung mit sich und erlebt es von innen, aber ich wollte auch den Blick von außen haben. Es ist die Frage nach der Zeit, nach der Gesellschaft, in der das alles geschehen konnte.
15: Das alles, das ist Lukas Bärfuß Kindheit und frühe Jugend an der Seite einer Mutter, die sich nicht um ihr Kind kümmert oder kümmern kann. Er wird nicht beachtet in seinen Bedürfnissen, stirbt mehr als einmal beinahe, landet mit 15 auf der Straße. Die Mutter ist mit einem neuen Partner in die Karibik gezogen. Dort beginnt die Geschichte auch. Die Mutter ist gerade gestorben, bettelarm, wie der Sohn feststellen muss, der anfänglich in der dritten Person von sich schreibt.
16: Dieses Ich ist natürlich zerbrochen in viele verschiedene Perspektiven. Das Ich eines kleinen Jungen und das Ich eines erwachsenen Mannes, der seine Mutter besucht, das passt eigentlich nicht in die erste Person. Singular, da brauchte ich eine größere Vielfalt. Und diese Vielfalt war es auch, die mich sehr interessiert hat. Als Kind war ich meiner Mutter und den Verhältnissen ausgeliefert und später konnte ich mich davon emanzipieren, wenn das überhaupt möglich ist. Und ich habe auch die Instrumente entwickelt, um das untersuchen zu können.
15: Ein Schicksal, das ihn als Schriftsteller formte, ja ihn vielleicht überhaupt erst dazu gemacht hat. Schreiben und Lesen als Auswege, auch das sind literarische Lebensthemen von Lukas Bärfuß und zentrale Momente im Buch über die Mutter, etwa wenn vom Erzählen von Geschichten als Überlebensstrategie die Rede ist. Doch wer war diese Königin der Nacht, die nach außen bisweilen treusorgende Mutter? Tagsüber schuftete sie als Putzfrau und Wäscherin. Zwischen Mitternacht und 6 Uhr blühte sie auf, hinter einer Theke im Rotlichtmilieu. Die Nacht steht aber für mehr.
16: Und dann ist es aber auch eine Chiffre für die dunklen Zonen unserer Gesellschaft, in der sich meine Mutter auch aufgehalten hat, keine Frage.
15: Eine Gesellschaft, in der eine alleinerziehende Frau keine Rechte hatte, zumal wenn sie, wie Bärfuß Mutter, von sogenannten Fahrenden abstammt, Jenische oder Sinti. Bis in die 1970er Jahre wurden diesen Familien in der Schweiz Kinder entzogen oder in Heime zwangseingewiesen, mit dem Ziel, eine Lebensweise zu zerstören. Diese Geschichte hätte genauso gut in Deutschland oder Frankreich oder irgendwo auf der Welt spielen können. Es geht nicht um ein Einzelschicksal in der Schweiz, sondern um etwas, das, so fürchtet Bärfuß, viel häufiger vorkommt, als wir denken. Diese Dimension ist es vielleicht auch, die das Kind letztlich gerettet hat und rückblickend eine Art Verzeihen ermöglicht.
16: Ich habe trotz allem eine große Zuneigung zu meiner Mutter und weiß auch, was ich von ihr gelernt habe. Und gleichzeitig bleibt das meiste für mich ja ganz unverständlich und ich bin immer noch in weiten Teilen der kleine Junge, der staunend in der Welt steht und sich fragt, was da eigentlich genau geschieht.
4: sagt der Autor Lukas Bärfuß. Sein neues Buch Königin der Nacht ist bei Rowohlt erschienen, kostet 22 Euro. Tilla Fuchs hat es vorgestellt.
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4: Ja, endlich. Die Regeln für den Erwerb des Führerscheins werden geändert. Man kann auch sagen, gelockert, auch um ihn günstiger zu machen durch mehr digitale Kurse, weniger Pflichtfahrten und die Möglichkeit, ohne Fahrlehrerpraxis zu erlangen.
17: Und wir ermöglichen, dass Fahrschüler künftig mit nahestehenden Personen, also zum Beispiel mit den Eltern, Übungsfahrten absolvieren können. Dieser Erwerb von Fahrpraxis unter Anleitung ergänzt die praktische Ausbildung.
4: Sagt der Verkehrsminister Schnieder, aber die Begleitung durch Mama oder Papa muss nicht immer erfolgreich sein.
18: So, jetzt erstmal Gas geben und Kupplung ganz langsam kommen lassen.
19: Hi Leute, ich streame euch Loki live, meine allererste Fahrstunde.
18: Und zuallererst Handy weg.
19: Ja, dann musst du mich streamen, aber auf keinen Fall darfst du ins Bild, das wäre voll peinlich.
18: Erstmal Kupplung langsam kommen lassen, ne?
19: Ey, Kupplung? Dein Ernst? Wer hat denn heute noch ernsthaft eine Kupplung? Bloß weil ihr immer noch kein Elektroauto habt, ihr Klimakiller.
18: Können wir uns nicht leisten, weil wir deinen Lappen finanzieren müssen.
19: Lappen? Ey, peinlich. Das ist vielleicht seit dem 20. Jahrhundert eine Plastikkarte?
18: Ja, jetzt guck auf die Straße. Also, jetzt mal Theorie. Die gibt's ja nur in der Fahrschule gar nicht mehr.
19: Och nö, die mache ich in der App.
18: Nix da. Also, wenn jetzt von rechts ein Kleinkraftrad käme und von vorne ein Handkarren...
19: Nee, klar, Papa. Und von links ein Neandertaler mit einer Pferdekutsche.
18: Boah, wenn das jetzt so weitergeht, dann steige ich aus.
19: Geil. Und dann darf ich in die richtige Fahrschule? Lulus Eltern sind nicht so knauserig. Die bezahlen ihr Theorie und Praxis mit richtigen Fahrlehrern. 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
1: Um 15 Uhr mit Sönke Peters. Die ehemalige RAF-Terroristin Daniela Klette ist zu einer Haftstrafe von 13 Jahren verurteilt worden. In Pferden stand sie wegen bewaffneter Raubüberfälle vor Gericht. Aus der NDR Nachrichtenredaktion Petra Mittermeier.
2: Besonders schwerer Raub in 6 Fällen, erpresserischer Menschenraub und Verstöße gegen das Waffengesetz. Dafür hat das Landgericht Verden Klette schuldig gesprochen. Laut Urteil hat die heute 67-Jährige zwischen 1999 und 2016 gemeinsam mit ihren Komplizen Burkhard Garwig und Ernst Volker Staub Supermärkte und Geldtransporte unter anderem in Schleswig-Holstein und Niedersachsen überfallen, um ihren Lebensunterhalt im Untergrund zu finanzieren. Der Prozess fand wegen des großen Interesses in einer umgebauten früheren Reithalle in Verden statt. Nach dem Urteil kam es dort laut Augenzeugen zu Tumulten. In dem Verfahren in Verden ging es nicht um Klettes mögliche Beteiligung an Terroranschlägen in der RAF-Zeit der 1990er Jahre. Ob dazu die Anklage der Bundesanwaltschaft zugelassen wird, muss noch das Oberlandesgericht Frankfurt am Main entscheiden.
1: Die Bundesregierung will den Wohnungsbau in Schwung bringen. Das Kabinett hat einen Gesetzentwurf von Bauministerin Huberts auf den Weg gebracht. Aus der NDR-Nachrichtenredaktion Tabea Tschöpe.
3: Wer bauen will, steht oft vor Genehmigungsverfahren, die sich in die Länge ziehen. Vielleicht auch deshalb ist in Deutschland die Zahl der neu gebauten Wohnungen auf dem niedrigsten Stand seit 10 Jahren. Das will Bauministerin Huberts ändern. Sie plant, auf manches Prüfverfahren künftig zu verzichten und Konflikte um Baugrundstücke klarer zu regeln. Für Kommunen soll es außerdem leichter werden, bei verfallenen Immobilien gegen die Eigentümer vorzugehen. Das Kabinett hat auch Pläne von Innenminister Dobrindt für mehr Cybersicherheit auf den Weg gebracht. Zentraler Punkt, bei Cyberattacken aktiv Angreifer zu stören. Bislang sind die Sicherheitsbehörden vor allem aufs Erkennen begrenzt und sollen vorbeugend schützen.
1: Weiteres Thema im Kabinett war der Menschenhandel. Die Gesetzesreform von Bundesjustizministerin Hubig sieht vor, weitere Formen des Menschenhandels ins Strafgesetz mit aufzunehmen, unter anderem die Ausbeutungsform der Leihmutterschaft und der Zwangsheirat. Künftig macht sich außerdem strafbar, wer Dienstleistungen von Opfern des Menschenhandels in Anspruch nimmt, zum Beispiel in Nagelstudios. Die Wirtschaftsweisen haben die Wachstumsprognose für das laufende Jahr gesenkt. Die 5 Expertinnen und Experten rechnen statt 0,9% nur mit 0,5%. Aus Berlin Philipp Eckstein.
4: Im kommenden Jahr rechnen die Wissenschaftler mit einem Wachstum von 0,8%. Zugleich erwarten sie eine höhere Inflation, also steigende Preise. Die Vorsitzende der Wirtschaftsweisen Monika Schnitzer nannte als Grund vor allem den Iran-Krieg und die höheren Energiepreise. Sie und die weiteren Wirtschaftsweisen forderten von der Politik schnelle und weitreichende Reformen der Sozialversicherungssysteme, vor allem bei Rente, Gesundheit und Pflege. Schnitzer sagte wörtlich, der Handlungsdruck ist massiv.
1: Israel hat auch den neuen militärischen Führer der Hamas im Gazastreifen getötet. Mohammed Odeh sowie 4 Angehörige seien bei Luftangriffen in der Stadt Gaza ums Leben gekommen, teilte die israelische Armee mit. Vor 1,5 Wochen erst hatte Israel bereits den Tod von Odehs Vorgänger Al-Haddad bei einem israelischen Luftangriff bestätigt. Demnach soll Odeh kurz nach Al-Haddads Tötung die Führung des militärischen Flügels der Hamas im Gazastreifen übernommen haben. Die Hamas bestätigte das allerdings nicht offiziell. Der Wirtschaftsausschuss des Schleswig-Holsteinischen Landtags hat Ministerpräsident Günther zur Northvolt-Förderung befragt. Der Rechnungshof hatte der Landesregierung vorgeworfen, gegen die Haushaltsordnung verstoßen zu haben. Hintergrund ist eine Bürgschaft von 300 Millionen Euro, die Schleswig-Holstein für den inzwischen insolventen Batteriehersteller Northvolt übernommen hatte. Aus Kiel Stefan Böhnke.
5: Günther schilderte die Chancen, die mit dem Northvolt-Projekt damals gesehen wurden und verwies auf Zeitdruck und auf die Konkurrenzlage. Andere Bundesländer hätten auch Interesse gehabt. Es sei eine Abwägungsentscheidung gewesen. Günther wiederholte, er trage als Ministerpräsident die Hauptverantwortung. Mit dem Wissen von heute würde er die Entscheidung aber wieder so treffen. Zuvor hatte die Präsidentin des Landesrechnungshofes Silke Torp ihr Sondergutachten erläutert und erneut schwere Vorwürfe gegen die Landesregierung erhoben.
1: Das waren die Nachrichten.
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6: Die Sonne scheint heute lange Zeit, war sind auch mal Wolken am Himmel zu sehen. Es bleibt trocken. Höchste Werte 14 Grad auf Spiekeroog bis 24 in Hamünden. In der Nacht gering bewölkt bis klar. Deshalb wird es vereinzelt Nebel geben bei 11 bis kühlen 4 Grad. Morgen ist es heiter, teils auch sonnig. Örtliche Wolkenfelder wie gehabt. Am Freitag dann neben Sonne mal kompakte Wolken. Gebietsweise auch mal Schauer und Gewitter bei bis zu 29 Grad. Am Samstag ein Wechsel aus Sonne und Wolken. Regionale Schauer gibt's 17 bis 27 Grad. In der Info der Verkehrsservice mit Staus und stockendem Verkehr ab 3 Kilometer Länge. A1 Hamburg Richtung Osnabrück zwischen Bremer Kreuz und Hemelingen 4 Kilometer. A1 Osnabrück Richtung Bremen zwischen Dreieck Stur und Bremen-Hemelingen 5 Kilometer Stau vor der Baustelle. A2 Berlin Richtung Hannover zwischen Magdeburg-Kannenstieg und Eilsleben 8 Kilometer Stau wegen Bauarbeiten. Weiter Richtung Hannover zwischen Peine Ost und Lehrte Ost 7 Kilometer Stau im Baustellenbereich. A7 Flensburg Richtung Hamburg zwischen Dreieck Hamburg Nordwest und Bahrenfeld 4 Kilometer stockend. A7 jetzt Kassel Richtung Hannover, die ist zwischen Nörten-Hardenberg und Nordheim-West wegen Bergungsarbeiten gesperrt. Dadurch staute sich ab Göttingen-Nord. Jetzt die A7 Hannover Richtung Hamburg, die ist zwischen Dorfmark und Soltau-Süd wegen Bergungsarbeiten gesperrt. Dadurch staute sich ab Bad Fallingbostel. Ja, was passiert eigentlich, wenn Menschen aus ganz Deutschland, die sich vorher nicht kannten, ein Wochenende lang reden? Nicht übereinander, sondern miteinander. Das wollte das ARD-Dialogprojekt Was Deutschland verbindet herausfinden. Und wir haben das Dialogprojekt zum Anlass genommen, zu fragen, wie steht es um die Debattenkultur? Unser NDR-Info-Thema heute mit Peter Mücke.
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7: Diese kontroverse Diskussionskultur, die es früher an einem Stammtisch gab, die gibt es nicht mehr. Ich werde quasi zusammengespült mit den Leuten, die gleiche Interessen haben. Und dann rede ich mit den Leuten über die Dinge, die ich auch finde.
8: So geht es vielen Menschen in Deutschland. Und dass das nicht gut ist für das gesellschaftliche Klima, vielleicht sogar für die Demokratie insgesamt in unserem Land, das finden auch viele. Die ARD hat deshalb das Dialogprojekt Was Deutschland verbindet ins Leben gerufen. Die Idee, 84 Menschen aus ganz unterschiedlichen Gegenden und Lebensrealitäten, Menschen, die sich nicht kennen und ganz verschiedene Perspektiven haben, die treffen sich ein Wochenende lang und reden. Nicht übereinander, sondern miteinander. Sie teilen Gedanken und Gefühle. Sie sprechen über Dialog, Gleichberechtigung, über Migration und Demokratie, über Meckerkultur und Wandel. Sie haben sich diese Themen selbst ausgesucht. Ein bundesweiter Stammtisch sozusagen am 9. und 10. Mai an zwei Standorten in den Fernsehstudios des MDR und des SWR in Leipzig und in Baden-Baden. Und wer sich fragt, warum ausgerechnet 84 Menschen, die Antwort, weil in Deutschland rund 84 Millionen Menschen leben. Wir nehmen das ARD-Dialogprojekt Was Deutschland verbindet zum Anlass zu fragen, wie steht es um die Debattenkultur bei uns? Das ist unser NDR-Info-Thema. Heute ist Mittwoch, der 27. Mai und ich bin Peter Mücke. Hallo. Am kommenden Montag bündelt das erste im Fernsehen dieses ungewöhnliche Experiment in einem Themenabend. Wer nicht so lange warten will, in der ARD-Mediathek gibt es schon jetzt alle Treffen ungeschnitten. Bei einem geht es um die Meckerkultur hierzulande. Denn meckern, das können wir Deutsche ja besonders gut. Meine Kollegin Caroline Schmidt hat zwei Frauen aus Norddeutschland getroffen, die bei dieser Meckerrunde mit dabei waren.
9: In diesen 48 Stunden, da kann man schon sagen, da sind tiefe Freundschaften entstanden. Das ist eigentlich, also das war für uns alle unvorstellbar. Und wir haben immer wieder gedacht, wir kennen uns doch eigentlich gar nicht.
10: Spannend sei das gewesen, sich mit so unterschiedlichen Menschen auseinanderzusetzen. Und das in aller Ruhe, sodass man nachvollziehen konnte, warum andere anders in die Welt blicken und auch andere Meinungen vertreten.
9: Es gehört zu dem Menschen, es ist seine Geschichte, es ist oder ihre Geschichte. Meine ist eine andere und trotzdem können wir hier sein zusammen und können ein super schönes Wochenende zusammen haben.
10: Eine positive Atmosphäre im ARD-Studio. Sogar beim Thema deutsche Meckerkultur ist Janina auf dem Berge wichtig zu sagen, dass selbst Meckern nicht automatisch schlecht sein muss. Es kann Menschen auch verbinden und einander näher bringen.
9: Da kann man ja einen riesen Feld von machen. Und jeder kann seine negativen Sachen auch noch mit einbringen. Und schon hat man irgendwie eine tolle Unterhaltung.
10: Ähnlich sieht es Tamina Beckerath. Sie ist Malermeisterin und lebt mit ihrem Mann und ihren beiden Kindern in Bilshausen in der Nähe von Göttingen. Gemeinsames Jammern verbindet am Gartenzaun wie im Büro, findet sie. Aber es gäbe eben auch berechtigte Kritik, die über Jammern weit hinausgeht.
11: Gerade als mittelständisches Unternehmen, ich habe einen Grund zu meckern mit Steuernsätzen oder auch, wenn es heißt, ja hier für jeden Arbeitnehmer gibt es 1.000 Euro Prämien und ich weiß gar nicht, wo ich die hernehmen soll, weil ich die von gar keinem wieder zurückbekomme.
10: Tamina Beckerath hat mitgemacht bei der ARD-Aktion, weil sie ihre Perspektive einbringen wollte, sagt sie uns im Hof ihrer Malermeisterei.
12: Ja, weil viele ja gar nicht wissen, wie es uns kleinen und mittelständischen Unternehmen geht. Viele denken immer, ja, die haben ja das dicke Geld, aber dass wir natürlich sehr viele Steuern bezahlen müssen und am Ende wenig hängen bleibt, das sehen ja die meisten leider gar nicht.
10: Hier müsse sich tatsächlich etwas ändern, zumal jetzt in wirtschaftlich schwierigen Zeiten. Genau dafür kann Kritik ein Auftakt sein für notwendige Veränderung. So sieht es auch Janina auf dem Berge.
9: Das ist das Positive an der Meckerkultur. Wenn ich ja immer nur erzähle, wie toll alles ist, gibt es ja keinen Grund, irgendwas zu verändern. Und es ist auch nicht authentisch, das stimmt ja auch nicht.
8: Also, meckern muss nicht immer nur schlecht sein. Das ARD-Dialogprojekt Was Deutschland verbindet wird auch wissenschaftlich begleitet vom Forschungsinstitut Gesellschaftlicher Zusammenhalt am Leibniz-Institut für Medienforschung in Hamburg. Und der Leiter dieses Instituts ist der Medienforscher Jan-Hinrik Schmidt. Mit ihm haben wir gesprochen und ihn gefragt, was er denn aus diesem Format sieht, Menschen miteinander ins Gespräch zu bringen.
13: Erstens den Umstand, dass es funktioniert, dass man also 84 letztlich wildfremde Menschen 2 Tage zusammenbringen kann. Und wenn man ihnen so ein paar Grundregeln mitgibt, dass sie es dann hinbekommen, dass sie sich auch über gesellschaftliche Reizthemen zivilisiert streiten können. Also durchaus kontroverse Meinungen austauschen können, aber das alles mit so einem grundsätzlichen Respekt gegeneinander und auch mit der Bereitschaft, einander zuzuhören. Den Eindruck hat man ja manchmal so, wenn man in die Medienberichterstattung oder auch in die sozialen Medien schaut, dass wir das gar nicht mehr können. Da sind die Debatten erhitzt und unglaublich kontrovers. Aber wenn das Setting stimmt, dann funktioniert es doch.
8: Sagt der Medienforscher Jan-Hinrik Schmidt. 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Wir haben auf NDR Info auch mit der Politikwissenschaftlerin Julia Reuschenbach von der Uni Hamburg gesprochen und von ihr wollten wir wissen, ob die Gesellschaft in Deutschland wirklich so gespalten ist, wie viele manchmal den Eindruck haben.
14: Ich glaube, wir konnten in den letzten Jahren in der empirischen Forschung relativ gut widerlegen, dass die Gesellschaft an sich gespalten ist. Also dieser Eindruck, irgendwie ist die ganze Gesellschaft, da gehen so richtig Risse durch, den konnten wir in Zahlen widerlegen und konnten zeigen, ganz viele Kolleginnen und Kollegen, die sich damit befasst haben, dass diese Risse, diese Spaltungslinien eigentlich eher eine sehr große gesellschaftliche Mitte von ihren Rändern trennen einerseits und dass diese Spaltungslinien bestimmte Themen vor allen Dingen betreffen. Also wir sind in ganz vielen Dingen uns, wenn man es ein bisschen einfach erklären wollte, eigentlich ziemlich einig oder sehr nah beieinander, was also auch gute Diskurse erwarten ließe. Und bei ganz speziellen, bestimmten Themen, da ist es sozusagen eher affektiver, emotionaler. Also dazu gehören unter anderem das Thema Maßnahmen zum Klimaschutz, also auch im weiteren Sinne natürlich das Thema Energie. Dazu gehört sowas wie geschlechtergerechte Sprache. Und dazu gehört je nachdem, zum Beispiel wenn man fragt, welche Anforderungen Integration eigentlich stellen darf, natürlich, das erwarten wahrscheinlich auch viele, das Thema Migration.
8: Aber wenn die empirische Forschung sagt, diese ganz große Spaltung der Gesellschaft, die gibt es ja eigentlich gar nicht, warum wird es dann immer wieder beschrieben, diese Spaltung, dieser Riss in der Gesellschaft?
14: Also es hat auch was mit medialer Berichterstattung zu tun, ja. Also wie viel Aufmerksamkeit bekommen eben besonders laute, besonders emotionale, empörende, skandalisierende Stimmen im Diskurs? Wie sehr bilden wir sozusagen dieses Verhältnis, das ich gerade versucht habe zu beschreiben, zwischen einer sozusagen sehr großen, eigentlich am Austausch interessierten gesellschaftlichen Mitte und ihren Rändern eigentlich ab. Ne? Gelingt uns das gut? Und dann kommt natürlich noch dazu, dass wir in der Tat durch medialen Wandel mit völlig neuen Öffentlichkeiten im Netz, also insbesondere über Social Media, eben auch nochmal ganz andere Logiken haben, vor deren Hintergrund diese Stimmung, diese Gefühle entstehen. Und das bedeutet eben dort vor allem, dass es nicht nur darum geht, dass man mit den eigenen Bubbles konfrontiert wird, sprich ich like irgendwas, ich empöre mich in irgendwelchen Kommentaren unter einem Post und der Effekt ist nämlich dann, dass ich mehr davon sehe, sondern Algorithmen sind auch wunderbar in der Lage, uns wirklich immer genau das diametral Entgegengesetzte zu dem zu liefern, was wir selber empfinden, sodass so ein bisschen der Eindruck entsteht, dass die Welt im Grunde nur aus Gegensätzen, also schwarz, weiß, 0, 1 besteht und im Grunde genau das, was diese große Gruppe aber letztlich ausmacht, nämlich die Zwischentöne, dass es also ganz viel Grau gibt zwischen diesen verschiedenen Positionen, die werden eben nicht ausreichend abgebildet.
8: Sagt die Politikwissenschaftlerin Julia Reuschenbach. Diese Zwischentöne, dieses Grau zwischen verschiedenen Positionen, genau das soll im ARD-Dialogprojekt Was Deutschland verbindet beleuchtet werden. 84 ganz unterschiedliche Menschen haben sich getroffen und ein Wochenende miteinander geredet über ganz verschiedene Themen. Die ungeschnittenen Videos stehen schon jetzt in der ARD-Mediathek. Am 1. Juni gibt es dann einen großen Themenabend im Ersten. Es gibt eine Vorabendreihe Dialog vor 8, auch Funk, Kika, Online und Social Media. Sowie alle Radiowellen und Fernsehprogramme der ARD beteiligen sich an der Dialogaktion. Und mitmachen und mitdiskutieren kann man jederzeit auch in der ARD Interaktiv-App.
6: Wie steht es um die Debattenkultur bei uns? Das war das NDR-Info-Thema heute mit Peter Mücke. Die Interviews haben Stefan Schlag und Sebastian Ottowitz geführt. 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Nur noch 0,5% Wachstum, sagen sie, für 2026 voraus. Warum das so ist, das besprechen wir gleich, aber erst noch der kurze Überblick.
1: Das Landgericht Verden hat die frühere RAF-Terroristin Daniela Klette zu 13 Jahren Haft verurteilt, unter anderem wegen besonders schweren Raubes in 6 Fällen. Die 67-Jährige soll mit

0: größte Dämpfer für die Wirtschaft sei aber der Iran-Krieg. Daher erwarte man nur ein Mini-Wachstum von 0,5%. Zuvor gingen die Wirtschaftsweisen noch von 0,9% aus. Nach dem Einbruch in eine Sparkasse in Norderstedt erhalten die Geschädigten keinen zusätzlichen Schadenersatz. Das Oberlandesgericht Hamburg kam zu dem Schluss, dass die HASPA ihre Schließfächer nach damaligem Kenntnisstand ausreichend gesichert hatte. Es gab damit der Berufung der Bank gegen frühere Urteile statt. Im August 2021 hatten Unbekannte mehr als 650 Schließfächer ausgeräumt. Mehreren Geschädigten reichte der gezahlte Schaden. Ersatz nicht aus. Sie warfen der Bank mangelnde Sicherheitsmaßnahmen vor. Das Wetter: vorwiegend sonnig, auch ein paar Wolken. Höchstwerte 14 Grad auf Spiekeroog und bis 24 Grad in Hanmünden. Das war ein kurzer Überblick. Nun weiter mit Jochen Fischer.
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2: Es ist einer der größten Erfolge ihrer Karriere. Die Hamburger Tennisspielerin Tamara Korpatsch hat die dritte Runde bei den French Open erreicht. Marcel Stober.
3: Das hat Tamara Korpatsch noch nie geschafft. Dritte Runde Grand Slam. Damit hat sie jetzt schon einmal mindestens 187.000 Euro an Preisgeld sicher und eben noch eine weitere Highlight-Partie vor sich. Heute hat sie sich in drei Sätzen gegen die Chinesin Xin Yu Wang durchgesetzt und Guido Ringel ist unser Reporter in Paris, hat die Partie gesehen. Wang hat ja einiges gemacht, um Korpatsch aus dem Konzept zu bringen. War vielleicht einer der Schlüssel zum Erfolg heute, dass die Deutsche ruhig geblieben ist?
4: Definitiv, das haben Sie gut beobachtet und mitbekommen. Korpatsch neigt dazu, sonst in kniffligen Situationen die Konzentration zu verlieren, hektisch zu reagieren auf das, was sich auf dem Platz abspielt. Aber heute war sie bis auf einige wenige kleine Phasen die Ruhe selbst. Da hat sich nicht aus dem Konzept bringen lassen, hat taktisch vor allem auch diszipliniert gespielt, immer lang die Bälle gehalten, nur dann Druck gemacht, wenn sie es wirklich angeboten hat, ansonsten geduldig, auch ein bisschen auf die Fehler ihrer chinesischen Gegnerin gewartet, denn die hatte heute einige mit in der Sonne von Paris, also Korpatsch hat das wirklich geschickt gemacht und deswegen eben auch die Belohnung erstmals dritte Runde Grand Slam.
3: Das deutsche Davis Cup Doppel Krawitz-Pütz, das war auch auf dem Court gegen ein Doppel aus Kasachstan. Am Wochenende erst haben die Deutschen ja das Turnier in Hamburg gewonnen. War denn auch ihr Auftakt in Paris vielversprechend?
4: Der war erfolgreich. Sie haben vor wenigen Minuten ihre Partie beenden können. Es war für Doppelverhältnisse ein langes Match. 1 Stunde 45 Minuten. Aber dann hat es mit 7-5 und 7-6, also wirklich denkbar knapp, gereicht. Aber gereicht ist gereicht und Sieg ist Sieg. Also die erste Runde ist erst einmal überstanden für das deutsche Davis Cup Doppel. Vor allem Kevin Krawitz ist ja natürlich einer, der Paris ins Herz geschlossen hat. Zur Erinnerung, der hat zweimal die Doppelkonkurrenz hier gewonnen. Zusammen damals noch mit Andreas Mies. Jetzt spielt er seit einiger Zeit ja schon mit Tim Pütz zusammen. Auch da gibt es einige Erfolge. Mal sehen, wie weit es in diesem Jahr für die beiden reicht.
3: Guido Ringel war das, unser Reporter live in Paris. Und nachher auch noch unter anderem Alexander Zverev und Eva Lys bei ihren Zweitrundenpartien. Der Hamburger SV war in der vergangenen Saison bester Verein aller norddeutscher Fußballclubs. Und dass man diesen Satz das letzte Mal sagen konnte, ist auch schon ein bisschen her. Aber in Hamburg hat sich definitiv was Positives entwickelt. Mit dem Abstieg hatte man am Ende gar nichts mehr zu tun. Das Problem ist jetzt aber, diese Mannschaft, die wird ja nicht so bleiben. Über den Sommer muss da schon einiges an Arbeit reingesteckt werden. Lars Pegelow berichtet.
5: Die Saison ist im Hamburger Volkspark gerade erst glücklich mit dem Klassenerhalt zu Ende gegangen. Da würde HSV-Vorstand Erik Huber dasselbe Ergebnis in der nächsten Saison gleich wieder nehmen.
6: Also wenn wir am drittletzten Spieltag schon über Ziel Klassenerhalt eingetütet sprechen können, würde ich das mit Kusshand unterschreiben.
5: Denn so scheint es, Huber und auch Trainer Merlin Polzin wissen, wie schwierig das war.
7: Die Fußball-Bundesliga, die ist für den HSV nach 7 Jahren in der zweiten Liga immer noch was Besonderes. Und den Fehler, dass wir irgendwas dann für normal oder für selbstverständlich halten, den werden wir definitiv nicht machen.
5: Das große Thema beim HSV, wie geht es weiter auf den Schlüsselpositionen? Abwehrchef und Bundesliga-Newcomer des Jahres Luka Vuškovic ist für Finanzvorstand Erik Huber nicht zu halten.
6: Ich glaube, wir dürfen ganz stolz sein, dass Luka dieses Jahr bei uns verbracht hat.
5: Huber schätzt, dass der ausgeliehene Vuškovic im Sommer für mehr als 70 Millionen Euro in Europa gehandelt wird. Viel zu viel für den HSV, der auch die festgeschriebenen 20 Millionen Euro für Spielgestalter Fabio Vieira nicht an den FC Arsenal zahlen kann. Die Wahrscheinlichkeit, dass Vieira bleibt,
6: die ist höher als bei Luka, aber auch nicht bei über 50%. Die Kaufoption, da werden Summen kolportiert, die wir nicht

0: kommentieren, aber die wahrscheinlich in der Bandbreite nicht ganz abwegig sind. Zu dem Preis können wir es nicht machen,
1: sagt Erik Hoover. Kurzum, ein Umbruch steht bevor.
0: Wir haben einen Umbruch, der wird aber nicht so intensiv sein wie der im letzten Jahr. Und wir haben es, glaube ich, unter Beweis gestellt, dass wir es können. Wenn wir nochmal so eine Transferperiode hinlegen mit der Trefferquote wie im letzten Jahr, braucht sich keiner Sorgen machen.
1: Sportdirektor Klaus Koster ist also gefordert. Er bekommt Unterstützung von der neuen Sportvorständin Kathleen Krüger, die den gesamten Sportbereich und damit auch Trainer Polzin unterstützen soll.
2: Ich glaube auch, dass Kathleen weiß und dass sie es auch schon gesagt hat, dass Erik und Klaus einfach unfassbare Arbeit geleistet haben. Dann wird das auch nicht nur hier drin, sondern auch in München registriert bei Kathleen. Und das hat sie so schon geäußert. Und ja, ich freue mich einfach extrem, dass sie jetzt Teil von unserem HSV wird und dass wir im besten Fall dann die Reise dann auch weiterhin so schreiben können.
1: Das heißt aber auch, es kann wie im Vorjahr eine Transferphase werden, die beim HSV erst spät die wichtigen Verstärkungen bringt. Mit Kofi Amoako von Dynamo Dresden steht erst ein neuer fest, aber das reicht noch lange nicht, um dasselbe Ergebnis wie im Vorjahr zu schaffen, nämlich den Klassenerhalt.
3: Der Kapitän verabschiedet sich. Zweitligist Hannover 96 trennt sich von Enzo Leopold, beziehungsweise Leopold geht. Nach 4 Jahren in Hannover zieht es ihn nämlich in die Bundesliga zu Borussia Mönchengladbach. Dort kann er sich den Traum von Liga 1 erfüllen, was ihm mit Hannover 96 diese Saison eben nicht gelungen ist. Leopold wechselt ablösefrei und unterschreibt für 4 Jahre bei der Borussia.
4: Marcel Stober mit dem Sport. Die deutsche Wirtschaft schwächelt. Dieser Befund kommt aus allen Richtungen. So auch wieder vom unabhängigen Expertengremium der Bundesregierung, den sogenannten 5 Wirtschaftsweisen. Sie senken den Daumen und schätzen für das laufende Jahr ein Wachstum von lediglich 0,5%. Bei der vorherigen Schätzung war es nahezu 1%. Die Prognose fällt also nun fast um die Hälfte schlechter aus. Lissy Kaufmann im Hauptstadtstudio. Was belastet denn diese Aussichten?
5: Ja, das ist vor allen Dingen die geopolitische Lage, ganz konkret der Iran-Krieg und dessen Auswirkungen auf die Energiepreise, auf die Ölpreise, weil eben die Straße von Hormuz, wo sehr viel Öl durchfließt, gesperrt ist und das Öl eben nicht fließt. Und das führt dazu, dass die Preise steigen, auch hier in Deutschland. Das führt dazu, dass die Unternehmen daraufhin ihre Produkte auch verteuern müssen. Es führt dazu, dass wir mehr Geld fürs Tanken ausgeben müssen, trotz Tankrabatt, und dass dadurch der Konsum einfach geschwächt wird, und das wirkt sich eben negativ auf die deutsche Wirtschaft aus.
4: Das leuchtet ja ein, wenn die Beschaffung so teuer ist und das Geld knapp ist. Gibt es noch weitere Einflussfaktoren auf das Wirtschaftswachstum?
5: Ja, also die Wirtschaftsweisen, die haben ja in jedem Gutachten so einen Schwerpunkt auf bestimmte Themen. Und Themen, die sich eben auch, wo sie sagen, das wirkt sich aus langfristig auf das Wirtschaftswachstum. Und das ist in diesem Fall die Kosten für die Sozialversicherungen. Darauf haben sie sich jetzt in diesem Frühjahrsgutachten fokussiert, weil diese Ausgaben in den kommenden Jahren stark steigen werden und sich dann eben negativ auswirken auf das Wirtschaftswachstum in Deutschland. Und eine Berechnung ist eben, dass bis zum Jahr 2040 die Ausgaben für die Sozialversicherungen auf knapp 50% steigen könnten. Also ein ganz, ganz großer Teil des Bruttolohns würde dann eben für die Sozialversicherungen draufgehen.
4: Also diese Sozialbeiträge fressen einen Teil des Wirtschaftswachstums oder vielleicht sogar ganz. Gibt es denn Lösungsvorschläge dafür?
5: Da gibt es eine ganze Reihe von Lösungsvorschlägen, die die Wirtschaftsweisen da angestellt haben. Die sind zum Teil sehr, sehr konkret. Und wenn man die so anschaut, denkt man erst kurz, kann das wirklich sein, dass das von den Wirtschaftsweisen kommt? Was hat das mit Wirtschaft zu tun? Aber ja, indirekt hängt eben alles mit allem zusammen. Ich kann da mal ein Beispiel nennen, was die Krankenkassen angeht. Also das Ziel letztendlich ist, dass die Ausgaben für diese Sozialversicherung, damit eben auch für die Krankenkassen, mit den Jahren nicht zunehmen, sondern eher abnehmen. Da sagen die, man sollte mehr setzen auf ambulante Versorgung. Das leuchtet ein. Und dann gehen die noch einen Schritt weiter und die sagen, man müsste viel stärker auf Prävention setzen. Also zum Beispiel auf gesunde Ernährung in Kitas und Schulen, aber auch auf eine Zuckersteuer, auf einen Mindestpreis für Alkohol, dass eben die Menschen gar nicht erst so stark krank werden und die Kosten dadurch eben gering gehalten werden. Sie sagen aber zum Beispiel auch, dass bei der Pflegeversicherung der Pflegebegriff, also Pflegebedürftigkeit, Begriff angepasst werden sollte, dass man da in den vergangenen Jahren ein bisschen zu großzügig war, wer da alles aufgenommen wird in den Kreis der Pflegebedürftigen, dass man da da eben ansetzen sollte. Und auch ganz spannend fand ich, dass sie sagen, dass man Beamte stärker einbeziehen sollte. Da nannte einer der Wirtschaftsweisen das Beispiel Österreich. Da hat man die Zahl der Beamten zum Beispiel insgesamt stark reduziert. Und das hat sich wohl sehr, sehr positiv ausgewirkt auf die Kosten, auf die Ausgaben für die Sozialversicherungen.
4: Also wir reden hier über die Prognose der Wirtschaftsweisen, die Frühjahrsprognose, die heute vorgestellt wurde. 0,5% Wachstum nur noch für dieses Jahr, heißt es. Das heißt, es steigt nicht, man bemerkt es fast nicht, oder wie ist das zu verstehen?
5: So kann man das verstehen, genau. Also es wächst ein bisschen, 0,5% ist Wachstum da, aber eben nicht so stark, dass man da jetzt richtig einen Aufschwung spüren könnte. Das wurde jetzt eben aufgrund dieser geopolitischen Lage, aufgrund des Iran-Kriegs zurückgeschraubt. Und das hängt natürlich, dass wir überhaupt ein bisschen Wachstum haben. Tatsächlich gar nicht zwingend damit zusammen, dass es der Wirtschaft ja doch gar nicht so schlecht geht und ein bisschen wächst sie ja doch sozusagen aus eigener Kraft, sondern was da schon reinwirkt in dieses Wachstum ist, dass wir ja ein Sondervermögen haben, dass der Staat sehr, sehr viel investiert, also staatliches Geld reinfließt in unsere Wirtschaft und das den Konsum tatsächlich ein bisschen ankurbelt. Also das darf man auch nicht vergessen, dass es also sozusagen noch schlechter eigentlich aussieht, als es die Zahl vermuten lässt, weil es eben vor allen Dingen staatlicher Konsum ist, der das Ganze im Moment vorantreibt.
4: Und das wird auch in das nächste Jahr hineinwirken noch.
5: So sieht es aus, genau. Da rechnet man im Moment noch mit einem Wachstum von 0,8%, also dass es sozusagen ein bisschen wieder bergauf geht. Aber man muss auch dazu sagen, das hängt alles davon ab, wie sich diese geopolitische Lage, wie sich der Iran-Krieg und wie sich die Straße von Hormuz, die Schließung, wie sich das weiterentwickelt. Denn wenn es so bleibt wie bisher, die Energiepreise also sehr, sehr hoch sind, dann könnte auch ein Negativszenario eintreten. Das haben die Wirtschaftsweisen auch berechnet. Das könnte dann in diesem Jahr dazu führen, dass die Wirtschaft eben nicht um 0,5% wächst, sondern nur um 0,2%. Also auch das ist mit jedem Tag, wo diese Schließung der Straße von Hormuz anhält, wahrscheinlicher.
4: Heißt das auch, wenn die Energie weiterhin teuer bleibt oder noch teurer wird, dass dann auch die Inflation steigt?
5: Das ist auf jeden Fall im Moment ja schon so, dass die Inflation steigt, weil die Energiepreise sehr, sehr teuer sind. Darauf kann sich das dann natürlich auch auswirken und das wiederum hat Auswirkungen auf den Konsum. Denn je weniger ich für das Geld kriege, desto weniger kann ich dann tatsächlich auch einkaufen. Also das hängt alles mit allem zusammen und macht die Lage umso schlechter. Also von daher wäre da eine Lösung, sozusagen eine geopolitische Lösung, sehr, sehr wichtig. Aber in diesem Fall kann man zumindest sagen, ist es nicht vorrangig die Bundesregierung, die da sehr, sehr viel tun kann. Die müsste dann eher ansetzen bei den Reformen der Sozialversicherungen, was ja aber auch tatsächlich schon der Plan ist, dass es in diesem Jahr kommen soll.
4: Die 5 Wirtschaftsweisen senken den Daumen über das Wirtschaftswachstum. Sie sehen nur noch 0,5% für dieses Jahr voraus. Die Kollegin Lissy Kaufmann erläuterte die Daten.
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7: Um gleich 15.31 Uhr mit Sönke Peters. Die frühere RAF-Terroristin Daniela Klette ist zu 13 Jahren Haft verurteilt worden. Das Landgericht Verden sprach Klette unter anderem wegen schweren Raubs und Verstößen gegen Waffengesetze schuldig. Aus der NDR-Nachrichtenredaktion Christoph Johansen.
8: In mehreren Städten in Niedersachsen und Nordrhein-Westfalen hatte Klette Geldtransporter und Supermärkte überfallen. Das sah das Gericht als erwiesen an. Die heute 67-Jährige soll die Taten gemeinsam mit ihren mutmaßlichen Komplizen Burkhard Garwick und Ernst Volker Staub begangen haben. Nach ihnen wird weiter gesucht. Ziel der Überfälle war es, das Leben im Untergrund zu finanzieren. Laut Gericht gingen Klette, Garwick und Staub dabei arbeitsteilig und äußerst konspirativ vor. So hätten sie zum Beispiel unter falschen Identitäten Fluchtautos gemietet. Klette gehörte zur sogenannten dritten Generation der linksterroristischen Rote Armee-Fraktion. Jahrelang versuchten Zielfahnder, sie und ihre mutmaßlichen Komplizen aufzuspüren. Im Februar 2024 wurde Klette schließlich in Berlin gefasst, wo sie unter falschem Namen gelebt hatte.
7: Das Bundeskabinett hat eine Reform des Baugesetzbuches beschlossen, damit künftig Planungsverfahren schneller werden und mehr Wohnraum entsteht. Bauministerin Hubert sagte, der Wohnungsbau bekomme Vorfahrt. Aus Berlin, Dagmar Pepping.
9: Für diese Vorfahrt können Kommunen mit einem angespannten Wohnungsmarkt künftig erklären, dass es ein überragendes öffentliches Interesse am Wohnungsbau gibt. Das bedeutet, ein Bauprojekt hat Priorität vor anderen Interessen, zum Beispiel Denkmal- oder Naturschutz. Außerdem sieht die Gesetzesänderung schnellere Umweltprüfungen vor. Im Kampf gegen Schrottimmobilien erhalten Städte und Gemeinden mehr Möglichkeiten, dagegen vorzugehen. Verfällt Wohnraum, kann die Kommune den Eigentümer einfacher als bisher dazu verpflichten, die Mängel zu beseitigen. In extremen Fällen wäre es auch möglich, zu enteignen.
7: Das Bundesamt für Sicherheit in der Informationstechnik, die Bundespolizei und das Bundeskriminalamt sollen zusätzliche Werkzeuge in die Hand bekommen, um Cyberangriffe im Internet abzuwehren. Das sieht ein weiterer Gesetzentwurf vor, den das Bundeskabinett gebilligt hat. Bundesinnenminister Dobrindt sprach bei der Vorstellung des Entwurfs in Berlin von einem Meilenstein der deutschen Sicherheitsarchitektur.
10: Deutschland ist weltweit eines der Hauptziele von Cyberangriffen und wir werden gegen diese Cyberangriffe stärker vorgehen als in der Vergangenheit. Wir werden proaktiv dagegen vorgehen, was bedeutet, wir schlagen zurück, wir schalten die Bedrohung aus, wenn wir angegriffen werden, wir werden Angreifer stören und deren Infrastruktur zerstören können.
7: Bundesinnenminister Dobrindt. Bundeswirtschaftsministerin Reiche hat bei ihrem Besuch in China für faire und stabile Beziehungen geworben. Sie suche einen offenen Dialog und eine moderne Zusammenarbeit, sagte die CDU-Politikerin nach Gesprächen mit dem chinesischen Handelsminister Wang Wentao. Aus Shanghai Eva Lambi-Schmidt.
11: Deutsche und chinesische Firmen sollten die gleichen Rechte haben, so Reiche. Dies bedeutet, dass chinesische Unternehmen in Deutschland auch in Innovation und Forschung investieren sollten. Gleichzeitig hat die CDU-Politikerin in China faire Wettbewerbsbedingungen für deutsche Unternehmen und verlässliche Zugänge zu kritischen Rohstoffen und seltenen Erden gefordert. Seit dem vergangenen Jahr brauchen Unternehmen spezielle Ausfuhrgenehmigungen für den Export bestimmter seltener Erden und daraus gefertigter Magnete. Europäische Unternehmen beklagen außerdem seit Jahren Nachteile beim Marktzugang in China, etwa bei Ausschreibungen oder Baugenehmigungen. Auch in Europa macht chinesische Konkurrenz der heimischen Wirtschaft zunehmend zu schaffen. Das Problem sind günstige Preise chinesischer Hersteller, die durch teils staatliche Subventionen und ein Überangebot chinesischer Waren entstehen. Damit können europäische Hersteller kaum mithalten.
7: Israel hat den neuen Militärchef der Hamas im Gazastreifen getötet. Erst vor knapp 2 Wochen war sein Vorgänger in einem Luftangriff der israelischen Armee zum Opfer gefallen. Aus Tel Aviv, Jan-Christoph Kitzler.
12: Laut der israelischen Armee wurde Mohammad Odeh in Gaza-Stadt getötet. Palästinensischen Angaben zufolge starben bei dem Angriff auf ein Wohnhaus insgesamt 6 Menschen. Darunter sollen auch Odehs Frau und sein Sohn sein. Mehr als 20 Menschen wurden demnach verletzt. Eigentlich gilt im Gazastreifen seit dem 11. Oktober 2025 eine Waffenruhe. Seitdem wurden bei israelischen Angriffen rund 900 Menschen getötet, darunter viele Frauen und Kinder. Die Verhandlungen über die Zukunft des Gazastreifens stocken, auch weil die Hamas eine Entwaffnung weiter ablehnt. Auch im Libanon kann von einer Waffenruhe keine Rede mehr sein. Israelische Truppen rücken dort weiter vor. Bei erneuten schweren Angriffen im Süden und Osten des Landes wurden den Angaben zufolge 31 Menschen getötet und 40 verletzt. Israelische Truppen und Ortschaften nahe der Grenze werden immer wieder von der Hisbollah angegriffen, vor allem mit Drohnen, die offenbar schwer abzuwehren sind.
7: Der Bestand von Kegelrobben im niedersächsischen Wattenmeer ist erneut gestiegen. Wie das Umweltministerium in Hannover mitteilte, ergibt sich das aus Zählungen im vergangenen Winter. Demnach wurden 575 Jungtiere und fast 1120 erwachsene Kegelrobben erfasst. Im Vergleich zum Vorjahr sei das ein Plus von 136 Jungtieren. Umweltminister Mayer sprach von einer echten Erfolgsgeschichte des Natur- und Artenschutzes. Noch vor 20 Jahren seien Kegelrobben im niedersächsischen Wattenmeer praktisch ausgestorben gewesen. Das waren die Nachrichten.
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4: Es scheint längere Zeit die Sonne, es gibt auch mal Wolken am Himmel, aber es bleibt trocken. Die höchsten Werte liegen heute zwischen 14 und 24 Grad. In der Nacht gehen sie zurück auf 11 bis 4 Grad, dann kann es auch mal neblig sein. Morgen ist es heiter, teils sonnig, örtliche Wolkenfelder. Trocken bleibt es bis 24 Grad. Am Freitag kommt neben der Sonne auch mal kompakte Wolkenfelder an den Himmel. Gebietsweise wird es daraus Schauern oder auch mal Gewitter geben. allerdings bis 29 Grad dann. Am Samstag etwas kühler, regional dann Schauer. Ende Info der Verkehrsservice. Staus oder stockend ab 3 Kilometer Länge. A1 Hamburg Richtung Osnabrück. Zwischen Bremerkreuz und Hemelingen 4 Kilometer. A1 Osnabrück Richtung Bremen. Zwischen Dreieck Stur und Bremen-Hemelingen 5 Kilometer Stau vor der Baustelle. A2 Berlin Richtung Hannover. Zwischen Magdeburg-Kannenstieg und Eilsleben 8 Kilometer Stau wegen Bauarbeiten. A2 Berlin Richtung Hannover zwischen Peine Ost und Lehrte Ost 7 Kilometer stockend im Baustellenbereich. Auf die A7 Flensburg Richtung Hamburg zwischen Dreieck Hamburg Nordwest und Bahrenfeld 4 Kilometer stockend. Die A7 Kassel Richtung Hannover ist zwischen Nörten-Hardenberg und Northeim West wegen Bergungsarbeiten gesperrt. Dadurch staut es sich ab Göttingen Nord. Die Gegenrichtung A7 Hannover Richtung Hamburg ist dies zwischen Dorfmark und Soltau Süd nach Bergungsarbeiten gesperrt. Es gibt einen Stau ab Bad Fallingbostel. Es ist eine juristische Premiere in Europa. Der Staat Belgien ist wegen seiner Kolonialgeschichte verurteilt worden. Als erstes europäisches Land. Belgien muss Entschädigungen an Opfer der Kolonialisierung und des Rassismus zahlen. 5 Frauen aus dem Kongo bekommen Schmerzensgeld. Sie wurden einst ihren Müttern weggenommen und in belgische Waisenhäuser gebracht. Andrea Meyer feist über diesen besonderen Fall.
13: Simone, Marie-Josée, Noël, Monique. 4 der 5 Frauen, alle Ende 70, die geklagt hatten, waren da, als das letztinstanzliche Urteil in der belgischen Stadt Lüttich gesprochen wurde. Das Ende einer Odyssee durch die Justiz, 8 Jahre lang durch alle Instanzen, getragen von einer Hoffnung. Der Staat hat uns jegliche Freiheit genommen, alles genommen und zerstört. Ich hoffe auf Gerechtigkeit. Wie lange haben wir auf diese Wiedergutmachung gewartet? Man kann ein zerstörtes Leben, das unbezahlbar ist, nicht ersetzen, aber man kann etwas tun. Und das tut immer gut. Nehmen wir an, Sie wissen, dass Sie eine Straftat begangen haben. Dann müssen Sie doch eine Wiedergutmachung leisten. Es reicht nicht, sich nur zu entschuldigen. Nein, so funktioniert das nicht.
14: Ce n'est pas que tu commets un crime, tu viens te dire pardon. Non.
13: Die belgische Regierung hatte sich lange gegen eine materielle Entschädigung gewehrt. Dafür gäbe es keine Rechtsgrundlage, hieß es kühl aus Brüssel. Das stimmt zwar, aber das Berufungsgericht gab sich damit nicht zufrieden und machte eine viel größere Sache daraus, als es um die zivilrechtlichen Ansprüche ging. Das, was belgische Offiziere mit nicht einmal 7 Jahre alten Kindern angestellt hätten, sei ein Verbrechen gegen die Menschlichkeit. Eine Entschädigung sei zwingend, auch wenn davon nichts in belgischen Gesetzen stehen würde. Die Verbrechen passierten während der belgischen Kolonialzeit im Kongo. Kinder aus sogenannten Mischehen, der Vater weiß, die Mutter schwarz, wurden von Spitzeln aufgespürt, von belgischen Soldaten entführt, in Heime gesteckt und ihrer Identität beraubt. In den Augen vieler Kirchenleute galten sie als Kinder der Sünde. Das Lütticher Gericht urteilte anders als die Vorinstanzen. Bei systematischen Entführungen und derartigen Verstößen gegen die Menschenrechte könne nach internationalem Recht keine Verjährungsfrist herhalten, um den Betroffenen eine angemessene Entschädigung zu versagen. Im Gegenteil, die muss es jetzt geben. Für die Rechtsanwältin Michelle Hirsch hätte das nicht sein müssen, wenn der Staat schon früher die Gesetze geändert hätte. Wir brauchen ein richtiges Entschädigungsgesetz, das die Lage dieser Frauen und all jener Menschen berücksichtigt. Wir brauchen eine gerichtliche Anerkennung der vom belgischen Staat während der Kolonialzeit begangenen Verbrechen.
14: Les crimes commis par l'État belge durant la colonie.
13: Nun aber gibt es Schmerzensgeld, 50.000 Euro plus Zinsen für jede Klägerin. Aber keine Regelung für alle, die ihr Schicksal teilen mussten und bisher nicht geklagt haben.
14: Mais c'est surtout à notre niveau une réparation effectivement en argent.
13: Darum werde es in Zukunft gehen, um eine weitere Ebene der Wiedergutmachung in materieller Hinsicht. Trotzdem sei das Urteil wegweisend, sagt die Rechtsanwältin Michelle Hirsch. Ein Sieg für die Entwicklung des europäischen Rechts. 5 Frauen, heute Großmütter und Uromas, hätten 8 Jahre lang gekämpft für Gerechtigkeit. Nun hätten sie Gerechtigkeit bekommen.
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4: Europa sitzt auf einem riesigen Rohstoffschatz. Nur liegt er nicht im Boden, sondern in unserem Abfall. Darauf weist die von der EU finanzierte Kommission Futuram hin und hat nun eine Landkarte der Recyclingmöglichkeiten vorgestellt. Die Kernbotschaft: bis zum Jahr 2050 könnte die EU die Hälfte der benötigten Rohstoffe aus ihren Abfallströmen zurückgewinnen. Vorteile sehen die Mitglieder der Kommission nicht nur für den Umweltschutz. Das Recycling verringert auch die Abhängigkeit der EU von kritischen Förderländern. Frank Wittig von der ARD Wissenschaftsredaktion hat dazu mit Fachleuten gesprochen.
15: Für die Landkarte der Recyclingmöglichkeiten in der EU hat sich die Expertengruppe Futuram vor allem an drei Fragen orientiert. Welche Metalle und Mineralien stecken im Abfall in welchen Mengen und Qualitäten? Gibt es technische Verfahren, um diese Stoffe aus dem Abfallstrom herauszulösen? Und lohnt sich das Recycling bzw. sind die Kosten auch unter Aspekten der Nachhaltigkeit vertretbar? Bernd Friedrich, Professor für metallurgische Prozesstechnik und Metallrecycling an der RWTH Aachen, betont, dass in Deutschland das Recycling der großen Metallströme schon gut funktioniere.
16: In Deutschland im weltweiten Vergleich sind wir eigentlich Recycling-Weltmeister. Wir haben zum Beispiel von unserer Produktion an Kupfer, an Aluminium, an Stahl und solchen Elementen, haben wir in der Regel 50% und mehr Abdeckung bereits jetzt in Deutschland aus dem Recycling.
15: Ganz anders sieht der Experte für Metallverarbeitung die Lage bei den seltenen Erden und weiteren wichtigen Metallen, die eine Schlüsselrolle in der Hightech-Welt spielen.
16: Wir haben für das Gallium aus den Chips nahezu null Recyclingquote. Wir haben für Indium, was unsere Touchscreens ausmacht, nahezu null Recycling. Das liegt aber daran, weil die Gehalte in unseren Endprodukten sind so klein, wenn es sich nicht lohnt, macht es keiner.
15: Hier müsse die Politik die Rahmenbedingungen schaffen, um das Sammeln und Recyceln von Elektrokleingeräten wie Smartphones oder Fernbedienungen zu unterstützen, damit sie nicht im Restmüll landeten. Dafür plädiert auch die Mineralogin Heus Aspichler. Man dürfe nicht nur auf die unmittelbar entstehenden Kosten schauen, auch die Umweltzerstörung, etwa durch Bergbau, müssten in die Rechnung mit einbezogen werden.
17: Da mag es zwar ein bisschen teurer sein, aber das wäre für die Gesellschaft viel wichtiger. Und da kann man sagen, die Gesellschaft profitiert deutlich mehr, weil die Nachfolgekosten so viel geringer sind im Vergleich zu dem, was dieses Projekt oder dieses Produkt kostet.
15: Auf einen weiteren kritischen Punkt beim europäischen Rohstoffrecycling weist Luis Tissero, Leiter des Geschäftsfeldes Rohstoffe am Fraunhofer-Institut ISI in Karlsruhe, hin. Es geht um das Recycling von Rohstoffen aus Fahrzeugen. Häufig werden Pkw, die hierzulande eigentlich schon verschrottet würden, ins Ausland exportiert, was zunächst auch ökologisch sinnvoll sei.
18: Global gesehen haben wir natürlich ein Interesse daran, dass die Produkte so lange wie möglich genutzt werden. So, das ist ja nicht zu verteufeln, wenn mein Auto jetzt woanders 5 Jahre länger fährt. Das bedeutet aber, dass dieses Auto dort das Ende seines Lebens oder dieser Computer dort das Ende seines Lebens erfährt und hier nicht recycelt werden kann.
15: Oft seien die Rohstoffe dann verloren. Der Recycling-Gedanke müsse deshalb auch außerhalb von Europa stärkere Beachtung finden. Dann könnten auch diese Produkte, die außerhalb Europas länger in Gebrauch bleiben, am Ende als Rohstofflieferanten für eine ökologische Kreislaufwirtschaft dienen.
4: Im Kongo, da grassiert Ebola, doch die Kürzungen von internationalen Hilfen, die beeinträchtigen den Kampf gegen die Seuche. Mehr dazu nach dem kurzen Überblick.
7: Im Prozess gegen die ehemalige RAF-Terroristin Daniela Klette ist am Landgericht Verden das Urteil gefallen. Demnach muss die 67-Jährige für 13 Jahre in Haft. Verurteilt wurde Klette unter anderem wegen besonderen schweren Raubes in 6 Fällen, Verstößen gegen Waffengesetze und erpresserischen Menschenraubes. Klette war Anfang 2024 in Berlin festgenommen worden und stand seit März vergangenen Jahres in Verden vor Gericht. Mit einer Neufassung des Baugesetzbuches will der Bund den Wohnungsbau ankurbeln. Das Bundeskabinett hat entsprechende Pläne von Bauministerin Huberts gebilligt. So sollen etwa Verfahren digitalisiert und verkürzt werden. Das Kabinett hat außerdem Pläne für mehr Cybersicherheit abgesegnet. Sicherheitsbehörden sollen damit aktiv gegen Attacken im Netz vorgehen können. Weiteres Thema im Kabinett war Menschenhandel. Dieser soll nach dem Willen von Bundesjustizministerin Hubig künftig besser verfolgt und härter bestraft werden können. 32% der Arbeitnehmerinnen und Arbeitnehmer in Deutschland arbeiten in Teilzeit, also fast jede dritte beschäftigte Person. Damit habe die Teilzeitquote einen neuen Höchstwert erreicht, meldet das Statistische Bundesamt. Dabei zeigen sich deutliche Unterschiede zwischen den Geschlechtern. Während 2025 jede zweite Frau einen reduzierten Stellenumfang hatte, traf dies nur auf jeden siebten Mann zu. Das Wetter in Norddeutschland. Meist sonnig, auch Wolken, es bleibt trocken. Höchstwerte 14 Grad auf Spiekeroog und bis 24 Grad in Hanmünden. Das war der kurze Überblick. Nun weiter mit Jochen Fischer.
4: In der Demokratischen Republik Kongo, da breitet sich das Ebola-Virus weiter aus. Die Weltgesundheitsorganisation spricht mittlerweile von 220 vermuteten Todesfällen und mehr als 900 Verdachtsfällen. Weil der Ausbruch spät entdeckt wurde, gab es wohl schon zuvor ein paar hundert Fälle. Einer der Gründe dafür, der gegenwärtige Ausbruch, geht auf eine Variante des Virus zurück, den die verbreiteten Schnelltests nicht zuverlässig erkennen können. Hilfsorganisationen und die Vereinten Nationen beklagen, dass die drastischen Kürzungen bei humanitärer Hilfe die Eindämmung der Infektionskrankheit jetzt zusätzlich erschwert. Bettina Rühl erklärt nun, wie sich das äußert, auch an Orten, an denen das Ebola-Virus nicht angekommen ist oder man kann sagen, vielleicht noch nicht.
19: Weiße rechteckige Zelte stehen in langen Reihen dicht nebeneinander. In diesem Flüchtlingslager in Ituri leben 5000 Menschen. Ituri ist die von Ebola betroffene Region im Nordosten des Kongo. Wenn das Virus hier ankommt, kann es sich leicht weiter verbreiten. Es gibt viele Lager wie dieses. In der rohstoffreichen Provinz Ituri wird seit Jahren gekämpft. Rund 1,5 Millionen Menschen sind auf der Flucht. Sie kriegen kaum Hilfe, haben von allem zu wenig. Kuba Malaki, der hier in diesem Lager Zuflucht fand, hat kein Verständnis dafür, dass sie von den Behörden derart vernachlässigt werden. Wir leben hier viel zu dicht beieinander und können uns noch nicht einmal richtig die Hände waschen. Bei uns in der Region ist Ebola ausgebrochen und wir haben noch nicht einmal Seife. Nach und nach kommt Material für den Kampf gegen Ebola an. Hier bauen Helfer große Zelte auf als provisorische Behandlungszentren. Aber alles kommt spät und es ist zu wenig. Das Gesundheitssystem im Kongo ist seit Jahren unterfinanziert und durch die vielen Kriegsvertriebenen zusätzlich belastet. Ein weiteres Problem: Viele Geberländer haben ihre Zahlungen für humanitäre Hilfe drastisch gekürzt. Besonders massiv im vergangenen Jahr. Auch die Vereinten Nationen bekommen weniger Geld, zum Beispiel das Welternährungsprogramm. Das hat Folgen für den Kampf gegen Ebola, sagt Olivier Nkakudulu vom Welternährungsprogramm in Ituri. Die Hygienemaßnahmen sehen vor, dass Menschen in bestimmten Gebieten bleiben sollen. Aber wenn diese Menschen keine Nahrungsmittelhilfe bekommen, halten sie sich natürlich nicht an die Anordnung. Sie werden sich etwas zu essen suchen, auf den Märkten oder an anderen Orten. Dabei können sie andere Menschen anstecken. Infolge der Kürzungen hat das WFP nicht mehr genug Lebensmittel für alle Bedürftigen. Es gibt ein zweites Problem. Auch viele internationale Hilfsorganisationen bekommen weniger Geld von den Geberländern. Zum Beispiel Save the Children. Die Organisation unterstützt die kongolesischen Behörden unter anderem bei der medizinischen Grundversorgung, darunter auch Gesundheitszentren für Mütter und Kinder. Die Strukturen wurden durch die Kürzungen weiter ausgedünnt. Das rächt sich jetzt auch beim Versuch, den Ebola-Ausbruch so schnell wie möglich einzudämmen, sagt Babu Okengesa. Der Arzt arbeitet in Ostkongo für die Hilfsorganisation Save the Children. Nehmen wir ein Beispiel. In einer Gesundheitszone mit 20 Gesundheitszentren sind durch die Kürzungen nur noch 5 oder 6 funktionsfähig. Die anderen 14 haben Schwierigkeiten, Medikamente zu beschaffen und das Personal zu bezahlen.
20: avoir le médicament, payer le personnel.
19: Jetzt sind die Löcher, die in der gegenwärtigen Krise gestopft werden müssen, umso größer und das Virus kann sich weiter ausbreiten. Die Weltgesundheitsorganisation WHO sieht ein hohes Risiko für insgesamt 10 Länder in der Region. Eine Gefahr für Europa besteht laut WHO aber nicht.
4: Es gibt ja den Ausspruch, schneller Entschluss, guter Entschluss. Gilt das eigentlich immer? Oder ist es bei komplizierten Entscheidungen nicht vielleicht klüger, sich Zeit zu nehmen und länger nachzudenken? Forschende an der LMU München sind dieser Frage bei Schachspielern nachgegangen, die ja beim Spielen komplexe strategische Entscheidungen treffen müssen. Einzelheiten von Veronika Bräse aus der ARD-Wissenschaftsredaktion.
21: Die Grundregeln des Schachspiels lassen sich schnell erlernen. Wer aber das Spiel wirklich beherrschen will, braucht viel Übung und muss strategisch denken können. Mit einer schnellen Hauruck-Entscheidung kommt man nicht weit. Möchte man meinen. Schachprofis aber schon. Denn vergleicht man Schachzüge, die sie in vergleichsweise kurzer Zeit treffen, mit solchen, über die sie lange nachgedacht haben, so stellt sich heraus, eine schnelle Entscheidung ist meist klüger und zielführender, als wenn der Zug erst nach langem Grübeln erfolgt. Der Volkswirtschaftler Uwe Sunde von der LMU München.
22: Dabei messen wir die Qualität der Züge, indem wir die tatsächlich gemachten Züge mit dem rechnerischen Referenzwert der besten Züge vergleichen, die von einem Schachcomputer ermittelt wurden.
21: Gute Spieler wissen offenbar, welcher Zug in der Situation am besten funktionieren wird. Sie durchdenken nicht alle Möglichkeiten, das würde viel zu lange dauern. Vielmehr folgen Schachprofis ihrer Intuition. Im Gegensatz zu Maschinen haben wir Menschen solche intuitiven Gefühle, die uns ganz gut leiten. Auch wenn beim Profischach gilt, schneller Entschluss, guter Entschluss, lässt sich das nicht eins zu eins aufs normale Leben übertragen. Bei einer früheren Studie ging es um Alltagsfragen, zum Beispiel, kaufe ich mir die hellen oder die dunklen Schuhe? Diese Studie legt nahe, wer sich aus dem Bauch heraus für etwas entscheidet, fühlt sich besser, hat bessere Stimmung als jemand, der mühsam Kopfentscheidungen trifft. Heißt, wer sich schnell entscheidet, fühlt sich glücklich.
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4: Starschnitt an der Kinderzimmertür, Dr. Sommerfragen heimlich unter der Bettdecke lesen und Poster von Lieblingsstars, die mit Tesafilm an der Raufasertapete kleben. Die Bravo war für viele mehr als nur ein Heft. Sie war Popkultur, Aufklärungsmedium und Teenie-Bibel in einem. Und jetzt wird die Bravo bereits 70 Jahre alt. Die ARD-Doku Bravo Headlines, Hypes und Herzschmerz erzählt die Geschichte des Lieblingsheftes von Millionen deutscher Teenager.
23: Überall war Bravo entweder Steigbügelhalter oder Geschmacksverstärker.
24: Alex Gernandt hat lange die Geschicke der Bravo als Chefredakteur geleitet und damit mehr als eine Karriere deutscher Popstars mit angeschoben.
23: Der Höhepunkt war die Zeit der Wende, das Jahr 1989, 90, 91. Da kamen wir auf 1,7 Millionen verkaufte Exemplare.
24: Und wenn diese verkauften Exemplare dann noch in der Klasse herumging, haben sie natürlich das Mehrfache an Leserschaft erzielt. In ihrer Hochzeit hat die Bravo jede Woche bis zu 6 Millionen, zumeist junge Leserinnen und Leser zwischen 12 und 16, erreicht. Heute hat sie gerade mal noch eine Auflage von rund 40.000. Am 26. August 1956 ist die erste Ausgabe der Bravo erschienen. Damals mit Marilyn Monroe auf dem Cover und mit gerade einmal 30.000 Stück Auflage. Schnell entwickelt sich die Zeitschrift zu dem Leitmedium der Pop- und Jugendkultur. Auch wenn erst noch deutsche Schlagerstars im Mittelpunkt stehen, erobern bald Elvis Presley, die Beatles und Rolling Stones die Cover und als Poster und Starschnitte die Kinderzimmerwände. Zu Wendezeiten dann gibt es für die Bravo scheinbar kein Halten mehr. Hier spielt auch für die Doku in der ARD-Mediathek hauptsächlich die Musik. Zusammen mit dem aufkommenden Privatfernsehen entsteht ein enges System aus Musikindustrie, Fernsehen und Jugendpresse. Wer als Popstar die Jugendlichen erreichen will, kommt an der Bravo kaum vorbei.
25: Ich wusste, dass wir angefangen haben mit Kurt in die Act in Deutschland. Bravo war das Magic Word.
24: Eloy de Jong war Mitglied der erfolgreichen niederländischen Boyband Caught in the Act. Er erlebt auch die Schattenseiten der Berichterstattung der Bravo, muss zum Beispiel seine sexuelle Orientierung lange geheim halten.
0: Die Bravo zeigt damals oft nicht die ganze Wirklichkeit, sondern eine Version, die in das damalige Starbild passt. Attraktiv, verfügbar, möglichst konfliktfrei.
1: Also die bedienen sich schon extremer Maßnahmen von Boulevardjournalismus. Das auf jeden Fall.
0: Mariska Lief hat Regie geführt bei der dreiteiligen ARD-Doku Bravo. Headlines, Hypes und Herzschmerz.
1: Viele Aussagen, viele Stories, wo man auch weiß, so aus heutiger Perspektive, die sind, irgendwie total absurd oder fast schon fake irgendwie oder ausgedacht ein Stück weit.
0: Mitte der Nullerjahre kommen Castingshows auf. Auf einmal können das Fernsehen oder noch etwas später die Influencer in den sozialen Medien, was vorher fast nur die Bravo konnte, aus jungen, formbaren Menschen Stars machen, die erst einmal nicht hinterfragen, wie ihnen geschieht.
1: In der Regel funktioniert ja Realität nicht so. Und ich glaube, das ist vielleicht auch ganz schön mitzunehmen, wenn man sich die Doku dann anschaut, dass die Realität dann oft doch ein bisschen anders ausschaut und dass es natürlich wie im echten Leben überall Probleme, Ambivalenzen gibt und nicht alles so eine Glitzerwelt ist, wie man sich das vorstellt.
4: Die dreiteilige Doku Bravo, Headlines, Hypes und Herzschmerz steht in der ARD-Mediathek.
2: Ich bin Christopher Gaube, ich plane die ARD-Infonacht. 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Was ist heute passiert? Was war heute wichtig?
3: Wir nehmen das Stück mit, was als Nachmittagsangebot heute
5: gibt. Und rufe an wegen dem Koalitionsausschuss.
3: Das klingt doch gut, das betrifft ja viele Gemeinden in Deutschland.
2: Und wo gibt es vielleicht auch eine Entwicklung für die Nacht und für den Abend?
8: Das sind zwei Schwerpunkte. Die beschäftigen sich beide mit der Ukraine.
3: Dankeschön. Ich wollte dir nur sagen, dass ich jetzt durch bin mit der Planung.
26: Ja, das dachte ich mir schon. Da bin ich auch gleich fertig.
2: Ja, spannend wird es immer dann, wenn wir eigentlich schon abends fast fertig sind. Uns kommt eine Eilmeldung rein und die wirft unser Programm nochmal komplett um.
27: Da muss es jetzt aber schnell gehen. Da müssen wir jetzt nochmal den Aufmacher.
28: Können wir mit dir darüber sprechen, also über die aktuellen Entwicklungen.
2: Zu unseren Korrespondenten schalten, das können wir relativ schnell. Und wo wir einfach im Gespräch klären können, was ist gerade vor Ort passiert und warum ist das für uns hier wichtig.
29: Also wir hätten auch noch ein Interview.
30: Ganz kurz nur, brauchen wir auf aktuell zwei.
29: Die Audio bei einer Minute 20.
2: Wir sind immer dabei, wenn irgendwas passiert. Wir ordnen Dinge so schnell wie möglich ein und das bildet die Infonacht in der Gänze ab.

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1: Um 16 Uhr mit Sönke Peters. Die frühere RAF-Terroristin Daniela Klette ist vom Landgericht Pferden zu 13 Jahren Haft verurteilt worden, wegen ihrer Beteiligung an mehreren Raubüberfällen. Ihr war vorgeworfen worden, zwischen 1999 und 2016 mit zwei Komplizen Geldtransporter und Supermärkte überfallen zu haben. Berti Starke in Pferden erklärt, welche Beweise das Landgericht dafür gesehen hat.
2: Naja, die DNA-Spuren von Daniela Klette, die wurden in Fluchtautos entdeckt. Außerdem hatte sie ja viele Sachen in ihrer Wohnung in Berlin, die dann später bei der Razzia 2024 entdeckt wurden. Dazu gehören Skizzen der Tatorte, dazu gehören Waffen, die verwendet wurden, Panzerfaustattrappen, die auch Daniela Klette benutzt haben soll. Das spielt natürlich auch bei der heutigen Urteilsbegründung und spielte eine große Rolle. Und für die Richter stand auch deswegen fest, dass Daniela Klette an diesen Raubüberfällen beteiligt war.
1: Das Bundeskabinett hat eine Reform des Baugesetzbuchs auf den Weg gebracht, damit in Deutschland schneller und einfacher mehr Wohnungen gebaut werden können. Bundesbauministerin Hubert sagte, der Wohnungsbau werde zum überragenden öffentlichen Interesse erklärt, sodass er Vorrang etwa vor Natur- und Denkmalschutz bekommt. Geplant seien auch härtere Maßnahmen gegen Eigentümer, die ihre Immobilie verfallen lassen.
3: Wir geben Kommunen neue Instrumente, um bei Schrott und Problemimmobilien besser ein- und durchgreifen zu können. Unsere Kommunen im ganzen Land können heute viel zu oft nur tatenlos zuschauen, während vor ihren Augen Gebäude verfallen. Es gibt jetzt schärfere Werkzeuge. Auf der einen Seite das Vorkaufsrecht, was sie ausüben können, was jetzt viel einfacher gelingt. Aber im Extremfall auch ein scharfes Schwert, nämlich die Möglichkeit der Enteignung. Und das aber erst, wenn man rechtskräftigen Instandsetzungsgeboten nicht nachgekommen ist.
1: Bundesbauministerin Huberts. Deutsche Sicherheitsbehörden sollen mehr Befugnisse bekommen, um Cyberangriffe auf Unternehmen und Behörden zu stoppen. Die Bundesregierung hat dazu ein Gesetz auf den Weg gebracht. So soll das Bundeskriminalamt in Zukunft IT-Systeme von mutmaßlichen Angreifern stilllegen können. Aus Berlin Markus Sambale.
4: Bundesinnenminister Alexander Dobrindt nennt das Gesetz einen Meilenstein für die Cybersicherheit. Wie bisher vor allem auf Vorsorge und den besseren Schutz von IT-Systemen zu setzen, das reicht aus seiner Sicht nicht aus, mit Blick auf groß angelegte Cyberattacken. Der CSU-Politiker will, dass das Bundeskriminalamt, die Bundespolizei und das Bundesamt für Sicherheit in der Informationstechnik mehr Befugnisse bekommen. Neu ist, dass die Sicherheitsbehörden in fremde IT-Systeme eindringen, dort Daten kopieren, löschen und verändern können, um Cyberangriffe zu stoppen und weitere Attacken zu verhindern. Innenminister Dobrindt betont, es gehe um Gefahrenabwehr, nicht um sogenannte Hackbacks. Staatliche Vergeltungsschläge würden durch das Gesetz nicht erlaubt.
1: Die Wirtschaftsweisen warnen in ihrem jüngsten Gutachten vor weiter steigenden Beiträgen zur Sozialversicherung und hohen Ausgaben wegen des demografischen Wandels. Ausgaben müssten beschränkt werden, so der Sachverständigenrat der Bundesregierung. Der größte Dämpfer für die deutsche Wirtschaft sei aber der Iran-Krieg. Daher erwarten die Wirtschaftsweisen in ihrem Frühjahrsgutachten nur ein Mini-Wachstum von 0,5%. Zuvor gingen die Expertinnen und Experten noch von 0,9% aus. Die wegen linksextremistischer Gewalttaten verurteilte Lina E. kommt vorzeitig aus der Haft frei. Der Bundesgerichtshof wies eine Beschwerde des Generalbundesanwalts gegen die Aussetzung der Rechtsstrafe zur Bewährung zurück. Die 31-Jährige war vor 3 Jahren unter anderem wegen gefährlicher Körperverletzung und Mitgliedschaft in einer kriminellen Vereinigung schuldig gesprochen worden. 2/3 der Haftstrafe von 5 Jahren und 3 Monaten sind inzwischen verbüßt. Das Oberlandesgericht Dresden setzte die Reststrafe aus und verwies unter anderem darauf, dass sich Lina E. von ihrer früheren Gewaltbereitschaft glaubhaft losgesagt habe. Das waren die Nachrichten.
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5: Nach längerem Sonnenschein zeitweise auch Wolken. Dabei bleibt es trocken. Höchstwerte 14 Grad auf Spiekeroog bis 24 in Hannmünden. In der Nacht ist es gering bewölkt bis klar, dabei trocken. Vereinzelt kann mal Nebel auftreten. bei kühlen 11 bis 4 Grad. Morgen ist es wieder heiter, teils sonnig mit örtlichen Wolkenfeldern. Bis 24 Grad. Am Freitag kommen kompakte Wolken auf. Gebietsweise gibt es Schauer, auch mal Gewitter. Dann bis 29 Grad. Und am Samstag ein Wechsel aus Sonne und Wolken. Regionale Schauer sind möglich bei dann bis zu 27 Grad. In der Info der Verkehrsservice, Staus oder stockender Verkehr, alles ab 3 Kilometer Länge. A1 Hamburg Richtung Osnabrück, zwischen Bremer Kreuz und Hemelingen, 4 Kilometer Stau. A1 Osnabrück Richtung Bremen, zwischen Dreieck Stur und Bremen-Hemelingen, 5 Kilometer Stau an der Baustelle dort. A2 Berlin Richtung Hannover, zwischen Irxleben und Allerengersleben, 8 Kilometer Stau wegen Bauarbeiten. Weiter Richtung Hannover zwischen Peine-Ost und Lehrte-Ost, 7 Kilometer stockend vor dem Baustellenbereich. A7 Flensburg Richtung Hamburg zwischen Dreieck Hamburg-Nordwest und Bahrenfeld, 4 Kilometer stockend. Die A7 Kassel Richtung Hannover ist zwischen Nörten-Hardenberg und Nordrhein-West wegen Bergungsarbeiten gesperrt. Es staut sich ab Göttingen-Nord. Und die A7 Hannover Richtung Hamburg ist zwischen Dorfmark und Soltau-Süd wegen Bergungsarbeiten gesperrt. Es staut sich ab Bad Fallingbostel. Seit 2012 sind Millionen Menschen aus Syrien geflüchtet. Gleichzeitig sind aber auch tausende Männer und Frauen aus Europa nach Syrien eingereist. Sie haben sich dort islamistischen Terrorgruppen angeschlossen, zum Beispiel dem sogenannten Islamischen Staat. Der IS ist aber inzwischen zusammengebrochen. Viele der Kämpfer sind in kurdische Gefangenschaft geraten im Nordosten Syriens. Anfang des Jahres kam aber Bewegung in die Sache. Tausende Gefangene wurden in den Irak verlegt. Was mit ihnen passiert ist, wo sie sind. Die Angehörigen hier in Europa, auch in Deutschland, wissen oft gar nichts über das Schicksal. Josef Römel hat eine Frau getroffen, die seit Jahren im Ungewissen lebt.
6: Sommer 2014. Lara, eine Mutter aus Bayern, erfährt von der Polizei, ihr Sohn ist nach Syrien gereist und hat sich dem sogenannten Islamischen Staat, kurz IS, angeschlossen.
7: Bis dahin wusste ich nicht, was IS ist.
6: Lara heißt eigentlich anders. Zu ihrem Schutz haben wir ihren Namen geändert. Tausende aus Europa schlossen sich einst islamistischen Terrorgruppen in Syrien an. Nach dem Zusammenbruch des IS kamen viele in Gefängnisse kurdischer Milizen im Nordosten Syriens. 2017 auch der Sohn von Lara. Jahrelang hatten unzählige IS-Terroristen keinen Kontakt zur Außenwelt, kein rechtsstaatliches Verfahren. Wegen der instabilen Lage dort wurden inzwischen tausende mutmaßliche IS-Kämpfer in den Irak verlegt. Nach Informationen von BR, RBB und Deutschlandfunk befinden sich darunter 25 Personen, die Deutschland einst Richtung Terror verließen. Die Anwälte von Lara haben gehört, dass auch ihr Sohn darunter ist.
7: Ich wünsche mir, dass mein Sohn nach Deutschland herkommt. Dass er seine Strafe nicht dort, hier. Wenigstens dann weiß ich, wo er sitzt. Da kann ich ihn ab und zu mal besuchen. Und jetzt so. Ich weiß nicht immer, ob er am Leben ist.
6: In Syrien war keine konsularische Betreuung deutscher Gefangener möglich. Deutschland hatte dort keine offiziell anerkannte Anlaufstelle. Im Irak dagegen können deutsche Diplomaten Gefangene besuchen. Die Anwälte Serkan Alkan und Martin Heising haben nun das Auswärtige Amt kontaktiert, um herauszubekommen, wo sich Laras Sohn konkret aufhält. Aus Alkans Sicht ist eine Rückholung der IS-Männer längst überfällig.
8: Genauso wie wir auch verlangen, dass Länder wie Syrien oder Afghanistan die Leute wieder zurücknehmen, die hier straffällig geworden sind. Genauso haben diese Länder doch auch einen Anspruch, dass sie die Deutschen in Anführungsstrichen loswerden, weil es ist ja nicht deren Aufgabe, diese Leute zu ernähren.
6: Das letzte Lebenszeichen erhielt Lara 2021 über ein Schreiben des Internationalen Roten Kreuzes. Westliche Sicherheitskreise gehen davon aus, dass von vielen ehemaligen IS-Kämpfern weiterhin eine Gefahr ausgeht. Die Extremismusforscherin Sophia Koller hält eine Rückholung trotzdem für notwendig.
9: Wenn wir irgendwo die Chance haben wollen, einen Teil der Personen bei der Distanzierung zu unterstützen, sie vor Gericht zu bringen, damit sie sich für ihre Taten verantworten, das kann nur in Deutschland passieren.
6: Eine Warnung kommt dagegen von der Politikwissenschaftlerin und ehemaligen bayerischen Verfassungsschützerin Gülden Hennemann.
10: Ich glaube, dass es zum jetzigen Zeitpunkt immer noch ein Fehler wäre, diese Person zurückzuholen, weil wir aus meiner Sicht weniger berücksichtigen, dass das ja hochideologisierte Personen sind.
6: Im Irak droht IS-Gefangenen unter Umständen die Todesstrafe. Die Bundesregierung erklärt auf Anfrage, man stehe mit den irakischen Behörden in Kontakt. Indes besucht das Internationale Rote Kreuz inzwischen irakische Gefängnisse und vermittelt Kontakt zwischen den Inhaftierten und ihren Familien. Das zeigen Recherchen von BR und SWR.
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5: 5 Jahre ist der massive Einbruch in einer Haspa-Filiale in Norderstedt in Schleswig-Holstein nun her. Und jetzt hat das Oberlandesgericht in Hamburg entschieden, die Sparkasse hat den Tresorraum ausreichend gesichert. Die Richter haben der Berufung stattgegeben. Die Klägerseite, also die Schließfachinhaber, müssen jetzt die Kosten des Verfahrens tragen. Hanna Böhme.
11: Hinterher ist man immer schlauer. Entscheidend ist die Erkenntnislage vorher. So könnte man die Begründung des Hanseatischen Oberlandesgerichts heute Vormittag grob zusammenfassen. Die Richter erklärten, dass der Tresorraum der Hamburger Sparkasse in Norderstedt mit dem Wissensstand von vor dem Einbruch hinreichend, vernünftig und ausreichend geschützt war. Eine Pflichtverletzung konnte das Gericht demnach nicht feststellen. Damit fällt die Entscheidung der Richter am Oberlandesgericht anders aus als die zweier Kammern am Hamburger Landgericht. Diese hatten in vorherigen Verfahren zugunsten der klagenden Schließfachinhaber entschieden und waren zu dem Schluss gekommen, dass die Sparkasse haftbar ist. Die Bank legte daraufhin Berufung ein. Ob die Entscheidung heute die letzte in diesem Fall sein wird, unklar. Die klagenden Schließfachinhaber haben nun ebenfalls die Möglichkeit, Berufung einzulegen. Dann würde das Verfahren zum Bundesgerichtshof nach Karlsruhe wandern. Mit hohem Interesse dürfte die Entscheidung heute auch in Nordrhein-Westfalen verfolgt worden sein. Hier waren Unbekannte in Gelsenkirchen im Dezember ebenfalls mit einem Kernbohrer in den Tresorraum einer Sparkassenfiliale eingebrochen. Hier startet in gut 2 Wochen der Prozess. Auch hier gibt es den Vorwurf, dass der Tresorraum nicht ausreichend gesichert war. 2 unabhängige Verfahren mit großen Parallelen, sagen Experten. Daher dürfte das Interesse an der Entscheidung heute in Hamburg auch dort groß sein.
5: Schleswig-Holsteins Ministerpräsident Günther von der CDU hat die Entscheidung verteidigt, die Ansiedlung des inzwischen insolventen Batterieherstellers Northvolt mit einer Wandelanleihe in Millionenhöhe zu unterstützen. Im Wirtschaftsausschuss des Landtages wies er wiederholt die Kritik des Landesrechnungshofes zurück, bei der Entscheidung gegen die Haushaltsordnung verstoßen zu haben. Insgesamt befasste sich der Ausschuss 4 Stunden lang mit dem Thema. Stefan Böhnke.
12: Man habe sich die damalige Entscheidung für die Wandelanleihe beileibe nicht leicht gemacht, erklärte Ministerpräsident Daniel Günther im Wirtschaftsausschuss des Landtages. Aber mit dem Wissen von damals würde er diese Entscheidung wieder so treffen. Günther sprach von einer Abwägungsentscheidung und verwies auf Zeitdruck und Konkurrenzlage. Andere Bundesländer hätten auch Interesse an einer Ansiedlung gehabt. Allerdings räumte der Regierungschef ein, es wäre politisch klug gewesen, damals dem Landtag das Gutachten des Wirtschaftsprüfungsunternehmens PwC zu Northvolt zukommen zu lassen. Dieses diente unter anderem als Entscheidungsgrundlage. Dies hatte zuvor Landesrechnungshofpräsidentin Silke Torp bemängelt. Dieses Gutachten sei nicht als belastbare Entscheidungsgrundlage geeignet gewesen, weil es mögliche Risiken nicht ausreichend abgebildet habe. Vertreter der Opposition kritisierten Günther im Ausschuss scharf. Der SPD-Abgeordnete Kiano Stender sagte, er sei fassungslos darüber, dass Günther keine Demut und keine Reue gezeigt habe. FDP-Mann Bernd Buchholz sagte, Günther würde offenbar bewusst gegen die Landeshaushaltsordnung verstoßen, da er erklärt habe, er würde die Northvolt-Entscheidung wieder genauso treffen. Sibylla Nitsch vom SSW meinte, Daniel Günther sei grob fahrlässig in den Entscheidungsprozess über die Wandelanleihe gegangen, die zu Millionenverlusten für das Land geführt habe.
5: Und nun ist es fast schon wieder vorbei mit den wunderschönen gelben Rapsfeldern. Und deshalb wollen wir heute mal sehen, wie es um die Ölfrucht im Norden bestellt ist. Wir schauen genauer nach Mecklenburg-Vorpommern. Das Frühjahr war ja dort bis eben auf Pfingsten ziemlich kalt und regnerisch. Also kein ideales Wetter für die Bienen zum Bestäuben. Im restlichen Norden sah es da kaum anders aus. Jürgen Drewes.
13: Ein Schwarm kehrt vom Nektarholen zurück. Am Eingang vom Rostocker Zoo steht ein Schaubienenwagen. Carsten Fischer hat ihn aufgestellt. Der Chef des Landesverbandes der Imker hat seine Tiere in den vergangenen Wochen aufmerksam beobachtet.
14: Es ist natürlich morgens recht kalt gewesen und wie sage ich denn immer so scherzhaft, die Frauen konnten dann ein bisschen länger ausschlafen und sind dann ein bisschen später losgeflogen. Wenn es abends kühler wurde, haben sie auch dann früher Feierabend gemacht, aber im Großen und Ganzen, die Bienen haben reichlich Honig eingetragen.
13: Dennoch blieben viele Stunden zum Bestäuben der Blüten ungenutzt.
14: Das ist natürlich klar, wenn die weniger fliegen, aber wenn wir unsere Bienenstockwagen im Land angucken, also wir hatten Gewichtszunahmen so zwischen 3 und 6 Kilo pro Tag. Das ist der Nektar, der reinkommt. Also sie waren im Raps, ob das nun mehr oder weniger ist, das müssen die Landwirte sagen.
13: Also die Imker sind mit der Rapshonigernte zufrieden. Ähnlich positiv schaut Friederike von Hollen auf ihre Rapsfelder. Sie leitet den Pflanzenbau im Familienbetrieb Capri in Prisanewitz bei Rostock und weiß, wie sich ihr Raps während der Blüte entwickelt hat.
15: Wir gucken uns die Einzelpflanzen an, das heißt, haben wir einen kräftigen Stamm, idealerweise auch einen Stängel mal aufschneiden, haben sich da Insekten reingebohrt, die das Wachstum vielleicht behindert haben, die Pflanze äußerlich gut aussehen lassen, aber vielleicht innerlich doch ein bisschen das Ganze schon rottig gefressen haben, dann würde sie auf jeden Fall nicht den Ansatz an Schoten und also auch Körnern bilden, der ertraglich wünschenswert wäre.
13: 30 bis 50 Schoten pro Pflanze sind das erklärte Ziel. Ein paar gelbe Blüten gibt es zwar noch, aber ganz wird das Wunschergebnis wohl nicht erreicht.
15: Wir haben dieses Jahr relativ kleinen Wuchs, das heißt, der Raps hat sich nicht so in den Himmel gestreckt, was eigentlich schön ist. Das heißt, er ist angehalten, ein bisschen mehr Nebentriebe auch zu bilden, weiß dann damit eigentlich die Ressourcen besser einzusetzen, die ihm gegeben werden durch den Boden und aber auch durch den Dünger.
13: Beim genauen Hinschauen ist zu erkennen, dass die eine oder andere Schote nicht komplett ausgebildet ist. Einige, so zeigt sich, wohl auch erfroren sind.
15: Wir hatten immer noch ein paar Nachtfröste. Das wird kein Totalausfall, gar nicht. Man freut sich trotzdem über einen wunderbaren Bestand, der hier steht. Aber es ist schon so, das Risiko durch diese Temperaturereignisse wird den Ertrag beeinträchtigen.
13: Genaueres wird erst die Ernte in ein paar Wochen, Ende Juli, Anfang August zeigen.
5: Das Bauen in Deutschland soll einfacher, billiger und vor allem schneller werden. Das Bundeskabinett hat dazu heute ein Gesetzesvorhaben auf den Weg gebracht. Da reden wir gleich drüber, aber erst noch der kurze Überblick.
1: Das Landgericht Verden hat die frühere RAF-Terroristin Daniela Klette zu 13 Jahren Haft verurteilt, unter anderem wegen besonders schweren Raubes in 6 Fällen. Die 67-Jährige soll mit 2 Komplizen zwischen 1999 und 2016 Geldtransporter und Supermärkte in Niedersachsen, Schleswig-Holstein und Nordrhein-Westfalen überfallen haben. Dabei erbeutete das Trio laut Staatsanwaltschaft mehr als 2,7 Millionen Euro. Die Komplizen sind weiter auf der Flucht. Menschenhandel soll in Deutschland künftig besser verfolgt und härter bestraft werden können. Einen entsprechenden Gesetzentwurf hat das Bundeskabinett beschlossen. Das Reformvorhaben von Bundesjustizministerin Hubich sieht vor, weitere Formen des Menschenhandels ins Strafgesetz mit aufzunehmen, etwa die Ausbeutungsform der Leihmutterschaft und der Zwangsheirat. Künftig

0: Bruttoinlandsprodukts von 0,9% gerechnet. Das Wetter, Sonnenschein, wenige Wolken, es bleibt trocken. Höchstwerte 14 Grad auf Spiekeroog und bis 24 Grad in Hanmünden. Das war der kurze Überblick. Du weiter mit Jochen Fischer.
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2: Insbesondere aus Hamburger Sicht kann das heute ein guter Tag werden bei den French Open in Paris. Tennisspielerin Tamara Korpac hat die dritte Runde heute auch schon erreicht und zwei können noch nachziehen, Marcel Stober.
3: Korpac hat die gesetzte Chinesin Qin Yu Wang besiegt. Noch nie zuvor hatte Korpac zwei Hauptrundenspiele bei einem Grand Slam Turnier gewinnen können. Bis heute.
4: Es bedeutet mir sehr viel. Auf jeden Fall, nach so einer langen, harten Zeit und nach so einem langen Weg muss es ja irgendwann mal klappen.
3: Großer Erfolg also für sie und der kann eben aus Hamburger bzw. deutscher Sicht noch besser werden, wenn Alexander Zverev und Eva Lys ihr folgen könnten. Die beiden müssen heute noch ran. Guido Ringel ist live in Paris, unser Reporter. Wie hoch sind denn die Chancen, dass wir am Ende drei Deutsche, drei Hamburger in Runde drei haben nach heute?
5: Also bei Alexander Zverev bin ich mir relativ sicher, dass das leicht für ihn sein wird, sofern man ein Tennismatch auf der Profitour überhaupt als leicht bezeichnen kann. Aber er ist natürlich der klare Favorit, er ist Nummer zwei der Setzliste gegen Tomáš Machač aus Tschechien. Ja, ein Top-50-Spieler, ein junger Mann mit seinen 25 Jahren, aber ist über das Achtelfinale bei einem Grand-Slam-Turnier bislang noch nicht hinausgekommen, während Zverev natürlich schon Finalerfahrung hat und auch insgesamt der beste Tennisspieler ist. Also er in Normalform in der Night Session heute ab 20.15 Uhr spricht alles für Zverev. Bei Eva Lys sieht das ein bisschen anders aus. Die wartet übrigens noch immer, dass die Matches vor ihr auf dem Platz endlich mal fertig werden. Aber das sieht nicht danach aus, dass das in Kürze der Fall sein könnte. Sorana Sistea, ihre Gegnerin aus Rumänien, da sehe ich eher schwarz, muss ich sagen.
3: Live aus Paris, Guido Ringel, unser Reporter. Seit heute ist die deutsche Fußballnationalmannschaft in Herzogenaurach zusammengekommen. Vorbereitung, Trainingslager für die anstehende Weltmeisterschaft. Auch eine Medienrunde hat es heute schon gegeben. Felix Mansel war dabei und ist mir jetzt live zugeschaltet aus Herzogenaurach. Deutschland hat ja eine alte, neue Nummer 1 im Tor. Manuel Neuer darf bei der WM wieder ran. Jetzt gibt's am Sonntag ein Testspiel gegen Finnland. Da ist Neuer nicht auf dem Platz. Warum denn nicht?
6: Ja, ganz genau, die Wade zwickt noch oder ist noch nicht wieder fit. Da war ja auch beim DFB-Pokal-Endspiel nicht auf dem Platz. Da wurde durch Jonas Urbig vertreten. Es ist eine Vorsichtsmaßnahme. Also Manuel Neuer ist zurückgekommen. Er ist zurückgeholt worden als Nummer 1. Er wird auch bei der WM die Nummer 1 sein. Aber jetzt bei dem Test nicht von Anfang an oder gar nicht auf dem Platz stehen, ob das dann in Chicago gegen die USA Ende der nächsten Woche der Fall sein wird, ist noch offen. Aber keine Sorgen machen, er wird fit, sagt man hier beim DFB und wird bei der WM im Tor stehen.
3: Die offizielle Nominierung der Spieler mit Julian Nagelsmann, die war ja am Donnerstag. Da war ein Großteil der Namen ja aber auch schon irgendwie öffentlich. Hat das den Bundestrainer eigentlich gestört, dass da vieles schon vorher irgendwie raus war?
6: Ja, ganz interessant, da wurde heute auch nachgefragt, ne? Also in anderen Ländern, zum Beispiel Brasilien, da setzt sich der Trainer ins Fernsehen hin und keiner weiß was vorher und dann wird das einfach vorgelesen und die Spieler kriegen da zum ersten Mal die Info, bin ich dabei oder nicht. Der eine oder andere bricht so an, zusammen, der nächste jubelt. Das ist hier in Deutschland nicht so, weil der Bundestrainer vorher mit jedem spricht und zwar auch mit denen, die nicht nominiert werden. Also ungefähr 60 Telefonate hat er geführt und dass dann was geleakt wird, dass da was früher rausrutscht oder ja, dass da die Überraschung am Tag der Nominierung nicht so groß ist. Das ist ihm eigentlich egal. Ihm ist wichtiger, dass er das persönliche Gespräch, vor allem mit denen, die dann am Ende nicht dabei sind, führen kann, um das irgendwie menschlich vernünftig irgendwie ins Ziel zu bringen. Deswegen stört ihn das eigentlich nicht. Es ist natürlich nicht mehr der Wow-Effekt gewesen am Donnerstag, weil fast alles klar war.
3: Stürmer Kai Havertz spielt am Samstag noch das Champions-League-Finale mit dem FC Arsenal. Aber auch mit ihm ist Deutschland ja jetzt nicht WM-Favorit Nummer 1. Was ist denn Nagelsmanns Devise, wie das trotzdem klappen kann mit einem guten Turnier?
6: Na, ich würde auch sagen, er ist nicht Favorit Nummer 2, Nummer 3 auch nicht. Also es gibt schon 4, 5 Mannschaften, müssen wir mal ehrlich sein, ja, die da wirklich Deutschland jetzt mehrere Nasenlängen voraus ist. Die Devise ist, gemeinsam, nur gemeinsam geht's. Wir sollten als Familie zusammenwachsen, hat er hier auf der Pressekonferenz kundgetan. Auch Rudi Völler, der da saß, sagte, Team Spirit ist das A und O und das kann man nicht herbeiquatschen. Da muss man was für tun. Nur wenn wir als Einheit auftreten über die Mannschaft, und das ist ja so eine deutsche Tugend, die Mannschaft ist der Star, hieß es schon 96, als wir Europameister wurden mit Berti Vogt. Also nur so ist eine Chance da. Natürlich hat der Bundestrainer vor 2 Jahren, als man bei der Europameisterschaft im Viertelfinale ausgeschieden ist, gesagt, so und jetzt ist unser Ziel Weltmeister zu werden. Das ist natürlich auch gut, wenn man sich hohe Ziele setzt, aber man muss ganz ehrlich

0: sein. Da gibt es schon noch ein paar Nationen, die sind besser. Und ja, aber so ein Turnier kann auch irgendwie ein Flow entstehen. Und ja, sie wollen so weit wie möglich kommen, aber haben hier jetzt heute nicht den Ausspruch getätigt, wir wollen Weltmeister werden. Aber sie sind ambitioniert, das steht fest.
1: Es ist das letzte Mal, dass sich die deutsche Nationalelf in Herzogenaurach auf so ein großes Turnier vorbereitet. Das liegt an dem baldigen Ausrichterwechsel. Was hat denn dieses Quartier da so an sich in Herzogenaurach? Was ist für ein Flair und was wird da vielleicht auch fehlen?
0: Das ist so ein gallisches Dorf. Auf dem Gelände des Ausrüsters hat man so ein kleines Dorf errichtet. Da ist man miteinander zusammen, 24/7, rund um die Uhr. Und das macht schon was auch mit der Mannschaft. Das wächst zusammen. In Zukunft ist es ein anderer Ausrichter. Dann wird man sich wieder im Frankfurter Raum treffen. Und deshalb denke ich mal, es gibt hier keinen Abschiedsschmerz. Im Herbst hat man vielleicht nochmal die Möglichkeit, sich hier zu treffen. Ab Januar nächsten Jahres gibt es dann neue Team-Headquarters im Land. Und wir sind gespannt, wo das sein wird.
1: Felix Mansel live aus dem noch DFB-Quartier in Herzogenaurach. Da wird jetzt die nächsten Tage trainiert und das Testspiel gegen Finnland, das findet am Sonntag statt. Braunschweigs Basketballer sind sportlich diese Saison aus der ersten Liga abgestiegen. Vielleicht bleiben sie aber trotzdem noch drin. Das liegt an der Aufstiegsrunde in der Pro A, also der zweiten Liga. Dort laufen gerade Playoffs und die beiden besten Teams steigen grundsätzlich auf. Im Halbfinale spielt aber gerade ein Team aus Kirchheim bei Stuttgart. Dieses Team hat keine Erstliga-Lizenz beantragt, will und wird also nicht aufsteigen. Sollte Kirchheim das Finale der Pro A erreichen, was am Freitag passieren könnte, dann hätte Braunschweig als Tabellen-17. Der Saison die Möglichkeit, eine Wildcard zu kaufen. Und der Geschäftsführer der Löwen Braunschweig, Nils Mittmann, der findet das durchaus interessant.
2: Selbstverständlich ist die Wildcard ein Thema für die Basketball-Löwen. Es ist unser Selbstverständnis, ein Erstligastandort hier in Braunschweig zu sein. Den wollen wir natürlich sportlich erreichen. Das ist uns dieses Jahr nichts gelungen. Nichtsdestotrotz haben wir die sportliche Infrastruktur geschaffen, um ja nicht nur Teilnehmer der ersten Basketball-Bundesliga zu sein, sondern auch da, glaube ich, eine sehr, sehr gute Rolle zu spielen. Von daher setzen wir uns intensiv mit dem Thema auseinander.
1: Bis da etwas entschieden wird, wird es aber noch dauern. Eine andere Entscheidung fällt schon heute, nämlich wenn es Playoff-Halbfinale einzieht, Alba Berlin oder Raster Vechta. Es wäre eine Überraschung, wenn es die Basketballer aus Niedersachsen schaffen, aber durchaus möglich. Das entscheidende Spiel heute in Berlin ab 18.30 Uhr.
3: Soweit der Sport. In Deutschland gibt es zu wenige Wohnungen. Das wird bereits seit Jahren beklagt. Bereits die vergangene Ampelkoalition hatte einen ehrgeizigen Plan. 400.000 neue Wohneinheiten sollten pro Jahr entstehen. Daraus wurde nichts. Auch jetzt ist die Bauwirtschaft weit von diesem Ziel entfernt. Und woran liegt es, wenn man der Bundesregierung folgt, an den vielen Hemmnissen fürs Bauen? Bauen sei zu teuer, heißt es. Es müsse einfacher, unbürokratischer und damit billiger werden. Mit der Erneuerung des Baugesetzbuches soll das möglich werden. Sie wurde vom Bundeskabinett heute auf den Weg gebracht. Die Kollegin Dagmar Pepping im Hauptstadtstudio weiß Bescheid. Was soll sich ändern? Was ist konkret geplant?
4: Also die Bundesregierung geht eben ran an das Baugesetzbuch und man will insbesondere die Planungsverfahren beschleunigen. Ein Beispiel: an Orten, wo der Wohnungsmarkt besonders angespannt ist, das sind Großstädte, aber auch Unistädte, da kann künftig eine Kommune sagen, dass das Wohnungsbauen im öffentlichen Interesse ist und Vorrang hat in den Entscheidungen vor zum Beispiel Denkmalschutz oder vor Naturschutz. Das soll mehr Tempo reinbringen, sagt Verena Huberts. Und man will eben auch Planungsverfahren in der Form beschleunigen. Sie sagt, manchmal dauert es 5 Jahre, bis ein Planverfahren beendet ist, manchmal 15 Jahre. Ihr Ziel ist, maximal 2 Jahre soll ein Planungsverfahren künftig noch dauern, wenn man das Ganze hier, dieses Baugesetzbuch, ein bisschen entschlackt hat. Und dafür will man eben bundesweit einheitliche Fristen einziehen, damit das eben schneller geht. Das sind so 2 der Pfeiler, die sie jetzt in dieser Reform hat.
3: Wenn man sich so manche Stadtrandlagen ansieht, dann entdeckt man ja diese sogenannten Schrottimmobilien. Da sind da Häuser, deren Besitzer zwar die Miete kassieren, aber ansonsten alles verkommen lassen. Das ist ja ein großes Ärgernis für die Kommunen. Die wollen ja bestimmt dort lieber anständige Wohnungen haben. Ist denn da Hilfe in Sicht durch diese Änderungen nun?
4: Ja, da will man rangehen. Das ist übrigens nicht nur ein Stadtrandproblem. Also gerade auch im Ruhrgebiet, wo ich gebürtig herstamme, ist das in Städten wie Gelsenkirchen, Duisburg weit verbreitet, diese Schrottimmobilien. Und da muss man rangehen. Und da wird der Instrumentenkasten ausgebaut für die Kommunen. Also, man kann dem Eigentümer, der das Ding verkommen lässt, ein sogenanntes Instandsetzungsgebot geben. Das heißt, er wird verpflichtet, die Mängel zu beheben. Tut er das nicht, wiederholt nicht auf Aufforderung, kann irgendwann sogar das schärfste Schwert gezogen abgezogen werden, dann kann die Kommune diesen Eigentümer, der das Ganze verkommen lässt, sogar enteignen. Das ist möglich. Aber man setzt noch auf ein anderes Instrument, eben dass Kommunen diese Schrottimmobilien schneller als bisher aufkaufen können, um sie dann wieder instand zu setzen und daraus ordentliche Wohnungen zu machen. Da wird das sogenannte Vorkaufsrecht erleichtert. Die Frage ist natürlich, ob Kommunen, die ja wirklich klamm sind finanziell, ob die das Geld dafür haben, um das eben kaufen zu können.
3: Das sind ja alles grundlegende Änderungen. Wie fallen denn die Stimmen da für und wieder aus?
4: Naja, die einen sagen, natürlich brauchen wir Tempo, es fehlen zu viele Wohnungen. Wir haben im letzten Jahr einen Minusrekord an neu gebauten Wohnungen gehabt. Nur 206.000 Wohnungen sind gebaut worden, das geht nicht weiter. Mit schnelleren Verfahren, beschleunigten Verfahren will man da jetzt endlich in die Gänge kommen. Das ist das eine, aber Leute sagen auch, wenn sie zum Beispiel Vertreter von Umweltverbänden, von Naturverbänden sind, Tempo kann nicht alles sein. Es darf jetzt auch nicht das Interesse von anderen sozusagen unter die Räder kommen, wenn die Bagger rollen. Das sagt ja immer Verena Huberts, die Bauministerin, die Bagger müssen rollen, aber sie dürfen eben manche Interessen jetzt nicht plattwalzen. Das ist dann die Kritik von Verbänden. Und hier in Städten wie Berlin sagen Leute, wenn es jetzt weniger Beteiligungsrechte gibt und auch ganze Sachen jetzt nur noch digital laufen sollen, dann würden sozusagen die Rechte von Anwohnern auch nicht mehr ordentlich beachtet werden. Tempo kann nicht alles sein, das ist die Kritik, die da zu hören ist.
3: Und dann müssten ja wohl auch noch die Länder mitspielen. Das ist ein dickes Brett, oder?
4: Ja, Bauen ist im Länderrecht und das ist eben etwas, was man auch anpacken muss. Aber dieses ganze Ding, diese Reform des Baugesetzbuches, das soll Kommunen es ermöglichen, mehr Instrumente zu nutzen. Ob sie diese Instrumente ergreifen, das ist die andere Frage.
3: Das Bundeskabinett hat die Novelle des Baugesetzbuches auf den Weg gebracht. Damit soll Bauen schneller und günstiger werden. Dagmar Pepping mit Hintergründen.
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6: Um 16.30 Uhr mit Sönke Peters. Die ehemalige RAF-Terroristin Daniela Klette ist zu einer Haftstrafe von 13 Jahren verurteilt worden. In Pferden stand sie wegen bewaffneter Raubüberfälle vor Gericht. Aus der NDR-Nachrichtenredaktion Petra Mittermeier.
7: Besonders schwerer Raub in 6 Fällen, erpresserischer Menschenraub und Verstöße gegen das Waffengesetz. Dafür hat das Landgericht Verden Klette schuldig gesprochen. Laut Urteil hat die heute 67-Jährige zwischen 1999 und 2016 gemeinsam mit ihren Komplizen Burkhard Garwig und Ernst Volker Staub Supermärkte und Geldtransporte unter anderem in Schleswig-Holstein und Niedersachsen überfallen, um ihren Lebensunterhalt im Untergrund zu finanzieren. Der Prozess fand wegen des großen Interesses in einer umgebauten früheren Reithalle in Verden statt. Nach dem Urteil kam es dort laut Augenzeugen zu Tumulten. In dem Verfahren in Verden ging es nicht um Klettes mögliche Beteiligung an Terroranschlägen in der RAF-Zeit der 1990er Jahre. Ob dazu die Anklage der Bundesanwaltschaft zugelassen wird, muss noch das Oberlandesgericht Frankfurt am Main entscheiden.
6: Das Bundesamt für Sicherheit in der Informationstechnik, die Bundespolizei und das Bundeskriminalamt sollen zusätzliche Werkzeuge in die Hand bekommen, um Cyberangriffe im Internet abzuwehren. Das sieht ein weiterer Gesetzentwurf vor, den das Bundeskabinett gebilligt hat. Bundesinnenminister Dobrindt sprach bei der Vorstellung des Entwurfs in Berlin von einem Meilenstein der deutschen Sicherheitsarchitektur.
8: Deutschland ist weltweit eines der Hauptziele von Cyberangriffen und wir werden gegen diese Cyberangriffe stärker vorgehen als in der Vergangenheit. Wir werden proaktiv dagegen vorgehen, was bedeutet, wir schlagen zurück, wir schalten die Bedrohung aus, wenn wir angegriffen werden, wir werden Angreifer stören und deren Infrastruktur zerstören können.
6: Bundesinnenminister Dobrindt. Die Wirtschaftsweisen haben die Wachstumsprognose für das laufende Jahr gesenkt. Die 5 Expertinnen und Experten rechnen statt 0,9% nur mit 0,5%. Aus Berlin Philipp Eckstein.
9: Im kommenden Jahr rechnen die Wissenschaftler mit einem Wachstum von 0,8%. Zugleich erwarten sie eine höhere Inflation, also steigende Preise. Die Vorsitzende der Wirtschaftsweisen Monika Schnitzer nannte als Grund vor allem den Iran-Krieg und die höheren Energiepreise. Sie und die weiteren Wirtschaftsweisen forderten von der Politik schnelle und weitreichende Reformen der Sozialversicherungssysteme, vor allem bei Rente, Gesundheit und Pflege. Schnitzer sagte wörtlich, der Handlungsdruck ist massiv.
6: Bundeswirtschaftsministerin Reiche hat bei ihrem Besuch in China für faire und stabile Beziehungen geworben. Sie suche einen offenen Dialog und eine moderne Zusammenarbeit, sagte die CDU-Politikerin nach Gesprächen mit dem chinesischen Handelsminister Wang Wentao. Aus Shanghai Eva Lambi-Schmidt.
10: Deutsche und chinesische Firmen sollten die gleichen Rechte haben, so Reiche. Dies bedeutet, dass chinesische Unternehmen in Deutschland auch in Innovation und Forschung investieren sollten. Gleichzeitig hat die CDU-Politikerin in China faire Wettbewerbsbedingungen für deutsche Unternehmen und verlässliche Zugänge zu kritischen Rohstoffen und seltenen Erden gefordert. Seit dem vergangenen Jahr brauchen Unternehmen spezielle Ausfuhrgenehmigungen für den Export bestimmter seltener Erden und daraus gefertigter Magnete. Europäische Unternehmen beklagen außerdem seit Jahren Nachteile beim Marktzugang in China, etwa bei Ausschreibungen oder Baugenehmigungen. Auch in Europa macht chinesische Konkurrenz der heimischen Wirtschaft zunehmend zu schaffen. Das Problem sind günstige Preise chinesischer Hersteller, die durch teils staatliche Subventionen und ein Überangebot chinesischer Waren entstehen. Damit können europäische Hersteller kaum mithalten.
6: Israel hat den neuen Militärchef der Hamas im Gazastreifen getötet. Erst vor knapp zwei Wochen war sein Vorgänger in einem Luftangriff der israelischen Armee zum Opfer gefallen. Aus Tel Aviv, Jan-Christoph Kitzler.
11: Laut der israelischen Armee wurde Mohammad Odeh in Gaza-Stadt getötet. Palästinensischen Angaben zufolge starben bei dem Angriff auf ein Wohnhaus insgesamt 6 Menschen. Darunter sollen auch Odehs Frau und sein Sohn sein. Mehr als 20 Menschen wurden demnach verletzt. Eigentlich gilt im Gazastreifen seit dem 11. Oktober 2025 eine Waffenruhe. Seitdem wurden bei israelischen Angriffen rund 900 Menschen getötet, darunter viele Frauen und Kinder. Die Verhandlungen über die Zukunft des Gazastreifens stocken, auch weil die Hamas eine Entwaffnung weiter ablehnt. Auch im Libanon kann von einer Waffenruhe keine Rede mehr sein. Israelische Truppen rücken dort weiter vor. Bei erneuten schweren Angriffen im Süden und Osten des Landes wurden den Angaben zufolge 31 Menschen getötet und 40 verletzt. Israelische Truppen und Ortschaften nahe der Grenze werden immer wieder von der Hisbollah angegriffen, vor allem mit Drohnen, die offenbar schwer abzuwehren sind.
6: Die Umsetzung einer Zollvereinbarung zwischen der Europäischen Union und den USA aus dem vergangenen Jahr geht weiter voran. Wie die Ratspräsidentschaft in Brüssel mitteilte, stimmten die 27 EU-Staaten zu, Importzölle auf zahlreiche US-Waren abzuschaffen. Mit diesem Schritt soll eine Drohung von US-Präsident Trump abgewehrt werden, höhere Zölle auf Autos und andere Produkte aus der EU zu verhängen. Trump hatte der EU eine Frist bis zum 4. Juli gesetzt. Die dürfte eingehalten werden, auch wenn eine Bestätigung durch das Europaparlament noch aussteht. Das waren die Nachrichten.
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3: Heute neben längerem Sonnenschein zeitweise auch Wolken. Dabei bleibt es trocken. Höchstwerte 14 Grad auf Spiekeroog bis 24 Grad in Hamm-Münden. In der Nacht gering bewölkt bis klar und trocken. Vereinzelt Nebel bei 11 bis 4 Grad. Morgen heiter, teils sonnig, örtlich Wolkenfelder. Dabei trocken 14 bis 24 Grad. Am Freitag neben Sonne zum Teil kompakte Wolken, gebietsweise Schauer oder auch Gewitter bei 19 bis 29 Grad. Am Samstag dann ein Wechsel aus Sonne und Wolken, regional Schauer möglich, 17 bis 27 Grad. In der Info der Verkehrsservice mit Staus und stockendem Verkehr ab 3 Kilometer Länge. A1 Hamburg Richtung Osnabrück zwischen Bremerkreuz und Hemelingen 4 Kilometer Stau. A1 Osnabrück Richtung Bremen zwischen Dreieck Stur und Bremen-Hemelingen 5 Kilometer Stau vor der Baustelle. A2 Berlin Richtung Hannover zwischen Irxleben und Allerengersleben 8 Kilometer Stau wegen Bauarbeiten. A2 Berlin Richtung Hannover noch einmal zwischen Peine Ost und Lehrte Ost 7 Kilometer stockend im Baustellenbereich. A7 Flensburg Richtung Hamburg zwischen Dreieck Hamburg Nordwest und Bahrenfeld 4 Kilometer stockend. A7 jetzt Kassel Richtung Hannover zwischen Göttingen Nord und Nörten-Hardenberg 7 Kilometer Stau nach einer Sperrung. Die A7 Hannover Richtung Hamburg ist zwischen Dorfmark und Soltau Süd wegen Bergungsarbeiten gesperrt. Es staut sich ab Bad Fallingbostel. Es ist ja wieder soweit. Muslime auf der ganzen Welt feiern ihren größten Feiertag, das Opferfest. In einigen Bundesländern, wie in Hessen oder in Nordrhein-Westfalen, können Kinder an diesem Tag schulfrei haben. Können, wohlgemerkt. In Ländern wie Marokko steht heute das öffentliche Leben komplett still. Zu Hause aber, da wird gefeiert. Mit der Familie und mit einem großen Festmahl. Dazu gehört auch das rituelle Schlachten eines Schafes. Nachdem der marokkanische König Mohammed VI. Das Schlachten letztes Jahr wegen der Trockenheit verboten hatte, ist es dieses Jahr wieder erlaubt. Der Tierbestand hat sich erholt und so werden heute ungefähr 7 Millionen Schafe geopfert. Anne Bayer hat einen Mann besucht, der damit heute ein gutes Geschäft macht.
12: Dicht gedrängt im Schatten eines Hauses hinter einer kleinen Hecke aus Zweigen stehen die Schafe von Mustafa. Kauen ganz ruhig an Grashalmen und warten auf ihre Käufer. 100 Tiere hat der Viehzüchter mit einem kleinen Laster aus den marokkanischen Bergen im Landesinneren hierher an die Küste gebracht. Er packt eines der Tiere an den Hörnern und hält es fest. Dieses hier, das kostet ca. 2.500 Dirham. Das entspricht etwa 250 Euro. Bis zum Opferfest hat Mustafa alle verkauft, ist er sich sicher. Die Leute hier an der Küste lieben sein qualitativ hochwertiges Fleisch aus den Bergen, meint der 41-Jährige. Wenn El Eid bevorsteht, dann rufen unsere Kunden schon an, wann wir kommen. Und dann lassen wir sie nicht im Stich und kommen. Und die Fahrt lohnt sich. Der Verkauf der Schafe für das Opferfest macht quasi sein Jahresgehalt aus. Davon muss er wieder Futter und Medizin für die Tiere und seinen Lebensunterhalt bezahlen. In ganz Marokko sind die Menschen froh, dass dieses Jahr nicht auf das Opfer verzichtet werden muss. So wie letztes Jahr, als der König es wegen der Trockenheit verboten hatte. Auch Sarah freut sich darüber. Sie sucht auf einem Schafmarkt in der Wüstenstadt Djurf nach einem passenden Tier. Wir sind zu dritt in der Familie. Gott sei Dank ist es besser als im letzten Jahr. Es gibt reichlich Futter für das Vieh. Gott sei Dank. Der Tierbestand hat sich erholt. Für die marokkanische Regierung ist das eine Staatsangelegenheit. So verkündete der Regierungschef Aziz Aknouch persönlich. Ich weiß die genaue Anzahl nicht, aber in etwa 33 Millionen, es können sogar 40 Millionen Schafe werden. Ein Rekord, den es so vorher in Marokko noch nie gab. Wir haben eine hohe Produktion. Das Schächten eines Tieres zu Eid al-Adha, dem Opferfest, hat für das islamische Land eine große Bedeutung und einen religiösen Hintergrund. So ist im Islam nur wirklich ein Muslim, wer diese Tradition befolgt. Dazu der Soziologe Rashid Tuchtu. Ibrahim sollte seinen Sohn opfern und gläubige Muslime glauben, dass laut dem Koran Gott ihm stattdessen ein Schaf vom Himmel schickte. Dann opferte er das Schaf und seither ist es zur Tradition geworden. Es ist aber auch ein Fest des Teilens und der Familie. Viele fahren aufs Land. Die Städte sind wie leergefegt. Alle Geschäfte, Restaurants, Banken haben geschlossen. An den Zauber dieser Tage erinnert sich auch Sidi Mou Kadiri noch sehr gut. Als die ganze Familie im Süden Marokkos zusammenkam, er ist vor über 30 Jahren von Marokko nach Deutschland ausgewandert.
13: Und wir haben uns gefreut, ganz besonders auch so viel Fleisch auch zu essen. Wir haben auch uns gefreut, ein neues Kleid zu bekommen. Das sind kleine Sachen, die für uns Freude gemacht haben. Das war für mich so ganz besonders schön, wenn im Sommer stattgefunden hatte. Wir waren auf dem Dächern und wir hatten eine Petroleumlampe. Also da sind Erinnerungen, die also für mich ganz besonders schön waren. Und das war einfach ein Highlight für uns.
12: Ein Highlight ist es heute für viele Millionen muslimische Menschen auf der ganzen Welt. Ob für Sidi Kadiri in Wuppertal, für Rashid Tuchtu in Rabat, Sarah in Djurf oder Mustafa aus den Bergen Marokkos. Für sie alle heißt es heute Eid Mubarak.
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3: Weltweit laufen die Autofabriken wieder auf höheren Touren, doch bei vielen Zulieferern kommt davon wenig an. Die Top 100 der Branche verzeichnet erneut Umsatzverluste. Zugleich verschiebt sich die Macht. China prägt die Wachstumsdynamik. Der Batteriehersteller CATL steigt erstmals in die Top 3 auf und der bisher vor allem als Smartphone-Hersteller bekannte Konzern Huawei wird Turms Champion. Während Batterien, Chips, Glas, Reifen boomen, geraten klassische Zulieferer unter Druck. Claudia Werle ist der Frage nachgegangen, wie tief ist der Strukturwandel in der Branche?
7: Jahrzehntelang galt die Autozuliefererindustrie als eine wichtige Branche, ein Umsatzbringer. Doch zuletzt kamen immer wieder schlechte Nachrichten. Da ist von Gewinneinbrüchen die Rede. ZF aus Friedrichshafen schreibt tiefrote Zahlen, Bosch ebenso. Der Zulieferer Mahle mit Sitz in Stuttgart musste bereits mehrere Produktionsstandorte schließen. Und das sind nur ein paar Beispiele von vielen. Alexander Timmer von der Beratungsgesellschaft Barrels bei Alex Partners beschreibt die Lage so.
14: Ich würde mal sagen herausfordernd, angespannt, nervös.
7: Die Probleme allein auf Fehlentscheidungen einzelner Manager zurückzuführen, das wäre zu kurz gegriffen. Denn die gesamte Autobranche steckt mitten in tiefgreifenden Umstrukturierungsprozessen. Also weg vom Bau von Verbrennerfahrzeugen hin zu Fahrzeugen mit Elektroantrieb. Hinzu kommt die zunehmende Digitalisierung in einzelnen Fahrzeugen. Es wird immer mehr künstliche Intelligenz eingesetzt. Und das bedeutet, dass viele Produkte, mit denen Zulieferer bislang gute Geschäfte gemacht haben, nicht mehr oder zumindest nicht mehr in dem Maße wie bisher gebraucht werden. Autoexperte Jürgen Pieper warnt schon lange vor den enormen Abhängigkeiten, die viele Zulieferer von einigen wenigen Herstellern haben.
15: Bestellungen können sich in kurzer Zeit drastisch ändern. Also der Zulieferer kann wesentlich schlechter planen, ist wirklich in dieser Krisensituation ganz sichtbar die abhängige Größe. Und das bringt sie in eine relativ schwache Situation, was gerade in Krisenzeiten dann zu diesen Einbrüchen führt.
7: Die Beratungsgesellschaft EY hat einmal ausgerechnet, dass im Jahr 2025 der Umsatz der in Deutschland angesiedelten Zulieferer gegenüber dem Vorjahr um 4% geschrumpft ist. Und damit viermal so stark wie der Umsatz der Hersteller. Auch die Zahl der Beschäftigten ist deutlich zurückgegangen. Innerhalb von 6 Jahren ist bei den Zulieferern in Deutschland fast jede vierte Stelle verschwunden. Und der Abwärtstrend hat sich zuletzt weiter beschleunigt. Frank Schwope von der Fachhochschule des Mittelstands in Berlin spricht von disruptiven Zeiten, vom zerstörerischen Wandel.
16: Es werden sicherlich die einen oder anderen Sparten zerschlagen, sind überflüssig, werden aufgelöst. So ein Umbruch wie zurzeit hat man eigentlich in der Automobilbranche nie gesehen.
7: Was auch auffällt, es drängen immer neue Wettbewerber auf den Markt. Sie kommen vielleicht nicht aus der unmittelbaren Nachbarschaft, sondern aus Brasilien, Mexiko oder aus Thailand. Und vor allem aus China, sagt Alexander Timmer.
14: Wir schauen zurück, vielleicht 20 Jahre, da war der Marktanteil chinesischer Hersteller 2, 3, 4%. Momentan bei über 60%, Ende der Dekade bei über 70%. Und von erstarkenden chinesischen Herstellern, da partizipieren großteils natürlich auch chinesische Zulieferer von. Und gleichermaßen steigt natürlich der chinesische Zulieferanteil auch an.
7: Und sie werden ihre Position entlang der gesamten Wertschöpfungskette ausbauen. Das geschieht von Batterien und Halbleitern über Software bis hin zu kompletten Systemlösungen. Branchenexperte Christoph Stürmer ist dennoch zuversichtlich.
17: Ich glaube an eine neue Gründerzeit für die Automobilindustrie, aber die Gründer kommen möglicherweise nicht aus der Automobilindustrie selbst.
7: Sondern sie kommen möglicherweise aus der IT. Auch Elektrokonzerne könnten mehr und mehr an Bedeutung gewinnen. Und wenn Zukunftsvisionen wie das autonome Fahren Wirklichkeit werden, dann dürfte das noch einmal tiefgreifende Veränderungen mit sich bringen.
3: Und wir schauen noch zur Börse. Hoffnungen auf eine Öffnung der Straße von Hormus drücken den Ölpreis unter $100. Dem deutschen Leitindex hilft das nicht. Der DAX stagniert bei 25.150 Punkten. Der Dow Jones legt dagegen um 0,5% zu auf 50.750 Punkte. Und der Euro, der kostet kaum verändert, $1.16.45. Das Ende einer spektakulären Kriminalgeschichte. Das Landgericht Verden hat die Ex-RAF-Terroristin Klette zu 13 Jahren Haft verurteilt. Näheres dazu von unserem Korrespondenten gleich nach dem Kurzüberblick.
6: Die frühere RAF-Terroristin Daniela Klette muss für 13 Jahre in Haft. Das Landgericht im niedersächsischen Verden hat die 67-Jährige unter anderem wegen besonders schweren Raubes in 6 Fällen schuldig gesprochen. Das Gericht sah es als erwiesen an, dass die Angeklagte mit 2 Komplizen zwischen 1999 und 2016 Geldtransporter und Supermärkte überfallen hat. Mit einer Neufassung des Baugesetzbuches will der Bund den Wohnungsbau ankurbeln. Das Bundeskabinett hat das entsprechende Vorhaben von Bauministerin Huberts gebilligt. So sollen etwa Verfahren digitalisiert und verkürzt werden. Das Kabinett hat außerdem Pläne für mehr Cybersicherheit abgesegnet. Sicherheitsbehörden sollen damit aktiv gegen Attacken im Netz vorgehen können. Weiteres Thema im Kabinett war Menschenhandel. Dieser soll nach dem Willen von Bundesjustizministerin Hubig künftig besser verfolgt und härter bestraft werden können. Schleswig-Holsteins Ministerpräsident Günther hat die umstrittene Förderung des Baus einer Northvolt-Batteriefabrik in Heide verteidigt. Vor dem Wirtschaftsausschuss des Landtags verwies der CDU-Politiker auf Zeitdruck zum Zeitpunkt der Entscheidung im Januar 2024. Günther versicherte, dass die Landesregierung Chancen und Risiken abgewogen habe. Northvolt erhielt für den Bau eine Anleihe von 600 Millionen Euro, für die Bund und Land bürgten. Northvolt ist inzwischen insolvent. Das Wetter. Neben längerem Sonnenschein auch Wolken und es bleibt trocken. Höchstwerte 14 Grad auf Spiekeroog und bis 24 Grad in Hanmünden. Das war der kurze Überblick. Nun weiter mit Jochen Fischer.
3: Es war ein aufsehenerregender Fahndungserfolg. Nach Bildvergleichen im Internet gelang es, die gesuchte, untergetauchte ehemalige Terroristin der Roten Armee-Fraktion, Daniela Klette, zu verhaften. Das war im Jahr 2024. Klette lebte in Berlin jahrelang unerkannt in einer Wohnung. Angeklagt war sie vor dem Landgericht in Verden wegen der Teilnahme an Raubüberfällen Anfang der 2000er Jahre auf Supermärkte und Geldtransporter im norddeutschen Raum. Ihr wurde deshalb unter anderem versuchter Mord vorgeworfen. Nach zwei damaligen Komplizen wird weiter gefahndet. Das Urteil fiel dann heute Morgen, lautet 13 Jahre Haft. Frage an unseren Kollegen Bertil Starke, warum vor dem Landgericht Verden?
18: Naja, weil hier die zuständige Staatsanwaltschaft sitzt. Ein Fall, der sticht ja besonders heraus und das war der Raubüberfall auf einen Geldtransporter im nur wenige Kilometer entfernten Stur. 2015 war das und bei diesem Raubüberfall da fielen Schüsse. Die hat jetzt nicht Daniela Klette abgegeben, sondern wahrscheinlich Burkhard Garwig. Aber diese Schüsse, die verfehlten einen der Wachmänner nur knapp. Das hat der Vorsitzende Richter heute auch nochmal gesagt. Er meinte, wenn man so schießt, dann nimmt man zumindest billigend in Kauf, dass jemand getroffen wird und sich mindestens schwer verletzen kann. Daniela Klette hat dort mitgemacht und deswegen wurde sie deswegen auch heute verurteilt und sie wurde auch deswegen mit dafür verantwortlich gemacht, dass dieser Wachmann und nicht nur er, sondern auch mehrere weitere Wachmänner schwer traumatisiert sind, nicht mehr arbeitsfähig sind und auch stationär psychisch behandelt werden mussten aufgrund dieser Raubüberfälle und dafür hat sie heute nun das Urteil bekommen, 13 Jahre Haft.
3: Also 13 Jahre Haft wegen dieser Raubüberfälle, aber nicht wegen versuchten Mordes, ist das richtig?
18: Ganz genau. Der wegen versuchten Mordes wurde sie nicht verurteilt. Das hatte ja die Staatsanwaltschaft anders gesehen. Die Staatsanwaltschaft hatte 15 Jahre Haft für sie gefordert, weil sie eben der Auffassung war, bei diesem Überfall in Stur bei Bremen, da hätten Burkhard Garwig, Volker Staub und eben Daniela Klette in Kauf genommen, dass jemand stirbt und ja möglicherweise dann auch ermordet wird. Dem ist das Gericht nicht gefolgt. Sie haben gesagt, es sind mehrere Schüsse gefallen, ja. Und die Fahrer, die wurden auch bedroht. Aber als die Täter sahen, dass sie nicht in diesen Geldtransporter hineinkam, dann haben sie abgelassen, nicht weiter geschossen und für das Gericht war deswegen klar, wegen versuchten Mordes kann Daniela Klette in diesem Fall nicht verurteilt werden. Sie wurde wegen schweren Raubs und auch wegen verschiedener Waffendelikte jetzt verurteilt.
3: Ja, schwerer Raub ist sie jetzt verurteilt worden. Welche Beweise sah das Gericht denn dafür?
18: Naja, die DNA-Spuren von Daniela Klette, die wurden in Fluchtautos entdeckt. Außerdem hatte sie ja viele Sachen in ihrer Wohnung in Berlin aufbewahrt, die dann später bei der Razzia 2024 entdeckt wurden. Dazu gehören Skizzen der Tatorte, dazu gehören Waffen, die verwendet wurden, Attrappen von Waffen, also konkret Panzerfaustattrappen, die auch Daniela Klette benutzt haben soll. All das wurde in ihrer Wohnung in Berlin gefunden und das spielt natürlich auch bei der heutigen Urteilsbegründung und spielte eine große Rolle und für die Richter stand auch deswegen fest, dass Daniela Klette an diesen Raubüberfällen beteiligt war.
3: Die Verteidigung hatte ja Freispruch gefordert. Mit welcher Begründung?
18: Also für die Verteidigung war es überhaupt nicht geklärt, dass Daniela Klette an den Raubüberfällen beteiligt war. Sie sagten, ja, eigentlich könnte man sie nur wegen verschiedener Waffendelikte verurteilen. Und da sprechen wir dann über Bewährungsstrafen. Und eine Bewährungsstrafe wäre jetzt auch allein durch die Untersuchungshaft schon abgegolten. Und die Verteidigung, die hat halt gesagt, dass es ja keine richtigen Beweise gibt in Form beispielsweise von Zeugenhinweisen und Zeugenbeobachtungen, dass Daniela Klette an diesen Tatorten gewesen ist. Denn tatsächlich, die meisten Zeugen, die ausgesagt haben, konnten eben nicht sagen, sie war es und sie habe ich an dem Tatort gesehen, sondern die Staatsanwaltschaft und auch das Gericht dann später, das konnte sich nur aufgrund beispielsweise dieser DNA-Spuren und der Waffenfunde auf dieses Urteil dann verständigen.
3: Also es geht hier um Fälle von Raubüberfällen auf Geldtransporter, auch auf Supermärkte. Die Taten der RAF-Vergangenheit von Daniela Klett, die spielen also keine Rolle.
18: Nein, juristisch spielten die hier in Verden überhaupt keine Rolle. Hier ging es, ich sag mal, nur in Anführungszeichen um gewöhnliche Straftaten, die Klette begangen hat. Aber natürlich, Klettes Vergangenheit als mutmaßliches Mitglied der dritten Generation der Roten Armee-Fraktion ist hier noch immer allgegenwärtig. Das sieht man schon allein an den drastischen Sicherheitsvorkehrungen, die bis zum heutigen Tag hier in Verden um diesen neu errichteten Sitzungssaal aufgefahren wurden. Hier ist ganz viel NATO-Stacheldraht zu sehen, schwer bewaffnete Polizisten patrouillieren. Wenn man in den Gerichtssaal rein wollte, dann musste man durch so eine Sicherheitsschleuse. Klettes mutmaßliche RAF-Mitgliedschaft, die könnte aber noch mal in einem eigenen Verfahren aufgerollt werden. Die Bundesanwaltschaft, die hat Anklage erhoben und über diese Anklage entscheidet jetzt das Oberlandesgericht in Frankfurt. Sollte das Frankfurter Gericht da grünes Licht geben, dann würden in einem Verfahren unter anderem Schüsse auf die US-Botschaft in Bonn und auch ein Sprengstoffanschlag auf ein Gefängnis in Hessen in den 1990er Jahren dann noch mal auf die Tagesordnung kommen und verhandelt werden.
3: Die ehemalige RAF-Terroristin Daniela Klette ist zu 13 Jahren Haft verurteilt worden, Bertil Starke berichtete.
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3: Eine Mutter, die sich nicht um ihr Kind kümmert, die es bestiehlt und schließlich sich selbst überlässt. Mutterliebe kannte ich nicht, schreibt Büchner-Preisträger Lukas Bärfuß in seinem aktuellen Buch Königin der Nacht über seine eigene Mutter. Doch er möchte wissen, wie es so weit gekommen ist und hinterfragt die Mechanismen einer scheinheiligen Gesellschaft. Tilla Fuchs hat Königin der Nacht gelesen und mit Lukas Bärfuß darüber gesprochen.
19: Wir sind einiges gewohnt von Lukas Bärfuß. In Koala schrieb er über den Suizid seines Bruders. In 100 Tage über den Genozid in Ruanda. Schon immer habe ihn diese Georg-Büchner-Frage interessiert, sagt er. Wissen zu wollen, was das ist, was in uns lügt, stiehlt, hurt und mordet. Im kurzen Buch über seine Mutter schildert er eine neue Form von Brutalität in beinahe dokumentarischer Manier.
20: Die Gewalt in diesem Buch war eine Sache, die ich zuerst verstehen musste. Daher kommt wahrscheinlich der nüchterne Ton. Ich habe mich da schon ziemlich auf den Tisch gelegt, um zu untersuchen, was da eigentlich damals passiert ist. Man trägt es als Erinnerung mit sich und erlebt es von innen, aber ich wollte auch den Blick von außen haben. Es ist die Frage nach der Zeit, nach der Gesellschaft, in der das alles geschehen kann.
19: Das alles, das ist Lukas Bärfuß' Kindheit und frühe Jugend an der Seite einer Mutter, die sich nicht um ihr Kind kümmert oder kümmern kann. Er wird nicht beachtet in seinen Bedürfnissen, stirbt mehr als einmal beinahe, landet mit 15 auf der Straße. Die Mutter ist mit einem neuen Partner in die Karibik gezogen. Dort beginnt die Geschichte auch. Die Mutter ist gerade gestorben, bettelarm, wie der Sohn feststellen muss, der anfänglich in der dritten Person von sich schreibt.
20: Dieses Ich ist natürlich zerbrochen in viele verschiedene Perspektiven. Das Ich eines kleinen Jungen und das Ich eines erwachsenen Mannes, der seine Mutter besucht, das passt eigentlich nicht in die erste Person. Singular, da brauchte ich eine größere Vielfalt. Und diese Vielfalt war es auch, die mich sehr interessiert hat. Als Kind war ich meiner Mutter und den Verhältnissen ausgeliefert und später konnte ich mich davon emanzipieren, wenn das überhaupt möglich ist. Und ich habe auch die Instrumente entwickelt, um das untersuchen zu können.
19: Ein Schicksal, das ihn als Schriftsteller formte, ja ihn vielleicht überhaupt erst dazu gemacht hat. Schreiben und Lesen als Auswege, auch das sind literarische Lebensthemen von Lukas Bärfuß und zentrale Momente im Buch über die Mutter, etwa wenn vom Erzählen von Geschichten als Überlebensstrategie die Rede ist. Doch wer war diese Königin der Nacht, die nach außen bisweilen treusorgende Mutter? Tagsüber schuftete sie als Putzfrau und Wäscherin. Zwischen Mitternacht und 6 Uhr blühte sie auf, hinter einer Theke im Rotlichtmilieu. Die Nacht steht aber für mehr.
20: Und dann ist es aber auch eine Chiffre für die dunklen Zonen unserer Gesellschaft, in der sich meine Mutter auch aufgehalten hat, keine Frage.
19: Eine Gesellschaft, in der eine alleinerziehende Frau keine Rechte hatte, zumal wenn sie, wie Bärfuß Mutter, von sogenannten Fahrenden abstammt, Jenische oder Sinti. Bis in die 1970er Jahre wurden diesen Familien in der Schweiz Kinder entzogen oder in Heime zwangseingewiesen, mit dem Ziel, eine Lebensweise zu zerstören. Diese Geschichte hätte genauso gut in Deutschland oder Frankreich oder irgendwo auf der Welt spielen können. Es geht nicht um ein Einzelschicksal in der Schweiz, sondern um etwas, das, so fürchtet Bärfuß, viel häufiger vorkommt, als wir denken. Diese Dimension ist es vielleicht auch, die das Kind letztlich gerettet hat und rückblickend eine Art Verzeihen ermöglicht.
20: Ich habe trotz allem eine große Zuneigung zu meiner Mutter und weiß auch, was ich von ihr gelernt habe. Und gleichzeitig bleibt das meiste für mich ja ganz unverständlich und ich bin immer noch in weiten Teilen der kleine Junge, der staunend in der Welt steht und sich fragt, was da eigentlich genau geschieht.
3: Sagt der Autor Lukas Bärfuß. Sein neues Buch Königin der Nacht ist bei Rowohlt erschienen, kostet 22 Euro. Tilla Fuchs hat es vorgestellt. Ende Info bis hierhin mit Jochen Fischer. Nach den Nachrichten übernimmt hier Birgit Langhammer mit den Themen des Tages.

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1: Um 17 Uhr mit Sönke Peters. Die frühere RAF-Terroristin Daniela Klette ist vor dem Landgericht Verden zu 13 Jahren Gefängnis verurteilt worden. Sie musste sich unter anderem wegen Überfällen auf Geldtransporter und Supermärkte verantworten. Helmut Eickhoff in Verden mit den Einzelheiten.
2: Die Taten waren offenbar genauestens durchgeplant, ist auch während des Prozesses immer wieder dargelegt worden. So sind zum Beispiel in Klettes Wohnung Skizzen von Tatorten gefunden worden. Dort haben die Ermittler auch Waffen sichergestellt, die teils bei den Überfällen auch zum Einsatz kamen. So ist bei einem Überfall in der Nähe von Bremen auf einen Geldtransporter geschossen worden. Es soll auch zwei Komplizen gegeben haben, Burkhard Garwig und Ernst Volker Staub. Sie gelten ebenfalls als frühere RAF-Terroristen. Beide sind aber weiter auf der Flucht.
1: Die Bundesregierung will den Wohnungsbau in Schwung bringen. Das Kabinett hat einen Gesetzentwurf von Bauministerin Huberts auf den Weg gebracht. Aus der NDR-Nachrichtenredaktion Tabea Tschöpe.
3: Wer bauen will, steht oft vor Genehmigungsverfahren, die sich in die Länge ziehen. Vielleicht auch deshalb ist in Deutschland die Zahl der neu gebauten Wohnungen auf dem niedrigsten Stand seit 10 Jahren. Das will Bauministerin Huberts ändern. Sie plant, auf manches Prüfverfahren künftig zu verzichten und Konflikte um Baugrundstücke klarer zu regeln. Für Kommunen soll es außerdem leichter werden, bei verfallenen Immobilien gegen die Eigentümer vorzugehen. Das Kabinett hat auch Pläne von Innenminister Dobrindt für mehr Cybersicherheit auf den Weg gebracht. Zentraler Punkt, bei Cyberattacken aktiv Angreifer zu stören. Bislang sind die Sicherheitsbehörden vor allem aufs Erkennen begrenzt und sollen vorbeugend schützen.
1: Weiteres Thema im Kabinett war der Menschenhandel. Die Gesetzesreform von Bundesjustizministerin Hubig sieht vor, weitere Formen des Menschenhandels ins Strafgesetz mit aufzunehmen, unter anderem die Ausbeutungsform der Leihmutterschaft und der Zwangsheirat. Künftig macht sich außerdem strafbar, wer Dienstleistungen von Opfern des Menschenhandels in Anspruch nimmt, zum Beispiel in Nagelstudios. Alle Kabinettsbeschlüsse werden im nächsten Schritt im Bundestag beraten. Die Wirtschaftsweisen warnen in ihrem jüngsten Gutachten vor weiter steigenden Beiträgen zur Sozialversicherung und hohen Ausgaben wegen des demografischen Wandels. Ausgaben müssten beschränkt werden, so der Sachverständigenrat der Bundesregierung. Der größte Dämpfer für die deutsche Wirtschaft sei aber der Iran-Krieg. Daher erwarten die Wirtschaftsweisen in ihrem Frühjahrsgutachten nur ein Mini-Wachstum von 0,5%. Zuvor gingen die Expertinnen und Experten noch von 0,9% aus. 5 Jahre nach dem Einbruch in eine Hamburger Sparkassenfiliale Filiale der Hamburger Sparkasse in Norderstedt hat das Oberlandesgericht in Hamburg entschieden, die HASPA hatte den Tresorraum ausreichend gesichert. Die Richter gaben damit der Berufung der Bank gegen frühere Urteile statt. Die betroffenen Schließfachinhaber erhalten damit keine zusätzliche Entschädigung. Aus Hamburg, Hanna Böhme.
4: Hinterher ist man immer schlauer. Entscheidend ist die Erkenntnislage vorher. So könnte man die Begründung des Hanseatischen Oberlandesgerichts heute Vormittag grob zusammenfassen. Die Richter erklärten, dass der Tresorraum der Hamburger Sparkasse in Norderstedt mit dem Wissensstand von vor dem Einbruch hinreichend, vernünftig und ausreichend geschützt war. Eine Pflichtverletzung konnte das Gericht demnach nicht feststellen. Damit fällt die Entscheidung der Richter am Oberlandesgericht anders aus als die zweier Kammern am Hamburger Landgericht. Diese hatten in vorherigen Verfahren zugunsten der klagenden Schließfachinhaber entschieden und waren zu dem Schluss gekommen, dass die Sparkasse haftbar ist. Die Bank legte daraufhin Berufung ein.
1: Bahnreisende auf der Strecke Hamburg-Berlin müssen sich auf Behinderungen einstellen. Wegen eines Stellwerkausfalls bei Lüneburg kommt es dort laut Bahn bis voraussichtlich morgen Vormittag zu Verspätungen und Zugausfällen. Erst vor 2 Tagen hat es massive Probleme im Zugverkehr zwischen Hamburg und Bremen gegeben, wegen eines Böschungsbrandes im Landkreis Harburg und Problemen an der Oberleitung war die Strecke zeitweise gesperrt.
5: Und wir müssen an dieser Stelle die Nachrichten einmal unterbrechen für eine dringende Gefahr. Meldung für Autofahrer in Hannover auf der Bornumer Straße zwischen der B217 Wallensteinstraße und Nennendorfer Chaussee werden Steine auf die Fahrbahn geworfen. Vorsicht bitte in diesem Bereich auf der B217.
1: Nacht, gering bewölkt und trocken, örtlich Nebel, Tiefstwerte 11 bis 4 Grad. Morgen heiter, teils sonnig und trocken, Höchstwerte 14 bis 24 Grad. Am Freitag Sonne und Wolken, gebietsweise Schauer oder kräftigere Gewitter, 19 bis 31 Grad. Am Sonnabend ein Wechsel aus Sonne und Wolken, im Süden örtlich Schauer oder Gewitter, 17 bis 26 Grad. Es ist 17.05 Uhr.
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5: Wetter haben wir gerade schon gehört. Wir machen gleich mit Verkehr weiter und wiederholen nochmal die Gefahrenmeldung. Vorsicht bitte in Hannover auf der Bornumer Straße zwischen der B217, Wallensteinstraße und Nenndorfer Chaussee werden Steine auf die Fahrbahn geworfen. Stau oder stockend ab 3 Kilometern. A1 Hamburg Richtung Osnabrück zwischen Bremerkreuz und Hemelingen. 4 Kilometer Stau. A1 Osnabrück Richtung Bremen zwischen Dreieckstur und Bremen-Hemelingen. 5 Kilometer Stau vor der Baustelle. A2 Berlin Richtung Hannover zwischen Irxleben und Allerengersleben. 8 Kilometer stockender Verkehr wegen Bauarbeiten. A2 Berlin Richtung Hannover zwischen Peine Ost und Lehrte Ost. 7 Kilometer stockend, auch hier im Baustellenbereich. A7 Flensburg Richtung Hamburg zwischen Dreieck Hamburg Nordwest und Bahrenfeld. 4 Kilometer stockend. Die A7 Hannover Richtung Hamburg ist zwischen Dorfmark und Soltau Süd wegen Bergungsarbeiten gesperrt. Dadurch staut es sich ab Bad Fallingbostel. Und nochmal die A7 Hamburg Richtung Flensburg. Hier ist die Autobahn zwischen Schubi und Tarp nach einem Unfall gesperrt. Die Umleitung führt über die U65. Wir wünschen allen unterwegs eine gute Fahrt.
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5: Ja, heute mit einer Art Wirtschaftsschwerpunkt, denn zum einen haben die Wirtschaftsweisen ihre Konjunkturprognose nach unten korrigiert. Wo sie die größten Probleme und Herausforderungen sehen, hören wir gleich. Außerdem ist Bundeswirtschaftsministerin Reiche weiter in China unterwegs und mahnt dort unter anderem fairen Wettbewerb an. Ankurbeln wiederum könnte die Wirtschaft ja vielleicht ein Bauboom in Deutschland. Heute hat Bauministerin Huberts das Baugesetzbuch Upgrade vorgestellt, das dazu führen soll. Auch das ordnen wir gleich ein. Ich bin Birgit Langhammer. Schönen guten Abend. Die Wirtschaftsweisen sind ja ein Sachverständigenrat, der mit regelmäßigen Gutachten die wirtschaftliche Lage in Deutschland einschätzt. Aber die 5 Mitglieder stellen eben nicht nur Prognosen, sondern beraten die jeweilige Bundesregierung auch unabhängig. Und so gab es heute nicht nur eine deutliche Senkung beim prognostizierten Wachstum der Konjunktur. 0,5% werden noch erwartet. Im Herbst lag ihre Schätzung noch bei 0,9%. Sondern es gab auch gleich noch eine Analyse. Und der Sachverständigenrat Wirtschaft warnte angesichts der demografischen Alterung auch vor einem dramatischen Anstieg der Sozialversicherungsbeiträge. Jan Zimmermann über die korrigierte Prognose und Empfehlungen.
6: Die Prognose der Wirtschaftsweisen ist keine Überraschung. Sie reiht sich in die vielen anderen Lagebilder von Experten und der Bundesregierung ein. In Zahlen heißt das:
7: Wir erwarten deshalb für das laufende Jahr ein Wachstum des Bruttoinlandsprodukts um nur noch 0,5%. Für das kommende Jahr rechnen wir mit einem leicht höheren Wachstum von 0,8%.
6: Sagt Monika Schnitzer, die Vorsitzende des Sachverständigenrats Wirtschaft. Sie und ihre Ratskollegen blickten vor wenigen Monaten noch positiver auf die Wirtschaftsentwicklung in Deutschland. Die Gründe für die jetzt nach unten korrigierte Prognose sind klar. Die Zollpolitik der USA sowie der Iran-Krieg und die gestiegenen Energiepreise, erklärt der Wirtschaftsweise Gabriel Felbermayr.
8: Beides, Zölle und Energiekrise, trifft die deutsche Wirtschaft besonders stark und das zudem in einer ohnehin konjunkturell schwierigen Lage.
6: Denn die deutsche Wirtschaft produzierte bislang viel fürs Ausland und profitierte von preiswertem Öl und Gas aus der ganzen Welt. Doch damit sind die schlechten Nachrichten noch nicht zu Ende. Die Wirtschaftsexperten erwarten eine höhere Inflation, 3% in diesem und 2,8% im nächsten Jahr. Die Preise werden also steigen, sagt Wirtschaftsweise Veronika Grimm.
9: Während die Preise für bestimmte Energieträger also bereits deutlich angezogen haben, dürften sich Erdgas und Strom erst mit Verzögerung verteuern. Wir kennen das aus der letzten Energiekrise, nämlich wenn bestehende Verträge auslaufen oder eben angepasst werden.
6: Die höheren Energiepreise senken die Kauflaune der Leute, was Konsum und Wirtschaft zusätzlich schwächen. Außerdem:
9: Die seit 7 Jahren anhaltende Schwäche der deutschen Wirtschaft ist allerdings nicht nur konjunkturell bedingt, sondern hat auch strukturelle Ursachen.
6: Heißt, die Probleme liegen tiefer. Vor allem die alternde Bevölkerung bereitet den Wirtschaftsforschern Sorge. Immer weniger Menschen zahlen in die Sozialversicherung ein, also in die Renten-, Kranken- und Pflegekasse, während die Ausgaben ständig weiter steigen. Wirtschaftsweise Martin Werding.
10: Nach aktualisierten Vorausberechnungen des Sachverständigenrates werden die Sozialversicherungsbeiträge ausgehend von mittlerweile 42,3%, bei unverändertem Recht weiter steigen, auf rund 45% bis 2030, rund 50% bis 2040. Und auch dort ist nach unseren Berechnungen nicht Schluss.
6: Steigende Beiträge führen zu weniger Geld in der Tasche, erhöhen die Lohnkosten und belasten die Wirtschaft immer weiter. Die Experten fordern deshalb von der Bundesregierung schnelle und weitreichende Reformen mit Einschnitten, die alle treffen, vor allem bei Rente, Gesundheit, Pflege.
7: Also der Handlungsdruck ist massiv,
6: betont die Ratsvorsitzende Schnitzer. Und Experte Werding ergänzt:
10: Das heißt, in dieser Legislaturperiode ist der Handlungsdruck groß und wir sind in einer insgesamt schwierigen Phase. Und das Spannende, wenn man zurückschaut, ist, genau solche Situationen haben in den 80er, in den Nullerjahren dazu geführt, dass auch wirklich was passiert ist.
6: Hoffnung ist also weiterhin da, dass auch dieses Mal wirklich etwas passiert und die deutsche Wirtschaft dann wieder anzieht.
5: Die Wirtschaftsweisen haben die Wachstumsprognose also gesenkt. Soweit der Bericht aus Berlin von Jan Zimmermann. Und wir bleiben noch dabei.
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5: Kommt heute von Philipp Eckstein aus dem Hauptstadtstudio. Und er kommentiert den Ruf nach Reformen.
11: Die Botschaft der Wirtschaftsweisen ist seit Jahren dieselbe. Sie wird nur von Jahr zu Jahr drängender, mahnender. Mittlerweile klingen die 5 Wirtschaftswissenschaftlerinnen und Wissenschaftler alarmiert. Die deutschen Sozialversicherungssysteme, Rente, Gesundheit, Pflege, sie sind zu teuer. Und die Beitragssätze werden weiter steigen, wenn die Politik nicht entschieden gegensteuert. Es braucht Reformen. Und auch da reden die Wirtschaftsweisen nicht um den heißen Brei herum. Reformen bedeuten Kürzungen, Einschnitte. Nur wenn alle protestieren, habe die Politik alles richtig gemacht, erklärte die Vorsitzende des Gremiums Monika Schnitzer. Denn wenn nur ein paar protestieren, dann seien wohl einige geschont worden. Markige Sätze, die zeigen, wie groß die Aufgabe ist. Eine Aufgabe, die gerade unter dem Gesichtspunkt der Generationengerechtigkeit angegangen werden müsste und um die sich die Politik zu oft gedrückt hat. Nur wenn wir über Einschnitte sprechen, letztlich darüber, dass Geld im System an allen Ecken fehlt, dann sollte es nicht nur darum gehen, wie und wo bei den Menschen gespart werden kann, die auf die Sozialsysteme angewiesen sind. Vielmehr sollte sich der Blick auch auf die richten, die blendend versorgt sind. Ausgerechnet an dem Tag, an dem die Wirtschaftsweisen verkünden, ohne Einschnitte wird es nicht gehen, hat die Boston Consulting Group ihre jährliche Studie zu Superreichen veröffentlicht. Und auch da ist die Botschaft jedes Jahr dieselbe. Die Zahl der Superreichen wächst und wächst, auch in Deutschland. 5.000 Menschen hierzulande verfügen über umgerechnet mindestens 100 Millionen US-Dollar. Diese kleine Gruppe besitzt in Deutschland mehr als ein Viertel des gesamten Finanzvermögens. Diese obszöne Ungleichheit, die Schere zwischen Arm und Reich in Deutschland, auch sie wird von der Politik seit Jahren nicht angegangen. Jede aufkommende Debatte darüber wird auch mit Hilfe finanzstarker Lobbygruppen sofort attackiert. Also, wenn schon Einschnitte und große Reformen, dann sollte die Politik nicht nur die Themen Rente, Pflege, Gesundheit und Arbeitszeit angehen, sondern endlich auch Vermögen, Kapitalerträge und Erbschaften.
5: Die Meinung war das von Philipp Eckstein, unserem Korrespondenten im Hauptstadtstudio in Berlin. Ja, soweit also die Einschätzungen der Wirtschaftsweisen. Gehen natürlich auch Richtung Wirtschaftsministerium. Die Wirtschaftsministerin allerdings ist derzeit unterwegs. Am zweiten Tag ihrer China-Reise ist Katharina Reiche im Süden des Landes in der Industriemetropole Guangzhou unterwegs. Es stehen Firmenbesuche an und Gespräche mit Vertretern der Lokalregierung. Zuvor hatte sie bei politischen Gesprächen in der chinesischen Hauptstadt Peking für Dialog und Zusammenarbeit geworben und gleichzeitig auch fairen Wettbewerb für deutsche Unternehmen in China und verlässliche Zugänge zu kritischen Rohstoffen und seltenen Erden gefordert. Unser Reporter Maximilian Seib begleitet die Wirtschaftsministerin auf ihrer China-Reise.
12: Ich freue mich sehr, Sie persönlich kennenzulernen.
13: Es ist der wohl wichtigste Termin für Wirtschaftsministerin Reiche an ihrem ersten Tag in China. Ihr Amtskollege, Chinas Handelsminister Wang, begrüßt sie vor seinem Ministerium. Zu besprechen gibt es vieles, denn China wird immer mehr zum Rivalen. Doch Reiche setzt auf ein Mit statt ein Gegeneinander.
14: Deutschland und China verbindet eine der bedeutendsten Wirtschaftsbeziehungen der Welt. Wir haben ein Handelsvolumen von 250 Milliarden Euro. Unsere Unternehmen tragen mit über 1 Million Arbeitsplätze, auch mit Forschung und Innovation, zum Wachstum von China bei. Und das wird hier sehr gewertschätzt.
13: Klar ist, die deutsche Wirtschaft braucht China, wird aber zunehmend von chinesischen Firmen unter Druck gesetzt, teilweise sogar vom Markt verdrängt. Auch weil Chinas Führung eigene Firmen finanziell fleißig unterstützt. Deutsche Unternehmen klagen über schweren Marktzugang in China, darüber, dass Rohstoffe wie seltene Erden nur eingeschränkt geliefert werden. Reiche versucht den Spagat, all das ansprechen, ohne die Gegenseite zu verprellen.
14: Unsere Unternehmen scheuen keinen Wettbewerb. Aber Wettbewerb muss so gestaltet und organisiert sein, dass er zu beiderseitigem Nutzen ist. Und darüber habe ich heute mit Minister Wang gesprochen.
13: Begleitet wird Reiche von 35 deutschen Wirtschaftsbossen. Sie alle hoffen auf mehr Kooperationen und höhere Umsätze in China. Mit dabei sind große Akteure wie Airbus, Allianz, BASF, SAP oder Siemens, aber auch einige Mittelständler. Wie Markus Blocher, Geschäftsführer des Maschinenbauunternehmens Krönert aus Hamburg. Seine Firma ist auf Beschichtungs- und Kaschieranlagen spezialisiert. Noch ist die eigene Technologie der chinesischen Konkurrenz überlegen, allerdings...
15: Dieser Abstand zu den Standardmaschinenbauern, die es jetzt mittlerweile in China gibt, das wird immer geringer. Und es ist nur eine Frage der Zeit, bis auch in unserer Branche die chinesischen Maschinenbauer nach Europa kommen. Also Teil der Überlegungen, die wir anstellen, ist eine Defensivstrategie, wenn man das so sagt. Wie schützen wir unseren Kernmarkt in Europa?
13: Längst geht es nicht mehr nur um den Wettbewerb in China, sondern auch in Europa. Denn die Volksrepublik hat eine Exportoffensive gestartet, flutet den Markt mit eigenen Produkten, die nicht nur gut, sondern vor allem auch günstig sind. Das betrifft eben deutsche Maschinenbauer, auch Autohersteller, Teile der Chemiebranche. Gegensteuern, das gehe nicht auf deutscher, sondern vor allem auf europäischer Ebene, sagt der Präsident der Europäischen Handelskammer in China, Jens Eskelund.
16: I think it's very important that we demonstrate that we are able to speak with one voice in Europe.
13: Es ist sehr wichtig, dass wir zeigen, dass wir in Europa mit einer Stimme sprechen können. Denn wenn man Europa als Markt betrachtet, ist es vielleicht der wichtigste für China. Er hat eine völlig andere Größenordnung als nur der deutsche Markt. Außerdem sollte sich Deutschland bewusst machen, dass viele der Herausforderungen, die man in Bezug auf China derzeit hat, andere europäische Länder teilen. Es sollte also ein Interesse geben, diese Probleme gemeinsam anzugehen. Einige Länder in Brüssel fordern eine härtere Gangart im Handel mit China. Frankreich, Italien und Spanien haben dazu ein Papier mit verschiedenen Ansätzen präsentiert. Am Freitag soll in der EU-Kommission über weitere Maßnahmen diskutiert werden. Deutschland hält sich bei all dem zurück. Auch Wirtschaftsministerin Reiche will keine Eskalation.
14: Wir werben in Brüssel also für einen balancierten Ansatz, wirksame Schutzinstrumente und gleichzeitig Offenheit für den Export.
13: Kooperation statt Konfrontation, das scheint das Motto der Bundeswirtschaftsministerin im Dialog mit China zu sein. Eine gemeinsame europäische Linie ist nicht zu erkennen.
5: Soweit ein Bericht von Maximilian Seib. Er begleitet Wirtschaftsministerin Reiche gerade in China. Wir kommen zu einem weiteren wichtigen Wirtschaftszweig in Deutschland. Wohnungsbau first. Das will Bundesbauministerin Verena Huberts von der SPD nun gesetzlich verankern. Und die Bundesregierung hat den Entwurf für ein entsprechendes Gesetz zur Modernisierung des Städtebau- und Raumordnungsrechts verabschiedet. Die Probleme liegen ja seit langem auf der Hand. Es fehlen zu viele Wohnungen. Dadurch wird Wohnraum längst nicht nur in Großstädten und Ballungsräumen immer teurer. Die Zahl der neu gebauten Wohnungen pro Jahr ist auf dem niedrigsten Stand in den letzten 10 Jahren gesunken. Im vergangenen Jahr 2025 wurden nämlich nur etwas mehr als 200.000 Wohnungen

0: Angespannt gilt, künftig ein überragendes öffentliches Interesse am Wohnungsbau erklären. Das heißt, ein Bauprojekt hat Priorität vor anderen Interessen, zum Beispiel dem Denkmal oder dem Naturschutz. Außerdem sieht die Gesetzesänderung schnellere Umweltprüfungen vor und sowieso mehr Tempo bei Planungsverfahren.
1: Heute dauern Planverfahren oft 5 Jahre, manchmal aber auch 15 Jahre. Unser Anspruch ist klar: 2 Jahre. Wer bauen will, soll sein Verfahren online verfolgen können, nicht im Rathausflur warten müssen.
0: Die SPD-Politikerin Hubert spricht gerne in solchen Bildern, will zeigen, dass sie verstanden hat. Ein weiteres Problem, das die Ministerin mit dem neuen Gesetz angeht, sogenannte Schrottimmobilien.
1: Wir sehen Fenster, die sind eingerissen. Und sie sind dort in einer Nachbarschaft, wo sich die Menschen nicht mehr wohlfühlen und wo man Jahrzehnte braucht, um diesem Problem Herr zu werden. Damit ist jetzt Schluss. Denn die Kommune kann ein Instandsetzungsgebot aussprechen.
0: Heißt, der Eigentümer wird aufgefordert, ein Haus zu sanieren. Und wenn er das nicht macht?
1: Wenn dieses Instandsetzungsgebot nicht verfolgt wird, dann hat die Kommune jetzt ein scharfes Schwert. Und das heißt, in der letzten Instanz auch enteignen zu dürfen.
0: Alleine diese Möglichkeit zu Enteignungen, lange undenkbar. Hubert demonstriert damit Entschlossenheit. Genauso entschlossen müssen Städte und Gemeinden das dann aber auch umsetzen. Denn sie sind es, die über Schrottimmobilien und Neubaugebiete entscheiden, die jetzt digitaler werden können, es dann aber auch erstmal umsetzen müssen. Dennoch lobt der meist eher kritische Hauptverband der Bauindustrie die Pläne. Geschäftsführer Tim Oliver Müller.
2: Insgesamt hat die Bundesbauministerin Huberts mit der Novelle einen richtigen Weg eingeschlagen. Sie adressiert vor allen Dingen die Stellen im Verfahren, die in der Vergangenheit zu langen Genehmigungszeiten geführt haben. Das geht sie jetzt an, deswegen bin ich froher Hoffnung, dass sie damit auch Erfolg haben wird.
0: Jetzt geht das Gesetz erstmal in den Bundestag und dort hat die linken Abgeordnete Katalin Genburg Huberts schon vergangene Woche klargemacht, was sie davon hält, nämlich nichts. Vorfahrt für schnelles Bauen bedeutet in ihrer Lesart Abfahrt für wichtige Bürgerrechte.
3: Die Beschneidung von Beteiligungsrechten von Kindern und Jugendlichen. Auch der Umweltschutz und der Naturschutz, die Mitsprache von Umwelt- und Naturschutzverbänden wollen Sie auf die Streichliste stellen, weil immer alles noch schneller gehen soll. Nee, Stadtplanung braucht halt auch Zeit.
0: Und auch die Grünen kritisieren, künftig könne zwar schneller gebaut werden, doch schnell heiße nun mal noch lange nicht bezahlbar. Und tatsächlich steigen die Baukosten zurzeit, diesmal unter anderem wegen der Folgen des Irankriegs. Es dürfte also nicht der letzte Gesetzentwurf von Huberts für mehr bezahlbare Wohnungen in Deutschland sein.
4: Aus Berlin berichtete Benjamin Großkopf und über das Thema habe ich kurz vor der Sendung auch mit Axel Gedaschko gesprochen, Präsident des Spitzenverbands der Wohnungswirtschafts, GDW abgekürzt und einigen wahrscheinlich noch bekannt, vor einigen Jahren war er auch Wirtschaftssenator in Hamburg. Überragendes öffentliches Interesse bescheinigt Bauministerin Huberts dem Wohnungsbau, wobei salopp gesagt an Interesse mangelt es ja nicht, knapper Wohnraum, steigende Mieten, das sind ja die Dauerthemen in Deutschland. Sie, Herr Gedaschko, haben ja radikales Umdenken gefordert auf allen staatlichen Ebenen. Wie radikal ist denn Bauministerin Huberts jetzt?
5: In vielen Teilen sind die schon richtig schön radikal. Genau das, was wir auch gefordert haben. Also insbesondere, wenn es um Beschleunigung von Planung und Genehmigung geht, wenn es um Digitalisierung und Standardisierung geht. Beteiligungsverfahren verschlanken, Fristen verkürzen, das sind gute Ansätze. Die Frage ist, ob das alleine reicht, weil es gibt immer noch auf der anderen Seite beispielsweise von Ihrem Kollegen parallel Gesetze, die gemacht werden, die genau ins Gegenteil laufen.
4: Wenn Sie jetzt noch 2 Maßnahmen extra hätten, was fehlt Ihnen? Was würden Sie noch ergänzen wollen?
5: Also ganz wichtig ist das überragende öffentliche Interesse. Und das ist nicht nur sozusagen wörtlich zu nehmen, sondern das ist auch ein juristischer Fachbegriff. Und zu unserer Freude hatte sich der Koalitionsausschuss genau dazu durchgerungen, das klar zu machen, dass es auch ein Menschenrecht auf Wohnen gibt und dafür ein überragendes öffentliches Interesse. Bloß, es wurde, ich sag's mal, so gestaltet, dass es nur in aseptischen Dosen kaum wirkt und nicht so wirkt, wie wir es gerne hätten. Wir hätten gerne dieses Interesse für ein einzelnes Vorhaben, was in einem genehmigten B-Plan-Verfahren läuft. Da ein solches Interesse, weil sonst kommt das, was immer kommt, irgendwo eine Kröte und dann ist alles vorbei. Dann wird der Bau gestoppt, vielleicht für ein halbes, für ein Jahr und dann ist sämtliche, ja, ich sag's mal, Bezahlbarkeit am Ende des Tages aus dem Projekt raus.
4: Das ist ja das Problem, was wir aber schon in den vergangenen Jahren sehen. Also auch die Ampel wollte ja jährlich 400.000 neue Wohnungen bauen, darunter ein Viertel Sozialwohnungen. Im vergangenen Jahr hat die schwarz-rote Regierung den Bau Turbo zünden wollen. Also sind das nur Papiertiger?
5: Nein.

0: Es wäre ungerecht, wenn man sagt, das sind Papiertiger. Also das ernsthafte Bemühen, das klingt jetzt so ein bisschen schräg, aber das ernsthafte Bemühen der Regierung ist sichtbar. Bloß, sie haben verschiedene Punkte. Das eine ist, gibt es Bauland? Dann kann ich es denn tatsächlich nachher umsetzen, was ich bauen will. Das wäre jetzt das überragende öffentliche Interesse, wo die Regierung so ein bisschen den Kompass verloren hat. Das ist eben der Hauptkritikpunkt, den wir haben, weil das, was Sie jetzt vorschlagen, wirkt nicht wirklich. Und dann kommen Sie aber an einen Punkt, selbst wenn alle staatlichen Institutionen dann sagen, ja, wir wollen das, sind wir immer noch an einem anderen Punkt, nämlich ist das, was wir bauen, am Ende des Tages bezahlbar von einem Mieter. Und noch sind wir längst nicht dabei, dass wir die ganzen staatlichen Anforderungen so abgeschmolzen haben, dass wir wieder in die Range kommen, bezahlbar bauen zu können. Was ist bezahlbar? Aus unserer Sicht sind das Neubaumieten zwischen 12 und 14 Euro. Da werden viele Leute schon sagen, wow, das ist aber viel. Drunter ist aber leider völlig unrealistisch, aber im Moment liegen wir eben bei 18 bis 20 Euro und das ist völlig außerhalb der Bezahlbarkeit. Das ist der eigentliche Punkt, warum der Absturz am Bau im Moment stattfindet.
1: Es sind natürlich sehr viele Zwischenschritte und das Ganze ist ja kleinteilig. Wir können jetzt immer nur so ein paar Punkte rausgreifen, aber wo würden Sie sagen, wie viel hängt an Kommunen und wie viel ist jetzt wirklich ein Bundesproblem, also was auch wirklich von Berlin ausgelöst werden kann?
0: 50-50. Also wenn Berlin falsche Grundvorgaben macht, können die Kommunen gar nicht richtig handeln. Auf der anderen Seite ist natürlich in den Kommunen die Frage, sind die Bauämter richtig bestückt? Sind genügend Menschen da, die überhaupt das machen können, was sie machen sollen? Und ist der Wille da? Und das ist eigentlich das Allerentscheidendste. Der Wille muss da sein bei der Spitze, also bei der Bürgermeisterin, beim Bürgermeister. Und muss dann natürlich auch reichen in die Bauämter. Und denen, den Bauämtern, den Rücken stärken und zu sagen, es wird immer massive Widerinteressen geben gegen jeden Bau. Wir sind leider ein Volk von NIMBYs geworden, not in my backyard. Denen den Rücken zu stärken, das ist das A und O. Das erfordert politische Standfestigkeit und die findet man nicht so häufig.
1: Jetzt geht's ja hier im Konkreten um politische Maßnahmen. Aber selbst wenn das jetzt alles in Ordnung wäre, dann bliebe Bauen ja immer noch sehr teuer. Arbeitskräfte rar, Finanzierung schwierig. Also wie groß ist denn am Gesamtprojekt eigentlich überhaupt der politische Einfluss?
0: Der politische Einfluss ist schon da, aber er ist eben nicht alles. Genau wie Sie sagen, so ist es. Ich würde mal sagen, wenn das alles jetzt gerade gerückt wird, Zeiten gekürzt werden und Verzögerungen nicht mehr so ins Kontor schlagen, dann ist das ein Drittel dessen, was wir leisten müssen. Das heißt, zwei Drittel des Weges liegen gleichwohl noch vor uns.
1: Also Sie haben ja gesagt, Sie sehen das Ganze skeptisch positiv, Herr Gedaschko. Woran können Sie in einem Jahr messen, ob der Plan denn aufgeht, ob er denn in die richtige Richtung führt, vielleicht auch wirklich wieder ins Bauen führt in Deutschland?
0: Also ein ganz spannender Punkt ist natürlich die Verkürzung von Fristen und die Digitalisierung. Ob das wirklich klappt? Wir hoffen es, anders kann es eigentlich gar nicht gehen, wenn man sich so ein bisschen im europäischen Ausland umguckt. Wir als Deutschland haben so derartig den Anschluss verloren. Wir glaubt mal, wir sind ganz toll. Wir sind wirklich jetzt in Europa das Land mit der fast roten Laterne. Und wenn wir jetzt es nicht schaffen, innerhalb jetzt der nächsten, ich sag's mal, 12 bis 18 Monate, tatsächlich das Ruder rumzureißen, Perfektion können wir nicht in der kurzen Zeit erwarten, aber wir erwarten schon den Willen auf allen Ebenen, das umzusetzen, was in diesem Gesetz angelegt ist.
1: Sagt Axel Gedaschko, Präsident des Spitzenverbands der Wohnungswirtschaft, kurz GDW, zum Upgrade des Baugesetzbuchs. Wir kommen jetzt zu einem Prozessende. Die frühere RAF-Terroristin Daniela Klette ist heute wegen bewaffneter Raubüberfälle zu 13 Jahren Haft verurteilt worden. Das Landgericht Verden sprach die 67-Jährige wegen besonders schweren Raubes in 6 Fällen für schuldig. Klette hat laut Anklage mit 2 mutmaßlichen Komplizen jahrelang Geldtransporter und Supermärkte überfallen. Kurz vor ihrer Verhaftung 2024, da hat sich auch der Podcast Legion Most Wanted von der ARD und Andan mit Daniela Klette beschäftigt. Die Journalisten recherchierten damals monatelang und stießen tatsächlich auf eine Spur, die zu Klettes Wohnung in Berlin-Kreuzberg führte. Damals fanden sie dann eine Frau, die Klette sein konnte, aber sicher waren sie sich nicht und nun stellt sich heraus, sie war es. Zur heutigen Urteilsverkündung jetzt Helmut Eickhoff.
2: Gegen 11:15 am Vormittag war es soweit. Der Richter verkündete das Urteil. Daniela Klette wurde schuldig gesprochen, mehrere Raubüberfälle begangen zu haben. Gerichtssprecher Ahmad Mohammed.
3: Das Gericht hat heute mehrmals betont, dass vermutlich die einzelnen Indizien und die einzelnen Beweise für sich genommen nicht ausgereicht hätten, um hier Frau Klette zu verurteilen. Aber in der Gesamtschau aller Indizien zusammen und aller Asservate, die in der Wohnung der Angeklagten und wie mit jetzt Verurteilten gefunden wurden, ist das Gericht fest davon überzeugt, dass Frau Klette an den Raubüberfällen beteiligt war.
2: 13 Jahre muss Daniela Klette in Haft. Damit blieb das Gericht nur knapp unter den von der Staatsanwaltschaft geforderten 15 Jahren. Das Gericht sehe bei Klette eine hohe kriminelle Energie.
3: Weil sämtliche Taten bis ins kleinste Detail geplant wurden und dann auch umgesetzt wurden. Man hat in der Wohnung von Frau Klette umfangreiches Material für die Vorbereitung gefunden. Man hat Karten gefunden, man hat Pläne gefunden.
2: Klette wurde wegen schweren Raubes verurteilt, nicht aber wegen versuchten Mordes, den die Staatsanwaltschaft eigentlich verwirklicht sah. Dabei ging es um einen Überfall auf einen Geldtransporter in Stur bei Bremen. Dabei ist zwar niemand verletzt worden, aber es wurden Schüsse auf den Fahrer abgegeben.
3: Das Gericht hat bereits vorher in einem Beschluss und heute nochmal bekräftigt, dass es ihrer Auffassung nach kein versuchter Mord ist, insbesondere weil freiwillig von der weiteren Tatausführung abgesehen wurde.
2: Das Gericht berücksichtigte bei der Strafzumessung auch die schweren psychischen Schäden der Opfer, so auch beim Fahrer des Geldtransporters von Stur, dessen Anwalt Steffen Hörning.
4: Er hatte Todesangst, hat uns das beschrieben, als er in den Lauf der Waffe geschaut hat und insbesondere den Satz gehört hat, der zweite geht durch, womit ein zweiter Schuss gemeint war. Das heißt also, er hatte für einen kurzen Moment, so hat er es mir auch privat erzählt, mit dem Leben abgeschlossen.
2: Daniela Klette soll ein früheres RAF-Mitglied sein. Der Prozess fand auch deswegen unter erhöhten Sicherheitsvorkehrungen in einer extra umgebauten und angemieteten Reithalle statt. Zahlreiche Unterstützer aus der linken Szene reisten aus ganz Deutschland immer wieder nach Verden. Viele von ihnen waren auch bei der Urteilsverkündung dabei. Direkt nachdem der Richter die Strafe verkündete, kam es zu Tumulten, Freiheit für Daniela-Rufe. Klette selbst als auch ihre Unterstützer werfen dem Gericht vor, dass es gar nicht um die Taten gehe, sondern dass es ein politischer Prozess sei. So auch Unterstützerin Ariane Müller.
5: Eine Festung mit NATO-Stacheldraht, mit einer schwer bewaffneten, sagen wir, eine Polizei, mit halt eben, sagen wir, Maschinenpistolen im Anschlag. Das ist für mich ein politischer Prozess.
2: Um Klettes mögliche Mitgliedschaft in der RAF und damit verbundene terroristische Anschläge könnte es in einem weiteren Prozess gehen. Dazu hat die Bundesanwaltschaft erst kürzlich Anklage erhoben. Ob diese aber zugelassen wird, darüber muss nun noch das Oberlandesgericht Frankfurt entscheiden.
1: Aus Verden berichtete Helmut Eickhoff und damit enden die Themen des Tages für Mittwoch, den 27. Mai.
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7: Um gleich 17.32 Uhr mit Sönke Peters. Deutsche Sicherheitsbehörden sollen mehr Befugnisse bekommen, um Cyberangriffe auf Unternehmen und Behörden zu stoppen. Die Bundesregierung hat dazu ein Gesetz auf den Weg gebracht. So soll das Bundeskriminalamt in Zukunft IT-Systeme von mutmaßlichen Angreifern stilllegen können. Aus Berlin, Markus Sambale.
8: Bundesinnenminister Alexander Dobrindt nennt das Gesetz einen Meilenstein für die Cybersicherheit. Wie bisher vor allem auf Vorsorge und den besseren Schutz von IT-Systemen zu setzen, das reicht aus seiner Sicht nicht aus, mit Blick auf groß angelegte Cyberattacken. Der CSU-Politiker will, dass das Bundeskriminalamt, die Bundespolizei und das Bundesamt für Sicherheit in der Informationstechnik mehr Befugnisse bekommen. Neu ist, dass die Sicherheitsbehörden in fremde IT-Systeme eindringen, dort Daten kopieren, löschen und verändern können, um Cyberangriffe zu stoppen und weitere Attacken zu verhindern. Innenminister Dobrindt betont, es gehe um Gefahrenabwehr, nicht um sogenannte Hackbacks. Staatliche Vergeltungsschläge würden durch das Gesetz nicht erlaubt.
7: Die Bundesregierung hat sich heute auch mit dem fehlenden Angebot von neuen Wohnungen befasst. Eine umfassende Reform des Baugesetzbuchs soll dafür sorgen, dass künftig mehr und schneller gebaut werden kann. Unter anderem mit kürzeren Genehmigungsverfahren und klareren Regeln für die Kommunen. Das Kabinett hat zudem beschlossen, Menschenhandel konsequenter zu verfolgen und härter zu bestrafen. Außerdem sollen Streamingdienste wie Netflix oder Disney Plus künftig mindestens 8% ihres Jahresumsatzes in Deutschland investieren. Hohe Energiepreise, ausgelöst durch den Iran-Krieg, belasten die deutsche Wirtschaft. Zu diesem Schluss kommen die Wirtschaftsweisen in ihrem Frühjahrsgutachten. Aus Berlin, Anne-Kathrin Mellmann.
9: Das unabhängige Expertengremium schätzt für das Jahr 2026 deshalb nur noch ein Wachstum von 0,5% statt wie bisher 0,9. Neben dem Iran-Krieg nennen die Wirtschaftsweisen als weitere Probleme sinkende Wettbewerbsfähigkeit deutscher Industriegüter auf dem Weltmarkt und die älter werdende deutsche Bevölkerung. Schwerpunkt des Frühjahrsgutachtens ist deshalb die Sozialversicherung. Wenn sich nichts ändert, steigt der Beitrag bis zum Jahr 2040 auf insgesamt knapp 50%. So die Prognose der Wirtschaftsweisen. Das würde die Kosten für die Unternehmen erhöhen und die Einkommen belasten. Kurz, eine Bremse für das wirtschaftliche Wachstum. Deshalb müssten unter anderem Kranken- und Pflegeversicherung reformiert werden, indem der starke Anstieg der Kosten gedämpft wird.
7: Die frühere RAF-Terroristin Daniela Klette ist zu 13 Jahren Haft verurteilt worden. Das Landgericht Verden sprach Klette unter anderem wegen schweren Raubs und Verstößen gegen Waffengesetze schuldig. Aus der NDR-Nachrichtenredaktion Christoph Johansen.
10: In mehreren Städten in Niedersachsen und Nordrhein-Westfalen hatte Klette Geldtransporter und Supermärkte überfallen. Das sah das Gericht als erwiesen an. Die heute 67-Jährige soll die Taten gemeinsam mit ihren mutmaßlichen Komplizen Burkhard Garwick und Ernst Volker Staub begangen haben. Nach ihnen wird weiter gesucht. Ziel der Überfälle war es, das Leben im Untergrund zu finanzieren. Laut Gericht gingen Klette, Garwick und Staub dabei arbeitsteilig und äußerst konspirativ vor. So hätten sie zum Beispiel unter falschen Identitäten Fluchtautos gemietet.
7: Der Wirtschaftsausschuss des Schleswig-Holsteinischen Landtags hat Ministerpräsident Günther zur Northvolt-Förderung befragt. Der Rechnungshof hatte der Landesregierung vorgeworfen, gegen die Haushaltsordnung verstoßen zu haben. Hintergrund ist eine Bürgschaft von 300 Millionen Euro, die Schleswig-Holstein für den inzwischen insolventen Batteriehersteller Northvolt übernommen hatte. Aus Kiel Stefan Böhnke.
11: Günther schilderte die Chancen, die mit dem Northvolt-Projekt damals gesehen wurden und verwies auf Zeitdruck und auf die Konkurrenzlage. Andere Bundesländer hätten auch Interesse gehabt. Es sei eine Abwägungsentscheidung gewesen. Günther wiederholte, er trage als Ministerpräsident die Hauptverantwortung. Mit dem Wissen von heute würde er die Entscheidung aber wieder so treffen. Zuvor hatte die Präsidentin des Landesrechnungshofes Silke Torp ihr Sondergutachten erläutert und erneut schwere Vorwürfe gegen die Landesregierung erhoben. Diese habe sich bei ihrer Entscheidung über die Wandelanleihe im Wesentlichen auf ein Gutachten der Wirtschaftsprüfungsgesellschaft PwC gestützt, das der Bund in Auftrag gegeben hatte. Doch dieses Gutachten sei laut Rechnungshof nicht geeignet gewesen, eine belastbare Entscheidungsgrundlage zu liefern, weil es mögliche Risiken nicht ausreichend abgebildet hätte.
7: Der Bestand von Kegelrobben im niedersächsischen Wattenmeer ist erneut gestiegen. Wie das Umweltministerium in Hannover mitteilte, ergibt sich das aus Zählungen im vergangenen Winter. Demnach wurden 575 Jungtiere und fast 1120 erwachsene Kegelrobben erfasst. Im Vergleich zum Vorjahr sei das ein Plus von 136 Jungtieren. Umweltminister Mayer sprach von einer echten Erfolgsgeschichte des Natur- und Artenschutzes. Noch vor 20 Jahren seien Kegelrobben im niedersächsischen Wattenmeer praktisch ausgestorben gewesen. Das waren die Nachrichten.
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1: Auch am Abend meist noch sonnig und trocken, zum Teil aber auch recht windig. Temperaturen zwischen 13 Grad auf Borkum und 22 Grad in Wolfsburg. In der Nacht dann auch gering bewölkt. Örtlich kann sich Nebel bilden und die Tiefstwerte liegen zwischen 11 und 4 Grad. Morgen am Donnerstag dann auch heiter, teils sonnig, teils wolkig. Die Höchstwerte erreichen 14 Grad in Cuxhaven, in Hamburg bis 21, Braunschweig bis 24 Grad. Am Freitag dann Sonne und Wolken und gebietsweise Schauer oder auch mal kräftigere Gewitter. NDR Info, der Verkehrsservice, Stau oder stockend ab 3 Kilometern. A1 Hamburg Richtung Osnabrück zwischen Bremerkreuz und Hemelingen, 4 Kilometer Stau. A1 Osnabrück Richtung Bremen zwischen Dreieckstur und Bremen-Hemelingen, 5 Kilometer Stau. A2 Berlin Richtung Hannover zwischen Peine Ost und Lehrte Ost, 7 Kilometer stockend im Baustellenbereich. A7 Flensburg Richtung Hamburg zwischen Dreieck Hamburg Nordwest und Bahrenfeld, 4 Kilometer stockend. Die A7 Hannover Richtung Hamburg ist zwischen Dorfmark und Soltau Süd wegen Bergungsarbeiten gesperrt, dadurch staut es sich ab Bad Fallingbostel. Und die A7 Hamburg Richtung Flensburg ist zwischen Schubi und Tarp nach einem Unfall gesperrt. Die Umleitung führt über die U65. Wir kommen jetzt noch mal etwas ausführlicher zum großen Bauvorhaben in Schleswig-Holstein, das dann leider doch nicht umgesetzt werden konnte und das Land Millionen Euro kostet. Der Batteriehersteller Northvolt plante einen Standort in Heide. In der Fabrik sollten rund 3000 Arbeitsplätze entstehen und dafür hat es von der KfW einen Kredit gegeben über 600 Millionen Euro, für den Bund und Land Schleswig-Holstein dann zur Hälfte bürgten. Doch dann ging Northvolt pleite und es konnte eben nicht mehr das ganze Geld gesichert werden. Die Kritik am schleswig-holsteinischen Ministerpräsidenten Daniel Günther ist groß. Er stellte sich heute den Fragen der Opposition im Wirtschafts- und Digitalausschuss. Doch er konnte in den 2 Stunden die Kritiker nicht überzeugen, berichtet Stefan Bünke.
11: Zum Auftakt der 4-stündigen Sitzung des Wirtschaftsausschusses des Schleswig-Holsteinischen Landtages erhob die Präsidentin des Landesrechnungshofes, Silke Torp, schwere Vorwürfe gegen die Landesregierung. Sie habe sich bei ihrer Entscheidung über die Wandelanleihe im Wesentlichen auf ein Gutachten der Wirtschaftsprüfungsgesellschaft PwC gestützt, das der Bund in Auftrag gegeben hatte. Doch dieses Gutachten war laut Rechnungshof nicht geeignet, eine belastbare Entscheidungsgrundlage zu liefern, weil es mögliche Risiken nicht ausreichend abbildete.
12: Der Landesregierung waren auch die fachlichen Bedenken im Hinblick auf das PwC-Gutachten bekannt. Schlussendlich hat die Landesregierung das aber anders bewertet.
11: Ministerpräsident Günther sprach von einer Abwägungsentscheidung der Landesregierung und verwies auf damals gesehene Chancen für den Wirtschaftsstandort Schleswig-Holstein und dem Zeit- und Konkurrenzdruck möglicher weiterer Standorte. Und er sagte:
13: Auch heute sage ich Ihnen, mit dem Wissen von damals würde ich diese Entscheidung wieder so treffen.
11: Er räumte ein, dass es politisch klug gewesen wäre, dem Landtag damals auch das PwC-Gutachten zu Northvolt zur Verfügung zu stellen. Die Opposition kritisierte den Auftritt Günthers scharf. FDP-Wirtschaftspolitiker Bernd Buchholz sagte:
14: Er hätte heute die Chance gehabt, die Fehler einzuräumen und die Rechtsverstöße einzuräumen, die der Landesrechnungshof ihm nachgewiesen hat.
11: Enttäuscht zeigte sich auch Kiano Stender von der SPD.
15: Weil es so gut wie gar keine Einsicht gegeben hat. Der Landesrechnungshof bestätigt uns in unserer Kritik in allen Punkten, die wir in den letzten 1,5 Jahren angebracht haben.
11: Nächster Akt. Am kommenden Freitag verkündet das Landesverfassungsgericht in Schleswig seine Entscheidung, ob der Landtag in Sachen Northvolt ausreichend von der Landesregierung informiert worden war, um die Entscheidung über die Millionenwandelanleihe überhaupt treffen zu können.
1: Informationen von Stefan Böhnke.
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1: Schauen Sie denn noch klassisches Fernsehprogramm oder doch eher Streamingdienste? Mehr als 70% der deutschen Haushalte hat mittlerweile mindestens einen Streamingdienst im Abo, oft sogar 2 oder 3. Eine Menge Geld fließt also hierzulande an Anbieter wie Amazon Prime, Netflix und Co. Damit aber auch der Firmenstandort Deutschland davon profitiert, hat das Bundeskabinett heute eine sogenannte Investitionsverpflichtung auf den Weg gebracht. Für wen sie gilt und was sich dahinter konkret verbirgt, welche Kritik es gibt, berichtet Nicole Markwald.
16: Streamingdienste wie Netflix, Amazon oder Disney Plus sollen künftig 8% ihres Jahresumsatzes in den Filmstandort Deutschland investieren. Das sieht ein Gesetzentwurf von Kulturstaatsminister Wolfram Weimer vor, der heute vom Bundeskabinett beschlossen wurde. Auch für Fernsehsender wie RTL, ProSiebenSat.1 und die öffentlich-rechtlichen Sender ARD und ZDF gilt diese Mindestinvestitionsquote. Durch die Einigung bekommen Filmproduktionen erhöhte Fördermittel. Die Bundesregierung hofft, damit der deutschen Filmbranche neuen Schub zu verleihen. Filmstudios wie Bavaria oder Babelsberg hatten in den zurückliegenden Jahren oft das Nachsehen. Andere Länder lockten internationale Produktionen mit Steuervorteilen und besseren Konditionen. Der parteilose Kulturstaatsminister Weimer hofft nun auf einen Boom und neue deutsche Blockbuster. Der Vorsitzende des Kulturausschusses im Bundestag, Sven Lehmann von den Grünen, hält es für den richtigen Schritt in der Filmpolitik. Der Branchenverband Bitkom kritisiert allerdings zu starre Vorgaben und zusätzliche Bürokratie. Der Gesetzentwurf muss noch vom Bundestag beschlossen werden. Anfang 2027 soll die Investitionsverpflichtung in Kraft treten.
1: Informationen von Nicole Markwald zur Investitionsverpflichtung für Streamingdienste. Während die deutsche Wirtschaftsministerin Katharina Reiche aktuell durch China reist und dort unter anderem für besseren Zugang zu kritischen Rohstoffen und chinesische Investitionen in Deutschland wirbt, hat die Europäische Handelskammer in China ihren neuesten Geschäftsklimabericht vorgestellt. Demnach ist das Vertrauen der europäischen Unternehmen in den chinesischen Markt wieder leicht angestiegen. Eva Lambi-Schmidt berichtet aus Shanghai.
17: Es ist eine leichte Verbesserung, möglicherweise ein Wendepunkt nach einem historischen Tief im vergangenen Jahr. In der Umfrage der Europäischen Handelskammer in China haben 17% der befragten Unternehmen ihre Gewinnaussichten optimistisch eingeschätzt. Das sind 5 Prozentpunkte mehr als im Vorjahr. Dennoch gaben 68% der Unternehmen an, dass es schwieriger geworden sei, in China Geschäfte zu machen. Das ist zwar etwas weniger als im Vorjahr, doch weiterhin die Mehrheit. Nach Angaben der Europäischen Handelskammer dürften die Ergebnisse nicht darüber hinwegtäuschen, dass es weiterhin ernsthafte Herausforderungen für europäische Unternehmen in China gebe. Zum Beispiel sind laut der Umfrage 1/3 der befragten Unternehmen oder ihre Lieferanten von Exportkontrollen betroffen. Andere haben in China Probleme, ihre Unternehmensstandorte zu verlagern oder Baugenehmigungen zu erhalten. Die Europäische Handelskammer sieht hier Potenzial für die chinesische Regierung, die Verwaltungsprozesse und damit auch das Geschäftsumfeld für europäische Unternehmen zu verbessern. Außerdem macht die abgekühlte chinesische Wirtschaft den Unternehmen zu schaffen. In zahlreichen Branchen auf dem chinesischen Markt gibt es ein Überangebot. Das führt dazu, dass Hersteller sich mit immer günstigeren, teils nicht profitablen Preisen unterbieten. Dieser Wettbewerb sei nicht nachhaltig, so die Kammer. Zudem ist Chinas Binnennachfrage weiterhin schwach. Die chinesische Wirtschaft stützt sich stark auf den Export. Die strukturellen Probleme der chinesischen Wirtschaft könne Chinas Führung nicht von jetzt auf gleich bewältigen, so die Europäische Handelskammer. Dies würde Jahre in Anspruch nehmen. Die Kammer ist jedoch überzeugt, dass die chinesische Staats- und Parteiführung mit gezielten Maßnahmen bessere Bedingungen für europäische Unternehmen auf dem chinesischen Markt schaffen könnte.
1: Und wir schauen jetzt noch zur Börse. Hoffnungen auf eine Öffnung der Straße von Hormus haben die Rohölpreise wieder unter 100 Dollar gedrückt. Dem deutschen Leitindex hilft das aber nicht viel. Der DAX steht mit 25.180 Punkten nahezu unverändert da gegenüber gestern. Der Dow Jones gewinnt immerhin 0,4% auf 50.700 Punkte. Und der Euro kostet 1,16 Dollar. Das waren die Meldungen aus unserer Wirtschaftsredaktion. Dass es Mitte Mai schon mal etwas wärmer werden kann, das haben wir ja am vergangenen Pfingstwochenende auch gerade alle erlebt. Wir schauen aber gleich nach Frankreich und da wird tatsächlich in einigen Landesteilen schon geächtzt unter der ersten richtigen Hitzewelle. Nahezu 40 Grad werden da schon erreicht. Wir kommen jetzt erst einmal aber noch zu unserem kompakten Überblick um 17.46 Uhr.
7: Im Prozess gegen die ehemalige RAF-Terroristin Daniela Klette ist am Landgericht Verden das Urteil gefallen. Danach muss die 67-Jährige für 13 Jahre in Haft. Verurteilt wurde Klette unter anderem wegen besonders schweren Raubes in 6 Fällen, Verstößen gegen Waffengesetze und erpresserischen Menschenraubes. Klette war Anfang 2024 in Berlin festgenommen worden und stand seit März vergangenen Jahres in Verden vor Gericht. Mit einer Neufassung des Baugesetzbuches will der Bund den Wohnungsbau ankurbeln. Das Bundeskabinett hat das entsprechende Vorhaben von Bauministerin Huberts gebilligt. So sollen etwa Verfahren digitalisiert und verkürzt werden. Das Kabinett hat außerdem Pläne für mehr Cybersicherheit abgesegnet. Sicherheitsbehörden sollen damit aktiv gegen Attacken im Netz vorgehen können. Weiteres Thema im Kabinett war Menschenhandel. Dieser soll nach dem Willen von Bundesjustizministerin Hubig künftig besser verfolgt und härter bestraft werden können. 5 Goldsucher, die mehr als eine Woche in einer überfluteten Höhle in Laos eingeschlossen waren, sind lebend gefunden worden. Nach Angaben von laotischen und thailändischen Rettungskräften sind die Männer in Sicherheit. Auf Videos in sozialen Netzwerken war zu sehen, wie sich Retter um den Hals fielen und Freudenschreie ausstießen. Nach 2 weiteren Vermissten in dem südostasiatischen Land wird noch gesucht. Das Wetter in Norddeutschland, viel Sonne und trocken bei 13 Grad auf Borkum und bis 22 Grad in Wolfsburg. Das war ein kurzer Überblick. Nun weiter mit Birgit Langhammer.
1: Danke, Sönke Peters. Ja, wir bleiben bei Temperaturen. Anfang der Woche war es ja schon in Norddeutschland sommerlich warm, zum Teil heiß. Es sind örtlich schon bis zu 30 Grad erreicht worden. Inzwischen liegen die Werte, wir haben es gerade gehört, aber wieder im üblichen Mai-Bereich. In Frankreich dagegen hält die Hitzewelle noch an. Die Temperaturen steigen immer weiter und lassen alle Rekorde für einen Monat Mai dahin purzeln. Auch heute wurden wieder bis zu 38 Grad erwartet. Und es gibt erste Kritik an der französischen Regierung, die erst für morgen ihre erste Hitzesitzung einberufen hat. Unser Korrespondent Kai Rienecker berichtet.
18: In der sonst in dieser Jahreszeit noch so frischen Bretagne liegen die ersten Tropennächte hinter den Bewohnern. Viele von ihnen können es noch gar nicht fassen, wie Manon, Fischhändlerin in der Hafenstadt Saint-Malo.
19: Letzte Woche oder vor zwei Wochen haben wir noch den Ofen zu Hause angemacht, weil es frisch war. Und jetzt schaffen wir es noch nicht einmal für Zugluft zu sorgen, wenn wir alle Fenster aufmachen. Das ist nicht normal und beunruhigend.
18: Auch heute marschierte das Thermometer in Saint-Malo auf die 35-Grad-Marke zu. Erste Gewitter könnten für eine Entspannung der Lage sorgen. Gestern gab es in der Bretagne nie dagewesene Höchstwerte für einen Monat Mai. 33,5 Grad in Rennes und in Brest. An einigen Orten der Region am Atlantik wurden sogar über 35 Grad gemessen. Aber auch im Osten Frankreich stieg das Thermometer weit über 30 Grad. Mulhouse im Elsass verzeichnete mit 33,8 Grad an der Grenze zu Deutschland und der Schweiz ebenfalls einen neuen Spitzenwert. Für die Wetterexperten des staatlichen Dienstes Météo France steht fest, dass es sich hier um eine neue Dimension des Klimawandels handelt. Adrien
20: Varnon.
21: Diese Hitzewelle ist historisch beispiellos. Wir haben es noch nie erlebt, dass es eine solche Episode gab vor dem meteorologischen Sommer ab 1. Juni.
18: Bei Météo France betont man, dass dieses Hitzeniveau zu dieser Jahreszeit eine eindeutige Folge des Klimawandels ist. Vor 30 oder 40 Jahren seien solche Temperaturen im Mai noch nicht möglich gewesen. Von Regierungsseite wurde bereits auf 7 Todesfälle hingewiesen, die direkt oder indirekt mit der Hitzewelle in Verbindung stünden, darunter einige Badeunfälle. Die französische Gesundheitsministerin Stéphanie Riest warnte ausdrücklich vor den Gefahren der Hitzewelle, sah aber noch keine angespannte Lage bei den Hilfsdiensten.
22: Pour l'instant, ce qu'on peut dire, c'est qu'il n'y a pas de tensions particulières qui nous sont remontées.
18: Die Rettungszentren berichten jedoch von einer stark angestiegenen Zahl von Anrufen. Für morgen hat Premierminister Sébastien Lecornu sein Kabinett zu einer Sondersitzung eingeladen, um eine erste Hitzebilanz zu ziehen. Aus der Opposition kam Kritik daran, dass sich die Regierung erst so spät um das Thema kümmert. Die grüne Parteichefin Marine Tondelier zeigte sich empört über die nach ihrer Meinung schlechte Vorbereitung der Regierung. Erst nach mehreren Tagen Hitzewelle eine Sitzung einzuberufen, sei verantwortungslos, so die grünen Politikerin. Aus dem Büro des Premierministers heißt es dazu, er und seine Teams hätten seit dem Pfingstwochenende alle nötigen Maßnahmen eingeleitet. Auch für heute werden in Frankreich Spitzenwerte bis zu 38 Grad erwartet.
1: Wir kommen von Frankreich, unserem Nachbarn im Westen, zum Nachbarn im Osten, nach Polen. Wenn in einer Notrufzentrale ein Anruf eingeht, dann wird die Kette ja schnell in Gang gesetzt. Der Rettungswagen oder die Feuerwehr fährt so schnell wie möglich los. Wenn es zum Beispiel heißt, in einer Wohnung brennt ist, dann bleibt keine Sekunde Zeit zu überprüfen, wem die Wohnung gehört oder was genau dahinter steckt. Da heißt es einfach handeln. Nur, was, wenn dieser Notruf gezielt falsch abgesetzt wird? Bei unseren Nachbarn in Polen ist das in den vergangenen Tagen mehrfach passiert. Przemek Zuck aus dem ARD-Studio Warschau erklärt, wer dahinter steckt und was das in Polen ausgelöst hat.
23: Es ist 19.33 Uhr am Samstagabend, als in Gdańsk eine Meldung über die Notruf-App Alarm 112 eingeht. In einer Blockwohnung soll es Rauchentwicklung geben. Nur 9 Minuten später ist die Feuerwehr vor Ort. Über die Gegensprechanlage hatten wir keinen Kontakt zu den Bewohnern. Es gab keine Anzeichen für einen Brand. Draußen war kein Rauch zu sehen. Wir sind auf den Balkon gestiegen, um zu überprüfen, wie es drin aussieht. Durch ein Fenster konnten wir einschätzen, dass drin auch kein Rauch war. Ein anderes war mit Folie zugeklebt, deshalb konnte man nicht so gut reinschauen. Berichtet der Generalkommandant der polnischen Feuerwehr, Wojciech Kruczek. Als die Feuerwehrleute unsicher sind, ob sie die Wohnung betreten sollten, kommt eine zweite SMS. Nur 15 Minuten nach der ersten. Es heißt, in dieser Wohnung sei ein Kind in Not. Herzstillstand. Das Rettungsteam entscheidet sofort. Schloss aufbrechen, rein in die Wohnung. Drinnen stellt sich aber heraus, kein Brand, keine Menschen und nach einem Gespräch mit der Nachbarin auch noch, die Wohnung scheint der Mutter des polnischen Präsidenten Karol Nawrocki zu gehören. Und damit wird aus einem falschen Notruf ein Politikum. Das ist doch nicht die erste Meldung dieser Art. Wir erwarten schnelle und entschlossene Reaktionen, die diese Situation aufklären. Das ist der Standpunkt des Präsidenten. Wir wollen sehen, dass die Täter schnell gefasst werden und dass Mechanismen eingeführt werden, die solche Vorfälle effektiv begrenzen werden. sagt Bartosz Grodecki, Chef des Nationalen Sicherheitsbüros, das dem Präsidenten unterliegt. Er spielt auf weitere Falschmeldungen der vergangenen Tage an. Diese haben auch die Wohnung des ehemaligen Chefs des Sicherheitsbüros, Sławomir Cinckiewicz, und die des Chefredakteurs des rechten Senders TV Republika betroffen. Die rechte Opposition sagt, die Regierung tue nicht genug, um solche falschen Notrufe zu verfolgen. Diese weist die Vorwürfe zurück. Die Peace bemängelt außerdem, dass niemand in der Notrufzentrale wusste, wem die Wohnung gehört. Aber weil sie nicht direkt Eigentum des Präsidenten ist, wird sie nicht vom SOP, dem Regierungsschutzdienst, beschützt. Einen Mechanismus zu schaffen, der innerhalb von 2-3 Minuten erkennen soll, ob es wirklich ein Notruf ist, ob es wirklich die Wohnung von einem Politiker ist, geht in die falsche Richtung. Denn die polnische Feuerwehr und die Rettungskräfte helfen allen Polinnen, Polen und Gästen in Polen, aber nicht einer konkreten politischen Richtung, schätzt Piotr Zaliński ein, ehemaliger Polizist und Ausbilder. Die Notrufzentralen verfügen nur über kurze Listen besonders wichtiger Objekte in ihrem Gebiet. Seit Beginn der Woche ermittelt die Staatsanwaltschaft im Fall des falschen Notrufs. Die Täter scheinen allerdings sogenanntes Onion Routing verwendet zu haben, also eine Methode, um ihre Identität zu verdecken. Auch die Nummern, von denen in den anderen Fällen Meldungen eingingen, könnten durch verschiedene Betrugsmaschen übernommen worden sein. Sicherheitsexperte Tomasz Safiański bewertet, dass viele Hinweise in Richtung Russlands zeigen. Zum Beispiel die operative Vorgehensweise, aber auch, dass es Ziel des hybriden Krieges ist, innenpolitisch zu destabilisieren und Vertrauen in den Staat zu mindern. Die polnischen Sicherheitskräfte haben Anfang der Woche angekündigt, die Täter in nur wenigen Tagen zu stellen.
1: Über falsch abgesetzte Notrufe in Polen berichtete unser Korrespondent Przemek Zuk.
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1: Achtung, Zeitreise. Der Starschnitt an der Kinderzimmertür. Dr. Sommerfragen heimlich unter der Bettdecke lesen und Poster von Lieblingsstars, die mit Tesafilm an der Rauffasertapete kleben. Die Bravo war ja für viele viel mehr als nur ein Heft. Sie war Popkultur, Aufklärungsmedium und Teenie-Bibel in einem. Jetzt wird die Bravo selbst 70 Jahre alt. Die ARD-Doku Bravo, Headlines, Hypes und Herzschmerz erzählt die Geschichte des Lieblingsheftes von Millionen deutschen Teenagern.
0: Überall war Bravo entweder Steigbügelhalter oder Geschmacksverstärker.
3: Alex Gernandt hat lange die Geschicke der Bravo als Chefredakteur geleitet und damit mehr als eine Karriere deutscher Popstars mit angeschoben.
0: Der Höhepunkt war die Zeit der Wende, das Jahr 1989, 90, 91. Da kamen wir auf 1,7 Millionen verkaufte Exemplare.
3: Und wenn diese verkauften Exemplare dann noch in der Klasse herumging, haben sie natürlich das Mehrfache an Leserschaft erzielt. In ihrer Hochzeit hat die Bravo jede Woche bis zu 6 Millionen, zumeist junge Leserinnen und Leser zwischen 12 und 16, erreicht. Heute hat sie gerade mal noch eine Auflage von rund 40.000. Am 26. August 1956 ist die erste Ausgabe der Bravo erschienen. Damals mit Marilyn Monroe auf dem Cover und mit gerade einmal 30.000 Stück Auflage. Schnell entwickelt sich die Zeitschrift zu dem Leitmedium der Pop- und Jugendkultur. Auch wenn erst noch deutsche Schlagerstars im Mittelpunkt stehen, erobern bald Elvis Presley, die Beatles und Rolling Stones die Cover. Und als Poster und Starschnitte die Kinderzimmerwände. Zu Wendezeiten dann gibt es für die Bravo scheinbar kein Halten mehr. Hier spielt auch für die Doku in der ARD-Mediathek hauptsächlich die Musik. Zusammen mit dem aufkommenden Privatfernsehen entsteht ein enges System aus Musikindustrie, Fernsehen und Jugendpresse. Wer als Popstar die Jugendlichen erreichen will, kommt an der Bravo kaum vorbei.
4: Ich wusste, dass wir angefangen haben mit Kurt in die Act in Deutschland. Bravo war das Magic Word.
3: Eloy de Jong war Mitglied der erfolgreichen niederländischen Boyband Kurt in the Act. Er erlebt auch die Schattenseiten der Berichterstattung der Bravo, muss zum Beispiel seine sexuelle Orientierung lange geheim halten. Die Bravo zeigt damals oft nicht die ganze Wirklichkeit, sondern eine Version, die in das damalige Starbild passt. Attraktiv, verfügbar, möglichst konfliktfrei.
20: Also die bedienen sich schon extremer Maßnahmen von Boulevardjournalismus, das auf jeden Fall.
3: Mariska Lief hat Regie geführt bei der dreiteiligen ARD-Doku Bravo, Headlines, Hypes und Herzschmerz.
20: Viele Aussagen, ja, viele Stories, wo man auch weiß, so aus heutiger Perspektive, die sind, naja, irgendwie total absurd oder ja, fast schon fake irgendwie oder ausgedacht ein Stück weit.
2: Mitte der Nullerjahre kommen Castingshows auf. Auf einmal können das Fernsehen oder noch etwas später die Influencer in den sozialen Medien, was vorher fast nur die Bravo konnte, aus jungen, formbaren Menschen Stars machen, die erst einmal nicht hinterfragen, wie ihnen geschieht.
20: In der Regel funktioniert ja Realität nicht so. Und ich glaube, das ist vielleicht auch ganz schön mitzunehmen, wenn man sich die Doku dann anschaut, dass die Realität dann oft doch ein bisschen anders ausschaut und dass es natürlich wie im echten Leben überall Probleme, Ambivalenzen gibt und nicht alles so eine Glitzerwelt ist, wie man sich das vorstellt.
1: Die Bravo wird 70 Jahre alt und Sie finden die dreiteilige Doku Bravo Headlines, Hypes und Herzschmerz in der ARD Mediathek

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1: Um 18 Uhr mit Klaas Christoffersen. Die frühere RAF-Terroristin Daniela Klette ist vom Landgericht Vierden zu 13 Jahren Haft verurteilt worden, wegen ihrer Beteiligung an mehreren Raubüberfällen. Ihr war vorgeworfen worden, zwischen 1999 und 2016 mit zwei Komplizen Geldtransporter und Supermärkte überfallen zu haben. Bertil Starke in Vierden erklärt, welche Beweise das Landgericht dafür gesehen hat.
2: Naja, die DNA-Spuren von Daniela Klette, die wurden in Fluchtautos entdeckt. Außerdem hatte sie ja viele Sachen in ihrer Wohnung in Berlin, die dann später bei der Razzia 2024 entdeckt wurden. Dazu gehören Skizzen der Tatorte, dazu gehören Waffen, die verwendet wurden, Panzerfaustattrappen, die auch Daniela Klette benutzt haben soll. Das spielt natürlich auch bei der heutigen Urteilsbegründung und spielte eine große Rolle. Und für die Richter stand auch deswegen fest, dass Daniela Klette an diesen Raubüberfällen beteiligt war.
1: Das Bundeskabinett hat eine Reform des Baugesetzbuches beschlossen, damit künftig Planungsverfahren schneller werden und mehr Wohnraum entsteht. Bauministerin Hubert sagte, der Wohnungsbau bekomme Vorfahrt. Aus Berlin, Dagmar Pepping.
3: Für diese Vorfahrt können Kommunen mit einem angespannten Wohnungsmarkt künftig erklären, dass es ein überragendes öffentliches Interesse am Wohnungsbau gibt. Das bedeutet, ein Bauprojekt hat Priorität vor anderen Interessen, zum Beispiel Denkmal- oder Naturschutz. Außerdem sieht die Gesetzesänderung schnellere Umweltprüfungen vor. Auch bei der Digitalisierung soll es vorangehen. Wer bauen will, soll sein Verfahren künftig online verfolgen können. Kritiker warnen vor weniger Bürgerbeteiligung und geringeren Einspruchsrechten. Im Kampf gegen Schrottimmobilien erhalten Städte und Gemeinden mehr Möglichkeiten, dagegen vorzugehen. Verfällt Wohnraum, kann die Kommune den Eigentümer einfacher als bisher dazu verpflichten, die Mängel zu beseitigen. Sie kann die Schrottimmobilie aber auch kaufen. Das Vorkaufsrecht wird dafür erleichtert. In extremen Fällen wäre es auch möglich zu enteignen.
1: Die deutschen Sicherheitsbehörden sollen mehr Befugnisse bekommen, um Cyberangriffe auf Unternehmen und Behörden zu stoppen. Die Bundesregierung hat auch dazu ein Gesetz auf den Weg gebracht. Berlin-Korrespondentin Birte Sönnigsen erklärt, was zukünftig möglich sein soll.
4: Ganz einfach gesagt, sie sollen Cyberangriffe nicht nur abwehren dürfen, sondern sich auch aktiv wehren dürfen, also zurückschlagen dürfen, wenn sie angegriffen werden. Sprich, sie können versuchen, die Computer der Hacker stillzulegen oder Daten, die Schadsoftware, die auf deren Rechnern ist, zu löschen. Es geht darum, dass die Täter dadurch dann keine weiteren Angriffe starten können. So eine Art Racheakt, also zurückschlagen, wenn ein Angriff längst vorbei ist, das soll aber weiter verboten bleiben.
1: Die wegen linksextremistischer Gewalttaten verurteilte Lina E. kommt vorzeitig aus der Haft frei. Der Bundesgerichtshof wies eine Beschwerde des Generalbundesanwalts gegen die Aussetzung der Reststrafe zur Bewährung zurück. Die 31-Jährige war vor 3 Jahren unter anderem wegen gefährlicher Körperverletzung und Mitgliedschaft in einer kriminellen Vereinigung schuldig gesprochen worden. 2/3 der Haftstrafe von 5 Jahren und 3 Monaten sind inzwischen verbüßt. Das Oberlandesgericht Dresden setzte die Reststrafe aus und verwies unter anderem darauf, dass sich Lina E. von ihrer früheren Gewaltbereitschaft glaubhaft losgesagt habe. Bahnreisende auf der Strecke Hamburg-Berlin brauchen momentan Geduld. Weil ein Stellwerk bei Lüneburg ausgefallen ist, kommt es laut Bahn zu Verspätungen und Zugausfällen. Aus der NDR-Nachrichtenredaktion Marei Beermann.
5: ICE-Züge fahren auf der Strecke demnach aktuell nur alle 2 Stunden. Die technische Störung werde voraussichtlich erst morgen behoben sein, hieß es von der Bahn. Auch der Regionalverkehr ist betroffen. Wie die private Bahngesellschaft Metronom mitteilte, kann auf den Linien RE3, RB31 zwischen Hamburg und Uelzen nur 1 Zug pro Stunde und Richtung fahren. Dadurch staue sich der Verkehr immer weiter auf. Auch hier gibt es Verspätungen und Zugausfälle. Fahrgäste sollten nach Möglichkeit auf den ohnehin fahrenden Ersatzverkehr ausweichen.
1: Das waren die Nachrichten.
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6: Auch am Abend bleibt es trocken im Norden und recht sonnig, allerdings zum Teil auch recht windig. In der Nacht dann gering bewölkt, örtlich kann sich Nebel bilden und es wird recht frisch. Die Temperaturen sinken auf 11 bis 4 Grad. Morgen tagsüber dann wieder teils sonnig, teils wolkig. Die Höchstwerte 14 Grad in Cuxhaven bis 21 in Hannover und 24 in Braunschweig. Am Freitag dann Sonne und Wolken, gebietsweise auch Schauer oder kräftigere Gewitter und davor örtlich aber auch bis zu 31 Grad. 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Stau oder stockend ab 3 Kilometern. A1 Lübeck Richtung Hamburg. Zwischen Bad Oldesloe und Kreuzberg der Heide kommt es zu mehrfachen kurzfristigen Sperrungen. A1 Hamburg Richtung Osnabrück. Zwischen Bremerkreuz und Hemelingen 4 Kilometer stockender Verkehr vor der Baustelle. A1 Osnabrück Richtung Bremen. Zwischen Dreieckstur und Bremen-Hemelingen 5 Kilometer Stau vor der Baustelle. A1 Bremen Richtung Lübeck. Zwischen Harburg und Dreieck-Norderelbe 3 Kilometer stockend. A7 Flensburg Richtung Hamburg, zwischen Dreieck Hamburg Nordwest und Bahrenfeld 4 Kilometer stockend. A7 Hannover Richtung Flensburg, zwischen Hamburg-Hausbruch und dem Elbtunnel 4 Kilometer stockender Verkehr. Und die A7 Hamburg Richtung Flensburg ist zwischen Schubi und Tarp nach einem Unfall gesperrt. Die Umleitung führt über die U65. Allen unterwegs, gute und sichere Fahrt. Wir kommen nun zu einem Schriftstück, das für Wirbel sorgt. Ein Brief, der für Aufsehen sorgt. Manfred Weber, CSU-Vize und EVP-Chef in Brüssel, hat einen Pfingstbrief an seine Partei geschrieben und fordert darin nicht weniger als eine Neuausrichtung. Über den Brief und die Reaktionen darauf berichtet jetzt Eva Eichmann.
7: Manfred Weber vermisst das Gemeinschaftsgefühl. So schreibt er es in seinem Pfingstbrief. Fast 5 Seiten Text an alle Mandatsträger, Landräte, Landtagsabgeordnete. Das Übliche, es wird schon werden oder uns geht's noch immer besser als anderen, reiche den Menschen nicht mehr als Politikerantwort. Wir müssen Konzepte anbieten, schreibt Weber wörtlich. Dass das nicht gelinge, zeigten Umfrageergebnisse. Den Namen Markus Söder als verantwortlichen Parteichef erwähnt Weber kein einziges Mal. Die Kritik an Söders Politikstil ist trotzdem unüberlesbar. Viele Reaktionen auf Webers Brief gibt es nicht, zumindest nicht offiziell. Ex-CSU-Chef Erwin Huber will die Worte von Weber weder größer noch kleiner machen. Ganz normale Kritik sei das, was da von Weber gekommen ist, sagt Huber.
8: Wenn wir tolle Erfolge hätten, dann gäbe es ja keinen Anlass zur Kritik. Das heißt, die Bürger haben die bisherige Form von CSU-Politik, jedenfalls bei der Kommunalwahl, nicht bestätigt. Also muss man drüber nachdenken, was war falsch.
7: Als Frontalangriff will er diese Kritik nicht verstehen, eher als Diskussionsanstoß.
8: Es muss die CSU wieder ein Stabilitätsfaktor darstellen. Das heißt, ein berechenbarer Kurs, weniger hin und her, weniger Zickzack. Und Weber gibt ja auch Hinweise, Verteidigungs- und Sicherheitspolitik, Europapolitik. Und ich meine, das ist auch ein bisschen zu kurz gekommen in den letzten Jahren.
7: Vorsichtige Unterstützung kommt auch vom CSU-Bezirksverband Oberbayern. Dessen Chefin Ilse Aigner spricht im Münchner Merkur von, Zitat, wichtigen Gedankenanstößen, die Weber geliefert habe. Die CSU brauche einen Parteitag, der sich auch mit den von Weber aufgeworfenen Fragen beschäftige. Weitere Reaktionen auf Webers Brief? Die CSU-Landtagsabgeordneten und der CSU-Vorstand hüllen sich weitgehend in Schweigen. Deutliche Widerworte auf Weber kommen vom Fraktionsvorsitzenden Klaus Holitschek. Weber werfe Fragen auf, gebe aber keine Antworten.
9: Wir als CSU-Landtagsfraktion hingegen geben zusammen mit dem Ministerpräsidenten und der Staatsregierung täglich Antworten. Und zwar auf der Basis unseres Wertefundaments. Auf so Themen wie Gemeinschaftssinn, die in dem Brief angesprochen werden, die leben wir. Zum Beispiel mit der Zukunftsgarantie, mit dem Bayernjahr, mit unseren Initiativen zum Sozialstaat.
7: Er freue sich auf die nächste Sitzung des CSU-Vorstands. Da könne Weber gern seine Vorschläge vorstellen, statt Briefe zu schreiben. Die Politikwissenschaftlerin Jasmin Riedl von der Bundeswehr-Universität in München sagt, Weber spreche all diejenigen an, die sich innerhalb der CSU nicht genug gesehen fühlten und die enttäuscht seien vom Ausgang der Kommunalwahl.
10: Wir sehen in Teilen der Bevölkerung große Frustration über das politische Gebaren, nicht nur in Bayern, sondern insgesamt in Deutschland. Ja, die Wahrnehmung der mangelnden Problemlösungskompetenz, weil einfach die Probleme so groß und schwierig sind. Und da ist es für die CSU schon auch wichtig, sich klar zu positionieren und nicht einfach nur Zeitdiagnose zu betreiben, sondern Lösungen für sich zu erarbeiten, wo sie stehen will.
7: Tatsache ist, die Unzufriedenheit innerhalb der CSU mit Markus Söder und seiner Politik nimmt zu. Hinter vorgehaltener Hand trauen sich erste Abgeordnete aus der Deckung. Gerade nach dem schlechteren Abschneiden der CSU bei der Kommunalwahl gab es interne, aber auch öffentliche Kritik. Ob die verstummt nach dem selbstverordneten Imagewandel Söders mit weniger Döner, weniger Spaßposts und ernsthafteren Worten, wird sich zeigen.
6: Soweit ein Bericht von Eva Eichmann. Wir kommen in den Norden.
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6: Ein Jahr ist Ministerpräsident Lies von der SPD in Niedersachsen nun im Amt und hat heute im Landtag eine Regierungserklärung gehalten, eine Art Bilanz und Ausblick. Lies Kernbotschaft, auch wenn die Zeiten nicht einfach seien, sei auch nicht alles schlecht. Dazu Torben Hildebrandt.
11: Aus meiner Sicht waren zwei Punkte wichtig. Erstens, Niedersachsen stehe stabil da. Natürlich wegen der rot-grünen Landesregierung. Klar ist, solche Regierungserklärungen sind natürlich immer auch Werbeveranstaltungen. Und zweitens hat Lies die Menschen dazu aufgerufen, die anstehenden Reformen auf Bundesebene mitzutragen. Rente, Krankenkasse, Pflege. Da stehen aus Sicht des Ministerpräsidenten tiefe Veränderungen an. Die Reformen müssten aber gerecht zugehen und nicht die mit wenig Geld noch mehr belasten. Unterm Strich war das eine Regierungserklärung ohne Überraschungen, ohne neue Pläne, große politische Vorhaben, Fehlanzeige. CDU-Fraktionschef Sebastian Lechner hat genau das auch kritisiert.
12: Sich bloß nicht festlegen, bloß nicht entscheiden. Sie haben keine eigenen Ideen. Sie machen lieber 1000 Runden in Dialogforen, Arbeitskreisen und Frühstücken. Lieber noch mal eine Schleife mehr. Sie beschreiben die Probleme, aber sie lösen sie nicht. Und wer seit 2013 am Kabinettstisch ist, kann einfach sich nicht an die Spitze stellen und sich dann als unschuldiger Beobachter der eigenen Versäumnisse ausgeben. Das ist unglaubwürdig.
11: Kritik kam heute nicht nur von der Opposition, sondern auch von Bürgermeistern und Landräten. Sie haben vor dem Landtag auf die Finanznot der Gemeinden und Kreise aufmerksam gemacht. Sie fordern grundsätzlich mehr Geld vom Land und nicht nur einmalige Finanzspritzen.
6: Auf der Insel Riems bei Greifswald in Mecklenburg-Vorpommern forscht das Friedrich-Löffler-Institut unter höchsten Sicherheitsbedingungen an Ebola-Impfstoffen. Ziel ist ein Schutz, der künftig gegen mehrere Varianten des gefährlichen Virus wirken könnte. Robert Schubert mit Einzelheiten.
13: Ebola gehört zu den gefährlichsten Infektionskrankheiten weltweit. Am Friedrich-Löffler-Institut auf der Insel Riems testen Forscher zunächst im Labor, welche Impfstoffformeln besonders stark auf Ebola-ähnliche Partikel reagieren. Die aussichtsreichsten davon sollen dann Grundlage für eine weitere Impfstoffentwicklung werden. Parallel dazu erforscht das FLI auch, welche Tiere bei der Übertragung des Virus eine Rolle spielen könnten. Zum Beispiel Hunde oder Schweine, mit denen der Mensch engeren Kontakt hat. Bis ein Impfstoff für die aktuelle Ebola-Variante im Kongo einsatzbereit ist, dürften jedoch noch Jahre vergehen.
6: Der Tourismus in Schleswig-Holstein erreicht neue Höchstwerte. Vergangenes Jahr wurden erstmals mehr als 38,5 Millionen Übernachtungen im Land gezählt. Das geht aus dem aktuellen Sparkassen-Tourismusbarometer hervor. Thomas Vierdang war bei der Pressekonferenz in Neumünster mit dabei.
14: Ja, erneut kann die Branche Rekordwerte verkünden. Aber Krisen wie der Iran-Konflikt oder die steigenden Spritpreise schlagen den Urlaubern wohl ziemlich aufs Gemüt. Das vermutet zumindest der Chef des Tourismusverbandes Schleswig-Holstein, Hans-Jürgen Lütje. Und da bleibt bei vielen wohl das Portemonnaie eher zu. Im laufenden Jahr lässt sich bereits ein leichter Rückgang bei den Gästezahlen erkennen. Oliver Stolz, Chef des Sparkassenverbandes, hat dabei aber die Hoffnung, dass in den weltweiten Krisen auch eine Chance für den heimischen Tourismus liegen könnte. Denn dadurch könnte der Urlaub im eigenen Land wieder höher im Kurs bei den Urlaubern stehen.
6: Und soweit Meldungen aus Norddeutschland. In der kommenden Viertelstunde wollen wir ein Thema nochmal vertiefen. Denn Bauen in Deutschland, auch in Norddeutschland, soll ja deutlich schneller werden. Davor aber noch Meldungen aus dem Sport und jetzt der kompakte Überblick.
1: Die frühere RAF-Terroristin Daniela Klette muss für 13 Jahre in Haft. Das Landgericht im niedersächsischen Verden hat die 67-Jährige unter anderem wegen besonders schweren Raubes in 6 Fällen schuldig gesprochen. Das Gericht sah es als erwiesen an, dass die Angeklagte mit 2 Komplizen Geldtransporter und Supermärkte überfallen hat. Die Taten ereigneten sich zwischen 1999 und 2016 unter anderem in Niedersachsen, Schleswig-Holstein und NRW. Menschenhandel soll in Deutschland künftig besser verfolgt und härter bestraft werden können. Einen entsprechenden Gesetzentwurf hat das Bundeskabinett beschlossen. Das Reformvorhaben von Bundesjustizministerin Hubich sieht vor, weitere Formen des Menschenhandels ins Strafgesetz mit aufzunehmen, etwa die Ausbeutungsform der Leihmutterschaft. Künftig macht sich außerdem strafbar, wer Dienstleistungen von Opfern des Menschenhandels in Anspruch nimmt, etwa in Nagelstudios. 2023 wurde Lina E. wegen linksextremistischer Gewalttaten verurteilt. Nun wird sie vorzeitig aus der Haft entlassen. Der Bundesgerichtshof hat eine Beschwerde des Generalbundesanwalts gegen die Aussetzung der Reststrafe zur Bewährung zurückgewiesen. Die 31-Jährige war unter anderem wegen gefährlicher Körperverletzung schuldig gesprochen worden. 2 Drittel der Haftstrafe von 5 Jahren und 3 Monaten sind verbüßt. Das Oberlandesgericht Dresden setzte die Reststrafe aus, da Lina E. sich von ihrer früheren Gewaltbereitschaft glaubhaft losgesagt habe. Das Wetter in Norddeutschland. Viel Sonne und trocken bei 13 Grad auf Borkum bis 22 Grad in Wolfsburg. Das war der kurze Überblick. Weiter geht's mit Birgit Langhammer.
6: Schönen guten Abend.
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6: Der deutsche Profifußball auf Vereinsebene ist in der Sommerpause. Das heißt jetzt aber nicht, dass überall Urlaub gefeiert wird, die Beine hochgelegt werden. Im Gegenteil, die neue Saison wird ja schon vorbereitet. Und Hendrik Lückhoff, das bedeutet, es werden auch besonders viele Personalentscheidungen getroffen.
15: Und der Hamburger SV, der hat heute eine ganz wichtige Entscheidung verkündet. Torwart Daniel Heuer-Fernandes, der bleibt bei den Hanseaten. Der Schlussmann, einer der besten Torhüter der Bundesliga, er hat seinen Vertrag vorzeitig verlängert. Genaue Angaben zur Dauer des Vertrages machte der Verein nicht. Mehr von Irina Gneb.
16: Dem Vernehmen nach soll das neue Arbeitspapier bis 2028 gehen. Ich spüre eine tiefe Verbundenheit zu diesem Club, wird Heuer-Fernandes in einer Vereinsmitteilung zitiert. Der 33-Jährige spielt seit 2019 bei den Hamburgern und stand seitdem 190 Mal zwischen den Pfosten. Im vergangenen Jahr erlebte der Deutsch-Portugiese den Aufstieg mit und gehörte auch in der Bundesliga zu den Leistungsträgern in der Mannschaft von Trainer Merlin Polzin. Heuer-Fernandes geht nun in seine 8. Saison beim Traditionsklub.
15: Und jetzt kommen wir zum Tennis und zu den French Open in Paris. Und da hat eine Hamburgerin heute den größten Erfolg ihrer Karriere gefeiert. Tamara Korpatsch, die ist 31 Jahre alt und zum ersten Mal überhaupt in ihrer Karriere hat sie heute die dritte Runde eines Grand-Slam-Turniers erreicht. Mit 31, wie gesagt, und das Ganze durch einen Dreisatzsieg gegen die Chinesin Wang. Da gab es noch Ärger, denn Wang hat nach dem Spiel, nach dem Match keinen Handschlag gegeben. Das ist eigentlich so üblich, aber da gab es so ein bisschen Ärger um einen Ballwechsel, den die Wang im Ausgesehen hatte. In jedem Fall umstritten das Ganze. Und überhaupt ist heute in gewisser Weise der Hamburg-Tag in Paris. Wie gesagt, Korpatsch aus Hamburg schon eine Runde weiter. Später ist dann noch Deutschlands Nummer 1 Alexander Zverev gefordert. In der zweiten Runde gegen den Tschechen Tomas Machac, die Nummer 43 der Welt. Und da ist Zverev klarer Favorit. Und jetzt gleich spielt auch noch Eva Lüß aus Hamburg. Guido Ringel live in Paris. Wie stehen denn Ihre Chancen, die Chancen von Eva Lüß auf Runde 3?
17: Nicht so gut, müssen wir ehrlich sagen, denn ihre Gegnerin ist Sorana Cîrstea aus Rumänien und mancher, der schon etwas älter ist, mag sich daran erinnern. Mensch, Cîrstea, die kenne ich doch schon ewig. Ja, es ist genau diese Sorana Cîrstea, 36 Jahre, die hat hier mal im Viertelfinale gestanden als bestes Ergebnis in Paris. 2009 war das. Also das ist praktisch eine andere Tennisgeneration, aber die ist jetzt zum Ende ihrer Karriere, sie will Ende des Jahres aufhören, immer besser geworden. Ist so gut wie nie, ist ja oft von Verletzungen zurückgebeutelt und zurückgeworfen worden. Jetzt aber ist sie fit, extrem fit und richtig gut drauf, hier Nummer 18 gesetzt. Und ich kann mir kaum vorstellen, dass Eva Lüß die packen kann.
15: Guido Ringel live aus Paris. Nur noch wenige Minuten, dann startet für die Bundesliga-Basketballer von Rasta Vechta das entscheidende Playoff-Spiel um den Einzug ins Halbfinale. Duell Nummer 5 der Viertelfinalserie mit Alba Berlin. Wer gewinnt, ist im Halbfinale und los geht's in Berlin um 18.30 Uhr. Rasta Vechta, diese Saison bester Nordclub der BBL, der schlechteste Nordclub, das waren die Basketball-Löwen Braunschweig, die auch abgestiegen sind. Also zumindest sportlich, denn jetzt gibt es überraschend doch noch Hoffnung auf den Klassenerhalt. Warum? Das sagt uns unser Basketballreporter Kevin.

0: hörst, wäre das eine Eventualität, die sehr interessant ist.
1: Am Freitagabend könnte sich das entscheiden, dann steht nämlich das nächste Duell zwischen Kirchheim und Gießen in der zweiten Liga an.
2: Und soweit der Sport heute Abend von Hendrik Lückow. Vielen Dank. In Deutschland gibt es zu wenig Wohnungen. Das wird bereits seit Jahren beklagt. Bereits die vergangene Ampelkoalition hatte ja einen ehrgeizigen Plan. 400.000 neue Wohneinheiten sollten pro Jahr entstehen. Daraus wurde, wie wir inzwischen wissen, leider nichts. Auch jetzt ist die Bauwirtschaft weit von diesem Ziel entfernt. Aber woran liegt's? Wenn man der Bundesregierung folgt, dann an den vielen Hemmnissen fürs Bauen. Es sei zu teuer, heißt es, es müsse einfacher, unbürokratischer und damit eben auch billiger werden. Mit der Erneuerung des Baugesetzbuches soll das möglich gemacht werden. Sie wurde vom Bundeskabinett heute auf den Weg gebracht und darüber hat mein Kollege Jochen Fischer mit unserer Korrespondentin im Hauptstadtstudio Dagmar Pepping gesprochen und er hat sie gefragt, was konkret geplant ist.
3: Also die Bundesregierung geht eben ran an das Baugesetzbuch und man will insbesondere die Planungsverfahren beschleunigen. Ein Beispiel: an Orten, wo der Wohnungsmarkt besonders angespannt ist, das sind Großstädte, aber auch Unistädte, da kann künftig eine Kommune sagen, dass das Wohnungsbauen im öffentlichen Interesse ist und Vorrang hat in den Entscheidungen vor zum Beispiel Denkmalschutz oder vor Naturschutz. Das soll mehr Tempo reinbringen, sagt Verena Huberts. Und man will eben auch Planungsverfahren in der Form beschleunigen. Sie sagt, manchmal dauert es 5 Jahre, bis ein Planverfahren beendet ist, manchmal 15 Jahre. Ihr Ziel ist, maximal 2 Jahre soll ein Planungsverfahren künftig noch dauern, wenn man das Ganze hier, dieses Baugesetzbuch, ein bisschen entschlackt hat. Und dafür will man eben bundesweit einheitliche Fristen einziehen, damit das eben schneller geht. Das sind so 2 der Pfeiler, die sie jetzt in dieser Reform hat.
4: Wenn man sich so manche Stadtrandlagen ansieht, dann entdeckt man ja diese sogenannten Schrottimmobilien. Da sind da Häuser, deren Besitzer zwar die Miete kassieren, aber ansonsten alles verkommen lassen. Das ist ja ein großes Ärgernis für die Kommunen. Die wollen ja bestimmt dort lieber anständige Wohnungen haben. Ist denn da Hilfe in Sicht durch diese Änderungen nun?
3: Ja, da will man rangehen. Das ist übrigens nicht nur ein Stadtrandproblem. Also gerade auch im Ruhrgebiet, wo ich gebürtig herstamme, ist das in Städten wie Gelsenkirchen, Duisburg weit verbreitet, diese Schrottimmobilien. Und da muss man rangehen. Und da wird der Instrumentenkasten ausgebaut für die Kommunen. Also, man kann dem Eigentümer, der das Ding verkommen lässt, ein sogenanntes Instandsetzungsgebot geben. Das heißt, er wird verpflichtet, die Mängel zu beheben. Tut er das nicht, wiederholt nicht auf Aufforderung, kann irgendwann sogar das schärfste Schwert gezogen werden, dann kann die Kommune diesen Eigentümer, der das Ganze verkommen lässt, sogar enteignen. Das ist möglich. Aber man setzt noch auf ein anderes Instrument, eben dass Kommunen diese Schrottimmobilien schneller als bisher aufkaufen können, um sie dann wieder instand zu setzen und daraus ordentliche Wohnungen zu machen. Da wird das sogenannte Vorkaufsrecht erleichtert. Die Frage ist natürlich, ob Kommunen, die ja wirklich klamm sind finanziell, ob die das Geld dafür haben, um das eben kaufen zu können.
4: Das sind ja alles grundlegende Änderungen. Wie fallen denn die Stimmen da für und wieder aus?
3: Naja, die einen sagen, natürlich brauchen wir Tempo. Es fehlen zu viele Wohnungen. Wir haben im letzten Jahr einen Minusrekord an neu gebauten Wohnungen gehabt. Nur 206.000 Wohnungen sind gebaut worden. Das geht nicht weiter. Mit schnelleren Verfahren, beschleunigten Verfahren will man da jetzt endlich in die Gänge kommen. Das ist das eine. Aber Leute sagen auch, wenn sie zum Beispiel Vertreter von Umweltverbänden, von Naturverbänden sind, Tempo kann nicht alles sein. Es darf jetzt auch nicht das Interesse von anderen sozusagen unter die Räder kommen, wenn die Bagger rollen. Das sagt ja immer Verena Huberts, die Bauministerin, die Bagger müssen rollen, aber sie dürfen eben manche Interessen jetzt nicht plattwalzen. Das ist dann die Kritik von Verbänden. Und hier in Städten wie Berlin sagen Leute, wenn es jetzt weniger Beteiligungsrechte gibt und auch ganze Sachen jetzt nur noch digital laufen sollen, dann würden sozusagen die Rechte von Anwohnern auch nicht mehr ordentlich beachtet werden. Tempo kann nicht alles sein, das ist die Kritik, die da zu hören ist.
4: Und dann müssten ja wohl auch noch die Länder mitspielen. Das ist ein dickes Brett, oder?
3: Ja, Bauen ist im Länderrecht und das ist eben etwas, was man auch anpacken muss. Aber dieses ganze Ding, diese Reform des Baugesetzbuches, das soll Kommunen es ermöglichen, mehr Instrumente zu nutzen. Ob sie diese Instrumente ergreifen, das ist die andere Frage.
2: Das Bundeskabinett hat die Novelle des Baugesetzbuches auf den Weg gebracht. Damit soll Bauen also schneller und günstiger werden. Soweit Dagmar Pepping aus dem Hauptstadtstudio mit Hintergründen. Und wir greifen das Thema in den Themen des Tages nochmal auf. In gut 15 Minuten hören wir dazu dann auch schon eine erste Reaktion von Axel Gedaschko, dem Präsidenten des Spitzenverbands der Wohnungswirtschaft GdW.

0: Sie sind eng verwandt mit dem Wolf und leben bisher vor allem auf der Balkanhalbinsel. Goldschakale. Jetzt breiten sie sich laut einer neuen Studie aber auch in anderen Regionen Europas aus und eben auch in Deutschland. Die Raubtiere nutzen Dörfer und Städte als Schutzraum vor ihrem größten Feind, dem Wolf. Pascal Kiss weiß mehr.
1: Fast unbemerkt streifen die Wildhunde durch unsere Wälder und heulen nachts ganz ähnlich wie Wölfe. Die Goldschakale sind kleiner als Wölfe, eher so groß wie ein Fuchs, stehen optisch zwischen dem Wolf und dem Fuchs. Und die Wildhunde laufen immer häufiger vor Fotofallen. Das zeigt ein deutschlandweites Monitoring. Die Wildhunde fühlen sich zunehmend in Deutschland, vor allem in Baden-Württemberg, wohl. Allein dieses Jahr sind die Goldschakale in Baden-Württemberg schon 53 Mal beobachtet worden, sagt Paul Klinke vom Wildtierinstitut der Förstlichen Versuchs- und Forschungsanstalt Baden-Württemberg.
2: Die Nachweise haben in den letzten Jahren zugenommen. Das hat natürlich aber auch verschiedene Gründe. Einerseits ist vermutlich das Wissen in der Bevölkerung, in der Jägerschaft über diese Tierart einfach mehr da. Das heißt, es wird auch mehr gemeldet, es wird mehr beobachtet. Gleichzeitig ist natürlich aber auch, wenn wir schauen, 2021 hatten wir die erste Reproduktion in Baden-Württemberg. Und seitdem haben wir laufend Reproduktion im Schwarzwald-Baar-Kreis nachgewiesen.
1: Die Goldschakale fühlen sich in Baden-Württemberg längst wohl. Das zeigen mehrere Auswertungen von Fotofallen. Zum Beispiel aus Donaueschingen im Schwarzwald-Baar-Kreis. Seit 2021 laufen hier jedes Jahr kleine Welpen der Goldschakale vor die Linsen der Wildtierkameras. Wildtiere, die lange nur in Südosteuropa und in Teilen von Asien lebten. Sie ziehen aber seit über 20 Jahren immer weiter nach Norden. Zum ersten Mal ist der Goldschakal bereits 1997 in Brandenburg entdeckt worden. Aber so richtig angekommen ist er erst seit 8 Jahren, vor allem in Baden-Württemberg. Und ist hier mittlerweile im Schwarzwald-Baar-Kreis rund um Tuttlingen und Konstanz heimisch. Vereinzelt werden sie aber auch in vielen anderen Regionen in Baden-Württemberg gesichtet. Die neue internationale Studie im Fachmagazin Nature zeigt nun, dass sich die Schakale in Zukunft in weiten Teilen Europas noch weiter ausbreiten könnten, auch in Baden-Württemberg. Ein großer Faktor ist demnach der Wolf, ein Konkurrent und manchmal auch Fressfeind. Die Goldschakale gehen den Wölfen aus dem Weg und haben laut der neuen Studie eine Ausweichstrategie entwickelt, sagt Paul Klinke vom Wildtierinstitut.
2: Das sieht man aus Beobachtungen auch aus Osteuropa, wo der Goldschakal eben auch schon flächendeckend vorkommt, dass der Goldschakal, Stichwort Anpassungsfähigkeit, da ganz gezielt Regionen aufsucht, wo der Wolf eben weniger vorkommt.
1: Die eigentlich scheuen Tiere leben häufiger näher am Menschen, bei Städten und Dörfern. Möglichst weit weg vom Wolf, sagt Paul Klinke.
2: Der Goldschakal wird weiterhin heimliches Tier bleiben, wird weiterhin sich vor den Menschen zurückziehen. Die Nähe von Siedlungen aufsuchen bedeutet vor allem in der Hinsicht, dass er sich eben tendenziell diesen eher annähert als der Wolf und dann diese Bereiche eher aufsucht. Heißt nicht, dass man sich jetzt, dass man beim Wandern die Gefahr läuft, einem Goldschakal zu begegnen.
1: Noch kennen nur wenige die Goldschakale, doch er wird mit der Zeit sichtbarer, ist sich Paul Klinke sicher.
2: Wenn ich jetzt aus wissenschaftlicher Sicht spreche über den Goldschakal, ist es einfach eine neue Tierart, die dazukommt. Die begleiten wir wissenschaftlich. Es ist natürlich interessant und spannend, dazu zu gucken, wie verhält sich die Tierart in unseren Regionen. Gleichzeitig ist es aber natürlich auch eine Tierart mit Konfliktpotenzial, das ist klar.
1: Es sind zwar nur Einzelfälle, Goldschakale haben aber auch schon Schafe attackiert. In Baden-Württemberg ist bisher ein Fall bekannt. Anders als der Wolf fressen die Schakale aber eher kleine Beutetiere wie Vögel oder Nagetiere, Aas oder auch Pflanzen. Klar ist, deutschlandweit gibt es schon jetzt in Baden-Württemberg die meisten Nachweise. Die Fachleute der Forstlichen Versuchs- und Forschungsanstalt Baden-Württemberg vermuten übrigens, dass noch viel mehr Goldschakale in Deutschland leben als bisher gedacht. Also fast ganz unbemerkt erobert der Verwandte zum Wolf hier bei uns gerade einen neuen Lebensraum.
0: Pascal Kiss berichtete über Goldschakale, die sich auch bei uns wohlfühlen.
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4: Um 18.29 Uhr mit Klaas Christoffersen. Auf der Bahnstrecke Hamburg-Berlin gibt es derzeit massive Einschränkungen. Grund ist ein kaputtes Stellwerk bei Lüneburg. Laut der Bahn fallen bis morgen Züge aus oder fahren mit erheblicher Verspätung. Im Moment verkehren ICE-Züge nur alle 2 Stunden zwischen Hamburg und Berlin. Auch der Regionalverkehr ist betroffen. Laut der privaten Bahngesellschaft Metronom fährt zwischen Hamburg und Uelzen nur ein Zug pro Stunde und Richtung. Reisende werden gebeten, den Schienenersatzverkehr zu nutzen, den es auf der Strecke noch wegen der Generalsanierung gibt. Die frühere RAF-Terroristin Daniela Klette ist zu 13 Jahren Haft verurteilt worden. Das Landgericht Verden sprach Klette unter anderem wegen schweren Raubs und Verstößen gegen Waffengesetze schuldig. Aus der NDR-Nachrichtenredaktion Christoph Johansen.
5: In mehreren Städten in Niedersachsen und Nordrhein-Westfalen hatte Klette Geldtransporter und Supermärkte überfallen. Das sah das Gericht als erwiesen an. Die heute 67-Jährige soll die Taten gemeinsam mit ihren mutmaßlichen Komplizen Burkhard Garwick und Ernst Volker Staub begangen haben. Nach ihnen wird weiter gesucht. Ziel der Überfälle war es, das Leben im Untergrund zu finanzieren. Laut Gericht gingen Klette, Garwick und Staub dabei arbeitsteilig und äußerst konspirativ vor. So hätten sie zum Beispiel unter falschen Identitäten Fluchtautos gemietet.
4: Deutsche Sicherheitsbehörden sollen mehr Befugnisse bekommen, um Cyberangriffe auf Unternehmen und Behörden zu stoppen. Die Bundesregierung hat dazu ein Gesetz auf den Weg gebracht. So soll das Bundeskriminalamt in Zukunft IT-Systeme von mutmaßlichen Angreifern stilllegen können. Aus Berlin, Markus Sambale.
6: Bundesinnenminister Alexander Dobrindt nennt das Gesetz einen Meilenstein für die Cybersicherheit. Wie bisher vor allem auf Vorsorge und den besseren Schutz von IT-Systemen zu setzen, das reicht aus seiner Sicht nicht aus. Der CSU-Politiker will, dass das Bundeskriminalamt, die Bundespolizei und das Bundesamt für Sicherheit in der Informationstechnik mehr Befugnisse bekommen. Neu ist, dass die Sicherheitsbehörden in fremde IT-Systeme eindringen, dort Daten kopieren, löschen und verändern können, um Cyberangriffe zu stoppen und weitere Attacken zu verhindern.
4: Die Bundesregierung hat sich heute auch mit dem fehlenden Angebot von neuen Wohnungen befasst. Eine umfassende Reform des Baugesetzbuchs soll dafür sorgen, dass künftig mehr und schneller gebaut werden kann. Unter anderem mit kürzeren Genehmigungsverfahren und klareren Regeln für die Kommunen. Das Kabinett hat zudem beschlossen, Menschenhandel konsequenter zu verfolgen und härter zu bestrafen. So soll etwa die sogenannte Leihmutterschaft und auch Zwangsverheiratungen als Tatbestände erfasst werden. Außerdem sollen Streamingdienste wie Netflix oder Disney Plus künftig mindestens 8% ihres Jahresumsatzes in Deutschland investieren. Die Wirtschaftsweisen warnen in ihrem jüngsten Gutachten vor weiter steigenden Beiträgen zur Sozialversicherung und hohen Ausgaben wegen des demografischen Wandels. Ausgaben müssten beschränkt werden, so der Sachverständigenrat der Bundesregierung. Der größte Dämpfer für die deutsche Wirtschaft sei aber der Iran-Krieg. Daher erwarten die Wirtschaftsweisen in ihrem Frühjahrsgutachten nur ein Mini-Wachstum von 0,5%. Zuvor gingen die Expertinnen und Experten noch von 0,9% aus. Und das waren die Nachrichten.
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0: Dieser meist sehr sonnige Mittwoch geht auch genauso zu Ende. In der Nacht dann auch meist nur gering bewölkt. Örtlich kann sich Nebel bilden und es wird recht kalt. Die Tiefstwerte 11 bis 4 Grad. Morgen geht es dann mit Sonnenschein weiter. Zum Teil ziehen auch mal Wolken durch. Es bleibt aber trocken und die Höchstwerte erreichen 14 bis 24 Grad. Am Freitag dann auch erst Sonne und Wolken. Später am Tag dann aber durchaus auch mal Schauer oder sogar kräftigere Gewitter mit dabei. 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Stau oder stockend ab 3 Kilometern. A1 Lübeck Richtung Hamburg. Zwischen Bad Oldesloe und Kreuzberg der Heide kommt es zu mehrfachen kurzfristigen Sperrungen. A1 Hamburg Richtung Osnabrück. Zwischen Bremer Kreuz und Hemelingen. 4 Kilometer stockender Verkehr vor einer Baustelle. A1 Osnabrück Richtung Bremen. Zwischen Dreieckstur und Bremen-Hemelingen. 5 Kilometer Stau. A7 Hannover Richtung Flensburg. Zwischen Hamburg-Hausbruch und dem Elbtunnel. 4 Kilometer stockend. Die A7 Hamburg Richtung Flensburg ist zwischen Schubi und Tarp nach einem Unfall gesperrt. Die Umleitung führt über die U65. A25 Hamburg Richtung Geesthach zwischen Dreieck Südost und Kurslack. 7 Kilometer stockender Verkehr nach einem Unfall. Und die A39 Salzgitter Richtung Braunschweig wird zwischen Wartenstedt und Lebenstedt Nord wegen einer Nachtbaustelle ab 20 Uhr gesperrt sein. Und zwar bis morgen früh um 5. Die Umleitung führt dann über die U81. Wir wünschen gute und sichere Fahrt.
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0: Heute mit einem Wirtschaftsschwerpunkt, denn zum einen haben die Wirtschaftsweisen ihre Konjunkturprognose nach unten korrigiert. Wo sie die größten Probleme und Herausforderungen sehen, hören wir gleich. Außerdem ist die Bundeswirtschaftsministerin Reiche weiter in China unterwegs und mahnt dort unter anderem fairen Wettbewerb an. Ja, und ankurbeln wiederum könnte ja auch die Bauwirtschaft. Heute hat Bauministerin Huberts das Baugesetzbuch Upgrade vorgestellt, das genau dazu führen soll. Dazu kommen wir gleich. Ich bin Birgit Langhammer. Schönen guten Abend. Die Wirtschaftsweisen sind ja ein Sachverständigenrat, der mit regelmäßigen Gutachten die wirtschaftliche Lage in Deutschland einschätzt. Aber die 5 Mitglieder erstellen eben nicht nur Prognosen, sondern beraten die jeweilige Bundesregierung dann auch unabhängig. Und so gab es heute eben nicht nur eine deutliche Senkung beim prognostizierten Wachstum der Konjunktur. 0,5% werden jetzt noch erwartet. Im Herbst lag die Schätzung für dieses Jahr noch bei 0,9%. Sondern es gab auch gleich noch eine Analyse. Und der Sachverständigenrat Wirtschaft warnt angesichts der demografischen Alterung vor einem drastischen Anstieg der Sozialversicherungsbeiträge. Jan Zimmermann über die korrigierte Prognose.
7: Die Prognose der Wirtschaftsweisen ist keine Überraschung. Sie reiht sich in die vielen anderen Lagebilder von Experten und der Bundesregierung ein. In Zahlen heißt das:
8: Wir erwarten deshalb für das laufende Jahr ein Wachstum des Bruttoinlandsprodukts um nur noch 0,5%. Für das kommende Jahr rechnen wir mit einem leicht höheren Wachstum von 0,8%,
7: sagt Monika Schnitzer, die Vorsitzende des Sachverständigenrats Wirtschaft. Sie und ihre Ratskollegen blickten vor wenigen Monaten noch positiver auf die Wirtschaftsentwicklung in Deutschland. Die Gründe für die jetzt nach unten korrigierte Prognose sind klar. Die Zollpolitik der USA sowie der Iran-Krieg und die gestiegenen Energiepreise, erklärt der Wirtschaftsweise Gabriel Felbermayr.
9: Beides, Zölle und Energiekrise, trifft die deutsche Wirtschaft besonders stark und das zudem in einer ohnehin konjunkturell schwierigen Lage.
7: Denn die deutsche Wirtschaft produzierte bislang viel fürs Ausland und profitierte von preiswertem Öl und Gas aus der ganzen Welt. Doch damit sind die schlechten Nachrichten noch nicht zu Ende. Die Wirtschaftsexperten erwarten eine höhere Inflation, 3% in diesem und 2,8% im nächsten Jahr. Die Preise werden also steigen, sagt Wirtschaftsweise Veronika Grimm.
10: Während die Preise für bestimmte Energieträger also bereits deutlich angezogen haben, dürften sich Erdgas und Strom erst mit Verzögerung verteuern. Wir kennen das aus der letzten Energiekrise, nämlich wenn bestehende Verträge auslaufen oder eben angepasst werden.
7: Die höheren Energiepreise senken die Kauflaune der Leute, was Konsum und Wirtschaft zusätzlich schwächen. Außerdem:
10: Die seit 7 Jahren anhaltende Schwäche der deutschen Wirtschaft ist allerdings nicht nur konjunkturell bedingt, sondern hat auch strukturelle Ursachen.
7: Heißt, die Probleme liegen tiefer. Vor allem die alternde Bevölkerung bereitet den Wirtschaftsforschern Sorge. Immer weniger Menschen zahlen in die Sozialversicherung ein, also in die Renten-, Kranken- und Pflegekasse, während die Ausgaben ständig weiter steigen. Wirtschaftsweise Martin Werding.
11: Nach aktualisierten Vorausberechnungen des Sachverständigenrates werden die Sozialversicherungsbeiträge ausgehend von mittlerweile 42,3% bei unverändertem Recht weiter steigen, auf rund 45% bis 2030, rund 50% bis 2040. Und auch dort ist nach unseren Berechnungen nicht Schluss.
7: Steigende Beiträge führen zu weniger Geld in der Tasche, erhöhen die Lohnkosten und belasten die Wirtschaft immer weiter. Die Experten fordern deshalb von der Bundesregierung schnelle und weitreichende Reformen mit Einschnitten, die alle treffen, vor allem bei Rente, Gesundheit, Pflege.
8: Also der Handlungsdruck ist massiv,
7: betont die Ratsvorsitzende Schnitzer. Und Experte Werding ergänzt:
11: Das heißt, in dieser Legislaturperiode ist der Handlungsdruck groß und wir sind in einer insgesamt schwierigen Phase. Und das Spannende, wenn man zurückschaut, ist, genau solche Situationen haben in den 80er, in den Nullerjahren dazu geführt, dass auch wirklich was passiert ist.
7: Hoffnung ist also weiterhin da, dass auch dieses Mal wirklich etwas passiert und die deutsche Wirtschaft dann wieder anzieht.
0: Jan Zimmermann war das aus unserem Hauptstadtstudio und wir bleiben noch dabei.
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0: Von Philipp Eckstein aus dem Hauptstadtstudio und er kommentiert den Ruf nach Reformen.
12: Die Botschaft der Wirtschaftsweisen ist seit Jahren dieselbe. Sie wird nur von Jahr zu Jahr drängender, mahnender. Mittlerweile klingen die 5 Wirtschaftswissenschaftlerinnen und Wissenschaftler alarmiert. Die deutschen Sozialversicherungssysteme, Rente, Gesundheit, Pflege, sie sind zu teuer. Und die Beitragssätze werden weiter steigen, wenn die Politik nicht entschieden gegensteuert. Es braucht Reformen. Und auch da reden die Wirtschaftsweisen nicht um den heißen Brei herum. Reformen bedeuten Kürzungen, Einschnitte. Nur wenn alle protestieren, habe die Politik alles richtig gemacht, erklärte die Vorsitzende des Gremiums Monika Schnitzer. Denn wenn nur ein paar protestieren, dann seien wohl einige geschont worden. Markige Sätze, die zeigen, wie groß die Aufgabe ist. Eine Aufgabe, die gerade unter dem Gesichtspunkt der Generationengerechtigkeit angegangen werden müsste und um die sich die Politik zu oft gedrückt hat. Nur wenn wir über Einschnitte sprechen, letztlich darüber, dass Geld im System an allen Ecken fehlt, dann sollte es nicht nur darum gehen, wie und wo bei den Menschen gespart werden kann, die auf die Sozialsysteme angewiesen sind. Vielmehr sollte sich der Blick auch auf die richten, die blendend versorgt sind. Ausgerechnet an dem Tag, an dem die Wirtschaftsweisen verkünden, ohne Einschnitte wird es nicht gehen, hat die Boston Consulting Group ihre jährliche Studie zu Superreichen veröffentlicht. Und auch da ist die Botschaft jedes Jahr dieselbe. Die Zahl der Superreichen wächst und wächst, auch in Deutschland. 5000 Menschen hierzulande verfügen über umgerechnet mindestens 100 Millionen US-Dollar. Diese kleine Gruppe besitzt in Deutschland mehr als ein Viertel des gesamten Finanzvermögens. Diese obszöne Ungleichheit, die Schere zwischen Arm und Reich in Deutschland, auch sie wird von der Politik seit Jahren nicht angegangen. Jede aufkommende Debatte darüber wird auch mit Hilfe finanzstarker Lobbygruppen sofort attackiert. Also, wenn schon Einschnitte und große Reformen, dann sollte die Politik nicht nur die Themen Rente, Pflege, Gesundheit und Arbeitszeit angehen, sondern endlich auch Vermögen, Kapitalerträge und Erbschaften.
0: Die Meinung von Philipp Eckstein. Soweit also die Einschätzungen der Wirtschaftsweisen. Die Wirtschaftsministerin ist derzeit unterwegs. Am zweiten Tag ihrer China-Reise ist Katharina Reiche im Süden des Landes unterwegs. Und es stehen Firmenbesuche und Gespräche mit Vertretern der Lokalregierung auf dem Programm. Zuvor hatte sie bei politischen Gesprächen in der chinesischen Hauptstadt Peking ja für Dialog und Zusammenarbeit geworben. Gleichzeitig auch einen fairen Wettbewerb für deutsche Unternehmen in China und verlässliche Zugänge zu kritischen Rohstoffen und seltenen Erden gefordert. Maximilian Seib begleitet die Wirtschaftsministerin auf ihrer China-Reise.
13: Ich freue mich sehr, Sie persönlich endlich kennenzulernen.
14: Es ist der wohl wichtigste Termin für Wirtschaftsministerin Reiche an ihrem ersten Tag in China. Ihr Amtskollege, Chinas Handelsminister Wang, begrüßt sie vor seinem Ministerium. Zu besprechen gibt es vieles, denn China wird immer mehr zum Rivalen. Doch Reiche setzt auf ein Mit statt ein Gegeneinander.
15: Deutschland und China verbindet eine der bedeutendsten Wirtschaftsbeziehungen der Welt. Wir haben ein Handelsvolumen von 250 Milliarden Euro. Unsere Unternehmen tragen mit über 1 Million Arbeitsplätze, auch mit Forschung und Innovation, zum Wachstum von China bei. Und das wird hier sehr gewertschätzt.
14: Klar ist, die deutsche Wirtschaft braucht China, wird aber zunehmend von chinesischen Firmen unter Druck gesetzt, teilweise sogar vom Markt verdrängt. Auch weil Chinas Führung eigene Firmen finanziell fleißig unterstützt. Deutsche Unternehmen klagen über schweren Marktzugang in China, darüber, dass Rohstoffe wie seltene Erden nur eingeschränkt geliefert werden. Reiche versucht den Spagat, all das ansprechen, ohne die Gegenseite zu verprellen.
15: Unsere Unternehmen scheuen keinen Wettbewerb. Aber Wettbewerb muss so gestaltet und organisiert sein, dass er zu beiderseitigem Nutzen ist. Und darüber habe ich heute mit Minister Wang gesprochen.
14: Begleitet wird Reiche von 35 deutschen Wirtschaftsbossen. Sie alle hoffen auf mehr Kooperationen und höhere Umsätze in China. Mit dabei sind große Akteure wie Airbus, Allianz, BASF, SAP oder Siemens, aber auch einige Mittelständler. Wie Markus Blocher, Geschäftsführer des Maschinenbauunternehmens Krönert aus Hamburg. Seine Firma ist auf Beschichtungs- und Kaschieranlagen spezialisiert. Noch ist die eigene Technologie der chinesischen Konkurrenz überlegen, allerdings
16: dieser Abstand zu den Standardmaschinenbauern, die es jetzt mittlerweile in China gibt, das wird immer geringer. Und es ist nur eine Frage der Zeit, bis auch in unserer Branche die chinesischen Maschinenbauer nach Europa kommen. Also Teil der Überlegungen, die wir anstellen, ist eine Defensivstrategie, wenn man das so. Wie schützen wir unseren Kernmarkt in Europa?
14: Längst geht es nicht mehr nur um den Wettbewerb in China, sondern auch in Europa. Denn die Volksrepublik hat eine Exportoffensive gestartet, flutet den Markt mit eigenen Produkten, die nicht nur gut, sondern vor allem auch günstig sind. Das betrifft eben deutsche Maschinenbauer, auch Autohersteller, Teile der Chemiebranche. Gegensteuern, das gehe nicht auf deutscher, sondern vor allem auf europäischer Ebene, sagt der Präsident der Europäischen Handelskammer in China, Jens Eskelund.
17: I think it's very important that we demonstrate that we are able to speak with one voice in Europe.
14: Es ist sehr wichtig, dass wir zeigen, dass wir in Europa mit einer Stimme sprechen können. Denn wenn man Europa als Markt betrachtet, ist es vielleicht der wichtigste für China. Er hat eine völlig andere Größenordnung als nur der deutsche Markt. Außerdem sollte sich Deutschland bewusst machen, dass viele der Herausforderungen, die man in Bezug auf China derzeit hat, andere europäische Länder teilen. Es sollte also ein Interesse geben, diese Probleme gemeinsam anzugehen. Einige Länder in Brüssel fordern eine härtere Gangart im Handel mit China. Frankreich, Italien und Spanien haben dazu ein Papier mit verschiedenen Ansätzen präsentiert. Am Freitag soll in der EU-Kommission über weitere Maßnahmen diskutiert werden. Deutschland hält sich bei all dem zurück. Auch Wirtschaftsministerin Reiche will keine Eskalation.
15: Wir werben in Brüssel also für einen balancierten Ansatz, wirksame Schutzinstrumente und gleichzeitig Offenheit für den Export.
14: Kooperation statt Konfrontation, das scheint das Motto der Bundeswirtschaftsministerin im Dialog mit China zu sein. Eine gemeinsame europäische Linie ist nicht zu erkennen.
0: Informationen von Maximilian Seib, der Wirtschaftsministerin Reiche in China begleitet. Zurück nach Deutschland. Wohnungsbau first, das will Bundesbauministerin Verena Huberts von der SPD nun gesetzlich verankern. Und die Bundesregierung hat den Entwurf für ein entsprechendes Gesetz zur Modernisierung des Städtebau- und Raumordnungsrechts verabschiedet. Die Probleme liegen ja seit langem auf der Hand. Es fehlen viele Wohnungen, wodurch Wohnraum längst nicht nur in Großstädten und Ballungsräumen immer teurer wird. Die Zahl der neu gebauten Wohnungen pro Jahr ist auf dem niedrigsten Stand der letzten 10 Jahre. Im vergangenen Jahr wurden nur etwas mehr als 200.000 Wohnungen fertiggestellt. Es sollten eigentlich doppelt so viele sein. Also, wie soll die Priorisierung beim Bauen aussehen und von Bund und Kommunen umgesetzt werden? Benjamin Großkopf berichtet aus Berlin über die Pläne.
18: Es geht um einen, so wörtlich, Gesetzentwurf zur Modernisierung des Städtebau- und Raumordnungsrechts. Klingt langweilig, das weiß auch Bundesbauministerin Verena Huberts und spricht deswegen lieber von Vorfahrt fürs Bauen und einem Upgrade für die Baugesetze.
19: An vielen Stellen sind unsere Regelungen zu starr, zu kompliziert und zu langsam. Darauf reagieren wir jetzt mit unserem großen Baugesetzbuch Upgrade.
18: Zum Beispiel können Städte, in denen der Wohnungsmarkt als angespannt gilt, künftig ein überragendes öffentliches Interesse am Wohnungsbau erklären. Das heißt, ein Bauprojekt hat Priorität vor anderen Interessen, zum Beispiel dem Denkmal oder dem Naturschutz. Außerdem sieht die Gesetzesänderung schnellere Umweltprüfungen vor und sowieso mehr Tempo bei Planungsverfahren.
19: Heute dauern Planverfahren oft 5 Jahre, manchmal aber auch 15 Jahre. Unser Anspruch ist klar: 2 Jahre. Wer bauen will, soll sein Verfahren online verfolgen können, nicht im Rathausflur warten müssen.
18: Die SPD-Politikerin Huberts spricht gerne in solchen Bildern, will zeigen, dass sie verstanden hat. Ein weiteres Problem, das die Ministerin mit dem neuen Gesetz angeht, sogenannte Schrottimmobilien.
19: Wir sehen Fenster, die sind eingerissen. Und sie sind dort in einer Nachbarschaft, wo sich die Menschen nicht mehr wohlfühlen und wo man Jahrzehnte braucht, um diesem Problem Herr zu werden. Damit ist jetzt Schluss. Denn die Kommune kann ein Instandsetzungsgebot aussprechen.
18: Heißt, der Eigentümer wird aufgefordert, ein Haus zu sanieren. Und wenn er das nicht macht?
19: Wenn dieses Instandsetzungsgebot nicht verfolgt wird, dann hat die Kommune jetzt ein scharfes Schwert. Und das heißt, in der letzten Instanz auch enteignen zu dürfen.
18: Alleine diese Möglichkeit zu Enteignungen, lange undenkbar. Huberts demonstriert damit Entschlossenheit. Genauso entschlossen müssen Städte und Gemeinden das dann aber auch umsetzen, denn sie sind es, die über Schrottimmobilien und Neubaugebiete entscheiden, die jetzt digitaler werden können, es dann aber auch erstmal umsetzen müssen. Dennoch lobt der meist eher kritische Hauptverband der Bauindustrie die Pläne. Geschäftsführer Tim Oliver Müller.
20: Insgesamt hat die Bundesbauministerin Huberts mit der Novelle einen richtigen Weg eingeschlagen. Sie adressiert vor allen Dingen die Stellen im Verfahren, die in der Vergangenheit zu langen Genehmigungszeiten geführt haben. Das geht sie jetzt an, deswegen bin ich froher Hoffnung, dass sie damit auch Erfolg haben wird.
18: Jetzt geht das Gesetz erstmal in den Bundestag und dort hat die linken Abgeordnete Katalin Genburg Huberts schon vergangene Woche klargemacht, was sie davon hält, nämlich nichts. Vorfahrt für schnelles Bauen bedeutet in ihrer Lesart Abfahrt für wichtige Bürgerrechte.
21: Die Beschneidung von Beteiligungsrechten von Kindern und Jugendlichen. Auch der Umweltschutz und der Naturschutz, die Mitsprache von Umwelt- und Naturschutzverbänden wollen Sie auf die Streichliste stellen, weil immer alles noch schneller gehen soll. Nee, Stadtplanung braucht halt auch Zeit.
18: Und auch die Grünen kritisieren, künftig könne zwar schneller gebaut werden, doch schnell heiße nun mal noch lange nicht bezahlbar. Und tatsächlich steigen die Baukosten zurzeit, diesmal unter anderem wegen der Folgen des Iran-Kriegs. Es dürfte also nicht der letzte Gesetzentwurf von Huberts für mehr bezahlbare Wohnungen in Deutschland sein.
0: Und über dieses Thema habe ich auch mit Axel Gedaschko gesprochen am Nachmittag. Er ist Präsident des Spitzenverbandes der Wohnungswirtschaft, kurz GDW, war vor einigen Jahren Wirtschaftssenator in Hamburg. Überragendes öffentliches Interesse bescheinigt Bauministerin Huberts dem Wohnungsbau. An Interesse mangelt es aber ja nicht. Knapper Wohnraum und steigende Mieten sind ja ein Dauerthema. Sie haben radikales Umdenken gefordert auf allen staatlichen Ebenen. Wie radikal sind denn die Pläne von Bauministerin Huberts jetzt?
1: In vielen Teilen sind die schon richtig schön radikal, genau das, was wir auch gefordert haben. Also insbesondere, wenn es um Beschleunigung von Planung und Genehmigung geht, wenn es um Digitalisierung und Standardisierung geht, Beteiligungsverfahren verschlanken, Fristen verkürzen, das sind gute Ansätze. Die Frage ist, ob das alleine reicht, weil es gibt immer noch auf der anderen Seite beispielsweise von Ihrem Kollegen parallel Gesetze, die gemacht werden, die genau ins Gegenteil laufen.
0: Wenn Sie jetzt noch zwei Maßnahmen extra hätten, was fehlt Ihnen? Was würden Sie noch ergänzen wollen?
1: Also ganz wichtig ist das überragende öffentliche Interesse. Und das ist nicht nur sozusagen wörtlich zu nehmen, sondern das ist auch ein juristischer Fachbegriff. Und zu unserer Freude hatte sich der Koalitionsausschuss genau dazu durchgerungen, das klar zu machen, dass es auch ein Menschenrecht auf Wohnen gibt und dafür ein überragendes öffentliches Interesse. Bloß, es wurde, ich sag's mal, so gestaltet, dass es nur in aseptischen Dosen kaum wirkt und nicht so wirkt, wie wir es gerne hätten. Wir hätten gerne dieses Interesse für ein einzelnes Vorhaben, was in einem genehmigten B-Plan-Verfahren läuft. Da ein solches Interesse, weil sonst kommt das, was immer kommt, irgendwo eine Kröte und dann ist alles vorbei. Dann wird der Bau gestoppt, vielleicht für ein halbes, für ein Jahr. Und dann ist sämtliche, ja, ich sag's mal, Bezahlbarkeit am Ende des Tages aus dem Projekt raus.
0: Das ist ja das Problem, was wir aber schon in den vergangenen Jahren sehen. Also auch die Ampel wollte ja jährlich 400.000 neue Wohnungen bauen, darunter ein Viertel Sozialwohnungen. Im vergangenen Jahr hat die schwarz-rote Regierung den Bauturbo zünden wollen. Also sind das nur Papiertiger?
1: Nein, das wäre ungerecht, wenn man sagt, das sind Papiertiger. Also das ernsthafte Bemühen, das klingt jetzt so ein bisschen schräg, aber das ernsthafte Bemühen der Regierung ist sichtbar. Bloß, sie haben verschiedene Punkte. Das eine ist, gibt es Bauland, dann kann ich es denn tatsächlich nachher umsetzen, was ich bauen will. Das wäre jetzt das überragende öffentliche Interesse, wo die Regierung so ein bisschen den Kompass verloren hat. Das ist eben der Hauptkritikpunkt, den wir haben, weil das, was Sie jetzt vorschlagen, wirkt nicht wirklich. Und dann kommen Sie aber an einen Punkt, selbst wenn alle staatlichen Institutionen dann sagen, ja, wir wollen das, sind wir immer noch an einem anderen Punkt, nämlich, ist das, was wir bauen, am Ende des Tages bezahlbar von einem Mieter? Und noch sind wir längst nicht dabei, dass wir die ganzen staatlichen Anforderungen so abgeschmolzen haben, dass wir wieder in die Range kommen, bezahlbar bauen zu können. Was ist bezahlbar? Aus unserer Sicht sind das Neubaumieten zwischen 12 und 14 Euro. Da werden viele Leute schon sagen, wow, das ist aber viel. Drunter ist aber leider völlig unrealistisch, aber im Moment liegen wir eben bei 18 bis 20 Euro und das ist völlig außerhalb der Bezahlbarkeit. Das ist der eigentliche Punkt, warum der Absturz am Bau im Moment stattfindet.
0: Es sind natürlich sehr viele Zwischenschritte und das Ganze ist sehr kleinteilig. Wir können jetzt immer nur so ein paar Punkte rausgreifen, aber wo würden Sie sagen, wie viel hängt an Kommunen und wie viel ist jetzt wirklich ein Bundesproblem, also was auch wirklich von Berlin ausgelöst werden kann?
1: 50-50. Also wenn Berlin falsche Grundvorgaben macht, können die Kommunen gar nicht richtig handeln. Auf der anderen Seite ist natürlich in den Kommunen die Frage, sind die Bauämter richtig bestückt? Sind genügend Menschen da, die überhaupt das machen können, was sie machen sollen? Und ist der Wille da? Und das ist eigentlich das Allerentscheidendste. Der Wille muss da sein bei der Spitze, also bei der Bürgermeisterin, beim Bürgermeister. Und muss dann natürlich auch reichen in die Bauämter. Und denen, den Bauämtern, den Rücken stärken und zu sagen, es wird immer massive Widerinteressen geben gegen jeden Bau. Wir sind leider ein Volk von NIMBYs geworden, not in my backyard. Denen den Rücken zu stärken, das ist das A und O. Das erfordert politische Standfestigkeit und die findet man nicht so häufig.
0: Jetzt geht's ja hier im Konkreten um politische Maßnahmen. Aber selbst wenn das jetzt alles in Ordnung wäre, dann bliebe Bauen ja immer noch sehr teuer, Arbeitskräfte rar, Finanzierung schwierig. Also wie groß ist denn am Gesamtprojekt eigentlich überhaupt der politische Einfluss?
1: Der politische Einfluss ist schon da, aber er ist eben nicht alles. Genau wie Sie sagen, so ist es. Ich würde mal sagen, wenn das alles jetzt gerade gerückt wird, Zeiten gekürzt werden und Verzögerungen nicht mehr so ins Kontor schlagen, dann ist das ein Drittel dessen, was wir leisten müssen. Das heißt, zwei Drittel des Weges liegen gleichwohl noch vor uns.
0: Also Sie haben ja gesagt, Sie sehen das Ganze skeptisch positiv, Herr Gedaschko. Woran können Sie in einem Jahr messen, ob der Plan denn aufgeht, ob er denn in die richtige Richtung führt, vielleicht auch wirklich wieder ins Bauen führt in Deutschland?
1: Also ein ganz spannender Punkt ist natürlich die Verkürzung von Fristen und die Digitalisierung. Ob das wirklich klappt? Wir hoffen es, anders kann es eigentlich gar nicht gehen, wenn man sich so ein bisschen im europäischen Ausland umguckt. Wir als Deutschland haben so derartig den Anschluss verloren. Wir glaubt mal, wir sind ganz toll. Wir sind wirklich jetzt in Europa das Land mit der fast roten Laterne. Und wenn wir jetzt es nicht schaffen, innerhalb jetzt der nächsten, ich sag's mal, 12 bis 18 Monate, tatsächlich so darum zu reißen, Perfektion können wir nicht in der kurzen Zeit erwarten, aber wir erwarten schon den Willen auf allen Ebenen, das umzusetzen, was in diesem Gesetz angelegt ist.
0: Sagt Axel Gedaschko, Präsident des Spitzenverbandes der Wohnungswirtschaft zum Baugesetzbuch Upgrade. Die mutmaßliche frühere RAF-Terroristin Daniela Klette ist heute wegen bewaffneter Raubüberfälle zu 13 Jahren Haft verurteilt worden. Das Landgericht Verden sprach die 67-Jährige wegen besonders schweren Raubes in 6 Fällen für schuldig. Sie hat laut Anklage mit 2 mutmaßlichen Komplizen jahrelang Geldtransporter und Supermärkte überfallen. Kurz vor ihrer Verhaftung 2024, da hat sich auch der Podcast Legion Most Wanted von der ARD und anderen mit Daniela Klette beschäftigt. Das können Sie auch immer noch finden in der ARD Mediathek. Eine spannende Spurensuche von den Journalistinnen, die monatelang recherchiert haben und dann tatsächlich vor Klettes Wohnung in Berlin-Kreuzberg standen. Damals waren sie sich nicht sicher, ob es Daniela Klette war. Inzwischen wissen wir, sie war es. Zum heutigen Urteil in Verden, jetzt Helmut Eickhoff.
2: Gegen 11:15 am Vormittag war es soweit. Der Richter verkündete das Urteil. Daniela Klette wurde schuldig gesprochen, mehrere Raubüberfälle begangen zu haben. Gerichtssprecher Ahmad Mohammed.
5: Das Gericht hat heute mehrmals betont, dass vermutlich die einzelnen Indizien und die einzelnen Beweise für sich genommen nicht ausgereicht hätten, um hier Frau Klette zu verurteilen. Aber in der Gesamtschau aller Indizien zusammen und aller Asservate, die in der Wohnung der Angeklagten und wie mit jetzt Verurteilten gefunden wurden, ist das Gericht fest davon überzeugt, dass Frau Klette an den Raubüberfällen beteiligt war.
2: 13 Jahre muss Daniela Klette in Haft. Damit blieb das Gericht nur knapp unter den von der Staatsanwaltschaft geforderten 15 Jahren. Das Gericht sehe bei Klette eine hohe kriminelle Energie.
5: Weil sämtliche Taten bis ins kleinste Detail geplant wurden und dann auch umgesetzt wurden. Man hat in der Wohnung von Frau Klette umfangreiches Material für die Vorbereitung gefunden. Man hat Karten gefunden, man hat Pläne gefunden.
2: Klette wurde wegen schweren Raubes verurteilt, nicht aber wegen versuchten Mordes, den die Staatsanwaltschaft eigentlich verwirklicht sah. Dabei ging es um einen Überfall auf einen Geldtransporter in Stur bei Bremen. Dabei ist zwar niemand verletzt worden, aber es wurden Schüsse auf den Fahrer abgegeben.
5: Das Gericht hat bereits vorher in einem Beschluss und heute nochmal bekräftigt, dass es ihrer Auffassung nach kein versuchter Mord ist, insbesondere weil freiwillig von der weiteren Tatausführung abgesehen wurde.
2: Das Gericht berücksichtigte bei der Strafzumessung auch die schweren psychischen Schäden der Opfer, so auch beim Fahrer des Geldtransporters von Stur, dessen Anwalt Steffen Hörning.
22: Er hatte Todesangst, hat es das beschrieben, als er in den Lauf der Waffe geschaut hat und insbesondere den Satz gehört hat, der zweite geht durch, womit ein zweiter Schuss gemeint war. Das heißt also, er hatte für einen kurzen Moment, so hat er es mir auch privat erzählt, mit dem Leben abgeschlossen.
2: Daniela Klette soll ein früheres RAF-Mitglied sein. Der Prozess fand auch deswegen unter erhöhten Sicherheitsvorkehrungen in einer extra umgebauten und angemieteten Reithalle statt. Zahlreiche Unterstützer aus der linken Szene reisten aus ganz Deutschland immer wieder nach Verden. Viele von ihnen waren auch bei der Urteilsverkündung dabei. Direkt nachdem der Richter die Strafe verkündete, kam es zu Tumulten, Freiheit für Daniela-Rufe. Klette selbst als auch ihre Unterstützer werfen dem Gericht vor, dass es gar nicht um die Taten gehe, sondern dass es ein politischer Prozess sei. So auch Unterstützerin Ariane Müller.
23: Eine Festung mit NATO-Stacheldraht, mit einer schwer bewaffneten, sagen wir, eine Polizei, mit halt eben, sagen wir, Maschinenpistolen im Anschlag. Das ist für mich ein politischer Prozess.
2: Um Klettes mögliche Mitgliedschaft in der RAF und damit verbundene terroristische Anschläge könnte es in einem weiteren Prozess gehen. Dazu hat die Bundesanwaltschaft erst kürzlich Anklage erhoben. Ob diese aber zugelassen wird, darüber muss nun noch das Oberlandesgericht Frankfurt entscheiden.
0: Und das waren Informationen aus Verden von unserem Reporter Helmut Eickhoff. Soweit die Themen des Tages für Mittwoch, den 27. Mai, zu finden übrigens auch in der NDR Info App. Und morgen kurz nach 17 Uhr gibt es dann wie gewohnt eine frische Ausgabe.

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1: Um 19 Uhr mit Klaas Christoffersen. Der Bahnverkehr zwischen Hamburg und Berlin ist aktuell stark beeinträchtigt. Grund ist der Ausfall eines Stellwerks im Landkreis Lüneburg. Aus der NDR Nachrichtenredaktion Pascal Küpper.
2: Betroffen sind der Fern- und der Regionalverkehr. So fahren zum Beispiel die ICE-Züge zwischen Hamburg und Berlin nur alle 2 Stunden. Und es kommt zu Ausfällen und Verspätungen bei den Regionalzügen zwischen Hamburg und Uelzen. Die Eisenbahngesellschaft Metronom rät deshalb dazu, auf den Ersatzverkehr auszuweichen, der sowieso fährt. Und natürlich vorher zu prüfen, ob die eigene Verbindung ausfällt. Laut Deutscher Bahn soll die Störung wohl bis morgen Vormittag behoben werden.
1: Den Wohnungsbau schneller und unkomplizierter zu machen, das hat sich die Bundesregierung vorgenommen. Der Beschluss im Kabinett wird vom Mieterbund und der Bauindustrie gelobt. Aus der NDR-Nachrichtenredaktion Tabea Tschöpe.
3: Zügiger, schlanker, digitaler und flexibler soll die Bauplanung werden, sagt Bundesbauministerin Huberts und hofft, dass so der Wohnungsbau endlich wieder in Schwung kommt. Der Hauptverband der deutschen Bauindustrie schließt sich dem an. Der Deutsche Mieterbund lobt vor allem, dass Kommunen künftig Eigentümer auch enteignen können sollen, wenn sie Immobilien leer stehen lassen. Grüne und Linke kritisieren, dass eine Baurechtsänderung noch keinen bezahlbaren Wohnraum schafft. Umweltverbände warnen, mehr Tempo beim Bau dürfe nicht auf Kosten von Naturschutzvorgaben gehen.
1: Das Kabinett hat auch eine Gesetzesverschärfung beim Thema Menschenhandel beschlossen. Die Reform von Bundesjustizministerin Hubig stellt künftig auch Zwangsverheiratungen und die sogenannte Leihmutterschaft sowie ausbeuterische Adoption unter Strafe. Wer selbst Dienstleistungen von Opfern des Menschenhandels in Anspruch nimmt, macht sich dann ebenfalls strafbar, zum Beispiel als Kunde oder Kundin von Nagelstudios. Alle Kabinettsbeschlüsse werden demnächst im Bundestag beraten. Die Bundesnetzagentur will Betreiber von Hausdach-Solaranlagen sowie große Kraftwerke stärker an den Kosten für die Stromnetze beteiligen. Behördenchef Müller sagte, Energieerzeuger nutzten das Netz, trügen aber bisher wenig zu seiner Finanzierung bei. Das zu ändern sei nur fair. Eine Reform ist aber auch nötig, weil die geltenden Regeln 2028 auslaufen. Balkonkraftwerke sollen nicht betroffen sein. Die Netzkosten in Deutschland belaufen sich auf rund 37 Milliarden Euro im Jahr. Sie machen etwa 30% der Stromrechnung eines Haushalts aus. Das waren die Nachrichten.
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4: Auch in der kommenden Nacht ist es meist sternenklar und trocken. Es kann sich örtlich etwas Nebel bilden und die Tiefstwerte zum Teil wieder recht kalt, 11 bis 4 Grad. Morgen dann mit viel Sonnenschein auch wieder wärmer. Es ist teils sonnig, teils wolkig und die Höchstwerte erreichen 14 Grad in Cuxhaven bis 21 in Hannover, 24 in Braunschweig. Am Freitag dann auch Sonne und Wolken im Wechsel, dann allerdings auch örtlich mal ein Schauer oder zum Teil auch kräftigere Gewitter im Norden. In der Info der Verkehrsservice. Stau oder stockend ab 3 Kilometern. A1 Lübeck Richtung Hamburg zwischen Bad Oldesloe und Kreuzwagter Heide. Hier kommt es zu mehreren kurzfristigen Sperrungen. A1 Osnabrück Richtung Bremen zwischen Dreieckstur und Bremen-Hemelingen. 5 Kilometer Stau vor der Baustelle. Die A7 Hamburg Richtung Flensburg ist zwischen Schubi und Tarp nach einem Unfall gesperrt. Die Umleitung führt über die U65. Die A39 Salzgitter Richtung Braunschweig wird zwischen Wartenstedt und Lebenstedt Nord gesperrt wegen einer Nachtbaustelle. In einer Stunde geht's los. Von 20 Uhr an bis morgen früh 5 Uhr. Die Umleitung führt dann über die U81. Allen unterwegs eine gute Fahrt. Übers Pfingstwochenende, da war es ja auch in Norddeutschland schon sommerlich warm bis heiß. Zum Teil sind schon mehr als 30 Grad knapp erreicht worden. Inzwischen liegen die Temperaturen meist aber wieder im üblichen Mai-Bereich. In Frankreich dagegen hält die Hitzewelle noch an. Die Temperaturen lassen alle Rekorde für einen Monat Mai dahin purzeln. Und auch heute sind wieder bis zu 38 Grad erwartet worden. Es gibt jetzt erste Kritik an der französischen Regierung, weil die erst für morgen ihre erste Hitzesitzung einberufen hat. Unser Frankreich-Korrespondent Kai Rienecker weiß mehr.
5: In der sonst in dieser Jahreszeit noch so frischen Bretagne liegen die ersten Tropennächte hinter den Bewohnern. Viele von ihnen können es noch gar nicht fassen, wie Manon, Fischhändlerin in der Hafenstadt Saint-Malo.
6: Letzte Woche oder vor 2 Wochen haben wir noch den Ofen zu Hause angemacht, weil es frisch war. Und jetzt schaffen wir es noch nicht einmal für Zugluft zu sorgen, wenn wir alle Fenster aufmachen. Das ist nicht normal und beunruhigend.
5: Auch heute marschierte das Thermometer in Saint-Malo auf die 35-Grad-Marke zu. Erste Gewitter könnten für eine Entspannung der Lage sorgen. Gestern gab es in der Bretagne nie dagewesene Höchstwerte für einen Monat Mai. 33,5 Grad in Rennes und in Brest. An einigen Orten der Region am Atlantik wurden sogar über 35 Grad gemessen. Aber auch im Osten Frankreich stieg das Thermometer weit über 30 Grad. Mulhouse im Elsass verzeichnete mit 33,8 Grad an der Grenze zu Deutschland und der Schweiz ebenfalls einen neuen Spitzenwert. Für die Wetterexperten des staatlichen Dienstes Météo France steht fest, dass es sich hier um eine neue Dimension des Klimawandels handelt. Adrien Warnon.
7: Diese Hitzewelle ist historisch beispiellos. Wir haben es noch nie erlebt, dass es eine solche Episode gab vor dem meteorologischen Sommer ab 1. Juni.
5: Bei Météo France betont man, dass dieses Hitzeniveau zu dieser Jahreszeit eine eindeutige Folge des Klimawandels ist. Vor 30 oder 40 Jahren seien solche Temperaturen im Mai noch nicht möglich gewesen. Von Regierungsseite wurde bereits auf 7 Todesfälle hingewiesen, die direkt oder indirekt mit der Hitzewelle in Verbindung stünden, darunter einige Badeunfälle. Die französische Gesundheitsministerin Stéphanie Riest warnte ausdrücklich vor den Gefahren der Hitzewelle, sah aber noch keine angespannte Lage bei den Hilfsdiensten.
8: Pour l'instant, ce qu'on peut dire, c'est qu'il n'y a pas de tensions particulières qui nous sont remontées.
5: Die Rettungszentren berichten jedoch von einer stark angestiegenen Zahl von Anrufen. Für morgen hat Premierminister Sébastien Lecornu sein Kabinett zu einer Sondersitzung eingeladen, um eine erste Hitzebilanz zu ziehen. Aus der Opposition kam Kritik daran, dass sich die Regierung erst so spät um das Thema kümmert. Die grüne Parteichefin Marine Tondelier zeigte sich empört über die nach ihrer Meinung schlechte Vorbereitung der Regierung.
9: Je suis effarée par le degré d'impréparation du gouvernement.
5: Erst nach mehreren Tagen Hitzewelle eine Sitzung einzuberufen, sei verantwortungslos, so die grünen Politikerin. Aus dem Büro des Premierministers heißt es dazu, er und seine Teams hätten seit dem Pfingstwochenende alle nötigen Maßnahmen eingeleitet. Auch für heute werden in Frankreich Spitzenwerte bis zu 38 Grad erwartet.
4: Jetzt kommen wir zu einer hitzigen Debatte, zumindest könnte es vielleicht noch eine werden. Es geht um einen Brief, der für Aufsehen sorgt, geschrieben von Manfred Weber, CSU-Vize und EVP-Chef in Brüssel. Er hat einen Pfingstbrief an seine Partei geschrieben und fordert darin nicht weniger als eine Neuausrichtung. Was er genau geschrieben hat und die Reaktionen darauf fasst Eva Eichmann zusammen.
10: Manfred Weber vermisst das Gemeinschaftsgefühl, so schreibt er es in seinem Pfingstbrief. Fast 5 Seiten Text an alle Mandatsträger, Landräte, Landtagsabgeordnete. Das Übliche, es wird schon werden oder uns geht's noch immer besser als anderen, reiche den Menschen nicht mehr als Politikerantwort. Wir müssen Konzepte anbieten, schreibt Weber wörtlich. Dass das nicht gelinge, zeigten Umfrageergebnisse. Den Namen Markus Söder als verantwortlichen Parteichef erwähnt Weber kein einziges Mal. Die Kritik an Söders Politikstil ist trotzdem unüberlesbar. Viele Reaktionen auf Webers Brief gibt es nicht, zumindest nicht offiziell. Ex-CSU-Chef Erwin Huber will die Worte von Weber weder größer noch kleiner machen. Ganz normale Kritik sei das, was da von Weber gekommen ist, sagt Huber.
11: Wenn wir tolle Erfolge hätten, dann gäbe es ja keinen Anlass zur Kritik. Das heißt, die Bürger haben die bisherige Form von CSU-Politik, jedenfalls bei der Kommunalwahl, nicht bestätigt. Also muss man drüber nachdenken, was war falsch.
10: Als Frontalangriff will er diese Kritik nicht verstehen, eher als Diskussionsanstoß.
11: Es muss die CSU wieder ein Stabilitätsfaktor darstellen. Das heißt, ein berechenbarer Kurs, weniger hin und her, weniger Zickzack. Und Weber gibt ja auch Hinweise, Verteidigungs- und Sicherheitspolitik, Europapolitik. Und ich meine, das ist auch ein bisschen zu kurz gekommen in den letzten Jahren.
10: Vorsichtige Unterstützung kommt auch vom CSU-Bezirksverband Oberbayern. Dessen Chefin Ilse Aigner spricht im Münchner Merkur von, Zitat, wichtigen Gedankenanstößen, die Weber geliefert habe. Die CSU brauche einen Parteitag, der sich auch mit den von Weber aufgeworfenen Fragen beschäftige. Weitere Reaktionen auf Webers Brief? Die CSU-Landtagsabgeordneten und der CSU-Vorstand hüllen sich weitgehend in Schweigen. Deutliche Widerworte auf Weber kommen vom Fraktionsvorsitzenden Klaus Holitschek. Weber werfe Fragen auf, gebe aber keine Antworten.
12: Wir als CSU-Landtagsfraktion hingegen geben zusammen mit dem Ministerpräsidenten und der Staatsregierung täglich Antworten. Und zwar auf der Basis unseres Wertefundaments. Auch so Themen wie Gemeinschaftssinn, die in dem Brief angesprochen werden, die leben wir. zum Beispiel mit der Zukunftsgarantie, mit dem Bayernjahr, mit unseren Initiativen zum Sozialstaat.
10: Er freue sich auf die nächste Sitzung des CSU-Vorstands. Da könne Weber gern seine Vorschläge vorstellen, statt Briefe zu schreiben. Die Politikwissenschaftlerin Jasmin Riedl von der Bundeswehr-Universität in München sagt, Weber spreche all diejenigen an, die sich innerhalb der CSU nicht genug gesehen fühlten und die enttäuscht seien vom Ausgang der Kommunalwahl.
13: Wir sehen in Teilen der Bevölkerung große Frustration über das politische Gebaren, nicht nur in Bayern, sondern insgesamt in Deutschland. Ja, die Wahrnehmung der mangelnden Problemlösungskompetenz, weil einfach die Probleme so groß und schwierig sind. Und da ist es für die CSU schon auch wichtig, sich klar zu positionieren und nicht einfach nur Zeitdiagnose zu betreiben, sondern Lösungen für sich zu erarbeiten, wo sie stehen will.
10: Tatsache ist, die Unzufriedenheit innerhalb der CSU mit Markus Söder und seiner Politik nimmt zu. Hinter vorgehaltener Hand trauen sich erste Abgeordnete aus der Deckung. Gerade nach dem schlechteren Abschneiden der CSU bei der Kommunalwahl gab es interne, aber auch öffentliche Kritik. Ob die verstummt nach dem selbstverordneten Imagewandel Söders mit weniger Döner, weniger Spaßposts und ernsthafteren Worten, wird sich zeigen.
4: Wir kommen jetzt zurück in den Norden.
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4: Nun zu einem großen Bauvorhaben in Schleswig-Holstein, das dann doch nicht umgesetzt werden konnte und das Land Millionen Euro kostet. Der Batteriehersteller Northvolt plante ja einen Standort in Heide. In der Fabrik sollten rund 3000 Arbeitsplätze entstehen. Das wäre wichtig gewesen für die Region. Dafür gab es von der KfW dann einen Kredit über 600 Millionen Euro, für den Bund und Land Schleswig-Holstein jeweils zur Hälfte bürgten. Doch dann ging Northvolt pleite und es konnte nicht das ganze Geld gesichert werden. Die Kritik am schleswig-holsteinischen Ministerpräsidenten Daniel Günther ist groß. Er stellte sich heute den Fragen der Opposition im Wirtschafts- und Digitalausschuss. Stefan Bönke berichtet.
14: Zum Auftakt der vierstündigen Sitzung des Wirtschaftsausschusses des Schleswig-Holsteinischen Landtages erhob die Präsidentin des Landesrechnungshofes, Silke Torp, schwere Vorwürfe gegen die Landesregierung. Sie habe sich bei ihrer Entscheidung über die Wandelanleihe im Wesentlichen auf ein Gutachten der Wirtschaftsprüfungsgesellschaft PwC gestützt, das der Bund in Auftrag gegeben hatte. Doch dieses Gutachten war laut Rechnungshof nicht geeignet, eine belastbare Entscheidungsgrundlage zu liefern, weil es mögliche Risiken nicht ausreichend abbildete.
15: Der Landesregierung waren auch die fachlichen Bedenken im Hinblick auf das PwC-Gutachten bekannt. Schlussendlich hat die Landesregierung das aber anders bewertet.
14: Ministerpräsident Günther sprach von einer Abwägungsentscheidung der Landesregierung und verwies auf damals gesehene Chancen für den Wirtschaftsstandort Schleswig-Holstein und dem Zeit- und Konkurrenzdruck möglicher weiterer Standorte. Und er sagte:
16: Auch heute sage ich Ihnen, mit dem Wissen von damals würde ich diese Entscheidung wieder so treffen.
14: Er räumte ein, dass es politisch klug gewesen wäre, dem Landtag damals auch das PwC-Gutachten zu Northvolt zur Verfügung zu stellen. Die Opposition kritisierte den Auftritt Günthers scharf. FDP-Wirtschaftspolitiker Bernd Buchholz sagte:
17: Er hätte heute die Chance gehabt, die Fehler einzuräumen und die Rechtsverstöße einzuräumen, die der Landesrechnungshof ihm nachgewiesen hat.
14: Enttäuscht zeigte sich auch Kiano Stender von der SPD.
18: Weil es so gut wie gar keine Einsicht gegeben hat. Der Landesrechnungshof bestätigt uns in unserer Kritik in allen Punkten, die wir in den letzten anderthalb Jahren angebracht haben.
14: Nächster Akt. Am kommenden Freitag verkündet das Landesverfassungsgericht in Schleswig seine Entscheidung, ob der Landtag in Sachen Northvolt ausreichend von der Landesregierung informiert worden war, um die Entscheidung über die Millionenwandelanleihe überhaupt treffen zu können.
4: Hamburgs Justizsenatorin Anna Gallina von den Grünen will sich für längere Verjährungsfristen bei Vergewaltigungen einsetzen. Fälle wie die der Hamburger Autorin Claudia Wuttke sollen nicht schon nach 5, sondern erst nach 10 Jahren verjähren. Susanne Röse.
19: Das Hamburger Nachrichtenmagazin Der Spiegel hatte exklusiv über den Fall von Claudia Wuttke berichtet. Sie war mutmaßlich von ihrem Ex-Partner über einen Zeitraum von 16 Jahren vergewaltigt und dabei gefilmt worden. Und sie war offenbar betäubt. Ihren Fall öffentlich gemacht hatte sie, weil von den 67 Taten nur 2 nicht verjährt sind. Darüber sei sie empört, sagt sie zu NDR 90,3. Justizsenatorin Anna Gallina.
20: Die vergleichsweise kurze Verjährungsfrist, die wir aktuell haben, kann dann dazu führen, führen, dass solche Taten nicht mehr strafrechtlich verfolgt werden können. Und das wiederum hüllt den Schutzgedanken des Gesetzes aus. Deswegen brauchen wir eine gesetzliche Anpassung, und zwar dringend.
19: Die grüne Politikerin will auf der Justizministerkonferenz unter ihrem Vorsitz in 2 Wochen eine Verdopplung der Verjährungsfristen bei Vergewaltigungen erreichen. Mit ihrem Vorschlag soll die Strafverfolgung auch bei Fällen, die erst spät bekannt werden, gewährleistet sein.
4: Und soweit Meldungen aus Norddeutschland. Und wenn wir in der kommenden Viertelstunde dann mehr hören aus der Welt des Sports, da tut sich ja gerade einiges. Bei Fußball-Bundesligisten, da kommen und gehen Spieler, aber wir berichten über einen norddeutschen Club, wo einer bleibt. Wie wichtig das ist für den Verein, hören wir gleich nach dem kompakten Überblick.
1: Die frühere RAF-Terroristin Daniela Klette muss für 13 Jahre in Haft. Das Landgericht im niedersächsischen Verden hat die 67-Jährige unter anderem wegen besonders schweren Raubes in 6 Fällen schuldig gesprochen. Das Gericht sah es als erwiesen an, dass die Angeklagte mit 2 Komplizen Geldtransporter und Supermärkte überfallen hat. Die Taten ereigneten sich zwischen 1999 und 2016 unter anderem in Niedersachsen, Schleswig-Holstein und NRW. Menschenhandel soll in Deutschland künftig besser verfolgt und härter bestraft werden können. Einen entsprechenden Gesetzentwurf hat das Bundeskabinett beschlossen. Das Reformvorhaben von Bundesjustizministerin Hubig sieht vor, weitere Formen des Menschenhandels ins Strafgesetz mit aufzunehmen, etwa die Ausbeutungsform der Leihmutterschaft. Künftig macht sich außerdem strafbar, wer Dienstleistungen von Opfern des Menschenhandels in Anspruch nimmt, etwa in Nagelstudios. Wegen der Auswirkungen des Iran-Kriegs rechnen die Wirtschaftsweisen in diesem Jahr nur mit einem Wachstum von 0,5%. Das geht aus dem aktuellen Frühjahrsgutachten hervor. Dass die deutsche Wirtschaftsleistung in diesem Jahr trotzdem steige, sei insbesondere auf die staatlichen Ausgaben für Verteidigung und Infrastruktur zurückzuführen. Im vergangenen Herbst hatte der Sachverständigenrat noch mit einem Plus des Bruttoinlandsprodukts von 0,9% gerechnet. Das Wetter in Norddeutschland: viel Sonne und trocken bei 13 Grad auf Borkum bis 22 Grad in Wolfsburg. Das war der kurze Überblick und damit zurück zu Birgit Langhammer.
4: Guten Abend.
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4: Daniel Heuer Fernandes, Keeper von Fußball-Bundesligist Hamburger SV, hat seinen Vertrag verlängert und zwar bis 2028. Tom Gerntke aus der Sportredaktion, wie wichtig ist die Meldung für den HSV?
21: Also rein sportlich, Birgit, gesehen ist das sehr, sehr wichtig. Ferro, wie er gerufen wird, ist seit 7 Jahren beim HSV und ist seitdem ja ein wirklich starker Rückhalt, hat bereits 190 Pflichtspiele für die Hamburger bestritten und so einiges an Gegentoren verhindert. Übrigens, kleiner Funfact, Heuer Fernandes könnte auch für die deutsche Fußballnationalmannschaft spielen, hat die deutsche und portugiesische Staatsbürgerschaft. Aber beim DFB-Team, wir wissen es alle, ist zurzeit kein Vorbeikommen an Manuel Neuer, der aber jetzt zum Auftakt ins WM-Trainingslager erstmal ausfallen wird.
22: Mit Manu sind wir besser als ohne Manu, deswegen sind wir sehr froh, dass er dabei ist und uns hilft und nochmal für Deutschland spielt. Wir haben im Trainerteam entschieden, dass er am Sonntag noch nicht spielen wird. Wir wollen einfach da noch Ruhe dran lassen. Das war unsere Entscheidung, die haben wir ihm auch mitgeteilt, da ist er auch völlig d'accord. Und dann werden wir sehen, wie die nächste Woche dann verläuft.
21: Sagt Bundestrainer Julian Nagelsmann. Die Wade zwickt noch fürs Testspiel gegen Finnland. Am Sonntag reicht es für Neuer also noch nicht. Wir schauen zum Tennis, denn in Paris läuft aktuell der Sandplatzklassiker, die French Open. Und aus deutscher Sicht gab es heute bereits großen Jubel. Tamara Korpatsch gewann überraschend gegen ihre Gegnerin aus China und steht damit erstmals in ihrer Karriere in der 3. Runde bei einem der 4 Major-Turniere. Aktuell ist eine weitere Deutsche im Einsatz, die Hamburgerin Eva Lüß. Guido Ringel ist live für uns in Paris. Traust du Lüß auch so eine Überraschung zu wie Korpatsch vorhin?
23: Ja, traue ich ihr zu. Sie spielt gut hier anfangs dieses Satzes und des Matches. 3:1 die Führung für die Hamburgerin gegen Sorana Sister. Das ist eine Rumänin, die je älter sie wird, es immer besser spielt. 36 Jahre, hat nochmal an ihrer Fitness gearbeitet, will diese Saison aufhören, aber ist richtig gut drauf. Natürlich ernstzunehmende Gegnerin für Eva Lüß, denn sie ist hier die Nummer 18 der Setzliste. Aber den besseren Start hat die Deutsche erwischt, führt 3:1 im ersten.
21: Und später am Abend spielt dann auch noch der Hamburger Alexander Zverev sein Zweitrundenmatch. Wir sind auch später hier immer wieder live in Paris. Und live ist ein gutes Stichwort. Wir springen in die Halle und zwar zum Basketball. Seit 18.30 Uhr spielt Rasta Fechter ums Halbfinalticket in der Basketball-Bundesliga. Die Niedersachsen sind zu Gast bei Alba Berlin.

0: 2 Minuten 10 sind es noch im zweiten Viertel. 39:45 liegt Vechta zurück.
1: Live-Eindrücke waren das von Nikolaus Hillmann aus Berlin. Und wir schauen voraus auf heute Abend, denn da findet das Conference-League-Finale statt, also neben der Champions League und der Europa League, das drittwichtigste europäische Fußballturnier. Und da spielen in Leipzig Crystal Palace und Rayo Vallecano. Philipp Weißkirch blickt voraus.
2: Es würde ihm wahnsinnig viel bedeuten, sagt Oliver Glasner, der Trainer von Crystal Palace, auf der Pressekonferenz im Leipziger Stadion. Ihm und seinem Team winkt der dritte Titel innerhalb von etwas mehr als einem Jahr. FA Cup, englischer Supercup und jetzt auch eine Trophäe auf europäischer Bühne. Perfekter jedenfalls könnte Glasner nicht Goodbye sagen, sollte er die Conference League mit Palace gewinnen. Der ehemalige Eintracht-Trainer, der mit den Frankfurtern vor 4 Jahren in der Europa League triumphierte, verlässt nämlich Palace. Er sucht eine neue Herausforderung. Das gilt auch für den Coach von Rayo Vallecano, Iñigo Pérez, der vor dem Absprung steht. Auch er würde sich am liebsten mit einem Erfolg verabschieden, aber der kleine Arbeiterclub aus dem Süden von Madrid gilt in diesem Endspiel gegen Palace als Außenseiter. Keine Titel, keine Stars, dafür allerdings jede Menge leidenschaftliche und schnelle Spieler. Und zumindest der sportliche Trend spricht für Rayo Vallecano. Die Spanier sind seit 9 Pflichtspielen ungeschlagen, Crystal Palace hat nur 2 der letzten 9 Partien gewonnen.
1: Na, dann schauen wir mal, welche Serie endet, welche vielleicht auch wieder neu startet. Anpfiff ist dann später um 21 Uhr.
3: Soweit der Sport von und mit Tom Gerdtke. Vielen Dank. Es ist ein aufsehenerregender Fahndungserfolg gewesen. Nach Bildvergleichen im Internet ist es gelungen, die gesuchte, untergetauchte, vermutlich ehemalige Terroristin der Roten Armee-Fraktion Daniela Klette zu verhaften. Das war im Jahr 2024. Klette lebte in Berlin jahrelang unerkannt in einer Wohnung. Angeklagt war sie nun vor dem Landgericht in Verden wegen der Teilnahme an Raubüberfällen Anfang der 2000er Jahre auf Supermärkte und Geldtransporter im norddeutschen Raum. Hier wurde deshalb unter anderem versuchter Mord vorgeworfen. Nach 2 damaligen Komplizen wird weiter gefahndet. Das Urteil heute Morgen lautete nun 13 Jahre Haft. Darüber hat mein Kollege Jochen Fischer mit Reporter Bertil Starke gesprochen und ihn gefragt, warum der Prozess eigentlich vor dem Landgericht Verden stattgefunden hat.
4: Naja, weil hier die zuständige Staatsanwaltschaft sitzt. Ein Fall, der sticht ja besonders heraus, und das war der Raubüberfall auf einen Geldtransporter im nur wenige Kilometer entfernten Stur. 2015 war das, und bei diesem Raubüberfall, da fielen Schüsse. Die hat jetzt nicht Daniela Klette abgegeben, sondern wahrscheinlich Burkhard Garwig. Aber diese Schüsse, die verfehlten einen der Wachmänner nur knapp. Das hat der vorsitzende Richter heute auch nochmal gesagt. Er meinte, wenn man so schießt, dann nimmt man zumindest billigend in Kauf, dass jemand getroffen wird und sich mindestens schwer verletzen kann. Daniela Klette hat dort mitgemacht, und deswegen wurde sie deswegen auch heute verurteilt, und sie wurde auch deswegen mit dafür verantwortlich gemacht, dass dieser Wachmann, und nicht nur er, sondern auch mehrere weitere Wachmänner, schwer traumatisiert sind, nicht mehr arbeitsfähig sind und auch stationär psychisch behandelt werden mussten aufgrund dieser Raubüberfälle. Und dafür hat sie heute nun das Urteil bekommen, 13 Jahre Haft.
5: Also 13 Jahre Haft wegen dieser Raubüberfälle, aber nicht wegen versuchten Mordes, ist das richtig?
4: Ganz genau. Der wegen versuchten Mordes wurde sie nicht verurteilt. Das hatte ja die Staatsanwaltschaft anders gesehen. Die Staatsanwaltschaft hatte 15 Jahre Haft für sie gefordert, weil sie eben der Auffassung war, bei diesem Überfall in Stur bei Bremen, da hätten Burkhard Garwig, Volker Staub und eben Daniela Klette in Kauf genommen, dass jemand stirbt und ja möglicherweise dann auch ermordet wird. Dem ist das Gericht nicht gefolgt. Sie haben gesagt, es sind mehrere Schüsse gefallen, ja. Und die Fahrer, die wurden auch bedroht. Aber als die Täter sahen, dass sie nicht in diesen Geldtransporter hineinkam, dann haben sie abgelassen, nicht weiter geschossen. Und für das Gericht war deswegen klar, wegen versuchten Mordes kann Daniela Klette in diesem Fall nicht verurteilt werden. Sie wurde wegen schweren Raubs und auch wegen verschiedener Waffendelikte jetzt verurteilt.
5: Ja, schwerer Raub ist sie jetzt verurteilt worden. Welche Beweise sah das Gericht denn dafür?
4: Naja, die DNA-Spuren von Daniela Klette, die wurden in Fluchtautos entdeckt. Außerdem hatte sie ja viele Sachen in ihrer Wohnung in Berlin aufbewahrt, die dann später bei der Razzia 2024 entdeckt wurden. Dazu gehören Skizzen der Tatorte, dazu gehören Waffen, die verwendet wurden, Attrappen von Waffen, also

0: konkret Panzerfaustattrappen, die auch Daniela Klette benutzt haben soll. All das wurde in ihrer Wohnung in Berlin gefunden. Und das spielt natürlich auch bei der heutigen Urteilsbegründung und spielte eine große Rolle. Und für die Richter stand auch deswegen fest, dass Daniela Klette an diesen Raubüberfällen beteiligt war.
1: Die Verteidigung hatte ja Freispruch gefordert. Mit welcher Begründung?
0: Also für die Verteidigung war es überhaupt nicht geklärt, dass Daniela Klette an den Raubüberfällen beteiligt war. Sie sagten, ja, eigentlich könnte man sie nur wegen verschiedener Waffendelikte verurteilen. Und da sprechen wir dann über Bewährungsstrafen. Und die, so eine Bewährungsstrafe wäre jetzt auch allein durch die Untersuchungshaft schon abgegolten. Und die Verteidigung, die hat halt gesagt, dass es ja keine richtigen Beweise gibt in Form beispielsweise von Zeugenhinweisen und Zeugenbeobachtungen, dass Daniela Klette an diesen Tatorten gewesen ist. Denn tatsächlich, die meisten Zeugen, die ausgesagt haben, konnten eben nicht sagen, sie war es und sie habe ich an dem Tatort gesehen, sondern die Staatsanwaltschaft und auch das Gericht dann später, das konnte sich nur aufgrund beispielsweise dieser DNA-Spuren und der Waffenfunde auf dieses Urteil dann verständigen.
1: Also es geht hier um Fälle von Raubüberfällen auf Geldtransporter, auch auf Supermärkte. Die Taten der RAF-Vergangenheit von Daniela Klett, die spielen also keine Rolle.
0: Nein, juristisch spielten die hier in Verden überhaupt keine Rolle. Hier ging es, ich sag mal, nur in Anführungszeichen um gewöhnliche Straftaten, die Klette begangen hat. Aber natürlich, Klettes Vergangenheit als mutmaßliches Mitglied der dritten Generation der Roten Armee-Fraktion ist hier noch immer allgegenwärtig. Das sieht man schon allein an den drastischen Sicherheitsvorkehrungen, die bis zum heutigen Tag hier in Verden um diesen neu errichteten Sitzungssaal aufgefahren wurden. Hier ist ganz viel NATO-Stacheldraht zu sehen, schwer bewaffnete Polizisten patrouillieren. Wenn man in den Gerichtssaal rein wollte, dann musste man durch so eine Sicherheitsschleuse. Klettes mutmaßliche RAF-Mitgliedschaft, die könnte aber noch mal in einem eigenen Verfahren aufgerollt werden. Die Bundesanwaltschaft, die hat Anklage erhoben und über diese Anklage entscheidet jetzt das Oberlandesgericht in Frankfurt. Sollte das Frankfurter Gericht da grünes Licht geben, dann würden in einem Verfahren unter anderem Schüsse auf die US-Botschaft in Bonn und auch ein Sprengstoffanschlag auf ein Gefängnis in Hessen in den 1990er Jahren dann noch mal auf die Tagesordnung kommen und verhandelt werden.
2: Die mutmaßliche RAF-Terroristin Daniela Klette ist heute zu 13 Jahren Haft verurteilt worden. Das waren Informationen des Reporters Bertil Starke, der den Prozess in Verden beobachtet hat.
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13: Um 19.30 Uhr mit Klaas Christoffersen. Bahnreisende auf der Strecke Hamburg-Berlin brauchen momentan Geduld. Weil ein Stellwerk bei Lüneburg ausgefallen ist, kommt es laut Bahn zu Verspätungen und Zugausfällen. Aus der NDR-Nachrichtenredaktion Marei Beermann.
14: ICE-Züge fahren auf der Strecke demnach aktuell nur alle 2 Stunden. Die technische Störung werde voraussichtlich erst morgen behoben sein, hieß es von der Bahn. Auch der Regionalverkehr ist betroffen. Wie die private Bahngesellschaft Metronom mitteilte, kann auf den Linien RE3, RB31 zwischen Hamburg und Uelzen nur 1 Zug pro Stunde und Richtung fahren. Dadurch staue sich der Verkehr immer weiter auf. Auch hier gibt es Verspätungen und Zugausfälle. Fahrgäste sollten nach Möglichkeit auf den ohnehin fahrenden Ersatzverkehr ausweichen.
13: Die frühere RAF-Terroristin Daniela Klette ist zu 13 Jahren Haft verurteilt worden. Das Landgericht Verden sprach Klette unter anderem wegen schweren Raubes und Verstößen gegen Waffengesetze schuldig. Aus der NDR-Nachrichtenredaktion Christoph Johansen.
15: In mehreren Städten in Niedersachsen und Nordrhein-Westfalen hatte Klette Geldtransporter und Supermärkte überfallen. Das sah das Gericht als erwiesen an. Die heute 67-Jährige soll die Taten gemeinsam mit ihren mutmaßlichen Komplizen Burkhard Garwick und Ernst Volker Staub begangen haben. Nach ihnen wird weiter gesucht. Ziel der Überfälle war es, das Leben im Untergrund zu finanzieren. Laut Gericht gingen Klette, Garwick und Staub dabei arbeitsteilig und äußerst konspirativ vor. So hätten sie zum Beispiel unter falschen Identitäten Fluchtautos gemietet.
13: Die Bundesregierung hat sich heute auch mit dem fehlenden Angebot von neuen Wohnungen befasst. Eine umfassende Reform des Baugesetzbuchs soll dafür sorgen, dass künftig mehr und schneller gebaut werden kann. Unter anderem mit kürzeren Genehmigungsverfahren und klareren Regeln für die Kommunen. Das Kabinett hat außerdem beschlossen, Menschenhandel konsequenter zu verfolgen und härter zu bestrafen. So soll etwa die sogenannte Leihmutterschaft und auch Zwangsverheiratungen sollen als Tatbestände erfasst werden. Außerdem sollen Streamingdienste wie Netflix oder Disney Plus künftig mindestens 8% ihres Jahresumsatzes in Deutschland investieren. Die Berliner Charité behandelt einen US-amerikanischen Ebola-Patienten. Gesundheitsministerin Warken hat das Klinikum heute besucht. Sie sieht den Fall als neuen Anstoß für ein neues Gesundheitsgesetz für Krisenfälle. Aus Berlin, Dietrich Karlmeurer.
16: Der mit Ebola infizierte US-Amerikaner liegt auf einer Sonderisolierstation der Berliner Charité und erhält eine antivirale Kombinationstherapie. Nach Angaben der Ärzte hat sich sein Zustand stabilisiert. Bundesgesundheitsministerin Nina Warken sprach von gut funktionierenden Abläufen. Zugleich verwies die CDU-Politikerin darauf, dass die Bundesregierung bereits seit längerem ein Gesetz zur besseren Krisenvorsorge plant. Das Gesundheitssicherstellungsgesetz soll Zuständigkeiten im Krisenfall klar regeln und Kliniken besser vernetzen.
13: Und das waren die Nachrichten.
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2: In der kommenden Nacht wird es örtlich doch noch mal recht frisch. Die Tiefstwerte 11 bis 4 Grad, dazu meist sternenklar. Örtlich kann sich Nebel bilden. Morgen tagsüber dann auch meist heiter. Viel Sonnenschein, es können auch mal Wolken durchziehen. Es bleibt aber trocken und die Höchstwerte liegen zwischen 14 Grad in Cuxhaven bis 24 Grad in Braunschweig. Am Freitag dann auch Sonne und Wolken, dann aber auch schon gebietsweise Schauer und zum Teil vielleicht sogar mal ein kräftigeres Gewitter. Das werden wir weiter beobachten. 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Die A38 Halle Richtung Göttingen ist zwischen Ahrenshausen und Friedland wegen Wartungsarbeiten bis Mitternacht gesperrt. Die Umleitung führt über die U58. Und die A39 Salzgitter Richtung Braunschweig wird zwischen Wartenstedt und Lebenstedt Nord wegen einer Nachtbaustelle in einer halben Stunde gesperrt. Ab 20 Uhr bis morgen früh 5 Uhr. Die Umleitung führt sie hier dann über die U81.
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2: Wenn Taiwan in Deutschland Schlagzeilen macht, dann ja meist im Zusammenhang mit der Bedrohung durch China oder mit den hochbegehrten Mikrochips, die dort produziert werden. Viel seltener aber geht es um das Land Taiwan selbst, um Menschen, Kultur oder deren Alltag. Dabei hat das Land weit mehr zu bieten, spektakuläre Landschaften, eine außergewöhnliche Küche, eine lebendige Demokratie und Traditionen zwischen moderne und jahrhundertealter Kultur. Unser Korrespondent Thorsten Iflan zeigt uns jetzt eine Insel, die hierzulande oft nur auf Geopolitik reduziert wird.
17: Es sind die ganz feinen Blätter, die Chin Lan hier aufgießt.
18: For this tea, the one that we're drinking for 1 gram is 40 NT.
17: Kilopreis umgerechnet mehr als 1000 Euro für den vielleicht besten Oolong-Tee der Welt. Oriental Beauty. Süß, fruchtig, leichte Honignote, einzigartig dank eines ganz besonderen einheimischen Helfers. Grün und kleiner als ein Sesamkorn.
18: What it does to the tea is that it will jump.
19: Das Insekt springt durch die Teeplantagen, saugt ein bisschen Saft aus den Teeblättern und hinterlässt eine kleine Wunde auf den Blättern. Das ist so ein bisschen wie bei einem Mückenstich. Während es bei uns anfängt zu jucken, fangen die Teeblätter an zu fermentieren.
17: Das lässt den Tee am Ende süßer schmecken. Ganz so, wie es Taiwanerinnen und Taiwaner mögen, erzählt Chin Lan. Und sie muss es wissen, seit 11 Jahren führt sie ein Teehaus in einer unterirdischen Einkaufsstraße mitten in der Hauptstadt Taipei.
18: In Taiwan, people are very picky with food.
19: In Taiwan sind die Leute sehr wählerisch, was Essen oder alles, was sie sich in den Mund stecken, angeht. Gute Qualität ist uns sehr wichtig.
18: Good quality.
17: Und dem Tee kommt dabei eine ganz besondere Rolle zu.
18: Tea is imprinted, I think, we are in our DNA.
17: Tee, die DNA Taiwans. Der Ursprung liegt hier, im hügeligen Norden Taiwans, wo es viel regnet, wo alles noch sehr ursprünglich ist, wo Nebelschwaden die Gipfel der Berge mystisch umhüllen, wo die Welt der Hightech-Firmen Taiwans ganz weit weg zu sein scheint. Hier lebt Teebauer Chen Luhe mit seiner Frau.
20: So, ja, wir sind in
21: Uns begleiten Vogelgesang und Blumenduft bei der Arbeit. Wir haben Gesellschaft. Dazu bauen wir hier Lupinen zur Bodenverbesserung an. Wenn die blühen, ist hier alles gelb. Es wachsen auch ein paar lilafarbene. Wenn ich hierher komme, bin ich sofort gut gelaunt.
17: Chen Luhe ist Teebauer aus Leidenschaft. Er ist in seinem alten Job in Rente gegangen und führt seitdem eine kleine Farm, bietet Teeverkostungen an und steht selbst auf der Plantage.
21: Tagsüber werden die Teeblätter geerntet. Dafür brauchen wir Erntehelfer. Sobald die Blätter gepflückt und hierher gebracht wurden, werden sie entweder in der Sonne oder im Trocknungsraum zum Welken ausgelegt. Das dauert 16 bis 20 Stunden bis zum nächsten Morgen. In der Nacht kann man auch nicht schlafen, weil der Tee gewendet werden muss. Am nächsten Tag geht es direkt weiter, einen Monat lang. Ich nehme während der Erntezeit 6 Kilo ab.
17: Gepflückt wird mit beiden Händen. Die zarten Blätter ganz oben sind die besten und lassen sich auch am einfachsten lösen. Maschinen für die Ernte können nur da eingesetzt werden, wo der Boden eben ist. Eine Seltenheit im hügeligen Taiwan. Die einzige Alternative, Handarbeit.
21: Ich mache weiter, bis es nicht mehr geht. Ich bin ja eigentlich schon in Rente und 69 Jahre alt. Die Leute sagen, mit 70 fängt das Leben erst richtig an. Dann kann ich noch mal loslegen.
17: Guten Tee anbauen, in Taiwan eine Frage der Ehre.
21: Nicht nur in der Hochtechnologie sind wir ganz weit vorn dabei, sondern eben auch in der Landwirtschaft. Wir bauen nicht nur guten Tee an, sondern auch Gemüse und Agrarprodukte. Die sind alle von weltweiter Spitzenqualität. Unser Taiwan ist wirklich fantastisch.
17: Den letzten Satz wird Günther Wittome wohl genauso unterschreiben. Er lebt seit über 20 Jahren in Taiwan, arbeitet als Dolmetscher und Übersetzer und hat 2024 als einer der wenigen Deutschen die taiwanische Staatsbürgerschaft erhalten. Kaum ein Deutscher kennt wohl Land, Leute und Seele besser als der Autor zahlreicher Reiseführer über den Inselstaat.
22: In den letzten 10 Jahren, ich denke, die Leute sind auch stolzer auf ihr Land geworden als früher. Das hat zum einen damit zu tun mit der Bewältigung der Pandemie, was also hier viel besser lief als in Europa oder manchen anderen Ländern. Es hat damit zu tun, dass andere Länder auf die Bedeutung Taiwans aufmerksam geworden sind, gerade was die Chipindustrie angeht. Und man hier registriert hat, aha, wir haben hier TSMC und andere entsprechende Unternehmen und spielen also in der Weltwirtschaft eine wichtige Rolle.
17: Vieles ist laut Wittome auf die Widerstandsfähigkeit der taiwanischen Gesellschaft zurückzuführen. Die wird nicht nur politisch immer wieder auf die Probe gestellt.
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24: Wackelnde und einstürzende Häuser, Menschen unter Trümmern.
0: Taiwan hat das schwerste Erdbeben seit 25 Jahren erlebt. Die Behörden melden 9 Tote und hunderte Verletzte.
1: Als Supertaifun mit Geschwindigkeiten bis zu 195 Kilometern in der Stunde ist Ragasa seit Dienstag über mehrere Länder in Südostasien gezogen und hat dabei eine Schneise der Verwüstung zurückgelassen. In Taiwan, wo mindestens 14 Menschen ums Leben gekommen sind, haben mittlerweile die Aufräumarbeiten angefangen.
17: Schwere Erdbeben, heftige Tropenstürme, Taiwans Anfälligkeit für Naturkatastrophen schafft es regelmäßig in die Schlagzeilen. Was an der speziellen Geografie und Geologie der Insel liegt, erklärt Wang Yu vom Institut für Geowissenschaften der Nationalen Taiwan-Universität.
3: Taiwan is located on the Ring of the Fire.
4: Taiwan liegt auf dem pazifischen Feuerring, das bedeutet genau auf der Grenze zweier großer tektonischer Platten. Genau unter unseren Füßen bewegt sich eine Platte rund 8 cm pro Jahr auf die andere Platte zu und die Kollision dieser zwei Platten hat die Berge und die Form Taiwans geschaffen.
17: Erdbeben der Stärke 6 oder 7 schütteln den Inselstaat regelmäßig durch. Nur selten endet das Ganze in einer großen Katastrophe.
3: Taiwan is actually very safe.
4: Taiwan ist sehr sicher und das, obwohl wir so viele Erdbeben haben. Der Hauptgrund dafür, den Leuten ist die Gefahr stets bewusst. Sie wissen, dass Erdbeben eine ständige Gefahr sind. Sie erleben das mehrfach in ihrem Leben. Also sind alle Bauvorschriften und Sicherheitsbestimmungen darauf vorbereitet.
17: Jede tektonische Veränderung wird genauestens überwacht, dokumentiert und mit ebenfalls Erdbeben geplagten Nachbarstaaten wie Japan geteilt. Das Ziel der Forschung, die Vorwarnzeit für ein schweres Erdbeben weiter zu erhöhen. Das funktioniert bei Taifunen schon ziemlich gut. Dennoch sind die Folgen meist weitaus schlimmer. Taiwans Berge sind die höchsten Ostasiens. Die feuchte, tropische Luft wird nach oben gedrückt. Die Folgen, Starkregen, Überschwemmungen und Erdrutsche. Aber trotz aller Naturgewalten, der alte europäische Name für Taiwan, den portugiesische Seefahrer im 16. Jahrhundert gewählt haben sollen, kommt auch nicht von ungefähr. La Formosa, die schöne Insel. An Bord eines Touristenbootes auf dem Weg zur Turtle Island, zur Schildkröteninsel. Die liegt etwa 10 Kilometer vor dem nordöstlichsten Punkt von Taiwans Hauptinsel. Aus der Luft und vom Wasser ähnelt die Form der Insel einer riesigen Meeresschildkröte, die auf dem Wasser liegt. Daher der Name. Ein kleiner Kopf, ein großer, hoher Panzer und eine Sandbank als kleiner Schwanz.
24: Es ist eine vulkanische Insel, eine kleine Insel, die aus vulkanischem Stein geformt wurde. Jeder Ausbruch türmte sich Schicht für Schicht auf und formte so diese wunderschöne Landschaft.
17: Qian Mingzhen ist Tourguide. Seit etwa einem halben Jahr macht er den Job. Ohne ihn kämen die Besucher nicht auf die Insel. Der Zugang ist beschränkt, um mehr als 300 Pflanzen und Tierarten zu schützen. Eine davon ist der taiwanische Flughund. Anderen Spezies möchte man als Wanderer lieber nicht begegnen.
24: Wir haben hier viele Schlangenarten, wie die Kettenviper und die chinesische Bambusviper und einige andere giftige Arten. Deswegen weise ich die Besucher immer darauf hin, auf keinen Fall ins Gebüsch zu gehen, weil sich die Schlangen dort gern verstecken, besonders an Bergpfaden.
17: Sympathischere Zeitgenossen findet man in den Gewässern rund um die Schildkröteninsel. Das Meer hier ist eines der drei großen Fischereigebiete des Landes. Es gibt unzählige Fisch- und Krabbenarten. Ein erstklassiges Restaurant, vor allem für Delfine. Auch bei dieser Tour ein absolutes Highlight. Eine riesige Gruppe Delfine begleitet Besucher wie Vivian Ho zurück in Richtung Hauptinsel.
25: Ich bin Taiwanerin, aber heute bin ich zum ersten Mal auf die Schildkröteninsel gereist. Als ich die Delfine gesehen habe, musste ich gleich weinen. Heutzutage noch so eine Natur zu haben und so etwas sehen zu können, ist sehr selten. Und dann noch in meinem eigenen Land, das ist sehr bewegend.
17: Die besondere Geografie macht auch für Günther Wittome den besonderen Reiz Taiwans aus. Schon 1985 bereist er den Inselstaat erstmals.
22: Man hat es nirgends weit zum Meer und man hat es nirgends weit ins Gebirge. Also wir haben ja hier Hochgebirge bis knapp 4000 Meter. Und dadurch ergibt sich auch diese ungeheure landschaftliche Vielfalt.
17: Taiwans Diversität, auch kulturell und gesellschaftlich, ein absolutes Alleinstellungsmerkmal in Ostasien.
22: Von dieser Toleranz her kommt es auch, dass Taiwan ja das erste Land in Asien war, das also die gleichgeschlechtliche Ehe legalisiert hat. Die meisten Taiwanesen sehen das eigentlich eher so, wenn es um individuelles Verhalten geht oder die Lebensweise, die jemand für sich selbst halt wählt, dann sehen sie eigentlich keinen Grund, darin einzugreifen.
17: Und das spürt man besonders beim Thema Religion. Sonntagnachmittag an Taiwans ältestem Tempel. Es ist voll, richtig voll. Eine bunte Mischung aus Touristen, Gläubigen und Mitarbeitern des Longshan-Tempels. Der Duft von Räucherstäbchen liegt in der Luft. Die langen Tische im Innenhof voll mit Opfergaben. Früchte, Süßigkeiten, Getränke. Das Klappern von Orakelhölzern allgegenwärtig. Genau wie der spirituelle Gesang der Gläubigen. Unter kunstvoll geschwungenen Dächern mit filigranen Drachenfiguren und bunt bemalten Schnitzereien singen Taiwanerinnen und Taiwaner Sutras, buddhistische Weisheiten. Immer wieder gehen sie auf die Knie. Viele können den Text auswendig. Religion und Alltag in Taiwan sind nicht zu trennen. Der Inselstaat gilt als das Land mit der höchsten Dichte religiöser Bauten weltweit. Religion und Alltag in Taiwan sind nicht zu trennen. Der Inselstaat gilt als das Land mit der höchsten Dichte religiöser Bauten weltweit. Chie Hanjun kommt regelmäßig hierher. Sie ist 34 und arbeitet als Lehrerin.
5: Bei mir ist es so, dass ich nächstes Jahr schwanger werden will. Im Longshan-Tempel gibt es eine Göttin, die dafür zuständig ist, ob man schwanger werden kann und ein neues Leben gesund und sicher auf die Welt bringen kann. Ich habe gerade darum gebetet, dass sie mir eine baldige Schwangerschaft und eine leichte Geburt schenkt.
17: Die junge Frau praktiziert den chinesischen Volksglauben, eine Mischung aus Buddhismus, Daoismus, traditionellen Praktiken und Ahnenverehrung.
5: Es ist nicht so, dass ich nur die Gottheit respektiere, zu der ich selbst zu Hause bete, sondern wir respektieren alle Götter, egal aus welcher Religion, Buddhismus oder Daoismus.
17: Genau das ist typisch für Taiwan, sagt Religionswissenschaftlerin Chen Mei-Wen von der katholischen Fudan-Universität in Taipei.
6: I think we are really respect.
7: Ich glaube, wir respektieren einfach, dass jeder seinen eigenen Glauben hat. Aber es ist auch nicht so, dass es gar keine Konflikte gibt. Manchmal sagen die Leute schon, so wie du deinen Glauben ausübst, das ist schon ein bisschen komisch. Aber klar, es ist dein gutes Recht, deine Rituale und Gebete so auszuüben, wie du willst, aber wir bleiben bei unserem eigenen Glauben.
6: Still we believe in our own belief.
17: Diese Offenheit sorgt mit dafür, dass man an Taiwans Tempeln, Schreinen und Gotteshäusern auch auf erstaunlich viele junge Leute trifft.
6: You know, in temple you can find just like at Longshan Temple, you will find ATM, right?
7: Die Tempel passen sich mehr und mehr dem Zeitgeist an. Im Longshan Tempel zum Beispiel findest du Geldautomaten. Du kannst per App und Kreditkarte bezahlen, wenn du Geld spenden willst. Sie wollen für ihren Glauben werben und ein Tempel funktioniert wie eine Firma. Wenn du überleben willst, musst du dich auch im Marketing positionieren.
6: So you have to find your marketing point.
17: Religion ist sehr wichtig für Taiwanerinnen und Taiwaner. Warum das so ist, können allerdings die wenigsten wirklich klar beantworten. Es ist wohl mehr eine Art Macht der Gewohnheit als eine tiefere Befassung mit der Geschichte ihrer Gottheiten.
6: Taiwan is a very religious diversity country.
7: Taiwan ist wirklich ein sehr diverses Land, was Religion angeht. Aber die Leute haben so gut wie keine Ahnung davon. Wir hier im Institut für Religionswissenschaften fühlen uns manchmal ganz schön einsam, weil die Leute Religion immer wieder mit Aberglauben gleichsetzen.
6: People still identify religion as superstition.
17: Vor allem bei der Volksreligion sei das so, rauft sich die Expertin die Haare. Dieser Glaube wäre für die Menschen so wie ein Convenience Store, also eine Art immer geöffneter Supermarkt, der einem alle Bedürfnisse erfüllt. Taiwaner sind sehr unkompliziert. Etwas, das auch Günther Wittome sehr schätzt. Der vereidigte Übersetzer hat einen taiwanischen Pass, lebt seit über 20 Jahren auf der Insel.
22: Das Leben hier ist einfach sehr praktisch. Ja, es gibt die Convenience Stores, die kleinen Supermärkte, die rund um die Uhr geöffnet sind. Die Infrastruktur funktioniert tadellos. Es gibt die Hochgeschwindigkeitszugverbindung von Nord nach Süd.
8: Und gutes Essen gibt es auch zu jeder Tag- und Nachtzeit an jeder Ecke.
22: Es gibt in jeder größeren Stadt oder auch in kleineren Orten Nachtmärkte. Am späten Nachmittag werden diese fahrbaren Stände dann hingeschoben und das geht dann so etwa bis Mitternacht. Und da kann man also rausgehen und sich sehr gut verpflegen. Es gibt also ein großes, vielseitiges Angebot.
8: Hier, wo es so zischt und spritzt, hat Anita Chen das Sagen. Ihre Spezialität?
9: Oyster Omelette. Hey. Oyster.
25: Austern, Teig, Ei, Gemüse und dann Gewürzmischung, die jeder Laden anders macht.
8: Und fertig ist ein absoluter Klassiker auf Taipehs Nachtmärkten. Zwischen Neonlichtern, Verkaufswagen, Plastikstühlen und jeder Menge Gewusel gibt es noch viele andere typisch taiwanische Gerichte. Das, was angeboten wird, ist vor allem für westliche Besucher, gewöhnungsbedürftig. Beispiel gegrillte Froschschenkel. Und auch was die hygienischen Zustände angeht, muss man hart im Nehmen sein und sollte sich nicht von dem ein oder anderen Nagetier, das einem vor die Füße läuft, ablenken lassen. Lecker und gut ist das alles trotzdem, verrät Anita überzeugt. Sie kocht hier seit 30 Jahren.
25: Es gibt Stinketofu, Nudelsuppe mit geschmorten Därmen, Hühnerschnitzel, Bubble Tea. Hühnerschnitzel und Bubble-Tea-Läden gibt es in Taiwan jetzt sehr viele. Wenn du im Land unterwegs bist, siehst du einen Getränkeladen neben dem anderen.
8: Sagt sie im Weggehen und feuert die nächste Kelle Eimasse in die Pfanne. Ganz andere Atmosphäre, leise Hintergrundmusik, ruhige Gespräche, hochwertige Sitzmöbel und doch derselbe kulinarische Ansatz.
10: Wir entwickeln unsere Gerichte hauptsächlich aus dem Geschmack des Alltags, zum Beispiel von Nachtmärkten und Hausmannskost.
8: Tim Chen ist nicht irgendein Koch. Er wurde 2024 mit dem Young Chef Award des Guide Michelin ausgezeichnet, ein Sonderpreis des berühmten Restaurantführers für besonders talentierte junge Köche. In seinem Restaurant in Taichung serviert der 37-Jährige taiwanische Küche verfeinert mit westlichen Techniken. So jedenfalls beschreibt die Redaktion der Gastrobibel das Angebot. Aber was bedeutet taiwanische Küche genau? Wo sind die Unterschiede, beispielsweise zu den ostasiatischen Nachbarn?
10: Die chinesische Küche hat eine längere Geschichte, aber das Aroma besteht sehr aus dem Geschmack der Soße. Die japanische Küche betont die natürlichen Aromen der Zutaten und konzentriert sich auf ihren ursprünglichen Geschmack, wie die Süße von Fisch oder die Textur und Süße von Gemüse. Die taiwanische Küche bewegt sich irgendwo dazwischen. Unser Ziel ist es, die besten taiwanischen Zutaten ohne übermäßiges Würzen zu präsentieren.
8: In der Küche bereitet Tim Chen die Vorspeise des aktuellen Menüs zu. Gegrillter Babymaiskolben, gegrillter Tintenfisch an einer herzhaft leicht scharfen Sacha-Würzpaste, dazu fermentierter Kürbis mit Parmesan.
10: Ich denke, dass die taiwanische Küche langfristig eine immer klarere Richtung und einen klareren Stil entwickeln wird. Das ist genauso wie mit der Sprache. Wir sprechen dieselbe Sprache wie China, haben aber einen unterschiedlichen Akzent.
8: Und dabei kann man den Taiwanern vor allem in einem Restaurant oder auf einem Nachtmarkt besonders gut zuhören.
10: Alle mögen es laut und lebendig und sitzen gerne zusammen, unterhalten sich und essen. Die Taiwaner sind beim Essen nicht ruhig. Sie führen angeregte Gespräche und vertiefen ihre Kontakte.
8: Dennoch gelten Taiwaner eher als zurückhaltend und höflich, auch gegenüber Ausländern. Günther Wittome lebt und liebt Taiwan schon seit vielen Jahrzehnten. Wohl nur wenige kennen das Land so gut wie er.
22: Manchmal werde ich gefragt, wie findest du das in Taiwan so? Natürlich möchten die meisten Leute dann etwas Positives hören, aber um dann glaubwürdig zu sein, fragen sie dann, aber es gibt doch sicher auch irgendwas, was dir vielleicht hier nicht so gefällt, ja, und oder was du an den Taiwanesen nicht so gut findest. Und da würde ich dann sagen, also so die Ungeduld im Alltag. Wir warten nicht gerne, man merkt es dann auch im Verkehr, also ich fahre hier auch Auto. Wenn ich dann am Zebrastreifen halte, um jemanden rüberzulassen, dann Wenn ein Taxifahrer nur eine Sekunde warten muss, dann fängt er gleich mit dem Gehupe an.
17: Zurück im Teehaus bei Chin Lan in Taipei.
18: I'm going to make a tea so we can talk afterwards.
17: Hier geht es in der Regel ruhiger zu.
18: Normally in tea presentation we try not to make any sound.
17: Unterhalten ist natürlich erlaubt.
18: We just discuss about everything. I mean, like, there's no limit.
17: Zum Beispiel über Politik und das bedrohliche Auftreten Chinas.
18: I mean, like, this has been happening for the past 40 years or more.
19: Das geht auch schon seit 40 Jahren so oder noch länger. Das ist nichts Neues. Ich denke, es liegt auch an den sozialen Medien. Die Leute kennen viel mehr Details als früher. Also denken sie, oh, die Drohungen sind ganz schön heftig. Aber das passiert seit 40 Jahren. Ich glaube, China hat andere Sorgen als uns.
18: China has bigger issues than us.
17: Chin Lan sagt aber auch, dass Taiwaner ganz schön naiv sind und gleichzeitig realistisch. Was sollen 23 Millionen Landsleute schon gegen 1,4 Milliarden Chinesen ausrichten?
19: Die chinesische Bevölkerung ist so groß. Die Generation meiner Mutter hat immer gesagt, wenn die uns angreifen wollen, dann müsste jeder Chinese nur einmal spucken und ganz Taiwan geht unter.
17: Am besten wäre es, wenn man sich gegenseitig einfach in Ruhe ließe, findet die Teehändlerin.
19: Die Leute bekommen ja nur mit, wie sich die Politiker verhalten, wie sie reagieren und so weiter. Insgeheim wissen die Chinesen, dass wir anders sind. Wir sind wirklich anders, ob einem das gefällt oder nicht. Wir wurden anders erzogen. Auch unser Akzent ist ein ganz anderer.
17: Worin sich alle einig sind, niemand will Krieg. Und Chinas aggressives Auftreten wirkt offensichtlich eher kontraproduktiv.
19: Wir fühlen uns mehr als Taiwaner denn als Chinesen. Ob es einem gefällt oder nicht, je größer der Druck ist, den sie auf uns ausüben, desto mehr verstehen wir uns als eigene Identität.
17: Was die Zukunft für die Taiwanerinnen und Taiwaner bereithält, lässt sich derzeit kaum seriös vorhersagen. Auch nicht von ausgewiesenen Taiwan-Kennern wie Günther Wittome. Das Schicksal der Insel hängt zu einem großen Teil auch von äußeren Kräften ab, glaubt er.
22: Wenn Taiwan wirklich die Wahl hätte, würden die meisten sicher ein unabhängiges Land haben wollen. Das ist ja nur ein Kompromiss aufgrund der internationalen Bedingungen. Und ob der Status quo jetzt wirklich langfristig aufrechterhalten werden kann, das hängt von China ab und von der Unterstützung, die Taiwan aus anderen Ländern bekommt.
17: Ein emotionales Thema und eines, das derzeit nahezu täglich neu ausgehandelt wird. Abwarten und Tee trinken, der Gesprächsstoff und der hervorragende Oolong-Tee. Das sind die Dinge, die auf der Insel im westlichen Pazifik nie ausgehen.
18: Tea is just something to link people together.
19: Tee verbindet die Leute hier. Es ist wie ein guter Wein. Das ist es.
18: Ja.
17: Das wahre Taiwan eben zwischen Chips und China.
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1: 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Heute im Studio Susanne Daubner.
2: Einen schönen guten Abend. Ich begrüße Sie zur Tagesschau. Die deutsche Wirtschaft schwächelt. Deshalb hat das Beratergremium der Bundesregierung seine Konjunkturprognose gesenkt. Vor allem der Export wird durch den Iran-Krieg belastet. Im Herbst hatten die Wirtschaftsweisen für dieses Jahr noch ein Wachstum von 0,9% erwartet. Jetzt gehen sie nur noch von 0,5% aus. Außerdem riefen sie die Bundesregierung auf, bei der Reform der Sozialsysteme die Ausgaben deutlich zu senken.
3: Sophia von Rundstedt berät Unternehmen beim Umstrukturieren und notfalls auch beim Entlassen von Mitarbeitern. Sie hat im Gegensatz zu vielen Wirtschaftsbranchen derzeit sehr gut zu tun.
4: Die Lage ist ja insgesamt brenzlig. Also wir haben sehr, sehr hohe Insolvenzen. Wir haben sehr, sehr hohe Energiekosten.
3: Trotz der meist freundlichen Mienen, die Lage ist schwierig, sagen auch die 5 Experten des Sachverständigenrates. Sie schätzen, dass die deutsche Wirtschaft dieses Jahr nur um 0,5% wächst. Kein echter Aufschwung. Den verhinderten die US-Zollpolitik und die hohen Energiepreise wegen des Iran-Kriegs. Außerdem lahme der Export vor allem von Autos und Maschinen.
5: Jetzt schon sehr deutlich sichtbar ist der stärker werdende Wettbewerb chinesischer Anbieter in den klassischen deutschen Exportsektoren, etwa im Maschinenbau.
3: Großes Augenmerk legen die Politikberater darauf, wie sich die Beiträge zu den Sozialversicherungen entwickeln, die Arbeitgeber und Arbeitnehmer meist hälftig zahlen zur gesetzlichen Renten-, Kranken-, Pflege-, Arbeitslosen- und Unfallversicherung. Ohne Reformen steige ihr Anteil an den Löhnen von heute gut 42 auf knapp 50% in den nächsten 14 Jahren.
6: Das ist zu viel. Wir wissen, was das für negative Konsequenzen hat. Das heißt, weniger netto vom Brutto. Die Menschen können weniger konsumieren, haben geringere Arbeitsanreize, schlecht für die Wirtschaft. Die Arbeitskosten für die Unternehmen steigen, schlecht für die Wirtschaft.
3: Derzeit arbeitet die Bundesregierung an Reformen zur Kranken- und Pflegeversicherung. Die seien dringend nötig und auch eine Rentenreform.
7: Wir werden übernächstes Jahr einen sprunghaften Anstieg der Rentenversicherungsbeiträge erleben. Der ist schon ganz lange in den Vorausberechnungen drin. Der hat auch mit der letzten Reform noch gar nicht mal zu tun. Eher die Frage, wann genau kommt er. Das heißt, in dieser Legislaturperiode ist der Handlungsdruck groß.
3: Die Baustellen sind der Bundesregierung bekannt. Ihr Ziel ist, bis zum Sommer die meisten Reformpläne vorzulegen.
2: Markus Preis in Berlin. Die Wirtschaftsweisen fordern also von der Politik spürbare Reformen. Besonders konkret wurden sie beim Thema Pflege. Warum gerade da?
8: Ja, das ist auf den ersten Blick schon überraschend, denn verglichen mit der Rentenversicherung oder dem Gesundheitswesen ist die Pflegeversicherung ja finanziell gesehen relativ klein. Aber nirgends steigen wegen der alternden Bevölkerung die Kosten so rasant. Allein in den letzten 10 Jahren weit mehr als verdoppelt. Und entsprechend fordern die Wirtschaftsweisen jetzt harte Einschnitte und vor allem eine Rückabwicklung vieler Leistungen, die erst in den letzten Jahren eingeführt wurden, als man noch ein bisschen mehr Geld hatte. Zum Beispiel wieder strengere Regeln, wer überhaupt als pflegebedürftig gilt. Oder auch Schluss mit dem sogenannten Entlastungsbeitrag. Das sind bis zu 131 € im Monat, die Millionen Pflegebedürftige pauschal bekommen können. Zum Beispiel, um damit eine Haushaltshilfe zu bezahlen. Was auffällt, wie ungewöhnlich konkret die Wirtschaftsweisen hier werden. Aber das zeigt sich ja auch, wie dringend aus ihrer Sicht etwas passieren muss.
2: Ja, und was bedeutet das nun für die Politik?
8: Die Ratschläge der Experten sind nicht bindend für die Bundesregierung, aber sie erhöhen natürlich nochmal den Druck, vor allem auf die SPD, der diese Vorschläge ganz und gar nicht schmecken, weil es letztlich alles Sozialkürzungen wären. Aber auch für den Kanzler macht der heutige Auftritt der Wirtschaftsweisen das Leben nicht leichter. Merz würde inhaltlich sicher bei vielen mitgehen, aber er hat bisher noch nicht bewiesen, ob er als Regierungschef solche Reformen wirklich am Ende stemmen kann, indem er entweder die SPD überzeugt oder indem er vielleicht auch zeigt, dass er notfalls auch reine Machtmittel nutzen würde, etwa quasi sozusagen das politische Basta, seine Richtlinienkompetenz als Bundeskanzler.
2: Vielen Dank, Markus Preis in Berlin. Anfang des Jahres löste der Begriff Lifestyle-Teilzeit Empörung aus. Der CDU-Wirtschaftsflügel forderte mit diesem Schlagwort, den Rechtsanspruch auf Teilzeitarbeit abzuschaffen. Doch auch aus der eigenen Partei kam Widerspruch. Viele könnten Arbeit und Familie nicht anders miteinander vereinbaren. Jetzt hat das Statistische Bundesamt neue Zahlen vorgelegt. Die Teilzeitarbeit hat weiter zugenommen.
9: Hochkonzentriert bei der Arbeit. Das geht für Michael Vollmer beim Tübinger Werkzeugbauer Paul Horn in Teilzeit sehr viel besser als in Vollzeit. Er verdient zwar weniger, aber seiner Gesundheit tue es gut.
10: Ich hatte vor 10 Jahren einen Herzinfarkt und habe dann vor 4 Jahren die Möglichkeit gehabt, hier im Unternehmen zu reduzieren. Und ich arbeite jetzt nur noch 4 Tage die Woche.
9: Die Teilzeitquote hat im vergangenen Jahr mit 31,9% einen neuen Höchststand erreicht. Zwischen den Geschlechtern gibt es weiter deutliche Unterschiede. So arbeiten 14,3% der Männer in Teilzeit, bei Frauen sind es 50,6%. Für Unternehmen bedeutet Teilzeit organisatorischen Aufwand, den auch der Tübinger Werkzeugbauer vermehrt betreiben muss.
11: Das hat unterschiedliche Gründe. Das ist die Familienplanung, das kann Krankheit sein, das kann aber auch der Wunsch nach mehr Freizeit beinhalten. Dennoch muss man klar festlegen, dass wir von Vollzeitkräften abhängig sind.
9: Die Bundesregierung sollte Vollzeitarbeit wieder attraktiver machen, meint Ökonom Marcel Fratscher vom Deutschen Institut für Wirtschaftsforschung. Vor allem bei Frauen sieht er viel Potenzial.
12: Wenn wir bessere Kinder- und Schulbetreuung hätten, wenn wir steuerlich die Fehlanreize wegnehmen würden, also Reform vom Ehegattensplitting, aber auch eine Reform der Einkommensteuer und wenn die Diskriminierung von Frauen im Arbeitsmarkt abgebaut wird.
9: Im Freundes- und Bekanntenkreis muss sich Michael Vollmer mittlerweile immer wieder für seine Teilzeit rechtfertigen. Doch der 50-Jährige ist froh, dass er es für sich so entscheiden konnte.
2: Wer bauen will, soll das künftig schneller umsetzen können. Die Bundesregierung hat dazu eine Neufassung des Baugesetzbuches auf den Weg gebracht. Planungsverfahren sollen einfacher und schneller werden. Der Wohnungsbau hat danach Vorrang vor anderen Aufgaben wie Straßenbau oder dem Schutz von Grünflächen. Städte und Gemeinden können künftig leichter gegen sogenannte Schrottimmobilien vorgehen, die vom Eigentümer gezielt vernachlässigt werden. Als letztes Mittel ist sogar eine Enteignung möglich. Im Libanon gilt eigentlich seit Mitte April eine Waffenruhe, doch praktisch besteht diese nur auf dem Papier. Die gegenseitigen Angriffe von israelischer Armee und Hisbollah gehen weiter. Die pro-iranische Miliz greift im Norden Israels inzwischen mit neuartigen Drohnen an, eine Bedrohung für Orte in Grenznähe. Und bei den israelischen Luftangriffen im Libanon sterben fast täglich Menschen.
13: Eigentlich ein Tag der Freude. Hunderte kommen am Tag des Opferfestes zum Gebet an den Platz der Märtyrer in Beirut. Es ist der höchste Feiertag im Islam, doch die Stimmung ist angesichts des Krieges gedrückt. Hier im Libanon haben wir Menschen, die vertrieben wurden, Menschen, die ihre Liebsten verloren haben, Menschen, die vermisst werden. Dabei würden wir das Opferfest gerne in Würde feiern. Nichts zu spüren von Waffenruhe zwischen Libanon und Israel. Kaum ein Tag vergeht ohne Raketeneinschläge im Südlibanon. Die Behörden melden heute mehr als 30 Tote durch israelische Angriffe. Gestern hatte Israels Premierminister Netanyahu eine Ausweitung der Bodenoffensive angekündigt. Heute ruft ein Sprecher des Militärs die Bewohner der Küstenstadt Tyros zur Flucht auf. Verlassen Sie unverzüglich Ihre Häuser, begeben Sie sich nördlich des Sahrani-Flusses, seien Sie sich bewusst, dass jede Bewegung südlich des Sahrani Ihr Leben in Gefahr bringen kann. Der Sahrani-Fluss ist 40 Kilometer im Landesinneren des Libanon. Seit Herbst 2024 rücken israelische Truppen im Libanon vor. Israel spricht von Pufferzone, die meisten Libanesen von Besatzung. Offiziell führt Israel Krieg gegen die Hisbollah-Miliz. Nach israelischen Medienberichten soll die Hisbollah inzwischen sogenannte Glasfaserdrohnen einsetzen. Sie gelten als schwer zu stoppen und könnten auch 30 Kilometer entfernte Ziele erreichen. Weder Israel noch die Hisbollah signalisieren derzeit Bereitschaft zu einer friedlichen Lösung.
2: Wer über 100 Millionen US-Dollar Finanzvermögen besitzt, gilt als superreich. In Deutschland ist die Zahl der Superreichen sprunghaft angestiegen von 3.900 2024 auf rund 5.000 im vergangenen Jahr. Ein Zuwachs von rund 28%, wie die Unternehmensberatung Boston Consulting Group berichtet. Die Superreichen besitzen mehr als ein Viertel des gesamten Finanzvermögens in Deutschland. Und die Autoren der Studie erwarten, dass der Anteil bis 2030 noch weiter steigt. Die mutmaßliche Ex-RAF-Terroristin Daniela Klette ist zu 13 Jahren Gefängnis verurteilt worden. Dabei ging es aber nicht um Taten der RAF, sondern um Raubüberfälle. Mit denen soll Klette ihr Leben finanziert haben, nachdem sich die RAF für aufgelöst erklärt hatte. Klette war vor anderthalb Jahren in Berlin aufgespürt worden, wo sie unter falschem Namen lebte. Nach zwei mutmaßlichen Komplizen wird noch gefahndet.
14: Unter dem Beifall ihrer Anhänger betritt Daniela Klette am Morgen den Gerichtssaal. Ihr Auftritt so ungewöhnlich wie der Ort selbst. Eine eigens umgebaute Reithalle. Strenge Sicherheitsvorkehrungen und die Vielzahl der Prozessbeteiligten machten das nötig. Vom Gericht zeigt sich Klette betont unbeeindruckt. Auf die Frage zu ihrer Verfassung.
15: Wie soll es einem gehen?
14: Dann das Urteil. 13 Jahre Haft. Das Gericht sieht es als erwiesen an, dass die Angeklagte mit zwei Komplizen Geldtransporter und Supermärkte in mehreren Städten in Niedersachsen und Nordrhein-Westfalen überfallen hat. Es geht um 8 bewaffnete Raubzüge zwischen 1999 und 2019.
16: Es ging insbesondere der Angeklagten darum, ihr Leben im Untergrund zu finanzieren. Sie haben es als Arbeit gesehen, hat der Vorsitzende Richter bezeichnet.
14: Die Beute mehr als 2 Millionen Euro. Damit konnte das mutmaßliche RAF-Trio Klette, Garweg und Staub jahrzehntelang unbehelligt untertauchen nach der offiziellen Auflösung der RAF. Nach 30 Jahren im Untergrund, dann 2024 die Festnahme von Klette hier in Berlin. Steffen Hörning vertritt einen der überfallenen Geldtransporterfahrer. Er zeigt sich mit dem heutigen Urteil zufrieden.
17: Ich halte das Urteil aufgrund der durchgeführten Beweisaufnahme für folgerichtig und auch was die Strafhöhe angeht, für absolut angemessen.
14: Ihre Anwälte haben Revisionen eingelegt. Aus ihrer Sicht ist nicht bewiesen, dass Klette an den Raubüberfällen beteiligt war.
18: Das Gericht hat eine Vielzahl von Beweisanträgen rechtsfehlerhaft abgelehnt, hat sich eine Aufklärung der Sache vollständig verweigert.
14: Daniela Klette droht nun ein weiteres Gerichtsverfahren wegen Verbrechen während ihrer aktiven RAF-Zeit. Das Oberlandesgericht Frankfurt am Main prüft jetzt, ob und wann es zum Prozess kommt.
2: In der DDR wurde sie zum Kultlokal. Die Mokka-Milcheisbar galt als beliebter Treffpunkt des Berliner Ostens. Die Ära endete nach der Wende. Nach jahrelangem Leerstand wurde das traditionsreiche Gebäude aufwendig saniert. Jetzt wird die Geschichte weitererzählt, ganz im Stil ihrer Anfänge. Die neuen Gastronomen wollen wieder Menschen miteinander ins Gespräch bringen. Das Schwelgen in Erinnerungen ist dabei ausdrücklich erwünscht.
19: Es hat sich schon eine Schlange gebildet. Die Neugier ist groß auf die wiedereröffnete Mokka-Milch-Eisbar, die zu DDR-Zeiten Kult war. Thomas Naczynski und seine Band haben dafür gesorgt.
20: In der Mokka-Milch-Eisbar hat sie mich gesehen. In der Mokka-Milch-Eisbar, da ist es geschehen.
21: Wir hatten nämlich unseren Probenraum gleich hier um die Ecke. Und vor oder nach der Probe mussten wir einfach in die Mokka-Milch-Eisbar gehen.
19: Das Café war Treffpunkt der Jugend, wie auch der Schwestern Brigitta Kauers und Claudia Niers.
22: Und mein Lieblingseis war der Otello. Ich weiß nicht, ob Sie den noch kennen.
23: Meiner auch. 2,20 Mark.
22: Das war 2 Schokokugeln und eine Vanillekugel. Unten drin war erst mal eine kleine Schicht Biskuitkuchen, dann das Eis drauf, Schlagsahne, Schokostreusel und Eierlikör.
19: Es gibt viele solcher Erinnerungen. Das haben Natascha und Alexander Neumann erlebt. Die beiden wollen die Mokka-Milch-Eisbar als Ort der Begegnung wieder eröffnen.
24: Wahnsinn, wie viele Nachbarn vorbeigekommen sind und Bilder geteilt haben.
25: Wir sind gekommen auch mit Geschichten. Sie haben uns erzählt, wie es damals war. Wie die haben hier ihren Freund getroffen oder die erste Eis gegessen.
19: Eis soll es jetzt auch wieder geben und noch viel mehr in einem 1960er-Jahre-Ambiente. Denn der Pavillon ist Teil eines Ensembles von Bauten, die der Stolz der jungen DDR waren.
0: Von Mischgetränken ist dort alles erhältlich, was auf diesem Gebiet einen Namen hat. Diese Namen, Flips, Cocktails, Shakes, sollte die HO demnächst ins Deutsche übersetzen. Es passt besser zur Milchbar Stalinallee.
19: Nach der Wende wurde die Mokka-Milch-Eisbar geschlossen. Dass sie jetzt wieder öffnet, freut Thomas Naczynski sehr.
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2: Und nun die Wettervorhersage für morgen, Donnerstag, den 28. Mai.
4: Auch morgen wird es unter Hochdruckeinfluss wieder verbreitet sonnig und im Südwesten heiß. Die Nacht kann an den Alpen noch mit ein paar Schauern beginnen, sonst ist es meist sternenklar, auch Richtung Nordsee einige Wolken, aber es bleibt trocken. Morgen gibt's wieder viel Sonnenschein, im Norden und äußersten Süden mitunter auch ein paar Wolken. Am Nachmittag sind vom Südschwarzwald bis zu den Alpen einzelne Schauer oder Gewitter möglich. Vom Norden und Osten bis zur Mitte heute Nacht oft nur einstellige Werte, sonst 10 bis 16 Grad. An den Küsten bei Seewind morgen unter 20, im Südwesten um 30 Grad. Auch Freitag oft sonnig, später Richtung Nordwesten mehr Wolken und stellenweise Schauer oder Gewitter. Im Laufe des Wochenendes wechselhafter mit teilweise heftigen Schauern und Gewittern. Sonntag fällt in der Südhälfte auch kräftiger Regen.
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6: Und der kommt vom Norddeutschen Rundfunk aus Hamburg. Ich bin Ulrike Heckmann. Guten Abend. Wir beginnen mit einem Blick auf die deutsche Wirtschaft. Anlass ist das heute vorgestellte Frühjahrsgutachten der sogenannten Wirtschaftsweisen. Sie haben ihre Wachstumsprognose vom Herbst deutlich gesenkt, von 0,9 auf nur noch 0,5% für dieses Jahr. Außerdem warnen die 5 Wissenschaftlerinnen und Wissenschaftler in ihrem Gutachten angesichts der demografischen Entwicklung vor einem drastischen Anstieg der Sozialversicherungsbeiträge und sie mahnen Reformen an. Jan Zimmermann erzählt aus Berlin mehr.
7: Die Prognose der Wirtschaftsweisen ist keine Überraschung. Sie reiht sich in die vielen anderen Lagebilder von Experten und der Bundesregierung ein. In Zahlen heißt das:
26: Wir erwarten deshalb für das laufende Jahr ein Wachstum des Bruttoinlandsprodukts um nur noch 0,5%. Für das kommende Jahr rechnen wir mit einem leicht höheren Wachstum von 0,8%.
7: Sagt Monika Schnitzer, die Vorsitzende des Sachverständigenrats Wirtschaft. Sie und ihre Ratskollegen blickten vor wenigen Monaten noch positiver auf die Wirtschaftsentwicklung in Deutschland. Die Gründe für die jetzt nach unten korrigierte Prognose sind klar. Die Zollpolitik der USA sowie der Iran-Krieg und die gestiegenen Energiepreise, erklärt der Wirtschaftsweise Gabriel Felbermayr.
27: Beides, Zölle und Energiekrise, trifft die deutsche Wirtschaft besonders stark und das zudem in einer ohnehin konjunkturell schwierigen Lage.
7: Denn die deutsche Wirtschaft produzierte bislang viel fürs Ausland und profitierte von preiswertem Öl und Gas aus der ganzen Welt. Doch damit sind die schlechten Nachrichten noch nicht zu Ende. Die Wirtschaftsexperten erwarten eine höhere Inflation, 3% in diesem und 2,8% im nächsten Jahr. Die Preise werden also steigen, sagt Wirtschaftsweise Veronika Grimm.
28: Während die Preise für bestimmte Energieträger also bereits deutlich angezogen haben, dürften sich Erdgas und Strom erst mit Verzögerung verteuern. Wir kennen das aus der letzten Energiekrise, nämlich wenn bestehende Verträge auslaufen oder eben angepasst werden.
7: Die höheren Energiepreise senken die Kauflaune der Leute, was Konsum und Wirtschaft zusätzlich schwächen. Außerdem:
28: Die seit 7 Jahren anhaltende Schwäche der deutschen Wirtschaft ist allerdings nicht nur konjunkturell bedingt, sondern hat auch strukturelle Ursachen.
7: Heißt, die Probleme liegen tiefer. Vor allem die alternde Bevölkerung bereitet den Wirtschaftsforschern Sorge. Immer weniger Menschen zahlen in die Sozialversicherung ein, also in die Renten-, Kranken- und Pflegekasse, während die Ausgaben ständig weiter steigen. Wirtschaftsweise Martin Werding.
29: Nach aktualisierten Vorausberechnungen des Sachverständigenrates werden die Sozialversicherungsbeiträge ausgehend von mittlerweile 42,3% bei unverändertem Recht weiter steigen, auf rund 45% bis 2030, rund 50% bis 2040. Und auch dort ist nach unseren Berechnungen nicht Schluss.
7: Steigende Beiträge führen zu weniger Geld in der Tasche, erhöhen die Lohnkosten und belasten die Wirtschaft immer weiter. Die Experten fordern deshalb von der Bundesregierung schnelle und weitreichende Reformen mit Einschnitten, die alle treffen, vor allem bei Rente, Gesundheit, Pflege.
26: Also der Handlungsdruck ist massiv.
7: betont die Ratsvorsitzende Schnitzer. Und Experte Werding ergänzt:
29: Das heißt, in dieser Legislaturperiode ist der Handlungsdruck groß und wir sind in einer insgesamt schwierigen Phase. Und das Spannende, wenn man zurückschaut, ist, genau solche Situationen haben in den 80er, in den Nullerjahren dazu geführt, dass auch wirklich was passiert ist.
7: Hoffnung ist also weiterhin da, dass auch dieses Mal wirklich etwas passiert und die deutsche Wirtschaft dann wieder anzieht.
6: Zum Frühjahrsgutachten und den Analysen und Ratschlägen der Wirtschaftsweisen auch unser Kommentar von Hauptstadtkorrespondent Philipp Eckstein.
5: Die Meinung.
3: Die Botschaft der Wirtschaftsweisen ist seit Jahren dieselbe. Sie wird nur von Jahr zu Jahr drängender, mahnender. Mittlerweile klingen die 5 Wirtschaftswissenschaftlerinnen und Wissenschaftler alarmiert. Die deutschen Sozialversicherungssysteme, Rente, Gesundheit, Pflege, sie sind zu teuer.

0: gedrückt hat. Nur wenn wir über Einschnitte sprechen, letztlich darüber, dass Geld im System an allen Ecken fehlt, dann sollte es nicht nur darum gehen, wie und wo bei den Menschen gespart werden kann, die auf die Sozialsysteme angewiesen sind. Vielmehr sollte sich der Blick auch auf die richten, die blendend versorgt sind. Ausgerechnet an dem Tag, an dem die Wirtschaftsweisen verkünden, ohne Einschnitte wird es nicht gehen, hat die Boston Consulting Group ihre jährliche Studie zu Superreichen veröffentlicht. Und auch da ist die Botschaft jedes Jahr dieselbe. Die Zahl der Superreichen wächst und wächst, auch in Deutschland. 5000 Menschen hierzulande verfügen über umgerechnet mindestens 100 Millionen US-Dollar. Diese kleine Gruppe besitzt in Deutschland mehr als ein Viertel des gesamten Finanzvermögens. Diese obszöne Einkommensungleichheit, die Schere zwischen Arm und Reich in Deutschland, auch sie wird von der Politik seit Jahren nicht angegangen. Jede aufkommende Debatte darüber wird auch mit Hilfe finanzstarker Lobbygruppen sofort attackiert. Also, wenn schon Einschnitte und große Reformen, dann sollte die Politik nicht nur die Themen Rente, Pflege, Gesundheit und Arbeitszeit angehen, sondern endlich auch Vermögen, Kapitalerträge und Erbschaften.
1: Die Meinung von Hauptstadtkorrespondent Philipp Eckstein war das. Nun zu einem großen Bauvorhaben in Schleswig-Holstein, das dann doch nicht umgesetzt werden konnte, aber das Land Millionen Euro kostete. Der Batteriehersteller Northvolt hatte eine Fabrik in Heide geplant mit rund 3000 Arbeitsplätzen. Dafür gab es von der KfW einen Kredit über 600 Millionen Euro, für den der Bund und das Land Schleswig-Holstein je zur Hälfte bürgten. Doch dann ging Northvolt pleite und es konnte nicht das ganze Geld gesichert werden. Deswegen ist Ministerpräsident Daniel Günther von der CDU in die Kritik geraten. Heute hat er sich im Wirtschafts- und Digitalausschuss des Kieler Landtages den Fragen der Opposition gestellt, allerdings ohne seine Kritiker zu überzeugen, berichtet Landespolitikkorrespondent Stefan Bünke.
2: Zum Auftakt der vierstündigen Sitzung des Wirtschaftsausschusses des Schleswig-Holsteinischen Landtages erhob die Präsidentin des Landesrechnungshofes, Silke Torp, schwere Vorwürfe gegen die Landesregierung. Sie habe sich bei ihrer Entscheidung über die Wandelanleihe im Wesentlichen auf ein Gutachten der Wirtschaftsprüfungsgesellschaft PwC gestützt, das der Bund in Auftrag gegeben hatte. Doch dieses Gutachten war laut Rechnungshof nicht geeignet, eine belastbare Entscheidungsgrundlage zu liefern, weil es mögliche Risiken nicht ausreichend abbildete.
3: Der Landesregierung waren auch die fachlichen Bedenken im Hinblick auf das PwC-Gutachten bekannt. Schlussendlich hat die Landesregierung das aber anders bewertet.
2: Ministerpräsident Günther sprach von einer Abwägungsentscheidung der Landesregierung und verwies auf damals gesehene Chancen für den Wirtschaftsstandort Schleswig-Holstein und dem Zeit- und Konkurrenzdruck möglicher weiterer Standorte. Und er sagte:
4: Auch heute sage ich Ihnen, mit dem Wissen von damals würde ich diese Entscheidung wieder so treffen.
2: Er räumte ein, dass es politisch klug gewesen wäre, dem Landtag damals auch das PwC-Gutachten zu Northvolt zur Verfügung zu stellen. Die Opposition kritisierte den Auftritt Günthers scharf. FDP-Wirtschaftspolitiker Bernd Buchholz sagte:
5: Er hätte heute die Chance gehabt, die Fehler einzuräumen und die Rechtsverstöße einzuräumen, die der Landesrechnungshof ihm nachgewiesen hat.
2: Enttäuscht zeigte sich auch Kiano Stender von der SPD.
6: Weil es so gut wie gar keine Einsicht gegeben hat. Der Landesrechnungshof bestätigt uns in unserer Kritik in allen Punkten, die wir in den letzten anderthalb Jahren angebracht haben.
2: Nächster Akt. Am kommenden Freitag verkündet das Landesverfassungsgericht in Schleswig seine Entscheidung, ob der Landtag in Sachen Northvolt ausreichend von der Landesregierung informiert worden war, um die Entscheidung über die Millionenwandelanleihe überhaupt treffen zu können.
1: Stefan Bünke aus Kiel.
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1: Und jetzt geht's da um die deutsche Nummer 1. Die deutsche Nummer 1 im Tennis, Alexander Zverev. Der steht heute auf der ganz großen Bühne, Hendrik Lückhoff.
8: Zverev darf heute bei den French Open in Paris in der Night Session ran, also am Abend, zur besten Sendezeit. In der zweiten Runde des Grand Slam Turniers, da trifft Zverev auf Thomas Machac. Und für uns ist Guido Ringel live in Paris dabei. Worauf muss sich Zverev gegen den Tschechen einstellen?
9: Auf viel Gegenwehr, denn die Nummer 43 der Welt ist ein ausgemacht fitter Typ. Der ist hier auch rein getänzelt, hat außerdem ordentlich Muskelmasse. Also das ist einer, der es mit Wucht versuchen wird, aber eben auch mit einer gewissen Athletik. Er hat jetzt nicht die besten Ergebnisse in den letzten Monaten eingefahren, aber hat auch Grand Slam Erfahrung. Immerhin zweimal Achtelfinale New York, US Open. Klar ist Alexander Zverev als Nummer 2 der Setzliste, Nummer 3 der Welt hier der Favorit. Aber bei einem Grand Slam

0: Turnier. Und gerade auf Sand muss man das erstmal hinbekommen. Die warmen Temperaturen, dieses warme Wetter, das liegt ihm nach eigener Aussage. Das könnte ein Plus sein für Alexander Zverev. Also im Grunde genommen muss er das hier packen, der Hamburger.
1: Sagt Guido Ringel live aus Paris. Zverev will also in die dritte Runde. Schon geschafft hat das Tamara Korpatsch, zum ersten Mal übrigens in ihrer Karriere mit 31 Jahren. Sie ist die letzte verbliebene Deutsche, nachdem Eva Lüß am Abend eine klare Zweisatzniederlage kassiert hat. Wir schauen zum Fußball. In der Fußball-Bundesliga, da hat Borussia Mönchengladbach eine wichtige Personalentscheidung getroffen. Eugen Polanski bleibt Trainer der Borussia. Das hat der Verein am Abend mitgeteilt. Die Borussia hatte eine schwache Saison gespielt. Polanski führte Gladbach aber immerhin zum Klassenerhalt und darf nun eben weitermachen. Und dann steht heute Abend noch das Finale der Fußball Conference League an. Im Endspiel des drittklassigen Europapokals stehen sich in Leipzig Crystal Palace aus England und der spanische Club Rayo Vallecano gegenüber. Los geht's in rund einer halben Stunde um 21 Uhr. Jetzt der Blick zum Radsport. Da läuft gerade die große Italien-Rundfahrt. Der Giro d'Italia und der Däne Michael Wallgren hat die 17. Etappe gewonnen. Mehr von Holger Gerska.
2: Die dänischen Festspiele gehen munter weiter. Diesmal nicht Jonas Vingegaard, sondern Michael Wallgren, der aus einer kleinen Spitzengruppe reichlich 1000 Meter vor dem Ziel erfolgreich attackierte und mit 34 Jahren zum ersten Mal eine Giro-Etappe gewann. Der größte Erfolg seiner Karriere ist der Triumph beim Amstel Gold Race, einem der Frühjahrsklassiker. Das war schon 2018. Auf dem hügeligen Weg von der Lombardei in Richtung Südtirol dominierten Ausreißer, die sich einen spannenden Kampf um den Etappensieg lieferten, mit dem ersten Ende für Michael Wallgren, der auf dem Zielstrich einen Glücksbringer seines Sohnes in die Kamera hielt. Zweiter wurde zum wiederholten Mal der norwegische Meister Andreas Leknessund. Die sechs im Rennen verbliebenen deutschen Radprofis spielten erneut keine Hauptrolle und auch die Favoriten in der Gesamtwertung genossen einen halben Ruhetag. Rund 5 Minuten nach dem Etappensieger erreichten die Top Ten das Ziel.
1: Ja, der Gesamtführende Jonas Vingegaard hat damit weiter gut 4 Minuten Vorsprung und der Giro geht noch bis Sonntag. Jetzt geht der Blick in die Basketball-Bundesliga. Da läuft das 5. Duell der Viertelfinalserie in den Playoffs zwischen Alba Berlin und Rasta Vechta. Da entscheidet sich also, wer ins Halbfinale einzieht. Nikolaus Hillmann ist für uns live mit dabei. Die letzten Sekunden müssten gerade laufen. Nikolaus, wie sieht's aus?
3: Es ist noch mal ein bisschen spannend geworden. 38 Sekunden sind's noch. 96 zu 85, 11 Punkte Vorsprung für Alba Berlin gegen Rasta Vechta. Aber die Gäste versuchen, die Uhr anzuhalten, schnell zu punkten. Das schaffen sie durch Herkenhoff in dieser Sekunde. 96 zu 87, 25 Sekunden sind's noch. Und Vechta holt sich den Ball über Tevin Brown noch mal zurück, macht 2 weitere Punkte. Das heißt 96, 89. Noch ist das Ding hier nicht durch. Alba massiv unter Druck, aber jetzt laufen die letzten 10 Sekunden und Vechta will nicht mehr faulen. Auf der Gegenseite 2 Punkte durch Michael Ratay und jetzt läuft die Uhr runter. Die letzten Sekunden nehmen wir vielleicht nochmal mit. Es sind noch 5-4, jetzt wird die Uhr nochmal angehalten, aber das sollte es eigentlich sein für Alba. 98 zu 89 steht es, 4 Sekunden vor dem Ende.
1: Und damit wird Alba Berlin dann wohl ins Halbfinale einziehen. Nikolaus Hillmann war das live aus Berlin. Und in diesen Minuten beginnt dann auch Spiel 5 der Viertelfinalserie zwischen Bonn und Würzburg. Bayern München und Bamberg, die stehen schon im Halbfinale.
4: So viel vom Sport. Über den Kampf gegen die Ausbreitung des Ebola-Virus in der Demokratischen Republik Kongo berichten wir gleich nach den Nachrichten.

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1: Um 20.30 Uhr mit Klaas Christoffersen. Auf der Strecke Hamburg-Berlin gibt es derzeit Verspätungen und Zugausfälle. Grund ist ein defektes Stellwerk bei Lüneburg. Aus der NDR-Nachrichtenredaktion Marei Beermann.
2: ICE-Züge fahren auf der Strecke demnach aktuell nur alle 2 Stunden. Die technische Störung werde voraussichtlich erst morgen behoben sein, hieß es von der Bahn. Auch der Regionalverkehr ist betroffen. Wie die private Bahngesellschaft Metronom mitteilte, kann auf den Linien RE3, RB31 zwischen Hamburg und Uelzen nur 1 Zug pro Stunde und Richtung fahren. Dadurch staue sich der Verkehr immer weiter auf. Auch hier gibt es Verspätungen und Zugausfälle. Fahrgäste sollten nach Möglichkeit auf den ohnehin fahrenden Ersatzverkehr ausweichen.
1: Wegen bewaffneter Raubüberfälle ist die frühere RAF-Terroristin Daniela Klette zu 13 Jahren Haft verurteilt worden. Das Landgericht Verden sprach die 67-Jährige unter anderem wegen besonders schweren Raubes in 6 Fällen und Verstößen gegen das Waffengesetz schuldig. Helmut Eickhoff mit den Einzelheiten.
3: Ja, Daniela Klette hat das Urteil gefasst aufgenommen, so wie sie eigentlich auch während des gesamten Prozesses gewirkt hat und sich auch so gezeigt hat. Immer aufmerksam, konzentriert, mitschreibend, lächelnd, auch ins Publikum winkend. Denn immer wieder waren auch Unterstützer aus ganz Deutschland, aus der linken Szene zu den Verhandlungstagen angereist. So natürlich auch heute viele da. Nach dem Urteilsspruch kam es dann auch zu einem kleinen Tumult. Da wurde gerufen Freiheit für Daniela und ein bisschen gerangelt, kann man fast sagen, mit den Justizvollzugsbeamten. So ist das auch schon während der Plädoyers passiert.
1: Das Bundeskabinett hat eine Reform des Baugesetzbuches beschlossen. Mit kürzeren Genehmigungsverfahren und klareren Regeln für die Kommunen soll der Wohnungsbau angekurbelt werden. Auch eine Gesetzesverschärfung beim Thema Menschenhandel wurde verabschiedet. Die Reform von Bundesjustizministerin Hubig stellt künftig auch Zwangsverheiratungen und die sogenannte Leihmutterschaft unter Strafe. Bundesverteidigungsminister Pistorius wirbt für eine engere Partnerschaft mit Kanada. Der SPD-Politiker ist aktuell dort zu Besuch. Er sagte, Deutschland wolle gemeinsam mit Kanada für Sicherheit sorgen, sowohl im Nordatlantik als auch im hohen Norden und in der Arktis. Pistorius hat Kanada auch den Kauf von 12 deutschen U-Booten angeboten. Diese seien gemeinsam mit Norwegen entwickelt worden und laut Pistorius für mögliche Gegner kaum aufzuspüren. Das Wetter in Deutschland. In der Nacht meist trocken, an den Alpen Schauer und Gewitter, 16 bis 5 Grad. Morgen viel Sonne und trocken, an den Alpen einzelne Schauer und Gewitter bei 16 Grad auf den nordfriesischen Inseln bis zu 31 Grad am Oberrhein. Am Freitag einzelne Schauer oder Gewitter, sonst trocken, 20 bis 33 Grad. Und am Sonnabend öfter Schauer und Gewitter bei 17 bis 33 Grad. Das waren die Nachrichten.
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4: Vom Norddeutschen Rundfunk in Hamburg mit Ulrike Heckmann. In der Demokratischen Republik Kongo breitet sich das Ebola-Virus weiter aus. Die Weltgesundheitsorganisation spricht von 220 vermuteten Todesfällen und mehr als 900 Verdachtsfällen. Weil der Ausbruch spät entdeckt wurde, gab es wohl schon zuvor ein paar hundert Fälle. Einer der Gründe, der gegenwärtige Ausbruch, geht auf eine Variante des Virus zurück, den die verbreiteten Schnelltests nicht zuverlässig erkennen. Hilfsorganisationen und die Vereinten Nationen klagen, dass die drastischen Kürzungen bei humanitärer Hilfe die Eindämmung der Infektionskrankheit jetzt zusätzlich erschwert. Bettina Rühl erklärt, wie sich das äußert, auch an Orten, an denen das Ebola-Virus nicht angekommen ist. Noch nicht.
5: Weiße rechteckige Zelte stehen in langen Reihen dicht nebeneinander. In diesem Flüchtlingslager in Ituri leben 5000 Menschen. Ituri ist die von Ebola betroffene Region im Nordosten des Kongo. Wenn das Virus hier ankommt, kann es sich leicht weiter verbreiten. Es gibt viele Lager wie dieses. In der rohstoffreichen Provinz Ituri wird seit Jahren gekämpft. Rund 1,5 Millionen Menschen sind auf der Flucht. Sie kriegen kaum Hilfe, haben von allem zu wenig. Kuba Malaki, der hier in diesem Lager Zuflucht fand, hat kein Verständnis dafür, dass sie von den Behörden derart vernachlässigt werden. Wir leben hier viel zu dicht beieinander und können uns noch nicht einmal richtig die Hände waschen. Bei uns in der Region ist Ebola ausgebrochen und wir haben noch nicht einmal Seife. Nach und nach kommt Material für den Kampf gegen Ebola an. Hier bauen Helfer große Zelte auf als provisorische Behandlungszentren. Aber alles kommt spät und es ist zu wenig. Das Gesundheitssystem im Kongo ist seit Jahren unterfinanziert und durch die vielen Kriegsvertriebenen zusätzlich belastet. Ein weiteres Problem: viele Geberländer haben ihre Zahlungen für humanitäre Hilfe drastisch gekürzt, besonders massiv im vergangenen Jahr. Auch die Vereinten Nationen bekommen weniger Geld, zum Beispiel das Welternährungsprogramm. Das hat Folgen für den Kampf gegen Ebola, sagt Olivier Nkakudulu vom Welternährungsprogramm in Ituri. Die Hygienemaßnahmen sehen vor, dass Menschen in bestimmten Gebieten bleiben sollen. Aber wenn diese Menschen keine Nahrungsmittelhilfe bekommen, halten sie sich natürlich nicht an die Anordnung. Sie werden sich etwas zu essen suchen, auf den Märkten oder an anderen Orten. Dabei können sie andere Menschen anstecken. Infolge der Kürzungen hat das WFP nicht mehr genug Lebensmittel für alle Bedürftigen. Es gibt ein zweites Problem. Auch viele internationale Hilfsorganisationen bekommen weniger Geld von den Geberländern, zum Beispiel Save the Children. Die Organisation unterstützt die kongolesischen Behörden unter anderem bei der medizinischen Grundversorgung, darunter auch Gesundheitszentren für Mütter und Kinder. Die Strukturen wurden durch die Kürzungen weiter ausgedünnt. Das rächt sich jetzt auch beim Versuch, den Ebola-Ausbruch so schnell wie möglich einzudämmen, sagt Babu Okengesa. Der Arzt arbeitet in Ostkongo für die Hilfsorganisation Save the Children. Nehmen wir ein Beispiel. In einer Gesundheitszone mit 20 Gesundheitszentren sind durch die Kürzungen nur noch 5 oder 6 funktionsfähig. Die anderen 14 haben Schwierigkeiten, Medikamente zu beschaffen und das Personal zu bezahlen. Jetzt sind die Löcher, die in der gegenwärtigen Krise gestopft werden müssen, umso größer und das Virus kann sich weiter ausbreiten. Die Weltgesundheitsorganisation WHO sieht ein hohes Risiko für insgesamt 10 Länder in der Region. Eine Gefahr für Europa besteht laut WHO aber nicht.
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4: Weltweit laufen die Autofabriken wieder auf höheren Touren, doch bei vielen Zulieferern kommt davon wenig an. Die Top 100 der Branche verzeichnen erneut Umsatzverluste. Zugleich verschiebt sich die Macht. China prägt die Wachstumsdynamik. Der Batteriehersteller Kattel steigt erstmals in die Top 3 auf und der bisher vor allem als Smartphone-Hersteller bekannte Konzern Huawei wird Wachstumschampion. Während Batterien, Chips, Glas und Reifen boomen, geraten klassische Zulieferer unter Druck. Claudia Werle ist der Frage nachgegangen, wie tief der Strukturwandel in der Branche ist.
6: Jahrzehntelang galt die Autozuliefererindustrie als eine wichtige Branche, ein Umsatzbringer. Doch zuletzt kamen immer wieder schlechte Nachrichten. Da ist von Gewinneinbrüchen die Rede. ZF aus Friedrichshafen schreibt tiefrote Zahlen, Bosch ebenso. Der Zulieferer Mahle mit Sitz in Stuttgart musste bereits mehrere Produktionsstandorte schließen. Und das sind nur ein paar Beispiele von vielen. Alexander Timmer von der Beratungsgesellschaft Barrels by Alex Partners beschreibt die Lage so.
7: Ich würde mal sagen, herausfordernd, angespannt, nervös.
6: Die Probleme allein auf Fehlentscheidungen einzelner Manager zurückzuführen, das wäre zu kurz gegriffen. Denn die gesamte Autobranche steckt mitten in tiefgreifenden Umstrukturierungsprozessen. Also weg vom Bau von Verbrennerfahrzeugen hin zu Fahrzeugen mit Elektroantrieb. Hinzu kommt die zunehmende Digitalisierung in einzelnen Fahrzeugen. Es wird immer mehr künstliche Intelligenz eingesetzt. Und das bedeutet, dass viele Produkte, mit denen Zulieferer bislang gute Geschäfte gemacht haben, nicht mehr oder zumindest nicht mehr in dem Maße wie bisher gebraucht werden. Autoexperte Jürgen Pieper warnt schon lange vor den enormen Abhängigkeiten, die viele Zulieferer von einigen wenigen Herstellern haben.
8: Bestellungen können sich in kurzer Zeit drastisch ändern. Also der Zulieferer kann wesentlich schlechter planen, ist wirklich in dieser Krisensituation ganz sichtbar die abhängige Größe. Und das bringt sie in eine relativ schwache Situation, was gerade in Krisenzeiten dann zu diesen Einbrüchen führt.
6: Die Beratungsgesellschaft EY hat einmal ausgerechnet, dass im Jahr 2025 der Umsatz der in Deutschland angesiedelten Zulieferer gegenüber dem Vorjahr um 4% geschrumpft ist. Und damit viermal so stark wie der Umsatz der Hersteller. Auch die Zahl der Beschäftigten ist deutlich zurückgegangen. Innerhalb von 6 Jahren ist bei den Zulieferern in Deutschland fast jede vierte Stelle verschwunden. Und der Abwärtstrend hat sich zuletzt weiter beschleunigt. Frank Schwope von der Fachhochschule des Mittelstands in Berlin spricht von disruptiven Zeiten, vom zerstörerischen Wandel.
9: Es werden sicherlich die einen oder anderen Sparten zerschlagen, sind überflüssig, werden aufgelöst. So ein Umbruch wie zurzeit hat man eigentlich in der Automobilbranche nie gesehen.
6: Was auch auffällt, es drängen immer neue Wettbewerber auf den Markt. Sie kommen vielleicht nicht aus der unmittelbaren Nachbarschaft, sondern aus Brasilien, Mexiko oder aus Thailand. Und vor allem aus China, sagt Alexander Timmer.
7: Wir schauen zurück, vielleicht 20 Jahre, da war der Marktanteil chinesischer Hersteller so 2, 3, 4%. Momentan bei über 60%, Ende der Dekade bei über 70%. Und von erstarkenden chinesischen Herstellern, da partizipieren großteils natürlich auch chinesische Zulieferer von. Und gleichermaßen steigt natürlich der chinesische Zulieferanteil auch an.
6: Und sie werden ihre Position entlang der gesamten Wertschöpfungskette ausbauen. Das geschieht von Batterien und Halbleitern über Software bis hin zu kompletten Systemlösungen. Branchenexperte Christoph Stürmer ist dennoch zuversichtlich.
10: Ich glaube an eine neue Gründerzeit für die Automobilindustrie, aber die Gründer kommen möglicherweise nicht aus der Automobilindustrie selbst.
6: Sondern sie kommen möglicherweise aus der IT. Auch Elektrokonzerne könnten mehr und mehr an Bedeutung gewinnen. Und wenn Zukunftsvisionen wie das autonome Fahren Wirklichkeit werden, dann dürfte das noch einmal tiefgreifende Veränderungen mit sich bringen.
4: Spargel anzubauen wird für Landwirte immer schwieriger. Die Lohnkosten sind gestiegen. Hinzu kommen Billigimporte aus dem Ausland. Die Spargelbauern sorgen sich außerdem, dass wegen der hohen Lebenshaltungskosten die Kundschaft ausbleibt. BR-Reporter Christoph Schneider mit einer Zwischenbilanz der aktuellen Spargelernte-Saison in Franken.
1: Ingo Reinhardt spricht auf Rumänisch mit einem seiner Erntehelfer auf einem Spargelfeld. Seit 40 Jahren baut die Familie Reinhardt im professionellen Stil Spargel an. Mit der Zeit spricht der Landwirt aus Rauhen-Ebrach fast fließend Polnisch und ein wenig Rumänisch. Das hilft, denn jetzt, zur Erntezeit, arbeiten und leben etwa 100 Saisonarbeiter auf seinem Hof im Landkreis Haßberge. Für alle eine stressige Zeit. Für die Ernte von 45 Hektar Spargel und 60 Hektar Erdbeeren aber nötig.
11: Wir sind die letzten Jahre etwas von der Fläche gestiegen. Aber allgemein, man merkt es, jeder Kleinbetrieb hört auf. Die 5 Hektar Betriebe und so weiter, die müssen aufhören. Die Maschinengeräte, was du dazu kaufst, die sind zu teuer. Und Arbeitskräftemanagement, also wird schwierig.
1: In diesem Jahr passen die Wetterbedingungen. Auch die Nachfrage ist da. Ungefähr 6 Tonnen Spargel laufen im Schnitt durch die Anlage auf dem Hof der Reinhardts. Umgerechnet werden hier also jeden Tag 15.000 Portionen Spargel gewaschen und sortiert. Das meiste davon geht an Discounter, Einzelhandel und Großhandel. Im Hofverkauf kostet das Kilo Premium-Spargel aktuell knapp 15 Euro.
11: Wir waren vorher wegen teurer, da ist so weniger gegangen. Also ich glaube, die Preissteigerung, wie wir sie gebraucht hätten im Vergleich zum letzten Jahr, kriegen wir nicht ganz hin. Aber wir waren jetzt die letzten 2, 3 Jahre nicht unzufrieden, sagen wir mal so. Wir müssen sehen. Also es schaut normal aus. Kein hervorragendes Jahr, aber wird auch kein schlechtes Jahr.
1: Deutlich ruhiger geht es auf dem Hof von Birgit Reinhardt in Untereuerheim zu. Bis auf den zufällig gleichen Namen haben sie nicht viel mit dem Großbetrieb von Ingo Reinhardt gemein. Ihre Spargelanbaufläche des Mischbetriebs im Landkreis Schweinfurt ist mit gerade einmal einem halben Hektar im wahrsten Sinne des Wortes überschaubar.
12: Darf es dann auch der dünne sein? Oder?
13: Ja, dann macht er bis hier.
1: Kein Problem. Ohne Fremdarbeiter kann der Kilopreis Premium Spargel knapp unter 10 Euro gehalten werden.
14: Es hat keiner über den Preis gemeckert. Eine Rentnerin war sehr nett, die hat sich entschuldigt. Sie kauft dann nicht wie jede Woche 2 Pfund, sondern jetzt immer 4 Pfund, alle 2 Wochen, welchem Sprit.
1: Die Reinhardts in Untereuerheim sind zufrieden mit der bisherigen Spargelsaison und wollen bei ihrer kleinen Anbaufläche bleiben. Die Reinhardts aus Rauhen-Ebrach blicken mit ein wenig Sorge in die Zukunft, wenn es um das Thema qualitativ gute Saisonarbeitskräfte geht. Viel Zeit, um darüber nachzudenken, bleibt aber gerade nicht. Denn noch vor dem Ende der Spargelzeit geht es für Ingo Reinhardt bereits mit der Erdbeerernte los.

0: Es ist 20.45 Uhr.
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0: Die mutmaßliche frühere RAF-Terroristin Daniela Klette ist heute zu 13 Jahren Haft verurteilt worden. Das Landgericht im niedersächsischen Verden sprach die 67-Jährige unter anderem wegen besonders schweren Raubs in 6 Fällen und Waffendelikten schuldig. In dem Prozess ging es um die Zeit zwischen 1999 und 2016, nach der Selbstauflösung der RAF. Klette soll die Taten gemeinsam mit den flüchtigen mutmaßlichen früheren RAF-Mitgliedern Burkhard Garwig und Ernst Volker Staub begangen haben, um ihr Leben im Untergrund zu finanzieren. Ziel waren Geldtransporter und Kassenbüros von großen Supermärkten. Die Gesamtbeute lag laut Anklage bei 2,4 Millionen Euro. Zum Urteil Helmut Eickhoff.
2: Gegen 22:45 am Vormittag war es soweit. Der Richter verkündete das Urteil. Daniela Klette wurde schuldig gesprochen, mehrere Raubüberfälle begangen zu haben. Gerichtssprecher Ahmad Mohammed.
3: Das Gericht hat heute mehrmals betont, dass vermutlich die einzelnen Indizien und die einzelnen Beweise für sich genommen nicht ausgereicht hätten, um hier Frau Klette zu verurteilen. Aber in der Gesamtschau aller Indizien zusammen und aller Asservate, die in der Wohnung der Angeklagten und wie mit jetzt Verurteilten gefunden wurden, ist das Gericht fest davon überzeugt, dass Frau Klette an den Raubüberfällen beteiligt war.
2: 13 Jahre muss Daniela Klette in Haft. Damit blieb das Gericht nur knapp unter den von der Staatsanwaltschaft geforderten 15 Jahren. Das Gericht sehe bei Klette eine hohe kriminelle Energie.
3: Weil sämtliche Taten bis ins kleinste Detail geplant wurden und dann auch umgesetzt wurden. Man hat in der Wohnung von Frau Klette umfangreiches Material für die Vorbereitung gefunden. Man hat Karten gefunden, man hat Pläne gefunden.
2: Klette wurde wegen schweren Raubes verurteilt, nicht aber wegen versuchten Mordes, den die Staatsanwaltschaft eigentlich verwirklicht sah. Dabei ging es um einen Überfall auf einen Geldtransporter in Stur bei Bremen. Dabei ist zwar niemand verletzt worden, aber es wurden Schüsse auf den Fahrer abgegeben.
3: Das Gericht hat bereits vorher in einem Beschluss und heute nochmal bekräftigt, dass es ihrer Auffassung nach kein versuchter Mord ist, insbesondere weil freiwillig von der weiteren Tatausführung abgesehen wurde.
2: Das Gericht berücksichtigte bei der Strafzumessung auch die schweren psychischen Schäden der Opfer, so auch beim Fahrer des Geldtransporters von Stur, dessen Anwalt Steffen Hörning.
4: Er hatte Todesangst, hat uns das beschrieben, als er in den Lauf der Waffe geschaut hat und insbesondere den Satz gehört hat, der zweite geht durch, womit ein zweiter Schuss gemeint war. Das heißt also, er hatte für einen kurzen Moment, so hat er es mir auch privat erzählt, mit dem Leben abgeschlossen.
2: Daniela Klette soll ein früheres RAF-Mitglied sein. Der Prozess fand auch deswegen unter erhöhten Sicherheitsvorkehrungen in einer extra umgebauten und angemieteten Reithalle statt. Zahlreiche Unterstützer aus der linken Szene reisten aus ganz Deutschland immer wieder nach Verden. Viele von ihnen waren auch bei der Urteilsverkündung dabei. Direkt nachdem der Richter die Strafe verkündete, kam es zu Tumulten, Freiheit für Daniela-Rufe. Klette selbst als auch ihre Unterstützer werfen dem Gericht vor, dass es gar nicht um die Taten gehe, sondern dass es ein politischer Prozess sei. So auch Unterstützerin Ariane Müller.
5: Eine Festung mit NATO-Stacheldraht, mit einer schwer bewaffneten, sagen wir, eine Polizei, mit halt eben, sagen wir, Maschinenpistolen im Anschlag. Das ist für mich ein politischer Prozess.
2: Um Klettes mögliche Mitgliedschaft in der RAF und damit verbundene terroristische Anschläge könnte es in einem weiteren Prozess gehen. Dazu hat die Bundesanwaltschaft erst kürzlich Anklage erhoben. Ob diese aber zugelassen wird, darüber muss nun noch das Oberlandesgericht Frankfurt entscheiden.
0: Soweit Bericht von Helmut Eickhoff. Die frühsommerliche Hitzewelle in Westeuropa mit für Mai extrem hohen Temperaturen ist nach den Worten des UN-Klimachefs Simon Still ein Warnsignal. Sie seien eine brutale Erinnerung an die sich verschärfenden Folgen der Klimakrise, sagte er heute in Paris. Inzwischen gibt es erste Kritik auch an der französischen Regierung, die erst für morgen ihre erste Hitzesitzung einberufen hat. Dabei erlebt sogar der Atlantik nahe äußerste Westen Frankreichs derzeit Rekordtemperaturen. Kai Rinecker.
6: In der sonst in dieser Jahreszeit noch so frischen Bretagne liegen die ersten Tropennächte hinter den Bewohnern. Viele von ihnen können es noch gar nicht fassen, wie Manon, Fischhändlerin in der Hafenstadt Saint-Malo.
7: Letzte Woche oder vor 2 Wochen haben wir noch den Ofen zu Hause angemacht, weil es frisch war. Und jetzt schaffen wir es noch nicht einmal für Zugluft zu sorgen, wenn wir alle Fenster aufmachen. Das ist nicht normal und beunruhigend.
6: Auch heute marschierte das Thermometer in Saint-Malo auf die 35-Grad-Marke zu. Erste Gewitter könnten für eine Entspannung der Lage sorgen. Gestern gab es in der Bretagne nie dagewesene Höchstwerte für einen Monat Mai. 33,5 Grad in Rennes und in Brest. An einigen Orten der Region am Atlantik wurden sogar über 35 Grad gemessen. Aber auch im Osten Frankreich stieg das Thermometer weit über 30 Grad. Mulhouse im Elsass verzeichnete mit 33,8 Grad an der Grenze zu Deutschland und der Schweiz ebenfalls einen neuen Spitzenwert. Für die Wetterexperten des staatlichen Dienstes Météo France steht fest, dass es sich hier um eine neue Dimension des Klimawandels handelt. Adrien Warnon.
8: Diese Hitzewelle ist historisch beispiellos. Wir haben es noch nie erlebt, dass es eine solche Episode gab vor dem meteorologischen Sommer ab 1. Juni.
6: Bei Météo France betont man, dass dieses Hitzeniveau zu dieser Jahreszeit eine eindeutige Folge des Klimawandels ist. Vor 30 oder 40 Jahren seien solche Temperaturen im Mai noch nicht möglich gewesen. Von Regierungsseite wurde bereits auf 7 Todesfälle hingewiesen, die direkt oder indirekt mit der Hitzewelle in Verbindung stünden, darunter einige Badeunfälle. Die französische Gesundheitsministerin Stéphanie Riest warnte ausdrücklich vor den Gefahren der Hitzewelle, sah aber noch keine angespannte Lage bei den Hilfsdiensten.
9: Pour l'instant, ce qu'on peut dire, c'est qu'il n'y a pas de tensions particulières qui nous sont remontées.
6: Die Rettungszentren berichten jedoch von einer stark angestiegenen Zahl von Anrufen. Für morgen hat Premierminister Sébastien Lecornu sein Kabinett zu einer Sondersitzung eingeladen, um eine erste Hitzebilanz zu ziehen. Aus der Opposition kam Kritik daran, dass sich die Regierung erst so spät um das Thema kümmert. Die grüne Parteichefin Marine Tondelier zeigte sich empört über die nach ihrer Meinung schlechte Vorbereitung der Regierung. Erst nach mehreren Tagen Hitzewelle eine Sitzung einzuberufen, sei verantwortungslos, so die grünen Politikerin. Aus dem Büro des Premierministers heißt es dazu, er und seine Teams hätten seit dem Pfingstwochenende alle nötigen Maßnahmen eingeleitet.
0: Frankreich-Korrespondent Kai Rienecker berichtete.
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0: Dann blicken wir zurück auf den ersten Tschetschenienkrieg. Heute, vor 30 Jahren, kam es zu einem kurzen Waffenstillstand im Krieg zwischen Tschetschenien und Russland, der später zu einem Friedensschluss führte. Michael Kück blickt zurück.
10: Es sind grauenhafte Szenen, die sich kurz nach Weihnachten 1994 in der tschetschenischen Großstadt Grosny abspielen. Hunderttausende Bewohner fliehen. Zehntausende kommen in der wochenlangen sogenannten Schlacht um Grosny ums Leben. Zwischen brennenden Häusern berichtet ein Reporter der BBC.
11: Wo ich stehe, wurden mindestens 2 Menschen getötet, unschuldige Passanten. Viele wurden verwundet. Die russische Regierung behauptet, strategische Ziele anzugreifen. Aber vor Ort sieht es ganz anders aus.
12: Als wir morgens zurück in die Stadt kamen, bot sich uns ein Bild wie aus einem Horrorfilm. Überall lagen Leichen. Sie trieben auch im Fluss Sunscha.
10: Die Konflikte zwischen Russen und Tschetschenen reichen lange zurück. Tschetschenien, mit einer überwiegend muslimischen Bevölkerung in einem Gebiet, nur gut halb so groß wie Belgien, im Süden der früheren UdSSR, hat sich schon vor dem endgültigen Zerfall der Sowjetunion 1991 unabhängig erklärt. Moskau will dagegen unter allen Umständen Abspaltungsversuche unterbinden, wie Russlands Präsident Boris Jelzin in einer Fernsehansprache klarstellt.
13: Für mich gibt es keine wichtigere Aufgabe im kommenden Jahr, als Frieden und normales Leben in Tschetschenien, Nordossetien und Inguschetien wiederherzustellen.
10: Es klingt so harmlos und wird offiziell als Polizeieinsatz beschrieben. In Wahrheit ist es ein Angriffskrieg, der in vielen Teilen der Welt Empörung auslöst. Mit einem Einsatz über Wochen hat der Kreml gerechnet. Inzwischen tobt der Konflikt mit vielen Opfern aber seit Monaten. Wohl auch deshalb braucht der russische Machthaber Jelzin im bevorstehenden Präsidentschaftswahlkampf 1996 ein Erfolgserlebnis und strengt ein Friedensabkommen an. Groß inszeniert wird es zusammen mit dem tschetschenischen Rebellenchef Selimjan Jandarbijew in Moskau unterzeichnet. Darin heißt es:
14: Alle Kampfhandlungen werden zum 1. Juni 1996 0 Uhr eingestellt. Und alle gewaltsam festgehaltenen Personen müssen innerhalb von 2 Wochen nach Unterzeichnung befreit werden.
10: Jelzin spricht von einem historischen Moment. Tatsächlich wird dieser recht allgemein formulierte schnelle Friedensschluss rasch von beiden Seiten wieder gebrochen. Aber es ist das erste Dokument, das auf höchster Ebene unterzeichnet wird. Und es bildet die Grundlage für ein späteres, mit dem der erste Tschetschenienkrieg nach über anderthalb Jahren und mindestens 80.000 Toten offiziell beendet werden kann. Danach muss sich die russische Armee zurückziehen. Das sogenannte Moskauer Abkommen wurde am 27. Mai 1996 unterzeichnet. Das war heute vor 30 Jahren.
0: Der Stichtag von Michael Kück.
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0: Starschnitt an der Kinderzimmertür, Dr. Sommerfragen heimlich unter der Bettdecke lesen und Poster von Lieblingsstars, die mit Tesafilm an der Raufasertapete kleben. Die Bravo war für viele mehr als nur ein Heft. Sie war Popkultur, Aufklärungsmedium und so eine Art Teenie-Bibel in einem. Jetzt wird die Bravo 70 Jahre alt. Die ARD-Doku Bravo, Headlines, Hypes und Herzschmerz erzählt die Geschichte des Lieblingsheftes von Millionen deutschen Teenagern.
15: Überall war Bravo entweder Steigbügelhalter oder Geschmacksverstärker.
16: Alex Gernandt hat lange die Geschicke der Bravo als Chefredakteur geleitet und damit mehr als eine Karriere deutscher Popstars mit angeschoben.
15: Der Höhepunkt war die Zeit der Wende, das Jahr 1989, 90, 91. Da kamen wir auf 1,7 Millionen verkaufte Exemplare.
16: Und wenn diese verkauften Exemplare dann noch in der Klasse herumgingen, haben sie natürlich das Mehrfache an Leserschaft erzielt. In ihrer Hochzeit hat die Bravo jede Woche bis zu 6 Millionen, zumeist junge Leserinnen und Leser zwischen 12 und 16, erreicht. Heute hat sie gerade mal noch eine Auflage von rund 40.000. Am 26. August 1956 ist die erste Ausgabe der Bravo erschienen. Damals mit Marilyn Monroe auf dem Cover und mit gerade einmal 30.000 Stück Auflage. Schnell entwickelt sich die Zeitschrift zu dem Leitmedium der Pop- und Jugendkultur. Auch wenn erst noch deutsche Schlagerstars im Mittelpunkt stehen, erobern bald Elvis Presley, die Beatles und Rolling Stones die Cover. Und als Poster und Starschnitte die Kinderzimmerwände. Zu Wendezeiten, dann gibt es für die Bravo scheinbar kein Halten mehr. Hier spielt auch für die Doku in der ARD-Mediathek hauptsächlich die Musik. Zusammen mit dem aufkommenden Privatfernsehen entsteht ein enges System aus Musikindustrie, Fernsehen und Jugendpresse. Wer als Popstar die Jugendlichen erreichen will, kommt an der Bravo kaum vorbei.
17: Ich wusste, dass wir angefangen haben mit Gold in the Act in Deutschland. Bravo war das Magic Word.
16: Eloy de Jong war Mitglied der erfolgreichen niederländischen Boyband Caught in the Act. Er erlebt auch die Schattenseiten der Berichterstattung der Bravo, muss zum Beispiel seine sexuelle Orientierung lange geheim halten. Die Bravo zeigt damals oft nicht die ganze Wirklichkeit, sondern eine Version, die in das damalige Starbild passt. Attraktiv, verfügbar, möglichst konfliktfrei.
18: Also die bedienen sich schon extremer Maßnahmen von Boulevardjournalismus, das auf jeden Fall.
16: Mariska Lief hat Regie geführt bei der dreiteiligen ARD-Doku Bravo, Headlines, Hypes und Herzschmerz.
18: Viele Aussagen, viele Stories, wo man auch weiß, so aus heutiger Perspektive, die sind, irgendwie total absurd oder fast schon fake irgendwie oder ausgedacht ein Stück weit.
16: Mitte der Nullerjahre kommen Castingshows auf. Auf einmal können das Fernsehen oder noch etwas später die Influencer in den sozialen Medien, was vorher fast nur die Bravo konnte, aus jungen, formbaren Menschen Stars machen, die erst einmal nicht hinterfragen, wie ihnen geschieht.
18: In der Regel funktioniert ja Realität nicht so. Und ich glaube, das ist vielleicht auch ganz schön mitzunehmen, wenn man sich die Doku dann anschaut, dass die Realität dann oft doch ein bisschen anders ausschaut und dass es natürlich wie im echten Leben überall Probleme, Ambivalenzen gibt und nicht alles so eine Glitzerwelt ist, wie man sich das vorstellt.
0: Christoph Ohren berichtete über die dreiteilige Doku Bravo, Headlines, Hypes und Herzschmerz. Sie steht in der ARD-Mediathek.

0: Den Bauturbo gibt's schon. Jetzt soll auch noch eine umfassende Reform des Baugesetzbuches das Bauen zusätzlich beschleunigen in Deutschland. Dazu nach den Nachrichten mehr.
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2: Um 21 Uhr mit Klaas Christoffersen. Der Bahnverkehr zwischen Hamburg und Berlin ist aktuell stark beeinträchtigt. Grund ist der Ausfall eines Stellwerks im Landkreis Lüneburg. Aus der NDR-Nachrichtenredaktion Pascal Küpper.
3: Betroffen sind der Fern- und der Regionalverkehr. So fahren zum Beispiel die ICE-Züge zwischen Hamburg und Berlin nur alle 2 Stunden. Und es kommt zu Ausfällen und Verspätungen bei den Regionalzügen zwischen Hamburg und Uelzen. Die Eisenbahngesellschaft Metronom rät deshalb dazu, auf den Ersatzverkehr auszuweichen, der sowieso fährt. Und natürlich vorher zu prüfen, ob die eigene Verbindung ausfällt. Laut Deutscher Bahn soll die Störung wohl bis morgen Vormittag behoben werden.
2: Die frühere RAF-Terroristin Daniela Klette muss für 13 Jahre in Haft. Das Landgericht im niedersächsischen Verden hat die 67-Jährige unter anderem wegen besonders schweren Raubes in 6 Fällen schuldig gesprochen. Das Gericht sah es als erwiesen an, dass die Angeklagte mit 2 Komplizen Geldtransporter und Supermärkte überfallen hat. Die Taten ereigneten sich zwischen 1999 und 2016 in Niedersachsen, Schleswig-Holstein und NRW. Den Wohnungsbau schneller und unkomplizierter zu machen, das hat sich die Bundesregierung vorgenommen. Der Beschluss im Kabinett wird vom Mieterbund und der Bauindustrie gelobt. Aus der NDR-Nachrichtenredaktion Tabea Tschöpe.
4: Zügiger, schlanker, digitaler und flexibler soll die Bauplanung werden, sagt Bundesbauministerin Huberts und hofft, dass so der Wohnungsbau endlich wieder in Schwung kommt. Der Hauptverband der deutschen Bauindustrie schließt sich dem an. Der Deutsche Mieterbund lobt vor allem, dass Kommunen künftig Eigentümer auch enteignen können sollen, wenn sie Immobilien leer stehen lassen. Grüne und Linke kritisieren, dass eine Baurechtsänderung noch keinen bezahlbaren Wohnraum schafft. Umweltverbände warnen, mehr Tempo beim Bau dürfe nicht auf Kosten von Naturschutzvorgaben gehen.
2: Das Kabinett hat auch eine Gesetzesverschärfung beim Thema Menschenhandel beschlossen. Die Reform stellt künftig auch Zwangsverheiratungen und die sogenannte Leihmutterschaft unter Strafe. Wer selbst Dienstleistungen von Opfern des Menschenhandels in Anspruch nimmt, macht sich ebenfalls strafbar. Israels Armee weitet ihren Einsatz gegen die Hisbollah-Miliz im Süden des Libanon aus. Das Militär hat die Bewohner mehrerer Gebiete aufgerufen, ihre Häuser zu verlassen. Die Region wurde zur Kampfzone erklärt. Der Libanon meldet, dass die israelische Armee Ziele nahe der Küstenstadt Tyrus beschießt. Auch dort wurden die Bewohner kurz zuvor zur Räumung aufgefordert. Ein Soldat sei bei israelischen Angriffen getötet worden. Das waren die Nachrichten.
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0: Der kommt aus Hamburg vom Norddeutschen Rundfunk. Ich bin Ulrike Heckmann. Guten Abend. Alle wissen, in Deutschland fehlen Wohnungen. Von den versprochenen 400.000 neuen Wohnungen pro Jahr gab es im letzten Jahr gerade mal die Hälfte. Um Planung und Genehmigung von Bauvorhaben zu beschleunigen, setzt Bundesbauministerin Verena Huberts von der SPD nun zusätzlich zum sogenannten Bauturbo auf eine umfassende Reform des Baugesetzbuches. Damit sollen Kommunen auch mehr Möglichkeiten bekommen, gegen sogenannte Schrottimmobilien vorzugehen. Nach dem heutigen Kabinettsbeschluss muss der Gesetzentwurf noch vom Bundestag beraten werden. Benjamin Großkopf erzählt aus Berlin mehr.
5: Es geht um einen so wörtlich Gesetzentwurf zur Modernisierung des Städtebau- und Raumordnungsrechts. Klingt langweilig, das weiß auch Bundesbauministerin Verena Huberts und spricht deswegen lieber von Vorfahrt fürs Bauen und einem Upgrade für die Baugesetze.
6: An vielen Stellen sind unsere Regelungen zu starr, zu kompliziert und zu langsam. Darauf reagieren wir jetzt mit unserem großen Baugesetzbuch-Upgrade.
5: Zum Beispiel können Städte, in denen der Wohnungsmarkt als angespannt gilt, künftig ein überragendes öffentliches Interesse am Wohnungsbau erklären. Das heißt, ein Bauprojekt hat Priorität vor anderen Interessen, zum Beispiel dem Denkmal oder dem Naturschutz. Außerdem sieht die Gesetzesänderung schnellere Umweltprüfungen vor und sowieso mehr Tempo bei Planungsverfahren.
6: Heute dauern Planverfahren oft 5 Jahre, manchmal aber auch 15 Jahre. Unser Anspruch ist klar: 2 Jahre. Wer bauen will, soll sein Verfahren online verfolgen können, nicht im Rathausflur warten müssen.
5: Die SPD-Politikerin Huberts spricht gerne in solchen Bildern. Bild zeigen, dass sie verstanden hat. Ein weiteres Problem, das die Ministerin mit dem neuen Gesetz angeht, sogenannte Schrottimmobilien.
6: Wir sehen Fenster, die sind eingerissen. Und sie sind dort in einer Nachbarschaft, wo sich die Menschen nicht mehr wohlfühlen und wo man Jahrzehnte braucht, um diesem Problem Herr zu werden. Damit ist jetzt Schluss, denn die Kommune kann ein Instandsetzungsgebot aussprechen.
5: Heißt, der Eigentümer wird aufgefordert, ein Haus zu sanieren. Und wenn er das nicht macht?
6: Wenn dieses Instandsetzungsgebot nicht verfolgt wird, dann hat die Kommune jetzt ein scharfes Schwert. Und das heißt, in der letzten Instanz auch enteignen zu dürfen.
5: Alleine diese Möglichkeit zu Enteignungen, lange undenkbar. Huberts demonstriert damit Entschlossenheit. Genauso entschlossen müssen Städte und Gemeinden das dann aber auch umsetzen. Denn sie sind es, die über Schrottimmobilien und Neubaugebiete entscheiden, die jetzt digitaler werden können, es dann aber auch erstmal umsetzen müssen. Dennoch lobt der meist eher kritische Hauptverband der Bauindustrie die Pläne. Geschäftsführer Tim Oliver Müller.
7: Insgesamt hat die Bundesbauministerin Huberts mit der Novelle einen richtigen Weg eingeschlagen. Sie adressiert vor allen Dingen die Stellen im Verfahren, die in der Vergangenheit zu langen Genehmigungszeiten geführt haben. Das geht sie jetzt an, deswegen bin ich froher Hoffnung, dass sie damit auch Erfolg haben wird.
5: Jetzt geht das Gesetz erstmal in den Bundestag und dort hat die linken Abgeordnete Katalin Genburg Huberts schon vergangene Woche klargemacht, was sie davon hält, nämlich nichts. Vorfahrt für schnelles Bauen bedeutet in ihrer Lesart Abfahrt für wichtige Bürgerrechte.
8: Die Beschneidung von Beteiligungsrechten von Kindern und Jugendlichen, auch der Umweltschutz und der Naturschutz, die Mitsprache von Umwelt- und Naturschutzverbänden wollen Sie auf die Streichliste stellen, weil immer alles noch schneller gehen soll. Nee, Stadtplanung braucht halt auch Zeit.
5: Und auch die Grünen kritisieren, künftig könne zwar schneller gebaut werden, doch schnell heiße nun mal noch lange nicht bezahlbar. Und tatsächlich steigen die Baukosten zurzeit, diesmal unter anderem wegen der Folgen des Iran-Kriegs. Es dürfte also nicht der letzte Gesetzentwurf von Huberts für mehr bezahlbare Wohnungen in Deutschland sein.
0: Soweit der Bericht aus Berlin. Axel Gedaschko ist Präsident des Spitzenverbandes der Wohnungswirtschaft GdW und ehemaliger Wirtschaftssenator in Hamburg. Er fordert angesichts der Lage auf dem Wohnungsmarkt ein radikales Umdenken auf allen staatlichen Ebenen. NDR-Moderatorin Birgit Langhammer hat ihn am Nachmittag gefragt, für wie radikal er die jüngsten Pläne der Bundesbauministerin hält, die dem Thema Wohnungsbau ja ein überragendes öffentliches Interesse bescheinigt.
9: In vielen Teilen sind die schon richtig schön radikal, genau das, was wir auch gefordert haben. Also insbesondere, wenn es um Beschleunigung von Planung und Genehmigung geht, wenn es um Digitalisierung und Standardisierung geht, Beteiligungsverfahren verschlanken, Fristen verkürzen, das sind gute Ansätze. Die Frage ist, ob das alleine reicht, weil es gibt immer noch auf der anderen Seite beispielsweise von Ihrem Kollegen parallel Gesetze, die gemacht werden, die genau ins Gegenteil laufen.
10: Wenn Sie jetzt noch zwei Maßnahmen extra hätten, was fehlt Ihnen? Was würden Sie noch ergänzen wollen?
9: Also ganz wichtig ist das überragende öffentliche Interesse. Und das ist nicht nur sozusagen wörtlich zu nehmen, sondern das ist auch ein juristischer Fachbegriff. Und zu unserer Freude hatte sich der Koalitionsausschuss genau dazu durchgerungen, das klar zu machen, dass es auch ein Menschenrecht auf Wohnen gibt und dafür ein überragendes öffentliches Interesse. Bloß, es wurde, ich sag's mal, so gestaltet, dass es nur in aseptischen Dosen kaum wirkt und nicht so wirkt, wie wir es gerne hätten. Wir hätten gerne dieses Interesse für ein einzelnes Vorhaben, was in einem genehmigten B-Plan-Verfahren läuft. Da ein solches Interesse, weil sonst kommt das, was immer kommt, irgendwo eine Kröte und dann ist alles vorbei. Dann wird der Bau gestoppt, vielleicht für ein halbes, für ein Jahr und dann ist sämtliche, ja, ich sag's mal, Bezahlbarkeit am Ende des Tages aus dem Projekt raus.
10: Das ist ja das Problem, was wir aber schon in den vergangenen Jahren sehen. Also auch die Ampel wollte ja jährlich 400.000 neue Wohnungen bauen, darunter ein Viertel Sozialwohnungen. Im vergangenen Jahr hat die schwarz-rote Regierung den Bauturbo zünden wollen. Also sind das nur Papiertiger?
9: Nein, das wäre ungerecht, wenn man sagt, das sind Papiertiger. Also das ernsthafte Bemühen, das klingt jetzt so ein bisschen schräg, aber das ernsthafte Bemühen der Regierung ist sichtbar. Bloß, sie haben verschiedene Punkte. Das eine ist, gibt es Bauland, dann kann ich es denn tatsächlich nachher umsetzen, was ich bauen will. Das wäre jetzt das überragende öffentliche Interesse, wo die Regierung so ein bisschen den Kompass verloren hat. Das ist eben der Hauptkritikpunkt, den wir haben, weil das, was Sie jetzt vorschlagen, wirkt nicht wirklich. Und dann kommen Sie aber an einen Punkt, selbst wenn alle staatlichen Institutionen dann sagen, ja, wir wollen das, sind wir immer noch an einem anderen Punkt, nämlich ist das, was wir bauen, am Ende des Tages bezahlbar von einem Mieter. Und noch sind wir längst nicht dabei, dass wir die ganzen staatlichen Anforderungen so abgeschmolzen haben, dass wir wieder in die Range kommen, bezahlbar bauen zu können. Was ist bezahlbar? Aus unserer Sicht sind das Neubaumieten zwischen 12 und 14 Euro. Da werden viele Leute schon sagen, wow, das ist aber viel. Drunter ist aber leider völlig unrealistisch, aber im Moment liegen wir eben bei 18 bis 20 Euro und das ist völlig außerhalb der Bezahlbarkeit. Das ist der eigentliche Punkt, warum der Absturz am Bau im Moment stattfindet.
10: Es sind natürlich sehr viele Zwischenschritte und das Ganze ist sehr kleinteilig. Wir können jetzt immer nur so ein paar Punkte rausgreifen, aber wo würden Sie sagen, wie viel hängt an Kommunen und wie viel ist jetzt wirklich ein Bundesproblem, also was auch wirklich von Berlin ausgelöst werden kann?
9: 50-50. Also wenn Berlin falsche Grundvorgaben macht, können die Kommunen gar nicht richtig handeln. Auf der anderen Seite ist natürlich in den Kommunen die Frage, sind die Bauämter richtig bestückt? Sind genügend Menschen da, die überhaupt das machen können, was sie machen sollen? Und ist der Wille da? Und das ist eigentlich das Allerentscheidendste. Der Wille muss da sein bei der Spitze, also bei der Bürgermeisterin, beim Bürgermeister. Und muss dann natürlich auch reichen in die Bauämter. Und denen, den Bauämtern, den Rücken stärken und zu sagen, es wird immer massive Widerinteressen geben gegen jeden Bau. Wir sind leider ein Volk von NIMBYs geworden, not in my backyard. Denen den Rücken zu stärken, das ist das A und O. Das erfordert politische Standfestigkeit und die findet man nicht so häufig.
10: Jetzt geht's ja hier im Konkreten um politische Maßnahmen. Aber selbst wenn das jetzt alles in Ordnung wäre, dann bliebe Bauen ja immer noch sehr teuer. Arbeitskräfte rar, Finanzierung schwierig. Also wie groß ist denn am Gesamtprojekt eigentlich überhaupt der politische Einfluss?
9: Der politische Einfluss ist schon da, aber er ist eben nicht alles. Genau wie Sie sagen, so ist es. Ich würde mal sagen, wenn das alles jetzt gerade gerückt wird, Zeiten gekürzt werden und Verzögerungen nicht mehr so ins Kontor schlagen, dann ist das ein Drittel dessen, was wir leisten müssen. Das heißt, zwei Drittel des Weges liegen gleichwohl noch vor uns.
10: Also Sie haben ja gesagt, Sie sehen das Ganze skeptisch positiv, Herr Gedaschko. Woran können Sie in einem Jahr messen, ob der Plan denn aufgeht, ob er denn in die richtige Richtung führt, vielleicht auch wirklich wieder ins Bauen führt in Deutschland?
9: Also ein ganz spannender Punkt ist natürlich die Verkürzung von Fristen und die Digitalisierung. Ob das wirklich klappt? Wir hoffen es, anders kann es eigentlich gar nicht gehen, wenn man sich so ein bisschen im europäischen Ausland umguckt. Wir als Deutschland haben so derartig den Anschluss verloren. Wir glaubt mal, wir sind ganz toll. Wir sind wirklich jetzt in Europa das Land mit der fast roten Laterne. Und wenn wir jetzt es nicht schaffen, innerhalb jetzt der nächsten, ich sag's mal, 12 bis 18 Monate, tatsächlich das Ruder rumzureißen, Perfektion können wir nicht in der kurzen Zeit erwarten, aber wir erwarten schon den Willen auf allen Ebenen, das umzusetzen, was in diesem Gesetz angelegt ist.
0: Der Präsident des Spitzenverbandes der Wohnungswirtschaft GdW, Axel Gedaschko, im Interview mit NDR-Moderatorin Birgit Langhammer über die neuesten Pläne der Bundesbauministerin Verena Huberts von der SPD will zusätzlich zum Bauturbo das Bauen mit einer umfassenden Reform des Baugesetzbuches beschleunigen. Darum ging es auch heute im Kabinett.
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0: Es ist 21.15 Uhr.
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0: Es ist ein Brief, der für Aufsehen sorgt. Geschrieben hat ihn an Pfingsten Manfred Weber, Chef der EVP im Europaparlament und CSU-Vize. Und zwar an seine Partei. Er fordert darin eine Neuausrichtung der CSU. Über den Brief und die Reaktionen darauf BR-Reporterin Eva Eichmann.
2: Manfred Weber vermisst das Gemeinschaftsgefühl. So schreibt er es in seinem Pfingstbrief. Fast 5 Seiten Text an alle Mandatsträger, Landräte, Landtagsabgeordnete. Das Übliche, es wird schon werden oder uns geht's noch immer besser als anderen, reiche den Menschen nicht mehr als Politikerantwort. Wir müssen Konzepte anbieten, schreibt Weber wörtlich. Dass das nicht gelinge, zeigten Umfrageergebnisse. Den Namen Markus Söder als verantwortlichen Parteichef erwähnt Weber kein einziges Mal. Die Kritik an Söders Politikstil ist trotzdem unüberlesbar. Viele Reaktionen auf Webers Brief gibt es nicht, zumindest nicht offiziell. Ex-CSU-Chef Erwin Huber will die Worte von Weber weder größer noch kleiner machen. Ganz normale Kritik sei das, was da von Weber gekommen ist, sagt Huber.
3: Wenn wir tolle Erfolge hätten, dann gäbe es ja keinen Anlass zur Kritik. Das heißt, die Bürger haben die bisherige Form von CSU-Politik, jedenfalls bei der Kommunalwahl, nicht bestätigt. Also muss man drüber nachdenken, was war falsch.
2: Als Frontalangriff will er diese Kritik nicht verstehen, eher als Diskussionsanstoß.
3: Es muss die CSU wieder ein Stabilitätsfaktor darstellen. Das heißt, ein berechenbarer Kurs, weniger hin und her, weniger Zickzack. Und Weber gibt ja auch Hinweise, Verteidigungs- und Sicherheitspolitik, Europapolitik. Und ich meine, das ist auch ein bisschen zu kurz gekommen in den letzten Jahren.
2: Vorsichtige Unterstützung kommt auch vom CSU-Bezirksverband Oberbayern. Dessen Chefin Ilse Aigner spricht im Münchner Merkur von, Zitat, wichtigen Gedankenanstößen, die Weber geliefert habe. Die CSU brauche einen Parteitag, der sich auch mit den von Weber aufgeworfenen Fragen beschäftige. Weitere Reaktionen auf Webers Brief? Die CSU-Landtagsabgeordneten und der CSU-Vorstand hüllen sich weitgehend in Schweigen. Deutliche Widerworte auf Weber kommen vom Fraktionsvorsitzenden Klaus Holitschek. Weber werfe Fragen auf, gebe aber keine Antworten.
4: Wir als CSU-Landtagsfraktion hingegen geben zusammen mit dem Ministerpräsidenten und der Staatsregierung täglich Antworten. Und zwar auf der Basis unseres Wertefundaments. Auch so Themen wie Gemeinschaftssinn, die in dem Brief angesprochen werden, die leben wir. Zum Beispiel mit der Zukunftsgarantie, mit dem Bayernjahr, mit unseren Initiativen zum Sozialstaat.
2: Er freue sich auf die nächste Sitzung des CSU-Vorstands. Da könne Weber gern seine Vorschläge vorstellen, statt Briefe zu schreiben. Die Politikwissenschaftlerin Jasmin Riedl von der Bundeswehr-Universität in München sagt, Weber spreche all diejenigen an, die sich innerhalb der CSU nicht genug gesehen fühlten und die enttäuscht seien vom Ausgang der Kommunalwahl.
5: Wir sehen in Teilen der Bevölkerung große Frustration über das politische Gebaren, nicht nur in Bayern, sondern insgesamt in Deutschland. Ja, die Wahrnehmung der mangelnden Problemlösungskompetenz, weil einfach die Probleme so groß und schwierig sind. Und da ist es für die CSU schon auch wichtig, sich klar zu positionieren und nicht einfach nur Zeitdiagnose zu betreiben, sondern Lösungen für sich zu erarbeiten, wo sie stehen will.
2: Tatsache ist, die Unzufriedenheit innerhalb der CSU mit Markus Söder und seiner Politik nimmt zu. Hinter vorgehaltener Hand trauen sich erste Abgeordnete aus der Deckung. Gerade nach dem schlechteren Abschneiden der CSU bei der Kommunalwahl gab es interne, aber auch öffentliche Kritik. Ob die verstummt nach dem selbstverordneten Imagewandel Söders mit weniger Döner, weniger Spaßposts und ernsthafteren Worten, wird sich zeigen.
0: Eva Eichmann berichtete. Wenn in einer Notrufzentrale ein Anruf eingeht, dann wird die Reaktionskette ganz schnell in Gang gesetzt. Der Rettungswagen oder die Feuerwehr fährt so schnell wie möglich los bei Bedarf. Wenn es zum Beispiel heißt, in einer Wohnung brenne es, da bleibt dann keine Zeit, erstmal zu überprüfen, wem die Wohnung gehört und was dahinter steckt. Da heißt es handeln. Nur was, wenn der Notruf gezielt falsch abgesetzt wurde? Bei unseren Nachbarn in Polen ist das in den vergangenen Tagen mehrfach passiert. Przemek Czuk aus dem ARD-Studio Warschau erklärt, wer dahinter steckt und was das im Land ausgelöst hat.
6: Es ist 19.33 Uhr am Samstagabend, als in Gdańsk eine Meldung über die Notruf-App Alarm 112 eingeht. In einer Blockwohnung soll es Rauchentwicklung geben. Nur 9 Minuten später ist die Feuerwehr vor Ort. Über die Gegensprechanlage hatten wir keinen Kontakt zu den Bewohnern. Es gab keine Anzeichen für einen Brand. Draußen war kein Rauch zu sehen. Wir sind auf den Balkon gestiegen, um zu überprüfen, wie es drin aussieht. Durch ein Fenster konnten wir einschätzen, dass drin auch kein Rauch war. Ein anderes war mit Folie zugeklebt. Deshalb konnte man nicht so gut reinschauen. Berichtet der Generalkommandant der polnischen Feuerwehr, Wojciech Kruczek. Als die Feuerwehrleute unsicher sind, ob sie die Wohnung betreten sollten, kommt eine zweite SMS. Nur 15 Minuten nach der ersten. Es heißt, in dieser Wohnung sei ein Kind in Not. Herzstillstand. Das Rettungsteam entscheidet sofort. Schloss aufbrechen, rein in die Wohnung. Drinnen stellt sich aber heraus, kein Brand, keine Menschen und nach einem Gespräch mit der Nachbarin auch noch, die Wohnung scheint der Mutter des polnischen Präsidenten Karol Nawrocki zu gehören.

0: die Wohnung des ehemaligen Chefs des Sicherheitsbüros, Sławomir Cinckiewicz, und die des Chefredakteurs des rechten Senders TV Republika betroffen. Die rechte Opposition sagt, die Regierung tue nicht genug, um solche falschen Notrufe zu verfolgen. Diese weist die Vorwürfe zurück. Die Peace bemängelt außerdem, dass niemand in der Notrufzentrale wusste, wem die Wohnung gehört. Aber weil sie nicht direkt Eigentum des Präsidenten ist, wird sie nicht vom SOP, dem Regierungsschutzdienst, beschützt. Einen Mechanismus zu schaffen, der innerhalb von 2-3 Minuten erkennen soll, ob es wirklich ein Notruf ist, ob es wirklich die Wohnung von einem Politiker ist, geht in die falsche Richtung. Denn die polnische Feuerwehr und die Rettungskräfte helfen allen Polinnen, Polen und Gästen in Polen, aber nicht einer konkreten politischen Richtung, schätzt Piotr Zaliński ein, ehemaliger Polizist und Ausbilder. Die Notrufzentralen verfügen nur über kurze Listen besonders wichtiger Objekte in ihrem Gebiet. Seit Beginn der Woche ermittelt die Staatsanwaltschaft im Fall des falschen Notrufs. Die Täter scheinen allerdings sogenanntes Onion Routing verwendet zu haben, also eine Methode, um ihre Identität zu verdecken. Auch die Nummern, von denen in den anderen Fällen Meldungen eingingen, könnten durch verschiedene Betrugsmaschen übernommen worden sein. Sicherheitsexperte Tomasz Safiański bewertet, dass viele Hinweise in Richtung Russlands zeigen. Zum Beispiel die operative Vorgehensweise, aber auch, dass es Ziel des hybriden Krieges ist, innenpolitisch zu destabilisieren und Vertrauen in den Staat zu mindern. Die polnischen Sicherheitskräfte haben Anfang der Woche angekündigt, die Täter in nur wenigen Tagen zu stellen.
1: Leistungssport bedeutet für junge Athleten oft, auf vieles zu verzichten und alles aus sich rauszuholen. Aber nicht nur die jungen Sportlerinnen und Sportler müssen an ihre Grenzen gehen. Marcel Fehr vom SWR zeigt am Beispiel der Geschichte der Familie Scholtes aus der Region Trier, wie viel Unterstützung und Verzicht hinter einer jungen Sportkarriere stecken können.
2: So hört es sich an, wenn bei einem Speedkletterwettkampf kräftig angefeuert wird. Finn Lukas Scholtes ist Sportkletterer. Sekunden entscheiden über Sieg oder Niederlage. Hinter jedem Wettkampf steckt ein Alltag voller Verzicht. Training, Meisterschaften, Reisen, all das organisieren seine Eltern Ines und Heinrich.
3: Also ich habe es einige Jahre so probiert, mit einem festen Job als Erzieherin in einer Kindertagesstätte. Hab aber dann relativ schnell gemerkt, dass das nicht funktioniert. Und da musste halt der Job dran glauben.
4: Es bleibt vieles auf der Strecke. Man merkt es teilweise auch gar nicht so, weil man einfach hineinwächst. Man lernt halt andere Leute kennen, der Freundeskreis verändert sich.
2: Leistungssport verändert nicht nur das Leben der Athleten, sondern das der ganzen Familie. Mutter Ines fährt ihren Sohn zum Training und Wettkämpfen und koordiniert Termine mit der Schule. Vater Heinrich baut in seine Lagerhalle sogar Teile einer Speedkletterwand. Für Finn Lukas alles nicht selbstverständlich.
5: Und die Familie geht gar nichts. Die finanzieren dich, die bringen dich zu Flughäfen, zu Bahnhöfen und natürlich auch als Motivation.
2: Oft fühlen sich Sportfamilien mit all dem alleingelassen. Von Vereinen oder Verbänden kommt wenig Unterstützung. Hilfe finden die Scholtes schließlich bei der Deutsche Sporteltern GmbH in Baden-Baden. Dort werden Sporteltern vernetzt und unterstützt.
3: Jetzt fühle ich mich da auch echt wohl und gehört. Und man geht in Austausch mit anderen Eltern, die ähnliche Probleme haben. Und man merkt, dass man damit nicht alleine da steht.
2: Bei all dem versuchen die Eltern aber eines nie aus dem Blick zu verlieren.
6: Immer gucken, was will das Kind? Weil im Endeffekt ist der Athlet der vorne steht, um den sich eigentlich alles dreht.
2: Finn träumt von der Jugend-WM in Italien. Dafür trainiert er mehr als 20 Stunden pro Woche. Und seine Eltern, die kämpfen jeden Tag mit ihm mit.
1: Marcel Fehr berichtete und damit kommen wir zu den aktuellen Ereignissen.
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1: Frust und Freude liegen im Sport ja häufig ganz eng beieinander. Auch heute wieder zu beobachten beim Tennis-Klassiker, den French Open in Paris. Zum Gernke.
8: Ja, denn aus deutscher Sicht gab es einmal Frust und einmal Freude. Fangen wir doch mit dem Positiven an. Tamara Korpatsch aus Hamburg, die gewann durchaus überraschend gegen ihre Gegnerin aus China und steht damit zum ersten Mal in der dritten Runde eines Grand-Slam-Turniers. Krachend dagegen gescheitert. Und jetzt kommen wir zum Frust, ist Eva Lüß, die 24-Jährige verlor gegen die erfahrene Rumänin Sorana Sirstea glatt in 2 Sätzen. Und jetzt schauen wir mal, was der dritte Deutsche heute macht, und zwar Alexander Zverev. Guido Ringel ist live für uns vor Ort. Wir sind im zweiten Satz. Wonach sieht es denn heute eher aus? Nach Frust oder doch eher nach Freude bei Zverev?
9: Also man muss ja immer vorsichtig sein mit Prognosen, gerade im Tennis, gerade auf Sand, gerade in Paris. Aber Alexander Zverev wird das hier

0: gewinnen. Also da bin ich mir absolut sicher. Er führt mit 1-0 in den Sätzen und 2-0 im zweiten gegen Tomas Machac aus Tschechien. Und Zverev trifft praktisch alles, macht einen selbstbewussten Eindruck, geht jedes Tempo mit, bestimmt die Partie. Verlassen kann er sich auf seinen starken ersten Aufschlag, gerät praktisch nie in Gefahr, dieses Aufschlagspiel auch mal abzugeben. Auf der anderen Seite ein Tscheche mit Tomas Machac, der zu oft unter Druck gesetzt wird, um sein Spiel aufzuziehen, wird auch zu Fehlern provoziert von Zverev, auch wenn jetzt diese super Vorhand von Machac mal ein Lebenszeichen ist, aber insgesamt ist der Deutsche der klar bessere Mann und wird einziehen, aller Voraussicht nach, in die dritte Runde.
1: Sowas finde ich immer gut, wenn sich Reporter festlegen. Guido Ringel war das live aus Paris. In gut zwei Wochen startet die Fußballweltmeisterschaft und das deutsche Team hat sich heute erstmals getroffen zum ersten Trainingslager in Herzogenaurach, ganz nach dem Motto Anschwitzen fürs große Ziel WM-Titel. Und der Wunsch von Bundestrainer Julian Nagelsmann ist es, das ganze Unterfangen als eine Art Familie zu begreifen.
2: Klar, hat der Mannschaft schon mitgegeben, dass wir jetzt für die nächsten Wochen wie eine Familie sind und das ist das, finde ich, das Entscheidende, dass jeder das Vertrauen zu seinem Nebenmann, zu seiner Nebenfrau hat, im gesamten Team, in der Mannschaft, aber natürlich auch im ganzen Staff, dass wir wissen, dass jeder am selben Strang zieht, dass da nichts zwischen Spielern ist, zwischen Trainerteam, nichts irgendwie schwelzt und jeder immer offen die Dinge auch anspricht. Und das kann schon eine Überschrift sein, dass wir wie eine Familie agieren und auch wie eine gut funktionierende Familie alles immer für den anderen auch machen.
1: Ja. Am Sonntag steht dann das erste Testspiel an und zwar in Mainz geht es gegen Finnland. Beim Basketball biegen wir so langsam, aber sicher ein auf die Zielgerade. Heute stehen und standen gleich zwei Entscheidungsspiele im Viertelfinale der Basketball-Bundesliga an. Und den Sprung bereits geschafft ins Halbfinale hat Alba Berlin nach dem Sieg gegen Rastatt Vechta, Nikolaus Hillmann.
3: Die Basketballer von Alba Berlin haben es geschafft und stehen im Halbfinale um die deutsche Meisterschaft. Im fünften Spiel besiegen sie in heimischer Halle vor knapp 9000 Zuschauern Rastatt Vechta mit 98-89. Es war eine sehr intensive und vor allen Dingen in der Defensive hart geführte Partie von beiden Mannschaften im ersten Viertel. Alba Berlin da deutlich besser, führte schon mit 6 Punkten nach dem ersten Spielabschnitt zur Pause, gar schon mit 10 Punkten vorne. Im dritten Viertel bauten die Berliner ihren Vorsprung auf bis zu 16 Punkte aus. Rastatt Vechta wirkte müde nach dieser langen Serie, kam aber wieder ins Spiel, konnte im letzten Viertel wieder verkürzen auf bis zu -4. Aber dann verließen die Gäste aus Vechta doch letztlich die Kräfte. Alba Berlin zog wieder davon. Bester Werfer im Spiel Jack Cahill von Alba Berlin mit 20 Punkten. Die Vechta traf Alonso Birch am besten. Er kam auf 19 Zähler. Alba Berlin steht im Halbfinale um die deutsche Basketballmeisterschaft.
1: Und ganz aktuell empfängt noch Bonn die Würzburg Baskets. Und da führen die Würzburger zur Halbzeit mit 30-22. Das war's soweit vom Sport.

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1: Um 21.30 Uhr mit Klaas Christoffersen. Auf der Bahnstrecke Hamburg-Berlin gibt es derzeit massive Einschränkungen. Grund ist ein kaputtes Stellwerk bei Lüneburg. Laut der Bahn fallen bis morgen Züge aus oder fahren mit erheblicher Verspätung. Im Moment verkehren ICE-Züge nur alle 2 Stunden zwischen Hamburg und Berlin. Auch der Regionalverkehr ist betroffen. Laut der privaten Bahngesellschaft Metronom fährt zwischen Hamburg und Uelzen nur 1 Zug pro Stunde und Richtung. Die frühere RAF-Terroristin Daniela Klette ist vom Landgericht Verden zu 13 Jahren Haft verurteilt worden, wegen ihrer Beteiligung an mehreren Raubüberfällen. Ihr war vorgeworfen worden, zwischen 1999 und 2016 mit 2 Komplizen Geldtransporter und Supermärkte überfallen zu haben. Bertil Starke in Verden erklärt, welche Beweise das Landgericht dafür gesehen hat.
2: Naja, die DNA-Spuren von Daniela Klette, die wurden in Fluchtautos entdeckt. Außerdem hatte sie ja viele Sachen in ihrer Wohnung in Berlin, die dann später bei der Razzia 2024 entdeckt wurden. Dazu gehören Skizzen der Tatorte, dazu gehören Waffen, die verwendet wurden, Panzerfaustattrappen, die auch Daniela Klette benutzt haben soll. Das spielt natürlich auch bei der heutigen Urteilsbegründung und spielte eine große Rolle. Und für die Richter stand auch deswegen fest, dass Daniela Klette an diesen Raubüberfällen beteiligt war.
1: Mit einer Neufassung des Baugesetzbuches will der Bund den Wohnungsbau ankurbeln. Das Bundeskabinett hat Pläne von Bauministerin Huberts beschlossen, die helfen sollen, Genehmigungsverfahren zu beschleunigen. Die Minister haben auch Regeln zur Cybersicherheit zugestimmt. Sicherheitsbehörden sollen damit besser gegen Attacken im Netz vorgehen können. Auch eine Gesetzesverschärfung zum Menschenhandel wurde verabschiedet. Unter anderem sogenannte Leihmutterschaften und Zwangsverheiratungen sollen künftig strenger bestraft werden. Die EU-Außenminister sind zu einem informellen Treffen in Zypern zusammengekommen. Dabei stehen der russische Angriffskrieg gegen die Ukraine sowie die Iran-Krise im Vordergrund. Aus Limassol, Sabrina Fritz.
3: Von dem Treffen sind keine Entscheidungen zu erwarten. Die EU-Außenministerinnen und Minister wollen jedoch beraten, wie sie auf die schweren Angriffe gegen die Ukraine reagieren können. Das zweite große Thema ist die Lage im Nahen Osten. Dafür haben sich die EU-Vertreter den saudischen Außenminister als Gast eingeladen. Die Außenministerinnen und Minister treffen sich fast auf den Tag genau 3 Monate nach den amerikanischen Angriffen auf den Iran. Angeblich haben sich beide Parteien auf ein Abkommen geeinigt, das auch die baldige Öffnung der Straße von Hormus vorsieht.
1: Das Wetter in Norddeutschland: in der Nacht gering bewölkt und trocken, örtlich Nebel, Tiefstwerte 11 bis 4 Grad. Morgen heiter, teils sonnig und trocken, Höchstwerte 14 bis 24 Grad. Und am Freitag Sonne und Wolken, gebietsweise Schauer oder kräftigere Gewitter, 19 bis 31 Grad. Das waren die Nachrichten.
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4: Sie haben es in den Nachrichten ja gehört. Im Bundeskabinett, da ging es heute unter anderem um besseren Schutz vor Cyberattacken. Das Kabinett hat einen Gesetzentwurf von Bundesinnenminister Dobrindt von der CSU für mehr Cybersicherheit beschlossen. Die Pläne zielen darauf ab, staatliche Befugnisse zur Cyberabwehr auszuweiten und Angreifer, Infrastrukturen auch proaktiv, wie es heißt, zu stören. Markus Ambale dazu aus Berlin.
5: Bundesinnenminister Alexander Dobrindt nennt das Gesetz einen Meilenstein für die Cybersicherheit. Wie bisher vor allem auf Vorsorge und den besseren Schutz von IT-Systemen zu setzen, das reicht aus seiner Sicht nicht aus, mit Blick auf groß angelegte Cyberattacken. Der CSU-Politiker will, dass das Bundeskriminalamt, die Bundespolizei und das Bundesamt für Sicherheit in der Informationstechnik mehr Befugnisse bekommen, wenn beispielsweise eine Behörde, ein Krankenhaus oder ein Energieunternehmen angegriffen wird.
6: Wir schlagen zurück, wir schalten die Bedrohung aus, wenn wir angegriffen werden. Wir werden Angreifer stören und deren Infrastruktur zerstören.
5: Neu ist, dass die Sicherheitsbehörden in fremde IT-Systeme eindringen, dort Daten kopieren, löschen und verändern können, um Cyberangriffe zu stoppen und weitere Attacken zu verhindern. Innenminister Dobrindt betont, es gehe um Gefahrenabwehr, nicht um sogenannte Hackbacks. Staatliche Vergeltungsschläge würden durch das Gesetz nicht erlaubt. Kritiker warnen trotzdem, dass bei staatlichen Cyberaktionen auch Unbeteiligte zum Ziel werden können. Denn um Spuren zu verwischen, nutzen Angreifer oft unerkannt fremde IT-Systeme. Die könnten dann beim Zurückschlagen versehentlich getroffen werden.
4: Markus Sambale aus dem Hauptstadtstudio. 2019 war es, da überrollte nach einem Dammbruch eine Schlammlawine die Gegend um den brasilianischen Ort Brumadinho. Fast 300 Menschen starben, Böden, Gewässer wurden verseucht. Dabei war der Damm erst kurz zuvor für sicher erklärt worden von einer brasilianischen Tochterfirma des TÜV Süd. Noch immer sind viele Fragen dazu, wie das alles passieren konnte, offen. Genau darum geht es jetzt in 11KM, der Tagesschau-Podcast.
7: Ein Staudamm in Brasilien wird vom TÜV Süd als sicher eingestuft. Knapp 4 Monate später bricht der Damm. 270 Menschen sterben. Der Dammbruch von Brumadinho ist mittlerweile 7 Jahre her. Doch die Frage, wer die Schuld für den Tod von so vielen Menschen trägt, ist noch immer nicht geklärt. NDR-Journalisten Jens Naber hat dazu mit einem Team der Recherchekooperation NDR, WDR und SZ recherchiert. Mit ihm rekonstruieren wir, wie es zu der Katastrophe kam, welche Rolle der TÜV Süd dabei gespielt hat und warum die juristische Aufarbeitung so lange dauert. 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Ein Thema in aller Tiefe. Mein Name ist Nadja Mitzkat. Hallo Nils.
8: Hallo Nadja. Also wir sind in der Nähe der Stadt Belo Horizonte. Da gibt es die kleinere Stadt, die heißt Brumadinho. Und im Umfeld davon wird Eisenerz abgebaut. Und bei dieser Eisenerzproduktion entstehen Abraumschlämme und die werden gelagert hinter Dämmen. Und es geht eben hier in dieser Geschichte um einen bestimmten Damm, der ist über Jahrzehnte immer höher gebaut worden, weil immer mehr Abraumschlämme, so nenne ich sie mal, dahinter gelagert wurden. Und am 25. Januar 2019 bricht dieser Damm.
9: Es sind dramatische Rettungsarbeiten, eine verzweifelte Suche nach Überlebenden. Es wurden bislang nur wenige gefunden. Die Rettungskräfte haben mehrere Leichen geborgen. 300 Menschen werden seit dem Unglück vermisst, sehr wahrscheinlich mitgerissen von den riesigen Schlammlawinen. Gestern war der Staudamm einer Eisenerzmine im Bundesstaat Minas Gerais gebrochen. Der Schlamm ergoss sich über alles, was im Weg war. Autos, Häuser, Menschen.
8: Und kostet am Schluss 270 Menschen das Leben. Wir haben mit mehreren Angehörigen gesprochen, unter anderem auch mit Karina Andrade.
10: Eu fiquei sabendo no momento do rompimento da barragem, no horário do meu almoço.
8: Sie hat davon mitbekommen durch eine Nachricht in einer WhatsApp-Gruppe aus der Region, bei der sie Mitglied war.
10: Eu recebi uma mensagem no meu celular, num grupo de WhatsApp que eu fazia parte.
8: Konnte sie erst gar nicht glauben und hat dann diese Nachricht weitergeleitet an ihre Schwester.
10: E quando a mensagem não chegou, que ficou só um tracinho no WhatsApp, eu comecei a desconfiar que realmente tinha algo errado acontecendo.
8: Karina hat dort ihre Schwester verloren. Die Schwester hat gearbeitet für den Bergbaukonzern Vale, dem die ganze Mine und auch der Damm gehörte. Und die Mine gehört ihm noch immer. Vale ist ein sehr großes Bergbauunternehmen, hat diverse Dämme und diverse Minen in Brasilien und ist ein großer Player. Nach so einem Riesenunglück oder so einer Katastrophe muss man ja die Frage in den Raum stellen, wer ist denn jetzt schuld hier? Karin Andrade, von der wir gerade gesprochen haben, die hat natürlich auch mit vielen anderen zusammen dann versucht, Wege zu finden, wie können wir denn jetzt die Schuldigen finden und wie können wir auch Entschädigung erhalten. Und Karin Andrade hat hier sich beteiligt an einer Klage gegen TÜV Süd. Da geht es um Entschädigungssummen von bis zu 600 Millionen Euro. Und sie hat auch Strafanzeige gestellt gegen einen Mitarbeiter von TÜV Süd, der in Brasilien damals eine Rolle gespielt haben soll.
7: Das heißt, es geht hier nicht nur um das Bergbauunternehmen, was da diese Mine betrieben hat, nicht nur um Vale, sondern der TÜV Süd, ein deutsches Unternehmen, ist auch mit involviert. Kannst du uns einmal erklären, wie?
8: Diese Dämme mussten in Brasilien regelmäßig sicherheitsüberprüft werden. Das heißt, es mussten Gutachten dazu erstellt werden, sind die Dämme sicher oder nicht. Und TÜV Süd hat eben im Herbst 2018 diesen Damm B1, der gebrochen ist, als sicher klassifiziert.
7: Und sag mal jetzt, der TÜV, also so klassisch kennt man den ja, man muss sein Auto in regelmäßigen Abständen überprüfen lassen, das macht der TÜV. Aber was macht so ein TÜV noch und warum ist der TÜV Süd in Brasilien?
8: Ja, also es gibt mehrere TÜV-Gesellschaften in Deutschland, das mal kurz zu sagen. Die bekanntesten sind TÜV Süd, TÜV Rheinland, TÜV Nord. Hier geht's nur um TÜV Süd. TÜV-Gesellschaften haben ihren Ursprung im 19. Jahrhundert hier. Dampfkesselüberwachungsverein hießen sie, glaube ich, ursprünglich mal. Das heißt, die haben sich mit technischen Geschichten zu Dampfkesseln beschäftigt und dann ging es immer weiter und wurden immer größer, haben sich um Autos gekümmert und irgendwann sind die dann weltweit unterwegs gewesen und haben dort technische Dinge und auch andere Dinge bewertet und begutachtet, zertifiziert. Das machen sie bis heute.
11: Okay, das heißt also, dass der TÜV Süd in Brasilien zuständig ist, ist erstmal eigentlich was Normales.
8: TÜV Süd hat in Brasilien eine Firma gekauft vor vielen Jahren, die quasi sich mit diesen Dammprüfungen ausgekannt hat und die gehörte dann 100% TÜV Süd und hat sich eben in dieses Geschäft sozusagen eingekauft.
11: Welche konkreten Vorwürfe werden denn dem TÜV Süd beim Dammbruch in Brumadinho gemacht?
8: Das haben uns die Betroffenen gesagt, also Karin Andrade und andere.
12: Der TÜV Süd hat diesen Damm als sicher zertifiziert, obwohl er nicht sicher war.
8: Und natürlich hat uns das auch deren Anwalt gesagt, Jan-Erik Spangenberg, Hamburger Anwalt, deren Interessen in Deutschland in einem Verfahren vor dem Landgericht München gegen TÜV Süd vertritt.
12: Und dieses Zertifikat war die Voraussetzung dafür, diese Mine zu betreiben, war die Voraussetzung dafür, dass die Menschen dort weiter zur Arbeit gefahren sind und daher die wesentliche Ursache dafür, dass die Menschen hier zu Tode gekommen sind.
11: Was sagt denn der TÜV Süd zu diesen Vorwürfen, die da im Raum stehen?
8: Über diese Frage haben wir mit dem Chefjuristen von TÜV Süd gesprochen, Florian Storck.
13: Der Dammbruch in Brumadinho war ein schreckliches Unglück. Gleichwohl sind wir davon überzeugt, dass TÜV Süd keine juristische Verantwortung für das Unglück trägt.
8: TÜV Süd steht auf dem Standpunkt, dass man nichts falsch gemacht hat.
11: Aber sie waren ja da, um die Sicherheit des Damms zu überprüfen. Wie überprüft man die denn eigentlich? Also gibt es da bestimmte Kriterien, an denen man das festmachen kann?
8: Um festzustellen, wie sicher ist der Damm, gibt es bestimmte Faktoren. Man nennt das Sicherheitsfaktoren und man kann sich das so vorstellen, ein Damm mit einem Sicherheitsfaktor von 1,0 steht gerade so da. Ja, der hält quasi deine eigene Stabilität, hält er gerade so aufrecht, aber es darf auch nichts Großes passieren. Also wenn da jetzt ein Erdbeben ist oder irgendwas anderes, irgendwas, was da mehr Belastung auslöst, dann ist bei 1,0 schnell Schluss und der Damm bricht zusammen. Deswegen ist eigentlich die Regel, dass Dämme einen Sicherheitsfaktor von 1,5 oder aufwärts sowas haben, um das mal ganz allgemein zu sagen. Weil das ist der Sicherheitspuffer. Größer, wenn irgendwas passiert, dass er doch stehen bleibt. In Brasilien ist die Sache so gewesen, also man muss wissen, der Damm ist über Jahrzehnte immer höher gezogen worden. Also nicht einmal eine Betonmauer hingestellt worden und dann ist ein riesen Schlamm hintergeschmissen worden, sondern der Damm ist über Jahrzehnte 15 Mal erhöht worden.
11: Weil immer mehr Schlamm anfiel.
8: Genau, man hat immer ein bisschen mehr Schlamm angefallen. Man hat, muss sich das vorstellen, wie so ein Deich an der Nordsee. Und dann hat man einfach auf den Deich noch einen Deich gesetzt und noch einen Deich und noch einen Deich und noch einen Deich und noch einen Deich und noch einen Deich. Und immer so höher, höher, höher. Ne? Ist dann am Ende 86 Meter hoch gewesen. Und da hat man diesen ganzen Abraum dahinter gehabt. Und der letzte Erbauer, der verantwortliche Ingenieur für die letzten Erhöhungen sozusagen, hat eben da nach unserer Kenntnis den Faktor 1,3 als Sicherheitsfaktor hinterlegt und mit dem Faktor wurde auch immer gearbeitet.
11: Also das heißt, der hat festgelegt, dass der Damm mindestens einen Sicherheitsfaktor von 1,3 erreichen muss, ja?
8: Genau. Jetzt ist es so gekommen, dass im Frühjahr 2018 und Ende 2017 auch schon Analysen durchgeführt worden sind von TÜV Süd und auch einer anderen brasilianischen Firma und da hat man eben herausgefunden, wir kommen nicht zu diesen Ergebnis, wir kommen nicht zu 1,3. Und dann hat das bei Wahlen natürlich ein Problem ausgelöst, weil wenn der Damm nicht 1,3 hat, könnte es Probleme geben mit dem Sicherheitszertifikat für den Damm und das könnte dann auch zur Folge haben, dass der gesamte Damm und die Mine dementsprechend auch geschlossen werden müssen aus Sicherheitsgründen, weil der Damm ja kaputt gehen könnte. Und dann wurde eben nach Lösungen gesucht und es gibt einen Untersuchungsbericht von Vale selbst, wo dann auch zu lesen ist, dass man gedacht hat, wie können wir die Methoden denn vielleicht anpassen, um bessere Ergebnisse zu kriegen. Und die brasilianische Firma, die mit dem TÜV damals zusammengearbeitet hat, hat gesagt, wir machen das nicht, wir machen keine Veränderung unserer Analysen. Und TÜV Süd hat weitergemacht, kam aber auch nicht so groß zu anderen Ergebnissen. Man hat dann im Endeffekt gesagt von TÜV Süd Seite, der Damm ist auch schon sicher ab einem Minimum von 1,05. Der Sicherheitsfaktor war vorher 1,3 und dann hat man gesagt, 1,05 reicht auch schon aus und auf der Basis hat man dann den Damm für sicher erklärt.
11: Ist es ein ausgedachter Wert, diese 1,05? Also haben die es willkürlich festgelegt oder wie begründen die diese Herabsetzung?
8: Nach dem, was wir von TÜV Süd erfahren haben, ist die Position von TÜV Süd, dass die davon ausgehen, der Damm ist ab einem Faktor von 1,0 ist er stabil. Und 1,05 bedeutet, man hat sogar noch einen kleinen Sicherheitspuffer drin. Die beziehen sich in der Stabilitätserklärung auf diese Studie eines Amerikaners und sagen, das ist gut, was wir gemacht haben, das passt.
11: Habt ihr euch denn diese Studie, auf die sich der TÜV Süd da beruft, von diesem amerikanischen Autoren einmal angeschaut und kommt ihr zu derselben Einschätzung wie der TÜV Süd, dass 1,05 ausreichend ist?
8: Also wir sind da keine Experten.
14: I was pretty confused and perplexed because I had no idea how this article could be used to justify any safety factor.
8: Wir haben diesen Experten, der heißt Ben Lichinsky, ist Professor an der Universität Oregon State in USA. Den haben wir angesprochen und gesagt, sag mal, wie ist denn eigentlich da? Wie kommt es denn, dass deine Studie hier zitiert wird in diesem Stabilitätsgutachten?
14: The article doesn't suggest that a safety factor of 1.05 should be used in design.
8: Und er hat uns deutlich gesagt, dass er das überhaupt nicht versteht.
14: So I cannot understand to this day how this article could be used to justify a safety factor of 1.05 being adequate. It doesn't say that.
8: Sein Artikel bezieht sich gar nicht auf Dammstabilität im Allgemeinen und aus seiner Sicht ist dieser Artikel auch nicht dazu gedacht, um irgendwas zu rechtfertigen, was Dammstabilität angeht. Wir haben Lichinsky mal gefragt, wie er die Sache so sieht, allgemein. Er hat zu uns gesagt, also er kennt den Damm und die Kriterien drumherum nicht.
14: But I will note that typical design standards in the United States for dams, for long-term conditions, suggest that a minimum factor of safety for a dam should be 1.5 or greater, often closer to 2.
8: Aber er hat darauf hingewiesen, dass in den USA für Dämme ein Sicherheitsfaktor von 1,5 und aufwärts gilt. Oft hat er gesagt, nah am Faktor 2. So, das ist weit weg von dem, was da in Brasilien gegolten haben soll.
11: Und habt ihr den TÜV Süd mit dieser Aussage konfrontiert?
8: Wir haben gefragt, wie die 1,05 zustande kommen. Und der TÜV Süd sagt, dass eben man eigentlich das sehr konservativ berechnet habe.
13: Fakt ist, dass TÜV Süd die Stabilitätserklärung im Einklang mit den anwendbaren brasilianischen Gesetzen und technischen Normen ausgestellt hat. Der von Ihnen genannte Standsicherheitsfaktor von 1,3 existiert so nicht in den brasilianischen Regeln und Gesetzen. Es liegt tatsächlich im Ermessen des Prüfers, ob er einen Damm für stabil erachtet.
8: Deswegen sei es auch korrekt gewesen, was wir gemacht haben.
11: Der TÜV Süd sagt also, dieser Wert von 1,3 soll in Brasilien keine Rolle gespielt haben. Aber du hast ja eben schon gesagt, dass genau über diese Zahl in Brasilien diskutiert wurde.
15: Es war vorher eine Diskussion um diesen Damm von 1,3 die Rede. Genau. Als 2018 klar wurde beim TÜV Süd in Brasilien, diese Ergebnisse, die man da bezüglich des Damms erzielt hatte, die sind nicht so gut, um nicht zu sagen schlecht. Auf der Basis lässt sich diese 1,3 nicht erreichen, die es als Vorgabe offensichtlich gab, bis dorthin. Und da gab es Mailverkehr intern beim TÜV Süd. Unter den Mitarbeitern in Brasilien, das waren brasilianische Ingenieure, die für eine brasilianische Tochterfirma von TÜV Süd gearbeitet haben. Und diesen Mailverkehr konnten wir einsehen.
16: Der Sicherheitsfaktor für den höchsten Abschnitt wird niedriger als das Minimum von 1,3 sein. Daher können wir streng genommen die Stabilitätserklärung des Damms nicht unterschreiben, was die sofortige Einstellung aller Aktivitäten in der Mine zur Folge hat.
17: Ich denke, das ist eine Angelegenheit für den Konzern. Ich habe gehört, dass Chris morgen im Büro sein wird. Wir müssen es ihm zeigen und ihn nach seiner Meinung fragen.
8: Konzern heißt TÜV Süd AG in München. Die TÜV Süd AG hatte immer regelmäßig einen Manager, Chris M., aus München nach Sao Paulo geschickt zu der Tochterfirma, um dort zu gucken, was läuft denn da. Bei diesem Termin wurde über diesen Damm gesprochen. Und im Anschluss an dieses Gespräch in Sao Paulo ist eben der Damm als sicher erklärt worden.
11: Konntet ihr mit dem Manager Chris M. über die Vorwürfe sprechen?
8: Mit Chris M. haben wir versucht zu sprechen, aber Chris M. möchte mit uns nicht darüber sprechen. Er verweist auf das laufende Verfahren, auf die Gerichtsverfahren und hat dazu keine Aussage gemacht. Der TÜV Süd sagt heute, Chris M., der ist da aus kaufmännischen Gründen hingeschickt worden nach Brasilien. Der hat eigentlich gar nicht verstanden, was da genau besprochen worden ist. Aber TÜV Süd, Florian Storck, Chefjurist vom TÜV Süd, sagt,
13: das Dammprüfungsgeschäft bei TÜV Süd zum damaligen Zeitpunkt wurde ausschließlich weltweit durch die brasilianische Gesellschaft ausgeübt. Das heißt, auch nur dort bestand tiefe Expertise im Dammprüfungsgeschäft. Der von Ihnen angesprochene Mitarbeiter hatte keine solche Expertise. Er war aus kaufmännischen Gründen nach Brasilien entsandt, um die dortige Gesellschaft zu restrukturieren. Und demzufolge hat er auch inhaltlich weder etwas beitragen können, noch etwas beigetragen in Bezug auf die Stabilitätserklärung.
18: Man muss ja verschiedene Dinge wissen. Chris M. war ein Ingenieur. Chris M. hat auch sich in anderen Bereichen schon mal mit Sicherheitsfaktoren beschäftigt. Also es ist nicht so, dass der war jetzt kein VWLer oder sowas, der völlig oder Jurist, völlig woanders aus einem anderen akademischen Hintergrund kommt und mit ganzen Baumaßnahmen nie was zu tun hat. So ist es nicht.
11: Und wie erklärst du dir das, dass dieser Wert runtergesetzt wurde, die Stabilität vom TÜV Süd bescheinigt wurde?
18: Die Kläger in dem Zivilverfahren gehen davon aus, dass es wirtschaftliche Interessen gab. Da stützen sie sich auf Ermittlungen der brasilianischen Ermittler und das ist auch in die Anklage der brasilianischen Staatsanwaltschaft eingeflossen. Es gab eben auch andere Geschäftsbeziehungen zwischen TÜV Süd und Vale.
11: Das heißt, der Verdacht steht im Raum, um diese Aufträge nicht zu verlieren, hat man eventuell etwas zertifiziert, wider besseren Wissens.
18: Der Verdacht steht im Raum. Aber TÜV Süd, Florian Storck, Chefjurist vom TÜV Süd, sagt, das stimmt alles nicht.
13: TÜV Süd hat die Stabilitätserklärung ausschließlich auf Grundlage der anwendbaren Gesetze und technischen Normen ausgestellt.
11: Der Fall beschäftigt auch die Justiz. Du hast es vorhin angerissen. Wie ist denn da der aktuelle Stand?
18: Es laufen mehrere Verfahren parallel momentan. Wir haben einmal einen Strafprozess in Brasilien. Dort sind mehrere Mitarbeiter von Vale und mehrere Mitarbeiter von TÜV Süd, unter anderem auch Chris M. aus München, angeklagt. Hier geht es um vorsätzliche Tötung von 270 Menschen. Das Verfahren läuft seit Februar im Belo Horizonte. Und da müssen wir gucken, was da rauskommt. Dann gibt es ein weiteres Verfahren, ein Zivilverfahren. Da klagen mittlerweile rund 1500 Angehörige, Opfer aus Brumadinho gegen TÜV Süd auf Schadenersatz in Höhe von rund 600 Millionen Euro, was sehr viel Geld ist. Und dieses Verfahren läuft vom Landgericht München seit 2021 und wird jetzt fortgesetzt in dieser Woche. Und da ist eben die Frage, was rauskommt.
11: Kannst du einmal klar machen, wo ist der Unterschied zwischen einem strafrechtlichen und einem zivilrechtlichen Verfahren?
18: Bei dem Strafverfahren geht es darum, dass man persönlich bestraft wird für eine Straftat, die man möglicherweise begangen hat. Da kriegt man dann Geldstrafe, Gefängnisstrafe, was auch immer. Und bei den Zivilverfahren geht es darum, dass man Entschädigung dafür bekommt, für das, was einem oder Angehörigen widerfahren ist. Und was eben andere zu verantworten haben. Von meiner Bewertung her ist für den TÜV Süd dieses Zivilverfahren natürlich das größte Problem. Weil 600 Millionen Euro ist viel Geld. Auch für den TÜV Süd, der zwar ein Milliardenunternehmen ist, aber das ist auch viel Geld. Und die Verteidigung richtet sich darauf aus, die ganze Zeit schon vor dem Hintergrund auch zu betonen, dass man alles richtig gemacht habe, weil man natürlich diese 600 Millionen Euro, die da im Raum stehen, natürlich abwehren möchte. Dann gab es eine Strafanzeige in München bei der Staatsanwaltschaft München gegen Chris M. Man kann in Deutschland Strafanzeigen nicht gegen Firmen an sich stellen, sondern man muss personenbezogene Strafanzeigen stellen. Diese Strafanzeige richtet sich gegen Chris M. und wirft ihm unter anderem fahrlässige Tötung vor.
11: Okay, Nils, lass uns das noch mal kurz zusammenfassen. Der Zivilprozess vor dem Landgericht München läuft schon, und zwar seit fast 5 Jahren. Einen Strafprozess gibt es in Deutschland bisher nicht. Und du hast uns ja vorhin von Karin erzählt, die ihre Schwester bei dem Dammbruch verloren hat. Wie blickt sie denn auf die juristische Aufarbeitung hier in Deutschland?
18: Ja, sie wundert sich, dass es so lange läuft.
10: Está muito lento. Nós no começo, quando entramos nesse processo,
18: man hat erwartet, dass das in Deutschland alles ganz schnell läuft und in Brasilien vielleicht langsamer. Und jetzt stellt sie fest, genau umgekehrt. Also in Brasilien ist man mit dem Strafverfahren schon gestartet. In Deutschland ist die Ermittlung der Staatsanwaltschaft noch niemals zu dem Punkt gelangt, wo man überhaupt eine Anklage erhebt. Also es kann sein, dass es gar nicht dazu kommt, dass sozusagen gar keine Anklage erhoben wird. Und wenn die Anklage erhoben werden sollte von der Staatsanwaltschaft, dann ist immer noch die Möglichkeit gegeben, dass eine Verjährung eintritt, weil nämlich bis 2029, 10 Jahre nach dem Vorfall, kein Urteil erfolgt ist, dann verjährt diese Geschichte hier.
11: Okay, woran liegt das denn, dass nach so langer Zeit in Deutschland immer noch keine Anklage vorliegt?
18: Die Staatsanwaltschaft München sagt, das ist eine sehr umfangreiche Ermittlung. Das ist also mit Rechtshilfeersuchen Brasilien und schwierig und das dauert alles viel Zeit. Aber man muss wissen, TÜV Süd stellt sich auf den Standpunkt, wir kooperieren mit der Staatsanwaltschaft in der Sache. Das heißt, wir liefern der Staatsanwaltschaft alles, was sie braucht.
11: Was heißt das in dem Fall? Was könnte der TÜV Süd der Staatsanwaltschaft liefern?
18: Bei großen Unternehmen, wenn da irgendwas schiefläuft, dann wird auch intern untersucht, was ist denn schiefgelaufen, wer hat denn Verantwortung getragen, welche Prozesse bei uns sind denn falsch gewesen. Und dann werden meistens dann Anwaltskanzleien beauftragt, extern durchsuchen die E-Mails, die Kommunikation, was war denn da los, und erstellen da einen Untersuchungsbericht, der wird dann im Vorstand oder im Aufsichtsrat zur Verfügung gestellt. Und wenn es dann so Ermittlungen der Staatsanwaltschaft gibt, dann werden solche Berichte dann oft angefordert von der Staatsanwaltschaft, auch als Teil der eigenen Ermittlung. Wie eine Expertin uns erzählt hat, man lagert als Staatsanwaltschaft auch einen Teil der eigenen Ermittlung quasi aus an diese Anwaltskanzlei in dem Maße, wenn da Kooperation angesagt ist. Und TÜV Süd sagt, wir kooperieren in vollem Umfang, aber es gibt zum Beispiel keinen internen Untersuchungsbericht. Haben sie das auch bestätigt? Gibt's nicht. Man habe alle Informationen mündlich vorgetragen. So, das muss man einfach jetzt mal zur Kenntnis nehmen. Und wenn man natürlich, sage ich mal, kurz vor knapp zu einer Anklage kommt und dann auch noch ein aufwendiges Gerichtsverfahren vor der Brust hat, dann wird's natürlich eng. Ne, dann ist natürlich schwer, das dann in Zeit noch hinzubekommen. Und ja, das wirft natürlich Fragen auf.
11: Was ist dein Eindruck? Spielt der TÜV Süd da auf Zeit?
18: Man kann den Eindruck gewinnen, dass TÜV Süd auf Zeit spielt. Man muss wissen, diese juristischen Verfahren sind ja nicht abgekoppelt voneinander. Sondern wenn jetzt zum Beispiel durch die staatsanwaltschaftliche Ermittlung der Staatsanwaltschaft München Dinge zutage gefördert werden, dann könnte das ja vielleicht auch im Zivilverfahren eine Rolle spielen, im weitesten Sinne dann. Und ich habe den Eindruck, der TÜV Süd versucht natürlich möglichst zu kooperieren, da wo es notwendig ist, und da wo es nicht notwendig ist, versucht man nicht zu kooperieren. Es geht um sehr viel Geld und man versucht offensichtlich die Informationen, die man hat, so lange zurückzuhalten, wie es möglich ist. Das ist so der Eindruck. TÜV Süd trennt es ja ab, dass es so ist.
13: Wir haben volles Vertrauen in die Arbeit der Behörde und wir kooperieren umfassend.
18: Man muss wissen, diese ganze Geschichte, für TÜV Süd geht es ja um sehr viel Geld, das haben wir ja schon mehrfach jetzt thematisiert. Und seit Beginn an sind da auch Profis eingeschaltet worden vom TÜV Süd. Jetzt zum Beispiel gibt es eine PR-Agentur, die immer mit dabei war, auch in der Kommunikation mit uns. Die war auch beim Interview dabei und also die versuchen, dieses Thema für den TÜV so zu bearbeiten, dass es für den TÜV Süd gut ausgeht.
11: In Deutschland ist ja noch nicht klar, ob bei den strafrechtlichen Ermittlungen, ob es da zu einer Anklage kommt, wann es zu einer Anklage kommt und auch, ob, wenn dann ein Urteil gesprochen wird, ob das kommt, bevor die Verjährung einsetzt. Darüber haben wir ja vorhin gesprochen. Das Zivilverfahren gegen den TÜV Süd läuft ja aber weiter am Landgericht München. Was ist deine Einschätzung, wohin das führt?
18: Der Prozess läuft ja und es bleibt spannend, wie jetzt diese Frage Sicherheitsfaktor abschließend bewertet wird. Das Gericht muss sich der Frage ja auch widmen. Und es bleibt am Ende spannend, ob TÜV Süd am Schluss zahlen muss oder nicht. Ich denke, es wird noch ein langes Gerichtsverfahren werden und dann möglicherweise zweite Instanz und so weiter. Aber es sind natürlich wichtige Punkte hier zu klären und es sind viele Menschen gestorben und irgendjemand muss auch dann die Verantwortung dafür tragen.
4: Sagt Nils Naber in 11KM, dem Tagesschau-Podcast. 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
1: Um 22 Uhr mit Klaas Christoffersen. Der Bahnverkehr zwischen Hamburg und Berlin ist aktuell stark beeinträchtigt. Grund ist der Ausfall eines Stellwerks im Landkreis Lüneburg. Aus der Nachrichtenredaktion Pascal Küpper.
2: Betroffen sind der Fern- und der Regionalverkehr. So fahren zum Beispiel die ICE-Züge zwischen Hamburg und Berlin nur alle 2 Stunden. Und es kommt zu Ausfällen und Verspätungen bei den Regionalzügen zwischen Hamburg und Uelzen. Die Eisenbahngesellschaft Metronom rät deshalb dazu, auf den Ersatzverkehr auszuweichen, der sowieso fährt. Und natürlich vorher zu prüfen, ob die eigene Verbindung ausfällt. Laut Deutscher Bahn soll die Störung wohl bis morgen Vormittag behoben werden.
1: Die frühere RAF-Terroristin Daniela Klette muss für 13 Jahre in Haft. Das Landgericht im niedersächsischen Verden hat die 67-Jährige unter anderem wegen besonders schweren Raubes in 6 Fällen schuldig gesprochen. Das Gericht sah es als erwiesen an, dass die Angeklagte mit 2 Komplizen Geldtransporter und Supermärkte überfallen hat. Die Taten ereigneten sich zwischen 1999 und 2016 in Niedersachsen, Schleswig-Holstein und NRW. Den Wohnungsbau schneller und unkomplizierter zu machen, das hat sich die Bundesregierung vorgenommen. Der Beschluss im Kabinett wird vom Mieterbund und der Bauindustrie gelobt. Aus der Nachrichtenredaktion Tabea Tschöpe.
3: Zügiger, schlanker, digitaler und flexibler soll die Bauplanung werden, sagt Bundesbauministerin Huberts und hofft, dass so der Wohnungsbau endlich wieder in Schwung kommt. Der Hauptverband der deutschen Bauindustrie schließt sich dem an. Der Deutsche Mieterbund lobt vor allem, dass Kommunen künftig Eigentümer auch enteignen können sollen, wenn sie Immobilien leer stehen lassen. Grüne und Linke kritisieren, dass eine Baurechtsänderung noch keinen bezahlbaren Wohnraum schafft. Umweltverbände warnen, mehr Tempo beim Bau dürfe nicht auf Kosten von Naturschutzvorgaben gehen.
1: Das Kabinett hat auch eine Gesetzesverschärfung beim Thema Menschenhandel beschlossen. Die Reform stellt künftig auch Zwangsverheiratungen und die sogenannte Leihmutterschaft unter Strafe. Wer selbst Dienstleistungen von Opfern des Menschenhandels in Anspruch nimmt, macht sich ebenfalls strafbar. Brasilien will im Amazonasbecken wieder nach Öl bohren. In einer gemeinsamen Zeremonie mit dem staatlichen Ölkonzern Petrobras erklärte Präsident Lula da Silva, die Brasilianer wollten gut leben, gut arbeiten und gut studieren. Das sei nur mit wirtschaftlichem Wachstum möglich. In dem Amazonasgebiet liegt Brasiliens größtes Ölvorkommen an Land. Fast 10 Jahre lang wurde dort nicht mehr gebohrt. Das waren die Nachrichten. Das Wetter in Deutschland. Nachts meist trocken, nur an den Alpen Schauer und Gewitter, 16 bis 5 Grad. Morgen viel Sonnenschein, an den Alpen einzelne Schauer und Gewitter bei 16 Grad auf den nordfriesischen Inseln bis 31 Grad am Oberrhein. Am Freitag von Nordwesten Schauer oder Gewitter, sonst trocken, 20 bis 33 Grad. Und am Sonnabend kräftigere Schauer, 17 bis 33 Grad. Es ist 22.03 Uhr.
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4: Und da ist noch einiges los auf den Straßen. Die A4 Aachen Richtung Köln ist in Höhe Kreuz Köln-West wegen Bergungsarbeiten gesperrt. Die A4 Dresden Richtung Frankfurt ist zwischen Kreuz Chemnitz und Limbach-Oberfrohna wegen Bauarbeiten bis 4.30 Uhr gesperrt. In der Gegenrichtung kommt es ebenfalls mehrfach zu kurzfristigen Sperrungen. A4 Köln Richtung Aachen zwischen Köln-Klettenberg und Kreuz Köln-West 3 Kilometer Stau. Die A8 Luxemburg Richtung Saarlouis ist zwischen Merzig und Redingen nach einem Unfall gesperrt. Die A9 Halle-Leipzig Richtung Berlin ist zwischen Wiedemar und Halle nach einem LKW-Unfall gesperrt. Die A17 Prag-Dresden ist zwischen Dresden-Prohlis und Dresden-Südvorstadt wegen Bauarbeiten in beiden Richtungen bis Mitternacht gesperrt. Die A27 Bremerhaven-Bremen ist zwischen Bremen-Horn-Lehe und Farm wegen Bauarbeiten bis 5 Uhr gesperrt. A38 Göttingen Richtung Halle. Der Heidkopf-Tunnel ist wegen Wartungsarbeiten bis 4 Uhr gesperrt. Die A39 Salzgitter Richtung Braunschweig ist zwischen Wartenstedt und Lebenstedt-Nord wegen einer Nachtbaustelle bis 5 Uhr gesperrt. Die Umleitung führt über die U81. Die A71 Suhl Richtung Erfurt ist zwischen Oberhof und Gräfenroda wegen Tunnelwartungsarbeiten bis 6 Uhr gesperrt. Und A98 Schaffhausen-Weil am Rhein, der Tunnel Herrschaftsburg, ist bis 5 Uhr gesperrt. In eine gute und vor allem sichere Fahrt.
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4: Aus dem Studio von NDR Info in Hamburg. Mein Name ist Resa Waffa. Guten Abend. Die deutsche Wirtschaft schwächelt nach wie vor und kommt nicht so richtig in Tritt. Umso wichtiger sind jetzt dicke Aufträge aus dem Ausland, vor allem aus China. China ist Deutschlands wichtigster Handelspartner. Gleichzeitig setzt China Deutschland aber auch immer mehr unter Druck und verdrängt viele deutsche Unternehmen vom Markt. Wirtschaftsministerin Katharina Reiche versucht auf ihrer China-Reise deswegen zum einen für mehr Geschäfte, aber auch für einen fairen Umgang zu werben. Auf der Tagesordnung ihrer Reise stehen Firmenbesuche und vor allem Verhandlungen auf höchster politischer Ebene.
5: Es ist der wohl wichtigste Termin für Wirtschaftsministerin Reiche an ihrem ersten Tag in China. Ihr Amtskollege, Chinas Handelsminister Wang, begrüßt sie vor seinem Ministerium. Zu besprechen gibt es vieles, denn China wird immer mehr zum Rivalen. Doch Reiche setzt auf ein Mit statt ein Gegeneinander.
6: Deutschland und China verbindet eine der bedeutendsten Wirtschaftsbeziehungen der Welt. Wir haben ein Handelsvolumen von 250 Milliarden Euro. Unsere Unternehmen tragen mit über 1 Million Arbeitsplätze, auch mit Forschung und Innovation, zum Wachstum von China bei. Und es wird hier sehr gewertschätzt.
5: Klar ist, die deutsche Wirtschaft braucht China, wird aber zunehmend von chinesischen Firmen unter Druck gesetzt, teilweise sogar vom Markt verdrängt. Auch weil Chinas Führung eigene Firmen finanziell fleißig unterstützt. Deutsche Unternehmen klagen über schweren Marktzugang in China, darüber, dass Rohstoffe wie seltene Erden nur eingeschränkt geliefert werden. Reiche versucht den Spagat, all das ansprechen, ohne die Gegenseite zu verprellen.
6: Unsere Unternehmen scheuen keinen Wettbewerb. Aber Wettbewerb muss so gestaltet und organisiert sein, dass er zu beiderseitigem Nutzen ist. Und darüber habe ich heute mit Minister Wang gesprochen.
5: Begleitet wird Reiche von 35 deutschen Wirtschaftsbossen. Sie alle hoffen auf mehr Kooperationen und höhere Umsätze in China. Mit dabei sind große Akteure wie Airbus, Allianz, BASF, SAP oder Siemens, aber auch einige Mittelständler. Wie Markus Blocher, Geschäftsführer des Maschinenbauunternehmens Krönert aus Hamburg. Seine Firma ist auf Beschichtungs- und Kaschieranlagen spezialisiert. Noch ist die eigene Technologie der chinesischen Konkurrenz überlegen, allerdings.
7: Dieser Abstand zu den Standardmaschinenbauern, die es jetzt mittlerweile in China gibt, das wird immer geringer. Und es ist nur eine Frage der Zeit, bis auch in unserer Branche die chinesischen Maschinenbauer nach Europa kommen. Also Teil der Überlegungen, die wir anstellen, ist eine Defensivstrategie, wenn man das so sagt. Wie schützen wir unseren Kernmarkt in Europa?
5: Längst geht es nicht mehr nur um den Wettbewerb in China, sondern auch in Europa. Denn die Volksrepublik hat eine Exportoffensive gestartet, flutet den Markt mit eigenen Produkten, die nicht nur gut, sondern vor allem auch günstig sind. Das betrifft eben deutsche Maschinenbauer, auch Autohersteller, Teile der Chemiebranche. Gegensteuern, das gehe nicht auf deutscher, sondern vor allem auf europäischer Ebene, sagt der Präsident der Europäischen Handelskammer in China, Jens Eskelund.
8: I think it's very important that we demonstrate that we are able to speak with one voice in Europe.
5: Es ist sehr wichtig, dass wir zeigen, dass wir in Europa mit einer Stimme sprechen können. Denn wenn man Europa als Markt betrachtet, ist es vielleicht der wichtigste für China. Er hat eine völlig andere Größenordnung als nur der deutsche Markt. Außerdem sollte sich Deutschland bewusst machen, dass viele der Herausforderungen, die man in Bezug auf China derzeit hat, andere europäische Länder teilen. Es sollte also ein Interesse geben, diese Probleme gemeinsam anzugehen. Einige Länder in Brüssel fordern eine härtere Gangart im Handel mit China. Frankreich, Italien und Spanien haben dazu ein Papier mit verschiedenen Ansätzen präsentiert. Am Freitag soll in der EU-Kommission über weitere Maßnahmen diskutiert werden. Deutschland hält sich bei all dem zurück. Auch Wirtschaftsministerin Reiche will keine Eskalation.
6: Wir werben in Brüssel also für einen balancierten Ansatz, wirksame Schutzinstrumente und gleichzeitig Offenheit für den Export.
5: Kooperation statt Konfrontation, das scheint das Motto der Bundeswirtschaftsministerin im Dialog mit China zu sein. Eine gemeinsame europäische Linie ist nicht zu erkennen.
4: Wirtschaftsministerin Katharina Reiche auf China-Reise begleitet von unserem Korrespondenten Maximilian Seib. Die Europäer beklagen also schon seit längerem einen aus ihrer Sicht unfairen Wettbewerb mit China. Bisher hat die EU vor allem mit Zöllen auf die Billigkonkurrenz aus China reagiert. Ist das wirklich ein Druckmittel, was man in die Gespräche auch bringen kann? Genau das hat der Kollege Lukas Krehling vom Westdeutschen Rundfunk einen Experten für internationale Volkswirtschaft gefragt, Professor Julian Hinz von der Universität Bielefeld.
9: Ich würde das gar nicht als Druckmittel sehen, sondern was hier passiert ist, und das ist auch Das explizite Ziel dieser Zölle ist, dass der Marktpreis wiederhergestellt wird. Also hiermit soll genau der unfaire Eingriff in den Wettbewerb, in den Markt ausgeglichen werden. Und insofern ist das kein Druckmittel, auch nichts, worüber man eigentlich groß verhandeln sollte, könnte, wenn man es denn ernst meint als solches, sondern das gleicht einfach genau das aus, was an unfairer Wettbewerbsvorteilen es da in China gab, in dem Fall für Elektroautos.
10: Aber haben Sie den Eindruck, die Chinesen akzeptieren das einfach, dass die Europäer das machen?
9: Naja, das wurde ja viel darüber verhandelt. Inzwischen gibt es ja diese Mindestpreisideen, dass für Elektroautos gewisse Mindestpreise in Europa verlangt werden müssen von chinesischer Seite. Aber das halte ich ehrlich gesagt für die schlechtmöglichste Lösung. De facto ist das so, als ob man den Chinesen Geld überweisen würde. Aber die Frage ist eben, wollen wir einen fairen Wettbewerb haben mit den Chinesen? Ja. Mhm. Dann müssen wir uns aber auch darauf einlassen, dass die Chinesen bei einigen Dingen wirklich sehr, sehr gut sind. Und wenn Sie mal rumfragen in der Industrie, dann sind die teilweise wirklich beeindruckt davon oder größtenteils auch beeindruckt von dem, was die Chinesen inzwischen können, was sie leisten. Und das ist genau der Wettbewerb, den wir auch begrüßen sollten. Das, was nicht okay ist, ist dieses unfaire Eingreifen.
10: Die Delegation von Ministerin Reiche in Peking hat ja gleich mehrere Ziele. Eins haben wir gerade angesprochen, Wettbewerb, wo es geht, auf Augenhöhe sichern, dann Rohstoffimporte aus China nach Deutschland, nach Europa sichern und auch deutschen Unternehmen das China-Geschäft sichern irgendwie. Das ist alles eine Menge. Wo würden Sie die Prioritäten setzen bei diesen Gesprächen?
9: Grundsätzlich sollte es einfach darum gehen, dass es faire Wettbewerbsbedingungen gibt, sowohl bei Handelsfragen als auch bei Investitionsfragen. Also dass es nicht sein kann, dass von chinesischer Seite dort gewisse Dinge verlangt werden von Firmen, die dort investieren oder die von dort Rohstoffe kaufen, also Stichwort Offenlegung von Lieferketten und dergleichen. Das kann nicht sein, sondern dass, wenn die Chinesen darauf beharren, dass man doch fair in Europa behandelt werden möchte, dass wir auch darauf beharren können, dass das Gleiche mit europäischen, mit deutschen Firmen dort passiert. Also ich glaube, man sollte hier schauen, dass man argumentiert, dass wir interessiert sind daran, an fairem Austausch, fairem Wettbewerb und dass damit aber eben auch einhergeht, dass die andere Seite sich auch daran hält.
10: Wo ist denn am meisten mit einem Entgegenkommen Chinas zu rechnen? Und wo könnte da so eine Delegation wie die von Frau Reiche ansetzen?
9: Also wer fliegt dort jetzt mit nach China? Es sind die Unternehmenschefs oder Entscheider, die dort auch Interessen haben, die also dort investiert sind oder die viel dort handeln. Also ich glaube, dass da die Interessen von deutscher, von europäischer Seite schon vermutlich auch ganz gut vertreten sind. Bei all dem sollte man, also es geht in den letzten Tagen und Wochen ja auch recht viel durch die Presse, dass der Handel mit China sich so verändert hat, dass wir in einigen Bereichen auf einmal deutlich mehr importieren, als wir exportieren nach China, also im Maschinenbau beispielsweise. Ich glaube, das ist ein bisschen so ein Bild, was da gezeichnet wird, was vielleicht etwas zu einfach ist, denn ein Unternehmen aus Deutschland kann sich ja überlegen, dass es in China auch produziert für den chinesischen Markt. Und das tun ja auch viele Firmen. Also China ist weiterhin eben ein großer Wachstumsmarkt und den kann man bedienen, nicht nur indem man das in Deutschland produziert, sondern vielleicht auch direkt dort. Und das ist auch nicht nur nachteilig. Also diese wirtschaftliche Integration kann ja funktionieren und funktioniert über Handel, aber eben auch über Investitionen. Also es ist alles eine Abwägung und manchmal nicht ganz einfach zu beantworten.
10: Weil Sie gerade schon die Delegation angesprochen haben, mit dabei ist ja auch Miguel Lopez, der Vorstandsvorsitzende von ThyssenKrupp. Und er hat in einem Interview gefordert, dass wir auch Deutschland wiederum als Produktionsstandort für chinesische Unternehmen wieder attraktiver machen sollten. Ist das für Sie ein realistisches Szenario?
9: Ja, er ist ja damit sicherlich nicht der Erste und Einzige, der das fordert. Also auch hier ist eine Abwägung zwischen einem Willkommenheißen von Investitionen in Deutschland, in Europa. Das spricht erstmal nichts dagegen, es sei denn, es sind eben wirklich kritische Punkte, an denen es für uns nicht vereinbar ist, dass da beispielsweise Know-how in großem Maße abfließt, wenn wir nicht gleichzeitig auch dort lernen können von den Chinesen, was sie jetzt nun vielleicht besser machen als wir. Also eine chinesische Produktion und in Europa würde ja auch dazu führen, dass hier Arbeitsplätze geschaffen würden oder halten bleiben und gleichzeitig aber vielleicht auch einige der Dinge, die die Chinesen inzwischen ziemlich gut machen und also auch im fairen Wettbewerb besser machen, als wir das vielleicht von denen auch lernen können.
4: Sagt Julian Hinz, Professor für internationale Volkswirtschaft an der Uni Bielefeld.

0: Die Zeit, es ist 22 Uhr und 15.
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0: Eine Hitzewelle hat Teile Europas fest im Griff. Einige Länder melden Temperaturrekorde für den Monat Mai, zum Beispiel Frankreich. Da gibt es tropische Nächte und Temperaturen tagsüber bis 36 Grad und auch erste Hitzetote. Und es gibt Kritik an der Regierung. Warum und vor allem, wie die Lage in Frankreich ist, dazu Kai Rienecke.
2: In der sonst in dieser Jahreszeit noch so frischen Bretagne liegen die ersten Tropennächte hinter den Bewohnern. Viele von ihnen können es noch gar nicht fassen, wie Manon, Fischhändlerin in der Hafenstadt Saint-Malo.
3: Letzte Woche oder vor zwei Wochen haben wir noch den Ofen zu Hause angemacht, weil es frisch war. Und jetzt schaffen wir es noch nicht einmal für Zugluft zu sorgen, wenn wir alle Fenster aufmachen. Das ist nicht normal und beunruhigend.
2: Auch heute marschierte das Thermometer in Saint-Malo auf die 35-Grad-Marke zu. Erste Gewitter könnten für eine Entspannung der Lage sorgen. Gestern gab es in der Bretagne nie dagewesene Höchstwerte für einen Monat Mai. 33,5 Grad in Rennes und in Brest. An einigen Orten der Region am Atlantik wurden sogar über 35 Grad gemessen. Aber auch im Osten Frankreich stieg das Thermometer weit über 30 Grad. Mulhouse im Elsass verzeichnete mit 33,8 Grad an der Grenze zu Deutschland und der Schweiz ebenfalls einen neuen Spitzenwert. Für die Wetterexperten des staatlichen Dienstes Météo France steht fest, dass es sich hier um eine neue Dimension des Klimawandels handelt. Adrien Varnon.
4: Diese Hitzewelle ist historisch beispiellos. Wir haben es noch nie erlebt, dass es eine solche Episode gab vor dem meteorologischen Sommer ab 1. Juni.
2: Bei Météo France betont man, dass dieses Hitzeniveau zu dieser Jahreszeit eine eindeutige Folge des Klimawandels ist. Vor 30 oder 40 Jahren seien solche Temperaturen im Mai noch nicht möglich gewesen. Von Regierungsseite wurde bereits auf 7 Todesfälle hingewiesen, die direkt oder indirekt mit der Hitzewelle in Verbindung stünden, darunter einige Badeunfälle. Die französische Gesundheitsministerin Stéphanie Riest warnte ausdrücklich vor den Gefahren der Hitzewelle, sah aber noch keine angespannte Lage bei den Hilfsdiensten. Die Rettungszentren berichten jedoch von einer stark angestiegenen Zahl von Anrufen. Für morgen hat Premierminister Sébastien Lecornu sein Kabinett zu einer Sondersitzung eingeladen, um eine erste Hitzebilanz zu ziehen. Aus der Opposition kam Kritik daran, dass sich die Regierung erst so spät um das Thema kümmert. Die grüne Parteichefin Marine Tondelier zeigte sich empört über die nach ihrer Meinung schlechte Vorbereitung der Regierung. Erst nach mehreren Tagen Hitzewelle eine Sitzung einzuberufen, sei verantwortungslos, so die grünen Politikerin. Aus dem Büro des Premierministers heißt es dazu, er und seine Teams hätten seit dem Pfingstwochenende alle nötigen Maßnahmen eingeleitet.
0: Passend zur derzeitigen Hitze läuft bei vielen schon die Urlaubsplanung. Allerdings sorgt die Angst vor einem Kerosinmangel im Sommer für Wirbel am Reisemarkt. Eine neue SAP-Umfrage zeigt, dass die Verunsicherung in Deutschland groß ist. Die Urlauber schwenken massiv um. Fast die Hälfte verzichtet auf eine Flugreise und weicht auf Auto oder Bahn aus. Viele buchen extrem früh, fast 40% nämlich, während jeder Dritte den Urlaub erst einmal aufschiebt. Welche Folgen hat das für die Reisebranche? Dazu Caroline Vogt vom MDR.
5: Mit großen Einbrüchen bei den Buchungen für Sommerurlaube rechnet Thorsten Schäfer, Sprecher des Deutschen Reiseverbandes, nicht.
6: Wir sehen nach derzeitigem Stand, genauso wie die Bundesregierung, keinen Kerosinmangel und gehen davon aus, dass der Sommerurlaub 2026 gesichert ist.
5: Allerdings hätten die Deutschen sehr stark auf Frühbucherangebote gesetzt.
6: Sie haben noch frühzeitiger gebucht als in den Vorjahren. Nämlich seit September vergangenen Jahres haben die meisten Deutschen ihren Sommerurlaub fest gebucht. Und da vor allem Flugreisen in Richtung Mittelmeer, nämlich nach Spanien, Griechenland, Portugal, Tunesien, Ägypten, die Türkei. Das sind die großen Reiseziele während des Sommers.
5: Um möglichen Preissteigerungen infolge des Iran-Kriegs entgegenzuwirken, senkt die Bundesregierung die Luftverkehrssteuer zum 1. Juli. Allerdings mit kaum spürbaren Auswirkungen auf Ticketpreise. Aktuell liegt der Kerosinpreis ungefähr auf dem Niveau vom Beginn des russischen Angriffskriegs auf die Ukraine 2022. Der Liter gut 3 Euro brutto. Wie sich das weiterentwickelt, hängt stark davon ab, wie der Krieg zwischen Iran und USA weitergeht. Die Hoffnung auf ein Friedensabkommen hatte den Kerosinmarkt zuletzt leicht entspannt. Der Flughafenverband ADV weist auf Anfrage darauf hin, dass die Kennzahlen an nahezu allen deutschen Flughäfen rückläufig sind. Im Osten sind die Einbrüche an den Airports Dresden und Leipzig-Halle besonders stark. Als Gründe nennt eine Sprecherin neben dem Iran-Krieg auch Streiks bei der Lufthansa und das Ende der Lufthansa-Tochter Cityline. Der Sommerreiseverkehr sei jedoch stabil. Ähnlich die schriftliche Antwort der Airline Eurowings, die Kerosinzentral vom Mutterkonzern Lufthansa bezieht.
7: Derzeit ist an keiner unserer Basen mit Einschränkungen in der Kerosinversorgung zu rechnen. Der Kerosinbedarf für das laufende Jahr ist bereits zu rund 80% durch die Treibstoffpreissicherung über Derivate auf verschiedene Mineralölprodukte abgesichert.
5: Der Wunsch nach Urlaub ist offensichtlich da. Einer repräsentativen Umfrage einer großen deutschen Bank zufolge planen mehr als 60% der Befragten eine längere Urlaubsreise von mehr als 7 Tagen. Von den restlichen, die keinen Urlaub machen, sagt 1/3, es fehlt an Geld für Urlaub. Etwas günstiger geht es möglicherweise vor der eigenen Haustür. Noch verzeichne man keine steigende Nachfrage nach Sommerurlaub in Thüringen, sagt Dirk Ellinger, Hauptgeschäftsführer der für Hotels und Gaststätten zuständigen DEHOGA.
8: Aber es ist schon die Erfahrung, dass einige Kollegen bestätigen, dass die Gäste sagen, Mensch, Deutschland ist auch schön und jetzt nehmen wir mal das zum Anlass, um in Deutschland zu buchen.
5: Konkrete Zahlen legen erst im Laufe der Saison vor. Man habe aber noch Kapazitäten frei für Aktiv-

0: sinken die Preise. Gleichzeitig sitzt das Geld bei den Verbrauchern wegen der Inflation nicht mehr so locker. Und die Lohnkosten sind für die Erntehelfer aus dem europäischen Ausland auch gestiegen, was wiederum aber viele, die das schon lange kritisiert haben, gefällt. Vor allem natürlich den Erntehelfern selbst, wie diesem Mann, der auf einem Feld in Bayern arbeitet.
1: Ingo Reinhardt spricht auf Rumänisch mit einem seiner Erntehelfer auf einem Spargelfeld. Seit 40 Jahren baut die Familie Reinhardt im professionellen Stil Spargel an. Mit der Zeit spricht der Landwirt aus Rauhen-Ebrach fast fließend Polnisch und ein wenig Rumänisch. Das hilft, denn jetzt, zur Erntezeit, arbeiten und leben etwa 100 Saisonarbeiter auf seinem Hof im Landkreis Haßberge. Für alle eine stressige Zeit. Für die Ernte von 45 Hektar Spargel und 60 Hektar Erdbeeren aber nötig.
2: Wir sind die letzten Jahre etwas von der Fläche gestiegen. Aber allgemein, man merkt es, jeder Kleinbetrieb hört auf. Die 5 Hektar Betriebe und so weiter, die müssen aufhören. Die Maschinengeräte, was du dazu kaufst, die sind zu teuer. Und Arbeitskräftemanagement, also wird schwierig.
1: In diesem Jahr passen die Wetterbedingungen. Auch die Nachfrage ist da. Ungefähr 6 Tonnen Spargel laufen im Schnitt durch die Anlage auf dem Hof der Reinhardts. Umgerechnet werden hier also jeden Tag 15.000 Portionen Spargel gewaschen und sortiert. Das meiste davon geht an Discounter, Einzelhandel und Großhandel. Im Hofverkauf kostet das Kilo Premium-Spargel aktuell knapp 15 Euro.
2: Wir waren vorher wegen teurer, da ist noch weniger gegangen. Also ich glaube, die Preissteigerung, wie wir sie gebraucht hätten im Vergleich zum letzten Jahr, kriegen wir nicht ganz hin. Aber wir waren jetzt die letzten 2-3 Jahre nicht unzufrieden, sagen wir mal so. Wir müssen sehen. Also es schaut normal aus. Kein hervorragendes Jahr, aber wird auch kein schlechtes Jahr.
1: Deutlich ruhiger geht es auf dem Hof von Birgit Reinhardt in Untereuerheim zu. Bis auf den zufällig gleichen Namen haben sie nicht viel mit dem Großbetrieb von Ingo Reinhardt gemein. Ihre Spargelanbaufläche des Mischbetriebs im Landkreis Schweinfurt ist mit gerade einmal einem halben Hektar im wahrsten Sinne des Wortes überschaubar.
3: Darf es dann auch der dünne sein? Oder?
4: Ja, dann macht er das hier.
1: Kein Problem. Ohne Fremdarbeiter kann der Kilopreis Premium Spargel knapp unter 10 Euro gehalten werden.
5: Es hat keiner über den Preis gemeckert. Eine Rentnerin war sehr nett, die hat sich entschuldigt. Sie kauft dann nicht wie jede Woche 2 Pfund, sondern jetzt immer 4 Pfund, alle 2 Wochen, welchem Sprit.
1: Die Reinhardts in Untereuerheim sind zufrieden mit der bisherigen Spargelsaison und wollen bei ihrer kleinen Anbaufläche bleiben. Die Reinhardts aus Rauhen-Ebrach blicken mit ein wenig Sorge in die Zukunft, wenn es um das Thema qualitativ gute Saisonarbeitskräfte geht. Viel Zeit, um darüber nachzudenken, bleibt aber gerade nicht. Denn noch vor dem Ende der Spargelzeit geht es für Ingo Reinhardt bereits mit der Erdbeerernte los.
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0: Und er stand an der Spätschicht an heute für Deutschlands besten Tennisspieler Alexander Zverev. Nämlich der musste sich in der Nacht von Paris über den roten Sand kämpfen. Hendrik Glückhoff.
7: Ja, in der 2. Runde der French Open ging's gegen den Tschechen Tomas Machac, die Nummer 43 der Welt. Da war Zverev klarer Favorit und dieser Favoritenrolle ist er gerecht geworden, denn der Hamburger hat das Match klar gewonnen, glatt in 3 Sätzen, 6:4, 6:2 und 6:2 im Eiltempo. Also Zverev hatte wohl keine große Lust auf eine allzu lange Spätschicht bei dem Grand Slam Turnier. Guido Ringel hat die Partie live für uns verfolgt. War Zverev nun so stark oder war sein Gegner eher so schwach heute Abend?
8: Also von beidem ist ein Schuss Wahrheit dabei. Also Zverev war überragend. Ich habe ihn ehrlicherweise so stark auf Sand hier in Paris selten gesehen, wenn vielleicht sogar noch nie. Fast alle ersten Aufschläge waren drin von der Grundlinie mit Augenmaß, aber auch mit Schnelligkeit immer wieder die Winkel gespielt, die Machers zur Verzweiflung gebracht haben. Auf der anderen Seite musste sich der Tscheche auch behandeln lassen, hatte eine kleine Verletzung am Fuß. Die hat ihn gehandicapt, das hat man gesehen. Insofern war er nicht auf Augenhöhe und nicht im Vollbesitz seiner Kräfte. Aber das soll die Leistung des Alexander Zverev eigentlich gar nicht schmälern, denn er war auch so überlegen und der Herr im Haus mit diesem Dreisatzerfolg setzt ein Ausrufezeichen, ist souverän eingezogen in die 3. Runde, hat Kräfte gespart und ist ein ernstzunehmender Kandidat fürs Finale.
7: Guido Ringel, live aus Paris. Also, Alexander Zverev steht in der 3. Runde, genauso wie Tamara Korpac. Die 31-jährige Hamburgerin hat zum ersten Mal die 3. Runde eines Grand-Slam-Turniers erreicht. Der größte Erfolg ihrer Karriere. Eva Lüß dagegen ist nach einer klaren Zweisatzniederlage ausgeschieden. Fußball-Bundesligist Borussia Mönchengladbach hält an Trainer Eugen Polanski fest. Das hat der Verein am Abend bekannt gegeben. Und das trotz einer schwachen Saison

0: in der Gladbach erst kurz vor Ende den Klassenerhalt sicherte. Mehr von Uli Schäfer.
1: Die Entscheidung für Polanski fiel nach einer detaillierten Saisonanalyse und intensiven Diskussionen innerhalb der Vereinsgremien. Man habe kontrovers diskutiert, erklärte Sportchef Ruven Schröder und betonte, dass es kein Weiter-so geben werde, sondern personelle Veränderungen auch auf der Trainerbank. Der Verein werde um Polanski herum ein neues Trainerteam bauen, neue Impressionen von außen bekommen und mehr Inhalt, sagte Schröder. Er nannte aber keine Namen und auch nicht, wie viele Positionen neu besetzt werden sollen. Polanski hatte die Profis von Borussia Mönchengladbach im September letzten Jahres übernommen und den Klassenerhalt erst am drittletzten Spieltag perfekt gemacht. Sein Vertrag gilt bis 2028.
0: Jetzt geht der Blick in die Fußball Conference League. Im drittklassigen Europapokal, da läuft gerade das Endspiel und zwar in Leipzig. Da trifft Crystal Palace aus England auf den spanischen Vertreter Rayo Vallecano und die Engländer, die führen nach knapp 70 Minuten mit 1:0. In der Basketball-Bundesliga hat Alba Berlin das Playoff-Halbfinale erreicht. Der frühere Serienmeister setzte sich im fünften und entscheidenden Spiel der Viertelfinalserie gegen Rastatt Vechta durch mit 98:89. Aus Berlin, Nikolaus Hillmann.
2: Auch dieses fünfte Spiel zwischen Berlin und Vechta war intensiv spannend und teilweise spektakulär. Beide Mannschaften schenkten sich nichts, verteidigten hart, aber respektvoll. Der Vorteil der Berliner, sie hatten in dieser Serie gelernt, Vechtas rasante Offensive zu stoppen, weniger Bälle zu verlieren und den Rebound zu kontrollieren. So erarbeitete sich Alba im dritten Viertel einen 16-Punkte-Vorsprung. Doch Vechta kam noch einmal zurück und zu Beginn des letzten Viertels bis auf 4 Punkte heran. Doch dann wurden die Beine etwas müde. Berlin erkannte und nutzte das, gewann letztlich verdient mit 98:89 und steht nun im Halbfinale gegen Bamberg. Für Vechta endet die Saison bravourös im Viertelfinale, womit noch Anfang des Jahres wohl kaum jemand gerechnet hatte.
0: Und jetzt gerade läuft noch das fünfte Spiel der Viertelfinalserie zwischen Bonn und Würzburg. Und kurz vor Schluss führt Bonn mit 65:63 und damit würden die Bonner dann auch ins Halbfinale einziehen.
3: Und das war der Sport mit Hendrik Lückhoff.

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1: Um 22.30 Uhr mit Klaas Christoffersen. Bahnreisende auf der Strecke Hamburg-Berlin brauchen momentan Geduld. Weil ein Stellwerk bei Lüneburg ausgefallen ist, kommt es laut Bahn zu Verspätungen und Zugausfällen. Aus der Nachrichtenredaktion Marei Beermann.
2: ICE-Züge fahren auf der Strecke demnach aktuell nur alle 2 Stunden. Die technische Störung werde voraussichtlich erst morgen behoben sein, hieß es von der Bahn. Auch der Regionalverkehr ist betroffen. Wie die private Bahngesellschaft Metronom mitteilte, kann auf den Linien RE3, RB31 zwischen Hamburg und Uelzen nur 1 Zug pro Stunde und Richtung fahren. Dadurch staue sich der Verkehr immer weiter auf. Auch hier gibt es Verspätungen und Zugausfälle. Fahrgäste sollten nach Möglichkeit auf den ohnehin fahrenden Ersatzverkehr ausweichen.
1: Mit einer Neufassung des Baugesetzbuches will der Bund den Wohnungsbau ankurbeln. Das Bundeskabinett hat Pläne von Bauministerin Huberts beschlossen, die helfen sollen, Genehmigungsverfahren zu beschleunigen. Die Minister haben auch Regeln zur Cybersicherheit zugestimmt. Sicherheitsbehörden sollen damit besser gegen Attacken im Netz vorgehen können. Auch eine Gesetzesverschärfung zum Menschenhandel wurde verabschiedet. Unter anderem sogenannte Leihmutterschaften und Zwangsverheiratungen sollen künftig strenger bestraft werden. Außerdem hat das Kabinett einen Gesetzentwurf von Kulturstaatsminister Weimar beschlossen. Demnach sollen Streamingdienste wie Netflix, Amazon oder Disney Plus künftig 8% ihres Jahresumsatzes in den Filmstandort Deutschland investieren. Aus Berlin, Nicole Markwald.
3: Auch für Fernsehsender wie RTL, ProSiebenSat.1 und die öffentlich-rechtlichen Sender ARD und ZDF gilt diese Mindestinvestitionsquote. Durch die Einigung bekommen Filmproduktionen erhöhte Fördermittel. Die Bundesregierung hofft, damit der deutschen Filmbranche neuen Schub zu verleihen. Filmstudios wie Bavaria oder Babelsberg hatten in den zurückliegenden Jahren oft das Nachsehen. Andere Länder lockten internationale Produktionen mit Steuervorteilen und besseren Konditionen.
1: Die Bundesnetzagentur will Betreiber von Hausdach-Solaranlagen sowie große Kraftwerke stärker an den Kosten für die Stromnetze beteiligen. Behördenchef Müller sagte, Energieerzeuger nutzten das Netz, trügen aber bisher wenig zu seiner Finanzierung bei. Das zu ändern sei nur fair. Eine Reform ist aber auch nötig, weil die geltenden Regeln 2028 auslaufen. Balkonkraftwerke sollen nicht betroffen sein. Die Netzkosten in Deutschland belaufen sich auf rund 37 Milliarden Euro im Jahr. Sie machen etwa 30% der Stromrechnung eines Haushalts aus. Das Wetter in Deutschland. Nachts meist trocken, nur an den Alpen Schauer und Gewitter, 16 bis 5 Grad. Morgen viel Sonnenschein, an den Alpen einzelne Schauer und Gewitter bei 16 Grad auf den nordfriesischen Inseln bis 31 Grad am Oberrhein. Am Freitag von Nordwesten Schauer oder Gewitter, sonst trocken, 20 bis 33 Grad und am Sonnabend kräftigere Schauer bei 17 bis 33 Grad. Das waren die Nachrichten.
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4: Mit Stau auf der A4 Köln Richtung Aachen zwischen Köln-Klettenberg und Kreuz Köln-West gibt es 3 Kilometer Stau. Die A9 Halle-Leipzig Richtung Berlin ist zwischen Wiedemar und Halle nach einem LKW-Unfall gesperrt. Und die A17 Prag-Dresden ist zwischen Dresden-Prohlis und Südvorstadt wegen Bauarbeiten in beiden Richtungen bis Mitternacht gesperrt. Gute Fahrt.
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4: Mit Resa Waffa, guten Abend. Sie ist die meistgesuchte Frau Deutschlands gewesen. Mit Raubüberfällen auf Geldtransporter und Supermärkten hat sie ihr Leben im Verborgenen über 30 Jahre hinweg finanziert. Jetzt muss sie hinter Gitter. Die frühere RAF-Terroristin Daniela Klette. 13 Jahre Haft lautet das Urteil. Das Landgericht Verden hat Klette für 6 schwere Raubüberfälle auf Geldtransporter und Supermärkte verurteilt. Bei Klettes Festnahme vor 2 Jahren in Berlin-Kreuzberg fanden Ermittler in ihrer Wohnung unter anderem Waffen und mehr als 200.000 Euro Bargeld. Die 67-Jährige hatte offenbar noch 2 Komplizen, aber die sind noch auf der Flucht. Zum Urteil, Helmut Eickhoff.
5: Gegen 10:45 am Vormittag war es soweit. Der Richter verkündete das Urteil. Daniela Klette wurde schuldig gesprochen, mehrere Raubüberfälle begangen zu haben. Gerichtssprecher Ahmad Mohammed.
6: Das Gericht hat heute mehrmals betont, dass vermutlich die einzelnen Indizien und die einzelnen Beweise für sich genommen nicht ausgereicht hätten, um hier Frau Klette zu verurteilen. Aber in der Gesamtschau aller Indizien zusammen und aller Asservate, die in der Wohnung der Angeklagten und wie mit jetzt Verurteilten gefunden wurden, ist das Gericht fest davon überzeugt, dass Frau Klette an den Raubüberfällen beteiligt war.
5: 13 Jahre muss Daniela Klette in Haft. Damit blieb das Gericht nur knapp unter den von der Staatsanwaltschaft geforderten 15 Jahren. Das Gericht sehe bei Klette eine hohe kriminelle Energie.
6: Weil sämtliche Taten bis ins kleinste Detail geplant wurden und dann auch umgesetzt wurden. Man hat in der Wohnung von Frau Klette umfangreiches Material für die Vorbereitung gefunden. Man hat Karten gefunden, man hat Pläne gefunden.
5: Klette wurde wegen schweren Raubes verurteilt, nicht aber wegen versuchten Mordes, den die Staatsanwaltschaft eigentlich verwirklicht sah. Dabei ging es um einen Überfall auf einen Geldtransporter in Stur bei Bremen. Dabei ist zwar niemand verletzt worden, aber es wurden Schüsse auf den Fahrer abgegeben.
6: Das Gericht hat bereits vorher in einem Beschluss und heute nochmal bekräftigt, dass es ihrer Auffassung nach kein versuchter Mord ist, insbesondere weil freiwillig von der weiteren Tatausführung abgesehen wurde.
5: Das Gericht berücksichtigte bei der Strafzumessung auch die schweren psychischen Schäden der Opfer, so auch beim Fahrer des Geldtransporters von Stur, dessen Anwalt Steffen Hörning.
7: Er hatte Todesangst, hat uns das beschrieben, als er in den Lauf der Waffe geschaut hat und insbesondere den Satz gehört hat, der zweite geht durch, womit ein zweiter Schuss gemeint war. Das heißt also, er hatte für einen kurzen Moment, so hat er es mir auch privat erzählt, mit dem Leben abgeschlossen.
5: Daniela Klette soll ein früheres RAF-Mitglied sein. Der Prozess fand auch deswegen unter erhöhten Sicherheitsvorkehrungen in einer extra umgebauten und angemieteten Reithalle statt. Zahlreiche Unterstützer aus der linken Szene reisten aus ganz Deutschland immer wieder nach Verden. Viele von ihnen waren auch bei der Urteilsverkündung dabei. Direkt nachdem der Richter die Strafe verkündete, kam es zu Tumulten, Freiheit für Daniela-Rufe. Klette selbst als auch ihre Unterstützer werfen dem Gericht vor, dass es gar nicht um die Taten gehe, sondern dass es ein politischer Prozess sei. So auch Unterstützerin Ariane Müller.
8: Eine Festung mit NATO-Stacheldraht, mit einer schwer bewaffneten, sagen wir, eine Polizei, mit halt eben, sagen wir, Maschinenpistolen im Anschlag. Das ist für mich ein politischer Halteprozess.
5: Um Klettes mögliche Mitgliedschaft in der RAF und damit verbundene terroristische Anschläge könnte es in einem weiteren Prozess gehen. Dazu hat die Bundesanwaltschaft erst kürzlich Anklage erhoben. Ob diese aber zugelassen wird, darüber muss nun noch das Oberlandesgericht Frankfurt entscheiden.
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4: Knallgrün, angeblich gesund und extrem gefragt. An Matcha kommt im Moment kein Trendkaffee vorbei. Das knallgrüne Teepulver aus Japan boomt. Aber im Mutterland des Matcha profitiert längst nicht jeder. Die Ernte ist aufwendig, das Personal knapp und die Japaner selbst, die können sich Matcha kaum noch leisten. Wie aufwendig der Weg vom Teeblatt zum hippen Pulver ist, hat sich ARD-Japan-Korrespondent Thorsten Iffland vor Ort angeguckt.
9: So hört sich der letzte Schritt an auf dem langen Weg zu dem Pulver, das die Welt erobert hat. Granitmühlen zermahlen Tencha-Teeblätter zu Matcha. 50 Gramm grünes Gold pro Stunde. Bis es soweit ist, braucht es vor allem Geduld. Nur einmal im Jahr ist Erntezeit und die Ernte der besten Blätter ist Handarbeit, erklärt der Chef des Teehauses Yamamasa Koyamain, Seigo Koyama.
10: Teezweige haben braune und grüne Stängel. Und diese zarten Blätter sind die neuen Triebe, die in diesem Frühjahr gewachsen sind. Für den Matcha brauchen wir nur die jungen Blätter.
9: Die Ernte, ein Knochenjob. Eintönige Arbeit auf Teeplantagen, oft in gebückter Haltung und schlecht bezahlt. Knapp 7 Euro gibt es für Erntehelferinnen wie Yoshiko Moriko.
11: Die Finger tun weh, der Rücken auch, aber es macht Spaß.
9: Es sind fast immer nur Frauen, oft 60 Jahre und älter, die stoisch die jungen, glänzenden Blätter der Teepflanzen pflücken und in einem Plastikkörbchen sammeln. Ist das einmal voll, wird in einen größeren Sack umgeladen. 8 Stunden geht das so hier in Uji, in der Nähe von Kyoto, dem wohl besten Teeanbaugebiet Japans. Die Frauen tragen Hüte und langärmelige T-Shirts, schützen sich vor der Sonne. Dazu Handschuhe, manche Finger sind mit Tape umwickelt. Die Produktion kommt der weltweiten Nachfrage nicht mehr hinterher, berichtet der Chef.
10: Der Arbeitskräftemangel ist ein großes Problem, da hochwertige Produktion in Japan viel Handarbeit erfordert. Auch der Klimawandel spielt eine Rolle. Steigende Temperaturen, Hitze und Trockenheit im Sommer beeinträchtigen die Pflanzen stark.
9: Der Wellnessboom, die sozialen Medien und nicht zuletzt die grellgrüne Farbe haben in den vergangenen Jahren zum Matcha-Boom beigetragen. Es gibt kaum Süßspeisen oder Getränke mehr, die nicht in irgendeiner Matcha-Variante angeboten werden. Die Folge? Die Preise haben sich in den vergangenen Jahren fast verdreifacht. Darüber kann sich Seigo Koyama nicht nur freuen.
10: Die Menschen in Japan müssen inzwischen deutlich mehr bezahlen, um Matcha zu bekommen. Das ist einerseits erfreulich, aber wir sorgen uns um die japanische Teekultur.
9: Viele Japaner können sich die hochwertigen Produkte nicht mehr leisten. Die Löhne sind schwach, der Yen auch. Die Preise für Grundnahrungsmittel sind massiv gestiegen. Das, was hier in der Fabrik des Teehauses aufwendig gedämpft, getrocknet und gekühlt wird, landet also meistens im Ausland. Matcha, einst ein fester Teil des japanischen Alltags, ist zu einem globalen Luxusprodukt geworden. Grünes Gold eben.
4: Der Konjunkturdämpfer für Deutschland ist amtlich. Die Wirtschaftsweisen haben ihre Prognose vorgelegt und das Wirtschaftswachstum nach unten korrigiert. Sie rechnen für das laufende Jahr nur noch mit einem Mini-Wachstum von 0,5%. Wie schwer diese Flaute auf den Unternehmen im Osten Brandenburgs lastet, zeigt eine aktuelle Stimmungsumfrage der regionalen Industrie- und Handelskammer. Elisa Göppert vom RBB berichtet über die genauen Zahlen.
12: In der Ostbrandenburger Konjunkturumfrage klafft eine Lücke. Die aktuelle Geschäftslage habe sich leicht verschlechtert. Die Unternehmen lebten von ihrer Substanz, sagt Monique Zweig, Geschäftsführerin der IHK Ostbrandenburg. Aber die Erwartungen an die Zukunft seien im Keller.
13: Die sind so pessimistisch wie noch nie.
12: Ein gutes Beispiel für diesen scheinbaren Widerspruch ist das Unternehmen B&O Bauwerke GmbH, das auf bezahlbares Wohnen spezialisiert ist. In Frankfurt fertigt es industriell Holzteile an, mit denen dann bundesweit Gebäude errichtet oder saniert werden. Gerade laufe es gut, sagt Geschäftsführer Uwe Dorn. Aber stark steigende und vor allem unsichere Rohstoffpreise hindern ihn bei der Suche nach zukünftigen Aufträgen. Die Vorlieferanten können keine Preisgarantie geben.
14: Das heißt, ich stehe entweder in einem wirtschaftlichen Risiko, dass ich meine Kosten nicht im Griff habe, oder ich gehe genauso mit meinen Kunden um. Das heißt, ich würde versuchen, mit meinen Endkunden dann Preisgleitklauseln oder Ähnliches zu vereinbaren, was aber dazu führt, dass unsere Endkunden einfach nicht mehr abnehmen. Ja, und damit kommt das ganze System im Stocken und der Vorlauf an Aufträgen und Projekten ist nicht gegeben wie gewöhnlich.
12: Die Energie- und Rohstoffkrise mache allen Branchen zu schaffen, sagt Monique Zweig.
13: Die Unternehmen brauchen Stabilität, sie brauchen Planungssicherheit. Das ist zurzeit nicht gegeben. Die Politik versucht vieles umzusetzen, aber richtige Maßnahmen kommen nicht an. Und wir haben natürlich Unsicherheiten, die der Iran-Krieg, die nicht von der Politik kommen, die einfach da sind. Und das alles führt zu einer Erwartungshaltung, die nicht positiv ist.
12: Zwar könne die nationale Politik bei den großen Krisen in der Welt wenig helfen, aber die IHK-Geschäftsführerin pocht auf bessere wirtschaftspolitische Rahmenbedingungen.
13: Also gerade in Sachen der Investitionen ist es ganz wichtig, dass ich planbare Genehmigungsverfahren habe. Also für die ostbrandenburgische Wirtschaft wäre es sehr wichtig, dass wir eine gewisse Sicherheit da haben. Nur dann können Unternehmen investieren, ausbilden bzw. Arbeitsplätze sichern.
4: Über die Stimmung bei Brandenburgs Unternehmen war das Elisa Göppert.

0: Die Zeit, es ist 22.45 Uhr.
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0: Was hilft gegen den historischen Mangel auf dem Wohnungsmarkt? 1,4 Millionen fehlende Wohnungen zwingen die Bundesregierung zum Handeln. Und dem um den schleppenden Neubau endlich zu beschleunigen, will Bauministerin Verena Huberts das Baugesetzbuch umkrempeln und Wohnraum rechtlich Vorrang einräumen. Was das genau heißt, worum es da genau geht, dazu Benjamin Großkopf.
2: Es geht um einen, so wörtlich, Gesetzentwurf zur Modernisierung des Städtebau- und Raumordnungsrechts. Klingt langweilig, das weiß auch Bundesbauministerin Verena Huberts und spricht deswegen lieber von Vorfahrt fürs Bauen und einem Upgrade für die Baugesetze.
3: An vielen Stellen sind unsere Regelungen zu starr, zu kompliziert und zu langsam. Darauf reagieren wir jetzt mit unserem großen Baugesetzbuch-Upgrade.
2: Zum Beispiel können Städte, in denen der Wohnungsmarkt als angespannt gilt, künftig ein überragendes öffentliches Interesse am Wohnungsbau erklären. Das heißt, ein Bauprojekt hat Priorität vor anderen Interessen, zum Beispiel dem Denkmal oder dem Naturschutz. Außerdem sieht die Gesetzesänderung schnellere Umweltprüfungen vor und sowieso mehr Tempo bei Planungsverfahren.
3: Heute dauern Planverfahren oft 5 Jahre, manchmal aber auch 15 Jahre. Unser Anspruch ist klar: 2 Jahre. Dafür schaffen wir einen neuen Planungstakt mit bundeseinheitlichen Fristen. Wer bauen will, soll sein Verfahren online verfolgen können, nicht im Rathausflur warten müssen.
2: Die SPD-Politikerin Huberts spricht gerne in solchen Bildern, will zeigen, dass sie verstanden hat. In Deutschland werden nach neuesten Zahlen viel zu wenige neue und dann auch noch bezahlbare Wohnungen in Ballungsräumen gebaut, während auf dem Land oft viel leer steht. Ein weiteres Problem, das die Ministerin mit dem neuen Gesetz angeht, sogenannte Schrottimmobilien.
3: Wir sehen Fenster, die sind eingerissen, da drin, und ich war selbst in Gelsenkirchen, wo eine Stadt mit Hunderten von Schrottimmobilien zu kämpfen hat. Und sie sind dort in einer Nachbarschaft, wo sich die Menschen nicht mehr wohlfühlen und wo man Jahrzehnte braucht, um diesem Problem Herr zu werden. Damit ist jetzt Schluss. Denn die Kommune kann ein Instandsetzungsgebot aussprechen.
2: Heißt, der Eigentümer wird aufgefordert, ein Haus zu sanieren. Und wenn er das nicht macht?
3: Wenn dieses Instandsetzungsgebot nicht verfolgt wird und der Investor, den man manchmal auch gar nicht ausfindig machen kann, weil er auf den Cayman-Inseln sitzt oder den Briefkasten schon seit Monaten nicht mehr geleert hat, dann hat die Kommune jetzt ein scharfes Schwert und das heißt, in der letzten Instanz auch enteignen zu dürfen.
2: Alleine diese Möglichkeit zu Enteignungen, lange undenkbar. Huberts demonstriert damit Entschlossenheit. Genauso entschlossen müssen Städte und Gemeinden das dann aber auch umsetzen, denn sie sind es, die über Schrottimmobilien und Neubaugebiete entscheiden, die jetzt digitaler werden können, es dann aber auch erstmal umsetzen müssen. Dennoch lobt der meist eher kritische Hauptverband der Bauindustrie die Pläne. Geschäftsführer Tim Oliver Müller.
4: Insgesamt hat die Bundesbauministerin Huberts mit der Novelle einen richtigen Weg eingeschlagen. Sie adressiert vor allen Dingen die Stellen im Verfahren, die in der Vergangenheit zu langen Genehmigungszeiten geführt haben. Das sind Doppelprüfungen etwa im Umweltbereich. Das ist eine nach wie vor nicht digitalisierte Baugenehmigung. Und das hat immer wieder Zeit geraubt. Das geht sie jetzt an. Deswegen bin ich froher Hoffnung, dass sie damit auch Erfolg haben wird.
2: Jetzt geht das Gesetz erstmal in den Bundestag. Und dort hat die linken Abgeordnete Katalin Genburg Huberts schon vergangene Woche klargemacht, was sie davon hält. Nämlich nichts. Vorfahrt für schnelles Bauen bedeutet in ihrer Lesart Abfahrt für wichtige Bürgerrechte.
5: Die Beschneidung von Beteiligungsrechten von Kindern und Jugendlichen, auch der Umweltschutz und der Naturschutz, die Mitsprache von Umwelt- und Naturschutzverbänden hart erkämpft, wollen sie auf die Streichliste stellen, weil immer alles noch schneller gehen soll. Nee, Stadtplanung braucht halt auch Zeit.
2: Und auch die Grünen kritisieren, künftig könne zwar schneller gebaut werden, doch schnell heiße nun mal noch lange nicht bezahlbar. Und tatsächlich steigen die Baukosten zurzeit, diesmal unter anderem wegen der Folgen des Iran-Kriegs. Es dürfte also nicht der letzte Gesetzentwurf von Huberts für mehr bezahlbare Wohnungen in Deutschland sein.
0: Aber im Moment gibt es nur den einen Plan aus dem Bauministerium. Und was halten die Fachleute davon? Birgit Langhammer vom Norddeutschen Rundfunk hat mit dem Präsidenten des Spitzenverbandes der Wohnungswirtschaft, GdW, Axel Gedaschko, gesprochen und ihn gefragt, wie radikal die Pläne aus seiner Sicht sind.
6: In vielen Teilen sind die schon richtig schön radikal, genau das, was wir auch gefordert haben. Also insbesondere, wenn es um Beschleunigung von Planung und Genehmigung geht, wenn es um Digitalisierung und Standardisierung geht. Beteiligungsverfahren verschlanken, Fristen verkürzen. Das sind gute Ansätze. Die Frage ist, ob das alleine reicht, weil es gibt immer noch auf der anderen Seite beispielsweise von Ihrem Kollegen parallel Gesetze, die gemacht werden, die genau ins Gegenteil laufen.
7: Wenn Sie jetzt noch zwei Maßnahmen extra hätten, was fehlt Ihnen? Was würden Sie noch ergänzen wollen?
6: Also ganz wichtig ist das überragende öffentliche Interesse. Und das ist nicht nur sozusagen wörtlich zu nehmen, sondern das ist auch ein juristischer Fachbegriff. Und zu unserer Freude hatte sich der Koalitionsausschuss genau dazu durchgerungen, das klar zu machen, dass es auch ein Menschenrecht auf Wohnen gibt und dafür ein überragendes öffentliches Interesse. Bloß, es wurde, ich sag's mal, so gestaltet, dass es nur in aseptischen Dosen kaum wirkt und nicht so wirkt, wie wir es gerne hätten. Wir hätten gerne dieses Interesse für ein einzelnes Vorhaben, was in einem genehmigten B-Plan-Verfahren läuft. Da ein solches Interesse, weil sonst kommt das, was immer kommt, irgendwo eine Kröte und dann ist alles vorbei. Dann wird der Bau gestoppt, vielleicht für ein halbes, für ein Jahr und dann ist sämtliche, ja, ich sag's mal, Bezahlbarkeit am Ende des Tages aus dem Projekt raus.
7: Das ist ja das Problem, was wir aber schon in den vergangenen Jahren sehen. Also auch die Ampel wollte ja jährlich 400.000 neue Wohnungen bauen, darunter ein Viertel Sozialwohnungen. Im vergangenen Jahr hat die schwarz-rote Regierung den Bauturbo zünden wollen. Also sind das nur Papiertiger?
6: Nein, das wäre ungerecht, wenn man sagt, das sind Papiertiger. Also das ernsthafte Bemühen, das klingt jetzt so ein bisschen schräg, aber das ernsthafte Bemühen der Regierung ist sichtbar. Bloß, sie haben verschiedene Punkte. Das eine ist, gibt es Bauland, dann kann ich es denn tatsächlich nachher umsetzen, was ich bauen will. Das wäre jetzt das überragende öffentliche Interesse, wo die Regierung so ein bisschen den Kompass verloren hat. Das ist eben der Hauptkritikpunkt, den wir haben, weil das, was Sie jetzt vorschlagen, wirkt nicht wirklich. Und dann kommen Sie aber an einen Punkt, selbst wenn alle staatlichen Institutionen dann sagen, ja, wir wollen das, sind wir immer noch an einem anderen Punkt, nämlich, ist das, was wir bauen, am Ende des Tages bezahlbar von einem Mieter? Und noch sind wir längst nicht dabei, dass wir die ganzen staatlichen Anforderungen so abgeschmolzen haben, dass wir wieder in die Range kommen, bezahlbar bauen zu können. Was ist bezahlbar? Aus unserer Sicht sind das Neubaumieten zwischen 12 und 14 Euro. Da werden viele Leute schon sagen, wow, das ist aber viel. Drunter ist aber leider völlig unrealistisch, aber im Moment liegen wir eben bei 18 bis 20 Euro und das ist völlig außerhalb der Bezahlbarkeit. Das ist der eigentliche Punkt, warum der Absturz am Bau im Moment stattfindet.
7: Es sind natürlich sehr viele Zwischenschritte und das Ganze ist sehr kleinteilig. Wir können jetzt immer nur so ein paar Punkte rausgreifen, aber wo würden Sie sagen, wie viel hängt an Kommunen und wie viel ist jetzt wirklich ein Bundesproblem, also was auch wirklich von Berlin ausgelöst werden kann?
6: 50-50. Also wenn Berlin falsche Grundvorgaben macht, können die Kommunen gar nicht richtig handeln. Auf der anderen Seite ist natürlich in den Kommunen die Frage, sind die Bauämter richtig bestückt? Sind genügend Menschen da, die überhaupt das machen können, was sie machen sollen? Und ist der Wille da? Und das ist eigentlich das Allerentscheidendste. Der Wille muss da sein bei der Spitze, also bei der Bürgermeisterin, beim Bürgermeister. Und muss dann natürlich auch reichen in die Bauämter. Und denen, den Bauämtern, den Rücken stärken und zu sagen, es wird immer massive Widerinteressen geben gegen jeden Bau. Wir sind leider ein Volk von NIMBYs geworden, not in my backyard. Denen den Rücken zu stärken, das ist das A und O. Das erfordert politische Standfestigkeit und die findet man nicht so häufig.
7: Jetzt geht's ja hier im Konkreten um politische Maßnahmen. Aber selbst wenn das jetzt alles in Ordnung wäre, dann bliebe Bauen ja immer noch sehr teuer, Arbeitskräfte rar, Finanzierung schwierig. Also wie groß ist denn am Gesamtprojekt eigentlich überhaupt der politische Einfluss?
6: Der politische Einfluss ist schon da, aber er ist eben nicht alles. Genau wie Sie sagen, so ist es. Ich würde mal sagen, wenn das alles jetzt gerade gerückt wird, Zeiten gekürzt werden und Verzögerungen nicht mehr so ins Kontor schlagen, dann ist das ein Drittel dessen, was wir leisten müssen. Das heißt, zwei Drittel des Weges liegen gleichwohl noch vor uns.
7: Also Sie haben ja gesagt, Sie sehen das Ganze skeptisch positiv, Herr Gedaschko. Woran können Sie in einem Jahr messen, ob der Plan denn aufgeht, ob er denn in die richtige Richtung führt, vielleicht auch wirklich wieder ins Bauen führt in Deutschland?
6: Also ein ganz spannender Punkt ist natürlich die Verkürzung von Fristen und die Digitalisierung. Ob das wirklich klappt? Wir hoffen es, anders kann es eigentlich gar nicht gehen, wenn man sich so ein bisschen im europäischen Ausland umguckt. Wir als Deutschland haben so derartig den Anschluss verloren. Wir glaubt mal, wir sind ganz toll. Wir sind wirklich jetzt in Europa das Land mit der fast roten Laterne. Und wenn wir jetzt es nicht schaffen, innerhalb jetzt der nächsten, ich sag's mal, 12 bis 18 Monate, tatsächlich das Ruder rumzureißen, Perfektion können wir nicht in der kurzen Zeit erwarten, aber wir erwarten schon den Willen auf allen Ebenen, das umzusetzen, was in diesem Gesetz angelegt ist.
0: Sagt der Präsident des Spitzenverbandes der Wohnungswirtschaft GdW, Axel Gadesch-Gadaschko.
1: Kultur.
0: Morgen startet ein Film in den Kinos, der wie ein Schlag in die Magengrube ist. Und zugleich der Versuch, sich daraus wieder zu befreien. Tod meiner Jugend heißt der Film und erzählt eine wahre Geschichte über Gewalt, Missbrauch und Trauma.
8: Na, was denkst du?
9: Irgendwie, als wäre ich schon mal hier gewesen, aber in einem anderen Leben.
10: Die Vergangenheit klopft nicht an, sie tritt die Tür ein. Dieser Satz aus Tod meiner Jugend ist mehr als ein plakatives Motto. Er beschreibt die Wucht, mit der dieser Film erzählt. Erinnerungen kommen hier nicht kontrolliert. Sie drängen sich auf, kehren immer wieder zurück und durchdringen die Gegenwart. Im Zentrum steht Kai, das alter Ego von Regisseur Timo Jacobs, der sich selbst spielt, der sich als Erwachsener ein scheinbar stabiles Leben aufgebaut hat, mit Familie, einem Sohn, der zu ihm aufschaut und mit dem ernsthaften Versuch der eigenen Vergangenheit etwas entgegenzusetzen. Doch die Rückkehr an die Orte seiner Kindheit, insbesondere an die Schule seines Sohnes, die er selbst besucht hat, setzt genau die Dynamik in Gang, die diesen Film trägt. Das langsame, unausweichliche Aufbrechen von Verdrängtem.
11: Du perverses Schwein.
12: Entschuldigung.
11: Fass mein Sohn
12: über so.
10: Der Film erzählt diese Geschichte auf zwei Ebenen und macht dabei sehr deutlich, wie eng Gegenwart und Vergangenheit miteinander verzahnt sind. Die Kindheit, die hier gezeigt wird, ist keine, die sich nostalgisch verklären ließe, sondern eine, die von massiver Gewalt geprägt ist. Missbrauch im familiären Umfeld, Erfahrungen von Ausbeutung, die Flucht in ein Heim und auch dort kein Schutz, sondern neue Formen von Gewalt.
13: Meine Mama hat gesagt, dass ihr die Kinder holt. Also die böse sind.
10: Diese Erlebnisse werden nicht angedeutet, sondern mit einer Direktheit ins Bild gesetzt, die sich kaum abfedern lässt. Der Film verzichtet bewusst auf stilistische Distanzierungen, versteht sich als Versuch, dem Unsagbaren eine Form zu geben und Erfahrungen sichtbar zu machen, die sonst oft im Verborgenen bleiben. Dabei geht es nicht nur um das Abbilden von Gewalt, sondern auch um die Frage, wie sich daraus überhaupt so etwas wie Sprache entwickeln lässt, wie man über etwas spricht, das lange keinen Ausdruck hatte.
14: Meine Mutter, die hat mich als Sexspielzeug verkauft, da war ich gerade mal 8. Da bin ich über viele Jahre, viele Tode gestorben. Und man sagt ja, jedes Mal, wenn jemand stirbt, ist ein neuer Stern am Himmel. Denn wisst ihr jetzt, wer das da oben alles geschaffen hat? Denn ich bin Profi im Wiederauferstehen. Darum mache ich jetzt auch Stand-up.
10: Formal bleibt Tod meiner Jugend dabei auffallend klar und reduziert erzählt. Mit einer Inszenierung, die sich ganz auf Figuren und Situationen konzentriert und kaum ästhetische Umwege sucht. Diese Nüchternheit verleiht dem Film stellenweise etwas beinahe Dokumentarisches und unterstreicht den Anspruch, eine reale Geschichte sichtbar zu machen, ohne sie zu überformen oder zu glätten. Gleichzeitig führt diese Direktheit dazu, dass manche Szenen sehr frontal wirken, plötzlich passieren, ohne lange dramaturgische Ankündigung.
15: Irgendwann wirst du es bestimmt bereuen, so komische Bilder auf deiner Haut zu haben.
16: Ja.
15: Bist doch kein Asozialer. Hm?
17: Was passiert jetzt?
15: So, das ist die Flüssigkeit, mit der ich die Tattoos entferne. Leg deinen Arm mal bitte drauf hier.
17: Wird es wehtun?
15: Du musst ganz still sein, das ist ganz wichtig. Stillhalten, ja? Dann wird's nicht wehtun und dann geht's auch ganz schnell.
10: Tod meiner Jugend bietet keine einfachen Lösungen, keine klare Katharsis, sondern lässt viele Fragen offen und zwingt dazu, sich mit dem auseinanderzusetzen, was er zeigt. Es ist damit kein Film, den man nebenbei sieht oder schnell wieder vergisst, sondern einer, der nachwirkt, weil er sich weigert, seine Geschichte zu beruhigen oder zu versöhnen.
0: Anna Wollner über den Film Tod meiner Jugend, der ab morgen in den Kinos läuft.

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1: Um 23 Uhr mit Klaas Christoffersen. Auf der Bahnstrecke Hamburg-Berlin gibt es derzeit massive Einschränkungen. Grund ist ein kaputtes Stellwerk bei Lüneburg. Laut der Bahn fallen bis morgen Züge aus oder fahren mit erheblicher Verspätung. Im Moment verkehren ICE-Züge nur alle 2 Stunden zwischen Hamburg und Berlin. Auch der Regionalverkehr ist betroffen. Laut der privaten Bahngesellschaft Metronom fährt zwischen Hamburg und Uelzen nur 1 Zug pro Stunde und Richtung. Reisende werden gebeten, den Schienenersatzverkehr zu nutzen, der auf der Strecke noch wegen der Generalsanierung fährt. Israels Armee weitet ihren Einsatz gegen die Hisbollah-Miliz im Süden des Libanon aus. Das Militär hat die Bewohner mehrerer Gebiete aufgerufen, ihre Häuser zu verlassen. Die Region wurde zur Kampfzone erklärt. Aus der Nachrichtenredaktion Konstanze Semidey.
2: Der Libanon meldet, dass die israelische Armee begonnen hat, Ziele nahe der Küstenstadt Tyrus zu beschießen. Auch da wurden die Bewohner kurz zuvor zur Räumung aufgefordert. Laut der libanesischen Armee ist ein weiterer Soldat bei israelischen Angriffen getötet worden. Schon am Dienstag war demnach ein Soldat nach Angriffen ums Leben gekommen. Die Räumungsaufforderungen durch die israelische Armee sind die ersten seit Mitte April, als eine Waffenruhe zwischen Israels Militär und der Hisbollah in Kraft getreten war. Die gegenseitigen Angriffe hatten allerdings nie wirklich aufgehört.
1: Der ukrainische Präsident Selenskyj hat neue Angriffe auf Russland angekündigt. Nach Gesprächen mit seiner Militärführung sagte er, die Attacken auf das russische Hinterland seien nötig, um der Regierung in Moskau klarzumachen, dass sie für den Krieg gegen die Ukraine mit eigenen Verlusten bezahlen müsse. Im Visier seien vor allem Anlagen der russischen Ölindustrie. Bei ukrainischen Angriffen auf Russland wurden zuletzt häufig Menschen getötet und Wohnhäuser zerstört. Russland kündigte deshalb Vergeltungsschläge an, etwa auf militärische Führungskommandos. Die Bundesregierung will den Wohnungsbau ankurbeln. Das Kabinett hat einen Gesetzentwurf von Bauministerin Huberts beschlossen, der unter anderem die Planung von Bauvorhaben einfacher machen und insgesamt beschleunigen soll. Lob kommt von der Industrie und vom Mieterbund. Dieser begrüßt vor allem die Ergänzung im Gesetz, dass Kommunen künftig Eigentümer sogenannter Schrottimmobilien enteignen können, wenn sie Häuser verfallen oder leer stehen lassen. Das waren die Nachrichten. Das Wetter in Deutschland. Nachts meist trocken, nur an den Alpen Schauer und Gewitter, 16 bis 5 Grad. Morgen viel Sonnenschein, an den Alpen einzelne Schauer und Gewitter bei 16 Grad auf den nordfriesischen Inseln bis 31 Grad am Oberrhein. Am Freitag fallen von Nordwesten her Schauer oder es gibt Gewitter, sonst bleibt es trocken bei Werten von 20 bis 33 Grad. Und am Sonnabend gibt es kräftigere Schauer und die Werte liegen zwischen 17 und 33 Grad. Es ist 23.03 Uhr.
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3: Die A4 Dresden Richtung Frankfurt ist zwischen Kreuz Chemnitz und Limbach-Oberfrohna wegen Bauarbeiten bis 4.30 Uhr gesperrt. In der Gegenrichtung kommt es ebenfalls zu mehrfachen kurzfristigen Sperrungen. Die A9 Halle-Leipzig Richtung Berlin ist zwischen Wiedemar und Halle nach einem LKW-Unfall gesperrt. Die A17 Prag-Dresden ist zwischen Dresden-Prohlis und Südvorstadt wegen Bauarbeiten in beiden Richtungen bis Mitternacht gesperrt. Die A27 Bremerhaven-Bremen ist zwischen Bremen-Horn-Lehe und Fahr wegen Bauarbeiten bis 5 Uhr gesperrt. Die A38 Halle Richtung Göttingen ist zwischen Ahrenshausen und Friedland wegen Wartungsarbeiten bis Mitternacht gesperrt. Die A39 Salzgitter Richtung Braunschweig ist zwischen Wartenstedt und Lebenstedt-Nord wegen einer Nachtbaustelle bis 5 Uhr gesperrt. Die Umleitung führt über die U81. Die A71 Suhl Richtung Erfurt ist zwischen Oberhof und Gräfenroda wegen Tunnelwartungsarbeiten bis 6 Uhr gesperrt. A98 Schaffhausen Weil am Rhein, da ist der Tunnel Herrschaftsbuck bis 5 Uhr gesperrt. Und noch eine Meldung für die A3 Köln Richtung Frankfurt. Die Strecke ist zwischen Montabaur und Dietz nach einem Unfall gesperrt. Die empfohlene Umleitung über Montabaur, Großholbach und Nentershausen. Eine gute und vor allem sichere Fahrt.
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3: Aus dem Studio von NDR Info in Hamburg. Mein Name ist Reza Waffa. Guten Abend. Wie tief steckt die deutsche Konjunktur in der Krise? Eine Antwort haben jetzt die Wirtschaftsweisen gegeben und die Antwort fällt nicht gerade gut aus. Der Sachverständigenrat senkt nämlich die Wachstumserwartung. Außerdem rechnet er mit noch anderen, ebenfalls nicht sehr positiven Aussichten. Zumindest die nach unten korrigierte Prognose verwundert aber nicht wirklich, wie Jan Zimmermann aus dem ARD-Hauptstadtstudio berichtet.
4: Die Prognose der Wirtschaftsweisen ist keine Überraschung. Sie reiht sich in die vielen anderen Lagebilder von Experten und der Bundesregierung ein. In Zahlen heißt das:
5: Wir erwarten deshalb für das laufende Jahr ein Wachstum des Bruttoinlandsprodukts um nur noch 0,5%. Für das kommende Jahr rechnen wir mit einem leicht höheren Wachstum von 0,8%.
4: Sagt Monika Schnitzer, die Vorsitzende des Sachverständigenrats Wirtschaft. Sie und ihre Ratskollegen blickten vor wenigen Monaten noch positiver auf die Wirtschaftsentwicklung in Deutschland. Die Gründe für die jetzt nach unten korrigierte Prognose sind klar. Die Zollpolitik der USA sowie der Iran-Krieg und die gestiegenen Energiepreise, erklärt der Wirtschaftsweise Gabriel Felbermayr.
6: Beides, Zölle und Energiekrise, trifft die deutsche Wirtschaft besonders stark und das zudem in einer ohnehin konjunkturell schwierigen Lage.
4: Denn die deutsche Wirtschaft produzierte bislang viel fürs Ausland und profitierte von preiswertem Öl und Gas aus der ganzen Welt. Doch damit sind die schlechten Nachrichten noch nicht zu Ende. Die Wirtschaftsexperten erwarten eine höhere Inflation, 3% in diesem und 2,8% im nächsten Jahr. Die Preise werden also steigen, sagt Wirtschaftsweise Veronika Grimm.
7: Während die Preise für bestimmte Energieträger also bereits deutlich angezogen haben, dürften sich Erdgas und Strom erst mit Verzögerung verteuern. Wir kennen das aus der letzten Energiekrise, nämlich wenn bestehende Verträge auslaufen oder eben angepasst werden.
4: Die höheren Energiepreise senken die Kauflaune der Leute, was Konsum und Wirtschaft zusätzlich schwächen. Außerdem:
7: Die seit 7 Jahren anhaltende Schwäche der deutschen Wirtschaft ist allerdings nicht nur konjunkturell bedingt, sondern hat auch strukturelle Ursachen.
4: Heißt, die Probleme liegen tiefer. Vor allem die alternde Bevölkerung bereitet den Wirtschaftsforschern Sorge. Immer weniger Menschen zahlen in die Sozialversicherung ein, also in die Renten-, Kranken- und Pflegekasse, während die Ausgaben ständig weiter steigen. Wirtschaftsweise Martin Werding.
8: Nach aktualisierten Vorausberechnungen des Sachverständigenrates werden die Sozialversicherungsbeiträge ausgehend von mittlerweile 42,3% bei unverändertem Recht weiter steigen, auf rund 45% bis 2030, rund 50% bis 2040. Und auch dort ist nach unseren Berechnungen nicht Schluss.
4: Steigende Beiträge führen zu weniger Geld in der Tasche, erhöhen die Lohnkosten und belasten die Wirtschaft immer weiter. Die Experten fordern deshalb von der Bundesregierung schnelle und weitreichende Reformen mit Einschnitten, die alle treffen, vor allem bei Rente, Gesundheit, Pflege.
5: Also der Handlungsdruck ist massiv,
4: betont die Ratsvorsitzende Schnitzer. Und Experte Werding ergänzt:
8: Das heißt, in dieser Legislaturperiode ist der Handlungsdruck groß und wir sind in einer insgesamt schwierigen Phase. Und das Spannende, wenn man zurückschaut, ist, genau solche Situationen haben in den 80er, in den Nullerjahren dazu geführt, dass auch wirklich was passiert ist.
4: Hoffnung ist also weiterhin da, dass auch dieses Mal wirklich etwas passiert und die deutsche Wirtschaft dann wieder anzieht.
3: Über die Korrektur der Wirtschaftsprognose hat Tagesthemen-Moderatorin Jessie Wellmer mit der Frau gesprochen, die Vorsitzende des Sachverständigenrates ist, der diese Prognose vorgelegt hat, Monika Schnitzer. Und Jessie Wellmer hat sie gefragt, ob ihr Frühjahrsgutachten auch als Tritt in den Hintern gemeint ist, weil die Regierung mit Reform einfach nicht schnell genug vorankommt.
5: Nun, wir haben ja heute vor allen Dingen über die Sozialversicherung gesprochen und da kommt die Regierung ja durchaus voran. Es sind ja schon erste Vorschläge auf dem Tisch, werden schon im parlamentarischen Prozess diskutiert und für die Pflege soll ja jetzt bald was kommen. Also ich denke, da kommt jetzt was, aber man muss dafür sorgen, dass es dann auch so umfassende Reformen werden, wie wir sie brauchen.
9: Sie sind ja da zum Teil noch ein bisschen strenger als die Regierung, schauen wir auch gleich noch drauf. Sie haben die Wachstumsprognose im Vergleich zum vergangenen Herbst fast halbiert von 0,9 auf 0,5%. Wie viel Verantwortung dafür trägt die Bundesregierung?
5: Nun, das ist ganz stark dem Iran-Krieg geschuldet und an dem ist die Bundesregierung nun wirklich nicht schuld. Was allerdings natürlich zu dem Iran-Krieg dazukommt, der eben die Ölpreise so stark nach oben treibt, die Energiepreise und der die Wirtschaft sehr belastet, ist, dass wir grundsätzlich ein Thema damit haben, dass wir viel Konkurrenz inzwischen haben aus dem Ausland. China beispielsweise ist ein ganz wichtiger Konkurrent geworden. Und da brauchen wir eine Wirtschaft, die selbst innovativer ist, die voranmacht. Und das heißt, wir bräuchten auch eine Regierung, die dann ein solches Thema wie künstliche Intelligenz beispielsweise zum Fokus macht. Denn gerade bei künstlicher Intelligenz ist nicht nur die USA, sondern auch China uns weit voraus.
9: Tut sie das nicht? Wir haben ja einen Digitalminister. Passiert
5: ja, natürlich. Wir haben einen solchen Minister und der tut auch einiges dafür. Aber es ist nichts, was in der öffentlichen Diskussion ist. Das heißt, das ist etwas, was viel mehr in den Fokus rücken muss, wo wir auch die entsprechenden Maßnahmen brauchen, Rechenzentren ausbauen, Energieversorgung dafür sicherstellen. Also da kann einiges noch passieren.
9: Kommen wir mal zur Pflege, auch weil das Thema ja unheimlich viele Menschen betrifft. Sie schlagen zum Teil radikal anmutende Einschnitte vor, vor allem in der Pflegeversicherung, weg mit den Pflegeheimzuschüssen, weg mit den Entlastungsbeträgen in der Pflegebedürftige. Die Einstufung der Pflegegrade soll strenger erfolgen. Wie erklären Sie, dass das noch sozial gerecht sein soll?
5: Nun, man muss erst mal ganz klar sagen, momentan sind die hohen Kostensteigerungen, und die sind wirklich sehr hoch, die sind gar nicht unbedingt der demografischen Alterung geschuldet, sondern das liegt wirklich ganz überwiegend daran, dass 2017 eine Reform durchgeführt wurde, das zweite Pflegestärkungsgesetz. Und damals hat man die Leistungen sehr stark ausgeweitet und auch den Zugang erleichtert. Und das, man muss das wirklich ganz klar betonen, das ist über das Maß hinausgegangen, was damals vom Expertenbeirat empfohlen wurde. Man hat also des Guten etwas zu viel getan. Und jetzt gilt es, das wieder einzufangen. Denn wir sehen ganz klar in den Zahlen, das ist der ganz große Kostentreiber in den letzten 10 Jahren gewesen und wird uns auch weiter belasten. Und das noch, bevor die Babyboomer in Rente gehen und dann zukünftig auch pflegebedürftig werden. Also das große, das dicke Ende, das kommt ja erst noch.
9: Zur Kostenlawine im Gesundheitssystem empfehlen Sie, dass der Bundeszuschuss zur Krankenversicherung wachsen soll. Die Bundesregierung plant aber gerade genau das Gegenteil, Zuschuss kürzen. Haben Sie das Gefühl, dass die Bundesregierung Ihnen noch zuhört?
5: Nun, ich glaube, die Bundesregierung hat momentan ein Problem, den Haushalt zu schließen, also dafür zu sorgen, dass für nächstes Jahr ein Haushalt vorgelegt werden kann, der gedeckt ist. Und da kommt Ihnen die Krankenversicherung offensichtlich ganz gut zu Pass, da ein bisschen was vom Zuschuss abzuknapsen. Das ist aber der falsche Weg, denn hier zahlen die gesetzlich Krankenversicherten die Gesundheitskosten für Grundsicherungsbezieher. Und das ist nicht der Sinn der Sache.
9: Die Ratschläge, die Sie geben, die sind ja nicht verbindlich. Sie sind ein beratendes Gremium. Und grundsätzlich stellt sich ja die Frage, welche Rolle spielen Sie? Welche Rolle können Sie spielen? Sie sind ja heute mit dem Kanzler zusammengetroffen. Also welche von Ihren Botschaften sind denn bei ihm angekommen? Es heißt ja auch, er sei durchaus kritisch und skeptisch Ihrem Gremium gegenüber.
5: Das mag durchaus so sein, aber ich glaube, in den Themen, die wir heute angesprochen haben, haben wir große Übereinstimmung. Ich glaube, er sieht genau diese Probleme auch. Er sieht natürlich das Problem, wie man das politisch vermitteln will. Natürlich fällt es niemandem leicht zu sagen, wir sind hier zu großzügig, wir müssen zielgenauer werden. Es ist ja vorhin das Thema Zuschüsse zum Beispiel zur stationären Versorgung angesprochen worden. Und das ist etwas, das wird mit der Gießkanne an alle ausgeschüttet, obwohl es ja Menschen gibt, die durchaus Vermögen haben, die ein Eigenheim beispielsweise haben, was damit herangezogen werden kann. Also an der Stelle sind wir uns, glaube ich, einig, aber er wird das politische Problem haben, das zu vermitteln. Und unsere Aufgabe ist es, auf diese Probleme hinzuweisen. Denn man muss immer sagen, wenn da nichts passiert, dann wird die Situation immer schwieriger.
9: Also Sie sind sich einig, Sie und der Kanzler, das Gremium und der Kanzler, aber der Koalitionspartner möglicherweise nicht, die SPD?
5: Ich weiß gar nicht, ob das unbedingt nur die SPD ist. Ich glaube, am Ende geht es darum, die Wählerinnen und Wähler zu überzeugen, gerade die, die davon jetzt betroffen sind. Und wir müssen viel öfter die Rechnung aufmachen. Wenn wir hier nicht etwas sparen, müssen wir an anderer Stelle sparen. Diese Rechnung wird typischerweise nicht so offengelegt. Am Ende heißt es immer, wir müssen die Kinder stärker belasten, denn es heißt ja dann, dass wir höhere Beiträge zahlen. Und es ist jetzt schon so, wir zeigen das im Gutachten auch, dass die junge Generation über ihr Leben viel höhere Beiträge für die Sozialversicherung zahlt als die ältere Generation. Also da ist etwas im Argen.
3: Sagt die Vorsitzende des Sachverständigenrates zur Begutachtung der gesamtwirtschaftlichen Entwicklung, Monika Schnitzer, im Tagesthemeninterview.

0: Die Zeit, es ist 23 Uhr und 15.
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0: In der Demokratischen Republik Kongo breitet sich das Ebola-Virus weiter aus. Die WHO berichtet von mehr als 900 Verdachts- und 220 mutmaßlichen Todesfällen. Da eine neue Virusvariante von den gängigen Schnelltests nicht zufällig erkannt wird, ist der Ausbruch lange unbemerkt geblieben. Dazu kommt, dass die weltweiten Kürzungen bei der humanitären Hilfe laut UN und Hilfsorganisationen dazu geführt haben, dass deutlich weniger geholfen werden kann.
2: Weiße rechteckige Zelte stehen in langen Reihen dicht nebeneinander. In diesem Flüchtlingslager in Ituri leben 5000 Menschen. Ituri ist die von Ebola betroffene Region im Nordosten des Kongo. Wenn das Virus hier ankommt, kann es sich leicht weiter verbreiten. Es gibt viele Lager wie dieses. In der rohstoffreichen Provinz Ituri wird seit Jahren gekämpft. Rund 1,5 Millionen Menschen sind auf der Flucht. Sie kriegen kaum Hilfe, haben von allem zu wenig. Kuba Malaki, der hier in diesem Lager Zuflucht fand, hat kein Verständnis dafür, dass sie von den Behörden derart vernachlässigt werden. Wir leben hier viel zu dicht beieinander und können uns noch nicht einmal richtig die Hände waschen. Bei uns in der Region ist Ebola ausgebrochen und wir haben noch nicht einmal Seife. Nach und nach kommt Material für den Kampf gegen Ebola an. Hier bauen Helfer große Zelte auf als provisorische Behandlungszentren. Aber alles kommt spät und es ist zu wenig. Das Gesundheitssystem im Kongo ist seit Jahren unterfinanziert und durch die vielen Kriegsvertriebenen zusätzlich belastet. Ein weiteres Problem: viele Geberländer haben ihre Zahlungen für humanitäre Hilfe drastisch gekürzt. Besonders massiv im vergangenen Jahr. Auch die Vereinten Nationen bekommen weniger Geld, zum Beispiel das Welternährungsprogramm. Das hat Folgen für den Kampf gegen Ebola, sagt Olivier Nkakudulu vom Welternährungsprogramm in Ituri. Die Hygienemaßnahmen sehen vor, dass Menschen in bestimmten Gebieten bleiben sollen. Aber wenn diese Menschen keine Nahrungsmittelhilfe bekommen, halten sie sich natürlich nicht an die Anordnung. Sie werden sich etwas zu essen suchen, auf den Märkten oder an anderen Orten. Dabei können sie andere Menschen anstecken. Infolge der Kürzungen hat das WFP nicht mehr genug Lebensmittel für alle Bedürftigen. Es gibt ein zweites Problem. Auch viele internationale Hilfsorganisationen bekommen weniger Geld von den Geberländern. Zum Beispiel Save the Children. Die Organisation unterstützt die kongolesischen Behörden unter anderem bei der medizinischen Grundversorgung, darunter auch Gesundheitszentren für Mütter und Kinder. Die Strukturen wurden durch die Kürzungen weiter ausgedünnt. Das rächt sich jetzt auch beim Versuch, den Ebola-Ausbruch so schnell wie möglich einzudämmen, sagt Babu Okengesa. Der Arzt arbeitet in Ostkongo für die Hilfsorganisation Save the Children. Nehmen wir ein Beispiel. In einer Gesundheitszone mit 20 Gesundheitszentren sind durch die Kürzungen nur noch 5 oder 6 funktionsfähig. Die anderen 14 haben Schwierigkeiten, Medikamente zu beschaffen und das Personal zu bezahlen. Jetzt sind die Löcher, die in der gegenwärtigen Krise gestopft werden müssen, umso größer und das Virus kann sich weiter ausbreiten. Die Weltgesundheitsorganisation WHO sieht ein hohes Risiko für insgesamt 10 Länder in der Region. Eine Gefahr für Europa besteht laut WHO aber nicht.
0: Kürzungen von Hilfsgeldern erschweren den Kampf gegen Ebola. Bettina Rühl war das. Wie entscheidet man sich eigentlich richtig? Erst ordentlich nachdenken oder dem ersten Impuls folgen? Komplexe Entscheidungen brauchen Zeit, könnte man meinen. Ein Forschungsteam der LMU München hat untersucht, wie sich die Bedenkzeit auf die Qualität von Entscheidungen auswirkt. Als Testobjekt dienten die strategischen Züge von, Achtung, Schachspielern. Die Ergebnisse der Studie hat Veronika Bräse aus dem ARD-Wissenschaftsredaktion.
3: Die Grundregeln des Schachspiels lassen sich schnell erlernen. Wer aber das Spiel wirklich beherrschen will, braucht viel Übung und muss strategisch denken können. Mit einer schnellen Hauruck-Entscheidung kommt man nicht weit. möchte man meinen. Schachprofis aber schon. Denn vergleicht man Schachzüge, die sie in vergleichsweise kurzer Zeit treffen, mit solchen, über die sie lange nachgedacht haben, so stellt sich heraus, eine schnelle Entscheidung ist meist klüger und zielführender, als wenn der Zug erst nach langem Grübeln erfolgt. Der Volkswirtschaftler Uwe Sunde von der LMU München.
4: Dabei messen wir die Qualität der Züge, indem wir die tatsächlich gemachten Züge mit dem rechnerischen Referenzwert der besten Züge vergleichen, die von einem Schachcomputer ermittelt wurden.
3: Gute Spieler wissen offenbar, welcher Zug in der Situation am besten funktionieren wird. Sie durchdenken nicht alle Möglichkeiten, das würde viel zu lange dauern. Vielmehr folgen Schachprofis ihrer Intuition. Im Gegensatz zu Maschinen haben wir Menschen solche intuitiven Gefühle, die uns ganz gut leiten. Auch wenn beim Profischach gilt, schneller Entschluss, guter Entschluss, lässt sich das nicht eins zu eins aufs normale Leben übertragen. Bei einer früheren Studie ging es um Alltagsfragen, zum Beispiel, kaufe ich mir die hellen oder die dunklen Schuhe? Diese Studie legt nahe, wer sich aus dem Bauch heraus für etwas entscheidet, fühlt sich besser, hat bessere Stimmung als jemand, der mühsam Kopfentscheidungen trifft. Heißt, wer sich schnell entscheidet, fühlt sich glücklich.
0: Viele Eltern kennen das. Die Kinderarztpraxis ist überfüllt. An manchen Orten nehmen Praxen gar keine neuen Patienten mehr auf. Und auch in Kinderkliniken kommt es immer wieder zu Engpässen. Sind das jetzt nur vereinzelte Probleme oder spitzt sich die Lage insgesamt zu? Ulrike Till vom SWR hat mit Dr. Andreas Artlich darüber gesprochen. Er ist Generalsekretär des Verbandes Leitender Kinder- und Jugendärzte.
5: Diese langjährig liebgewonnene und für selbstverständlich gehaltene Qualität kommt unter zunehmendem Druck.
6: International stehe Deutschland zwar immer noch gut da, sagt Dr. Andreas Artlich. Aber als Leiter der Kinderklinik am St. Elisabethen-Klinikum in Ravensburg sieht er wachsende Probleme.
5: Was wirklich richtig brennt, ist das Thema Fachkräftemangel und

0: rein, jetzt dann auch noch zunehmend die finanziellen Ressourcen. Das heißt, plötzlich kommen wir wieder in solche Diskussionen, ja, wie viel können wir uns dann da überhaupt leisten?
1: Kinderkliniken haben mehrere grundsätzliche Probleme. Die Behandlung ist oft aufwendiger als bei Erwachsenen. Meist braucht es ein Team von Spezialistinnen und Spezialisten. Und auch die Eltern müssen betreut und informiert werden. Intensivstationen müssen rund um die Uhr auf kritische Fälle vorbereitet sein, die aber nur gelegentlich passieren. Deshalb schreiben viele Kinderkliniken rote Zahlen. Und es werden noch mehr Abteilungen geschlossen werden, so die Prognose von Andreas Artlich.
0: Es gibt auf jeden Fall längere Anfahrtswege, das ist so. Und das wird auch in den nächsten Jahren mit Sicherheit zunehmen. Also wir gehen davon aus, dass von den aktuell noch etwa 320 Kinderkliniken in Deutschland in den nächsten 3 bis 5 Jahren noch weitere 30 bis 50 schließen werden.
1: Deutlich spürbar sind auch Engpässe bei niedergelassenen Kinderärztinnen und Ärzten. 212 Praxissitze sind derzeit bundesweit nicht besetzt, die höchste Zahl aller Fachrichtungen. Und ein Viertel aller Kinderärzte ist über 60. Viele werden sich also in den nächsten Jahren zur Ruhe setzen.
0: Ja, die Welle ist regional zum Teil tatsächlich schon angerollt. Also in Baden-Württemberg gibt es mittlerweile einige Kreise, wo sicherlich die Versorgung, die ambulante Versorgung mit niedergelassenen Kinder- und Jugendärzten und Ärztinnen nicht mehr gewährleistet ist.
1: Andreas Artlich, Generalsekretär des Verbands Leitender Kinder- und Jugendärzte Deutschlands, sieht die Politik in der Pflicht.
0: Wir finden, dass die Politik dieses Thema in das Zentrum des Handelns stellen müsste, weil es ist ein wichtiges Element von Daseinsvorsorge. Und die Kinder von heute sind die hoffentlich gesunden Erwachsenen von morgen, die dann auch unser System und unsere Wirtschaft am Laufen halten werden.
2: Über die kinderärztliche Versorgung in Deutschland war das Ulrike Till.
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4: Mit Hendrik Lückhoff. Es stand eine Spätschicht an für Deutschlands besten Tennisspieler, aber Alexander Zverev hatte bei den French Open in Paris offenbar keine große Lust darauf, allzu spät ins Bett zu kommen, denn er hat sein Zweitrundenmatch bei dem Grand Slam-Turnier im Eiltempo gewonnen. Gegen den angeschlagenen Tschechen Tomas Machac setzte sich Zverev glatt in 3 Sätzen durch und steht damit in Runde 3. Aus Paris, Guido Ringel.
5: Die vielen Goldketten um den Hals gerieten kaum mal in Bewegung. Mit wenig Aufwand konnte Alexander Zverev den Einzug in die nächste Runde klarmachen. Tomas Machac aus Tschechien war nur selten ein ebenbürtiger Gegner. Der Hamburger Zverev bestimmte das Match mit überragendem ersten Aufschlag, schnellem Grundlinienspiel und brillanten Passierbällen. Das war eine meisterliche Form des Deutschen, der in der sogenannten Night Session in Paris beinahe einen gemütlichen Abend erleben durfte. 3 schnelle Sätze und Zverev hatte das Weiterkommen unter Dach und Fach. Früher am Tag hatte ja das auch schon Tamara Korpatsch geschafft mit ihrem überraschenden Sieg gegen die favorisierte Chinesin Wang. Von Tränen geschüttelt, ausgeschieden ist dagegen Eva Lys. Sie hatte sich so viel vorgenommen gegen die Rumänin Sirstea, dann aber machte der Rücken zu Schmerzen und dementsprechend eine schnelle 2-Satz-Niederlage.
4: Fußball-Bundesligist Borussia Mönchengladbach hält an Trainer Eugen Polanski fest. Das hat der Verein am Abend bekannt gegeben. Und das trotz einer schwachen Saison, in der Gladbach erst kurz vor Ende den Klassenerhalt sicherte. Mehr von Uli Schäfer.
6: Die Entscheidung für Polanski fiel nach einer detaillierten Saisonanalyse und intensiven Diskussionen innerhalb der Vereinsgremien. Man habe kontrovers diskutiert, erklärte Sportchef Ruven Schröder und betonte, dass es kein Weiter-so geben werde, sondern personell Veränderungen auch auf der Trainerbank. Der Verein werde um Polanski herum ein neues Trainerteam bauen, neue Impressionen von außen bekommen und mehr Inhalt, sagte Schröder. Er nannte aber keine Namen und auch nicht, wie viele Positionen neu besetzt werden sollen. Polanski hatte die Profis von Borussia Mönchengladbach im September letzten Jahres übernommen und den Klassenerhalt erst am drittletzten Spieltag perfekt gemacht. Sein Vertrag gilt bis 2028.
4: Und Crystal Palace hat die Fußball Conference League gewonnen. Die Engländer von Ex-Bundesliga-Trainer Oliver Glasner setzten sich im Finale des drittklassigen Europapokals in Leipzig mit 1:0 gegen Rayo Vallecano aus Spanien durch. In der Basketball-Bundesliga hat Alba Berlin das Playoff-Halbfinale erreicht. Der frühere Serienmeister setzte sich im 5. und entscheidenden Spiel der Viertelfinalserie gegen Rasta Vechta durch mit 98:89. Nikolaus Hillmann war dabei.
7: Auch dieses 5. Spiel zwischen

0: Berlin und Vechta war intensiv spannend und teilweise spektakulär. Beide Mannschaften schenkten sich nichts, verteidigten hart, aber respektvoll. Der Vorteil der Berliner, sie hatten in dieser Serie gelernt, Vechters rasante Offensive zu stoppen, weniger Bälle zu verlieren und den Rebound zu kontrollieren. So erarbeitete sich Alba im dritten Viertel einen 16-Punkte-Vorsprung. Doch Vechta kam noch einmal zurück und zu Beginn des letzten Viertels bis auf 4 Punkte heran. Doch dann wurden die Beine etwas müde. Berlin erkannte und nutzte das, gewann letztlich verdient mit 98-89 und steht nun im Halbfinale gegen Bamberg. Für Vechta endet die Saison bravourös im Viertelfinale, womit noch Anfang des Jahres wohl kaum jemand gerechnet hatte.
1: Und wie Berlin haben auch die Baskets Bonn das Halbfinale erreicht durch einen 66-63 Sieg im 5. Spiel ihrer Viertelfinalserie gegen Würzburg. Im Halbfinale bekommt es Bonn jetzt mit Titelverteidiger Bayern München zu tun.
2: Das war der Sport mit Hendrik Lückhoff.

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1: Um 23.30 Uhr mit Wolfgang Berger. Der Bahnverkehr zwischen Hamburg und Berlin ist aktuell stark beeinträchtigt. Grund ist der Ausfall eines Stellwerks im Landkreis Lüneburg. Aus der NDR-Nachrichtenredaktion Pascal Küpper.
2: Betroffen sind der Fern- und der Regionalverkehr. So fahren zum Beispiel die ICE-Züge zwischen Hamburg und Berlin nur alle 2 Stunden. Und es kommt zu Ausfällen und Verspätungen bei den Regionalzügen zwischen Hamburg und Uelzen. Die Eisenbahngesellschaft Metronom rät deshalb dazu, auf den Ersatzverkehr auszuweichen, der sowieso fährt. Und natürlich vorher zu prüfen, ob die eigene Verbindung ausfällt. Laut Deutscher Bahn soll die Störung wohl bis morgen Vormittag behoben werden.
1: Die frühere RAF-Terroristin Daniela Klette ist zu 13 Jahren Haft verurteilt worden. Das Landgericht Verden sprach Klette unter anderem wegen schweren Raubs und Verstößen gegen Waffengesetze schuldig. Aus der NDR-Nachrichtenredaktion Christoph Johansen.
3: In mehreren Städten in Niedersachsen und Nordrhein-Westfalen hatte Klette Geldtransporter und Supermärkte überfallen. Das sah das Gericht als erwiesen an. Die heute 67-Jährige soll die Taten gemeinsam mit ihren mutmaßlichen Komplizen Burkhard Garwig und Ernst Volker Staub begangen haben. Nach ihnen wird weiter gesucht. Ziel der Überfälle war es, das Leben im Untergrund zu finanzieren. Laut Gericht gingen Klette, Garwig und Staub dabei arbeitsteilig und äußerst konspirativ vor. So hätten sie zum Beispiel unter falschen Identitäten Fluchtautos gemietet.
1: Den Wohnungsbau schneller und unkomplizierter machen, das hat sich die Bundesregierung vorgenommen. Der Beschluss im Kabinett wird vom Mieterbund und der Bauindustrie gelobt. Aus der NDR-Nachrichtenredaktion Tabia Tschirpe.
4: Zügiger, schlanker, digitaler und flexibler soll die Bauplanung werden, sagt Bundesbauministerin Huberts und hofft, dass so der Wohnungsbau endlich wieder in Schwung kommt. Der Hauptverband der deutschen Bauindustrie schließt sich dem an. Der Deutsche Mieterbund lobt vor allem, dass Kommunen künftig Eigentümer auch enteignen können sollen, wenn sie Immobilien leer stehen lassen. Grüne und Linke kritisieren, dass eine Baurechtsänderung noch keinen bezahlbaren Wohnraum schafft. Umweltverbände warnen, mehr Tempo beim Bau dürfe nicht auf Kosten von Naturschutzvorgaben gehen.
1: In Österreich ist ein 24-jähriger Islamist zu lebenslanger Haft verurteilt worden. Der syrische Flüchtling hatte letztes Jahr in Villach im Bundesland Kärnten auf Passanten eingestochen. Ein Mensch wurde getötet, 5 wurden verletzt. Laut Gericht stand der Täter in Verbindung zum Terrornetzwerk IS. Er wurde unter anderem wegen Mordes und terroristischer Straftaten verurteilt. Das Wetter in Deutschland. Nachts meist trocken, nur an den Alpen Schauer und Gewitter, 16 bis 5 Grad. Morgen viel Sonnenschein, an den Alpen einzelne Schauer und Gewitter bei 16 Grad auf den nordfriesischen Inseln bis 31 Grad am Oberrhein. Am Freitag von Nordwesten Schauer oder Gewitter, sonst trocken, 20 bis 33 Grad. Am Sonnabend kräftigere Schauer bei 17 bis 33 Grad. Das waren die Nachrichten.
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5: Die A3 Köln Richtung Frankfurt ist zwischen Montabaur und Dietz nach einem Unfall weiterhin gesperrt. Die empfohlene Umleitung über Montabaur, Großholbach und Nentershausen. Dann die A9 Halle Leipzig Richtung Berlin. Die Strecke ist zwischen Schkeuditzer Kreuz und Halle nach einem LKW-Unfall bis ca. 7 Uhr gesperrt. Die A17 Prag-Dresden ist zwischen Dresden-Prohlis und Südvorstadt wegen Bauarbeiten in beiden Richtungen bis Mitternacht gesperrt. Ihnen eine gute und vor allem sichere Fahrt.
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5: Mit Resa Waffer. Guten Abend. Ein Brief zu Pfingsten. Darüber freut man sich in der Regel, genauso wie über einen Brief zu Weihnachten. Aber dieser Pfingstbrief, der sorgt für Aufsehen. Absender ist Manfred Weber, CSU-Vize und EVP-Chef. Er hat einen Pfingstbrief an seine Partei geschrieben und darin fordert Weber eine neue Ausrichtung seiner Partei. Und er spart auch nicht mit Kritik, auch an CSU-Chef Söder, obwohl der nicht einmal direkt genannt wird. Über den Brief und die Reaktion darauf Eva Eichmann.
6: Manfred Weber vermisst das Gemeinschaftsgefühl, so schreibt er es in seinem Pfingstbrief. Fast 5 Seiten Text an alle Mandatsträger, Landräte, Landtagsabgeordnete. Das Übliche, es wird schon werden oder uns geht's noch immer besser als anderen, reiche den Menschen nicht mehr als Politikerantwort. Wir müssen Konzepte anbieten, schreibt Weber wörtlich. Dass das nicht gelinge, zeigten Umfrageergebnisse. Den Namen Markus Söder als verantwortlichen Parteichef erwähnt Weber kein einziges Mal. Die Kritik an Söders Politikstil ist trotzdem unüberlesbar. Viele Reaktionen auf Webers Brief gibt es nicht, zumindest nicht offiziell. Ex-CSU-Chef Erwin Huber will die Worte von Weber weder größer noch kleiner machen. Ganz normale Kritik sei das, was da von Weber gekommen ist, sagt Huber.
7: Wenn wir tolle Erfolge hätten, dann gäbe es ja keinen Anlass zur Kritik. Das heißt, die Bürger haben die bisherige Form von CSU-Politik, jedenfalls bei der Kommunalwahl, nicht bestätigt. Also muss man drüber nachdenken, was war falsch.
6: Als Frontalangriff will er diese Kritik nicht verstehen, eher als Diskussionsanstoß.
7: Es muss die CSU wieder ein Stabilitätsfaktor darstellen. Das heißt, ein berechenbarer Kurs, weniger hin und her, weniger Zickzack. Und Weber gibt ja auch Hinweise, Verteidigungs- und Sicherheitspolitik, Europapolitik. Und ich meine, das ist auch ein bisschen zu kurz gekommen in den letzten Jahren.
6: Vorsichtige Unterstützung kommt auch vom CSU-Bezirksverband Oberbayern. Dessen Chefin Ilse Aigner spricht im Münchner Merkur von, Zitat, wichtigen Gedankenanstößen, die Weber geliefert habe. Die CSU brauche einen Parteitag, der sich auch mit den von Weber aufgeworfenen Fragen beschäftige. Weitere Reaktionen auf Webers Brief? Die CSU-Landtagsabgeordneten und der CSU-Vorstand hüllen sich weitgehend in Schweigen. Deutliche Widerworte auf Weber kommen vom Fraktionsvorsitzenden Klaus Holitschek. Weber werfe Fragen auf, gebe aber keine Antworten.
8: Wir als CSU-Landtagsfraktion hingegen geben zusammen mit dem Ministerpräsidenten und der Staatsregierung täglich Antworten. Und zwar auf der Basis unseres Wertefundaments. Auch so Themen wie Gemeinschaft sind, die in dem Brief angesprochen werden, die leben wir. Zum Beispiel mit der Zukunftsgarantie, mit dem Bayernjahr, mit unseren Initiativen zum Sozialstaat.
6: Er freue sich auf die nächste Sitzung des CSU-Vorstands. Da könne Weber gern seine Vorschläge vorstellen, statt Briefe zu schreiben. Die Politikwissenschaftlerin Jasmin Riedl von der Bundeswehr-Universität in München sagt, Weber spreche all diejenigen an, die sich innerhalb der CSU nicht genug gesehen fühlten und die enttäuscht seien vom Ausgang der Kommunalwahl.
9: Wir sehen in Teilen der Bevölkerung große Frustration über das politische Gebaren, nicht nur in Bayern, sondern insgesamt in Deutschland. Ja, die Wahrnehmung der mangelnden Problemlösungskompetenz, weil einfach die Probleme so groß und schwierig sind. Und da ist es für die CSU schon auch wichtig, sich klar zu positionieren und nicht einfach nur Zeitdiagnose zu betreiben, sondern Lösungen für sich zu erarbeiten, wo sie stehen will.
6: Tatsache ist, die Unzufriedenheit innerhalb der CSU mit Markus Söder und seiner Politik nimmt zu. Hinter vorgehaltener Hand trauen sich erste Abgeordnete aus der Deckung. Gerade nach dem schlechteren Abschneiden der CSU bei der Kommunalwahl gab es interne, aber auch öffentliche Kritik. Ob die verstummt nach dem selbstverordneten Imagewandel Söders mit weniger Döner, weniger Spaßposts und ernsthafteren Worten, wird sich zeigen.
5: Wirtschaft. Wenn es der deutschen Autoindustrie nicht gut geht, wie im Moment, dann bekommen die Zulieferer auch Probleme. Während bei VW oder Mercedes die Gewinne schrumpfen, rutschen Zulieferer wie Bosch oder ZF in die roten Zahlen. Die Zulieferer, die sind in einer schwächeren Position und sie leiden noch schwerer unter den immer stärker werdenden Konkurrenten aus dem Ausland. Claudia Werle dazu.
10: Die Probleme allein auf Fehlentscheidungen einzelner Manager zurückzuführen, das wäre zu kurz gegriffen. Denn die gesamte Autobranche steckt mitten in tiefgreifenden Umstrukturierungsprozessen. Also weg vom Bau von Verbrennerfahrzeugen hin zu Fahrzeugen mit Elektroantrieb. Hinzu kommt die zunehmende Digitalisierung in einzelnen Fahrzeugen. Es wird immer mehr künstliche Intelligenz eingesetzt. Und das bedeutet, dass viele Produkte, mit denen Zulieferer bislang gute Geschäfte gemacht haben, nicht mehr oder zumindest nicht mehr in dem Maße wie bisher gebraucht werden. Autoexperte Jürgen Pieper warnt schon lange vor den enormen Abhängigkeiten, die viele Zulieferer von einigen wenigen Herstellern haben.
11: Bestellungen können sich in kurzer Zeit drastisch ändern. Also der Zulieferer kann wesentlich schlechter planen, ist wirklich in dieser Krisensituation ganz sichtbar die abhängige Größe. Und das bringt sie in eine relativ schwache Situation, was gerade in Krisenzeiten dann zu diesen Einbrüchen führt.
10: Innerhalb von 6 Jahren ist bei den Zulieferern in Deutschland fast jede vierte Stelle verschwunden. Und der Abwärtstrend hat sich zuletzt weiter beschleunigt. Vor allem für Mittelständler könnten die kommenden Jahre noch schwierig werden, glaubt Alexander Timmer von der Beratungsgesellschaft Barrels bei Alex Partners, Er denkt dabei vor allem an Unternehmen,
12: die stärkweit auch Allrounder im Portfolio sind, die eine hohe Abhängigkeit vom Verbrennungsmotor haben. Die werden unter Druck geraten, da wird es eine Konsolidierungswelle geben. Das heißt, da steht vielleicht auch ein Ausverkauf des Mittelstands in der Zuliefererindustrie in Aussicht.
10: Frank Schwope von der Fachhochschule des Mittelstands in Berlin spricht von disruptiven Zeiten, vom zerstörerischen Wandel.
13: Es werden sicherlich die einen oder anderen Sparten zerschlagen, sind überflüssig, werden aufgelöst. So ein Umbruch wie zurzeit hat man eigentlich in der Automobilbranche nie gesehen.
10: Was auch auffällt, es drängen immer neue Wettbewerber auf den Markt. Sie kommen vielleicht nicht aus der unmittelbaren Nachbarschaft, sondern aus Brasilien, Mexiko oder aus Thailand. Und vor allem aus China, sagt Alexander Timmer.
12: Wir schauen zurück, vielleicht 20 Jahre, da war der Marktanteil chinesischer Hersteller so 2, 3, 4%, momentan bei über 60%, Ende der Dekade bei über 70%. Und von erstarkenden chinesischen Herstellern, da partizipieren großteils natürlich auch chinesische Zulieferer von. Und gleichermaßen steigt natürlich der chinesische Zulieferanteil auch an.
10: Und sie werden ihre Position entlang der gesamten Wertschöpfungskette ausbauen. Das geschieht von Batterien und Halbleitern über Software bis hin zu kompletten Systemlösungen. Branchenexperte Christoph Stürmer ist dennoch zuversichtlich.
14: Ich glaube an eine neue Gründerzeit für die Automobilindustrie, aber die Gründer kommen möglicherweise nicht aus der Automobilindustrie selbst.
10: Sondern sie kommen möglicherweise aus der IT. Auch Elektrokonzerne könnten mehr und mehr an Bedeutung gewinnen. Und wenn Zukunftsvisionen wie das autonome Fahren Wirklichkeit werden, dann dürfte das noch einmal tiefgreifende Veränderungen mit sich bringen.
5: Wie geht der Staat künftig gegen Hacker vor? Mit dieser Frage hat sich das Bundeskabinett befasst. Die Ministerinnen und Minister haben einen Gesetzentwurf von Bundesinnenminister Alexander Dobrindt für mehr Cybersicherheit beschlossen. Um Angriffe besser abzuwehren, sollen die Behörden neue Befugnisse erhalten und die Infrastruktur von Cyberkriminellen gezielt stören dürfen. Markus Sambale berichtet über die Pläne.
15: Bundesinnenminister Alexander Dobrindt nennt das Gesetz einen Meilenstein für die Cybersicherheit. Wie bisher vor allem auf Vorsorge und den besseren Schutz von IT-Systemen zu setzen, das reicht aus seiner Sicht nicht aus, mit Blick auf groß angelegte Cyberattacken. Der CSU-Politiker will, dass das Bundeskriminalamt, die Bundespolizei und das Bundesamt für Sicherheit in der Informationstechnik mehr Befugnisse bekommen, wenn beispielsweise eine Behörde, ein Krankenhaus oder ein Energieunternehmen angegriffen wird.
16: Wir schlagen zurück, wir schalten die Bedrohung aus, wenn wir angegriffen werden. Wir werden Angreifer stören und deren Infrastruktur zerstören.
15: Neu ist, dass die Sicherheitsbehörden in fremde IT-Systeme eindringen, dort Daten kopieren, löschen und verändern können, um Cyberangriffe zu stoppen und weitere Attacken zu verhindern. Innenminister Dobrindt betont, es gehe um Gefahrenabwehr, nicht um sogenannte Hackbacks. Staatliche Vergeltungsschläge würden durch das Gesetz nicht erlaubt. Kritiker warnen trotzdem, dass bei staatlichen Cyberaktionen auch Unbeteiligte zum Ziel werden können. Denn um Spuren zu verwischen, nutzen Angreifer oft unerkannt fremde IT-Systeme. Die könnten dann beim Zurückschlagen versehentlich getroffen werden.
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5: Jetzt mit einer wichtigen Verkehrsmeldung. Achtung bitte auf der A5 Karlsruhe-Basel. Zwischen Karlsruhe-Süd und Rastatt-Nord werfen Personen Steine auf die Fahrbahn. Nochmal, Achtung bitte auf der A5 Karlsruhe-Basel. Zwischen Karlsruhe-Süd und Rastatt-Nord werfen Menschen Steine auf die Fahrbahn. Dort also besondere Vorsicht. So einige Landwirte beschweren sich gerade nicht nur wegen der hohen Dieselpreise, sondern auch wegen der gestiegenen Kosten für Düngemittel. Um die zu senken, haben die EU-Agrarminister bei ihrem jüngsten Treffen eine strategische Wende beschlossen. Deutschland und Europa müssen eigene alternative Düngemittel entwickeln, um sich aus der Abhängigkeit chemischer Importe zu befreien. Ja, was könnte da gehen? Johannes Hoppe dazu.
17: Nikolaus Weber sitzt im Schatten und blickt auf seine Felder. Dem Landwirt gehört der Oberschürhof im Essener Süden. Hier baut er 3 Sorten Getreide, Kartoffeln, Kern und Steinobst wie Äpfel, Mais, Rüben und natürlich aktuell Erdbeeren und Spargel an. Das ist relativ viel für einen Hof im Ruhrgebiet. und muss alles mehr oder weniger stark gedüngt werden. Und das kostet wiederum.
18: Schon sportliche Preisunterschiede zum Vorjahr. Die Stickstoffdüngermittel haben in dieser Phase am meisten Preisanstieg gehabt und liegen irgendwo bei 30 und je nach Spezialdünger auch bis 50% Preisunterschied. War aber auch nur in der Spitze.
17: Ein Wechsel weg von Stickstoffdünger, also Mineralstoffdünger, zu alternativen Biodünger wie Pferdemist oder Gülle ist für den Ruhrgebietslandwirt in einer Region mit wenig Viehhaltung schwierig, sagt er. Es sei denn, man habe sich früh spezialisiert. Nicolas Weber hat das nicht. Zu den hohen Düngerpreisen kommen aktuell noch extrem gestiegene Preise für Diesel, den die Ackerbaumaschinen benötigen, und ein gestiegener Mindestlohn.
18: Parallel dazu, ich will nicht sagen katastrophale, aber wirklich bescheidene Erzeugerpreise, weil sie das einfach nicht widerspiegeln, was wir benötigen, um kostendeckend arbeiten zu können. So, das kannst du mal machen, das gehört zum Unternehmertum dazu. Das macht jeder mal, auch der Elektriker hat mal einen Einsatz, wo er nachher denkt, ups, da habe ich draufgelegt. Aber das sollte nicht Standard sein.
17: Gleichzeitig muss Nicolas Weber mit Weltmarktpreisen konkurrieren. Und die sind wegen deutlich niedrigerer Produktionsstandards und Auflagen natürlich deutlich billiger.
18: Aber am Ende des Tages wird einfach nur Weizen mit Weizen verglichen. Egal, wo er herkommt. Oder Erdbeeren, Ungarn, Deutschland, alles das Gleiche. Aber die dürfen ganz andere Pflanzenschutzmittel noch einsetzen. Da sind Wirkstoffe erlaubt, die bei uns schon seit 10 Jahren nicht mehr erlaubt sind. Fragt aber keiner nach. Weil wir immer wieder Handelsabkommen haben, die zu Ungunsten der heimischen Landwirtschaft sind.
17: Gerade in dieser existenzbedrohenden Situation kommt die EU mit den mutmaßlich rettenden Plänen. Sie will nämlich bestimmte Zölle für ein Jahr aussetzen, unter anderem für wichtige Stickstoffdüngemittel und deren Vorprodukte wie Ammoniak und Harnstoff. Das sollte doch helfen, oder?
18: Nein, wenn ein Iran da unten im Krieg ist und die Straße von Hormuz einfach zu ist, diese Konsequenzen daraus, die Globalisierung, die haben wir ja schon zu Corona gemerkt, ist ja Fluch und Segen zugleich. Das heißt, jetzt hier irgendwie punktuell ein paar Steuern runtersetzen, löst doch nicht unser Problem von morgen und von übermorgen, sondern macht hier gerade so einen Tropfen auf irgendeinen heißen Stein.
17: Genau das beschreibt auch der Geschäftsführer der Raiffeisenmärkte im Ruhrgebiet. Die Märkte kaufen Düngemittel bei Großhändlern und verkaufen sie weiter an die Landwirte. Dabei beobachtet der Raiffeisen-Chef eine große Unsicherheit bei Kunden. Aufgrund der hohen Preise, so würden die Landwirte kaum noch Vorräte an Düngemitteln kaufen. Der Essener Landwirt Nicolas Weber sieht seinen Betrieb trotz aller Widrigkeiten breit und damit gut aufgestellt. Also bislang noch.
18: Das, was wir einfach brauchen, ist erstens Planungssicherheit, eine Art von Privilegierung für unsere eigenen Produkte. Zu Corona-Zeiten waren wir auf einmal systemrelevant, heute sind wir wieder scheißegal. Da müssen Lösungen, Konstrukte und Wege gefunden werden, die sagen, das ist unser Weg, ihr könnt mit uns planen, und das ist etwas, was mir bei der Politik gerade fehlt.
5: Über die Düngerpreise war das Johannes Hoppe hier in der ARD Infonacht. Es sind tausende Europäer, von denen jede Spur fehlt. Konkret geht es um Europäer, die sich dem Islamischen Staat angeschlossen hatten. Viele der Kämpfer waren in Syrien in kurdische Gefangenschaft geraten. Tausende Gefangene wurden Anfang des Jahres dann von Syrien in den Irak verlegt. Seither fehlt von vielen von ihnen, jede Spur. Für Familien in Europa und hier in Deutschland gibt es keinerlei Informationen zum Verbleib. Josef Römel hat eine Frau getroffen, die seit Jahren im Ungewissen lebt.
19: Sommer 2014. Lara, eine Mutter aus Bayern, erfährt von der Polizei, ihr Sohn ist nach Syrien gereist und hat sich dem sogenannten Islamischen Staat, kurz IS, angeschlossen.
20: Bis dahin wusste ich nicht, was IS ist.
19: Lara heißt eigentlich anders. Zu ihrem Schutz haben wir ihren Namen geändert. Tausende aus Europa schlossen sich einst islamistischen Terrorgruppen in Syrien an. Nach dem Zusammenbruch des IS kamen viele in Gefängnisse kurdischer Milizen im Nordosten Syriens. 2017 auch der Sohn von Lara. Jahrelang hatten unzählige IS-Terroristen keinen Kontakt zur Außenwelt, kein rechtsstaatliches Verfahren. Wegen der instabilen Lage dort wurden inzwischen tausende mutmaßliche IS-Kämpfer in den Irak verlegt. Nach Informationen von BR, RBB und Deutschlandfunk befinden sich darunter 25 Personen, die Deutschland einst Richtung Terror verließen. Die Anwälte von Lara haben gehört, dass auch ihr Sohn darunter ist.
20: Ich wünsche mir, dass mein Sohn nach Deutschland herkommt. Dass es eine Strafe, nicht dort, hier. Wenigstens dann weiß ich, wo er sitzt. Da kann ich ihn ab und zu mal besuchen. Und jetzt so. Ich weiß nicht immer, ob er am Leben ist.
19: In Syrien war keine konsularische Betreuung deutscher Gefangener möglich. Deutschland hatte dort keine offiziell anerkannte Anlaufstelle. Im Irak dagegen können deutsche Diplomaten Gefangene besuchen. Die Anwälte Serkan Alkan und Martin Heising haben nun das Auswärtige Amt kontaktiert, um herauszubekommen, wo sich Laras Sohn konkret aufhält. Aus Alkans Sicht ist eine Rückholung der IS-Männer längst überfällig.
2: Genauso wie wir auch verlangen, dass Länder wie Syrien oder Afghanistan die Leute wieder zurücknehmen, die hier straffällig geworden sind. Genauso haben diese Länder doch auch einen Anspruch, dass sie die Deutschen in Anführungsstrichen loswerden, weil es ist ja nicht deren Aufgabe, diese Leute zu ernähren.
19: Das letzte Lebenszeichen erhielt Lara 2021 über ein Schreiben des Internationalen Roten Kreuzes. Westliche Sicherheitskreise gehen davon aus, dass von vielen ehemaligen IS-Kämpfern weiterhin eine Gefahr ausgeht. Die Extremismusforscherin Sophia Koller hält eine Rückholung trotzdem für notwendig.
21: Wenn wir irgendwo die Chance haben wollen, einen Teil der Personen bei der Distanzierung zu unterstützen, sie vor Gericht zu bringen, damit sie sich für ihre Taten verantworten, das kann nur in Deutschland passieren.
19: Im Irak droht IS-Gefangenen unter Umständen die Todesstrafe. Die Bundesregierung erklärt auf Anfrage, man stehe mit den irakischen Behörden in Kontakt. Indes besucht das Internationale Rote Kreuz inzwischen irakische Gefängnisse und vermittelt Kontakt zwischen den Inhaftierten und ihren Familien.
22: Kultur.
5: Starschnitt an der Kinderzimmertür. Dr. Sommer fragen heimlich unter der Bettdecke lesen und Poster von Lieblingsstars, die mit Tesafilmen an der Raufasertapete kleben. Die Bravo, die ist für viele viel mehr als nur ein Heft gewesen. Sie war Popkultur, Aufklärungsmedium und Teenie-Bibel in einem. Jetzt wird die Bravo 70 Jahre alt, die ARD-Doku Bravo. Headlines, Hypes und Herzschmerz erzählt die Geschichte des Lieblingshefts von Millionen Teenagern in Deutschland.
23: Überall war Bravo entweder Steigbügelhalter oder Geschmacksverstärker.
24: Alex Gernandt hat lange die Geschicke der Bravo als Chefredakteur geleitet und damit mehr als eine Karriere deutscher Popstars mit angeschoben.
23: Der Höhepunkt war die Zeit der Wende, das Jahr 1989, 90, 91. Da kamen wir auf 1,7 Millionen verkaufte Exemplare.
24: Und wenn diese verkauften Exemplare dann noch in der Klasse herumging, haben sie natürlich das Mehrfache an Leserschaft erzielt. In ihrer Hochzeit hat die Bravo jede Woche bis zu 6 Millionen, zumeist junge Leserinnen und Leser zwischen 12 und 16, erreicht. Heute hat sie gerade mal noch eine Auflage von rund 40.000. Am 26. August 1956 ist die erste Ausgabe der Bravo erschienen. Damals mit Marilyn Monroe auf dem Cover und mit gerade einmal 30.000 Stück Auflage. Schnell entwickelt sich die Zeitschrift zu dem Leitmedium der Pop- und Jugendkultur. Auch wenn erst noch deutsche Schlagerstars im Mittelpunkt stehen, erobern bald Elvis Presley, die Beatles und Rolling Stones die Cover. Und als Poster und Starschnitte die Kinderzimmerwände. Zu Wendezeiten dann gibt es für die Bravo scheinbar kein Halten mehr. Hier spielt auch für die Doku in der ARD-Mediathek hauptsächlich die Musik. Zusammen mit dem aufkommenden Privatfernsehen entsteht ein enges System aus Musikindustrie, Fernsehen und Jugendpresse. Wer als Popstar die Jugendlichen erreichen will, kommt an der Bravo kaum vorbei.
25: Ich wusste, dass wir angefangen haben mit Kurt in Jekt in Deutschland. Bravo war das Magic Word.
24: Eloy de Jong war Mitglied der erfolgreichen niederländischen Boyband Kurt in the Act. Er erlebt auch die Schattenseiten der Berichterstattung der Bravo, muss zum Beispiel seine sexuelle Orientierung lange geheim halten. Die Bravo zeigt damals oft nicht die ganze Wirklichkeit, sondern eine Version, die in das damalige Starbild passt. Attraktiv, verfügbar, möglichst konfliktfrei.
26: Also die bedienen sich schon extremer Maßnahmen von Boulevardjournalismus, das auf jeden Fall.
24: Mariska Lief hat Regie geführt bei der dreiteiligen ARD-Doku Bravo. Headlines, Hypes und Herzschmerz.
26: Viele Aussagen, viele Stories, wo man auch weiß, so aus heutiger Perspektive, die sind, irgendwie total absurd oder fast schon fake irgendwie oder ausgedacht ein Stück weit.
24: Mitte der Nullerjahre kommen Castingshows auf.
1: Auf einmal können das Fernsehen oder noch etwas später die Influencer in den sozialen Medien, was vorher fast nur die Bravo konnte, aus jungen, formbaren Menschen Stars machen, die erst einmal nicht hinterfragen, wie ihnen geschieht.
26: In der Regel funktioniert ja Realität nicht so. Und ich glaube, das ist vielleicht auch ganz schön mitzunehmen, wenn man sich die Doku dann anschaut, dass die Realität dann oft doch ein bisschen anders ausschaut. Und das ist natürlich wie im echten Leben überall Probleme, Ambivalenzen gibt und nicht alles so eine Glitzerwelt ist, wie man sich das vorstellt.
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3: Schlecht sind sie, die Umfragewerte von Kanzler Merz. Mehrere Medien berichten, in der Union wird hinter gar nicht mal so vorgehaltener Hand NRW-Ministerpräsident Wüst als Reservekanzler gehandelt. Sollte Merz bei der Bevölkerung noch mehr an Zustimmung verlieren? Unser Gastkommentar kommt heute von Mike Koltermann, Chefredakteur bei der Hamburger Morgenpost. Er meint, nichts scheint unmöglich.
4: Wer derzeit mit Finanzpolitikern in Ländern und Kommunen spricht, dem kann Angst und Bange werden. Denn bei denen explodieren die Sozialkosten und die Steuereinnahmen schwinden. Und all das reißt immer größere Löcher in ihre Kassen. Sogar diese Politiker von SPD und Union blicken mit einer Mischung aus Faszination und Verzweiflung auf das Handeln ihrer Parteifreunde in Berlin. Was machen die da? Und wieso gibt es auch nach einem Jahr Schwarz-Rot noch keine plausible Idee, geschweige denn einen Plan, wie all das finanziert werden soll, was nötig ist, um den Laden, der unser Land ist, am Laufen zu halten? Dazu noch verheerende Umfragewerte und eine weiter erstarkende AfD. Kein Wunder, dass man in der CDU auf komische Ideen kommt. Die offenbar bis in die Parteispitze diskutierte Debatte über Hendrik Wüst als einen Einwechselkanzler belegt einmal mehr, es ist sehr schlecht um den Zustand der Bundesregierung bestellt. Daran ist auch die SPD schuld, aber dafür ist Merz verantwortlich. Wie soll ein Mann, der so wenig Gefühl für die gesellschaftlichen Spannungsfelder unserer Zeit zu haben scheint, dem Land nötige Zumutungen vermitteln? Vor allem, wenn er sich spektakulär häufig im Ton vergreift und dadurch eh schon drängende, aber schwierige Debatten regelmäßig noch schwerer macht. Politisch spricht formal und strategisch alles gegen einen Wechsel zu Wüst. Aber wenn Merz nicht bald ein Befreiungsschlag gelingt, scheint nichts mehr ausgeschlossen.
3: Die Meinung von Mike Koltermann. Das Handelsblatt aus Düsseldorf fragt, was soll ein Wechsel bringen?
7: Gebraucht werden Entscheidungen und kein Casting um das Amt an der Spitze der Regierung, als ließe sich ein Land wie eine App neu starten. Was würde sich denn ändern? Die Mehrheiten im Bundestag bleiben, die Konflikte mit der SPD auch. Wer ernsthaft glaubt, ein neuer Kanzlername bewirke plötzlich die große Transformation, sitzt einem Irrtum auf und beschwört die eigentliche Gefahr herauf. Allein die Debatte um einen Wechsel ist das beste Konjunkturprogramm für die AfD.
3: Für die Süddeutsche Zeitung aus München hat Hendrik Wüst durchaus etwas zu bieten. Einen Wechsel sieht das Blatt aber ebenfalls skeptisch.
7: Es stimmt, dass er nicht nur deutlich beliebter ist als Merz, sondern auch über Regierungserfahrung im größten Bundesland verfügt. Merz' Mangel an Expertise im Regierungshandwerk hätte der Union allerdings auffallen können, bevor sie ihn zum Kanzlerkandidaten gekürt hatte. Dem Land erweist sie keinen Dienst, wenn sie ihm nach nur einem Jahr tuschelnd und raunend das Vertrauen entzieht und dadurch seine Autorität weiter beschädigt. Vernünftigerweise bleibt Kanzler und Koalition keine andere Wahl, als sich zusammenzureißen.
3: In einem Kommentar der Funke Mediengruppe heißt es, gerade die ostdeutschen Landesverbände warten nicht auf einen wie Wüst.
7: Ein Mann aus dem tiefen Westen mit Faible für Schwarz-Grün ist nicht zwingend Wunschkandidat in Erfurt, Dresden und Leipzig. Und der Weg aus der Düsseldorfer Staatskanzlei ins Berliner Kanzleramt ist gefährlich. Nachfragen dazu bitte bei Ex-Ministerpräsident Laschet, der auf dieser Strecke 2021 politischen Totalschaden erlitt.
3: T-Online zählt gleich drei Gründe auf, die gegen einen Wechsel sprechen.
7: Erstens, Merz würde das keinesfalls wollen. Die CDU ist mit ihm als Kanzlerkandidat in den Wahlkampf gezogen, nicht mit Hendrik Wüst. Zweitens, die SPD müsste bei einem solchen Tausch mitmachen, denn einen neuen Kanzler gibt es nur mit einem konstruktiven Misstrauensvotum inklusive anschließender Mehrheit für Wüst. Drittens, selbst wenn es gelänge, Merz mitmachte, die SPD mitmachte, was soll das im allerletzten Endeffekt bringen? Kleiner würden die Probleme und Herausforderungen dadurch nicht.
3: Das waren Standpunkte, zusammengestellt von Martin Seider.

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1: Um 0 Uhr mit Wolfgang Berger. Israels Armee weitet ihren Einsatz gegen die Hisbollah-Miliz im Süden des Libanon aus. Das Militär hat die Bewohner mehrerer Gebiete aufgerufen, ihre Häuser zu verlassen. Die Region wurde zur Kampfzone erklärt. Aus der Nachrichtenredaktion Konstanze Semidey.
2: Der Libanon meldet, dass die israelische Armee begonnen hat, Ziele nahe der Küstenstadt Tyrus zu beschießen. Auch da wurden die Bewohner kurz zuvor zur Räumung aufgefordert. Laut der libanesischen Armee ist ein weiterer Soldat bei israelischen Angriffen getötet worden. Schon am Dienstag war demnach ein Soldat nach Angriffen ums Leben gekommen. Die Räumungsaufforderungen durch die israelische Armee sind die ersten seit Mitte April, als eine Waffenruhe zwischen Israels Militär und der Hisbollah in Kraft getreten war. Die gegenseitigen Angriffe hatten allerdings nie wirklich aufgehört.
1: Der ukrainische Präsident Selenskyj hat neue Angriffe auf Russland angekündigt. Nach Gesprächen mit seiner Militärführung sagte er, die Attacken auf das russische Hinterland seien nötig, um der Regierung in Moskau klarzumachen, dass es für den Krieg gegen die Ukraine mit eigenen Verlusten bezahlen müsse. Im Visier seien vor allem Anlagen der russischen Ölindustrie. Mit einer Neufassung des Baugesetzbuches will der Bund den Wohnungsbau ankurbeln. Das Bundeskabinett hat Pläne von Bauministerin Huberts beschlossen, die helfen sollen, Genehmigungsverfahren zu beschleunigen. Die Minister haben auch Regeln zur Cybersicherheit zugestimmt. Sicherheitsbehörden sollen damit besser gegen Attacken im Netz vorgehen können. Auch eine Gesetzesverschärfung zum Menschenhandel wurde verabschiedet. Unter anderem sogenannte Leihmutterschaften und Zwangsverheiratungen sollen künftig strenger bestraft werden. Auf der Bahnstrecke Hamburg-Berlin gibt es derzeit massive Einschränkungen. Grund ist ein kaputtes Stellwerk bei Lüneburg. Laut der Bahn fallen bis zum Vormittag Züge aus oder fahren mit erheblicher Verspätung. Auch der Regionalverkehr ist betroffen. Reisende werden gebeten, den Schienenersatzverkehr zu nutzen, der auf der Strecke noch wegen der Generalsanierung verkehrt. Der Hamburger Tennisprofi Alexander Zverev steht bei den French Open in Runde 3. Zverev gewann in Paris ungefährdet in 3 Sätzen gegen den Tschechen Tomáš Machák. In der 3. Runde ist Zverev ebenfalls klarer Favorit gegen den Franzosen Quentin Alice. Das waren die Nachrichten. Und das Wetter in Deutschland. Weitgehend trocken, an den Alpen abklingende Schauer und Gewitter, Tiefstwerte 16 bis 5 Grad. Tagsüber viel Sonnenschein und trocken, nur an den Alpen vereinzelte Schauer und Gewitter bei 16 Grad auf den nordfriesischen Inseln bis 31 Grad am Oberrhein. Am Freitag von Nordwesten einzelne Schauer oder Gewitter, sonst überwiegend trocken, 20 bis 33 Grad. Am Sonnabend örtlich kräftige Schauer oder Gewitter, sonst weitgehend trocken. Es ist 0:03 Uhr.
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3: Vorsicht erstmal auf der A5 Karlsruhe-Basel zwischen Karlsruhe-Süd und Rastatt-Nord werfen immer noch Menschen Steine auf die Fahrbahn. Vorsicht auf der A5 Karlsruhe-Basel. Dann die A3 Köln Richtung Frankfurt ist zwischen Montabaur und Dietz nach einem Unfall gesperrt. Die Umleitungsempfehlung über Montabaur, Großholbach und Nentershausen. Die A4 Dresden Richtung Frankfurt ist zwischen Kreuz Chemnitz und Limbach-Oberfrohna wegen Bauarbeiten bis voraussichtlich 4.30 Uhr gesperrt. In der Gegenrichtung kommt es ebenfalls mehrfach zu kurzfristigen Sperrungen. Die A9 Halle-Leipzig Richtung Berlin ist zwischen Schkeuditzer Kreuz und Halle-Saale nach einem LKW-Unfall bis ca. 7 Uhr gesperrt. Die A17 Prag-Dresden ist zwischen Dresden-Prohlis und Südvorstadt wegen Bauarbeiten in beiden Richtungen gesperrt. Die A27 Bremerhaven-Bremen ist zwischen Bremen-Horn-Lehe und Fahr wegen Bauarbeiten bis 5 Uhr gesperrt. A38 Göttingen Richtung Halle, der Heidkopftunnel ist wegen Wartungsarbeiten bis 4 Uhr gesperrt. Die A39 Salzgitter Richtung Braunschweig ist zwischen Wartenstedt und Lebenstedt-Nord wegen einer Nachbaustelle bis 5 Uhr gesperrt. Die Umleitung führt über die U81. Die A71 Suhl Richtung Erfurt ist zwischen Oberhof und Gräfenroda wegen Tunnelwartungsarbeiten bis 6 Uhr gesperrt. Und A98 Schaffhausen, Weil am Rhein, der Tunnel Herrschaftsbuck ist bis 5 Uhr gesperrt. Eine gute und vor allem sichere Fahrt.
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3: Aus dem Studio von NDR Info in Hamburg. Mein Name ist Reza Wafam. Herzlich willkommen. Die deutsche Wirtschaft, die schwächelt nach wie vor und kommt nicht so richtig in Tritt. Umso wichtiger sind jetzt dicke Aufträge aus dem Ausland, vor allem aus China. China ist Deutschlands wichtigster Handelspartner. Gleichzeitig aber setzt China Deutschland immer mehr unter Druck und verdrängt viele deutsche Unternehmen vom Markt. Wirtschaftsministerin Katharina Reiche versucht auf ihrer China-Reise deswegen zum einen für mehr Geschäfte, aber auch für einen fairen Umgang zu werben. Auf der Tagesordnung ihrer Reise stehen Firmenbesuche und vor allem Verhandlungen auf höchster politischer Ebene.
4: Es ist der wohl wichtigste Termin für Wirtschaftsministerin Reiche an ihrem ersten Tag in China. Ihr Amtskollege, Chinas Handelsminister Wang, begrüßt sie vor seinem Ministerium. Zu besprechen gibt es vieles, denn China wird immer mehr zum Rivalen. Doch Reiche setzt auf ein Mit statt ein Gegeneinander.
5: Deutschland und China verbindet eine der bedeutendsten Wirtschaftsbeziehungen der Welt. Wir haben ein Handelsvolumen von 250 Milliarden Euro. Unsere Unternehmen tragen mit über 1 Million Arbeitsplätze, auch mit Forschung und Innovation, zum Wachstum von China bei. Und das wird hier sehr gewertschätzt.
4: Klar ist, die deutsche Wirtschaft braucht China, wird aber zunehmend von chinesischen Firmen unter Druck gesetzt, teilweise sogar vom Markt verdrängt. Auch weil Chinas Führung eigene Firmen finanziell fleißig unterstützt. Deutsche Unternehmen klagen über schweren Marktzugang in China, darüber, dass Rohstoffe wie seltene Erden nur eingeschränkt geliefert werden. Reiche versucht den Spagat, all das ansprechen, ohne die Gegenseite zu verprellen.
5: Unsere Unternehmen scheuen keinen Wettbewerb. Aber Wettbewerb muss so gestaltet und organisiert sein, dass er zu beiderseitigem Nutzen ist. Und darüber habe ich heute mit Minister Wang gesprochen.
4: Begleitet wird Reiche von 35 deutschen Wirtschaftsbossen. Sie alle hoffen auf mehr Kooperationen und höhere Umsätze in China. Mit dabei sind große Akteure wie Airbus, Allianz, BASF, SAP oder Siemens, aber auch einige Mittelständler. Wie Markus Blocher, Geschäftsführer des Maschinenbauunternehmens Krönert aus Hamburg. Seine Firma ist auf Beschichtungs- und Kaschieranlagen spezialisiert. Noch ist die eigene Technologie der chinesischen Konkurrenz überlegen, allerdings.
6: Dieser Abstand zu den Standardmaschinenbauern, die es jetzt mittlerweile in China gibt, das wird immer geringer. Und es ist nur eine Frage der Zeit, bis auch in unserer Branche die chinesischen Maschinenbauer nach Europa kommen. Also Teil der Überlegungen, die wir anstellen, ist eine Defensivstrategie, wenn man das so. Wie schützen wir unseren Kernmarkt in Europa?
4: Längst geht es nicht mehr nur um den Wettbewerb in China, sondern auch in Europa. Denn die Volksrepublik hat eine Exportoffensive gestartet, flutet den Markt mit eigenen Produkten, die nicht nur gut, sondern vor allem auch günstig sind. Das betrifft eben deutsche Maschinenbauer, auch Autohersteller, Teile der Chemiebranche. Gegensteuern, das gehe nicht auf deutscher, sondern vor allem auf europäischer Ebene, sagt der Präsident der Europäischen Handelskammer in China, Jens Eskelund.
7: I think it's very important that we demonstrate that we are able to speak with one voice in Europe.
4: Es ist sehr wichtig, dass wir zeigen, dass wir in Europa mit einer Stimme sprechen können. Denn wenn man Europa als Markt betrachtet, ist es vielleicht der wichtigste für China. Er hat eine völlig andere Größenordnung als nur der deutsche Markt. Außerdem sollte sich Deutschland bewusst machen, dass viele der Herausforderungen, die man in Bezug auf China derzeit hat, andere europäische Länder teilen. Es sollte also ein Interesse geben, diese Probleme gemeinsam anzugehen. Einige Länder in Brüssel fordern eine härtere Gangart im Handel mit China. Frankreich, Italien und Spanien haben dazu ein Papier mit verschiedenen Ansätzen präsentiert. Am Freitag soll in der EU-Kommission über weitere Maßnahmen diskutiert werden. Deutschland hält sich bei all dem zurück. Auch Wirtschaftsministerin Reiche will keine Eskalation.
5: Wir werben in Brüssel also für einen balancierten Ansatz, wirksame Schutzinstrumente und gleichzeitig Offenheit für den Export.
4: Kooperation statt Konfrontation, das scheint das Motto der Bundeswirtschaftsministerin im Dialog mit China zu sein. Eine gemeinsame europäische Linie ist nicht zu erkennen.
3: Wirtschaftsministerin Katharina Reiche auf China-Reise begleitet von unserem Korrespondenten Maximilian Seib. Ja, die Europäer beklagen ja schon seit längerem einen aus ihrer Sicht unfairen Wettbewerb mit China. Bisher hat die EU vor allem mit Zöllen auf die Billigkonkurrenz aus China reagiert. Ist das wirklich ein Druckmittel, was man da in die Gespräche mitbringen kann? Das hat der Kollege Lukas Greling vom Westdeutschen Rundfunk an den Experten für internationale Volkswirtschaft gefragt. Professor Julian Hinz von der Uni Bielefeld.
8: Ich will das gar nicht als Druckmittel sehen, sondern was hier passiert ist, und das ist auch das explizite Ziel dieser Zölle, ist, dass der Marktpreis wiederhergestellt wird. Also hiermit soll genau der unfaire Eingriff in den Wettbewerb, in den Markt ausgeglichen werden. Und insofern ist das kein Druckmittel, auch nichts, worüber man eigentlich groß verhandeln könnte, wenn man es denn ernst meint als solches, sondern das gleicht einfach genau das aus, was an unfairer Wettbewerbsvorteilen es da in China gab, in dem Fall für Elektroautos.
9: Aber haben Sie den Eindruck, die Chinesen akzeptieren das einfach, dass die Europäer das machen?
8: Naja, das wurde ja viel darüber verhandelt. Inzwischen gibt es ja diese Mindestpreisideen, dass für Elektroautos gewisse Mindestpreise in Europa verlangt werden müssen von chinesischer Seite. Aber das halte ich ehrlich gesagt für die schlechtmöglichste Lösung. De facto ist das so, als ob man den Chinesen Geld überweisen würde. Aber die Frage ist eben, wollen wir einen fairen Wettbewerb haben mit den Chinesen? Ja. Mhm. Dann müssen wir uns aber auch darauf einlassen, dass die Chinesen bei einigen Dingen wirklich sehr, sehr gut sind. Und wenn Sie mal rumfragen in der Industrie, dann sind die teilweise wirklich beeindruckt davon oder größtenteils auch beeindruckt von dem, was die Chinesen inzwischen können, was sie leisten. Und das ist genau der Wettbewerb, den wir auch begrüßen sollten. Das, was nicht okay ist, ist dieses unfaire Eingreifen.
9: Die Delegation von Ministern Reiche in Peking hat ja gleich mehrere Ziele. Eins haben wir gerade angesprochen, Wettbewerb, wo es geht, auf Augenhöhe sichern, dann Rohstoffimporte aus China nach Deutschland, nach Europa sichern und auch deutschen Unternehmen das China-Geschäft sichern irgendwie. Das ist alles eine Menge. Wo würden Sie die Prioritäten setzen bei diesen Gesprächen?
8: Grundsätzlich sollte es einfach darum gehen, dass es faire Wettbewerbsbedingungen gibt, sowohl bei Handelsfragen als auch bei Investitionsfragen. Also dass es nicht sein kann, dass von chinesischer Seite dort gewisse Dinge verlangt werden von Firmen, die dort investieren oder die von dort Rohstoffe kaufen, also Stichwort Offenlegung von Lieferketten und dergleichen. Das kann nicht sein, sondern dass, wenn die Chinesen darauf beharren, dass man doch fair in Europa behandelt werden möchte, dass wir auch darauf beharren können, dass das Gleiche mit europäischen, mit deutschen Firmen dort passiert. Also ich glaube, man sollte hier schauen, dass man argumentiert, dass wir interessiert sind daran, an fairem Austausch, fairem Wettbewerb und dass damit aber eben auch einhergeht, dass die andere Seite sich auch daran hält.
9: Wo ist denn am meisten mit einem Entgegenkommen Chinas zu rechnen? Und wo könnte da so eine Delegation wie die von Frau Reiche ansetzen?
8: Also wer fliegt dort jetzt mit nach China? Es sind die Unternehmenschefs oder Entscheider, die dort auch Interessen haben, die also dort investiert sind oder die viel dort handeln. Also ich glaube, dass da die Interessen von deutscher, von europäischer Seite schon vermutlich auch ganz gut vertreten sind. Bei all dem sollte man, also es geht in den letzten Tagen und Wochen ja auch recht viel durch die Presse, dass der Handel mit China sich so verändert hat, dass wir in einigen Bereichen auf einmal deutlich mehr importieren, als wir exportieren nach China, also im Maschinenbau beispielsweise. Ich glaube, das ist ein bisschen so ein Bild, was da gezeichnet wird, was vielleicht etwas zu einfach ist, denn ein Unternehmen aus Deutschland kann sich ja überlegen, dass es in China auch produziert für den chinesischen Markt. Und das tun ja auch viele Firmen. Also China ist weiterhin eben ein großer Wachstumsmarkt und den kann man bedienen, nicht nur indem man das in Deutschland produziert, sondern vielleicht auch direkt dort. Und das ist auch nicht nur nachteilig. Also diese wirtschaftliche Integration kann ja funktionieren und funktioniert über Handel, aber eben auch über Investitionen. Also es ist alles eine Abwägung und manchmal nicht ganz einfach zu beantworten.
9: Weil Sie gerade schon die Delegation angesprochen haben, mit dabei ist ja auch Miguel Lopez, der Vorstandsvorsitzende von ThyssenKrupp. Und er hat in einem Interview gefordert, dass wir auch Deutschland wiederum als Produktionsstandort für chinesische Unternehmen wieder attraktiver machen sollten. Ist das für Sie ein realistisches Szenario?
8: Ja, er ist ja damit sicherlich nicht der Erste und Einzige, der das fordert. Also auch hier ist eine Abwägung zwischen einem Willkommenheißen von Investitionen in Deutschland, in Europa. Das spricht erstmal nichts dagegen, sei denn, es sind eben wirklich kritische Punkte, an denen es für uns nicht vereinbar ist, dass da beispielsweise Know-how in großem Maße abfließt, wenn wir nicht gleichzeitig auch dort lernen können von den Chinesen, was sie jetzt nun vielleicht besser machen als wir. Also eine chinesische Produktion in Europa würde ja auch dazu führen, dass hier Arbeitsplätze geschaffen würden oder halten bleiben und gleichzeitig aber vielleicht auch einige der Dinge, die die Chinesen inzwischen ziemlich gut machen und also auch im fairen Wettbewerb besser machen, als wir das vielleicht von denen auch lernen können.
3: Sagt der Professor für internationale Volkswirtschaft an der Uni Bielefeld, Julian Hinz.

0: Die Zeit, es ist 0.15 Uhr.
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0: Eine Hitzewelle hat Teile Europas fest im Griff. Einige Länder melden Temperaturrekorde für den Monat Mai. Zum Beispiel Frankreich. Da gibt es tropische Nächte und Temperaturen über 36 Grad. Und auch erste Hitzetote. Und es gibt Kritik an der Regierung. Warum und vor allem, wie die Lage in Frankreich ist, dazu Kai Rienecker.
2: In der sonst in dieser Jahreszeit noch so frischen Bretagne liegen die ersten Tropennächte hinter den Bewohnern. Viele von ihnen können es noch gar nicht fassen, wie Manon, Fischhändlerin in der Hafenstadt Saint-Malo.
3: Letzte Woche oder vor zwei Wochen haben wir noch den Ofen zu Hause angemacht, weil es frisch war. Und jetzt schaffen wir es noch nicht einmal für Zugluft zu sorgen, wenn wir alle Fenster aufmachen. Das ist nicht normal und beunruhigend.
2: Auch heute marschierte das Thermometer in Saint-Malo auf die 35-Grad-Marke zu. Erste Gewitter könnten für eine Entspannung der Lage sorgen. Gestern gab es in der Bretagne nie dagewesene Höchstwerte für einen Monat Mai.
0: Die ARD-Infonacht, ich unterbreche an dieser Stelle wegen einer dringenden Verkehrsmeldung. Achtung, da sind Falschfahrer unterwegs auf der A602 Longich-Trier zwischen Dreieck Moseltal und Trier-Ehren. Kommt Ihnen ein Falschfahrer entgegen, fahren Sie da äußerst rechts und überholen Sie nicht. Nochmal auf der A602 Longich-Trier zwischen Dreieck Moseltal und Trier-Ehren ist ein Falschfahrer unterwegs. Vorsicht in beiden Richtungen. Und jetzt blicken wir wieder nach Frankreich, wo eine Rekordhitze gemessen wurde.
2: 33,5 Grad in Rennes und in Brest. An einigen Orten der Region am Atlantik wurden sogar über 35 Grad gemessen. Aber auch im Osten Frankreich stieg das Thermometer weit über 30 Grad. Mulhouse im Elsass verzeichnete mit 33,8 Grad an der Grenze zu Deutschland und der Schweiz ebenfalls einen neuen Spitzenwert. Für die Wetterexperten des staatlichen Dienstes Météo France steht fest, dass es sich hier um eine neue Dimension des Klimawandels handelt. Adrien Varnon.
4: Diese Hitzewelle ist historisch beispiellos. Wir haben es noch nie erlebt, dass es eine solche Episode gab vor dem meteorologischen Sommer ab 1. Juni.
2: Bei Météo France betont man, dass dieses Hitzeniveau zu dieser Jahreszeit eine eindeutige Folge des Klimawandels ist. Vor 30 oder 40 Jahren seien solche Temperaturen im Mai noch nicht möglich gewesen. Von Regierungsseite wurde bereits auf 7 Todesfälle hingewiesen, die direkt oder indirekt mit der Hitzewelle in Verbindung stünden, darunter einige Badeunfälle. Die französische Gesundheitsministerin Stéphanie Riest warnte ausdrücklich vor den Gefahren der Hitzewelle, sah aber noch keine angespannte Lage bei den Hilfsdiensten.
5: Pour l'instant, ce qu'on peut dire, c'est qu'il n'y a pas de tensions particulières qui nous sont remontées.
2: Die Rettungszentren berichten jedoch von einer stark angestiegenen Zahl von Anrufen. Für morgen hat Premierminister Sébastien Lecornu sein Kabinett zu einer Sondersitzung eingeladen, um eine erste Hitzebilanz zu ziehen. Aus der Opposition kam Kritik daran, dass sich die Regierung erst so spät um das Thema kümmert. Die grüne Parteichefin Marine Tondelier zeigte sich empört über die nach ihrer Meinung schlechte Vorbereitung der Regierung.
6: Je suis effarée par le degré d'impréparation du gouvernement.
2: Erst nach mehreren Tagen Hitzewelle eine Sitzung einzuberufen, sei verantwortungslos, so die grünen Politikerin. Aus dem Büro des Premierministers heißt es dazu, er und seine Teams hätten seit dem Pfingstwochenende alle nötigen Maßnahmen eingeleitet.
0: Passend zur derzeitigen Hitze läuft bei vielen jetzt schon die Urlaubsplanung. Allerdings sorgt die Angst vor einem Kerosinmangel im Sommer für Wirbel am Reisemarkt. Eine neue SAP-Umfrage zeigt, dass die Verunsicherung in Deutschland groß ist. Die Urlauber schwenken massiv um. Fast die Hälfte verzichtet auf eine Flugreise und weicht auf Auto oder Bahn aus. Viele buchen extrem früh. Fast 40% nämlich, während jeder Dritte den Urlaub erst einmal ganz aufschiebt. Welche Folgen das für die Reisebranche hat, dazu Caroline Vogt vom MDR.
7: Mit großen Einbrüchen bei den Buchungen für Sommerurlaube rechnet Thorsten Schäfer, Sprecher des Deutschen Reiseverbandes, nicht.
8: Wir sehen nach derzeitigem Stand, genauso wie die Bundesregierung, keinen Kerosinmangel und gehen davon aus, dass der Sommerurlaub 2026 gesichert ist.
7: Allerdings hätten die Deutschen sehr stark auf Frühbucherangebote gesetzt.
8: Sie haben noch frühzeitiger gebucht als in den Vorjahren. Nämlich seit September vergangenen Jahres haben die meisten Deutschen ihren Sommerurlaub fest gebucht. Und da vor allem Flugreisen in Richtung Mittelmeer, nämlich nach Spanien, Griechenland, Portugal, Tunesien, Ägypten, die Türkei. Das sind die großen Reiseziele während des Sommers.
7: Um möglichen Preissteigerungen infolge des Iran-Kriegs entgegenzuwirken, senkt die Bundesregierung die Luftverkehrssteuer zum 1. Juli. Allerdings mit kaum spürbaren Auswirkungen auf Ticketpreise. Aktuell liegt der Kerosinpreis ungefähr auf dem Niveau vom Beginn des russischen Angriffskriegs auf die Ukraine 2022. Der Liter gut 3 Euro brutto. Wie sich das weiterentwickelt, hängt stark davon ab, wie der Krieg zwischen Iran und USA weitergeht. Die Hoffnung auf ein Friedensabkommen hatte den Kerosinmarkt zuletzt leicht entspannt. Der Flughafenverband ADV weist auf Anfrage darauf hin, dass die Kennzahlen an nahezu allen deutschen Flughäfen rückläufig sind. Im Osten sind die Einbrüche an den Airports Dresden und Leipzig-Halle besonders stark. Als Gründe nennt eine Sprecherin neben dem Iran-Krieg auch Streiks bei der Lufthansa und das Ende der Lufthansa-Tochter Cityline. Der Sommerreiseverkehr sei jedoch stabil. Ähnlich die schriftliche Antwort der Airline Eurowings, die Kerosinzentral vom Mutterkonzern Lufthansa bezieht.
9: Derzeit ist an keiner unserer Basen mit Einschränkungen in der Kerosinversorgung zu rechnen. Der Kerosinbedarf für das laufende Jahr ist bereits zu rund 80% durch die Treibstoffpreissicherung über Derivate auf verschiedene Mineralölprodukte abgesichert.
7: Der Wunsch nach Urlaub ist offensichtlich da. Einer repräsentativen Umfrage einer großen deutschen Bank zufolge planen mehr als 60% der Befragten eine längere Urlaubsreise von mehr als 7 Tagen. Von den restlichen, die keinen Urlaub machen, sagt ein Drittel, es fehlt an Geld für Urlaub. Etwas günstiger geht es möglicherweise vor der eigenen Haustür. Noch verzeichne man keine steigende Nachfrage nach Sommerurlaub in Thüringen, sagt Dirk Ellinger, Hauptgeschäftsführer der für Hotels und Gaststätten zuständigen DEHOGA.
10: Aber es ist schon die Erfahrung, dass einige Kollegen bestätigen, dass die Gäste sagen, Mensch, Deutschland ist auch schön und jetzt nehmen wir mal das zum Anlass, um in Deutschland zu buchen.
7: Konkrete Zahlen legen erst im Laufe der Saison vor. Man habe aber noch Kapazitäten frei für Aktiv- und Familienurlaube. Ellingers Kollege von der DEHOGA Sachsen, Axel Klein, zeichnet ein ähnliches Bild.
11: Wir haben durchaus jetzt Nachfrage stärker in den Regionen, wo vor allen Dingen gesetzt wird auf Natur, auf Wassersport, auf E-Bike fahren oder andere Aktivitäten. Da haben wir eine gute Nachfrage.

0: Bauer und Christian Stiersdorfer vom Landesbund für Vogelschutz sind am Schwarzen Berg im Landkreis Schwandorf unterwegs. Hier leben seltene Tiere wie Feuersalamander und Uhu. Sogar ein Seeadlerpaar brütet hier, sagt Christian Stiersdorfer.
1: Es gibt in der südlichen Oberpfalz nur wenige Paare von Seeadlern, war früher fast ausgestorben bei uns.
0: Trotzdem sollen genau hier zwei 260 Meter hohe Windkraftwerke gebaut werden. Dagegen hat der LBV geklagt. Zum einen würden die Anlagen die seltenen Vögel empfindlich stören. Andererseits geht es auch um etwas Grundsätzliches. In vielen Regionen Bayerns sind in letzter Zeit Vorranggebiete für Windkraft ausgewiesen worden. Innerhalb dieser festgelegten Gebiete wird es leichter, Windkraftanlagen zu bauen. Außerhalb werden Projekte dagegen deutlich erschwert. Das müsste aus Sicht des LBVs auch für die Anlagen am Schwarzen Berg gelten. Der Wald sei wegen des Seeadlers extra als Windkraftgebiet gestrichen worden, sagt Christoph Bauer. Dass hier jetzt trotzdem Anlagen gebaut werden sollen, stellt für ihn die aufwendige Regionalplanung in ganz Bayern in Frage.
2: Für uns als Naturschutzverband ist es eben ganz wichtig, auch, dass wir sagen, wir können uns auf diese Gebiete dann auch verlassen. Und wir wollen auch die Sicherheit haben, dass nicht irgendwo durch die Hintertür in noch sensibleren Gebieten weitere Anlagen entstehen.
0: Im Landratsamt Schwandorf sind sie überzeugt, richtig gehandelt zu haben. Zwar war zum Genehmigungszeitpunkt schon bekannt, dass der Schwarze Berg kein Vorranggebiet werden soll, allerdings war das noch nicht final entschieden. Ohne einen fertigen Regionalplan galten Windkraftanlagen damit im ganzen Landkreis als privilegiert. Das heißt, die Windräder standen über dem Naturschutz. Auf die Tiere werde dennoch Rücksicht genommen, sagt der Sprecher des Landratsamts Manuel Lischka, zum Beispiel in der Brutzeit der Seeadler.
3: Unter anderem muss es eine baubiologische Begleitung geben während der Bauphase, aber auch entsprechende Betriebszeiten sind auferlegt worden, um eben die Tierwelt und die Natur bestmöglich zu schützen.
0: Im benachbarten Regental sind viele der Meinung, dass hier noch schnell Fakten geschaffen wurden, bevor der finale Regionalplan die Windradvorhaben wohl gestoppt hätte. Claudia Koschel vom Verein Erholungsregion Regental sieht die landschaftlich wertvolle Gegend nun von Windkraftgebieten umzingelt.
4: Durch die jetzt gestellten Bauanträge haben wir jetzt in vier verschiedenen Himmelsrichtungen diese Windparks. Und das macht dann letztendlich die Umzingelung aus, dass man in jede Richtung blickend irgendeine dieser Anlagen sehen wird.
0: Zumindest bei den Windrädern am Schwarzen Berg müssen nach der Klage des LBV nun Gerichte klären, ob sie gebaut werden dürfen oder nicht.
5: Sport.
6: Tom Gerntke und mit dem Tennisklassiker auf Sand bei den French Open in Paris. Da hat Deutschlands Bester Alexander Zverev ohne Probleme die dritte Runde erreicht und noch dazu seinen 550. Sieg auf Tour-Level gefeiert. Frage an unseren Tennisreporter Guido Ringel, welchen Eindruck hat Zverev denn hinterlassen?
7: Einen sehr entschlossenen, wie ich finde, und auch selbstbewussten. Er wusste um seine Stärken und in diesem Wissen hat er mit breiter Brust einen Auftritt hingelegt, ohne Schnörkel, geradeaus. Und er hat dabei nicht zu viel riskiert. Er war immer angepasst und angemessen. Das war echt beeindruckend. Wenn man im Match davor die Schwierigkeiten eines Novak Djokovic gesehen hat gegen einen Außenseiter und wie souverän danach Zverev, die Nummer 43 der Welt, also immerhin mit Thomas Machac im Griff hatte, dann kann das die deutschen Tennisfans hier optimistisch stimmen. Das kann für den Hamburger weit gehen bei diesem Turnier in diesem Jahr. Er hat ja hier schon einmal im Finale gestanden, vor 2 Jahren. Da gab es dann die Niederlage gegen Carlos Alcaraz. Der fehlt aber in diesem Jahr. Klar, Jannik Sinner ist die überragende Nummer 1 derzeit. Aber Zverevs Chance auf einen Grand-Slam-Sieg, die ist vielleicht dennoch so groß wie selten.
6: Und ebenfalls jubeln konnte Tamara Korpatsch. Die Hamburgerin besiegte ihre Gegnerin aus China und zog zum ersten Mal in ihrer Karriere in die dritte Runde eines Grand-Slam-Turniers ein. Krachend dagegen gescheitert ist Eva Lys. Die 24-Jährige verlor gegen die erfahrene Rumänin Sorana Sirstea glatt in 2 Sätzen. In der Basketball-Bundesliga, da geht es so langsam, aber sicher in die heiße Saisonphase. Jetzt stehen auch alle 4 Halbfinalisten fest, neben Bamberg und Bayern München. Zogen nun auch Alba Berlin und die Baskets aus Bonn ein in die Runde der besten 4. Berlin gewann das entscheidende 5. Spiel gegen Vechta. Bonn besiegte Würzburg. In Leipzig stand am Abend das Finale der Conference League an. Das ist der dritthöchste internationale Wettbewerb im Fußball. Und am Ende setzte sich Crystal Palace aus England mit 1:0 durch gegen Rayo Vallecano aus Spanien. Philipp Weißkirch berichtet.
8: Im ersten Durchgang war mehr auf den Rängen los als auf dem Rasen. Stimmungsvolle Fangesänge aus beiden Lagern. Das war wirklich beeindruckend. Auf dem Rasen passierte nicht viel. In der Nachspielzeit Crystal Palace mit der besten Gelegenheit auf 1:0 zu stellen. Nach der Pause dann das Team aus England.

0: an Ton angebend und in der 50. Minute dann auch mit dem 1:0 der ehemalige Mainzer Jean-Philippe Mateta per Abstauber zum Führungstreffer. Danach vergab Crystal Palace noch weitere sehr, sehr gute Möglichkeiten, aber die Spanier aus Madrid gaben sich nicht auf, versuchten sich gegen die Niederlage zu stemmen, aber sie waren offensiv zu limitiert.
1: In der Conference League steht der Sieger also bereits fest. In der Champions League, da steigt das Finale erst am kommenden Samstag, mit dabei auch der Deutsche Kai Havertz. Der fehlte entsprechend am ersten Tag des WM-Trainingslagers in Herzogenaurach. Das Team von Bundestrainer Julian Nagelsmann kam zusammen, um anzuschwitzen für das große Ziel WM-Titel. Die richtige Atmosphäre schaffen dürfte das Motto sein bei Julian Nagelsmann.
2: Klar, ich habe der Mannschaft schon mitgegeben, dass wir jetzt für die nächsten Wochen wie eine Familie sind. Und das ist, das finde ich, das Entscheidende, dass jeder das Vertrauen zu seinem Nebenmann, zu seiner Nebenfrau hat, im gesamten Team, in der Mannschaft, aber natürlich auch im ganzen Staff, dass wir wissen, dass jeder am selben Strang zieht, dass da nichts zwischen Spielern ist, zwischen Trainerteam, nichts irgendwie schwelzt und jeder immer offen die Dinge auch anspricht. Und das kann schon eine Überschrift sein, dass wir wie eine Familie agieren und auch wie eine gut funktionierende Familie alles immer für den anderen auch machen.
1: Und diese Familie zum ersten Mal prüfen wird Julian Nagelsmann am kommenden Sonntag. Dann steht nämlich das Testspiel an in Mainz gegen Finnland. Noch ohne Torhüter Manuel Neuer, bei dem nämlich zwickt nach wie vor die Wade.
3: Und das war der Sport mit Tom Gernke.
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5: Um 0.30 Uhr mit Wolfgang Berger. Israels Armee weitet ihren Einsatz gegen die Hisbollah-Miliz im Süden des Libanon aus. Das Militär hat die Bewohner mehrerer Gebiete aufgerufen, ihre Häuser zu verlassen. Die Region wurde zur Kampfzone erklärt. Der Libanon meldet, dass die israelische Armee begonnen hat, Ziele nahe der Küstenstadt Tyrus zu beschießen. Auch da wurden die Bewohner kurz zuvor zur Räumung aufgefordert. Den Wohnungsbau schneller und unkomplizierter machen, das hat sich die Bundesregierung vorgenommen. Der Beschluss im Kabinett wird vom Mieterbund und der Bauindustrie gelobt. Aus der Nachrichtenredaktion Tabia Tschirpe.
6: Zügiger, schlanker, digitaler und flexibler soll die Bauplanung werden, sagt Bundesbauministerin Huberts und hofft, dass so der Wohnungsbau endlich wieder in Schwung kommt. Der Hauptverband der deutschen Bauindustrie schließt sich dem an. Der Deutsche Mieterbund lobt vor allem, dass Kommunen künftig Eigentümer auch enteignen können sollen, wenn sie Immobilien leer stehen lassen. Grüne und Linke kritisieren, dass eine Baurechtsänderung noch keinen bezahlbaren Wohnraum schafft. Umweltverbände warnen, mehr Tempo beim Bau dürfe nicht auf Kosten von Naturschutzvorgaben gehen.
5: Der neue ungarische Ministerpräsident Motyor reist heute zu seinem Antrittsbesuch nach Brüssel. Am Nachmittag trifft er nach eigenen Angaben NATO-Generalsekretär Rutte. Morgen will er mit EU-Kommissionspräsidentin von der Leyen zusammenkommen. Der proeuropäische Regierungschef hofft auf die Freigabe von rund 10 Milliarden Euro EU-Geldern, die wegen der Politik seines Vorgängers Orbán von Brüssel eingefroren wurden. Brasilien will im Amazonasbecken wieder nach Öl bohren. In einer gemeinsamen Zeremonie mit dem staatlichen Ölkonzern Petrobras erklärte Präsident Lula da Silva, die Brasilianer wollten gut leben, gut arbeiten und gut studieren. Das sei nur mit wirtschaftlichem Wachstum möglich. In dem Amazonasgebiet liegt Brasiliens größtes Ölvorkommen an Land. Fast 10 Jahre lang wurde dort nicht mehr gebohrt. Umweltschützer befürchten eine massive Naturzerstörung. Die frühere RAF-Terroristin Daniela Klette muss für 13 Jahre in Haft. Das Landgericht im niedersächsischen Verden hat die 67-Jährige unter anderem wegen besonders schweren Raubes in 6 Fällen schuldig gesprochen. Das Gericht sah es als erwiesen an, dass die Angeklagte mit 2 Komplizen Geldtransporter und Supermärkte überfallen hat. Die Taten ereigneten sich zwischen 1999 und 2016 in Niedersachsen, Schleswig-Holstein und NRW. Das Wetter in Deutschland. Weitgehend trocken, an den Alpen abklingende Schauer und Gewitter, Tiefstwerte 16 bis 5 Grad. Tagsüber viel Sonnenschein und trocken, nur an den Alpen einzelne Schauer und Gewitter bei 16 Grad auf den nordfriesischen Inseln bis 31 Grad am Oberrhein. Am Freitag von Nordwesten einzelne Schauer oder Gewitter, sonst überwiegend trocken, 20 bis 33 Grad. Am Sonnabend örtlich kräftige Schauer oder Gewitter, sonst weitgehend trocken bei 17 bis 33 Grad. Das waren die Nachrichten.
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3: Mit einer Entwarnung für die A602 Longich-Trier. Da ist kein Falschfahrer mehr zwischen Dreieck, Moseltal und Trier-Ehrang unterwegs. Die A3 Köln Richtung Frankfurt ist zwischen Montabaur und Dietz nach einem Unfall gesperrt. Die empfohlene Umleitung über Montabaur, Groß-Holbach und Nentershausen. Die A4 Dresden Richtung Frankfurt ist zwischen Kreuz Chemnitz und Limbach-Oberfrohna wegen Bauarbeiten bis voraussichtlich 4.30 Uhr gesperrt. In der Gegenrichtung kommt es ebenfalls mehrfach zu kurzfristigen Sperrungen. Eine gute Fahrt.
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3: Mit Resa Waffam. Hallo. Sie ist die meistgesuchte Frau Deutschlands gewesen. Mit Raubüberfällen auf Geldtransportern und Supermärkten hat sie ihr Leben im Verborgenen über 30 Jahre hinweg finanziert. Jetzt muss sie hinter Gittern. Die frühere RAF-Terroristin Daniela Klette. 13 Jahre Haft lautet das Urteil. Das Landgericht Verden hat die 67-Jährige für 6 schwere Raubüberfälle verurteilt. Bei Klettes Festnahme vor 2 Jahren in Berlin-Kreuzberg fanden Ermittler in ihrer Wohnung unter anderem Waffen und mehr als 200.000 Euro Bargeld. Zum Urteil Helmut Eickhoff.
7: Gegen 11:15 am Vormittag war es soweit. Der Richter verkündete das Urteil. Daniela Klette wurde schuldig gesprochen, mehrere Raubüberfälle begangen zu haben. Gerichtssprecher Ahmad Mohammed.
8: Das Gericht hat heute mehrmals betont, dass vermutlich die einzelnen Indizien und die einzelnen Beweise für sich genommen nicht ausgereicht hätten, um hier Frau Klette zu verurteilen. Aber in der Gesamtschau aller Indizien zusammen und aller Asservate, die in der Wohnung der Angeklagten und wie mit jetzt Verurteilten gefunden wurden, ist das Gericht fest davon überzeugt, dass Frau Klette an den Raubüberfällen beteiligt war.
7: 13 Jahre muss Daniela Klette in Haft. Damit blieb das Gericht nur knapp unter den von der Staatsanwaltschaft geforderten 15 Jahren. Das Gericht sehe bei Klette eine hohe kriminelle Energie.
8: Weil sämtliche Taten bis ins kleinste Detail geplant wurden und dann auch umgesetzt wurden. Man hat in der Wohnung von Frau Klette umfangreiches Material für die Vorbereitung gefunden. Man hat Karten gefunden, man hat Pläne gefunden.
7: Klette wurde wegen schweren Raubes verurteilt, nicht aber wegen versuchten Mordes, den die Staatsanwaltschaft eigentlich verwirklicht sah. Dabei ging es um einen Überfall auf einen Geldtransporter in Stur bei Bremen. Dabei ist zwar niemand verletzt worden, aber es wurden Schüsse auf den Fahrer abgegeben.
8: Das Gericht hat bereits vorher in einem Beschluss und heute nochmal bekräftigt, dass es ihrer Auffassung nach kein versuchter Mord ist, insbesondere weil freiwillig von der weiteren Tatausführung abgesehen wurde.
7: Das Gericht berücksichtigte bei der Strafzumessung auch die schweren psychischen Schäden der Opfer, so auch beim Fahrer des Geldtransporters von Stur, dessen Anwalt Steffen Hörning.
9: Er hatte Todesangst, hat uns das beschrieben, als er in den Lauf der Waffe geschaut hat und insbesondere den Satz gehört hat, der zweite geht durch, womit ein zweiter Schuss gemeint war. Das heißt also, er hatte für einen kurzen Moment, so hat er es mir auch privat erzählt, mit dem Leben abgeschlossen.
7: Daniela Klette soll ein früheres RAF-Mitglied sein. Der Prozess fand auch deswegen unter erhöhten Sicherheitsvorkehrungen in einer extra umgebauten und angemieteten Reithalle statt. Zahlreiche Unterstützer aus der linken Szene reisten aus ganz Deutschland immer wieder nach Verden. Viele von ihnen waren auch bei der Urteilsverkündung dabei. Direkt nachdem der Richter die Strafe verkündete, kam es zu Tumulten, Freiheit für Daniela-Rufe. Klette selbst als auch ihre Unterstützer werfen dem Gericht vor, dass es gar nicht um die Taten gehe, sondern dass es ein politischer Prozess sei. So auch Unterstützerin Ariane Müller.
10: Eine Festung mit NATO-Stacheldraht, mit einer schwer bewaffneten, sagen wir, eine Polizei, mit halt eben, sagen wir, Maschinenpistolen im Anschlag. Das ist für mich ein politischer Halteprozess.
7: Um Klettes mögliche Mitgliedschaft in der RAF und damit verbundene terroristische Anschläge könnte es in einem weiteren Prozess gehen. Dazu hat die Bundesanwaltschaft erst kürzlich Anklage erhoben. Ob diese aber zugelassen wird, darüber muss nun noch das Oberlandesgericht Frankfurt entscheiden.
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3: Knallgrün, angeblich gesund und extrem gefragt. An Matcha kommt im Moment kein Trendkaffee vorbei. Das knallgrüne Teepulver aus Japan boomt, aber im Mutterland des Matcha profitiert längst nicht jeder. Die Ernte ist aufwendig, das Personal knapp und die Japaner selbst können sich Matcha weniger leisten als früher. Wie aufwendig der Weg vom Teeblatt zum hippen Pulver ist, hat sich ARD-Japan-Korrespondent Thorsten Iffland vor Ort angeguckt.
11: So hört sich der letzte Schritt an auf dem langen Weg zu dem Pulver, das die Welt erobert hat. Granitmühlen zermahlen Tencha-Teeblätter zu Matcha. 50 Gramm grünes Gold pro Stunde. Bis es soweit ist, braucht es vor allem Geduld. Nur einmal im Jahr ist Erntezeit und die Ernte der besten Blätter ist Handarbeit, erklärt der Chef des Teehauses Yamamasa Koyamaen, Seigo Koyama.
12: Teezweige haben braune und grüne Stängel. Und diese zarten Blätter sind die neuen Triebe, die in diesem Frühjahr gewachsen sind. Für den Matcha brauchen wir nur die jungen Blätter.
11: Die Ernte, ein Knochenjob. Eintönige Arbeit auf Teeplantagen, oft in gebückter Haltung und schlecht bezahlt. Knapp 7 Euro gibt es für Erntehelferinnen wie Yoshiko Moriko.
13: Die Finger tun weh, der Rücken auch, aber es macht Spaß.
11: Es sind fast immer nur Frauen, oft 60 Jahre und älter, die stoisch die jungen, glänzenden Blätter der Teepflanzen pflücken und in einem Plastikkörbchen sammeln. Ist das einmal voll, wird in einen größeren Sack umgeladen. 8 Stunden geht das so hier in Uji, in der Nähe von Kyoto, dem wohl besten Teeanbaugebiet Japans. Die Frauen tragen Hüte und langärmelige T-Shirts, schützen sich vor der Sonne. Dazu Handschuhe, manche Finger sind mit Tape umwickelt. Die Produktion kommt der weltweiten Nachfrage nicht mehr hinterher, berichtet der Chef.
12: Der Arbeitskräftemangel ist ein großes Problem, da hochwertige Produktion in Japan viel Handarbeit erfordert. Auch der Klimawandel spielt eine Rolle. Steigende Temperaturen, Hitze und Trockenheit im Sommer beeinträchtigen die Pflanzen stark.
11: Der Wellnessboom, die sozialen Medien und nicht zuletzt die grellgrüne Farbe haben in den vergangenen Jahren zum Matcha-Boom beigetragen. Es gibt kaum Süßspeisen oder Getränke mehr, die nicht in irgendeiner Matcha-Variante angeboten werden. Die Folge? Die Preise haben sich in den vergangenen Jahren fast verdreifacht. Darüber kann sich Seigo Koyama nicht nur freuen.
12: Die Menschen in Japan müssen inzwischen deutlich mehr bezahlen, um Matcha zu bekommen. Das ist einerseits erfreulich, aber wir sorgen uns um die japanische Teekultur.
11: Viele Japaner können sich die hochwertigen Produkte nicht mehr leisten. Die Löhne sind schwach, der Yen auch, die Preise für Grundnahrungsmittel sind massiv gestiegen. Das, was hier in der Fabrik des Teehauses aufwendig gedämpft, getrocknet und gekühlt wird, landet also meistens im Ausland. Matcha, einst ein fester Teil des japanischen Alltags, ist zu einem globalen Luxusprodukt geworden. Grünes Gold eben.
3: Der Konjunkturdämpfer für Deutschland ist amtlich. Die Wirtschaftsweisen haben ihre Prognose für das Wirtschaftswachstum nach unten korrigiert. Sie rechnen für das laufende Jahr nur noch mit einem Mini-Wachstum von 0,5%. Wie schwer diese Flaute auf den Unternehmen im Osten Brandenburgs lastet, zeigt eine aktuelle Stimmungsumfrage der regionalen Industrie- und Handelskammer. Elisa Köppert vom RBB berichtet über die genauen Zahlen.
14: In der Ostbrandenburger Konjunkturumfrage klafft eine Lücke. Die aktuelle Geschäftslage habe sich leicht verschlechtert. Die Unternehmen lebten von ihrer Substanz, sagt Monique Zweig, Geschäftsführerin der IHK Ostbrandenburg. Aber die Erwartungen an die Zukunft seien im Keller.
15: Die sind so pessimistisch wie noch nie.
14: Ein gutes Beispiel für diesen scheinbaren Widerspruch ist das Unternehmen B&O Bauwerke GmbH, das auf bezahlbares Wohnen spezialisiert ist. In Frankfurt fertigt es industriell Holzteile an, mit denen dann bundesweit Gebäude errichtet oder saniert werden. Gerade laufe es gut, sagt Geschäftsführer Uwe Dorn. Aber stark steigende und vor allem unsichere Rohstoffpreise hindern ihn bei der Suche nach zukünftigen Aufträgen. Die Vorlieferanten können keine Preisgarantie geben.
16: Das heißt, ich stehe entweder in einem wirtschaftlichen Risiko, dass ich meine Kosten nicht im Griff habe, oder ich gehe genauso mit meinen Kunden um. Das heißt, ich würde versuchen, mit meinen Endkunden dann Preisgleitklauseln oder Ähnliches zu vereinbaren, was aber dazu führt, dass unsere Endkunden einfach nicht mehr abnehmen. Ja, und damit kommt das ganze System im Stocken und der Vorlauf an Aufträgen und Projekten ist nicht gegeben wie gewöhnlich.
14: Die Energie- und Rohstoffkrise mache allen Branchen zu schaffen, sagt Monique Zweig.
15: Die Unternehmen brauchen Stabilität, sie brauchen Planungssicherheit. Das ist zurzeit nicht gegeben. Die Politik versucht vieles umzusetzen, aber richtige Maßnahmen kommen nicht an. Und wir haben natürlich Unsicherheiten, die der Iran-Krieg, die nicht von der Politik kommen, die einfach da sind. Und das alles führt zu einer Erwartungshaltung, die nicht positiv ist.
14: Zwar könne die nationale Politik bei den großen Krisen in der Welt wenig helfen, aber die IHK-Geschäftsführerin pocht auf bessere wirtschaftspolitische Rahmenbedingungen.
15: Also gerade in Sachen der Investitionen ist es ganz wichtig, dass ich planbare Genehmigungsverfahren habe. Also für die ostbrandenburgische Wirtschaft wäre es sehr wichtig, dass wir eine gewisse Sicherheit da haben. Nur dann können Unternehmen investieren, ausbilden bzw. Arbeitsplätze sichern.
3: Schlechte Stimmung also bei Brandenburgs Unternehmen. Elisa Göppert war das.
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3: Was hilft gegen den historischen Mangel auf dem Wohnungsmarkt? 1,4 Millionen fehlende Wohnungen zwingen die Bundesregierung zum Handeln. Um den schleppenden Neubau endlich zu beschleunigen, will Bauministerin Verena Huberts das Baugesetzbuch umkrempeln und Wohnraum rechtlich Vorrang einräumen. Was das genau heißt und worum es da genau geht, dazu Benjamin Großkopf.
17: Es geht um einen, so wörtlich, Gesetzentwurf zur Modernisierung des Städtebau- und Raumordnungsrechts. Klingt langweilig, das weiß auch Bundesbauministerin Verena Huberts und spricht deswegen lieber von Vorfahrt fürs Bauen und einem Upgrade für die Baugesetze.
18: An vielen Stellen sind unsere Regelungen zu starr, zu kompliziert und zu langsam. Darauf reagieren wir jetzt mit unserem großen Baugesetzbuch Upgrade.
17: Zum Beispiel können Städte, in denen der Wohnungsmarkt als angespannt gilt, künftig ein überragendes öffentliches Interesse am Wohnungsbau erklären. Das heißt, ein Bauprojekt hat Priorität vor anderen Interessen, zum Beispiel dem Denkmal oder dem Naturschutz. Außerdem sieht die Gesetzesänderung schnellere Umweltprüfungen vor und sowieso mehr Tempo bei Planungsverfahren.
18: Heute dauern Planverfahren oft 5 Jahre, manchmal aber auch 15 Jahre. Unser Anspruch ist klar, 2 Jahre. Dafür schaffen wir einen neuen Planungstakt mit bundeseinheitlichen Fristen. Wer bauen will, soll sein Verfahren online verfolgen können, nicht im Rathausflur warten müssen.
17: Die SPD-Politikerin Huberts spricht gerne in solchen Bildern, will zeigen, dass sie verstanden hat. In Deutschland werden nach neuesten Zahlen viel zu wenige neue und dann auch noch bezahlbare Wohnungen in Ballungsräumen gebaut, während auf dem Land oft viel leer steht. Ein weiteres Problem, das die Ministerin mit dem neuen Gesetz angeht, sogenannte Schrottimmobilien.
18: Wir sehen Fenster, die sind eingerissen, da drin, und ich war selbst in Gelsenkirchen, wo eine Stadt mit Hunderten von Schrottimmobilien zu kämpfen hat. Und sie sind dort in einer Nachbarschaft, wo sich die Menschen nicht mehr wohlfühlen und wo man Jahrzehnte braucht, um diesem Problem Herr zu werden. Damit ist jetzt Schluss. Denn die Kommune kann ein Instandsetzungsgebot aussprechen.
17: Heißt, der Eigentümer wird aufgefordert, ein Haus zu sanieren. Und wenn er das nicht macht?
18: Wenn dieses Instandsetzungsgebot nicht verfolgt wird und der Investor, den man manchmal auch gar nicht ausfindig machen kann, weil er auf den Cayman-Inseln sitzt oder den Briefkasten schon seit Monaten nicht mehr geleert hat, dann hat die Kommune jetzt ein scharfes Schwert und das heißt, in der letzten Instanz auch enteignen zu dürfen.
17: Alleine diese Möglichkeit zu Enteignungen, lange undenkbar. Huberts demonstriert damit Entschlossenheit. Genauso entschlossen müssen Städte und Gemeinden das dann aber auch umsetzen, denn sie sind es, die über Schrottimmobilien und Neubaugebiete entscheiden, die jetzt digitaler werden können, es dann aber auch erstmal umsetzen müssen. Dennoch lobt der meist eher kritische Hauptverband der Bauindustrie die Pläne. Geschäftsführer Tim Oliver Müller.
19: Insgesamt hat die Bundesbauministerin Huberts mit der Novelle einen richtigen Weg eingeschlagen. Sie adressiert vor allen Dingen die Stellen im Verfahren, die in der Vergangenheit zu langen Genehmigungszeiten geführt haben. Das sind Doppelprüfungen etwa im Umweltbereich. Das ist eine nach wie vor nicht digitalisierte Baugenehmigung. Und das hat immer wieder Zeit geraubt. Das geht sie jetzt an. Deswegen bin ich froher Hoffnung, dass sie damit auch Erfolg haben wird.
17: Jetzt geht das Gesetz erstmal in den Bundestag. Und dort hat die linken Abgeordnete Katalin Genburg Huberts schon vergangene Woche klargemacht, was sie davon hält. Nämlich nichts. Vorfahrt für schnelles Bauen bedeutet in ihrer Lesart Abfahrt für wichtige Bürgerrechte.
20: Die Beschneidung von Beteiligungsrechten von Kindern und Jugendlichen, auch der Umweltschutz und der Naturschutz, die Mitsprache von Umwelt- und Naturschutzverbänden hart erkämpft, wollen Sie auf die Streichliste stellen, weil immer alles noch schneller gehen soll. Nee, Stadtplanung braucht halt auch Zeit.
17: Und auch die Grünen kritisieren, künftig könne zwar schneller gebaut werden, doch schnell heiße nun mal noch lange nicht bezahlbar. Und tatsächlich steigen die Baukosten zurzeit, diesmal unter anderem wegen der Folgen des Iran-Kriegs. Es dürfte also nicht der letzte Gesetzentwurf von Huberts für mehr bezahlbare Wohnungen in Deutschland sein.
3: Leistungssport bedeutet für junge Athleten oft, auf vieles verzichten zu müssen und alles aus sich rauszuholen. Aber nicht nur die jungen Sportler müssen an ihre Grenzen gehen. Die Geschichte der Familie Scholtes aus der Region Trier zeigt, wie viel Unterstützung und Verzicht hinter einer jungen Sportkarriere stecken kann. Marcel Fehr dazu.
21: So hört es sich an, wenn bei einem Speedkletterwettkampf kräftig angefeuert wird. Finn Lukas Scholtes ist Sportkletterer. Sekunden entscheiden über Sieg oder Niederlage. Hinter jedem Wettkampf steckt ein Alltag voller Verzicht. Training, Meisterschaften, Reisen, all das organisieren seine Eltern Ines und Heinrich.
22: Also ich habe es einige Jahre so probiert, mit einem festen Job als Erzieherin in einer Kindertagesstätte. Habe aber dann relativ schnell gemerkt, dass das nicht funktioniert. Und da musste halt der Job dran glauben.
23: Es bleibt vieles auf der Strecke. Man merkt es teilweise auch gar nicht so, weil man einfach hineinwächst. Man lernt halt andere Leute kennen. Der Freundeskreis verändert sich.
21: Leistungssport verändert nicht nur das Leben der Athleten, sondern das der ganzen Familie. Mutter Ines fährt ihren Sohn zum Training und Wettkämpfen und koordiniert Termine mit der Schule. Vater Heinrich baut in seine Lagerhalle sogar Teile einer Speedkletterwand. Für Finn Lukas alles nicht selbstverständlich.
24: Und die Familie geht gar nichts. Die finanzieren dich. Die bringen dich zu Flughäfen, zu Bahnhöfen und natürlich auch als Motivation.
21: Oft fühlen sich Sportfamilien mit all dem alleingelassen. Von Vereinen oder Verbänden kommt wenig Unterstützung. Hilfe finden die Scholtes schließlich bei der Deutsche Sporteltern GmbH in Baden-Baden. Dort werden Sporteltern vernetzt und unterstützt.
22: Jetzt fühle ich mich da auch echt wohl und gehört. Und man geht in Austausch mit anderen Eltern, die ähnliche Probleme haben. Und man merkt, dass man damit nicht alleine da steht.
21: Bei all dem versuchen die Eltern aber eines nie aus dem Blick zu verlieren.
25: Immer gucken, was will das Kind? Weil im Endeffekt ist der Athlet der vorne steht, um den sich eigentlich alles dreht.
21: Finn träumt von der Jugend-WM in Italien. Dafür trainiert er mehr als 20 Stunden pro Woche. Und seine Eltern, die kämpfen jeden Tag mit ihm mit.
4: Kultur.
3: Heute an diesem Donnerstag startet ein Film in den Kinos, der wie ein Schlag in die Magengrube ist. Und zugleich der Versuch, sich daraus wieder zu befreien. Tod meiner Jugend heißt der Film und erzählt eine wahre Geschichte über Gewalt, Missbrauch und Trauma.
26: Na, was denkst du?
27: Irgendwie, als wäre ich schon mal hier gewesen, aber in einem anderen Leben.
28: Die Vergangenheit klopft nicht an, sie tritt die Tür ein. Dieser Satz aus Tod meiner Jugend ist mehr als ein plakatives Motto. Er beschreibt die Wucht, mit der dieser Film erzählt. Erinnerungen kommen hier nicht kontrolliert. Sie drängen sich auf, kehren immer wieder zurück und durchdringen die Gegenwart. Im Zentrum steht Kai, das alter Ego von Regisseur Timo Jacobs, der sich selbst spielt, der sich als Erwachsener ein scheinbar stabiles Leben aufgebaut hat. Mit Familie, einem Sohn, der zu ihm aufschaut und mit dem ernsthaften Versuch der eigenen Vergangenheit etwas entgegenzusetzen. Doch die Rückkehr an die Orte seiner Kindheit, insbesondere an die Schule seines Sohnes, die er selbst besucht hat, setzt genau die Dynamik in Gang, die diesen Film trägt. Das langsame, unausweichliche Aufbrechen von Verdrängtem.
29: Du perverses Schwein.
30: Entschuldigung. Nein.
29: Fass mein Sohn über so.
28: Der Film erzählt diese Geschichte auf zwei Ebenen und macht dabei sehr deutlich, wie eng Gegenwart und Vergangenheit miteinander verzahnt sind. Die Kindheit, die ihr gezeigt wird, ist keine, die sich nostalgisch verklären ließe, sondern eine, die von massiver Gewalt geprägt ist. Missbrauch im familiären Umfeld, Erfahrungen von Ausbeutung, die Flucht in ein Heim und auch dort kein Schutz, sondern neue Formen von Gewalt.
31: Meine Mama hat gesagt, dass ihr die Kinder holt. Also die böse sind.
28: Diese Erlebnisse werden nicht angedeutet, sondern mit einer Direktheit ins Bild gesetzt, die sich kaum abfedern lässt. Der Film verzichtet bewusst auf stilistische Distanzierungen, versteht sich als Versuch, dem Unsagbaren eine Form zu geben und Erfahrungen sichtbar zu machen, die sonst oft im Verborgenen bleiben. Dabei geht es nicht nur um das Abbilden von Gewalt, sondern auch um die Frage, wie sich daraus überhaupt so etwas wie Sprache entwickeln lässt, wie man über etwas spricht, das lange keinen Ausdruck hatte.
32: Meine Mutter
0: Die hat mich als Sexspielzeug verkauft, da war ich gerade mal 8. Da bin ich über viele Jahre, viele Tode gestorben. Und man sagt ja, jedes Mal, wenn jemand stirbt, ist ein neuer Stern am Himmel. Denn wisst ihr jetzt, wer das da oben alles geschaffen hat? Denn ich bin Profi im Wiederauferstehen. Darum mache ich jetzt auch Stand-up.
28: Formal bleibt Tod meiner Jugend dabei auffallend klar und reduziert erzählt. Mit einer Inszenierung, die sich ganz auf Figuren und Situationen konzentriert und kaum ästhetische Umwege sucht. Diese Nüchternheit verleiht dem Film stellenweise etwas beinahe Dokumentarisches und unterstreicht den Anspruch, eine reale Geschichte sichtbar zu machen, ohne sie zu überformen oder zu glätten. Gleichzeitig führt diese Direktheit dazu, dass manche Szenen sehr frontal wirken, plötzlich passieren, ohne lange dramaturgische Ankündigung.
1: Irgendwann wirst du es bestimmt bereuen, so komische Bilder auf deiner Haut zu haben.
2: Ja.
1: Bist doch kein Asozialer. Hm?
5: Was passiert jetzt?
1: So, das ist die Flüssigkeit, mit der ich die Tattoos entferne. Leg deinen Arm mal bitte drauf hier.
5: Wird das wehtun?
1: Du musst ganz still sein, das ist ganz wichtig. Stillhalten, ja? Dann wird's nicht wehtun und dann geht's auch ganz schnell.
28: Tod meiner Jugend bietet keine einfachen Lösungen, keine klare Katharsis, sondern lässt viele Fragen offen und zwingt dazu, sich mit dem auseinanderzusetzen, was er zeigt. Es ist damit kein Film, den man nebenbei sieht oder schnell wieder vergisst, sondern einer, der nachwirkt, weil er sich weigert, seine Geschichte zu beruhigen oder zu versöhnen.
3: Anna Wollner über den Film Tod meiner Jugend, der ab heute, ab diesem Donnerstag in unseren Kinos läuft.
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3: Schlecht sind sie, die Umfragewerte von Kanzler Merz. Mehrere Medien berichten. In der Union wird hinter gar nicht mal so vorgehaltener Hand NRW-Ministerpräsident Wüst als Reservekanzler gehandelt. Sollte Merz bei der Bevölkerung noch mehr an Zustimmung verlieren? Unser Gastkommentar kommt von Mike Koltermann, Chefredakteur bei der Hamburger Morgenpost. Er meint, nichts scheint unmöglich.
6: Wer derzeit mit Finanzpolitikern in Ländern und Kommunen spricht, dem kann Angst und Bange werden. Denn bei denen explodieren die Sozialkosten und die Steuereinnahmen schwinden. Und all das reißt immer größere Löcher in ihre Kassen. Sogar diese Politiker von SPD und Union blicken mit einer Mischung aus Faszination und Verzweiflung auf das Handeln ihrer Parteifreunde in Berlin. Was machen die da? Und wieso gibt es auch nach einem Jahr Schwarz-Rot noch keine plausible Idee, geschweige denn einen Plan, wie all das finanziert werden soll, was nötig ist, um den Laden, der unser Land ist, am Laufen zu halten? Dazu noch verheerende Umfragewerte und eine weiter erstarkende AfD. Kein Wunder, dass man in der CDU auf komische Ideen kommt. Die offenbar bis in die Parteispitze diskutierte Debatte über Hendrik Wüst als einen Einwechselkanzler belegt einmal mehr, es ist sehr schlecht um den Zustand der Bundesregierung bestellt. Daran ist auch die SPD schuld, aber dafür ist Merz verantwortlich. Wie soll ein Mann, der so wenig Gefühl für die gesellschaftlichen Spannungsfelder unserer Zeit zu haben scheint, dem Land nötige Zumutungen vermitteln? Vor allem, wenn er sich spektakulär häufig im Ton vergreift und dadurch eh schon drängende, aber schwierige Debatten regelmäßig noch schwerer macht. Politisch spricht formal und strategisch alles gegen einen Wechsel zu Wüst. Aber wenn Merz nicht bald ein Befreiungsschlag gelingt, scheint nichts mehr ausgeschlossen.
3: Die Meinung von Mike Koltermann. Das Handelsblatt aus Düsseldorf fragt, was soll ein Wechsel bringen?
7: Gebraucht werden Entscheidungen und kein Casting um das Amt an der Spitze der Regierung, als ließe sich ein Land wie eine App neu starten. Was würde sich denn ändern? Die Mehrheiten im Bundestag bleiben, die Konflikte mit der SPD auch. Wer ernsthaft glaubt, ein neuer Kanzlername bewirke plötzlich die große Transformation, sitzt einem Irrtum auf und beschwört die eigentliche Gefahr herauf. Allein die Debatte um einen Wechsel ist das beste Konjunkturprogramm für die AfD.
3: Für die Süddeutsche Zeitung aus München hat Hendrik Wüst durchaus etwas zu bieten. Einen Wechsel sieht das Blatt aber ebenfalls skeptisch.
7: Es stimmt, dass er nicht nur deutlich beliebter ist als Merz, sondern auch über Regierungserfahrung im größten Bundesland verfügt. Merz' Mangel an Expertise im Regierungshandwerk hätte der Union allerdings auffallen können, bevor sie ihn zum Kanzlerkandidaten gekürt hatte. Dem Land erweist sie keinen Dienst, wenn sie ihm nach nur einem Jahr tuschelnd und raunend das Vertrauen entzieht und dadurch seine Autorität weiter beschädigt. Vernünftigerweise bleibt Kanzler und Koalition keine andere Wahl, als sich zusammenzureißen.
3: In einem Kommentar der Funke Mediengruppe heißt es, gerade die ostdeutschen Landesverbände warten nicht auf einen wie Wüst.
7: Ein Mann aus dem tiefen Westen mit Faible für Schwarz-Grün ist nicht zwingend Wunschkandidat in Erfurt, Dresden und Leipzig. Und der Weg aus der Düsseldorfer Staatskanzlei ins Berliner Kanzleramt ist gefährlich. Nachfragen dazu bitte bei Ex-Ministerpräsident Laschet, der auf dieser Strecke 2021 politischen Totalschaden erlitt.
3: T-Online zählt gleich drei Gründe auf, die gegen einen Wechsel sprechen.
7: Erstens, Merz würde das keinesfalls wollen. Die CDU ist mit ihm als Kanzlerkandidat in den Wahlkampf gezogen, nicht mit Hendrik Wüst. Zweitens, die SPD müsste bei einem solchen Tausch mitmachen, denn einen neuen Kanzler gibt es nur mit einem konstruktiven Misstrauensvotum inklusive anschließender Mehrheit für Wüst. Drittens, selbst wenn es gelänge, Merz mitmachte, die SPD mitmachte, was soll das im allerletzten Endeffekt bringen? Kleiner würden die Probleme und Herausforderungen dadurch nicht.
3: Das waren die Standpunkte, zusammengestellt von Martin Seiler.
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1: Um 1 Uhr mit Wolfgang Berger. Trotz einer Waffenruhe werden die Angriffe zwischen Israel und der pro-iranischen Hisbollah im Libanon wieder heftiger. Israels Armee hat weite Teile des Südlibanon zur Kampfzone erklärt. Aus Kairo Nina Amin.
2: Ein Militärsprecher teilte auf der Plattform X auf Arabisch mit, man werde mit äußerster Härte gegen die Hisbollah-Miliz vorgehen. Nach israelischen Medienberichten soll die Hisbollah inzwischen sogenannte Glasfaserdrohnen einsetzen, um Ziele in Nordisrael zu attackieren. Diese gelten als schwer zu stoppen und können weiter entfernte Ziele erreichen. Libanons Behörden meldeten am Mittwoch mehr als 50 Tote und mehr als 100 Verletzte durch israelische Angriffe, darunter auch Kinder.
1: Der ukrainische Präsident Selenskyj hat neue Angriffe auf Russland angekündigt. Nach Gesprächen mit seiner Militärführung sagte er, die Attacken auf das russische Hinterland seien nötig, um der Regierung in Moskau klarzumachen, dass es für den Krieg gegen die Ukraine mit eigenen Verlusten bezahlen müsse. Im Visier seien vor allem Anlagen der russischen Ölindustrie. Der Präsident des Deutschen Roten Kreuzes Gröhe fordert deutlich mehr Taschengeld im freiwilligen sozialen Jahr. Dem Redaktionsnetzwerk Deutschland sagte der ehemalige CDU-Politiker, die Absolventen sollten mindestens den BAföG-Höchstsatz von rund 990 Euro bekommen. Derzeit erhalten sie je nach Träger zwischen 350 und 676 Euro. Bei so einem geringen Taschengeld können es sich laut Gröhe nicht alle jungen Leute leisten, einen Freiwilligendienst zu absolvieren. 1.000 Dollar und mehr. Die Vorfreude auf die Fußball-WM wird getrübt durch den Ärger über Wucherpreise und eine irreführende Ticketvergabe. Deshalb ermitteln jetzt die Generalstaatsanwältinnen von New York und New Jersey gegen den Weltfußballverband FIFA. Aus New York, Martin Ganselmeier.
3: Niemand sollte dazu manipuliert werden, horrend hohe Preise für Sitzplätze zu zahlen, kritisiert die Generalstaatsanwältin von New York, Letitia James. Und die Fans sollten darauf vertrauen können, dass sie die Tickets erhalten, die sie auch gekauft haben. Die FIFA hat zunächst keine konkreten Sitzplätze verkauft, sondern nur Tickets für bestimmte Kategorien. Mit wachsender Nachfrage wurden neue, noch teurere Kategorien angeboten, was dazu führte, dass Ticketinhaber in weniger attraktive Kategorien verschoben wurden.
1: Das waren die Nachrichten. Das Wetter in Deutschland. Weitgehend trocken, an den Alpen abklingende Schauer und Gewitter. Tiefstwerte 16 bis 5 Grad. Tagsüber viel Sonnenschein und trocken, nur an den Alpen einzelne Schauer und Gewitter. Bei 16 Grad auf den nordfriesischen Inseln bis 31 Grad am Oberrhein. Am Freitag von Nordwesten einzelne Schauer oder Gewitter, sonst überwiegend trocken, 20 bis 33 Grad. Am Sonnabend örtlich kräftige Schauer oder Gewitter, ansonsten weitgehend trocken bei 17 bis 33 Grad. Es ist 1.03 Uhr.
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4: Mit einigen Sperrungen. Die A3 zum Beispiel, Köln Richtung Frankfurt, ist zwischen Montabaur und Dietz nach einem Unfall gesperrt. Die empfohlene Umleitung über Montabaur, Großholbach und Nentershausen. Die A4 in Dresden Richtung Frankfurt ist zwischen Kreuz Chemnitz und Limbach-Oberfrohna wegen Bauarbeiten bis voraussichtlich 4.30 Uhr gesperrt. In der Gegenrichtung kommt es ebenfalls mehrfach zu kurzfristigen Sperrungen. Die A9 Halle-Leipzig Richtung Berlin ist zwischen Schkeuditzer Kreuz und Halle-Saale nach einem LKW-Unfall bis ca. 7 Uhr gesperrt. Die A29 Bremerhaven-Bremen ist zwischen Bremen-Horn-Lehe und Fahr wegen Bauarbeiten bis 5 Uhr gesperrt. A38 Göttingen Richtung Halle, der Heidkopftunnel, ist wegen Wartungsarbeiten bis 4 Uhr gesperrt. Die A39 Salzgitter Richtung Braunschweig ist zwischen Wartenstedt und Lebenstedt Nord wegen einer Nachtbaustelle bis 5 Uhr gesperrt. Die Umleitung führt über die U81. Die A71 Suhl Richtung Erfurt ist zwischen Oberhof und Gräfenroda wegen Tunnelwartungsarbeiten bis 6 Uhr gesperrt. Die A81 Singen Richtung Stuttgart ist zwischen Sindelfingen Ost und Kreuz Stuttgart nach einem Unfall gesperrt. Und A98 Schaffhausen-Wald am Rhein, der Tunnel Herrschaftsburg, ist bis 5 Uhr gesperrt. Ihnen eine gute und vor allem sichere Fahrt.
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4: Aus dem Studio von NDR Info in Hamburg. Mein Name ist Reza Waffer. Hallo. Wie tief steckt die deutsche Konjunktur in der Krise? Eine Antwort haben jetzt die Wirtschaftsweisen gegeben und die fällt nicht gerade gut aus. Der Sachverständigenrat senkt die Wachstumserwartung. Außerdem rechnet er mit noch anderen, ebenfalls nicht sehr positiven Aussichten. Zumindest die nach unten korrigierte Prognose verwundert aber nicht wirklich, wie Jan Zimmermann aus dem ARD-Hauptstadtstudio berichtet.
5: Die Prognose der Wirtschaftsweisen ist keine Überraschung. Sie reiht sich in die vielen anderen Lagebilder von Experten und der Bundesregierung ein. In Zahlen heißt das:
6: Wir erwarten deshalb für das laufende Jahr ein Wachstum des Bruttoinlandsprodukts um nur noch 0,5%. Für das kommende Jahr rechnen wir mit einem leicht höheren Wachstum von 0,8%,
5: sagt Monika Schnitzer, die Vorsitzende des Sachverständigenrats Wirtschaft. Sie und ihre Ratskollegen blickten vor wenigen Monaten noch positiver auf die Wirtschaftsentwicklung in Deutschland. Die Gründe für die jetzt nach unten korrigierte Prognose sind klar. Die Zollpolitik der USA sowie der Iran-Krieg und die gestiegenen Energiepreise, erklärt der Wirtschaftsweise Gabriel Felbermayr.
7: Beides, Zölle und Energiekrise, trifft die deutsche Wirtschaft besonders stark und das zudem in einer ohnehin konjunkturell schwierigen Lage.
5: Denn die deutsche Wirtschaft produzierte bislang viel fürs Ausland und profitierte von preiswertem Öl und Gas aus der ganzen Welt. Doch damit sind die schlechten Nachrichten noch nicht zu Ende. Die Wirtschaftsexperten erwarten eine höhere Inflation, 3% in diesem und 2,8% im nächsten Jahr. Die Preise werden also steigen, sagt Wirtschaftsweise Veronika Grimm.
8: Während die Preise für bestimmte Energieträger also bereits deutlich angezogen haben, dürften sich Erdgas und Strom erst mit Verzögerung verteuern. Wir kennen das aus der letzten Energiekrise, nämlich wenn bestehende Verträge auslaufen oder eben angepasst werden.
5: Die höheren Energiepreise senken die Kauflaune der Leute, was Konsum und Wirtschaft zusätzlich schwächen. Außerdem:
8: Die seit 7 Jahren anhaltende Schwäche der deutschen Wirtschaft ist allerdings nicht nur konjunkturell bedingt, sondern hat auch strukturelle Ursachen.
5: Heißt, die Probleme liegen tiefer. Vor allem die alternde Bevölkerung bereitet den Wirtschaftsforschern Sorge. Immer weniger Menschen zahlen in die Sozialversicherung ein, also in die Renten-, Kranken- und Pflegekasse, während die Ausgaben ständig weiter steigen. Wirtschaftsweise Martin Werding.
9: Nach aktualisierten Vorausberechnungen des Sachverständigenrates werden die Sozialversicherungsbeiträge ausgehend von mittlerweile 42,3% bei unverändertem Recht weiter steigen, auf rund 45% bis 2030, rund 50% bis 2040. Und auch dort ist nach unseren Berechnungen nicht Schluss.
5: Steigende Beiträge führen zu weniger Geld in der Tasche, erhöhen die Lohnkosten und belasten die Wirtschaft immer weiter. Die Experten fordern deshalb von der Bundesregierung schnelle und weitreichende Reformen mit Einschnitten, die alle treffen, vor allem bei Rente, Gesundheit, Pflege.
6: Also der Handlungsdruck ist massiv,
5: betont die Ratsvorsitzende Schnitzer. Und Experte Werding ergänzt:
9: Das heißt, in dieser Legislaturperiode ist der Handlungsdruck groß und wir sind in einer insgesamt schwierigen Phase. Und das Spannende, wenn man zurückschaut, ist, genau solche Situationen haben in den 80er, in den Nullerjahren dazu geführt, dass auch wirklich was passiert ist.
5: Hoffnung ist also weiterhin da, dass auch dieses Mal wirklich etwas passiert und die deutsche Wirtschaft dann wieder anzieht.
4: Über die Korrektur der Wirtschaftsprognose hat Tagesthemen-Moderatorin Jessie Wellmer mit der Frau gesprochen, die die Vorsitzende des Sachverständigenrats ist, der diese Prognose vorgelegt hat, Monika Schnitzer. Und Jessie Wellmer hat sie gefragt, ob ihr Frühjahrsgutachten auch als Tritt in den Hintern gemeint ist, weil die Regierung mit Reformen einfach nicht schnell genug vorankommt.
6: Nun, wir haben ja heute vor allen Dingen über die Sozialversicherung gesprochen und da kommt die Regierung ja durchaus voran. Es sind ja schon erste Vorschläge auf dem Tisch, werden schon im parlamentarischen Prozess diskutiert und für die Pflege soll ja jetzt bald was kommen. Also ich denke, da kommt jetzt was, aber man muss dafür sorgen, dass es dann auch so umfassende Reformen werden, wie wir sie brauchen.
10: Sie sind ja da zum Teil noch ein bisschen strenger als die Regierung, schauen wir auch gleich noch drauf. Sie haben die Wachstumsprognose im Vergleich zum vergangenen Herbst fast halbiert von 0,9 auf 0,5%. Wie viel Verantwortung dafür trägt die Bundesregierung?
6: Nun, das ist ganz stark dem Iran-Krieg geschuldet und an dem ist die Bundesregierung nun wirklich nicht schuld. Was allerdings natürlich zu dem Iran-Krieg dazukommt, der eben die Ölpreise so stark nach oben treibt, die Energiepreise und der die Wirtschaft sehr belastet, ist, dass wir grundsätzlich ein Thema damit haben, dass wir viel Konkurrenz inzwischen haben aus dem Ausland. China beispielsweise ist ein ganz wichtiger Konkurrent geworden. Und da brauchen wir eine Wirtschaft, die selbst innovativer ist, die voranmacht. Und das heißt, wir bräuchten auch eine Regierung, die dann ein solches Thema wie künstliche Intelligenz beispielsweise zum Fokus macht. Denn gerade bei künstlicher Intelligenz ist nicht nur die USA, sondern auch China uns weit voraus.
10: Tut sie das nicht? Wir haben ja einen Digitalminister. Passiert
6: ja natürlich. Wir haben einen solchen Minister und der tut auch einiges dafür. Aber es ist nichts, was in der öffentlichen Diskussion ist. Das heißt, das ist etwas, was viel mehr in den Fokus rücken muss, wo wir auch die entsprechenden Maßnahmen brauchen, Rechenzentren ausbauen, Energieversorgung dafür sicherstellen. Also da kann einiges noch passieren.
10: Kommen wir mal zur Pflege, auch weil das Thema ja unheimlich viele Menschen betrifft. Sie schlagen zum Teil radikal anmutende Einschnitte vor, vor allem in der Pflegeversicherung, weg mit den Pflegeheimzuschüssen, weg mit den Entlastungsbeträgen in der Pflegebedürftige. Die Einstufung der Pflegegrade soll strenger erfolgen. Wie erklären Sie, dass das noch sozial gerecht sein soll?
6: Nun, man muss erstmal ganz klar sagen, momentan sind die hohen Kostensteigerungen, und die sind wirklich sehr hoch, die sind gar nicht unbedingt der demografischen Alterung geschuldet, sondern das liegt wirklich ganz überwiegend daran, dass 2017 eine Reform durchgeführt wurde, das zweite Pflegestärkungsgesetz. Und damals hat man die Leistungen sehr stark ausgeweitet und auch den Zugang erleichtert. Und das, man muss das wirklich ganz klar betonen, das ist über das Maß hinausgegangen, was damals vom Expertenbeirat empfohlen wurde. Man hat also des Guten etwas zu viel getan. Und jetzt gilt es, das wieder einzufangen. Denn wir sehen ganz klar in den Zahlen, das ist der ganz große Kostentreiber in den letzten 10 Jahren gewesen und wird uns auch weiter belasten. Und das noch bevor die Babyboomer in Rente gehen und dann zukünftig auch pflegebedürftig werden. Also das große, das dicke Ende, das kommt ja erst noch.
10: Zur Kostenlawine im Gesundheitssystem empfehlen Sie, dass der Bundeszuschuss zur Krankenversicherung wachsen soll. Die Bundesregierung plant aber gerade genau das Gegenteil, Zuschuss kürzen. Haben Sie das Gefühl, dass die Bundesregierung Ihnen noch zuhört?
6: Nun, ich glaube, die Bundesregierung hat momentan ein Problem, den Haushalt zu schließen, also dafür zu sorgen, dass für nächstes Jahr ein Haushalt vorgelegt werden kann, der gedeckt ist. Und da kommt Ihnen die Krankenversicherung offensichtlich ganz gut zu Pass, da ein bisschen was vom Zuschuss abzuknapsen. Das ist aber der falsche Weg, denn hier zahlen die gesetzlich Krankenversicherten die Gesundheitskosten für Grundsicherungsbezieher. Und das ist nicht der Sinn der Sache.
10: Die Ratschläge, die Sie geben, die sind ja nicht verbindlich. Sie sind ein beratendes Gremium. Und grundsätzlich stellt sich ja die Frage, welche Rolle spielen Sie? Welche Rolle können Sie spielen? Sie sind ja heute mit dem Kanzler zusammengetroffen. Also welche von Ihren Botschaften sind denn bei ihm angekommen? Es heißt ja auch, er sei durchaus kritisch und skeptisch Ihrem Gremium gegenüber.
6: Das mag durchaus so sein, aber ich glaube, in den Themen, die wir heute angesprochen haben, haben wir große Übereinstimmung. Ich glaube, er sieht genau diese Probleme auch. Er sieht natürlich das Problem, wie man das politisch vermitteln will. Natürlich fällt es niemandem leicht zu sagen, wir sind hier zu großzügig, wir müssen zielgenauer werden. Es ist ja vorhin das Thema Zuschüsse zum Beispiel zur stationären Versorgung angesprochen worden. Und das ist etwas, das wird mit der Gießkanne an alle ausgeschüttet, obwohl es ja Menschen gibt, die durchaus Vermögen haben, die ein Eigenheim beispielsweise haben, was damit herangezogen werden kann. Also an der Stelle sind wir uns, glaube ich, einig, aber er wird das politische Problem haben, das zu vermitteln. Und unsere Aufgabe ist es, auf diese Probleme hinzuweisen. Denn man muss immer sagen, wenn da nichts passiert, dann wird die Situation immer schwieriger.
4: Sagt die Vorsitzende des Sachverständigenrates zur Begutachtung der gesamtwirtschaftlichen Entwicklung, Monika Schnitzer, im Tagesthemen-Interview. Und wir bleiben beim Thema.
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4: Die Wirtschaftsweisen haben also nicht nur ihre Wachstumsprognose gesenkt, sondern auch Empfehlungen gegeben. Und da geht es um Einschnitte für alle, aber auch für die Superreichen. Dazu ein Kommentar von Philipp Eckstein aus dem ARD Hauptstadtstudio.
11: Die Botschaft der Wirtschaftsweisen ist seit Jahren dieselbe. Sie wird nur von Jahr zu Jahr drängender, mahnender. Mittlerweile klingen die 5 Wirtschaftswissenschaftlerinnen und Wissenschaftler alarmiert. Die deutschen Sozialversicherungssysteme, Rente, Gesundheit, Pflege, sie sind zu teuer. Und die Beitragssätze werden weiter steigen, wenn die Politik nicht entschieden gegensteuert. Es braucht Reformen. Und auch da reden die Wirtschaftsweisen nicht um den heißen Brei herum. Reformen bedeuten Kürzungen, Einschnitte. Nur wenn alle protestieren, habe die Politik alles richtig gemacht, erklärte die Vorsitzende des Gremiums Monika Schnitzer. Denn wenn nur ein paar protestieren, dann seien wohl einige geschont worden. Markige Sätze, die zeigen, wie groß die Aufgabe ist. Eine Aufgabe, die gerade unter dem Gesichtspunkt der Generationengerechtigkeit angegangen werden müsste und um die sich die Politik zu oft gedrückt hat. Nur wenn wir über Einschnitte sprechen, letztlich darüber, dass Geld im System an allen Ecken fehlt, dann sollte es nicht nur darum gehen, wie und wo bei den Menschen gespart werden kann, die auf die Sozialsysteme angewiesen sind. Vielmehr sollte sich der Blick auch auf die richten, die blendend versorgt sind. Ausgerechnet an dem Tag, an dem die Wirtschaftsweisen verkünden, ohne Einschnitte wird es nicht gehen, hat die Boston Consulting Group ihre jährliche Studie zu Superreichen veröffentlicht. Und auch da ist die Botschaft jedes Jahr dieselbe. Die Zahl der Superreichen wächst und wächst, auch in Deutschland. 5000 Menschen hierzulande verfügen über umgerechnet mindestens 100 Millionen US-Dollar. Diese kleine Gruppe besitzt in Deutschland mehr als ein Viertel des gesamten Finanzvermögens. Diese obszöne Ungleichheit, die Schere zwischen Arm und Reich in Deutschland, auch sie wird von der Politik seit Jahren nicht angegangen. Jede aufkommende Debatte darüber wird auch mit Hilfe finanzstarker Lobbygruppen sofort attackiert. Also, wenn schon Einschnitte und große Reformen, dann sollte die Politik nicht nur die Themen Rente, Pflege, Gesundheit und Arbeitszeit angehen, sondern endlich auch Vermögen, Kapitalerträge und Erbschaften.
4: Die Meinung von Philipp Eckstein.
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4: In der Demokratischen Republik Kongo breitet sich das Ebola-Virus weiter aus. Die WHO berichtet von mehr als 900 Verdachts- und 220 mutmaßlichen Todesfällen. Da eine neue Virusvariante von den gängigen Schnelltests nicht zuverlässig erkannt wird, ist der Ausbruch lange unbemerkt geblieben. Die weltweiten Kürzungen bei der humanitären Hilfe haben laut UN und Hilfsorganisationen zudem dazu geführt, dass deutlich weniger geholfen werden kann.
12: Weiße rechteckige Zelte stehen in langen Reihen dicht nebeneinander. In diesem Flüchtlingslager in Ituri leben 5000 Menschen. Ituri ist die von Ebola betroffene Region im Nordosten des Kongo. Wenn das Virus hier ankommt, kann es sich leicht weiter verbreiten. Es gibt viele Lager wie dieses. In der rohstoffreichen Provinz Ituri wird seit Jahren gekämpft. Rund 1,5 Millionen Menschen sind auf der Flucht. Sie kriegen kaum Hilfe, haben von allem zu wenig. Kuba Malaki, der hier in diesem Lager Zuflucht fand, hat kein Verständnis dafür, dass sie von den Behörden derart vernachlässigt werden. Wir leben hier viel zu dicht beieinander und können uns noch nicht einmal richtig die Hände waschen. Bei uns in der Region ist Ebola ausgebrochen und wir haben noch nicht einmal Seife. Nach und nach kommt Material für den Kampf gegen Ebola an. Hier bauen Helfer große Zelte auf als provisorische Behandlungszentren. Aber alles kommt spät und es ist zu wenig. Das Gesundheitssystem im Kongo ist seit Jahren unterfinanziert und durch die vielen Kriegsvertriebenen zusätzlich belastet. Ein weiteres Problem: viele Geberländer haben ihre Zahlungen für humanitäre Hilfe drastisch gekürzt. Besonders massiv im vergangenen Jahr. Auch die Vereinten Nationen bekommen weniger Geld, zum Beispiel das Welternährungsprogramm. Das hat Folgen für den Kampf gegen Ebola, sagt Olivier Nkakudulu vom Welternährungsprogramm in Ituri. Die Hygienemaßnahmen sehen vor, dass Menschen in bestimmten Gebieten bleiben sollen. Aber wenn diese Menschen keine Nahrungsmittelhilfe bekommen, halten sie sich natürlich nicht an die Anordnung. Sie werden sich etwas zu essen suchen, auf den Märkten oder an anderen Orten. Dabei können sie andere Menschen anstecken. Infolge der Kürzungen hat das WFP nicht mehr genug Lebensmittel für alle Bedürftigen. Es gibt ein zweites Problem. Auch viele internationale Hilfsorganisationen bekommen weniger Geld von den Geberländern. Zum Beispiel Save the Children. Die Organisation unterstützt die kongolesischen Behörden unter anderem bei der medizinischen Grundversorgung, darunter auch Gesundheitszentren für Mütter und Kinder. Die Strukturen wurden durch die Kürzungen weiter ausgedünnt. Das rächt sich jetzt auch beim Versuch, den Ebola-Ausbruch so schnell wie möglich einzudämmen, sagt Babu Okengesa. Der Arzt arbeitet in Ostkongo für die Hilfsorganisation Save the Children. Nehmen wir ein Beispiel. In einer Gesundheitszone mit 20 Gesundheitszentren sind durch die Kürzungen nur noch 5 oder 6 funktionsfähig. Die anderen 14 haben Schwierigkeiten, Medikamente zu beschaffen und das Personal zu bezahlen. Jetzt sind die Löcher, die in der gegenwärtigen Krise gestopft werden müssen, umso größer und das Virus kann sich weiter ausbreiten. Die Weltgesundheitsorganisation WHO sieht ein hohes Risiko für insgesamt 10 Länder in der Region. Eine Gefahr für Europa besteht laut WHO aber nicht.
4: Kürzungen von Hilfsgeldern erschweren den Kampf gegen Ebola. Bettina Rühl war das. Wie entscheidet man richtig? Erst ordentlich nachdenken oder dem ersten Impuls folgen? Komplexe Entscheidungen brauchen Zeit, könnte man meinen. Ein Forschungsteam der LMU München hat untersucht, wie sich die Bedenkzeit auf die Qualität von Entscheidungen auswirkt. Als Testobjekt dienten die strategischen Züge von Schachspielern. Die Ergebnisse der Studie hat Veronika Bräse aus der ARD-Wissenschaftsredaktion.
13: Die Grundregeln des Schachspiels lassen sich schnell erlernen. Wer aber das Spiel wirklich beherrschen will, braucht viel Übung und muss strategisch denken können. Mit einer schnellen Hauruck-Entscheidung kommt man nicht weit, möchte man meinen. Schachprofis aber schon. Denn vergleicht man Schachzüge, die sie in vergleichsweise kurzer Zeit treffen, mit solchen, über die sie lange nachgedacht haben, so stellt sich heraus: Eine schnelle Entscheidung ist meist klüger und zielführender, als wenn der Zug erst nach langem Grübeln erfolgt. Der Volkswirtschaftler Uwe Sunde von der LMU München.
14: Dabei messen wir die Qualität der Züge, indem wir die tatsächlich gemachten Züge mit dem rechnerischen Referenzwert der besten Züge vergleichen, die von einem Schachcomputer ermittelt wurden.
13: Gute Spieler wissen offenbar, welcher Zug in der Situation am besten funktionieren wird. Sie durchdenken nicht alle Möglichkeiten, das würde viel zu lange dauern. Vielmehr folgen Schachprofis ihrer Intuition. Im Gegensatz zu Maschinen haben wir Menschen solche intuitiven Gefühle, die uns ganz gut leiten. Auch wenn beim Profischach gilt, schneller Entschluss, guter Entschluss, lässt sich das nicht 1:1 aufs normale Leben übertragen. Bei einer früheren Studie ging es um Alltagsfragen, zum Beispiel, kaufe ich mir die hellen oder die dunklen Schuhe? Diese Studie legt nahe, wer sich aus dem Bauch heraus für etwas entscheidet, fühlt sich besser, hat bessere Stimmung als jemand, der mühsam Kopfentscheidungen trifft. Heißt, wer sich schnell entscheidet, fühlt sich glücklich.
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4: Heute vor genau 90 Jahren starb die Schriftstellerin Bertha Pappenheim. Sie gilt als Vorreiterin der Frauenrechtsbewegung in Deutschland. Silke Hennig erinnert sich.
15: Eine Hebamme zeigt einem Vater sein neugeborenes Kind. Nichts, nur ein Mädel, sagt sie. Ein Satz, den Bertha Pappenheim wiederholt, zitierte und der illustriert, wogegen sie ihr Leben lang ankämpfte.
16: Das weibliche Kind wird als ein Geschöpf zweiter Güte gesehen.
15: So erlebte sie es selbst. 1859 in Wien in eine wohlhabende, strenggläubig jüdische Familie geboren, endet Bertha Pappenheims Schulbildung mit 16. Dann lernt sie Kochen, Fremdsprachen, Handarbeit, was eine gute Ehe

0: Wohlfahrt. Es wird ihre Lebensaufgabe. Sie professionalisiert die soziale Arbeit. Statt Almosen zu verteilen, kümmert sie sich darum, dass ledige Mütter, Waisenkinder und Prostituierte Unterbringung und umfassende Bildung erhalten. Missstände wie den Handel mit jüdischen Mädchen aus Osteuropa spricht sie klar an, auch gegenüber Autoritäten.
1: Hören Sie, da gibt es Juden, die beteiligen sich am Menschenhandel. Da muss man etwas tun,
0: soll Pappenheim gegenüber einem Rabbiner gesagt haben.
1: Und den Ratschlag, der der Rabbiner gegeben hat, war, reden Sie davon nicht. Das macht uns einen schlechten Namen. Das gibt Antisemitismus. Und ich sage, Sie sollen davon nicht reden.
0: Doch Bertha Pappenheim hält es für ihre auch religiöse Pflicht, zu reden und zu handeln. Sie gründet den Jüdischen Frauenbund, eine Massenorganisation, ruft soziale Projekte ins Leben, bekämpft den Mädchenhandel, über den sie unter anderem ein Buch schreibt. Kein Wort zu niemandem verliert Pappenheim allerdings darüber, dass sie als junge Frau psychisch schwer erkrankt war, unter Schmerzen, Sprachstörungen und Halluzinationen litt. Sigmund Freud und ihr Arzt Josef Breuer beschreiben diesen Fall Anna O. 1895 in ihren Studien über Hysterie. Breuer unterscheidet zwei Bewusstseinszustände seiner Patientin.
2: In dem einen kannte sie ihre Umgebung, war traurig und ängstlich, aber relativ normal. Im anderen halluzinierte sie, war ungezogen, das heißt schimpfte, warf die Kissen nach Leuten. In ganz klaren Momenten beklagte sie die tiefe Finsternis ihres Kopfes, wie sie nicht denken könne, blind und taub werde, zwei Ichs habe.
0: Bertha Pappenheim ist die Urpatientin der Psychoanalyse. Die Redekur, die Breuer gemeinsam mit ihr entwickelt, hilft, auch wenn sie keineswegs geheilt ist, als er die Behandlung beendet. Bekannt wurde das erst Jahre nach ihrem Tod und einem Leben als Feministin, fromme Jüdin und Sozialreformerin. Gestorben ist Bertha Pappenheim am 28. Mai 1936. Das war heute vor 90 Jahren.
3: 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Es stand eine Spätschicht an für Deutschlands besten Tennisspieler, aber Alexander Zverev hatte bei den French Open in Paris offenbar keine große Lust darauf, allzu spät ins Bett zu kommen, denn er hat sein Zweitrundenmatch bei dem Grand Slam Turnier im Eiltempo gewonnen. Gegen den angeschlagenen Tschechen Tomas Machac setzte sich Zverev glatt in drei Sätzen durch und steht damit in Runde 3. Aus Paris, Guido Ringel.
4: Die vielen Goldketten um den Hals gerieten kaum mal in Bewegung. Mit wenig Aufwand konnte Alexander Zverev den Einzug in die nächste Runde klarmachen. Tomas Machac aus Tschechien war nur selten ein ebenbürtiger Gegner. Der Hamburger Zverev bestimmte das Match mit überragendem ersten Aufschlag, schnellem Grundlinienspiel und brillanten Passierbällen. Das war eine meisterliche Form des Deutschen, der in der sogenannten Night Session in Paris beinahe einen gemütlichen Abend erleben durfte. Drei schnelle Sätze und Zverev hatte das Weiterkommen unter Dach und Fach. Früher am Tag hatte ja das auch schon Tamara Korpatsch geschafft mit ihrem überraschenden Sieg gegen die favorisierte Chinesin Wang. Von Tränen geschüttelt, ausgeschieden ist dagegen Eva Lys. Sie hatte sich so viel vorgenommen gegen die Rumänin Sirstea, dann aber machte der Rücken zu Schmerzen und dementsprechend eine schnelle Zweisatzniederlage.
3: Fußball-Bundesligist Borussia Mönchengladbach hält an Trainer Eugen Polanski fest. Das hat der Verein am Abend bekannt gegeben. Und das trotz einer schwachen Saison, in der Gladbach erst kurz vor Ende den Klassenerhalt sicherte. Mehr von Uli Schäfer.
5: Die Entscheidung für Polanski fiel nach einer detaillierten Saisonanalyse und intensiven Diskussionen innerhalb der Vereinsgremien. Man habe kontrovers diskutiert, erklärte Sportchef Ruven Schröder und betonte, dass es kein Weiter-so geben werde, sondern personell Veränderungen auch auf der Trainerbank. Der Verein werde um Polanski herum ein neues Trainerteam bauen, neue Impressionen von außen bekommen und mehr Inhalt, sagte Schröder. Er nannte aber keinen Namen und auch nicht, wie viele Positionen neu besetzt werden sollen. Polanski hatte die Profis von Borussia Mönchengladbach im September letzten Jahres übernommen und den Klassenerhalt erst am drittletzten Spieltag perfekt gemacht. Sein Vertrag gilt bis 2028.
3: Und Crystal Palace hat die Fußball Conference League gewonnen. Die Engländer von Ex-Bundesliga-Trainer Oliver Glasner setzten sich im Finale des drittklassigen Europapokals in Leipzig mit 1:0 gegen Rayo Vallecano aus Spanien durch. In der Basketball-Bundesliga hat Alba Berlin das Play-off-Halbfinale erreicht. Der frühere

0: Serienmeister setzte sich im fünften und entscheidenden Spiel der Viertelfinalserie gegen Rasta Vechta durch mit 98 zu 89. Nikolaus Hillmann war dabei.
1: Auch dieses fünfte Spiel zwischen Berlin und Vechta war intensiv spannend und teilweise spektakulär. Beide Mannschaften schenkten sich nichts, verteidigten hart, aber respektvoll. Der Vorteil der Berliner, sie hatten in dieser Serie gelernt, Vechtas rasante Offensive zu stoppen, weniger Bälle zu verlieren und den Rebound zu kontrollieren. So erarbeitete sich Alba im dritten Viertel einen 16-Punkte-Vorsprung. Doch Vechta kam noch einmal zurück und zu Beginn des letzten Viertels bis auf 4 Punkte heran. Doch dann wurden die Beine etwas müde. Berlin erkannte und nutzte das, gewann letztlich verdient mit 98 zu 89 und steht nun im Halbfinale gegen Bamberg. Für Vechta endet die Saison bravourös im Viertelfinale, womit noch Anfang des Jahres wohl kaum jemand gerechnet hatte.
0: Und wie Berlin haben auch die Baskets Bonn das Halbfinale erreicht. Durch einen 66 zu 63 Sieg im fünften Spiel ihrer Viertelfinalserie gegen Würzburg. Im Halbfinale bekommt es Bonn jetzt mit Titelverteidiger Bayern München zu tun.
2: Das war der Sport mit Hendrik Glückhoff.
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4: Um 1.30 Uhr mit Wolfgang Berger. Israels Armee weitet ihren Einsatz gegen die Hisbollah-Miliz im Süden des Libanon aus. Das Militär hat die Bewohner mehrerer Gebiete aufgerufen, ihre Häuser zu verlassen. Die Region wurde zur Kampfzone erklärt. Der Libanon meldet, dass die israelische Armee begonnen hat, Ziele nahe der Küstenstadt Tyrus zu beschießen. Auch da wurden die Bewohner kurz zuvor zur Räumung aufgefordert. Den Wohnungsbau schneller und unkomplizierter machen, das hat sich die Bundesregierung vorgenommen. Der Beschluss im Kabinett wird vom Mieterbund und der Bauindustrie gelobt. Aus der Nachrichtenredaktion Tabia Tschöpe.
5: Zügiger, schlanker, digitaler und flexibler soll die Bauplanung werden, sagt Bundesbauministerin Huberts und hofft, dass so der Wohnungsbau endlich wieder in Schwung kommt. Der Hauptverband der deutschen Bauindustrie schließt sich dem an. Der Deutsche Mieterbund lobt vor allem, dass Kommunen künftig Eigentümer auch enteignen können sollen, wenn sie Immobilien leer stehen lassen. Grüne und Linke kritisieren, dass eine Baurechtsänderung noch keinen bezahlbaren Wohnraum schafft. Umweltverbände warnen, mehr Tempo beim Bau dürfe nicht auf Kosten von Naturschutzvorgaben gehen.
4: Die frühere RAF-Terroristin Daniela Klette ist zu 13 Jahren Haft verurteilt worden. Das Landgericht Verden sprach Klette unter anderem wegen schweren Raubs und Verstößen gegen Waffengesetze schuldig. Aus der Nachrichtenredaktion Christoph Johansen.
6: In mehreren Städten in Niedersachsen und Nordrhein-Westfalen hatte Klette Geldtransporter und Supermärkte überfallen. Das sah das Gericht als erwiesen an. Die heute 67-Jährige soll die Taten gemeinsam mit ihren mutmaßlichen Komplizen Burkhard Garwick und Ernst Volker Staub begangen haben. Nach ihnen wird weiter gesucht. Ziel der Überfälle war es, das Leben im Untergrund zu finanzieren. Laut Gericht gingen Klette, Garwick und Staub dabei arbeitsteilig und äußerst konspirativ vor. So hätten sie zum Beispiel unter falschen Identitäten Fluchtautos gemietet.
4: In Österreich ist ein 24-jähriger Islamist wegen Mordes zu lebenslanger Haft verurteilt worden. Der syrische Flüchtling hatte letztes Jahr in Villach im Bundesland Kärnten auf Passanten eingestochen. Ein Mensch wurde getötet, 5 wurden verletzt. Laut Gericht stand der Täter in Verbindung zum Terrornetzwerk IS. Auf der Bahnstrecke Hamburg-Berlin gibt es voraussichtlich noch bis in den Vormittag massive Einschränkungen. Grund ist ein kaputtes Stellwerk bei Lüneburg. Reisende werden gebeten, den Schienenersatzverkehr zu nutzen, der auf der Strecke noch wegen der Generalsanierung verkehrt. Das Wetter in Deutschland. Weitgehend trocken, an den Alpen abklingende Schauer und Gewitter, Tiefstwerte 16 bis 5 Grad. Tagsüber viel Sonnenschein und trocken, nur an den Alpen einzelne Schauer und Gewitter bei 16 Grad auf den nordfriesischen Inseln bis 31 Grad am Oberrhein. Am Freitag von Nordwesten einzelne Schauer oder Gewitter, sonst überwiegend trocken, 20 bis 33 Grad. Am Sonnabend örtlich kräftige Schauer oder Gewitter, sonst weitgehend trocken bei 17 bis 33 Grad. Das waren die Nachrichten.
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2: Die A3 Köln Richtung Frankfurt ist weiterhin zwischen Montabaur und Dietz nach einem Unfall gesperrt. Die empfohlene Umleitung über Montabaur, Großholbach und Nentershausen. Die A4 Dresden Richtung Frankfurt ist zwischen Kreuz Chemnitz und Limbach-Oberfrohna wegen Bauarbeiten bis 4.30 Uhr gesperrt. In der Gegenrichtung kommt es ebenfalls mehrfach zu kurzfristigen Sperrungen. Und die A9 Halle Leipzig Richtung Berlin ist zwischen Schkeuditzer Kreuz und Halle an der Saale nach einem LKW-Unfall bis vermutlich 7 Uhr gesperrt. In eine gute Fahrt.
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2: Mit Resa Waffa. Hallo. Ein Brief zu Pfingsten. Darüber freut man sich in der Regel, genauso wie über einen Brief zu Weihnachten. Aber dieser Pfingstbrief, der sorgt für Aufsehen. Absender ist Manfred Weber, CSU-Vize und EVP-Chef. Er hat einen Pfingstbrief an seine Partei geschrieben. Und darin fordert Weber eine Neuausrichtung seiner Partei und er spart auch nicht mit Kritik, auch an CSU-Chef Söder, obwohl der nicht einmal direkt genannt wird. Über den Brief und die Reaktion darauf Eva Eichmann.
7: Manfred Weber vermisst das Gemeinschaftsgefühl, so schreibt er es in seinem Pfingstbrief. Fast 5 Seiten Text an alle Mandatsträger, Landräte, Landtagsabgeordnete. Das Übliche, es wird schon werden oder uns geht's noch immer besser als anderen, reiche den Menschen nicht mehr als Politikerantwort. Wir müssen Konzepte anbieten, schreibt Weber wörtlich. Dass das nicht gelinge, zeigten Umfrageergebnisse. Den Namen Markus Söder als verantwortlichen Parteichef erwähnt Weber kein einziges Mal. Die Kritik an Söders Politikstil ist trotzdem unüberlesbar. Viele Reaktionen auf Webers Brief gibt es nicht, zumindest nicht offiziell. Ex-CSU-Chef Erwin Huber will die Worte von Weber weder größer noch kleiner machen. Ganz normale Kritik sei das, was da von Weber gekommen ist, sagt Huber.
8: Wenn wir tolle Erfolge hätten, dann gäbe es ja keinen Anlass zur Kritik. Das heißt, die Bürger haben die bisherige Form von CSU-Politik, jedenfalls bei der Kommunalwahl, nicht bestätigt. Also muss man drüber nachdenken, was war falsch.
7: Als Frontalangriff will er diese Kritik nicht verstehen, eher als Diskussionsanstoß.
8: Es muss die CSU wieder ein Stabilitätsfaktor darstellen. Das heißt, ein berechenbarer Kurs, weniger hin und her, weniger Zickzack. Und Weber gibt ja auch Hinweise, Verteidigungs- und Sicherheitspolitik, Europapolitik. Und ich meine, das ist auch ein bisschen zu kurz gekommen in den letzten Jahren.
7: Vorsichtige Unterstützung kommt auch vom CSU-Bezirksverband Oberbayern. Dessen Chefin Ilse Aigner spricht im Münchner Merkur von, Zitat, wichtigen Gedankenanstößen, die Weber geliefert habe. Die CSU brauche einen Parteitag, der sich auch mit den von Weber aufgeworfenen Fragen beschäftige. Weitere Reaktionen auf Webers Brief? Die CSU-Landtagsabgeordneten und der CSU-Vorstand hüllen sich weitgehend in Schweigen. Deutliche Widerworte auf Weber kommen vom Fraktionsvorsitzenden Klaus Holitschek. Weber werfe Fragen auf, gebe aber keine Antworten.
9: Wir als CSU-Landtagsfraktion hingegen geben zusammen mit dem Ministerpräsidenten und der Staatsregierung täglich Antworten. Und zwar auf der Basis unseres Wertefundaments. Auch so Themen wie Gemeinschaftssinn, die in dem Brief angesprochen werden, die leben wir. Zum Beispiel mit der Zukunftsgarantie, mit dem Bayernjahr, mit unseren Initiativen zum Sozialstaat.
7: Er freue sich auf die nächste Sitzung des CSU-Vorstands. Da könne Weber gern seine Vorschläge vorstellen, statt Briefe zu schreiben. Die Politikwissenschaftlerin Jasmin Riedl von der Bundeswehr-Universität in München sagt, Weber spreche all diejenigen an, die sich innerhalb der CSU nicht genug gesehen fühlten und die enttäuscht seien vom Ausgang der Kommunalwahl.
10: Wir sehen in Teilen der Bevölkerung große Frustration über das politische Gebaren, nicht nur in Bayern, sondern insgesamt in Deutschland. Ja, die Wahrnehmung der mangelnden Problemlösungskompetenz, weil einfach die Probleme so groß und schwierig sind. Und da ist es für die CSU schon auch wichtig, sich klar zu positionieren und nicht einfach nur Zeitdiagnose zu betreiben, sondern Lösungen für sich zu erarbeiten, wo sie stehen will.
7: Tatsache ist, die Unzufriedenheit innerhalb der CSU mit Markus Söder und seiner Politik nimmt zu. Hinter vorgehaltener Hand trauen sich erste Abgeordnete aus der Deckung. Gerade nach dem schlechteren Abschneiden der CSU bei der Kommunalwahl gab es interne, aber auch öffentliche Kritik. Ob die verstummt nach dem selbstverordneten Imagewandel Söders mit weniger Döner, weniger Spaßposts und ernsthafteren Worten, wird sich zeigen.
3: Wirtschaft.
2: Wenn es der Autoindustrie in Deutschland nicht gut geht, wie im Moment, dann bekommen die Zulieferer auch Probleme. Während bei VW oder Mercedes die Gewinne schrumpfen, rutschen Zulieferer in die roten Zahlen. Die Zulieferer sind in einer schwächeren Position und sie leiden noch schwerer unter der immer stärker werdenden Konkurrenz aus dem Ausland. Claudia Wehrle.
11: Die Probleme allein auf Fehlentscheidungen einzelner Manager zurückzuführen, das wäre zu kurz gegriffen. Denn die gesamte Autobranche steckt mitten in tiefgreifenden Umstrukturierungsprozessen. Also, weg vom Bau von Verbrennerfahrzeugen hin zu Fahrzeugen mit Elektroantrieb. Hinzu kommt die zunehmende Digitalisierung in einzelnen Fahrzeugen. Es wird immer mehr künstliche Intelligenz eingesetzt. Und das bedeutet, dass viele Produkte, mit denen Zulieferer bislang gute Geschäfte gemacht haben, nicht mehr oder zumindest nicht mehr in dem Maße wie bisher gebraucht werden. Autoexperte Jürgen Pieper warnt schon lange vor den enormen Abhängigkeiten, die viele Zulieferer von einigen wenigen Herstellern haben.
12: Bestellungen können sich in kurzer Zeit drastisch ändern. Also der Zulieferer kann wesentlich schlechter planen, ist wirklich in dieser Krisensituation ganz sichtbar die abhängige Größe. Und das bringt sie in eine relativ schwache Situation, was gerade in Krisenzeiten dann zu diesen Einbrüchen führt.
11: Innerhalb von 6 Jahren ist bei den Zulieferern in Deutschland fast jede vierte Stelle verschwunden. Und der Abwärtstrend hat sich zuletzt weiter beschleunigt. Vor allem für Mittelständler könnten die kommenden Jahre noch schwierig werden, glaubt Alexander Timmer von der Beratungsgesellschaft Barrels by Alex Partners. Er denkt dabei vor allem an Unternehmen,
13: die stark weit auch Allrounder im Portfolio sind, die eine hohe Abhängigkeit vom Verbrennungsmotor haben. Die werden unter Druck geraten, da wird es eine Konsolidierungswelle geben. Das heißt, da steht vielleicht auch ein Ausverkauf des Mittelstands in der Zuliefererindustrie in Aussicht.
11: Frank Schwope von der Fachhochschule des Mittelstands in Berlin spricht von disruptiven Zeiten, vom zerstörerischen Wandel.
14: Es werden sicherlich die einen oder anderen Sparten zerschlagen, sind überflüssig, werden aufgelöst. So ein Umbruch wie zurzeit hat man eigentlich in der Automobilbranche nie gesehen.
11: Was auch auffällt, es drängen immer neue Wettbewerber auf den Markt. Sie kommen vielleicht nicht aus der unmittelbaren Nachbarschaft, sondern aus Brasilien, Mexiko oder aus Thailand. Und vor allem aus China, sagt Alexander Timmer.
13: Wir schauen zurück, vielleicht 20 Jahre, da war der Marktanteil chinesischer Hersteller so 2, 3, 4%, momentan bei über 60%, Ende der Dekade bei über 70%. Und von erstarkenden chinesischen Herstellern, da partizipieren großteils natürlich auch chinesische Zulieferer von. Und gleichermaßen steigt natürlich der chinesische Zulieferanteil auch an.
11: Und sie werden ihre Position entlang der gesamten Wertschöpfungskette ausbauen. Das geschieht von Batterien und Halbleitern über Software bis hin zu kompletten Systemlösungen. Branchenexperte Christoph Stürmer ist dennoch zuversichtlich.
15: Ich glaube an eine neue Gründerzeit für die Automobilindustrie, aber die Gründer kommen möglicherweise nicht aus der Automobilindustrie selbst.
11: Sondern sie kommen möglicherweise aus der IT. Auch Elektrokonzerne könnten mehr und mehr an Bedeutung gewinnen. Und wenn Zukunftsvisionen wie das autonome Fahren Wirklichkeit werden, dann dürfte das noch einmal tiefgreifende Veränderungen mit sich bringen.
2: Wie geht der Staat künftig gegen Hacker vor? Mit dieser Frage hat sich das Bundeskabinett befasst. Die Ministerinnen und Minister haben einen Gesetzentwurf von Bundesinnenminister Alexander Dobrindt für mehr Cybersicherheit beschlossen. Um Angriffe besser abzuwehren, sollen die Behörden neue Befugnisse bekommen und die Infrastruktur von Cyberkriminellen gezielt stören dürfen. Markus Sambale berichtet über die Pläne.
16: Bundesinnenminister Alexander Dobrindt nennt das Gesetz einen Meilenstein für die Cybersicherheit. Wie bisher vor allem auf Vorsorge und den besseren Schutz von IT-Systemen zu setzen, das reicht aus seiner Sicht nicht aus, mit Blick auf groß angelegte Cyberattacken. Der CSU-Politiker will, dass das Bundeskriminalamt, die Bundespolizei und das Bundesamt für Sicherheit in der Informationstechnik mehr Befugnisse bekommen, wenn beispielsweise eine Behörde, ein Krankenhaus oder ein Energieunternehmen angegriffen wird.
17: Wir schlagen zurück, wir schalten die Bedrohung aus, wenn wir angegriffen werden. Wir werden Angreifer stören und deren Infrastruktur zerstören.
16: Neu ist, dass die Sicherheitsbehörden in fremde IT-Systeme eindringen, dort Daten kopieren, löschen und verändern können, um Cyberangriffe zu stoppen und weitere Attacken zu verhindern. Innenminister Dobrindt betont, es gehe um Gefahrenabwehr, nicht um sogenannte Hackbacks. Staatliche Vergeltungsschläge würden durch das Gesetz nicht erlaubt. Kritiker warnen trotzdem, dass bei staatlichen Cyberaktionen auch Unbeteiligte zum Ziel werden können. Denn um Spuren zu verwischen, nutzen Angreifer oft unerkannt fremde IT-Systeme. Die könnten dann beim Zurückschlagen versehentlich getroffen werden.
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2: Die Berliner Charité behandelt ja seit Tagen einen US-amerikanischen Ebola-Patienten. Sein Zustand hat sich inzwischen deutlich gebessert. Bundesgesundheitsministerin Nina Wagen hat nun das Klinikum besucht und sie sieht den Fall als neuen Anstoß für ein neues Gesetz für mehr Gesundheitssicherheit. Dietrich Karmeurer berichtet.
18: Schritt für Schritt habe sich der Zustand des Ebola-Patienten an der Berliner Charité verbessert, erklärt der Direktor der Klinik für Infektiologie und Intensivmedizin Leif-Erik Sander.
19: Die Laborveränderungen sind so wieder zurückgegangen, dass er fast wieder normale Laborwerte hat und es dem Patienten den Verhältnissen entsprechend gut geht momentan.
18: Der Mediziner führt weiter aus.
19: Auch die Viruskonzentration, die man bei dem Patienten messen konnte, ist über die Woche sehr, sehr schnell abgefallen.
18: Der Patient, ein US-amerikanischer Arzt, hatte sich in Afrika mit dem seltenen Bundibugyo-Ebola-Virus infiziert. Zwar kam der Mann geschwächt in Berlin an, musste aber nicht künstlich beatmet werden. Die Ärzte beobachten ihn rund um die Uhr und setzen gezielt Medikamente ein, eine antivirale Kombinationstherapie. Auch die Familie des Patienten steht unter Beobachtung. Seine Ehefrau und 4 Kinder leben in einem getrennten Quarantänebereich. Sie können ihn durch eine Glasscheibe sehen. Sander sagt,
19: bis zum heutigen Tag konnten wir kein Ebola-Virus nachweisen und der Familie, also den 4 Kindern und der Ehefrau geht es seither gut und sie haben auch keine Symptome für irgendeine Infektion oder für eine Ebola-Virus-Infektion.
18: Die Familie erhält vorsorglich ein Antikörperpräparat. Die Quarantäne dauert bis zu 21 Tage. Der Charité-Vorstandsvorsitzende Hejo Krömer erklärt, die Klinik habe schnell ihre Hilfe zugesagt.
20: Es gibt hier eine besondere Struktur, die sogenannte Sonderisolierstation, die wir seit vielen Jahren haben. Das ist in unserem Virchow-Klinikum ein isolierter, separierter Bereich, der genau für eine solche Situation vorgesehen ist, dafür ausgebildet ist und sowohl die Ausrüstung als auch das notwendige Personal hat.
18: Zugleich mahnt er, es brauche bessere Strukturen für größere Zwischenfälle, etwa biologische Gefahrenlagen.
20: Da hat Deutschland noch erheblichen Nachholbedarf und vielleicht können wir diesen Kasus als Anlass nehmen, darüber noch mal intensiver nachzudenken.
18: Handlungsbedarf sieht auch Bundesgesundheitsministerin Nina Wagen, die sich in der Charité über den Gesundheitszustand des US-Amerikaners informiert hat. Die CDU-Politikerin spricht von einem Gesundheitssicherstellungsgesetz, das derzeit in Vorbereitung sei.
21: Da definieren wir mit dem Gesetz auch neu Zuständigkeiten, schauen auch, welche Kapazitäten vorhanden sein müssen, wie sie auch schnell hochgefahren werden können. Da sprechen wir von medizinischem Personal, aber natürlich auch von Material. Da sprechen wir dann auch drüber, wie zum Beispiel Patienten bei kriegerischen Auseinandersetzungen verlegt werden können, Verwundete verlegt werden können, aufgenommen werden müssen. Also ein ganz breites Feld.
18: Bis zum Sommer soll der Referentenentwurf erarbeitet sein. Wagen lobt die Arbeit der Charité und erklärt, weitere Anfragen zur Aufnahme von Ebola-Patienten liegen derzeit nicht vor.
2: Es sind tausende Europäer, von denen jede Spur fehlt. Verdrängt, verlegt, vergessen. Konkret geht es um Europäer, die sich dem Islamischen Staat angeschlossen hatten. Viele der Kämpfer waren in Syrien in kurdische Gefangenschaft geraten. Tausende Gefangene wurden Anfang des Jahres dann von Syrien in den Irak verlegt. Seither fehlt von vielen jede Spur. Für Familien in Europa und Deutschland gibt es keinerlei Infos zum Verbleib. Josef Römmel hat eine Frau getroffen, die seit Jahren in Ungewissheit lebt.
22: Sommer 2014. Lara, eine Mutter aus Bayern, erfährt von der Polizei, ihr Sohn ist nach Syrien gereist und hat sich dem sogenannten Islamischen Staat, kurz IS, angeschlossen.
23: Bis dahin wusste ich nicht, was IS ist.
22: Lara heißt eigentlich anders. Zu ihrem Schutz haben wir ihren Namen geändert. Tausende aus Europa schlossen sich einst islamistischen Terrorgruppen in Syrien an. Nach dem Zusammenbruch des IS kamen viele in Gefängnisse kurdischer Milizen im Nordosten Syriens. 2017 auch der Sohn von Lara. Jahrelang hatten unzählige IS-Terroristen keinen Kontakt zur Außenwelt, kein rechtsstaatliches Verfahren. Wegen der instabilen Lage dort wurden inzwischen tausende mutmaßliche IS-Kämpfer in den Irak verlegt. Nach Informationen von BR, RBB und Deutschlandfunk befinden sich darunter 25 Personen, die Deutschland einst Richtung Terror verließen. Die Anwälte von Lara haben gehört, dass auch ihr Sohn darunter ist.
23: Ich wünsche mir, dass mein Sohn nach Deutschland herkommt, dass er seine Strafe nicht dort, hier. Wenigstens dann weiß ich, wo er sitzt. Da kann ich ihn ab und zu mal besuchen. Und jetzt so. Ich weiß nicht immer, ob er am Leben ist.
22: In Syrien war keine konsularische Betreuung deutscher Gefangener möglich. Deutschland hatte dort keine offiziell anerkannte Anlaufstelle. Im Irak dagegen können deutsche Diplomaten Gefangene besuchen. Die Anwälte Serkan Alkan und Martin Heising haben nun das Auswärtige Amt kontaktiert, um herauszubekommen, wo sich Laras Sohn konkret aufhält. Aus Alkans Sicht ist eine Rückholung der IS-Männer längst überfällig.
0: Genauso wie wir auch verlangen, dass Länder wie Syrien oder Afghanistan die Leute wieder zurücknehmen, die hier straffällig geworden sind. Genauso haben diese Länder doch auch einen Anspruch, dass sie die Deutschen in Anführungsstrichen loswerden, weil es ist ja nicht deren Aufgabe, diese Leute zu ernähren.
22: Das letzte Lebenszeichen erhielt Lara 2021 über ein Schreiben des Internationalen Roten Kreuzes. Westliche Sicherheitskreise gehen davon aus, dass von vielen ehemaligen IS-Kämpfern weiterhin eine Gefahr ausgeht. Die Extremismusforscherin Sophia Koller hält eine Rückholung trotzdem für notwendig.
1: Wenn wir irgendwo die Chance haben wollen, einen Teil der Personen bei der Distanzierung zu unterstützen, sie vor Gericht zu bringen, damit sie sich für ihre Taten verantworten, das kann nur in Deutschland passieren.
22: Im Irak droht IS-Gefangenen unter Umständen die Todesstrafe. Die Bundesregierung erklärt auf Anfrage, man stehe mit den irakischen Behörden in Kontakt. Indes besucht das Internationale Rote Kreuz inzwischen irakische Gefängnisse und vermittelt Kontakt zwischen den Inhaftierten und ihren Familien.
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2: Starschnitt an der Kinderzimmertür, Dr. Sommer fragen heimlich unter der Bettdecke, lesen und Poster von Lieblingsstars, die mit Tesafilm an der Raufasertapete kleben. Die Bravo ist für viele viel mehr als nur ein Heft gewesen. Sie war Popkultur, Aufklärungsmedium und Teenie-Bibel in einem. Jetzt wird die Bravo 70 Jahre alt. Die ARD-Doku Bravo, Headlines, Hypes und Herzschmerz erzählt die Geschichte des Lieblingshefts von Millionen Teenagern in Deutschland.
5: Überall war Bravo entweder Steigbügelhalter oder Geschmacksverstärker.
6: Alex Gernandt hat lange die Geschicke der Bravo als Chefredakteur geleitet und damit mehr als eine Karriere deutscher Popstars mit angeschoben.
5: Der Höhepunkt war die Zeit der Wende, das Jahr 1989, 90, 91. Da kamen wir auf 1,7 Millionen verkaufte Exemplare.
6: Und wenn diese verkauften Exemplare dann noch in der Klasse herumgingen, haben sie natürlich das Mehrfache an Leserschaft erzielt. In ihrer Hochzeit hat die Bravo jede Woche bis zu 6 Millionen, zumeist junge Leserinnen und Leser zwischen 12 und 16, erreicht. Heute hat sie gerade mal noch eine Auflage von rund 40.000. Am 26. August 1956 ist die erste Ausgabe der Bravo erschienen. Damals mit Marilyn Monroe auf dem Cover und mit gerade einmal 30.000 Stück Auflage. Schnell entwickelt sich die Zeitschrift zu dem Leitmedium der Pop- und Jugendkultur. Auch wenn erst noch deutsche Schlagerstars im Mittelpunkt stehen, erobern bald Elvis Presley, die Beatles und Rolling Stones die Cover. Und als Poster und Starschnitte die Kinderzimmerwände. Zu Wendezeiten dann gibt es für die Bravo scheinbar kein Halten mehr. Hier spielt auch für die Doku in der ARD-Mediathek hauptsächlich die Musik. Zusammen mit dem aufkommenden Privatfernsehen entsteht ein enges System aus Musikindustrie, Fernsehen und Jugendpresse. Wer als Popstar die Jugendlichen erreichen will, kommt an der Bravo kaum vorbei.
24: Ich wusste, dass wir angefangen haben mit Kurt in die Act in Deutschland. Bravo war das Magic Word.
6: Eloy de Jong war Mitglied der erfolgreichen niederländischen Boyband Kurt in the Act. Er erlebt auch die Schattenseiten der Berichterstattung der Bravo, muss zum Beispiel seine sexuelle Orientierung lange geheim halten. Die Bravo zeigt damals oft nicht die ganze Wirklichkeit, sondern eine Version, die in das damalige Starbild passt. Attraktiv, verfügbar, möglichst konfliktfrei.
25: Also die bedienen sich schon extremer Maßnahmen von Boulevardjournalismus, das auf jeden Fall.
6: Mariska Lief hat Regie geführt bei der dreiteiligen ARD-Doku Bravo, Headlines, Hypes und Herzschmerz.
25: Viele Aussagen, viele Stories, wo man auch weiß, so aus heutiger Perspektive, die sind, irgendwie total absurd oder fast schon fake irgendwie oder ausgedacht ein Stück weit.
4: Mitte der Nullerjahre kommen Castingshows auf. Auf einmal können das Fernsehen oder noch etwas später die Influencer in den sozialen Medien, was vorher fast nur die Bravo konnte, aus jungen, formbaren Menschen Stars machen, die erst einmal nicht hinterfragen, wie ihnen geschieht.
25: In der Regel funktioniert ja Realität nicht so. Und ich glaube, das ist vielleicht auch ganz schön mitzunehmen, wenn man sich die Doku dann anschaut, dass die Realität dann oft doch ein bisschen anders ausschaut und dass es natürlich wie im echten Leben überall Probleme, Ambivalenzen gibt und nicht alles so eine Glitzerwelt ist, wie man sich das vorstellt.
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7: Schlecht sind sie, die Umfragewerte von Kanzler Merz. Mehrere Medien berichten, in der Union wird hinter gar nicht mal so vorgehaltener Hand NRW-Ministerpräsident Wüst als Reservekanzler gehandelt. Sollte Merz bei der Bevölkerung noch mehr an Zustimmung verlieren? Unser Gastkommentar kommt von Mike Keutermann, Chefredakteur bei der Hamburger Morgenpost. Er meint, nichts scheint unmöglich.
8: Wer derzeit mit Finanzpolitikern in Ländern und Kommunen spricht, dem kann Angst und Bange werden. Denn bei denen explodieren die Sozialkosten und die Steuereinnahmen schwinden. Und all das reißt immer größere Löcher in ihre Kassen. Sogar diese Politiker von SPD und Union blicken mit einer Mischung aus Faszination und Verzweiflung auf das Handeln ihrer Parteifreunde in Berlin. Was machen die da? Und wieso gibt es auch nach einem Jahr Schwarz-Rot noch keine plausible Idee, geschweige denn einen Plan, wie all das finanziert werden soll, was nötig ist, um den Laden, der unser Land ist, am Laufen zu halten? Dazu noch verheerende Umfragewerte und eine weiter erstarkende AfD. Kein Wunder, dass man in der CDU auf komische Ideen kommt. Die offenbar bis in die Parteispitze diskutierte Debatte über Hendrik Wüst als einen Einwechselkanzler belegt einmal mehr, es ist sehr schlecht um den Zustand der Bundesregierung bestellt. Daran ist auch die SPD schuld, aber dafür ist Merz verantwortlich. Wie soll ein Mann, der so wenig Gefühl für die gesellschaftlichen Spannungsfelder unserer Zeit zu haben scheint, dem Land nötige Zumutungen vermitteln? Vor allem, wenn er sich spektakulär häufig im Ton vergreift und dadurch eh schon drängende, aber schwierige Debatten regelmäßig noch schwerer macht. Politisch spricht formal und strategisch alles gegen einen Wechsel zu Wüst. Aber wenn Merz nicht bald ein Befreiungsschlag gelingt, scheint nichts mehr ausgeschlossen.
7: Die Meinung von Mike Koltermann. Das Handelsblatt aus Düsseldorf fragt, was soll ein Wechsel bringen?
9: Gebraucht werden Entscheidungen und kein Casting um das Amt an der Spitze der Regierung, als ließe sich ein Land wie eine App neu starten. Was würde sich denn ändern? Die Mehrheiten im Bundestag bleiben, die Konflikte mit der SPD auch. Wer ernsthaft glaubt, ein neuer Kanzlername bewirke plötzlich die große Transformation, sitzt einem Irrtum auf und beschwört die eigentliche Gefahr herauf. Allein die Debatte um einen Wechsel ist das beste Konjunkturprogramm für die AfD.
7: Für die Süddeutsche Zeitung aus München hat Hendrik Wüst durchaus etwas zu bieten. Einen Wechsel sieht das Blatt aber ebenfalls skeptisch.
9: Es stimmt, dass er nicht nur deutlich beliebter ist als Merz, sondern auch über Regierungserfahrung im größten Bundesland verfügt. Merz' Mangel an Expertise im Regierungshandwerk hätte der Union allerdings auffallen können, bevor sie ihn zum Kanzlerkandidaten gekürt hatte. Dem Land erweist sie keinen Dienst, wenn sie ihm nach nur einem Jahr tuschelnd und raunend das Vertrauen entzieht und dadurch seine Autorität weiter beschädigt. Vernünftigerweise bleibt Kanzler und Koalition keine andere Wahl, als sich zusammenzureißen.
7: In einem Kommentar der Funke Mediengruppe heißt es, gerade die ostdeutschen Landesverbände warten nicht auf einen wie Wüst.
9: Ein Mann aus dem tiefen Westen mit Faible für Schwarz-Grün ist nicht zwingend Wunschkandidat in Erfurt, Dresden und Leipzig. Und der Weg aus der Düsseldorfer Staatskanzlei ins Berliner Kanzleramt ist gefährlich. Nachfragen dazu bitte bei Ex-Ministerpräsident Laschet, der auf dieser Strecke 2021 politischen Totalschaden erlitt.
7: T-Online zählt gleich drei Gründe auf, die gegen einen Wechsel sprechen.
9: Erstens, Merz würde das keinesfalls wollen. Die CDU ist mit ihm als Kanzlerkandidat in den Wahlkampf gezogen, nicht mit Hendrik Wüst. Zweitens, die SPD müsste bei einem solchen Tausch mitmachen, denn einen neuen Kanzler gibt es nur mit einem konstruktiven Misstrauensvotum inklusive anschließender Mehrheit für Wüst. Drittens, selbst wenn es gelänge, Merz mitmachte, die SPD mitmachte, was soll das im allerletzten Endeffekt bringen? Kleiner würden die Probleme und Herausforderungen dadurch nicht.
7: Das waren die Standpunkte, zusammengestellt von Martin Seiler.
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2: Das war die ARD-Infonacht bis hierhin. Mein Name ist Reza Wafer. Gleich nach den Nachrichten um 2 übernimmt die Kollegin Maya Weber und führt sie durch die Nacht bis 6 Uhr. Ich wünsche Ihnen einen schönen informativen Abend und Nacht. Bis zum nächsten Mal.

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1: Um 2 Uhr mit Wolfgang Berger. Israels Armee weitet ihren Einsatz gegen die Hisbollah-Miliz im Süden des Libanon aus. Das Militär hat die Bewohner mehrerer Gebiete aufgerufen, ihre Häuser zu verlassen. Die Region wurde zur Kampfzone erklärt. Aus der Nachrichtenredaktion Constanze Semidey.
2: Der Libanon meldet, dass die israelische Armee begonnen hat, Ziele nahe der Küstenstadt Tyrus zu beschießen. Auch da wurden die Bewohner kurz zuvor zur Räumung aufgefordert. Auf den Straßen bei Tyrus bildeten sich Staus, als Einwohner versuchten, im Auto Richtung Norden zu fliehen. Die Räumungsaufforderungen durch die israelische Armee sind die ersten seit Mitte April, als eine Waffenruhe zwischen Israels Militär und der Hisbollah in Kraft getreten war. Die gegenseitigen Angriffe hatten allerdings nie wirklich aufgehört.
1: Mit einer Neufassung des Baugesetzbuches will der Bund den Wohnungsbau ankurbeln. Das Bundeskabinett hat Pläne von Bauministerin Huberts beschlossen, die helfen sollen, Genehmigungsverfahren zu beschleunigen. Die Minister haben auch Regeln zur Cybersicherheit zugestimmt. Sicherheitsbehörden sollen damit besser gegen Attacken im Netz vorgehen können. Auch eine Gesetzesverschärfung zum Thema Menschenhandel wurde verabschiedet. Der neue ungarische Ministerpräsident Motyó reist heute zu seinem Antrittsbesuch nach Brüssel. Am Nachmittag trifft er nach eigenen Angaben auf NATO-Generalsekretär Rutte. Morgen will er mit EU-Kommissionspräsidentin von der Leyen zusammenkommen. Der proeuropäische Regierungschef hofft auf die Freigabe von rund 10 Milliarden Euro EU-Geldern, die wegen der Politik seines Vorgängers Orbán von Brüssel eingefroren wurden. 1.000 Dollar und mehr. Die Vorfreude auf die Fußball-WM wird getrübt durch den Ärger über Wucherpreise und eine irreführende Ticketvergabe. Deshalb ermitteln jetzt die Generalstaatsanwältinnen von New York und New Jersey gegen den Weltfußballverband FIFA. Aus New York Martin Ganselmeier.
3: Niemand sollte dazu manipuliert werden, horrend hohe Preise für Sitzplätze zu zahlen, kritisiert die Generalstaatsanwältin von New York, Letitia James. Und die Fans sollten darauf vertrauen können, dass sie die Tickets erhalten, die sie auch gekauft haben. Die FIFA hat zunächst keine konkreten Sitzplätze verkauft, sondern nur Tickets für bestimmte Kategorien. Mit wachsender Nachfrage wurden neue, noch teurere Kategorien angeboten, was dazu führte, dass Ticketinhaber in weniger attraktive Kategorien verschoben wurden.
1: Das waren die Nachrichten. Das Wetter in Deutschland: weitgehend trocken, an den Alpen abklingende Schauer und Gewitter, Tiefstwerte 16 bis 5 Grad. Tagsüber viel Sonnenschein und trocken, nur an den Alpen einzelne Schauer und Gewitter bei 16 Grad auf den nordfriesischen Inseln bis 31 Grad am Oberrhein. Freitag von Nordwesten her einzelne Schauer oder Gewitter, sonst überwiegend trocken, 20 bis 33 Grad. Am Sonnabend örtlich kräftige Schauer oder Gewitter. Es ist 2.03 Uhr.
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4: Die A1 Hamburg Richtung Bremen zwischen Posthausen und Euthen, 1 Kilometer Stau nach einem Unfall. Die A3 Köln Richtung Frankfurt ist zwischen Montabaur und Diez nach einem Unfall bis 2.30 Uhr gesperrt. Empfohlene Umleitung über Montabaur, Großholbach und Nentershausen. Die A4 Dresden Richtung Frankfurt ist zwischen Kreuz Chemnitz und Limbach Oberfrohna wegen Bauarbeiten bis 4.30 Uhr gesperrt. Und in der Gegenrichtung kommt es ebenfalls mehrfach zu kurzfristigen Sperrungen. Die A9 Halle Leipzig Richtung Berlin ist zwischen Schkeuditzer Kreuz